0: Uhr. Alle 3 Minuten wird in Deutschland statistisch gesehen eine Frau Opfer häuslicher Gewalt. Diese Gewalt kann spontan sein, sie kann aber auch andauern über viele Jahre und manchmal tödlich enden. Hier hat der Bundestag gestern angesetzt und das Gewaltschutzgesetz geändert. Dauertäter und Gefährder sollen künftig mit einer elektronischen Fußfessel auf Abstand gehalten werden. Vor der erstmaligen Tat schützt dieses System aber nicht. Es hindert aber bereits verurteilte Täter, sich Ex-Partnerinnen zu nähern. Vorbild ist Spanien. Seit Einführung der Fußfessel dort vor über 20 Jahren gab es keine Tötung in diesem Bereich mehr. Einige tausend Fußfesseln kommen da jährlich zum Einsatz. Und Mario Kubina hat die Debatte gestern im Bundestag verfolgt.
1: Ein wichtiger Tag sei das für den Kampf gegen häusliche Gewalt. So sehen es zumindest die Rednerinnen der Koalition. Mit dem Beschluss bekommen Familiengerichte mehr Möglichkeiten, um Frauen vor Übergriffen im eigenen Umfeld zu schützen. Ein wichtiger Punkt aus Sicht der Bundesjustizministerin: In besonders schweren Fällen kann ein Täter dazu verpflichtet werden, eine elektronische Fußfessel zu tragen.
2: Kommt der Täter trotz Verbot zu nah, wird sofort Alarm ausgelöst. Auch die Betroffenen bekommen in Echtzeit ein Signal. Wirksamer Schutz muss schnell sein. Und in Spanien schützt die elektronische Fußfessel seit 20 Jahren hochwirksam Frauen. Jetzt kommt sie endlich auch hier,
1: sagt Stefanie Hubig von der SPD. Und auch die Unionsfraktion findet den Ansatz gut. Das macht die Rechtspolitikerin Susanne Hiel deutlich.
3: Der vorliegende Gesetzentwurf ist ein entscheidender Schritt, um den Schutz der Betroffenen zu stärken und den Tätern unmissverständlich klarzumachen, wer Gewalt ausübt, wird zur Verantwortung gezogen.
1: Die CSU-Abgeordnete betont, Schwarz-Rot setzt auf die elektronische Fußfessel, aber nicht nur.
3: Wir verankern die Täterarbeit im Gewaltschutzgesetz, soziale Trainingskurse und Gewaltprävention durchbrechen den Kreislauf der Gewalt nachhaltig.
1: Und genau solche Maßnahmen können Familiengerichte in Zukunft anordnen. Zustimmung kommt auch von Teilen der Opposition. Die Grünen hätten sich in Sachen Gewaltschutz zwar mehr gewünscht, aber die elektronische Fußfessel kann aus Sicht der Oppositionspartei einen Beitrag leisten.
4: Nicht als Allheilmittel, nicht als Symbolpolitik, sondern als gezielte Schutzmaßnahme in Hochrisikofällen.
1: So die Grünen-Abgeordnete Lena Gumnior. Auch die größte Oppositionsfraktion unterstützt die Gesetzesänderung. Aber die AfD sieht die Ursache für den Anstieg häuslicher Gewalt vor allem in ungeregelter Einwanderung.
5: Zu den vielen Fällen häuslicher Gewalt, die es bedauerlicherweise auch schon vor 2015 gab, kamen noch Hunderte, kamen noch Tausende, kamen noch Zehntausende Fallzahlen hinzu.
1: So der AfD-Abgeordnete Rainer Galler. Gewalt gegen Frauen als Folge einer falschen Einwanderungspolitik? Die Justizministerin hält dagegen.
6: Gewalt an Frauen zieht sich durch alle Schichten, durch alle Gesellschaftsschichten, durch alle Nationalitäten, durch alle Religionen.
1: Ein Punkt, bei dem auch die Linke nicht widersprechen würde. Allerdings, aus Sicht des Abgeordneten Aaron Valent, verfehlt die Koalition den Kern des Problems, wenn sie auf die Fußfessel setzt.
7: Sie sorgt nämlich genau nicht dafür, dass Frauen in der Zwischenzeit eine neue Adresse oder eigenen Wohnraum erhalten, dass sie Unterstützung bei der ökonomischen Eigenständigkeit bekommen, dass sie sich strukturell an der Situation von Frauen in diesem Land etwas ändert.
1: Und so enthält sich die Linke bei der Abstimmung. Alle anderen Fraktionen im Bundestag stimmen dem geänderten Gewaltschutzgesetz zu.
0: Mario Kubina informierte, die Fußfessel ist natürlich nur ein Teilstück, aber die Maßnahme greift kurz, wenn sie nicht in Präventionsmaßnahmen eingebettet wird. Das kritisiert etwa Dorothea Hecht. Sie ist Rechtsreferentin beim Verein Frauenhauskoordinierung. Und mit ihr hat mein NDR-Kollege Markus Schubert gesprochen und sie gefragt, inwiefern eine Fußfessel überhaupt etwas bringen kann.
8: Wir sehen, dass jetzt hier diese beiden Maßnahmen, elektronische Fußfessel und mehr die Anordnung von sozialen Trainingskursen möglich sein soll. Und das ist grundsätzlich eine gute Sache. Aber uns fehlen eben hier die Einbettung in Beratungsstrukturen, in ein Gefährdungsmanagement, eine Fallkonferenz, all diese Dinge, die diesen Hochrisikofall identifizieren sollen.
9: Präventiv kann das ohnehin nicht funktionieren bei Ersttätern, aber Täter, und in einigen Fällen werden das ja auch Täterinnen sein, wenn auch wenige, kann ein Gericht eine Überwachung

0: an der Fußfessel überstreifen lassen. Was muss derjenige denn verbrochen haben, ehe das angeordnet wird?
1: Ja, die Frage ist tatsächlich gut, denn das ist eben so, dass nach dem Willen des Gesetzgebers hier tatsächlich eine ganze Menge zusammengekommen sein muss. Er muss also schon mehrfach gegen Gewaltschutzanordnungen verstoßen haben. Er muss wahrscheinlich schon einige Straftaten auf dem Kerbholz haben. Der klassische Fall, wie wir ihn aus der Praxis kennen, der zeigt eben all genau dieses Vorstrafenregister nicht auf.
0: Was zeigen Erfahrungen, bisher dann wohl anderswo, hemmt die Fessel als Instrument Wiederholungstaten und stoppt zumindest den Wiedertäter?
1: Na, diese Prognosen können wir gerade noch nicht so richtig stellen. Wir haben ja jetzt in Deutschland auf dem Gebiet sozusagen die erste Gehversuche im Landespolizeirecht jeweils. Da haben wir jetzt so ein paar Zahlen gehört, was da auf, also sozusagen auf dem Polizei- und Ordnungsrechtslevel gemacht wird. Aber so richtige Ergebnisse haben wir dazu noch nicht. Und alle anderen Erfahrungen mit der Fußfessel kommen ja aus einer ganz anderen Ecke. Das kommt dann eben erst zeitlich sehr viel später. Das kommt nach der Haft, ne? Also um diese Sicherungsverwahrung zu vermeiden. Dafür ist das ja im Grunde mal entwickelt worden. Und wir haben jetzt eine ganz andere Brille auf, wenn wir uns um dieses Thema kümmern.
0: Frauen begegnen ihrem gewalttätigen Ex immer dann regelmäßig wieder, wenn es gemeinsame Kinder gibt. Was muss der Gesetzgeber beim Sorgerecht jetzt noch tun?
1: Das ist auch ein ganz wesentlicher Kritikpunkt von uns, dass hier jetzt auch eine Sache rausgegriffen wird, aber das Ganze eben auch nicht in diese Reform des Kindschaftsrechts eingebettet wird. Na, wir brauchen eben eine ganz klare Regelung, dass Gewaltschutz vor Sorge- und Umgangsrecht geht, also etwas, was auch die Istanbul-Konvention verlangt und was ja auch eigentlich schon jetzt länger als Gesetzentwurf in der Schublade liegt und es kommt halt nicht. Und in dem Moment, genau wie Sie sagen, was nützt all diese Abstandshalterung, wenn ich dann aber verpflichtet werde, vom Gericht mit dem Täter also diesen Umgang durchführen zu lassen, also das Kind zu übergeben, am Wochenende irgendwelche Treffpunkte ausmachen etc.
0: Eine wichtige Schutzzone sind auch bisher Frauenhäuser. Darum kümmert sich Ihr Verein ja zuallererst. Es gibt einen Rechtsanspruch, der ab 32 gelten soll, aber der ist schnell formuliert. Das wissen wir schon vom Rechtsanspruch auf Kindergartenplätze. Aber viele müssen ihn dann umsetzen und finanzieren. Wo stehen wir da und deuten nicht die Steuerausfälle, die in den kommenden Jahren anstehen? Gerade gestern haben wir darüber berichtet, darauf, dass der Anspruch erstmal ein Papierner bleibt.
1: Das haben Sie schon alles ziemlich gut so zusammengefasst. Also wir erleben ja im Moment gerade ganz massive Kürzungen in allen Bereichen, aber eben auch ganz konkret bei Beratungsstellen und Frauenhäusern. Also die Kommunen ziehen sich gerade aus der Finanzierung zurück mit dem Blick auf das Gewalthilfegesetz. Das kommt ja jetzt ab 27, gibt es ja die erste Tranche. Dann kann das ja von Bund und Ländern gestemmt werden. Und das funktioniert nicht, denn dieses Geld ist vorgesehen für den Auf- und Ausbau und nicht für den laufenden Betrieb. Plus einfach konkret, wenn jetzt Angebote eingestampft werden oder sich die Fachkräfte halt woanders hin orientieren, dann können wir das nicht wieder hochziehen, dann, wenn es dann soweit ist.
0: Also muss der Bund nicht nur den Anspruch formulieren und erheben, sondern ihn auch finanziell unterfüttern.
1: Genau, also er muss wirklich anfangen jetzt mit dem Auf- und Ausbau und das muss ganz konsequent gemacht werden. Davon mal abgesehen, dass diese Gelder, die bereitstehen, natürlich lange, lange nicht ausreichen. Das heißt, die Kofinanzierung der Länder und es müssen eben auch noch neue Angebote überhaupt erst geschaffen werden. Also wenn es um Barrierefreiheit geht, wenn es um besondere Assistenzen geht oder auch Angebote für Kinder, denn auch die sind ja von diesem Rechtsanspruch einbezogen.
2: Sagt Dorothea Hecht, sie ist Rechtsreferentin beim Verein Frauenhauskoordinierung.
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2: Um 2.14 Uhr. Der Tag des Sieges der Sowjetunion über Deutschland ist einer der wichtigsten Termine im politischen Kalender von Kremlchef Putin in diesem Jahr. Dieses Jahr wird die traditionelle Militärparade der russischen Armee aber kleiner ausfallen. Zu groß war die Sorge vor ukrainischen Drohnenangriffen. Nun soll doch eine Waffenruhe gelten für 3 Tage über die Feierlichkeiten hinweg. Darauf hat US-Präsident Trump bestätigt. standen. Denn zuvor gab es weiterhin Gefechte beider Seiten und es war befürchtet worden, dass die Ukrainer eventuell dann doch Drohnen in Richtung Moskau Roter Platz schicken. Über das Ganze hat meine Kollegin Nina Zimmermann in der ARD-Infonacht mit Anne Schneider in Washington gesprochen und sie hat sie zunächst gefragt, was Donald Trump eigentlich genau angekündigt hat.
4: Ja, also Trump hat diese dreitägige Waffenruhe angekündigt vom 9. bis zum 11. Mai. Das heißt der Stopp aller Kampfhandlungen. Es soll einen Gefangenenaustausch geben, also 1000 Gefangene pro Seite sollen wiederum die Seite wechseln. Das haben auch beide Seiten bestätigt. Russland hat dem zugestimmt, Ukraine die Feuerpause eben auch bestätigt. Aber das ist kein Friedensabkommen, sondern nur eine kurzfristige Pause. Und ob das am Ende der Anfang vom Ende eines langen Krieges ist, wie Trump auch weiter gepostet hat, das weiß im Moment kein Mensch.
5: Ist klar, wie das kontrolliert werden wird oder eingehalten wird?
4: Nein, es gibt keinen internationalen Kontrollmechanismus und es war ja auch in den letzten Wochen immer wieder zu beobachten, dass Waffenruhen verletzt wurden, also abgesprochen und verletzt wurden. Beispiel Januar, Februar 2026, da hatten Russland und die Ukraine versprochen, die Angriffe auf Energieanlagen vorübergehend, nämlich für etwa eine Woche auszusetzen. Wir erinnern uns, es war klirrend kalt da. Diese Waffenruhe wurde aber nach wenigen Tagen gebrochen und beendet. Genauso eine Waffenruhe über Ostern. Da hatte Russland eine kurzfristige Feuerpause angekündigt, die Ukraine Bereitschaft signalisiert, aber die Kampfhandlungen liefen unvermindert weiter. Und zusammenfassend muss man wohl sagen, beide Seiten haben der Waffenruhe für die nächsten Tage erstmal zugestimmt. Ob sie eingehalten wird und dann noch wie lange, ist hoch unsicher.
5: Der Zeitpunkt fällt auf den russischen Tag des Sieges, jetzt am 9. Mai. Putin hatte selbst ja genau diese Feuerpause auch gewollt, auch angekündigt vorher schon. Woher kommt Trumps plötzliches Engagement?
4: Naja, Trump hat hier das gemacht, was oft zu beobachten ist. Er greift diese Situation auf und macht daraus eine diplomatisch vermarktbare Vereinbarung. Also mit dem Ziel, sich selbst als Vermittler zu präsentieren und zu zeigen, guck mal, ich bringe da Bewegung rein. Was für ihn ja auch im Moment besonders wichtig ist und gelegen kommt. Denn im Iran-Konflikt gibt es aktuell alles andere als einen Durchbruch. Die Verhandlungen sind festgefahren oder ohne Ergebnis geblieben. Trump sagt im Moment selbst, dass ein Deal mit dem Iran kommen könnte oder eben auch nicht. Und die Ukraine liefert hier gerade zumindest sichtbare Mini-Erfolge im Gegensatz zum Iran, wo im Moment einfach nichts in Sicht ist.
5: Was schon bemerkenswert, dass der Chefdiplomat, der Außenminister Rubio, gerade in Italien und im Vatikan, also weit weg in Europa war und Trump das so auf den Weg bringt, oder?
4: Ja, also das ist tatsächlich auffällig. Die Initiative kommt sichtbar direkt vom Präsidenten und das beobachten wir ja hier auch immer wieder. Trump setzt sehr wenig bis gar nicht auf klassische Diplomatie über den Außenminister, mehr über seinen Sondergesandten für so ziemlich alles, Steve Witkoff und eben seinen Schwiegersohn Jared Kushner. Und gleichzeitig gibt es eben sehr enge, direkte Kontakte auf höchster Ebene, also Trump, Putin und der Sondergesandte. Und alles, was da verhandelt wird, wird als Trumps persönlicher Erfolg verkauft.
5: Also ein bisschen wirkt es, als würde Trump wieder in die Rolle von Putins Anwalt schlüpfen, der dessen Interessen durchsetzt. Wie intensiv sind die Kontakte zwischen Washington und Moskau gerade? Kann man das sagen?
4: Also zumindest laut Trump und Kreml-Vertretern sprechen beide Seiten regelmäßig direkt miteinander und beide Seiten bezeichnen die Gespräche auch als konstruktiv und offen. In einem Trump-Putin-Telefonat wurde wohl auch diese Waffenruhe rund um den 9. Mai besprochen. Und auch Witkoff war innerhalb weniger Monate wiederholt in Moskau. Es gibt also sowohl einen direkten Draht als auch die fast kontinuierliche Verhandlungsschiene. Das ist auf der einen Seite natürlich gut, dass da überhaupt miteinander geredet wird. Auf der anderen Seite natürlich genauso problematisch, denn die Ukraine sitzt dabei ja nicht am Tisch und deshalb besteht immer wieder die Gefahr, dass die Interessen der Ukraine übergangen werden. Und das haben wir ja durchaus auch schon gesehen,
2: sagt Anne Schneider, ARD-Korrespondentin in Washington. Bei dem guten Wetter macht es wieder vielen richtig Spaß, morgens oder nach Feierabend eine Runde joggen. Und wer regelmäßig läuft, weiß, ein guter Schuh muss einiges können, weich landen, abrollen und stabil bleiben. Aber was passiert eigentlich mit einem Schuh, wenn er irgendwann ausgelaufen ist? Doris Tromballer berichtet aus der ARD-Wissenschaftsredaktion über mögliches Recycling von Sportschuhen.
6: Ein moderner Sportschuh ist viel komplexer, als er aussieht. Er besteht aus rund 60 Einzelteilen und hat nicht selten mehr als 10 verschiedene Materialien. Gut für den Fuß, aber schlecht fürs Recycling. Materialforscher vom Fraunhofer Institut für Chemische Technologie in Pfinstal bei Karlsruhe wollen das ändern. Mit einem Schuh aus einem programmierbaren Material, erklärt Christoph Hübner.
7: Ein programmierbares Material unterscheidet sich von herkömmlichen Materialien eben dadurch, dass wir das Material aufbauen aus kleinen sich wiederholenden Einheiten, wie kleine Zacken. Und wir können eben durch die Form von diesen einzelnen Einheiten das mechanische Verhalten von diesen Einheiten einstellen.
6: Konkret besteht die Sohle aus vielen Folien aus einem Copolyester-Elastomer. Je nachdem, wie diese Struktur aussieht, verhält sich die Sohle unter Belastung unterschiedlich. Die Forschenden haben die Laufqualität des Materials schon erfolgreich in einem Pilotversuch getestet. Im Nachfolgeprojekt geht es nun darum, die Technologie umweltfreundlicher zu machen.
7: Dieser Schuh hat eben das Potenzial, dass man den am Stück wieder kleinschreddern, einschmelzen kann. Wir müssen halt ein bisschen darauf achten, dass wir da eben maximal 20% von dem Schaftmaterial drin haben können, damit man wieder eine Sohle mit vernünftigen Eigenschaften draus machen kann.
6: Ziel der Forschung ist es, die Technologie in Zukunft auch für andere Produkte zu nutzen, zum Beispiel für Arbeitsschuhe.
2: Der Blick von Doris Tromballer auf eine neue Entwicklung, recyclingfähige Sportschuhe. Wir kommen zur Weltlage. Dünger wird derzeit knapper und damit teurer. Der Krieg im Iran und um die Straße von Hormuz treibt die Preise für Stickstoffdünger in die Höhe. Warum aber ist das eigentlich so? Die Basis dafür ist vereinfacht gesagt, das in der Region geförderte Methangas, das eben nicht nur ein Energieträger ist und verbrannt werden kann, sondern aus dem sich auch Wasserstoff abspalten lässt, der mit dem Stickstoff der Luft zu Ammoniak reagiert. Dieser ist der Grundstoff für Stickstoffdünger. Und ohne genügend Stickstoff keine Proteinsynthese in den Pflanzen und kein Wachstum. Landwirte in aller Welt sind deshalb darauf angewiesen. Unsere Reporterin Antje Passenheim war bei Bauern in Nordrhein-Westfalen unterwegs und hat sich erklären lassen, wie sie die steigenden Düngerpreise treffen.
8: Der Iran-Krieg ist weit weg von Paul-Christian Küskens Hof, doch der Landwirt aus dem Kreis Viersen spürt die Folgen bis auf seine Wiese.
9: Die ist einmal geschnitten vor 2 Wochen, die ist auch wieder gedüngt und das ist mein Winterfutter für die Mutterkühe.
8: Um die kleine Herde und die Äcker des Paulshofs zu versorgen, wird Küskens noch mehr künstlichen Dünger brauchen. Doch genau wie der Treibstoff wird Dünger gerade infolge des Kriegs in der Golfregion immer teurer.
9: Wir haben einen Aufschlag von um die 35% auf Stickstoffdünger zurzeit.
8: Durch die gesperrte Straße von Hormuz stecken aktuell viele Containerschiffe mit Dünger fest. Besonders betroffen ist Stickstoffdünger, weil ein großer Teil davon im Nahen Osten produziert wird. Und das wirkt sich weltweit auf die Verfügbarkeit und den Preis von Dünger aus. Zum Glück hat Bauer Küskens auf Vorrat gekauft. Doch schon jetzt bekommt er einen Vorgeschmack, wie teuer das Auffüllen seiner Bestände im Lauf des Sommers wird.
9: Ich habe Dünger vorgekauft für 32 Euro die 100 Kilo und aktuell bezahlen wir 47 Euro. Also ein stattlicher Aufpreis für die gleiche Ware.
8: Doch es ist vor allem die Ungewissheit, die dem Kreisvorsitzenden der Kreisbauernschaft Krefeld-Viersen gerade Sorgen bereitet. Denn keiner kann sagen, wann sich der Preis für Dünger wieder normalisiert.
9: Wer zu früh kauft, hat dann zu teuer gekauft.
8: Rund ein Drittel des weltweiten Bedarfs an Düngemitteln geht durch die Straße von Hormuz. Auch wenn Düngemittel nach NRW vor allem aus Belgien, den Niederlanden und Marokko kommen, die weltweite Krise wird auch vor dem heimischen Markt nicht Halt machen, sagt die Ökonomin vom Institut der deutschen Wirtschaft in Köln, Samina Sultan.
10: In der mittel- bis längeren Frist könnte das dazu führen, dass einige Lebensmittel teurer werden. Und das mussten dann nicht nur Getreide und Mais oder Soja an sich sein, sondern eben auch Fleischprodukte, weil Tiere sind ja auf Tierfutter angewiesen.
8: Um unabhängiger von derartigen Weltkrisen zu werden, setzt das NRW-Landwirtschaftsministerium beispielsweise auf effizientere Düngemethoden. Außerdem fördert die schwarz-grüne Landesregierung gezielt den Ökolandbau, der ohne Düngemittel auf Basis fossiler Rohstoffe auskommt. Landwirtin Stefanie Strohtriss und ihr Mann haben sich auf ihrem Biohof in Hasewinkel dafür schon vor rund 40 Jahren entschieden.
11: Damals war vielleicht noch mehr das Bestreben, unabhängiger von der Industrie zu sein, dass wir unseren Dünger selber erzeugen, dass wir nicht zukaufen müssen. Und heute zeigt sich einfach noch mal mehr, dass man auch unabhängig ist von der Weltpolitik und von Importe aus Drittländern, die wir eigentlich nicht nötig haben, weil alles hier selber aus dem Boden auch wächst und entsteht.
8: Etwa der rote Klee, der wie Erbsen oder Bohnen zu den Leguminosen oder Schmetterlingsblütlern gehört, sagt die Landwirtin und zupft einen Büschel Kleeblätter aus ihrer saftigen Kuhwiese.
11: Die haben die Fähigkeit, wirklich den Stickstoff aus der Luft zu sammeln und mit Knöllchenbakterien in der Wurzel zu binden.
8: Den Rest besorgt die Gülle, die Kühe, Schweine, Pferde und Esel auf ihrem kunterbunten Hof produzieren. Auch wenn der Biohof etwa durch die Spritpreise den Folgen der Weltlage nicht entkommt, so genießt Landwirtin Strohtriss ihre Unabhängigkeit. Sie hofft, die Krise könnte auch etwas Gutes haben und ein Umdenken antriggern.
2: Soweit der Bericht von Antje Passenheim.
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12: Mit Jan Möller. Da war was los zum Auftakt des vorletzten Spieltags in der Fußball-Bundesliga. Dortmund besiegt Frankfurt mit 3:2. Neben den 5 Toren gab es da auch viele Emotionen. Niklas Süle zum Beispiel, der seine Karriere beendet, bestritt seine letzten Minuten als Profi, wurde gefeiert. Schiedsrichter Patrick Ittrich hat sein letztes Bundesligaspiel gepfiffen. Auch Dortmunds Ex-Sportdirektor Sebastian Kehl wurde verabschiedet vor mehr als 80.000 Fans, genau wie Julian Brandt, der den BVB ja auch verlässt. War ein schöner Abend, findet Brandt.
13: War mir eine Riesenfreude, es hat Spaß gemacht heute. Es war kämpferisch trotz alledem und auch anstrengend, sich den Sieg heute zu erarbeiten. Und dementsprechend haben wir jetzt noch eine Woche vor uns. Und das nächste Auswärtsspiel wird sicherlich auch ein Stück weit emotional.
12: Ja, und mit dem Sieg steht Dortmund auch als Vizemeister fest. Frust dagegen bei den Frankfurtern. Die Eintracht bleibt auf Rang 8. Es droht eine Saison ohne Europapokal. In der zweiten Liga hat Paderborn wieder Punkte im Aufstiegsrennen liegen gelassen. 2:2 gegen Karlsruhe. Das dürfte zu wenig sein. Das weiß auch einer der Torschützen, Sebastian Klaas.
14: Natürlich glauben wir noch dran, aber wir haben es halt nicht in der Hand. Und dementsprechend ist es irgendwie gerade schwer zu sagen, ob man super niedergeschlagen ist oder zuversichtlich. Das können wir wahrscheinlich erst Sonntag beantworten.
12: Dann haben nämlich auch die Konkurrenten gespielt, der Tabellenzweite Elversberg und Hannover 96. Paderborn ist vorerst Dritter, aber 96 kann wieder vorbeiziehen am Wochenende. Im zweiten Zweitligaspiel des Abends hat Bielefeld mit 0:2 in Kaiserslautern verloren und muss damit weiter um den Klassenerhalt zittern. Die Fußballerinnen des 1. FC Nürnberg, die müssen das dagegen nicht mehr. Nach einem 3:0 gegen den Tabellenvorletzten Essen ist klar, sie bleiben in der Bundesliga, und für die Essenerinnen war es das wohl nach 22 Jahren in der höchsten Spielklasse. Aus Nürnberg, Oliver Tubenauer.
15: Am Ende gab es auf beiden Seiten Tränen. Bei den Essenerinnen, weil ihre Chancen, den Abstieg zu verhindern, nun sehr theoretisch geworden sind. Und bei den Nürnbergerinnen Freudentränen. 3:0 gewonnen in einem Spiel, das im Vorfeld als eine Art Entscheidungsspiel wahrgenommen wurde. Und wenn es dann so läuft, fällt einiges von einem ab, gibt Clubkapitänin Luisa Guttenberger ganz unumwunden zu.
16: Großer Stein. Ich glaube, wir waren uns schon bewusst, was das Spiel heute bedeutet. Das ist ein Spiel mit sehr viel Druck auch drauf. Aber wir haben gesagt, wir spielen auf Sieg. Wir wollen nicht aufs Feld gehen und sagen, oh, hoffentlich verlieren wir nicht. Das war das Mindset, in dem, wie wir auch in das Spiel reingegangen sind.
15: Und da ist ein frühes Führungstor natürlich hilfreich. Schon nach 58 Sekunden erzielte Fanny Ponier das 1:0 für die Nürnbergerinnen. Mit Glück brachten die Clubfrauen diesen Vorsprung in die Halbzeit und konterten Essen in der zweiten Halbzeit aus. Nastassja Lein und Mael Seguin sorgten für die Entscheidung. Und somit wird der FCN auch in der kommenden Saison in der Frauen-Bundesliga spielen.
12: Ja, mit einem Punktgewinn in Köln könnte heute auch der Hamburger SV alles klar machen. Dann wäre Essen definitiv abgestiegen. Als erster Absteiger steht schon Carl Zeiss Jena fest. Deutschlands bester Tennisprofi Alexander Zverev steht beim Masters-Turnier in Rom in der dritten Runde nach einem mühevollen Sieg gegen Daniel Altmaier. Philipp Hofmeister hat das Match für uns beobachtet.
17: Das deutsche Duell in der zweiten Runde des ATP-Masters von Rom war eine enge Angelegenheit. Mit Happy End für den großen Favoriten Alexander Zverev, der Daniel Altmaier trotz einiger Mühe in 2 Sätzen besiegte. Zverev wirkte körperlich etwas angeschlagen. Power und Frische fehlten dem Weltranglisten-Dritten spürbar. Daniel Altmaier wiederum ließ seine durchaus vorhandenen Chancen in den entscheidenden Momenten des Matches regelmäßig liegen. Nach gut 1,5 Stunden verwandelte der Hamburger seinen 4. Matchball, gewann mit 7:5 und 6:3 und steht in Rom in Runde 3. Kurz vor Beginn der French Open hofft Alexander Zverev damit weiter auf seinen ersten Masters-Titel des Jahres.
12: Zuletzt hat Zverev ja immer wieder der Weltranglisten-Erste Jannik Sinner im Weg gestanden, und auf den könnte er auch in Rom wieder treffen, allerdings erst im Finale. Erstmal geht's jetzt aber gegen den Belgier Alexander Bloks. Und eine Runde weiter ist auch Laura Siegemund. Alle anderen Deutschen sind schon ausgeschieden. Und dann noch der Blick in die Basketball-Bundesliga der Männer. Da hat Ulm nun das letzte direkte Playoff-Ticket sicher. Und dahinter ist vor dem letzten Spieltag der Hauptrunde alles offen. Um die 4 Play-In-Plätze konkurrieren noch 6 Teams. 5 davon sind punktgleich. Also das wird dramatisch. dramatisch am Sonntag, am letzten Spieltag.
2: Und das war Jan Möller mit dem Sport.

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1: Um 2.30 Uhr mit Ronald Lessig. US-Präsident Trump hat eine dreitägige Waffenruhe zwischen der Ukraine und Russland verkündet. Sie hat offiziell um Mitternacht Ortszeit begonnen und soll bis einschließlich Montag dauern. Aus der Nachrichtenredaktion Amir Brecht.
2: Wie Trump auf seiner Online-Plattform mitteilte, sollen alle Kampfhandlungen in dem Zeitraum eingestellt werden. Der US-Präsident erklärte, die Initiative sei von ihm angestoßen worden. Er hoffe, dies sei der Anfang vom Ende eines sehr langen, tödlichen und hart geführten Krieges. Der ukrainische Präsident Zelensky hat die Einigung bestätigt. Er teilte außerdem auf Telegram mit, dass es einen weiteren Gefangenenaustausch geben soll, und zwar von 1000 Gefangenen auf jeder Seite. Auch der Kreml hat die dreitägige Waffenruhe am Abend bestätigt.
1: Der Waffenstillstand im Irankrieg ist weiter brüchig. In der Straße von Hormus gab es gestern weitere Kampfhandlungen. Die US-Armee machte dort eigenen Angaben zufolge zwei unter iranischer Flagge fahrende Frachter manövrierunfähig. Auch iranische Medien sprachen von sporadischen Kämpfen. Bereits in der Nacht zu gestern hatte es wieder Gefechte in der Meerenge gegeben. Trotz der jüngsten Angriffe sieht US-Präsident Trump die Waffenruhe seines Landes mit dem Iran weiterhin in Kraft. In der Pflegeversicherung droht im nächsten Jahr ein höheres Defizit als bisher angenommen. Nach den Worten von Gesundheitsministerin Warken könnten die Ausgaben im nächsten Jahr die Einnahmen um mehr als 7,5 Milliarden Euro übersteigen. Aus der Nachrichtenredaktion Klaas Christoffersen.
3: In der Rheinischen Post sagte Warken, 2028 könne sich das Defizit in der Pflegeversicherung sogar noch einmal verdoppeln, auf dann 15 Milliarden Euro. Um die Finanznot der Pflegekasse zu lindern, will die Ministerin noch in diesem Monat einen Gesetzentwurf für eine Reform präsentieren. Warken kündigte bereits jetzt Einschnitte an. Leistungen aus der Pflegeversicherung würden mittlerweile Gruppen bekommen, von denen das zuvor niemand gedacht habe, etwa Kinder und Jugendliche mit ADHS, die im Alltag stark eingeschränkt sind.
1: Der Wehrbeauftragte des Bundestages Otte sieht Bußgelder für Fragebogenverweigerer nur als letztes Mittel. Entscheidend bleibe, junge Menschen durch Transparenz und Attraktivität vom neuen Wehrdienst zu überzeugen, sagte Otte dem Redaktionsnetzwerk Deutschland. Laut aktuellen Zahlen des Verteidigungsministeriums haben 86% der 18-Jährigen die Fragen zum Wehrdienst innerhalb der Frist beantwortet. Das Wetter in Deutschland. Fast überall trocken, gebietsweise Nebel bei 8 bis 1 Grad. Tagsüber zeitweise heiter, im Norden mehr Wolken, im Bergland Schauer, bei 14 Grad auf den Ostseeinseln und bis 25 Grad im Mittelgebirge. Am Sonntag oft freundlich, im Norden vereinzelt Schauer, 14 bis 27 Grad und am Montag gebietsweise Regen, im Süden kräftig, bis 22 Grad. Das waren die Nachrichten.
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4: Mit keinen aktuellen Meldungen, außer den bekannten Baustellen, Ihnen eine gute und sichere Fahrt.
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4: Im Studio ist weiter Detlef Karg. Willkommen. Wie politisch ist ein Papst? Offiziell ist er unpolitisch, hat aber durch sein Wort großen Einfluss in der Welt. Seit über einem Jahr ist nun Papst Leo XIV. Im Amt. Jüngst wurde er ja von US-Präsident Trump kritisiert wegen seiner Haltung zum Irankrieg. Der Papst reagierte selbstbewusst, eskalierte aber nicht. Gleichzeitig hat die katholische Kirche mit vielen inneren Problemen zu kämpfen. Welchen Weg wird die Kirche einschlagen? Darum geht es heute im Tagesschau-Podcast 11KM mit Nadja Mitzkat und Tilman Kleinjung.
5: Vor genau einem Jahr spricht Robert Francis Prevost das erste Mal als frisch gewählter Papst ins Mikro.
6: La pace sia con tutti voi.
7: Der Friede sei mit euch allen.
5: Heute gilt Papst Leo XIV. Als derjenige, der US-Präsident Donald Trump die Stirn bietet. Aber wie politisch will der Papst tatsächlich sein? In dieser 11KM-Folge sprechen wir mit Tilman Kleinjung aus dem ARD-Studio Rom. Tilman konnte für seine Recherchen engste Vertraute von Papst Leo treffen. Und er erzählt uns, was Robert Francis Prevost bis heute prägt. Herzlich willkommen, Tilman.
8: Hallo.
5: Ihr hört 11KM, der Tagesschau-Podcast. Ein Thema in aller Tiefe. Mein Name ist Nadja Mitzkat. Wenn wir über Papst Leo als politischen Papst sprechen, dann gibt es einen Moment, von dem du sagst, dass der dir dabei ganz besonders in Erinnerung geblieben ist. Was ist da passiert?
9: Das war am Dienstag nach Ostern. Und der Papst hat diesen Dienstag, wie er das immer tut, in Castel Gandolfo verbracht. Das ist die Sommerresidenz, sagt man immer so landläufig. Aber das ist eigentlich der Zweitwohnsitz des Papstes, den tatsächlich Papst Leo immer wieder nutzt. Er fährt dann am Montagabend in die Berge. Das sind so kleine Hügel rund um Rom, am Albaner See. Ein bisschen Touristenidyll. Wurde auch mal gefragt, was er da macht. Da sagt er, ja, dann lese ich.
10: Un po' di lettura, di lavoro. Erledige
9: vielleicht ein paar Telefonate, die ganz dringend sind, aber vor allem Tennis spielen, Schwimmen. Also er erholt sich da, er achtet auf seine Work-Life-Balance. Und dann gibt's etwas, was ziemlich ungewöhnlich ist. Am Abend, bevor er nach Rom zurückfährt, tritt er vor das Tor seiner Residenz und da warten dann schon Leute, Fans, Gläubige, Pilger und immer auch eine Handvoll Journalistinnen und Journalisten auf den Papst.
11: Buonasera.
9: Manchmal geht er auch so grüßend vorbei, aber an dem Abend ist er rausgekommen und direkt auf die Mikrofone zu. Und er hat gar nicht mal auf Fragen gewartet, sondern hat gesagt, ich muss jetzt eine Erklärung abgeben. Und zu diesem Zeitpunkt lief ja der Krieg im Iran und gegen den Iran schon seit Wochen, seit mehr als einem Monat. Das war der Tag, an dem Donald Trump gepostet hatte, wir werden eine ganze Zivilisation auslöschen. Das hat er auf seiner Plattform Truth Social geschrieben. Und dann hat der Papst gesagt, das ist nicht akzeptabel. Das ist vom Völkerrecht her überhaupt nicht gedeckt. Das ist moralisch überhaupt nicht möglich. Unschuldige und unschuldige Kinder kommen ums Leben. Wir brauchen Verhandlungen und Dialog. Verhandlungen, hat er nochmal so mit Ausrufezeichen gesagt. Und damit es dann auch wirklich in aller Welt verstanden wird und auch bei dem Adressaten, und das war ganz eindeutig die US-Regierung, ankommt, hat das dann auch nochmal auf Englisch wiederholt.
10: So, come back to the table, let's talk, let's look for solutions in a peaceful way.
9: Und das war natürlich auf Trump gerichtet.
5: Dass sich ein Papst gegen Krieg und für Frieden ausspricht, ist für mich jetzt erstmal nicht ganz überraschend. Was macht denn den Moment aus deiner Sicht besonders?
9: Ja, also er hat schon sein Pontifikat, also diese Zeit als Papst, unter das Leitmotiv des Friedens gestellt. Das ist ganz klar. Und das ist ein Akzent, den er ja notgedrungen setzen muss. Was bleibt ihm denn anderes übrig?
12: Chi ha il potere di scatenare guerre, scelga la pace.
9: Frieden, was denn sonst? Was kann denn ein Papst anderes sagen als Frieden? Was in diesem Moment anders ist, ist, dass Papst Leo tatsächlich gemerkt hat, dass er mit seinen Worten anscheinend gar nicht durchdringt. Und dann blieb Leo in seiner Auffassung nichts anderes übrig, als alle Diplomatie fallen zu lassen und zu sagen, so geht das nicht.
5: Wie reagiert denn dann der US-Präsident Donald Trump darauf?
9: Ja, also Donald Trump hat diese Botschaft sehr wohl gehört. Und hat dann tatsächlich auch unmittelbar darauf reagiert. Er ist aus seiner Maschine heruntergestiegen und hat in die Mikrofone gesagt, im Grunde das, was er vorher schon auch wieder über seine Social-Media-Kanäle verbreitet hat.
13: We don't like a pope that's going to say that it's okay to have a nuclear weapon.
9: Denn Papst Leo würde ja wohl offenbar gefallen, dass sein Land Atomwaffen hat und er würde wohl Kriminelle gerne unterstützen. Und dann sagt er eben diesen Einsatz, ich mag das nicht. Ich bin überhaupt kein Fan von Leo und der ist mir viel zu liberal.
8: He's a very liberal person, so I'm not a fan of Pope Leo.
9: So einen Papst brauche ich nicht. Und damit ist dieses Wortgefecht auf Distanz ja auch noch nicht zu Ende. Das hat sich dann noch tagelang weiterentwickelt mit Antworten, Gegenantworten, Reaktionen der US-Administration und so weiter. Also das ging schon noch weiter.
5: Dieses verbale Ping-Pong zwischen den beiden, was erzählt uns das über Papst Leo und darüber, wie er sein Amt ausübt?
9: Ja, der Papst hatte ja dann unmittelbar nach Ostern eine lange Reise geplant nach Afrika mit verschiedenen Stationen, Algerien, Angola, Kamerun, Äquatorialguinea. Und natürlich war diese Reise davon überschattet. Und er hat dann sehr klar gesagt, ich habe keine Angst vor der Trump-Administration. Deswegen habe ich auch keine Angst davor, mich gegebenenfalls mit Menschen anzulegen, die viel, viel mächtiger sind als ich.
5: Und trotzdem schafft Papst Leo es ja, dass der Konflikt nicht weiter eskaliert. Wie macht er das?
9: Also es gab ein großes Friedenstreffen in Kamerun, das ja seit, glaube ich, 10 Jahren von einem blutigen Bürgerkrieg auch gespalten wird. Da geht es um die Anglophone, also die englischsprachige, und die Frankophone, also die französischsprachige Bevölkerungsgruppe, die da miteinander in einem Krieg sind und die nicht miteinander können. Und da gab es eben diese große Friedensversammlung.
11: Dear sisters and brothers.
9: Und eine ziemlich starke Rede von Papst Leo.
11: It is a joy for me to be with you in this region that has suffered so greatly.
9: Und er hat das sehr, sehr deutlich gesagt dann, die Welt wird von einer Handvoll Tyrannen zerstört.
11: The world is being ravaged by a handful of tyrants.
9: Und es gibt so ein paar Brüder und Schwestern, die versuchen, sie irgendwie zusammenzuhalten.
11: It is held together by a multitude of supportive brothers and sisters.
9: Das war Leo dann auch tatsächlich wichtig, dass er diese Rede lange geschrieben hat, bevor er überhaupt in diese Auseinandersetzung mit Trump geraten ist. Und er hat dann auch noch mal auf einem dieser Flüge innerhalb von Afrika sehr deutlich gemacht, dass er überhaupt nicht will. Es liegt nicht in meinem Interesse, hat er gesagt, mit dem US-Präsidenten zu debattieren.
5: Das heißt ja im Grunde, einerseits scheut Papst Leo den Konflikt nicht. Also er geht den ein, wenn er das für richtig hält. Und andererseits stellt er sich da dann ja aber auch hin und sagt, ja, aber diese persönliche Auseinandersetzung hier, die erkläre ich jetzt erstmal für beendet von meiner Seite aus. Mit welchem Kalkül hat er diese Aussage getroffen?
9: Er ist ein absoluter Kommunikationsprofi. Er weiß ganz genau, dass er diesen, ich sag's mal, privaten Konflikt mit Donald Trump sofort beenden muss. Denn sonst wird jede seiner Aussagen immer auf die Frage abgeklopft, hat er wieder was zu Trump gesagt? Hat er da wieder was gesagt? Und so weiter. Ja. Er will eben nicht nur in einem Streit mit der US-Regierung wahrgenommen und möglicherweise auch nur darauf reduziert werden. Und dazu ist er viel zu schlau. Und dann zu sagen, nee, also von meiner Seite aus, ich habe gesagt, was ich gesagt habe, Schluss und jetzt andere Themen.
5: Papst Leo hat ja sozusagen als Background-Geschichte, dass er beim Augustinerorden war und auch eine lange Zeit in Peru tätig war. Würdest du so weit gehen zu sagen, dass ihm im Zweifelsfall die USA vielleicht auch nicht das Allerwichtigste sind, weil er eben jetzt als Papst auf Katholiken überall in der Welt gucken muss und auch gucken möchte?
9: Ich glaube tatsächlich, dass dieser autobiografische Punkt nicht ganz unwichtig ist, wenn wir jetzt über dieses Thema Krieg und Frieden reden. Er ist in Chicago als klassisches Middle-Class-Kind groß geworden. Aber Papst Leo ist in den 80er Jahren nach Peru gekommen als Missionar. In einer Zeit, als dort, ja, man muss sagen, der linksterroristische leuchtende Pfad das Land in Angst und Schrecken versetzt hat. Und jeden, der nicht irgendwie auf Linie war mit dem leuchtenden Pfad oder deren Methoden auch des gewaltsamen Konflikts geteilt hat, mit dem Tode bedroht hat. So eben auch Robert Prevost, den Augustiner-Missionar.
5: Und jetzt ist dieser Robert Francis Prevost Papst. Du hast ihn uns jetzt als jemanden beschrieben, der ein Kommunikationsprofi ist, der politisch, strategisch sehr gezielt vorgeht. Du beobachtest ihn ja jetzt schon länger in diesem Amt. Ist er von Anfang an so gewesen?
9: Ich habe ihn am Anfang eher als sehr schüchtern und zurückhaltend erlebt. Also gerade der erste Auftritt, da waren alle Gesichtsmuskeln irgendwie im Einsatz. Und ich finde, man hat seine Nervosität gespürt. Und dann hat er aber bei einer Auslandsreise, bei einer dieser Pressekonferenzen, die es dann da im Flugzeug gibt, gesagt, also glaubt nicht, dass ihr jeden meiner Mienen und alles, was in meinem Gehirn vorgeht, lesen könnt. Ihr liegt manchmal ganz schön daneben.
13: Because you think you can read my mind or my face. And it's not, you're not always correct.
9: Dass auch in seinem Kopf was anderes vorgeht, als was möglicherweise sein Mienenspiel sagt. Er überlegt genau, was er sagt. Und dann aber, wenn es drauf ankommt, dann kann er doch sehr, sehr klar sein, sehr bestimmt sein und sagen, Leute, so geht es nicht. Also einer, der entscheidungsstark ist.
5: Und als er letztes Jahr dann zum Papst gewählt wurde, ja, als aus dem US-Amerikaner Robert Francis Prevost Papst Leo wurde, würdest du sagen, dass das vom Vatikan aus gesehen auch eine politische Entscheidung war, diesen Mann zu wählen, mit dem ja eigentlich zum damaligen Zeitpunkt keiner gerechnet hat?
9: Also keiner gerechnet hat, würde ich nicht sagen. Er war auf unserer Longlist auf jeden Fall. Es war halt nur vorher immer gesagt worden, es ist undenkbar, dass ein Papst aus den Vereinigten Staaten gewählt wird, weil die USA sind nun mal das mächtigste, stärkste Land der Welt. Da soll nicht auch noch der Papst aus diesem Land kommen. Und dann wurde überraschenderweise dieser Mann gewählt.
5: Was war dann so das ausschlaggebende Argument für Papst Leo?
9: Habe ich mich auch gleich unmittelbar nach der Wahl gefragt, was ist denn jetzt das? Und ich würde mal behaupten, wenn die Kardinäle einen Headhunter beauftragt hätten, suche uns mal den nächsten Papst, also jemand, der so Spitzenpersonal findet, dann wären die zwangsläufig bei Prevost gelandet, also bei diesem US-Amerikaner mit peruanischem Pass. Er hat Leitungserfahrung, er hat den großen Augustinerorden geleitet. Und da lernst du natürlich verschiedene Kulturen kennen und du weißt vor allem, wie man in verschiedenen Kulturen kommuniziert. Du kennst die Codes. Und da gab es so viele Punkte, wo man Haken hintermachen konnte bei dem Anforderungsprofil eines Papstes, dass ich mich dann am Ende über mich selber geärgert habe, dass ich ihn nicht auf Platz 1 gesetzt habe vor der Wahl. Ich glaube, die Kardinäle haben zunächst einmal nach den Skills gesucht, die der Nachfolger von Franziskus braucht. Die wollten bestimmt jemanden, der ein bisschen ruhiger, bedachter ist, der aber inhaltlich schon so tickt wie Franziskus, der an die Ränder geht, der die Ausgegrenzten, die Verlorenen, die Verlierer sieht und wahrnimmt und die Kirchenreformen, die Franziskus angestoßen hat, dann möglicherweise in einem ruhigen Fahrwasser auch abschließt und zu Ende bringt. Und da stand jetzt nicht im Vordergrund die Frage, boah, da ist jetzt der Trump und dem müssen wir was entgegensetzen. Das war bestimmt nicht Hintergrund der Überlegungen.
5: Okay, das Politische war aus deiner Sicht also nicht entscheidend für die Wahl von Papst Leo. Aber würdest du sagen, er selbst ist ein politischer Mensch?
9: Ja, also er war auf jeden Fall immer ein politischer Mensch. Als junger Ordensmann in Rom habe ich neulich zufällig eben in dieser Auseinandersetzung mit Trump ein Bild gefunden in einer eher linken Zeitung, Il Manifesto. Da gibt es ein altes Schwarz-Weiß-Foto von einer Friedensdemo in Rom. Und das zeigt 5 Augustinerbrüder bei einer Demo 1983, September in Rom, wo es gegen die Stationierung von Waffensystemen ging. Also eine ganz ähnliche Demo, wie sie in Deutschland auch in der Zeit stattgefunden hat, von der Friedensbewegung. Und da steht ganz rechts, deutlich größer als die anderen, deutlich jünger als heute, der junge Augustinerpater Robert Francis Prevost und schaut so ein bisschen an der Kamera vorbei, ein bisschen grimmig guckt er. Und die 5 Augustiner halten ein sehr selbstgemaltes Schild hoch, Augustiniani per la pace, also Augustiner für den Frieden. Und das zeigt eben, dass dieses Thema Pazifismus, christlich motivierter Pazifismus, der Friedensgruß, dass das bei ihm schon von Anfang an angelegt ist, das steckt, würde ich sagen, auch nach seinen Erfahrungen in Peru in seiner DNA. Und jetzt haben wir auf einmal einen Papst, der damit groß geworden ist, der sich damit identifiziert und der das sehr, sehr laut zur Sprache bringt.
5: Aber an welcher Stelle wird das dann auch tatsächlich politisch? Weil so eine richtige Macht hat er ja jetzt nicht als Papst.
9: Nein, der Papst hat tatsächlich nur eine Macht, das ist die Macht des Wortes. Die Worte muss man natürlich auch zu nutzen wissen und diese Macht, damit es nicht verpufft, dass es nicht inflationär ist, dass alle schon abschalten, bevor der Papst den Mund aufmacht. Und da finde ich Leo richtig gut, weil er tatsächlich das sehr dosiert macht. Und das zeigt eben auch dieses Wortgefecht mit Donald Trump. Das ist so ein richtiges Crescendo, ein lauter werden und er wird immer deutlicher. Das heißt, er kann auch Worte gezielt einsetzen, wenn er merkt, ich werde nicht gehört. Also er hat noch eine Möglichkeit, eins draufzusetzen. Und das zeigt dieses Beispiel mustergültig, dass er dazu perfekt in der Lage ist. Dass er also auch so eine Art Masterplan im Kopf hat.
5: Die US-Regierung scheint ja mittlerweile daran interessiert zu sein, die Wogen zu glätten. US-Außenminister Marco Rubio ist am Donnerstag angereist und wurde vom Papst empfangen. Und hinterher hat Rubio dann auf der Plattform X geschrieben, das Treffen unterstreiche ihr gemeinsames Bekenntnis für Frieden und Menschenwürde. Wie siehst du das? Geht Papst Leo am Ende als Gewinner aus dieser Auseinandersetzung hervor?
9: Ja, also er würde das natürlich nicht sagen, weil er sagt, es gibt da keine Gewinner und Verlierer. Ich glaube aber, dass aus der öffentlichen Wahrnehmung heraus er eindeutig gestärkt daraus hervorgeht. Also er hat deutlich an Profil gewonnen. Und es gibt ja dann auch so mittelbare Geschichten rund um diese Auseinandersetzung. Zum Beispiel, dass Giorgia Meloni, die sich ja immer bisher gerühmt hat, dass sie ein besonders enges Verhältnis zu Donald Trump hat, also das engste Verhältnis, was alle Europäer haben und sie ist sozusagen der Brückenkopf nach Amerika, dass sogar Giorgia Meloni dann sagen musste, Tag gebraucht dann aber, dass die Worte von Donald Trump über Papst Leo überhaupt nicht gehen und dass das nicht akzeptabel ist.
14: Le dichiarazioni in particolare sul pontefice fossero inaccettabili.
9: Und das zeigt ja eben, es sind dann eben nicht nur Worte, sondern es hat tatsächlich politische Auswirkungen. Donald Trump merkt, dass selbst die, die eigentlich vorher auf seiner Seite waren, jetzt nicht nur Giorgia Meloni, sondern vielleicht auch der ein oder andere katholische Wähler in den Vereinigten Staaten sagt, nee, also das ist dann doch nicht der richtige Präsident für uns. Also die Regierung von Donald Trump nutzt ja jede Gelegenheit, um sich als christliche Vorkämpfer zu präsentieren. Es gibt ja da diese Bilder zum Beispiel von diesen Predigern, die dann um Donald Trump herumstehen. In der einen Hand die Bibel, in der anderen Hand die Hand auf der Schulter von Donald Trump. Da gibt's dann so Segensaktionen, wo dann also der ganze Segen aller Kirchen der Welt auf ihn herabbeschworen wird. Und es gab ja auch dieses KI-Bild, wo Donald Trump im Zusammenhang mit der Auseinandersetzung, im zeitlichen Zusammenhang dieser Auseinandersetzung, Jesusartig einem kranken Mann die Hände auflegt und hat dann das Bild löschen müssen, weil es doch allzu blasphemisch für viele war.
5: Davor hat er sich aber noch versucht rauszuziehen mit, er hat sich nur als, was, Sanitäter?
9: Als Arzt.
5: Nee, er war Arzt. Genau. Als Arzt darstellen wollen.
9: Es gab dann ein Friedensgebet im Vatikan, wo Papst Leo sehr deutlich gesagt hat, dass er diese menschlichen Allmachtsfantasien zu glauben, man wisse Gott auf seiner Seite, wenn man einen Krieg beginnt, wo er das sehr, sehr klar abgelehnt hat, ohne jetzt Trump oder die USA zu nennen. Aber da hat dann J.D. Vance gesagt, also der Papst soll doch bitte ein bisschen besser nachdenken, bevor er über Theologie spricht, so wie er das tut, wenn er über Politik spricht.
15: I think it's very, very important for the Pope to be careful when he talks about matters of theology.
5: Also kann man sagen, dass der Papst für Trump vielleicht sowas wie, ich sag mal, die ultimative politische Herausforderung ist? Weil er kann ja, die normalen Mittel von Trump sind ja Handelszölle,
9: genau,
5: Abzug von Soldaten. Das kann er alles beim Papst nicht, ne?
9: Genau, es zeigt so ein bisschen die Beschränktheit seines Arsenals. Gegen den kann er irgendwie nicht. Und das noch Bessere ist ja, Leo will auch gar nicht, will nicht in dieses Feindschema eingegliedert werden. Er will diesen Kleinkrieg, diesen verbalen auch nicht. Und er würde nie sagen, ich bin ein politischer Papst. Aber er würde immer sagen, dass sein Amt natürlich auch politisch ist. Also alles, was mit dem Christentum zu tun hat, hat Auswirkungen in unser Hier und Jetzt, ist also automatisch politisch. Und dann gibt es ja auch noch den Vatikanstaat, den Heiligen Stuhl, wo Papst Leo ja sozusagen Staatsoberhaupt ist mit einem sehr großen, weit verzweigten diplomatischen Dienst. Also da gibt es dann tatsächlich einen unmittelbaren politischen Auftrag mit Botschaften in zig Ländern und diplomatischen Vertretern überall, die top ausgebildet sind. Und was mir auffällt, ist, dass Papst Leo diese Diplomaten des Heiligen Stuhls stärker wieder mit einbindet, dass er auch nicht nur über Diplomatie redet, sondern auch selber stärker auf die Macht der Diplomatie setzt.
16: Wenn wir jetzt noch mal so ein bisschen zusammenfassen, ja, wir haben Papst Leo, der wahnsinnig gut kommunikativ unterwegs ist, sehr gezielt seine Worte setzt, durchaus aber auch da mal die Initiative ergreift, ne? Also jetzt nicht nur darauf wartet oder auch sich mal löst von dem, was vielleicht auf seinem Zettel steht. Als jemand, der, so wie du ihn beschrieben hast, durch und durch politisch ist, schon seit jungen Jahren sich für den Frieden einsetzt, für Gewaltlosigkeit, für Reduktion von Waffen und so weiter und so fort. Wenn man das jetzt alles zusammennimmt, ja, und auch guckt, wie er das jetzt in seinem Amt als Papst ausübt, wie wichtig ist Papst Leo jetzt zu dieser Zeit, wo wir ja sehr, sehr viele Konflikte gerade in der ganzen Welt haben?
9: Ich glaube, dass viele, viele Menschen, und das sind ja nicht nur Katholikinnen und Katholiken, eine ganz große Sehnsucht haben nach so einer Stimme. Ohne es jetzt überhöhen zu wollen, aber schon so ein bisschen die Sehnsucht nach einer Stimme der Vernunft in dieser verrückten Welt. Und ich glaube, durch seine Art und Weise zu kommunizieren, dieses Amt auszuüben, macht Papst Leo dieses Amt gerade wichtiger, als es vielleicht schon mal war.
16: Und wird das so bleiben? Weil zum ganzen Bild gehört ja auch, dass die Kirche selbst auch in einer Krise steckt. Deswegen stellt sich für mich da die Frage, wie lange kann er das so ausüben, ja?
9: Natürlich wird es auch Situationen geben, wo er sich unbequem befragen lassen muss. Beispielsweise, wenn es darum geht, wie ist es denn jetzt mit Reformen in der katholischen Kirche? Ich glaube, das ist auch gar nicht sein Anspruch, da immer sozusagen Meinungsführerschaft zu haben. Ich glaube, es wird Konjunkturen geben, wo man diese Stimme mehr hört und manchmal weniger hört. Wo man manchmal ihn auch stärker kritisiert und manchmal, so wie das eben jetzt der Fall war, sogar Giorgia Meloni und andere kommen und sagen, hey, das ist unser Papst und über den darf man nicht schlecht reden.
4: Das war 11. 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
4: Die geplante Entlastungsprämie für Arbeitnehmer der Bundesregierung ist vorerst gescheitert. Georg Schwarte aus dem ARD-Hauptstadtstudio findet, dass dieses Scheitern der Prämie die Krise der schwarz-roten Koalition weiter verschlimmert.
17: Jetzt ist aus der Entlastungsprämie eine weitere Belastungsprämie für diese schwarz-rote Koalition geworden. Vollpleite im Bundesrat, ein verspätetes Geburtstagsgeschenk der besonderen Art für das einjährige Betriebsjubiläum einer Bundesregierung in Ausbildung. Einen missratenen Tankrabatt und eine ausgebremste Entlastungsprämie später stehen sie wieder ratlos rum und wundern sich darüber, dass Friedrich Merz ein Jahr nach Amtsantritt so wenig Vertrauen in der Bevölkerung genießt wie kein Bundeskanzler jemals vor ihm. Darüber, dass der rechte Rand groß und größer wird. Darüber, dass viele Menschen in der Politik die Ernsthaftigkeit vermissen, die es jetzt bräuchte.
4: Soweit Georg Schwarte aus dem ARD-Hauptstadtstudio. Die Zeitung Die Glocke aus Oelde nennt die Prämie einen Rohrkrepierer, weil sie nicht zu Ende gedacht wurde.
18: Bundesländer und Kommunen hätten die Zeche gezahlt, weil die durch die Entlastungsprämie verursachten Steuerausfälle bei ihnen abgeladen worden wären, ohne einen Ausgleich sicherzustellen. Dabei war es doch der Kanzler selbst, der versprochen hatte, sich wieder an das Konnexitätsprinzip halten zu wollen. Es besagt, wer bestellt, bezahlt. Mit ihrem Nein hat die Länderkammer Merz schmerzhaft daran erinnert.
4: Soweit die Glocke aus Oelde, und von der Taz aus Berlin heißt es, es sei richtig, dass der Bundesrat die Prämie ausgebremst habe.
18: Die kurzfristig beschlossene Prämie war, wenn überhaupt, schlecht vorbereitet, undurchdacht und von Anfang an ein Fehler. Denn sie wäre überhaupt nur bei einem kleinen Teil der Bevölkerung angekommen. Das liegt einerseits an der Grundkonstruktion. Beschäftigte großer finanzstarker Unternehmen hätten bessere Chancen auf die freiwillige Prämie gehabt als Mitarbeiter kleinerer Betriebe, die sich eine Zahlung vielleicht gar nicht leisten können. Rentner und Erwerbslose, Studierende und Selbstständige wären ohnehin leer ausgegangen.
4: Soweit die Taz, und das waren unsere Standpunkte. Und gleich nach den Nachrichten blicken wir ausführlich auf das Scheitern der sogenannten Entlastungsprämie im Bundesrat.
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1: Um 3 Uhr mit Ronald Lessig. US-Präsident Trump hat eine befristete Waffenruhe zwischen Russland und der Ukraine verkündet. Sie soll von heute bis einschließlich Montag gelten und ist laut Trump von ihm selbst vermittelt worden. Washington-Korrespondentin Anne Schneider erläutert, was die Vereinbarung konkret beinhalten soll.
19: Das heißt, der Stopp aller Kampfhandlungen, es soll einen Gefangenenaustausch geben, also 1000 Gefangene pro Seite sollen wiederum die Seite wechseln. Das haben auch beide Seiten bestätigt. Russland hat dem zugestimmt, Ukraine die Feuerpause eben auch bestätigt. Aber das ist kein Friedensabkommen, sondern nur eine kurzfristige Pause. Und ob das am Ende der Anfang vom Ende eines langen Krieges ist, wie Trump auch weiter gepostet hat, das weiß im Moment kein Mensch.
1: In der Pflegeversicherung droht nach den Worten von Bundesgesundheitsministerin Wargen in den kommenden 2 Jahren eine Finanzlücke von mehr als 22,5 Milliarden Euro. In der Rheinischen Post betonte die CDU-Politikerin, dass das Anwachsen des Defizits nicht nur demografische Gründe habe. Heutzutage würden auch Menschen als pflegebedürftig eingestuft, an die man früher gar nicht gedacht hatte, beispielsweise Kinder und Jugendliche mit ADHS. Das lasse die Ausgaben in der Pflegeversicherung weiter steigen. Nach einem Hantavirus-Ausbruch auf dem niederländischen Kreuzfahrtschiff Hondius hat die Weltgesundheitsorganisation WHO 6 Infektionen bestätigt. Zudem gäbe es 2 wahrscheinliche Fälle, teilte die UN-Behörde mit. Ein WHO-Sprecher warnte gleichzeitig vor Panik. Das Risiko für die Allgemeinbevölkerung sei absolut gering. Auf der Hondius waren 3 Menschen an dem Virus gestorben, darunter auch eine Deutsche. Das Schiff wird voraussichtlich morgen die Kanareninsel Teneriffa erreichen. In der Fußball-Bundesliga hat Borussia Dortmund zum Auftakt des vorletzten Spieltages Eintracht Frankfurt geschlagen. Durch den 3:2-Erfolg steht der BVB bereits als Vizemeister fest. Aus der Sportredaktion Jan Möller.
20: Schon nach 2 Minuten ging Frankfurt durch Uhlsohn in Führung, doch Guirassy und Schlotterbeck drehten kurz vor der Pause das Spiel für den BVB. Inacio erhöhte nach 70 Minuten sogar auf 3:1, Burkhardt gelang nur noch der Anschlusstreffer für die Eintracht. Das war's, 3:2, Frankfurt droht eine Saison ohne Europapokal und Dortmund feiert am Ende nochmal den eingewechselten Niklas Süle, der seine letzten Minuten im Profifußball bestritt. In der zweiten Liga hat Paderborn nur 2:2 gegen Karlsruhe gespielt, ein Dämpfer im Aufstiegsrennen, und Bielefeld muss nach einer 0:2 Niederlage in Kaiserslautern weiter um den Klassenerhalt bangen.
1: Das waren die Nachrichten. Das Wetter in Deutschland. Tagsüber zeitweise heiter, im Norden mehr Wolken, im Bergland einzelne Schauer, bei 14 Grad auf den Ostseeinseln und 25 Grad im Mittelgebirge. Am Sonntag oft freundlich bis 27 Grad. Es ist 3:03 Uhr.
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4: Die A1 Dortmund Richtung Münster ist zwischen Kreuz Dortmund-Unna und Carmen-Zentrum wegen Bauarbeiten bis Montag früh gesperrt. A2 Dortmund Richtung Hannover, die Ausfahrt zum Rastplatz Farelheide ist gesperrt. Die A2 Dortmund Richtung Oberhausen ist zwischen Dreieck Bottrop und Kreuz Oberhausen wegen Bauarbeiten bis Montag früh gesperrt. Die A8 München-Salzburg ist zwischen Fraßdorf und Bernau wegen einer Nachtbaustelle bis 5 Uhr früh gesperrt. Eine Umleitung ist eingerichtet. Die A21 Kiel Richtung Bargteheide ist zwischen Lezen und Bad Oldesloe Süd wegen einer Nachtbaustelle ebenfalls bis 5 Uhr früh gesperrt. Die Umleitung führt über die U96 und U98. Die A30 Rheine Richtung Osnabrück ist zwischen Rheine-Kanalhafen und Hörstel wegen Bergungsarbeiten bis ca. 8 Uhr früh gesperrt. Die Umleitung führt über die U19. Die A81 Heilbronn Richtung Würzburg ist zwischen Weinsberg-Ellhofen und Kreuz-Weinsberg wegen einer Fahrbahnerneuerung bis Montag früh gesperrt. Und die A92 München Richtung Deggendorf ist zwischen Oberschleißheim und Unterschleißheim wegen Bauarbeiten bis Sonntag 4 Uhr gesperrt. Die Umleitung führt über die U3. Das war's vom Verkehr. Ihnen eine gute Fahrt.
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4: 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Heute mit Detlef Karg im Studio und Informationen und Hintergründen.

0: Entlastungspakets wohl gewesen ist. Der andere Teil, der Tankrabatt, er scheint hingegen ein wenig zu wirken, wenn man die Entwicklung an den Tankstellen in den vergangenen Tagen verfolgt. Gestern, da war der Tag mit den niedrigsten Spritpreisen seit Beginn des Iran-Krieges. Liegt nun der schwarze Peter bei der SPD? Hat man das in der Regierung vielleicht sogar kommen sehen? Warum die Länder dagegen waren und was jetzt daraus folgt, das fasst Jan Zimmermann aus Berlin zusammen.
1: Für die schwarz-rote Koalition muss das wie ein Schlag ins Gesicht sein. Die Bundesländer lehnen die von Bundesregierung und Bundestag beschlossene Entlastungsprämie von bis zu 1.000 Euro ab. Regierungssprecher Steffen Mayer.
2: Die Bundesregierung bedauert diese Entscheidung des Bundesrats sehr. Sie hält an dem Plan fest, angesichts der gestiegenen Energiepreise eine Entlastung für die Bürgerinnen und Bürger zu erzielen.
1: Und dazu müssten alle einen Beitrag leisten, auch die Länder. Doch für sie ist die Entlastungsprämie eine Maßnahme aus der Kategorie:
3: Es gibt da in der Politik ein ziemlich hartes Sprichwort. Und das heißt, das Gegenteil von gut ist gut gemeint,
1: sagt der baden-württembergische Ministerpräsident Winfried Kretschmann. Der Grünen-Politiker und weitere Regierungschefs ärgern sich, weil neben den Arbeitgebern die Länder den Großteil der Zeche übernehmen sollen. Denn je mehr Unternehmen die Prämie steuer- und abgabenfrei an ihre Beschäftigten auszahlen, desto weniger Steuereinnahmen bekommen Länder und Kommunen. Dazu Hamburgs Finanzsenator Andreas Dressel von der SPD.
4: Die Prämie führt zu Steuermindereinnahmen von insgesamt geschätzt 2,8 Milliarden Euro in den nächsten Jahren. Drittel auf Länder, 1 Milliarde, und Kommunen mit dann 700 Millionen.
1: Viel Geld, auf das die meist klammen Städte und Gemeinden nicht verzichten können, erklärt Dressel. Als Kompromiss haben die Länder dem Bund vorgeschlagen, die Kommunen nicht zu belasten und diesen Teil anders zu finanzieren. Aber
4: das ist schon ein Stück enttäuschend, dass diese Hand nicht ergriffen wurde, um sozusagen hier auch eine Möglichkeit zu einem Konsens zu kommen. Aber wenn das Gesetz in irgendeiner Form irgendwo in die Montagehalle zurückkommt, dann ist das ja vielleicht eine Gelegenheit, auf diese Beschlussempfehlung Bezug zu nehmen.
1: Und so kommt es jetzt auch. Der Bundesrat lehnt das Gesetz ab und schickt es zurück in die Montagehalle. Die Mehrheit der Länder stoppt die Maßnahme aber nicht nur wegen der Steuerausfälle, betont Sven Schulze, CDU-Ministerpräsident in Sachsen-Anhalt.
5: Die überwiegende Mehrheit der Unternehmen wird das nicht umsetzen. Es gibt im Moment kein Bundesland, was das umsetzen würde bei seinen Beamten und Angestellten. Selbst der Bund macht es nicht. Das heißt, das Ziel, Menschen zu helfen, das eint uns, aber das Wie, das eint uns im Moment noch nicht und deswegen braucht es hier weitere Gespräche.
1: Mecklenburg-Vorpommerns Regierungschefin Manuela Schwesig von der SPD fordert stattdessen
6: zum Beispiel die Erhöhung der Pendlerpauschale und die notwendige Einkommensteuerreform. Es wäre jetzt besser, alle Einkommen bis 3.000 Euro zu entlasten, anstatt nur eine Entlastung für sehr wenige auf den Weg zu bringen.
1: Die Opposition im Bundestag spottet. Das sei ein Fiasko für Kanzler Merz und Finanzminister Klingbeil, so Grünen-Fraktionschefin Katharina Dröge.
7: Handwerklich haben die beiden es so schlecht gemacht, dass die eigenen Ministerpräsidenten gesagt haben, wir verweigern die Mehrheit.
1: Wirtschaftsverbände atmen auf, dass die Entlastungsprämie erstmal nicht kommt. Ob sie überhaupt noch kommt, ist offen. Die Bundesregierung kann im Vermittlungsausschuss vom Bundestag und Bundesrat versuchen, das Vorhaben zu retten.
0: Jan Zimmermann informierte, ja, entweder wird das Vorhaben noch im Vermittlungsausschuss gerettet oder es wird eine andere Hilfsmaßnahme für die Verbraucher und Arbeitnehmer kommen. Da müssen wir abwarten.
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0: Ja, wenn Entlastung zur Belastung der Koalition wird, hören Sie dazu den Kommentar von Georg Schwarte.
9: Entlastungsprämie, ein tolles Wort. Unter diesem Namen ist das Ding damals nach einem offenbar denkwürdigen Koalitionsabend in der Villa Borsig vor gut 4 Wochen in die Welt gestolpert. Wer hat's erfunden? Niemand weiß es mittlerweile so wirklich. Eigentlich will es auch keiner mehr gewesen sein. Entlastungsprämie also. Sie entlastet aber weder die Wirtschaft noch große Teile der Bevölkerung. Nicht einmal die Notgemeinschaft Bundesregierung. Im Gegenteil, jetzt ist aus der Entlastungsprämie eine weitere Belastungsprämie für diese schwarz-rote Koalition geworden. Vollpleite im Bundesrat. Ein verspätetes Geburtstagsgeschenk der besonderen Art für das einjährige Betriebsjubiläum einer Bundesregierung in Ausbildung. Die eigenen Ministerpräsidenten zeigen ihrem Unionskanzler, gut gemeint ist selten gut gemacht. Wieder einmal. Und Manuela Schwesig, die Frau aus dem Norden mit schwierigen Landtagswahlen im Herbst, sie spricht von Politik-Simulation und meint tatsächlich das Klein-Klein ihrer eigenen sozialdemokratisch mitregierten Koalition im Bund. Da hören wir seit geraumer Zeit

0: Die angeblich letzte Patrone der Demokratie folgt danach dann mehr als nur eine ganz normale Neuwahl in diesem Land.
1: Wenn die Entlastung eine Belastung wird, das war der Kommentar von Hauptstadtkorrespondent Georg Schwarte. Und der Bundesrat hat noch andere Dinge entschieden an diesem gestrigen Freitag. Er stimmte unter anderem der Reform der privaten Altersvorsorge zu. Das staatlich geförderte Modell ist ja bislang noch die Riester-Rente und die ist nicht beliebt. Hohe Verwaltungskosten, große Provisionen für die Anbieter, geringe Renditen für die Arbeitnehmer und Versicherten. Darum sollen neue, moderne Sparverträge her. Was genau geplant ist und was das fürs Sparen künftig bedeutet, mehr von Andreas Fischer.
2: Die Reform löst die sogenannte Riester-Rente ab. Mit ihr hatte der Staat seit 2002 private Vorsorgemodelle steuerlich und mit Zulagen gefördert. Allerdings haben in den vergangenen Jahren immer weniger Menschen solche Verträge abgeschlossen. Hohe Renditen sind damit nämlich kaum möglich, weil der Großteil der Beiträge nicht risikoorientiert angelegt werden kann. Das wird sich jetzt ändern. In Zukunft fördert der Staat Produkte, die zum Beispiel hauptsächlich in Aktien oder ETFs investieren. Dazu gehören Anlagedepots, bei denen nicht garantiert ist, dass die eingezahlten Beiträge später auch ausgezahlt werden. Durch das höhere Risiko kann aber natürlich die Rendite deutlich höher sein als bei bisherigen Riester-Verträgen. Wer weiterhin lieber auf Nummer sicher gehen will, soll das aber auch können. Mit Finanzprodukten, bei denen 100% oder 80% der Beiträge garantiert ausbezahlt werden. Kosten für den Abschluss und die Depotverwaltung sollen auf die gesamte Laufzeit verteilt werden. Als Alternative soll es außerdem ein günstiges Standardprodukt geben. Es soll den Einstieg in die private Altersvorsorge leicht machen und man soll es bei jeder Bank, Sparkasse oder Versicherung abschließen können. Die neuen Altersvorsorgemodelle sollen zum 1. Januar 2027 an den Start gehen. Die Förderung wird sich dann nach den eingezahlten Beiträgen richten. Bis zu einer Höhe von 360 Euro im Jahr gibt es eine Zulage von 50 Cent für jeden eingezahlten Euro. Zwischen 360 und 1.800 Euro sind es 25 Cent pro Euro. Die maximale Zulage beträgt 540 Euro pro Jahr. Wer Kinder hat, wird noch eine Extrazulage bekommen. Neu ist außerdem, dass in Zukunft auch Selbstständige die staatliche Förderung für die private Altersvorsorge bekommen. Bestehende Riester-Verträge gelten weiter, man kann aber auch in eins der neuen Modelle wechseln.
1: Andreas Fischer informierte.
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1: Und es ist gleich 3.15 Uhr, Viertel nach drei. Der heutige 9. Mai, der Tag des Sieges der Sowjetunion über Deutschland im Zweiten Weltkrieg, ist ein Standardtermin in Moskau. Im vergangenen Jahr, zum 80. Jahrestag, waren dazu etliche Staatschefs aus aller Welt angereist, die mit Präsident Putin Beziehungen pflegen, unter anderem Chinas Staatschef Xi. Die Militärparade wird in diesem Jahr allerdings kleiner ausfallen, ohne große Fahrzeugkolonnen, denn im Vorfeld war die Sorge vor ukrainischen Drohnenangriffen groß und das Ganze muss ja geprobt werden. Nun aber soll eine Waffenruhe gelten für 3 Tage über die Feierlichkeiten hinweg, die US-Präsident Trump verkündet hat. Mit dabei ist auch erneut der slowakische Regierungschef Fico in Moskau. Dieser hatte jüngst ebenso einen Besuch in der ukrainischen Hauptstadt Kiew angekündigt. Mehr über die Hintergründe von Marianne Allweis.
4: Sie haben sich wieder die Hände geschüttelt. Der slowakische Premierminister Robert Fico und der ukrainische Präsident Volodymyr Zelensky. Bei einem Gespräch beim Treffen der Europäischen Politischen Gemeinschaft in Armenien am Anfang der Woche. Davor hatten sich der Slowake und der Ukrainer heftig über die angeblich beschädigte Druzhba-Pipeline gestritten. Durch sie fließt russisches Öl über die Ukraine in die Slowakei. Laut Angaben aus Kiew hatte Russland die Leitung beschädigt. Von Januar bis April blieb sie leer. Ich sage es jetzt zum dritten Mal. Wir mögen uns nicht, so Fico. Der ukrainische Präsident hat Maßnahmen ergriffen, die uns geschadet haben. Auch wir haben Maßnahmen ergriffen. Wir waren gegen den EU-Kredit in Höhe von 90 Milliarden Euro. Wir beteiligen uns nicht an diesem Darlehen. Wir werden der Ukraine nichts umsonst geben, aber wir sind Nachbarn und ich denke, dass eine Zusammenarbeit nötig ist. Kurz nach der Abwahl von Regierungschef Viktor Orban in Ungarn floss wieder russisches Öl durch die Pipeline. Orban zog sein Veto gegen den Ukraine-Kredit zurück. In Erivan kündigte Fico ein weiteres Treffen mit Zelensky an, bis Ende Juni entweder in Bratislava oder in Kiew. Slowakisch-ukrainische Regierungskonsultationen haben bereits mehrmals stattgefunden. In

0: der Slowakei und in der Ukraine. In Kiew war der russlandfreundliche Vize jedoch seit dem Beginn des russischen Angriffskrieges noch nicht. In Moskau zweimal. Um mit Putin über russische Rohstoffe zu reden und zum Weltkriegsgedenken. Am Donnerstag fahre ich nach Deutschland zum Konzentrationslager Dachau. Am Samstag nach Moskau, um Blumen auf das Grab des unbekannten Soldaten der Roten Armee zu legen. Um im Namen der Slowakinnen und Slowaken für die Befreiung von der NS-Herrschaft zu danken. Und ich werde ein kurzes Treffen mit Putin haben. Das ist alles. Ich gehe nicht zur Militärparade. Der Besuch wird den gleichen Rahmen haben wie zuvor. Einige EU-Länder haben Fico wieder den Überflug verweigert. In der Slowakei selbst sind erneut Proteste gegen die Moskau-Reise des linkspopulistischen Politikers geplant. Seit dessen Wiederwahl wird gegen ihn demonstriert. Der Premier unseres Landes stellt sich wieder und wieder auf die Seite Russlands. Wir Slowaken helfen der Ukraine schon seit 4 Jahren und wir werden das weiter tun. Auch die Opposition ist empört. Kein anderer Europäer fliege mehr zu Putin. Bisher ist Fico mit seiner angeblichen Politik in alle 4 Himmelsrichtungen, also auch Richtung Moskau, im Windschatten des Ungarn Orbán gesegelt. Ohne seinen Verbündeten dürfte der Slowake der EU weiterhin Sorgen bereiten, meint Milan Nitsch von der Deutschen Gesellschaft für Auswärtige Politik. Aber Robert Fico war stets darauf bedacht, eine offene Konfrontation mit Brüssel zu vermeiden. Das war allein Orbáns Vorgehensweise. Nach außen hin verfolgt Fico eine Politik, die sehr inkonsequent, ja widersprüchlich wirkt. Nach innen vermittelt er seinen Wählern aber eine bestimmte Botschaft. Gleichzeitig hat er sich offen gezeigt für eine grenzüberschreitende Zusammenarbeit mit der ukrainischen Regierung.
1: Marianne Allweis informiert über den Kurs des slowakischen Premiers Fico. Am Sonntag ist Muttertag und da gibt es in vielen Familien Blumen, Pralinen, ein Frühstück im Bett oder ein Danke, Mama, ein Dankeschön für Arbeit, die oft unsichtbar bleibt, meistenteils immer öfter oder manchmal auch das ganze Leben lang. Monika Haas mit Zahlen, Daten und Fakten über den Alltag der Mütter von heute.
2: Michaela, 35, ist IT-Expertin in München. Seit der Geburt ihres Sohnes vor 2 Jahren meistern sie und ihr Mann alles partnerschaftlich, Job und Kinderbetreuung.
3: Wir haben uns die Elternzeit des ersten Kindes gleich aufgeteilt. Also jeder von uns war 7 Monate zu Hause, 1 Monat davon in der Mitte gemeinsam, zum Handover quasi. Es hat sehr gut funktioniert. Zudem finde ich es wichtig, als Frau auch irgendwie unabhängig zu bleiben finanziell. Also klar verdiene ich weniger, weil ich weniger Stunden arbeite, aber ich zahle meine Rentenversicherung ordentlich ein.
2: Beide haben für ihren Sohn ihre Vollzeitjobs leicht reduziert, aber statistisch sind sie damit die Ausnahme. Laut Bayerischem Landesamt für Statistik nehmen seit Einführung des Elterngeldes vor 20 Jahren zwar mehr Männer Elternzeit, trotzdem bezieht derzeit nur gut 1/4 der Väter für 2 bis 3 Monate Elterngeld. Bei Umfragen befürworten zwar regelmäßig 95% der Paare eine partnerschaftliche Aufteilung, aber sobald sie eine Familie gründen, entscheiden alte Rollenmuster und das Einkommen, wer beruflich zurücksteckt, sagt Soziologe Florian Schulz vom Staatsinstitut für Familienforschung in Bamberg.
4: Da hat sich nicht viel verändert in den letzten Jahren an diesen Trends. Damit wird der Alltag umorganisiert, dass man sagt, okay, ich verlasse mich jetzt mal für eine bestimmte Phase auf das, was ich kenne, auf das, was ich überall sehe, damit komme ich gut klar.
2: Frauen verbringen viel mehr Zeit mit Haushalt und Sorgearbeit als Männer. 3/4 der Mütter mit kleinen Kindern arbeiten laut Mikrozensus 2024 in Teilzeit oder Minijobs. Ein Grund, die Verdienstunterschiede. In Bayern liegt der sogenannte Gender Pay Gap mit 19% sogar knapp über dem Bundesdurchschnitt. In München erwartet Michaela inzwischen das 2. Kind. Und obwohl sie mit ihrem Partner bisher alles geteilt hat, könnte sich jetzt etwas ändern.
3: Ich würde ein bisschen länger zu Hause bleiben, also 10 Monate und mein Mann dann 5. Einfach, weil ich schon auch gemerkt habe, dass die Logistik schon mit einem Kind schwierig war, so früh wieder arbeiten zu gehen. Und ich mir, glaube ich, diesmal einfach ein bisschen mehr Zeit gönnen möchte.
2: Danach wollen sie Job und Care-Arbeit wieder gleichberechtigt aufteilen. So jedenfalls der Plan.
1: Monika Haas mit einem Elternbeispiel.
5: Der Stichtag.
1: Jetzt wird's musikalisch. Heute vor 80 Jahren wurde der Sänger und Produzent Drafi Deutscher geboren, untrennbar verbunden mit diesem Hit.
5: Sofort erkannt, oder? Ein Ton, ein Riff und man fühlt sich sofort zurückversetzt in die Beat-Ära.
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5: Drafi Deutscher ist der Mann mit dem Dam Dam. Dieses Dam Dam macht ihn 1965 zu einem Superstar. Eine Beat-Hymne, die noch heute jeder mitsingen kann.
7: Wir haben ja etwas bewegt. Bis dahin gab es Schlager und dann kam plötzlich einer, der machte ganz andere Musik, viel härter. Das war etwas, wozu auch so ein bisschen Rebellion gehörte.
5: Drafi Richard Franz Deutscher wächst in ärmlichen Verhältnissen bei seiner Großmutter in Berlin auf. 1963 wird er auf einem Twist-Festival entdeckt, doch bereits 1966 ist seine Karriere zumindest vorläufig beendet. Der 20-Jährige uriniert völlig betrunken im offenen Bademantel vom Balkon seiner Wohnung und wird dabei von Schulkindern gesehen. Skandal. Aber er macht weiter. Als Jack Goldbird rotiert er in den 70ern auf den Plattentellern der Diskotheken mit Can I Reach You und er denkt sich noch zig weitere schrille Pseudonyme aus. Renate Verplü, Kurt Gebegern. Sein richtiger Name taucht nur noch im Kleingedruckten auf, aber die Hitmaschine läuft.

0: Was verdient man mit Mama Leone?
1: Wenn man über den Daumen peilt, ungefähr 1,5 Millionen.
2: Na eben, kann man doch ein paar Wochen leben, nicht?
1: Ja. Ich habe erst mal 56% Steuern bezahlt. Dann habe ich eine Dauerkarte im Spielcasino in Hamburg.
3: Er verdient Millionen und verjubelt sie wieder. Steuerschulden, Kokainabhängigkeit. Deutscher macht regelmäßig Schlagzeilen. Er ist aber auch immer wieder in den Charts. Das Duo Mixed Emotions ist seine Antwort auf Modern Talking, die Mitte der 80er Jahre Hit auf Hit landen. Drafi Deutscher, der Mann mit dem starb schwer krank kurz nach seinem 60. Geburtstag. Geboren wurde Drafi Deutscher am 9. Mai 1946, heute vor 80 Jahren.
4: Und das war der Stichtag von Bernd Schlisselmann.
5: Sport. Mit Christian Hake. Der deutsche Fußballmeister, der heißt in diesem Jahr mal wieder FC Bayern München. Klar, wissen wir schon lange. Aber wir wissen jetzt auch, wer Vizemeister ist, nämlich Borussia Dortmund. Der BVB setzte sich mit 3:2 gegen Eintracht Frankfurt durch und Marc Eschweiler war für uns dabei.
6: Die Dortmunder bejubelten und verabschiedeten Julian Brandt und Niklas Süle, die ihre letzten Heimspiele in Dortmund absolviert haben. Und die Dortmunder bejubelten auch ihren Jungstar, den 18-jährigen Inacio. Der traf in der 72. Minute zum vorentscheidenden 3:1. Es war der erste Bundesliga-Treffer des Italieners im Trikot von Borussia Dortmund. Die Frankfurter wieder einmal betröppelt nach dem Spiel. Die Eintracht schenkte erneut eine Führung her. Usun hatte schon nach 80 Sekunden zum 1:0 für die Hessen getroffen. Aber Guirassy und Schlotterbeck drehten das Spiel noch vor der Pause. Frankfurt einfach danach nicht durchschlagskräftig genug, zu wenig Offensivdrang. Und der Anschlusstreffer vom eingewechselten Burkhardt in der 87. kam zu spät. Damit drohen die Europapokalträume der Eintracht zu zerplatzen, während die Dortmunder den 10. Vizemeistertitel bejubeln.
5: In der zweiten Liga hat es Bielefeld mit der 0:2 Niederlage in Kaiserslautern verpasst, sich Luft im Abstiegskampf zu verschaffen. Und am anderen Tabellenende hat Paderborn wichtige Punkte im Aufstiegskampf liegen gelassen. Gegen Karlsruhe war am Ende nicht mehr als ein 2:2 drin. Dementsprechend enttäuscht war Paderborn-Trainer Ralf Kettemann.
7: Ja, wenn man so den Spielverlauf sieht und die Spielanteile sieht und die Möglichkeiten sieht, dann würde ich auch sagen, dass es natürlich ein Dämpfer ist. Tut schon weh jetzt. Das ist ein Spiel, das man eher gewinnen sollte. Gerade auch nachdem, wie es abgelaufen ist. Natürlich wären Dreier heute super wichtig gewesen. Ist uns jetzt nicht gelungen. Aber jetzt schauen wir einfach mal, was passiert. So, die anderen müssen erstmal ran. Wir wissen, es ist nicht so einfach, wenn man punkten muss, wenn man gewinnen muss. Von dem her schauen wir einfach mal, was passiert.
5: Mit den anderen meint er natürlich Elversberg und Hannover. 96 kann mit einem Sieg in Bochum den Vorsprung auf 2 Punkte ausbauen. Elversberg mit einem Sieg in Düsseldorf sogar auf 3 Punkte davonziehen im Aufstiegsrennen. Tja, und während die Fußballsaison auf der Zielgeraden ist, geht es im Radsport der Männer jetzt erst so richtig los. Die Vuelta und die Tour de France steigen ja wie gewohnt im Sommer. Die Italien-Rundfahrt, also der Giro d'Italia dagegen, der ist gestartet. Nicht in Italien, aber mit vor allem am Ende viel Luft anhalten. Holger Gerska weiß mehr.
8: Nicht einmal 150 weitgehend flache Kilometer entlang der Schwarzmeerküste. Fast zwangsläufig endete die erste Giro d'Italia-Etappe in Bulgarien mit einem Massensprint. Der war nach einer ereignisarmen Etappe umso intensiver, wurde von einem Massensturz überschattet und endete mit einem Mitfavoritensieg. Paul Magnier, der jüngste der Topsprinter dieser Rundfahrt, gewann und holte das erste rosa Trikot des Spitzenreiters. Der 22-Jährige gewann voriges Jahr schon 19 Radrennen, aber dieses ist der mit Abstand wichtigste Erfolg des jungen Franzosen aus dem Quickstep-Team. Natürlich profitierte er auch etwas von dem Sturz, durch den beispielsweise der italienische Topfavorit Jonathan Milan beeinträchtigt wurde und letztlich nur Vierter war. Dessen Anfahrer Maximilian Walscheid lag zu diesem Zeitpunkt vorn und belegte letztlich Platz 9. 2 Plätze vor ihm als bester Deutscher Pascal Ackermann auf Rang 7. Auch die 2. und die 3. Etappe werden noch in Bulgarien ausgetragen, bevor der Tross dann am Montag ins Stammland der Italien-Rundfahrt umzieht.
5: Also die Radprofis kommen erst noch nach Italien, die Tennisprofis sind bereits da. Bei den Italian Open in Rom steht Alexander Zverev in Runde 3. Er besiegte Daniel Altmaier in 2 Sätzen. Auch Laura Siegemund ist eine Runde weiter. Eva Lüß dagegen musste sich der Amerikanerin Osaka in 3 Sätzen geschlagen geben. Und in der Handball-Bundesliga hat Hannover-Burgdorf mit 36:33 gegen Leipzig gewonnen. Minden und der Bergische HC trennten sich 28:28 unentschieden. Minden und Leipzig bleiben damit am Tabellenende auf den Abstiegsplätzen.
4: Das war Christian Hake mit dem Sport und gleich nach den Nachrichten geht's hier weiter mit unserem Podcast Streitkräfte und Strategien. Wir fragen unter anderem, wie kommt deutsche Technologie heute immer noch in russische Drohnen? Tja, über teils immer noch legale Handelswege. Bis gleich.

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1: Um 3.30 Uhr mit Ronald Lessig. US-Präsident Trump hat eine dreitägige Waffenruhe zwischen der Ukraine und Russland verkündet. Kiew und Moskau bestätigten, dass die Kampfhandlungen heute und in den kommenden beiden Tagen eingestellt werden. Aus Washington Samuel Jakisch.
2: Zusätzlich sollen jeweils 1.000 Gefangene zwischen beiden Seiten ausgetauscht werden, so der US-Präsident weiter. Die Initiative für diese Geste gehe auf ihn selbst zurück, so Trump. Angaben zur Überwachung der Feuerpause oder Konsequenzen bei möglichen Verstößen machte das Weiße Haus nicht. In der Vergangenheit hatten sich vergleichbare Zusagen im Ukraine-Konflikt häufig als brüchig erwiesen. Auch über konkrete Verhandlungen zu den eigentlichen Streitfragen seit der Invasion Russlands in die Ukraine machte Donald Trump keine Angaben.
1: In der Pflegeversicherung droht im nächsten Jahr ein höheres Defizit als bisher angenommen. Nach den Worten von Gesundheitsministerin Wagen könnten die Ausgaben im nächsten Jahr die Einnahmen um mehr als 7,5 Milliarden Euro übersteigen. Aus der Nachrichtenredaktion Klaas Christoffersen.
3: In der Rheinischen Post sagte Wagen, 2028 könne sich das Defizit in der Pflegeversicherung sogar noch einmal verdoppeln auf dann 15 Milliarden Euro. Um die Finanznot der Pflegekasse zu lindern, will die Ministerin noch in diesem Monat einen Gesetzentwurf für eine Reform präsentieren. Wagen kündigte bereits jetzt Einschnitte an. Leistungen aus der Pflegeversicherung würden mittlerweile Gruppen bekommen, von denen das zuvor niemand gedacht habe. Etwa Kinder und Jugendliche mit ADHS, die im Alltag stark eingeschränkt sind.
1: Der Verband der deutschen Flughäfen warnt vor Flugausfällen wegen der hohen Kerosinpreise. Hauptgeschäftsführer Beisel sagte der Welt am Sonntag, im Sommer könnten bis zu 20 Millionen Passagiere betroffen sein, vor allem bei Billig-Airlines und auf Strecken, die touristisch weniger bedeutend sind. Beisel rechnet nicht damit, dass die hohen Treibstoffkosten in den kommenden Monaten wieder sinken. Er forderte staatliche Erleichterungen. So könnte die Luftverkehrssteuer kurzfristig ausgesetzt werden. Nach wochenlangen erfolglosen Verhandlungen hat Dänemarks Ministerpräsidentin Frederiksen vorerst das Mandat für die Bildung einer neuen Regierung verloren. König Frederik hat jetzt den rechtsliberalen Lund Poulsen gebeten, Koalitionsgespräche zu führen. Seine Partei hatte bis zur Parlamentswahl zur Regierung der Sozialdemokratin Frederiksen gehört. Poulsen könnte jetzt versuchen, eine konservative Regierung zu bilden. Beobachter rechnen allerdings mit schwierigen Verhandlungen. Das Wetter in Deutschland. Tagsüber zeitweise heiter, im Norden mehr Wolken, im Bergland einzelne Schauer. Bei bis zu 14 Grad auf den Ostseeinseln und 25 Grad im Mittelgebirge. Am Sonntag oft freundlich, im Norden vereinzelt Schauer, 14 bis 27 Grad und am Montag gebietsweise Regen, im Süden kräftig, bis 22 Grad. Das waren die Nachrichten.
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4: Und uns liegen keine aktuellen Verkehrsstörungen vor. Ihnen eine gute und sichere Fahrt.
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4: Mit Detlef Karg im Studio. Willkommen. Eigentlich sollen Sanktionen ja verhindern, dass Russland unter anderem westliche Technologie im Krieg gegen die Ukraine einsetzen kann. Aber das funktioniert nicht immer, denn die Handelswege für solche Güter sind vielfältig und verschlungen und natürlich auch dann irgendwann legal. Und so kann Russland an die benötigten Komponenten kommen, auch aus Deutschland. Darum unter anderem geht es jetzt in der neuen Ausgabe von Streitkräfte und Strategien. Heute mit Anna Engelke und Stefan Niemann.
5: Kriege gehen irgendwann zu Ende. Auch dafür steht der heutige Tag, der 8. Mai. An diesem Tag vor 81 Jahren hat Deutschland bedingungslos kapituliert, wurden die Deutschen vom Nationalsozialismus befreit. Und Schätzungen nach sind weltweit im Zweiten Weltkrieg über 60 Millionen Menschen gestorben. 60 Millionen, das ist eine unfassbare Zahl. Was für ein Leid. Und wir hier bei Streitkräfte und Strategien berichten jetzt seit mehr als 4 Jahren über den größten Landkrieg seit 1945, den russischen Krieg gegen die Ukraine. Und wer weiß, wie lange dieser Krieg noch dauert. Es ist ein Krieg, der mit Waffen, inzwischen vor allem mit Drohnen geführt wird, aber es ist auch ein Krieg, in dem Russland mit Sanktionen, also mit wirtschaftlichen Waffen, in die Knie gezwungen werden soll.
6: Der Grenzübergang zwischen Kasachstan und Russland. LKW bis zum Horizont. Sollten Sanktionen den Handel nicht massiv einschränken?
5: Diese Frage stellt der Film Die Russland-Route, der jetzt in der ARD-Mediathek zu sehen ist.
6: Seit 4 Jahren Bomben auf die Ukraine. In den Trümmern der Waffen moderne Technik. Auch aus Deutschland. Wie kann das sein?
5: Eine berechtigte Frage, denn Deutschland steht ja offiziell fest an der Seite der Ukraine. Sanktionen sollen eigentlich verhindern, dass westliche Technologie in russischen Waffen landet. Auf welchen Wegen Technik aus dem Westen und auch aus Deutschland nach Russland findet, das bespreche ich gleich mit dem Autor des Films, mit Michael Höft. Und wie immer sprechen wir hier bei Streitkräfte und Strategien auch über die aktuelle Lage in der Ukraine. Aber vorher, Stefan, schauen wir nach Nahost. Wir hören von Gefechten, von iranischem Beschuss amerikanischer Kriegsschiffe in der Straße von Hormus und US-Vergeltungsschlägen. Trotzdem beteuert Donald Trump, die Feuerpause gelte, trotz der Kämpfe. Wie passt das zusammen?
7: Ja, aus meiner Sicht sind das die erwartbaren Widersprüche, die belegen, dass Kriege eben deutlich schwerer zu beenden als zu beginnen sind und dass der Weg zum Frieden noch weit ist. Was ist passiert? Das für die Golfregion zuständige Zentralkommando des US-Militärs, CENTCOM, das meldete am Donnerstag, US-Streitkräfte hätten iranische Militäreinrichtungen angegriffen. Das seien aber Selbstverteidigungsschläge gewesen, nachdem der Iran 3 US-Kriegsschiffe mit Raketen, Drohnen und Booten attackiert habe, die die Straße von Hormuz durchquert hatten. Man wolle keine Eskalation, hieß es, bleibe aber bereit, die US-Streitkräfte zu schützen. Das Regime in Teheran, das wirft den USA dagegen einen Verstoß gegen die Feuerpause vor. Sie hätten einen iranischen Tanker ins Visier genommen, der sich in Richtung Straße von Hormuz bewegt hätte, sowie ein weiteres Schiff in der Meerenge. Dazu zivile Ziele in Teheran und zur Vergeltung hätten dann die iranischen Kräfte die US-Kriegsschiffe angegriffen.
5: Aber wenn ich mich richtig erinnere, dann hattet ihr doch erst am Dienstag über Entspannungssignale berichtet und über Trumps Project Freedom. Das hat er doch so als humanitäre Geste verkauft, diese Ankündigung, Handelsschiffe neutraler Staaten sicher aus der Straße von Hormuz herauszugeleiten und jetzt gleichzeitig mit Irans Führung über einen neuen Frieden zu verhandeln. Was ist denn jetzt aus all dem geworden?
7: Ja, das ist nicht ganz leicht zu sagen. Das Project Freedom wurde in weniger als 48 Stunden, ja, sang- und klanglos wieder eingestellt, was uns nicht wirklich überrascht hat, Anna. Wir wissen ja vom wild um sich postenden US-Präsidenten, dass seine Worte meist nicht allzu lange gelten. Schon zu Beginn waren diese Geleitschiffe unter Beschuss geraten. Dabei sollen mehrere Schnellboote der iranischen Revolutionsgarden versenkt worden sein. Und nach nicht einmal 2 Tagen wurde dieses Project Freedom dann wieder gestoppt, weil die Kriegsparteien angeblich kurz vor einer Einigung stünden. So hatte das Trump optimistisch formuliert. Es sei sehr wahrscheinlich, dass eine Einigung mit dem Iran erzielt werde. Aus Teheran vernehmen wir aber gleichzeitig deutlich verhaltenere Töne. Irans Außenamtssprecher Esmail Bakai hatte Berichte als überzogen zurückgewiesen, wonach beide Kriegsparteien kurz vor dem Abschluss eines Abkommens stünden. Man prüfe derzeit einen Verhandlungsvorschlag der USA und werde die Antwort an den Vermittler Pakistan übermitteln. Das klingt dann doch deutlich vorsichtiger. Teil des Vorschlags der Trump-Regierung soll US-Medienberichten zufolge übrigens ein Moratorium für das Urananreicherungsprogramm des Iran sein. Das Regime sei dazu bereit, hatte US-Präsident Trump forsch behauptet, ohne Belege dafür vorzulegen. Und wir hören aus Washington, dass die USA sich darauf einlassen würden, im Gegenzug die Sanktionen gegen den Iran aufzuheben, also etwa eingefrorenes Vermögen des Regimes in Milliardenhöhe freizugeben und dass beide Seiten ihre Blockade der Seewege in der Straße von Hormuz beenden würden. Es ist ja in Wahrheit eine doppelte Blockade. wie der Streit über Irans Langstreckenraketen und über die iranische Unterstützung von Terrormilizen in der arabischen Welt gelöst werden soll, das ist noch offen, Anna. Und ob all die von Trump verkündeten Fortschritte wirklich schon spruchreif sind oder eher von Wunschdenken im Weißen Haus zeugen, ist schwer zu sagen. Dass Teheran komplett eingelenkt hat, das darf man schon deshalb bezweifeln, weil Trump sich mal wieder bemüßigt sah, der Ankündigung eines baldigen Abkommens massive Drohungen gegen die Mullahs hinterherzuschicken. Er warnte auch das mal wieder, die USA würden den Iran erneut bombardieren, und zwar noch stärker und noch intensiver, falls das iranische Regime den vorgeschlagenen Deal nicht akzeptiere.
5: Dann lass uns jetzt vom Nahen Osten in Richtung Ukraine schauen, auf Russlands Angriffskrieg gegen die Ukraine. Es hat viele Tote und Verletzte unter der Zivilbevölkerung in den vergangenen Tagen gegeben bei besonders heftigen Beschuss in vielen Landesteilen. Und die Schlagzeilen dominiert aber jetzt gerade etwas anderes. Wir haben ja das Datum genannt, den 8. Mai. Es geht in dem Zusammenhang um den Streit um zwei einseitig ausgerufene Waffenruhen und dann auch die gegenseitigen Vorwürfe, dass diese Waffenruhen gebrochen würden. Worum geht's genau?
7: Ja, wie im vergangenen Jahr hatte Russlands Machthaber eine knapp zweitägige Waffenruhe rund um die Feierlichkeiten zum Jahrestag des Sieges der Sowjetunion gegen Nazi-Deutschland angeordnet. Da soll es auch an diesem 9. Mai dann eine traditionelle Parade auf dem Roten Platz geben. Und Putins noch nicht einmal als Friedensgeste verkleideten Vorschlag zum Schutz seiner Parade, den konterte Selenskyj mit dem Vorschlag, bereits am Mittwoch, also am 6. Mai, die Waffen schweigen zu lassen, und dies unbefristet. Der Kreml hat den Vorschlag des ukrainischen Präsidenten aber schlicht ignoriert, und weil Russlands tödliche Angriffe während der von Selenskyj initiierten Feuerpause weitergingen und Russland den Waffenstillstand 1820 Mal gebrochen habe, so die Zählung in Kiew, und zwar mit Artilleriebeschuss, Sturmangriffen, Luftschlägen und dem Einsatz von Drohnen, wolle man sich nun beraten über das weitere Vorgehen, hieß es in der ukrainischen Hauptstadt. Das sollte als Warnung oder gar als Drohung verstanden werden. Die Ukraine könnte symmetrisch handeln, also zur Vergeltung wiederum Russland angreifen.
5: Wobei man ja sagen muss, dass die Ukraine jetzt ja schon seit Wochen und Monaten Russland angreift, etwa mit den Drohnen- und Raketenangriffen auf die russische Ölinfrastruktur und ja teilweise auch tief im Hinterland Russlands.
7: Da berichten wir ja auch regelmäßig drüber in der Lage in unseren Sendungen. Aber jetzt geht es um Moskau und es geht um Putins höllische Angst. Die historisch bedeutsame Parade im Herzen der Hauptstadt könnte von ukrainischen Luftschlägen getroffen werden. Das wäre ja ein Albtraum, weil es der Bevölkerung und der Welt zeigen würde, dass Wladimir Putin sein Land nicht schützen kann. Es wäre ein Zeichen der Schwäche, eine Schmach. Dabei ist die traditionell waffenstarrende Parade schon jetzt in der Planung auffällig abgespeckt worden. Erstmals seit, ich glaube, 2007 sollen dort keine Raketen und keine Panzer und kein militärisches Gerät zu sehen sein. Also kurz gefasst, Putin geht es nur um seine Parade. Danach sollen die Angriffe auf das Nachbarland weitergehen. Und Selenskyj, der will Russlands Machthaber jeden Propaganda-Erfolg verwehren. Und wie nervös man im Kreml zu sein scheint, das kann man daraus ablesen, dass Russland nun seine Drohung bekräftigt hat, mit einem massiven Luftangriff auf Kiew zu antworten, sollte die Ukraine versuchen, die Feierlichkeiten am 9. Mai zum Tag des Sieges zu stören. Das Außenministerium in Moskau fordert Diplomaten auf, die ukrainische Hauptstadt rasch zu verlassen, sollte die Parade in Anwesenheit von Präsident Putin angegriffen werden. Und dem ukrainischen Präsidenten Selenskyj wirft Außenamtssprecherin Maria Sacharowa vor, aggressive und drohende Erklärungen abzugeben. Selenskyj hatte ja mit Blick auf die geplante Parade erklärt, Moskau fürchte sich wohl vor Drohnen über dem Roten Platz. Die von Russland ausgerufene einseitige Waffenruhe, das noch zum Abschluss, scheint jedenfalls nicht zu halten. Wenige Stunden nach Inkrafttreten wurde in Kiew Luftalarm ausgelöst. Nach Behördenangaben wegen eines drohenden Raketenangriffs aus Russland. Wir können das allerdings nicht unabhängig überprüfen, will ich auch sagen. Der ukrainische Präsident Selenskyj, der erklärte am Freitagmorgen im Online-Dienst X, Russland habe nicht mal einen symbolischen Versuch unternommen, eine Waffenruhe an der Front einzuhalten. Man werde entsprechend reagieren. Die ukrainische Luftwaffe erklärte in der Nacht zu Freitag, 67 russische Drohnen nahe der Front abgeschossen zu haben, und Russland meldete derweil zahlreiche Drohnenangriffe aus der Ukraine. Seit Inkrafttreten der einseitigen Waffenruhe seien 264 ukrainische Drohnen abgefangen worden. Das teilte das Verteidigungsministerium in Moskau mit. Auch das können wir leider nicht unabhängig überprüfen.
5: Hier bei Streitkräfte und Strategien haben wir schon häufig über Sanktionen gegen Russland gesprochen, darüber, ob sie wirken oder auch nicht. Und wir haben immer wieder mal darüber berichtet, dass Bauteile aus dem Westen, auch aus Deutschland, in russischen Waffen, in russischen Drohnen zu finden sind, und zwar trotz der Sanktionen. Wie kann das sein? Dieser Frage ist mein Kollege Michael Höft nachgegangen und er hat darüber einen Film gemacht, der jetzt in der ARD-Mediathek zu sehen ist. Zusammen mit seinem Team hat sich Michael Höft auf eine regelrechte Spurensuche gemacht. Und Michael, du bist jetzt zugeschaltet aus Hamburg. Wie bist du überhaupt auf diese Spur gekommen?
8: Ja, wie bin ich darauf gekommen? Das fing eigentlich an mit einem Dreh, den ich gemacht habe letzten Sommer in Kasachstan für Ländermenschenabenteuer. Das ist ein Travel-Adventure-Format vom NDR, geht da um Land und Leute. Und wir haben da gedreht und wir sahen immer wahnsinnig viele deutsche Container an uns herüberziehen. Und dann habe ich den einheimischen Journalisten gefragt, der mit uns da rumgereist ist, sag mal, was machen denn diese ganzen deutschen Container hier? Und dann sagte der, die gehen alle nach Russland. Und wir so, aber das ist doch eigentlich sind das doch Sanktionen, waren da ein bisschen verwirrt. Und er sagte, ja, das ist hier ein Riesengeschäft. Naja, dann haben wir unseren Film dort zu Ende gedreht und zurück in Deutschland haben wir dann mal angefangen zu recherchieren und dann doch einiges gefunden, dass das wohl doch durchaus die Regel ist, dass es diesen Weg gibt nach Russland.
5: Du hast Kasachstan erwähnt, aber das ist nicht das einzige Land, in dem ihr jetzt wart für euren Film, für deinen Film. Wo wart ihr noch?
8: Also wir haben angefangen in der Ukraine und zwar waren wir da Anfang Februar dieses Jahres und kamen da an in der schlimmsten Bombennacht des Jahres und haben dann am nächsten Morgen die Schäden gesehen. Auch wirklich in einer Parallelstraße von unserem Hotel ist ein Angriff erfolgt und haben dann auf dem Bürgersteig noch die letzten Reste einer russischen Drohne gefunden und durften dann den militärischen Geheimdienst begleiten, wie sie diese Drohne auseinandergenommen haben.
5: Was habt ihr da gesehen?
8: Ja, wir waren dann doch sehr erstaunt, dass man relativ viele deutsche Komponenten in diesen Drohnen findet. Immer wieder findet man zum Beispiel Chips von Infineon, die Firma, die wir wahrscheinlich alle kennen aus Bayern. Und dann hat uns der Mann vom Geheimdienst erzählt, dass wohl die Russen angewiesen sind auf die Teile. Also wir dachten, so ein Chip kann man doch wahrscheinlich auch durch irgendeinen chinesischen Chip ersetzen. Aber so ist es wohl nicht. Also das ist ja eine ursprüngliche Drohne, die die Iraner mal entwickelt haben, die Shahed-Drohnen. Die hören wir jetzt ja auch immer wieder, dass die in den Emiraten runterkommen, wenn die angegriffen werden von Iran. Also dieser Drohnentyp ist das und den baut mittlerweile ja Russland in Lizenz und nennt das Ding Geran. Und diese Infineon-Chips sind wohl in den ganz alten iranischen Drohnen drin, aber auch in den modernsten russischen Drohnen drin. Und daraus schließen die, dass die wohl angewiesen sind auf diese Teile. Sie wissen auch nicht ganz genau, warum, aber irgendwie scheinen die nicht zu funktionieren ohne diese Chips.
5: Und sind diese Chips mit Sanktionen belegt?
8: Die sind belegt. Also die dürften eigentlich nicht nach Russland kommen. Und da sind auch eben noch eine Menge andere Teile drin. Also teilweise waren Bosch-Benzinpumpen drin, weil diese Geran-Drohnen sind ja, die sind fast wie so kleine Mopeds. Die haben so Moped-Motoren hinten dran, Zweitaktmotoren und die klingen auch wie so ein fliegendes Moped. Also die sehen erstmal, wenn man da so vorsteht, sehen die gar nicht so gefährlich aus, weil wie gesagt, so ein kleiner Zweitaktmotor hinten dran mit einem Propeller, denkt man sich, die sind nicht klein, aber sind jetzt eben auch nicht riesig. Aber dann erfährt man, dass da halt 40 Kilo Sprengstoff dranhängt und wenn die einschlagen, dann ist das doch irgendwie keine gute Sache.
5: Wie kann das denn überhaupt sein, dass deutsche Technik in Russland verbaut wird? Haben da die ukrainischen Geheimdienstleute was zugesagt? Oder ist das etwas, was sie so achselzuckend hinnehmen und sagen, so ist das halt?
8: Na, das ist ja der Grund, warum die Dinge auseinanderbauen, weil sie halt darauf aufmerksam machen wollen. Und die schreiben das sehr genau auf, was da für Teile drin sind. Sind ja auch nicht nur deutsche Teile drin, sondern viel amerikanische Teile drin, auch Teile aus den Niederlanden, aus der Schweiz, also sind jetzt nicht nur deutsche Teile drin. Und die machen das, um es dann an die EU zu schicken und haben dann die Hoffnung, dass die EU einschreitet und vielleicht diese Firmen nochmal extra sanktioniert oder was tut. Das ist deren Hoffnung. Aber im Moment passiert nicht so wahnsinnig viel.
5: Wie ist dann eure Recherche weitergegangen?
8: Ja, wir kamen dann zurück nach Deutschland und haben uns vor allen Dingen beschäftigt mit geleakten russischen Zolldaten und hatten dann ein Team aus russischen Journalisten, also russischen Exiljournalisten und deutschen Wirtschaftsjournalisten, die sich um diese Daten gekümmert haben. Und das sind wirklich tausende von Seiten in Kyrillisch, die halt genau zeigen, welche Waren kommen woher und gelangen nach Russland. Und da haben wir sehr viel Zeit mit verbracht mit diesen Listen und haben halt rausgesucht, welche Firmen halt deutsche Güter nach Russland bringen und sind darauf gestoßen, dass es eben zum großen Teil über Kasachstan läuft. Und deshalb haben wir uns dann auf den Weg gemacht und wollten diese Firmen, die wir in den Papieren gefunden haben, besuchen.
5: Und wie hat das geklappt?
8: Sie haben uns empfangen und waren dann eigentlich ganz stolz, uns zu zeigen, dass sie ganz tolle deutsche Produkte dort haben. Und die waren dann ganz stolz, dass ein deutsches Fernsehteam kommt und haben uns dann stolz ihre Lager gezeigt. Und die erste Firma, in der wir waren, die war in Almaty. Das ist das ehemalige Alma-Ata, ganz im Süden von Kasachstan. Die größte Stadt auch in Zentralasien. Und da gibt's eine Firma, die nennt sich Nova Engineering. Und die handeln vor allen Dingen Kugellager von der Firma FAG aus Schweinfurt. Die gehört zur Schaeffler-Gruppe. Und Kugellager ist natürlich, ich sag mal, der Klassiker im Dual-Use-Geschäft, weil die kannst du überall einsetzen. Die findest du in Panzern, die findest du auch in Drohnen. Und das ist so ein Gut, wo man eigentlich natürlich gar nicht will, dass das da ankommt. Und die hatten das ganze Lager voll mit eben Kugellager von FAG.
5: Und die haben euch dann auch gesagt, dass sie diese Kugellager weiter nach Russland liefern.
8: Na, ich sag mal, so freizügig waren sie dann am Ende nicht. Sie haben uns das zumindest erstmal gezeigt und dann haben wir sie aber mit den Zolllisten konfrontiert und haben gesagt, hier, wir haben das schwarz auf weiß, sie liefern das doch alles nach Russland. Da haben sie erstmal gesagt, nein, wir halten alle Sanktionen ein, das kann nicht sein, für uns ist das ganz wichtig und wir handeln überhaupt nicht mehr mit Russland. Und dann sagten wir, Entschuldigung, das haben wir hier doch schwarz auf weiß, erzählen Sie uns doch keinen Unsinn, das steht doch da und Sie sind doch die Geschäftsführer dieses Unternehmens, sie müssen doch wissen, was hier passiert. Und dann knickten sie so langsam ein und sagten relativ zerknirscht, ja, wir handeln halt nicht direkt mit Russland, sondern wir handeln halt mit unseren kasachischen Partnern.
5: Und rechtlich, wenn ich das richtig sehe, ist es so, deutsche Firmen dürfen nach Kasachstan liefern. Und Kasachstan wiederum hat ja keine direkten Sanktionen gegen Russland verhängt. Ist dann der Handel mit deutscher Sanktionsware legal oder nicht? Mhm.
8: Nee, so einfach ist es eben nicht. Also Deutschland darf halt nach Kasachstan liefern, muss sich aber vergewissern, dass die Güter nicht weiter nach Russland gehen. Also sonst kriegen sie gar keine Ausfuhrgenehmigung für das Gut. Das müssen sie hier auch vorlegen. Und wenn sie das nicht haben, wenn sie das nicht sicherstellen können, dann würden sie keine Ausfuhrgenehmigung kriegen. Und die hatten sie nur, weil sie behaupten, dass sie sicherstellen können, dass die Güter nicht weitergehen. Und wir haben aber eben nur gesehen, dass sie sehr wohl weitergehen.
5: Jetzt habt ihr eure Recherchen und seid damit ja auch zu deutschen Firmen gegangen oder habt versucht, mit denen Kontakt aufzunehmen. Und du hast schon so angedeutet, so auskunftsfreudig waren die nicht. Aber wie sind denn die Reaktionen? Also wenn man deutsche Chips in einer russischen Drohne runtergekommen in der Ukraine findet, dann ist das jetzt ja schon mal was.
8: Ja, also man muss sagen, niemand wollte mit uns sprechen, niemand wollte uns ein Interview geben. Und ich mache diese Filme auch schon ein paar Jahre oder ein paar Jahrzehnte. Und dass wirklich niemand von der Industrie mit einem sprechen wollte, das habe ich wirklich in der Form noch nicht erlebt. Also da scheint es schon irgendwie zumindest ein Gefühl dafür zu geben, dass man da lieber nichts zu sagt. Sie haben aber alle schriftlich oder fast alle schriftlich geantwortet und haben natürlich gesagt, dass sie auf die Sanktionen achten und dass ihnen das wichtig ist und dass Recht und Gesetz bei ihnen an erster Stelle steht und dass sie erschüttert sind, dass man das findet. Das schreiben sie alle, aber es geht halt nicht so weit, dass sie mit uns sprechen wollen.
5: Und wenn du da jetzt auf die Reaktionen guckst, was ist dein Eindruck? Hast du den Eindruck, im Großen und Ganzen versuchen sie sich dran zu halten und da gibt es halt jetzt in Kasachstan einen großen Markt, da gibt es Leute, die zahlen viel Geld und da ist es wirklich schwer, dagegen vorzugehen?
8: Du, das ist total schwierig zu sagen, wirklich, weil man steckt bei den Leuten natürlich nicht in den Köpfen drin. Also ich kann nur sagen, was unser Gefühl oder mein Gefühl bei dieser doch irgendwie Monate andauernden Recherche ist. Ich glaube, man will es nicht wissen. Man will es nicht wissen und man guckt dann lieber weg. Und wenn da was passiert, dann ist man halt nicht schuld, dann machen halt die Kasachen schmutzige Geschäfte, aber man selber kann seine Hände in Unschuld waschen. Und wenn es dann irgendjemand gibt, der für das zentralasiatische Geschäft zuständig ist und man hat dann Zuwachsraten von 500%, dann freut sich derjenige natürlich auch und denkt so, toll, läuft doch gut und... Ja, aber es ist halt wirklich schwierig zu sagen, ob das gezielt gemacht wird oder nicht.
5: Michael, ganz vielen Dank.
8: Ich bedanke mich.
4: Soweit diese Ausgabe von Streitkräfte und Strategien, unserem NDR-Podcast. 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Es könnte ein Urteil mit enormer politischer Sprengkraft für das Land sein. Nämlich, es geht um das Staatsoberhaupt Cyril Ramaphosa. Nach Ansicht des Verfassungsgerichts hat das Parlament den Präsidenten in einer Affäre um einen dubiosen Einbruch auf seiner Farm nicht ausreichend kontrolliert. Damit ist ein Skandal, der Ramaphosa seit Jahren verfolgt, wieder zurück auf der politischen Bühne. Die Opposition fordert schon seinen Rücktritt und will ein Amtsenthebungsverfahren einleiten. Mehr dazu von Stefan Überbach.
9: Für den südafrikanischen Präsidenten ist dieses Urteil ein Albtraum. Darin sind sich die Kommentatoren des Landes weitgehend einig. Denn jetzt bekommt die sogenannte Pala-Pala-Affäre wieder neuen Schwung. Konkret geht es um eine Abstimmung aus dem Jahr 2022. Damals hatte der Afrikanische Nationalkongress ANC mit seiner Mehrheit ein mögliches Amtsenthebungsverfahren gegen den Staatschef und ANC-Vorsitzenden verhindert. Nun müssen sich die Abgeordneten erneut mit der Sache beschäftigen. Die Opposition, die das Verfassungsgericht angerufen hatte, feiert die Entscheidung als großen Sieg. Julius Malema, Chef der linkspopulistischen Economic Freedom Fighters EFF, empfiehlt dem Präsidenten den sofortigen Rücktritt.
10: Ramaphosa is going to jail.
9: Ramaphosa wird ins Gefängnis gehen. Sobald das Amtsenthebungsverfahren beginnt, wird die Menge an Beweisen, die zutage treten wird, zeigen, es gibt keine Möglichkeit, dass Ramaphosa nicht verhaftet wird.
10: There is no way Ramaphosa will not be arrested.
9: Und darum geht es auf der Pala-Pala-Farm des Staatspräsidenten, wo unter anderem wertvolle Büffel gezüchtet werden, hatten Einbrecher 2020 in einem Sofa angeblich $4 Millionen in Bar gefunden. Später wurden Vorwürfe laut, wonach Ramaphosa den Diebstahl zunächst nicht der Polizei gemeldet habe, sondern die Sache intern regeln wollte. Kritiker sehen darin einen Vertuschungsversuch, in den auch staatliche Stellen verwickelt sein sollen. Der Staatschef weist das entschieden zurück. Das Geld stamme legal aus einem Büffelverkauf. Über seinen Sprecher lässt Ramaphosa ausrichten, dass er das Urteil respektiere und sich zur Verfassung, zur Unabhängigkeit der Justiz und zur Rechtsstaatlichkeit bekenne. Klar ist aber auch, dem Staatschef drohen neue Ermittlungen und peinliche Befragungen durch die Opposition. Denn die will jetzt ein Amtsenthebungsverfahren einleiten und sieht gute Chancen, dass Ramaphosa am Ende seinen Posten räumen muss. Michael Beaumont von der Partei Action SA verweist darauf, dass der ANC die absolute Mehrheit verloren hat und sich auf die Unterstützung seiner Koalitionspartner besser nicht verlassen sollte.
11: Let's be clear, the president doesn't respect the law.
9: Seien wir klar, kein Präsident, der Millionen in Fremdwährungen in seinem Sofa versteckt, respektiert das Gesetz. Jetzt geht die Angelegenheit zurück ins Parlament und ich kann Ihnen sagen, es gibt keine Chance, dass er dieses Verfahren übersteht, denn die Opposition ist vereint. bringt. Wir mögen nur 30% im Parlament haben, aber keine Partei in der Regierungskoalition kann es sich leisten, das Unvertretbare zu verteidigen, vor allem nicht vor den Wahlen im November. Ende des Jahres werden in Südafrika die Kommunalparlamente neu bestimmt.
4: Stefan Überbach informierte.

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1: Um 4 Uhr mit Ronald Lessig. US-Präsident Trump hat eine dreitägige Waffenruhe zwischen der Ukraine und Russland verkündet. Sie hat offiziell um Mitternacht Ortszeit begonnen und soll bis einschließlich Montag dauern. Aus der Nachrichtenredaktion Amir Brecht.
2: Wie Trump auf seiner Online-Plattform mitteilte, sollen alle Kampfhandlungen in dem Zeitraum eingestellt werden. Der US-Präsident erklärte, die Initiative sei von ihm angestoßen worden. Er hoffe, dies sei der Anfang vom Ende eines sehr langen, tödlichen und hart geführten Krieges. Der ukrainische Präsident Zelensky hat die Einigung bestätigt. Er teilte außerdem auf Telegram mit, dass es einen weiteren Gefangenenaustausch geben soll, und zwar von 1000 Gefangenen auf jeder Seite. Auch der Kreml hat die dreitägige Waffenruhe am Abend bestätigt.
1: Bundesgesundheitsministerin Warken hat Einzelheiten zur geplanten Reform der gesetzlichen Pflegeversicherung genannt. In der Rheinischen Post kündigte sie eine stärkere Belastung für höhere Einkommen an. Warken schloss aus, Pflegegrade zu streichen. Die Vorgaben sollen aber strenger werden. Die CDU-Politikerin will Einzelleistungen zusammenlegen und ein Budget für Akut- und Notfälle einführen. Gestern war bekannt geworden, dass das Defizit in der Pflegeversicherung im kommenden Jahr mehr als 7,5 Milliarden Euro betragen wird und nicht wie angenommen 6 Milliarden. Bei den Kommunalwahlen in England hat die Labour-Partei von Premier Starmer eine massive Niederlage erlitten und mehr als 1000 Sitze verloren. Auch bei der Wahl zum walisischen Regionalparlament landeten die Sozialdemokraten nur auf Platz 3. Das Ergebnis gilt als historisch. Aus London, Franziska Hoppen.
3: Für die Chefin der walisischen Labour-Partei und Regierungschefin von Wales, Eleanor Morgan, war es ein bitteres Ende. Sie kündigt ihren Rücktritt als Parteivorsitzende an. Die Labour-Regierung brauche auch national einen Kurswechsel, so Morgan. Trotz der klaren Verluste lehnte Regierungschef Keir Starmer einen Rücktritt ab. Er wolle das Land nicht ins Chaos stürzen und in den kommenden Tagen Schritte aufzeigen, um den von Labour versprochenen Wandel herbeizuführen.
1: In der Fußball-Bundesliga hat sich Borussia Dortmund am Abend die Vizemeisterschaft gesichert. Die Mannschaft gewann gegen Eintracht Frankfurt mit 3:2 und liegt damit uneinholbar vor Leipzig auf Platz 2. Als Meister steht bereits der FC Bayern fest. In der zweiten Liga konnte sich Kaiserslautern mit 2:0 gegen Bielefeld durchsetzen. Paderborn und Karlsruhe trennten sich 2:2. Das waren die Nachrichten. Das Wetter in Deutschland. Tagsüber zeitweise heiter, im Norden Meerwolken, im Bergland Schauer, bei 14 Grad auf den Ostseeinseln und 25 Grad im Mittelgebirge. Am Sonntag freundlich, im Norden einzelne Schauer, 14 bis 27 Grad. Es ist 4:03 Uhr.
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4: Die A1 Dortmund Richtung Münster ist zwischen Kreuz Dortmund-Unna und Carmen-Zentrum wegen Bauarbeiten bis Montag früh gesperrt. Die A2 Dortmund Richtung Oberhausen ist zwischen Dreieck Bottrop und Kreuz Oberhausen wegen Bauarbeiten bis Montag früh ebenfalls gesperrt. Die A8 München Richtung Salzburg ist zwischen Fraßdorf und Bernau wegen einer Nachtbaustelle bis 5 Uhr früh gesperrt. Eine Umleitung ist eingerichtet. Die A21 Kiel Richtung Bargteheide ist zwischen Lezen und Bad Oldesloe Süd wegen einer Nachtbaustelle bis 5 Uhr früh gesperrt. Die Umleitung führt über die U96 und U98. Die A30 Rheine Richtung Osnabrück ist zwischen Rheine-Kanalhafen und Hörstel wegen Bergungsarbeiten bis ca. 8 Uhr früh gesperrt. Die Umleitung führt über die U19. Die A81 Heilbronn Richtung Würzburg ist zwischen Weinsberg-Ellhofen und Kreuz-Weinsberg wegen einer Fahrbahnerneuerung bis Montag früh gesperrt. Und die A92 München Richtung Deggendorf ist zwischen Oberschleißheim und Unterschleißheim wegen Bauarbeiten bis Sonntag 4 Uhr gesperrt. Die Umleitung führt über die U3. Das war's vom Verkehr. Ihnen eine freie Fahrt.
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4: Und die kommt wie immer vom Norddeutschen Rundfunk in Hamburg. Heute mit Detlef Karg im Studio, hier noch bis 6 Uhr. Alle 3 Minuten wird in Deutschland statistisch gesehen eine Frau Opfer häuslicher Gewalt. Diese Gewalt kann spontan sein, sie kann aber auch andauern über viele Jahre und manchmal tödlich enden. Hier hat der Bundestag gestern angesetzt und das Gewaltschutzgesetz geändert. Dauertäter und verurteilte Gefährder sollen künftig mit einer elektronischen Fußfessel auf Abstand gehalten werden. Vor der erstmaligen Tat schützt dieses System freilich nicht. Es hindert aber, wie gesagt, bereits verurteilte Täter, sich Ex-Partnerinnen zu nähern. Vorbild ist Spanien. Seit Einführung der Fußfessel dort vor über 20 Jahren gab es keine Tötung in diesem Bereich mehr. Einige tausend Fesseln kommen dort jährlich zum Einsatz. Mario Kubina hat die Debatte im Bundestag für uns verfolgt.
5: Ein wichtiger Tag sei das für den Kampf gegen häusliche Gewalt. So sehen es zumindest die Rednerinnen der Koalition. Mit dem Beschluss bekommen Familiengerichte mehr Möglichkeiten, um Frauen vor Übergriffen im eigenen Umfeld zu schützen. Ein wichtiger Punkt aus Sicht der Bundesjustizministerin: In besonders schweren Fällen kann ein Täter dazu verpflichtet werden, eine elektronische Fußfessel zu tragen.
6: Kommt der Täter trotz Verbot zu nahe, wird sofort Alarm ausgelöst. Auch die Betroffenen bekommen in Echtzeit ein Signal. Wirksamer Schutz muss schnell sein. Und in Spanien schützt die elektronische Fußfessel seit 20 Jahren hochwirksam Frauen. Jetzt kommt sie endlich auch hier,
5: sagt Stefanie Hubig von der SPD. Und auch die Unionsfraktion findet den Ansatz gut. Das macht die Rechtspolitikerin Susanne Hiel deutlich.
7: Der vorliegende Gesetzentwurf ist ein entscheidender Schritt, um den Schutz der Betroffenen zu stärken und den Tätern unmissverständlich klarzumachen, wer Gewalt ausübt, wird zur Verantwortung gezogen.
5: Die CSU-Abgeordnete betont, Schwarz-Rot setzt auf die elektronische Fußfessel, aber nicht nur.
7: Wir verankern die Täterarbeit im Gewaltschutzgesetz, soziale Trainingskurse und Gewaltprävention durchbrechen den Kreislauf der Gewalt nachhaltig.
5: Und genau solche Maßnahmen können Familiengerichte in Zukunft anordnen. Zustimmung kommt auch von Teilen der Opposition. Die Grünen hätten sich in Sachen Gewaltschutz zwar mehr gewünscht, aber die elektronische Fußfessel kann aus Sicht der Oppositionspartei einen Beitrag leisten.
8: Nicht als Allheilmittel, nicht als Symbolpolitik, sondern als gezielte Schutzmaßnahme in Hochrisikofällen.
5: So die Grünen-Abgeordnete Lena Gumnior. Auch die größte Oppositionsfraktion unterstützt die Gesetzesänderung. Aber die AfD sieht die Ursache für den Anstieg häuslicher Gewalt vor allem in ungeregelter Einwanderung.
9: Zu den vielen Fällen häuslicher Gewalt, die es bedauerlicherweise auch schon vor 2015 gab, kamen noch Hunderte, kamen noch Tausende, kamen noch Zehntausende Fallzahlen hinzu.
5: So der AfD-Abgeordnete Rainer Galler. Gewalt gegen Frauen als Folge einer falschen Einwanderungspolitik? Die Justizministerin hält dagegen.
10: Gewalt an Frauen zieht sich durch alle Schichten, durch alle Gesellschaftsschichten, durch alle Nationalitäten, durch alle Religionen.
5: Ein Punkt, bei dem auch die Linke nicht widersprechen würde. Allerdings, aus Sicht des Abgeordneten Aaron Valent, verfehlt die Koalition den Kern des Problems, wenn sie auf die Fußfessel setzt.
11: Sie sorgt nämlich genau nicht dafür, dass Frauen in der Zwischenzeit eine neue Adresse oder eigenen Wohnraum erhalten, dass sie Unterstützung bei der ökonomischen Eigenständigkeit bekommen, dass sie sich strukturell an der Situation von Frauen in diesem Land etwas ändert.
5: Und so enthält sich die Linke bei der Abstimmung. Alle anderen Fraktionen im Bundestag stimmen dem geänderten Gewaltschutzgesetz zu.
4: Aus Berlin war das Mario Kubina. Wir haben also gehört, die Fußfessel kann teilweise ein Schutz sein. Dorothea Hecht, sie ist Rechtsreferentin beim Verein Frauenhauskoordinierung und mit ihr hat mein NDR-Kollege Markus Schubert gesprochen und sie zunächst gefragt, inwiefern eine Fußfessel Sicherheit schaffen kann.
12: Wir sehen, dass jetzt hier diese beiden Maßnahmen, elektronische Fußfessel und mehr die Anordnung von sozialen Trainingskursen möglich sein soll. Und das ist grundsätzlich eine gute Sache. Aber uns fehlen eben hier die Einbettung in Beratungsstrukturen, in ein Gefährdungsmanagement, eine Fallkonferenz, all diese Dinge, die diesen Hochrisikofall identifizieren sollen.
13: Präventiv kann das ohnehin nicht funktionieren bei Ersttätern, aber Täter, und in einigen Fällen werden das ja auch Täterinnen sein, wenn auch wenige, kann ein Gericht eine überwachende Fußfessel überstreifen lassen. Was muss derjenige denn verbrochen haben, ehe das angeordnet wird?
12: Ja, die Frage ist tatsächlich gut, denn das ist eben so, dass nach dem Willen des Gesetzgebers hier tatsächlich eine ganze Menge zusammengekommen sein muss. Er muss also schon mehrfach gegen Gewaltschutzanordnungen verstoßen haben. Er muss wahrscheinlich schon einige Straftaten auf dem Kerbholz haben. Der klassische Fall, wie wir ihn aus der Praxis kennen, der zeigt eben all genau dieses Vorstrafenregister nicht auf.
13: Was zeigen Erfahrungen, bisher dann wohl anderswo, hemmt die Fessel als Instrument Wiederholungstaten und stoppt zumindest den Wiedertäter?
12: Na, diese Prognosen können wir gerade noch nicht so richtig stellen. Wir haben ja jetzt in Deutschland auf dem Gebiet sozusagen die erste Gehversuche im Landespolizeirecht jeweils. Da haben wir jetzt so ein paar Zahlen gehört, was da auf, also sozusagen auf dem Polizei- und Ordnungsrechtslevel gemacht wird. Aber so richtige Ergebnisse haben wir dazu noch nicht. Und alle anderen Erfahrungen mit der Fußfessel kommen ja aus einer ganz anderen Ecke. Das kommt dann eben erst zeitlich sehr viel später. Das kommt nach der Haft, ne? Also um diese Sicherungsverwahrung zu vermeiden. Dafür ist das ja im Grunde mal entwickelt worden. Und wir haben jetzt eine ganz andere Brille auf, wenn wir uns um dieses Thema kümmern.
13: Frauen begegnen ihrem gewalttätigen Ex immer dann regelmäßig wieder, wenn es gemeinsame Kinder gibt. Was muss der Gesetzgeber beim Sorgerecht jetzt noch tun?
12: Das ist auch ein ganz wesentlicher Kritikpunkt von uns, dass hier jetzt auch eine Sache rausgegriffen wird, aber das Ganze eben auch nicht in diese Reform des Kindschaftsrechts eingebettet wird. Na, wir brauchen eben eine ganz klare Regelung, dass Gewaltschutz vor Sorge- und Umgangsrecht geht, also etwas, was auch die Istanbul-Konvention verlangt und was ja auch eigentlich schon jetzt länger als Gesetzentwurf in der Schublade liegt und es kommt halt nicht. Und in dem Moment, genau wie Sie sagen, was nützt all diese Abstandshalterung, wenn ich dann aber verpflichtet werde, vom Gericht mit dem Täter, also diesen Umgang durchführen zu lassen, also das Kind zu übergeben, am Wochenende irgendwelche Treffpunkte ausmachen etc.
13: Eine wichtige Schutzzone sind auch bisher Frauenhäuser, darum kümmert sich Ihr Verein ja zuallererst. Es gibt einen Rechtsanspruch, der ab 32 gelten soll, aber der ist schnell formuliert. Das wissen wir schon vom Rechtsanspruch auf Kindergartenplätze. Aber viele müssen ihn dann umsetzen und finanzieren. Wo stehen wir da und deuten nicht die

0: ist vorgesehen für den Auf- und Ausbau und nicht für den laufenden Betrieb. Plus einfach konkret, wenn jetzt Angebote eingestampft werden oder sich die Fachkräfte halt woanders hin orientieren, dann können wir das nicht wieder hochziehen, dann, wenn es dann soweit ist.
1: Also muss der Bund nicht nur den Anspruch formulieren und erheben, sondern ihn auch finanziell unterfüttern.
0: Genau, also er muss wirklich anfangen jetzt mit dem Auf- und Ausbau und das muss ganz konsequent gemacht werden. Davon mal abgesehen, dass diese Gelder, die bereitstehen, natürlich lange, lange nicht ausreichen. Das heißt, die Kofinanzierung der Länder und es müssen eben auch noch neue Angebote überhaupt erst geschaffen werden. Also wenn es um Barrierefreiheit geht, wenn es um besondere Assistenzen, geht oder auch Angebote für Kinder, denn auch die sind ja von diesem Rechtsanspruch einbezogen.
2: Sagt Dorothea Hecht. Sie ist Rechtsreferentin beim Verein Frauenhauskoordinierung. Und wir kommen zur Wettervorhersage für heute Samstag, den 9. Mai. Tagsüber ist es heiter, zwischen Weser und Oder auch zeitweise stärker bewölkt, aber weitgehend trocken. Im Süden vor allem über den Bergen lokale Schauer oder Gewitter. Höchsttemperaturen in der Nordosthälfte 16 bis 20 Grad, sonst 20 bis 25 Grad. An den Küsten bei auflandigem Wind etwas kühler und es weht allgemein ein schwacher bis mäßiger Wind um Ost. Und hier die Temperaturen deutscher Städte zur Stunde. In Kiel 6 Grad, Hamburg 7 Grad, Rostock 4 Grad, Hannover 8 Grad, Berlin 9 Grad, Kassel 5 Grad, Münster 6 Grad, Köln 7 Grad, Frankfurt am Main 8 Grad, Erfurt 8 Grad, Saarbrücken 9 Grad, Nürnberg 6 Grad, Dresden 9 Grad und auch in Stuttgart, Freiburg und München 9 Grad. Und es ist gerade 4.15 Uhr geworden an diesem frühen Samstagmorgen.
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2: Polen investiert seit vielen Jahren gemessen am Bruttoinlandsprodukt mehr in seine Verteidigung als Deutschland und viele westeuropäische Staaten. Dennoch ist der Finanzbedarf weiter hoch. Darum hatte die Europäische Union für Länder wie Polen das sogenannte SAFE-Programm mit 150 Milliarden Euro aufgelegt, das Kredite für Rüstung bereitstellt. Nun hat die polnische Regierung den Vertrag unterzeichnet und kann auf 43 Milliarden Euro zugreifen. Allerdings nach heftigen innenpolitischen Streit, denn der europakritische Präsident Karol Nawrocki hatte sein Veto eingelegt. Er sah Polen damit zu stark abhängig von der EU und da Polen seit langem ein enger Partner und Rüstungskunde der USA ist, so befürchtete er, könnte die verlangte Beschaffung in Europa die USA verärgern. Nun also hat sich die Regierung unter Donald Tusk durchgesetzt. Aus Warschau berichtet Lukasz Tomaszewski.
4: 13.30 Uhr im Festsaal des polnischen Regierungssitzes. Auf der Bühne haben sechs Personen an einem langen Tisch Platz genommen. Es sind jeweils zwei Minister, zwei Vertreter der staatlichen Wirtschaftsbank und zwei EU-Kommissare. Gemeinsam unterschreiben sie das SAFE-Abkommen zwischen Polen und der EU. Im Saal sitzen Generäle, Rüstungsunternehmer und Regierungsvertreter. Ganz vorne Premier Donald Tusk. Nachdem der Letzte unterschrieben hat, betritt er unter Applaus die Bühne. Das ist ein bahnbrechender Moment in der Geschichte Polens und der EU. Polen wird sicherer sein in diesen schwierigen, riskanten Zeiten. Wir sind zwar Teil der größten Militärallianz, aber wir wissen auch sehr gut, dass wir nur mit der vollen Solidarität unserer Verbündeten rechnen können, wenn wir selber imstande sind, für unsere eigene Sicherheit, für die Sicherheit dieser Verbündeten und für die Sicherheit des ganzen Kontinents zu sorgen. Ab heute wird diese Aufgabe leichter. Auf die Idee zum SAFE-Programm ist Tusk selbst gekommen. Gemeinsam mit seinem griechischen Amtskollegen Mitsotakis führte er vor 2 Jahren ein Gespräch über die mangelnde Verteidigungsfähigkeit der EU. Angesichts der wachsenden Bedrohung durch Russland und der geopolitischen Prioritätenverschiebung der USA brauche es eine Korrektur der europäischen Verteidigungspolitik und massiver Investitionen in die heimische Rüstungsindustrie. Während der polnischen EU-Ratspräsidentschaft 2025 sei SAFE dann konkretisiert worden. Die Formel sei

0: einfach, sagt Tusk.
1: Silna Polska w silnej Europie.
0: Ein starkes Polen in einem starken Europa. Zu den Unterzeichnern zählt auch Verteidigungsminister Władysław Kosiniak-Kamysz. Wir sind der größte Profiteur des SAFE-Programms in Europa. Die polnische Rüstungsindustrie und die polnische Wirtschaft werden davon profitieren. 89% der Verträge gehen an unsere heimischen Firmen. Dieser wirtschaftliche Aufbau stärkt die Gesellschaft, aber auch die Einheit innerhalb der EU. Und das ist die Antwort auf die destruktive Politik der russischen Föderation. Ihr Ziel ist es, Europa zu spalten. Insgesamt sollen 19 EU-Länder SAFE-Rüstungskredite bekommen. Das gesamte Kreditvolumen von SAFE beträgt 150 Milliarden Euro. Polen bekommt als Garant der Ostflanke den Löwenanteil von über 43 Milliarden. Ausverhandelt hat diesen Deal die Regierungsbevollmächtigte Magdalena Sobkowiak-Czarnecka. Für sie ist der 8. Mai 2026 ein historischer Tag. Heute verändern wir die Geschichte Polens und die der EU. Der Vertrag ist unterschrieben, das Geld liegt auf dem Tisch. Jetzt ist die Rüstungsagentur des polnischen Militärs dran. Alleine bis Ende Mai werden noch 40 Verträge unterschrieben. Und dann seid ihr an der Reihe, die hier anwesenden Vertreter der Rüstungsindustrie. Ihr müsst das alles produzieren, und zwar bis 2030. Ob Lasergewehre zur Drohnenabwehr, Panzerhaubitzen oder Artilleriemunition, unterschiedliche Waffensysteme werden im Rahmen des SAFE-Programms finanziert.
2: Lukasz Tomaszewski berichtete. Seit dem Jahresbeginn erhalten 18-jährige Deutsche Post von der Bundeswehr. Es ist der Fragebogen für die neue Wehrerfassung. Das Bundesverteidigungsministerium hat eine erste positive Zwischenbilanz gezogen. Die Mehrheit der jungen Männer hat geantwortet. Manche Beobachter allerdings fragen sich, wo in Zeiten der überall geforderten und ja auch verwirklichten Gleichberechtigung in der Gesellschaft da eigentlich die Frauen sind. In Israel, Norwegen und Schweden gibt es eine Wehrpflicht für Frauen. Auch in der US-Armee dienen Frauen in Kampfverbänden. Kann die Bundeswehr auf sie verzichten? Denn sie müssen nicht. Sie können antworten. Christina Nagel berichtet, wie es mit dem neuen Wehrdienst in puncto Männer läuft.
3: Über 200.000 Anschreiben hat das Bundesamt für Personalmanagement der Bundeswehr in den ersten 4 Monaten verschickt an diejenigen, die 18 geworden sind. Darin die Aufforderung, einen digitalen Fragebogen auszufüllen. Für Männer ist das verpflichtend, Frauen können es freiwillig tun. Mit dem Rücklauf ist man im Verteidigungsministerium mehr als zufrieden. 86% der angeschriebenen Männer hätten den Fragebogen fristgerecht zurückgeschickt, sagt Sprecher Mitko Müller.
4: Wenn wir dann noch die Ermahnung oder die Erinnerung dazu rechnen und dann den Rücklauf haben, dann liegen wir bei über 90% Rücklauf. Und diese Zahlen sind sehr gut.
3: Eine mahnende Erinnerung erhält, wer den Fragebogen nicht innerhalb der vorgegebenen Frist von 4 Wochen beantwortet. Wer nach wiederholter Mahnung nicht reagiert, begeht eine Ordnungswidrigkeit und muss, so sieht es das Gesetz vor, mit einem Bußgeld rechnen.
4: Es gibt bei uns intern die Festlegung, dass das Bußgeld bis maximal 250 Euro ausfallen wird.
3: Im Verteidigungsministerium hofft man allerdings, dass Bußgeldverfahren eher die Ausnahme als die Regel sind. Schließlich dauere das Ausfüllen des Bogens zwischen 4 und 8 Minuten.
4: Keiner muss da irgendwie ankreuzen, dass er zur Bundeswehr möchte, sondern es geht darum, die Daten abzugleichen und dann kann man sich äußern oder soll man sich äußern, wie man zur Bundeswehr, einen möglichen Wehrdienst steht und ob man gewisse Qualifikationen mitbringt, die gegebenenfalls notwendig sind.
3: Wer Interesse bekundet, wird kontaktiert. Es gibt auf Wunsch Informationsmaterial und einen Beratungstermin, wo über Einsatzmöglichkeiten und das weitere Prozedere informiert wird. Es folgen Musterung und Eignungstests. Für die ersten Interessenten gibt es nach Angaben des Ministeriumssprechers bereits konkrete Planungen. Ihre Einstellung soll noch in diesem Jahr erfolgen. Der Rücklauf der Fragebögen ist für die Bundeswehr aber nicht nur wichtig, um direkt junge Männer zu rekrutieren. Es geht auch um die sogenannte Wehrerfassung.
4: Wir wollen ja einen Datenabgleich vornehmen und auch wissen, wer wann und über welche Wege erreichbar wäre und zur Verfügung steht.
3: Das Ziel, der Aufbau einer neuen Datenbank, in der nicht nur aktuelle Adressen gespeichert sind, sondern mittel- und langfristig auch die Ergebnisse der Musterung, die nun wieder verpflichtend ist. Ab Mitte 2027 will die Bundeswehr so weit sein, dass sie wieder flächendeckend junge Menschen auf ihre Eignung für die Bundeswehr prüfen kann. Dafür werden an insgesamt 24 Standorten Musterungsmöglichkeiten Rettungszentren aufgebaut. Ausgewählt habe man Orte, die gut erreichbar sind, in Regionen mit hoher Bevölkerungsdichte, also da, wo die Bundeswehr viele Bewerber und Bewerberinnen vermutet. Im Verteidigungsministerium ist man angesichts steigender Bewerberzahlen optimistisch, dass das Konzept des Freiwilligenwehrdienstes aufgeht. Sollten sich nicht genügend Freiwillige finden, kann die Wehrpflicht wieder eingesetzt werden. Bis 2035 ist eine Truppenstärke von 260.000 aktiven Soldatinnen und Soldaten sowie 200.000 Reservistinnen und Reservisten angepeilt.
2: Christina Nagel informierte. Wir blicken in die Regionen. Nach Bayern. Wie werden dort Opfer von sexuellem Kindesmissbrauch betreut? Einfach nicht genug. Derzeit, meinen die Betroffenen. Darum kommt nun eine Kinderschutzkommission. Irene Essmann aus dem Bayerischen Landtag.
5: Ignaz Raab steht vor dem Saal im vierten Stock des Landtags, in dem der Sozialausschuss tagt. Gleich soll das Ministerium einen Bericht dazu abgeben, wie es vorhat, den Kinderschutz in Bayern weiterzuentwickeln.
6: Ich habe gelernt, meine Erwartungen hier nicht zu hoch zu setzen,
5: sagt der pensionierte Polizist, einst in München leitender Ermittler für Sexualdelikte. Zu häufig sei er schon enttäuscht worden. Raab leitet in München die bundesweit einzige kommunale Aufarbeitungskommission und unterstützt eine Petition, die den Freistaat dazu aufgefordert hat, endlich landesweite Strukturen aufzubauen, um Missbrauch und Gewalt an Kindern aufzuarbeiten und zu verhindern. Bislang aber lehnte Sozialministerin Ulrike Scharf, CSU, das konsequent ab, mit Verweis auf bereits bestehende Angebote. Doch aus Sicht von Ignaz Raab und den Petenten reichen die nicht aus. Auch die unabhängige Bundesbeauftragte gegen sexuellen Missbrauch von Kindern und Jugendlichen mahnt die Länder seit Jahren, Aufarbeitungsstrukturen analog zum Bund aufzubauen. In einigen Bundesländern gibt es bereits Betroffenenbeiräte und in Nordrhein-Westfalen wurde vor 2 Jahren eine landesweite Aufarbeitungskommission eingesetzt.
6: Und ich habe die Hoffnung, die Erwartung, dass Bayern jetzt endlich hier nachzieht.
5: So Ignaz Raab. Inzwischen hat Isabella Gold, Ministerialrätin im Sozialministerium, im Saal Platz genommen und macht eine Ankündigung.
7: Dass wir ein Gremium auf Landesebene einrichten, eben eine Landeskommission für den Kinderschutz in Bayern, dass wir hier eine Geschäftsstelle beim Landesjugendamt auch etablieren.
5: Mit dabei sein sollen beispielsweise das Innenministerium und der Landessportverband, Vertreter des Kultusministeriums und der Schulen, Abgeordnete aus dem Sozialausschuss, Experten vom Deutschen Jugendinstitut und Betroffene.
8: Wenn wir mal schauen, wo wir vor einem Dreivierteljahr gestanden sind, dann muss ich sagen, ich bin relativ zufrieden mit dem, was wir gehört haben.
5: So die erste Reaktion der Vorsitzenden des Sozialausschusses im Landtag, Doris Rauscher von der SPD, auf die Ankündigung aus dem Ministerium. Auch die Vertreter der anderen Fraktionen zeigten sich positiv überrascht. Noch nicht klar ist, inwieweit die Kinderschutzkommission auch dem Wunsch nach Aufarbeitung gerecht werden wird. Also, dass nach landesweit einheitlichen Standards in Vereinen, Schulen oder anderen Einrichtungen Missbrauch und Gewalt an Kindern aufgearbeitet, dokumentiert und finanziell anerkannt wird. Nach den Sommerferien will das Ministerium wieder in den Sozialausschuss kommen und berichten, wie es weitergeht mit der neuen Kommission für den Kinderschutz. Starten soll das Gremium Anfang 2027.
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10: Mit Jan Möller. Da war was los zum Auftakt des vorletzten Spieltags in der Fußball-Bundesliga. Dortmund besiegt Frankfurt mit 3:2. Neben den 5 Toren gab es da auch viele Emotionen. Niklas Süle zum Beispiel, der seine Karriere beendet, bestritt seine letzten Minuten als Profi, wurde gefeiert. Schiedsrichter Patrick Ittrich hat sein letztes Bundesligaspiel gepfiffen. Auch Dortmunds Ex-Sportdirektor Sebastian Kehl wurde verabschiedet vor mehr als 80.000 Fans, genau wie Julian Brandt, der den BVB ja auch verlässt. War ein schöner Abend, findet Brandt.
11: War eine Riesenfreude, es hat Spaß gemacht heute. Es war kämpferisch trotz alledem und auch anstrengend, sich den Sieg heute zu erarbeiten. Und dementsprechend haben wir jetzt noch eine Woche vor uns. Und das nächste Auswärtsspiel wird sicherlich auch ein Stück weit emotional.
10: Ja, und mit dem Sieg steht Dortmund auch als Vizemeister fest. Frust dagegen bei den Frankfurtern. Die Eintracht bleibt auf Rang 8. Es droht eine Saison ohne Europapokal. In der zweiten Liga hat Paderborn wieder Punkte im Aufstiegsrennen liegen gelassen. 2:2 gegen Karlsruhe. Das dürfte zu wenig sein. Das weiß auch einer der Torschützen, Sebastian Klaas.
12: Natürlich glauben wir noch dran, aber wir haben es halt nicht in der Hand. Und dementsprechend ist es irgendwie gerade schwer zu sagen, ob man super niedergeschlagen ist oder zuversichtlich. Das können wir wahrscheinlich ja Sonntag beantworten.
10: Dann haben nämlich auch die Konkurrenten gespielt, der Tabellenzweite Elversberg und Hannover 96. Paderborn ist vorerst Dritter, aber 96 kann wieder vorbeiziehen am Wochenende. Im zweiten Zweitligaspiel des Abends hat Bielefeld mit 0:2 in Kaiserslautern verloren und muss damit weiter um den Klassenerhalt zittern. Die Fußballerinnen des 1. FC Nürnberg, die müssen das dagegen nicht mehr. Nach einem 3:0 gegen den Tabellenvorletzten Essen ist klar, sie bleiben in der Bundesliga, und für die Essenerinnen war es das wohl nach 22 Jahren in der höchsten Spielklasse. Aus Nürnberg, Oliver Tubenauer.
9: Am Ende gab es auf beiden Seiten Tränen. Bei den Essenerinnen, weil ihre Chancen, den Abstieg zu verhindern, nun sehr theoretisch geworden sind. Und bei den Nürnbergerinnen Freudentränen. 3:0 gewonnen in einem Spiel, das im Vorfeld als eine Art Entscheidungsspiel wahrgenommen wurde. Und wenn es dann so läuft, fällt einiges von einem ab, gibt Clubkapitänin Luisa Guttenberger ganz unumwunden zu.
13: Großer Stein. Ich glaube, wir waren uns schon bewusst, was das Spiel heute bedeutet. Das ist ein Spiel mit sehr viel Druck auch drauf. Aber wir haben gesagt, wir spielen auf Sieg. Wir wollen nicht aufs Feld gehen und sagen, oh, hoffentlich verlieren wir nicht. Das war das Mindset, in dem, wie wir auch in das Spiel reingegangen sind.
9: Und da ist ein frühes Führungstor natürlich hilfreich. Schon nach 58 Sekunden erzielte Fanny Ponier das 1:0 für die Nürnbergerinnen. Mit Glück brachten die Clubfrauen diesen Vorsprung in die Halbzeit und konterten Essen in der zweiten Halbzeit aus. Nastassja Lein und Mael Seguin sorgten für die Entscheidung. Und somit wird der FCN auch in der kommenden Saison in der Frauen-Bundesliga spielen.
10: Ja, mit einem Punktgewinn in Köln könnte heute auch der Hamburger SV alles klar machen. Dann wäre Essen definitiv abgestiegen. Als erster Absteiger steht schon Carl Zeiss Jena fest. Deutschlands bester Tennisprofi Alexander Zverev steht beim Masters-Turnier in Rom in der dritten Runde nach einem mühevollen Sieg gegen Daniel Altmaier. Philipp Hofmeister hat das Match für uns beobachtet.
14: Das deutsche Duell in der zweiten Runde des ATP-Masters von Rom war eine enge Angelegenheit. Mit Happy End für den großen Favoriten Alexander Zverev, der Daniel Altmaier trotz einiger Mühe in zwei Sätzen besiegte. Zverev wirkte körperlich etwas angeschlagen. Power und Frische fehlten dem Weltranglisten-Dritten spürbar. Daniel Altmaier wiederum ließ seine durchaus vorhandenen Chancen in den entscheidenden Momenten des Matches regelmäßig liegen. Nach gut anderthalb Stunden verwandelte der Hamburger seinen vierten Matchball, gewann mit 7:5 und 6:3 und steht in Rom in Runde 3. Kurz vor Beginn der French Open hofft Alexander Zverev damit weiter auf seinen ersten Masters-Titel des Jahres.
10: Zuletzt hat Zverev ja immer wieder der Weltranglisten-Erste Jannik Sinner im Weg gestanden, und auf den könnte er auch in Rom wieder treffen, allerdings erst im Finale. Erstmal geht es jetzt aber gegen den Belgier Alexander Bloks. Und eine Runde weiter ist auch Laura Siegemund. Alle anderen Deutschen sind schon ausgeschieden. Und dann noch der Blick in die Basketball-Bundesliga der Männer. Da hat Ulm nun das letzte direkte Playoff-Ticket sicher. Und dahinter ist vor dem letzten Spieltag der Hauptrunde alles offen. Um die vier Play-In-Plätze konkurrieren noch 6 Teams. 5 davon sind punktgleich. Also das wird dramatisch am Sonntag, am letzten Spieltag.
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16: Um 4.30 Uhr mit Ronald Lessig. US-Präsident Trump hat eine befristete Waffenruhe zwischen Russland und der Ukraine verkündet. Sie soll von heute bis einschließlich Montag gelten und ist laut Trump von ihm selbst vermittelt worden. Washington-Korrespondentin Anne Schneider erläutert, was die Vereinbarung konkret beinhalten soll.
17: Das heißt, der Stopp aller Kampfhandlungen, es soll einen Gefangenenaustausch geben, also 1000 Gefangene pro Seite sollen wiederum die Seite wechseln. Das haben auch beide Seiten bestätigt. Russland hat dem zugestimmt, Ukraine die Feuerpause eben auch bestätigt. Aber das ist kein Friedensabkommen, sondern nur eine kurzfristige Pause. Und ob das am Ende der Anfang vom Ende eines langen Krieges ist, wie Trump auch weiter gepostet hat, das weiß im Moment kein Mensch.
16: In der Pflegeversicherung droht im nächsten Jahr ein höheres Defizit als bisher angenommen. Nach den Worten von Gesundheitsministerin Barken könnten die Ausgaben im nächsten Jahr die Einnahmen um mehr als 7,5 Milliarden Euro übersteigen. Aus der Nachrichtenredaktion Klaas Christoffersen.
18: In der Rheinischen Post sagte Warken, 2028 könne sich das Defizit in der Pflegeversicherung sogar noch einmal verdoppeln, auf dann 15 Milliarden Euro. Um die Finanznot der Pflegekasse zu lindern, will die Ministerin noch in diesem Monat einen Gesetzentwurf für eine Reform präsentieren. Warken kündigte bereits jetzt Einschnitte an. Leistungen aus der Pflegeversicherung würden mittlerweile Gruppen bekommen, von denen das zuvor niemand gedacht habe. Etwa Kinder und Jugendliche mit ADHS, die im Alltag stark eingeschränkt sind.
16: Bundesfinanzminister Klingbeil hält an der 1.000 € Entlastungsprämie für die Bürgerinnen und Bürger fest, trotz der Ablehnung durch den Bundesrat. Bei einem Kanada-Besuch warb der SPD-Chef für eine gemeinsame Lösung mit Ländern, Arbeitgebern und Gewerkschaften. Die Linkspartei forderte eine schnelle Entlastung auf anderem Wege. Die Vizefraktionsvorsitzende Wissler machte sich in der Rheinischen Post für ein steuerpflichtiges Energiekrisengeld von 150 € stark. Der Steuerzahlerbund verlangte dagegen von der Regierung, die Prämienpläne endgültig fallen zu lassen. Nach einem Hantavirus-Ausbruch auf dem niederländischen Kreuzfahrtschiff Hondius hat die Weltgesundheitsorganisation WHO 6 Infektionen bestätigt. Zudem gäbe es 2 wahrscheinliche Fälle, teilte die UN-Behörde mit. Ein WHO-Sprecher warnte gleichzeitig vor Panik. Das Risiko für die Allgemeinbevölkerung sei absolut gering. Auf der Hondius waren 3 Menschen an dem Virus gestorben, darunter auch eine Deutsche. Das Schiff wird voraussichtlich morgen die Kanareninsel Teneriffa erreichen. Das Wetter in Deutschland. Tagsüber zeitweise heiter, im Norden mehr Wolken, im Bergland einzelne Schauer, bei bis zu 14 Grad auf den Ostseeinseln und 25 Grad im Mittelgebirge. Am Sonntag oft freundlich, im Norden vereinzelt, im Südwesten vermehrt Schauer, bei 14 bis 27 Grad. Am Montag gebietsweise Regen, im Süden kräftige Schauer, bis 22 Grad. Das waren die Nachrichten.
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19: Mit einer aktuellen Meldung: die A30 Rheine Richtung Osnabrück ist zwischen Rheine-Kanalhafen und Hörstel wegen Bergungsarbeiten nach einem Unfall noch bis ca. 8 Uhr früh gesperrt. Die Umleitung führt über die U19. Das war's aktuell vom Verkehr. Ihnen eine freie Fahrt.
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20: Vor genau einem Jahr spricht Robert Francis Prevost das erste Mal als frisch gewählter Papst ins Mikro.
21: Der Friede sei mit euch allen.
20: Heute gilt Papst Leo XIV. Als derjenige, der US-Präsident Donald Trump die Stirn bietet. Aber wie politisch will der Papst tatsächlich sein? In dieser 11KM-Folge sprechen wir mit Tilman Kleinjung aus dem ARD-Studio Rom. Tilman konnte für seine Recherchen engste Vertraute von Papst Leo treffen. Und er erzählt uns, was Robert Francis Prevost bis heute prägt. Herzlich willkommen, Tilman.
22: Hallo.
20: Ihr hört 11KM, der Tagesschau-Podcast. Ein Thema in aller Tiefe. Mein Name ist Nadja Mitzkat. Wenn wir über Papst Leo als politischen Papst sprechen, dann gibt es einen Moment, von dem du sagst, dass der dir dabei ganz besonders in Erinnerung geblieben ist. Was ist da passiert?
22: Das war am Dienstag nach Ostern. Und der Papst hat diesen Dienstag, wie er das immer tut, in Castel Gandolfo verbracht. Das ist die Sommerresidenz, sagt man immer so landläufig. Aber das ist eigentlich der Zweitwohnsitz des Papstes, den tatsächlich Papst Leo immer wieder nutzt. Er fährt dann am Montagabend in die Berge. Das sind so kleine Hügel rund um Rom am Albaner See. Ein bisschen Touristenidyll. Wurde auch mal gefragt, was er da macht. Da sagt er, ja, dann lese ich.
23: Un po' di lettura, di lavoro. Ci sono tutti i giorni di corrispondenza, telefonate.
22: Erledige vielleicht ein paar Telefonate, die ganz dringend sind, aber vor allem Tennis spielen, schwimmen. Also er erholt sich da, er achtet auf seine Work-Life-Balance. Und dann gibt's etwas, was ziemlich ungewöhnlich ist. Am Abend, bevor er nach Rom zurückfährt, tritt er vor das Tor seiner Residenz. Und da warten dann schon Leute, Fans, Gläubige, Pilger und immer auch eine Handvoll Journalistinnen und Journalisten auf den Papst.
0: Buonasera.
22: Manchmal geht er auch so grüßend vorbei, aber an dem Abend ist er rausgekommen und direkt auf die Mikrofone zu. Und er hat gar nicht mal auf Fragen gewartet, sondern hat gesagt, ich muss jetzt eine Erklärung abgeben. Und zu diesem Zeitpunkt lief ja der Krieg im Iran und gegen den Iran schon seit Wochen, seit mehr als einem Monat. Das war der Tag, an dem Donald Trump gepostet hatte, wir werden eine ganze Zivilisation auslöschen. Das hat er auf seiner Plattform Truth Social geschrieben. Und dann hat der Papst gesagt, das ist nicht akzeptabel. Das ist vom Völkerrecht her überhaupt nicht gedeckt. Das ist moralisch überhaupt nicht möglich. Unschuldige und unschuldige Kinder kommen ums Leben. Wir brauchen Verhandlungen und Dialog. Verhandlungen, hat er nochmal so mit Ausrufezeichen gesagt. Und damit es dann auch wirklich in aller Welt verstanden wird und auch bei dem Adressaten, und das war ganz eindeutig die US-Regierung, ankommt, hat das dann auch nochmal auf Englisch wiederholt.
23: So, come back to the table, let's talk, let's look for solutions in a peaceful way.
22: Und das war natürlich auf Trump gerichtet.
5: Dass sich ein Papst gegen Krieg und für Frieden ausspricht, ist für mich jetzt erstmal nicht ganz überraschend. Was macht denn den Moment aus deiner Sicht besonders?
22: Ja, also er hat schon sein Pontifikat, also diese Zeit als Papst, unter das Leitmotiv des Friedens gestellt. Das ist ganz klar. Und das ist ein Akzent, den er ja notgedrungen setzen muss. Was bleibt ihm denn anderes übrig?
1: Chi ha il potere di scatenare guerre, scelga la pace.
22: Frieden, was denn sonst? Was kann denn ein Papst anderes sagen als Frieden? Was in diesem Moment anders ist, ist, dass Papst Leo tatsächlich gemerkt hat, dass er mit seinen Worten anscheinend gar nicht durchdringt. Und dann blieb Leo in seiner Auffassung nichts anderes übrig, als alle Diplomatie fallen zu lassen und zu sagen, so geht das nicht.
5: Wie reagiert denn dann der US-Präsident Donald Trump darauf?
22: Ja, also Donald Trump hat diese Botschaft sehr wohl gehört und hat dann tatsächlich auch unmittelbar darauf reagiert. Er ist aus seiner Maschine heruntergestiegen und hat in die Mikrofone gesagt, im Grunde das, was er vorher schon auch wieder über seine Social-Media-Kanäle verbreitet hat.
3: We don't like a Pope that's going to say that it's okay to have a nuclear weapon.
22: Dem Papst Leo würde ja wohl offenbar gefallen, dass sein Land Atomwaffen hat und er würde wohl Kriminelle gerne unterstützen.
3: I don't like it.
22: Und dann sagt er eben diesen Einsatz, ich mag das nicht. Ich bin überhaupt kein Fan von Leo und der ist mir viel zu liberal.
3: He's a very liberal person. So I'm not a fan of Pope Leo.
22: So einen Papst brauche ich nicht. Und damit ist dieses Wortgefecht auf Distanz ja auch noch nicht zu Ende. Das hat sich dann noch tagelang weiterentwickelt mit Antworten, Gegenantworten, Reaktionen der US-Administration und so weiter. Also das ging schon noch weiter.
5: Dieses verbale Ping-Pong zwischen den beiden, was erzählt uns das über Papst Leo und darüber, wie er sein Amt ausübt?
22: Ja, der Papst hatte ja dann unmittelbar nach Ostern eine lange Reise geplant nach Afrika mit verschiedenen Stationen, Algerien, Angola, Kamerun, Äquatorialguinea. Und natürlich war diese Reise davon überschattet. Und er hat dann sehr klar gesagt, ich habe keine Angst vor der Trump-Administration. Deswegen habe ich auch keine Angst davor, mich gegebenenfalls mit Menschen anzulegen, die viel, viel mächtiger sind als ich.
5: Und trotzdem schafft Papst Leo es ja, dass der Konflikt nicht weiter eskaliert. Wie macht er das?
22: Also es gab ein großes Friedenstreffen in Kamerun, das ja seit, glaube ich, 10 Jahren von einem blutigen Bürgerkrieg auch gespalten wird. Da geht es um die anglophone, also die englischsprachige, und die frankophone, also die französischsprachige Bevölkerungsgruppe, die da miteinander in einem Krieg sind und die nicht miteinander können. Und da gab es eben diese große Friedensversammlung.
4: Dear sisters and brothers.
22: Und eine ziemlich starke Rede von Papst Leo.
4: It is a joy for me to be with you in this region that has suffered so greatly.
22: Und er hat das sehr, sehr deutlich gesagt dann, die Welt wird von einer Handvoll Tyrannen zerstört.
0: The world is being ravaged by a handful of tyrants.
22: Und es gibt so ein paar Brüder und Schwestern, die versuchen, sie irgendwie zusammenzuhalten.
0: Yet it's held together by a multitude of supportive brothers and sisters.
22: Das war Leo dann auch tatsächlich wichtig, dass er diese Rede lange geschrieben hat, bevor er überhaupt in diese Auseinandersetzung mit Trump geraten ist. Und er hat dann auch noch mal auf einem dieser Flüge innerhalb von Afrika sehr deutlich gemacht, dass er überhaupt nicht will. Es liegt nicht in meinem Interesse, hat er gesagt, mit dem US-Präsidenten zu debattieren.
6: Das heißt ja im Grunde, einerseits scheut Papst Leo den Konflikt nicht, also er geht den ein, wenn er das für richtig hält. Und andererseits stellt er sich da dann ja aber auch hin und sagt, ja, aber diese persönliche Auseinandersetzung hier, die erkläre ich jetzt erstmal für beendet von meiner Seite aus. Mit welchem Kalkül hat er diese Aussage getroffen?
22: Er ist ein absoluter Kommunikationsprofi. Er weiß ganz genau, dass er diesen, ich sag's mal, privaten Konflikt mit Donald Trump sofort beenden muss. Denn sonst wird jede seiner Aussagen immer auf die Frage abgeklopft, hat er wieder was zu Trump gesagt? Hat er da wieder was gesagt? Und so weiter. Ja. Er will eben nicht nur in einem Streit mit der US-Regierung wahrgenommen und möglicherweise auch nur darauf reduziert werden. Und dazu ist er viel zu schlau. Und dann zu sagen, nee, also von meiner Seite aus, ich habe gesagt, was ich gesagt habe, Schluss und jetzt andere Themen.
6: Papst Leo hat ja sozusagen als Background-Geschichte, dass er beim Augustinerorden war und auch eine lange Zeit in Peru tätig war. Würdest du so weit gehen zu sagen, dass ihm im Zweifelsfall die USA vielleicht auch nicht das Allerwichtigste sind, weil er eben jetzt als Papst auf Katholiken überall in der Welt gucken muss und auch gucken möchte?
22: Ich glaube tatsächlich, dass dieser autobiografische Punkt nicht ganz unwichtig ist, wenn wir jetzt über dieses Thema Krieg und Frieden reden. Er ist in Chicago als klassisches Middle-Class-Kind groß geworden. Aber Papst Leo ist in den 80er Jahren nach Peru gekommen als Missionar. In einer Zeit, als dort, ja, man muss sagen, der linksterroristische leuchtende Pfad das Land in Angst und Schrecken versetzt hat. Und jeden, der nicht irgendwie auf Linie war mit dem leuchtenden Pfad oder deren Methoden auch des gewaltsamen Konflikts geteilt hat, mit dem Tode bedroht hat. So eben auch Robert Prevost, den Augustiner-Missionar.
6: Und jetzt ist dieser Robert Francis Prevost Papst. Du hast ihn uns jetzt als jemanden beschrieben, der ein Kommunikationsprofi ist, der politisch, strategisch sehr gezielt vorgeht. Du beobachtest ihn ja jetzt schon länger in diesem Amt. Ist er von Anfang an so gewesen?
22: Ich habe ihn am Anfang eher als sehr schüchtern und zurückhaltend erlebt. Also gerade der erste Auftritt, da waren alle Gesichtsmuskeln irgendwie im Einsatz und ich finde, man hat seine Nervosität gespürt. Und dann hat er aber bei einer Auslandsreise, bei einer dieser Pressekonferenzen, die es dann da im Flugzeug gibt, gesagt, also glaubt nicht, dass ihr jeden meiner Mienen und alles, was in meinem Gehirn vorgeht, lesen könnt. Ihr liegt manchmal ganz schön daneben.
0: Because you think you can read my mind or my face. And it's not, you're not always correct.
22: Dass auch in seinem Kopf was anderes vorgeht, als was möglicherweise sein Mienenspiel sagt. Er überlegt genau, was er sagt. Und dann aber, wenn es drauf ankommt, dann kann er doch sehr, sehr klar sein, sehr bestimmt sein und sagen, Leute, so geht es nicht. Also einer, der entscheidungsstark ist.
6: Und als er letztes Jahr dann zum Papst gewählt wurde, ja, als aus dem US-Amerikaner Robert Francis Prevost Papst Leo wurde, würdest du sagen, dass das vom Vatikan aus gesehen auch eine politische Entscheidung war, diesen Mann zu wählen, mit dem ja eigentlich zum damaligen Zeitpunkt keiner gerechnet hat?
22: Also keiner gerechnet hat, würde ich nicht sagen. Er war auf unserer Longlist auf jeden Fall. Es war halt nur vorher immer gesagt worden, es ist undenkbar, dass ein Papst aus den Vereinigten Staaten gewählt wird, weil die USA sind nun mal das mächtigste, stärkste Land der Welt. Da soll nicht auch noch der Papst aus diesem Land kommen. Und dann wurde überraschenderweise dieser Mann gewählt.
6: Was war dann so das ausschlaggebende Argument für Papst Leo?
22: Habe ich mich auch gleich unmittelbar nach der Wahl gefragt, was ist denn jetzt das? Und ich würde mal behaupten, wenn die Kardinäle einen Headhunter beauftragt hätten, suche uns mal den nächsten Papst, also jemand, der so Spitzenpersonal findet, dann wären die zwangsläufig bei Prevost gelandet, also bei diesem US-Amerikaner mit peruanischem Pass. Er hat Leitungserfahrung, er hat den großen Augustinerorden geleitet. Und da lernst du natürlich verschiedene Kulturen kennen und du weißt vor allem, wie man in verschiedenen Kulturen kommuniziert. Du kennst die Codes. Und da gab es so viele Punkte, wo man Haken hintermachen konnte bei dem Anforderungsprofil eines Papstes, dass ich mich dann am Ende über mich selber geärgert habe, dass ich ihn nicht auf Platz 1 gesetzt habe vor der Wahl. Ich glaube, die Kardinäle haben zunächst einmal nach den Skills gesucht, die der Nachfolger von Franziskus braucht. Die wollten bestimmt jemanden, der ein bisschen ruhiger, bedachter ist, der aber inhaltlich schon so tickt wie Franziskus, der an die Ränder geht, der die Ausgegrenzten, die Verlorenen, die Verlierer sieht und wahrnimmt und die Kirchenreformen, die Franziskus angestoßen hat, dann möglicherweise in einem ruhigen Fahrwasser auch abschließt und zu Ende bringt. Und da stand jetzt nicht im Vordergrund die Frage, boah, da ist jetzt der Trump und dem müssen wir was entgegensetzen. Das war bestimmt nicht Hintergrund der Überlegungen.
6: Okay, das Politische war aus deiner Sicht also nicht entscheidend für die Wahl von Papst Leo. Aber würdest du sagen, er selbst ist ein politischer Mensch?
22: Ja, also er war auf jeden Fall immer ein politischer Mensch. Als junger Ordensmann in Rom habe ich neulich zufällig eben in dieser Auseinandersetzung mit Trump ein Bild gefunden in einer eher linken Zeitung, Il Manifesto. Da gibt es ein altes Schwarz-Weiß-Foto von einer Friedensdemo in Rom. Und das zeigt 5 Augustinerbrüder bei einer Demo 1983, September in Rom, wo es gegen die Stationierung von Waffensystemen ging. Also eine ganz ähnliche Demo, wie sie in Deutschland auch in der Zeit stattgefunden hat, von der Friedensbewegung. Und da steht ganz rechts, deutlich größer als die anderen, deutlich jünger als heute, der junge Augustinerpater Robert Francis Prevost und schaut so ein bisschen an der Kamera vorbei, ein bisschen grimmig guckt er. Und die 5 Augustiner halten ein sehr selbstgemaltes Schild hoch, Augustiniani per la pace, also Augustiner für den Frieden. Und das zeigt eben, dass dieses Thema Pazifismus, christlich motivierter Pazifismus, der Friedensgruß, dass das bei ihm schon von Anfang an angelegt ist. Das steckt, würde ich sagen, auch nach seinen Erfahrungen in Peru in seiner DNA. Und jetzt haben wir auf einmal einen Papst, der damit groß geworden ist, der sich damit identifiziert und der das sehr, sehr laut zur Sprache bringt.
6: Aber an welcher Stelle wird das dann auch tatsächlich politisch? Weil so eine richtige Macht hat er ja jetzt nicht als Papst.
22: Nein, der Papst hat tatsächlich nur eine Macht, das ist die Macht des Wortes. Die Worte muss man natürlich auch zu nutzen wissen und diese Macht, damit es nicht verpufft, dass es nicht inflationär ist, dass alle schon abschalten, bevor der Papst den Mund aufmacht. Und da finde ich Leo richtig gut, weil er tatsächlich das sehr dosiert macht. Und das zeigt eben auch dieses Wortgefecht mit Donald Trump. Das ist so ein richtiges Crescendo, ein lauter werden und er wird immer deutlicher. Das heißt, er kann auch Worte gezielt einsetzen, wenn er merkt, ich werde nicht gehört. Also er hat noch eine Möglichkeit, eins draufzusetzen. Und das zeigt dieses Beispiel mustergültig, dass er dazu perfekt in der Lage ist. Dass er also auch so eine Art Masterplan im Kopf hat.
6: Die US-Regierung scheint ja mittlerweile daran interessiert zu sein, die Wogen zu glätten. US-Außenminister Marco Rubio ist am Donnerstag angereist und wurde vom Papst empfangen. Und hinterher hat Rubio dann auf der Plattform X geschrieben, das Treffen unterstreiche ihr gemeinsames Bekenntnis für Frieden und Menschenwürde. Wie siehst du das? Geht Papst Leo am Ende als Gewinner aus dieser Auseinandersetzung hervor?
22: Ja, also er würde das natürlich nicht sagen, weil er sagt, es gibt da keine Gewinner und Verlierer. Ich glaube aber, dass aus der öffentlichen Wahrnehmung heraus er eindeutig gestärkt daraus hervorgeht. Also er hat deutlich an Profil gewonnen. Und es gibt ja dann auch so mittelbare Geschichten rund um diese Auseinandersetzung. Zum Beispiel, dass Giorgia Meloni, die sich ja immer bisher gerühmt hat, dass sie ein besonders enges Verhältnis zu Donald Trump hat, also das engste Verhältnis, was alle Europäer haben, und sie ist sozusagen der Brückenkopf nach Amerika, dass sogar Giorgia Meloni dann sagen musste, Tag gebraucht dann aber, dass die Worte von Donald Trump über Papst Leo überhaupt nicht gehen und dass das nicht akzeptabel ist.
7: Le dichiarazioni in particolare sul pontefice fossero inaccettabili.
22: Und das zeigt ja eben, es sind dann eben nicht nur Worte, sondern es hat tatsächlich politische Auswirkungen. Donald Trump merkt, dass selbst die, die eigentlich vorher auf seiner Seite waren, jetzt nicht nur Giorgia Meloni, sondern vielleicht auch der ein oder andere katholische Wähler in den Vereinigten Staaten sagt, nee, also das ist dann doch nicht der richtige Präsident für uns. Also die Regierung von Donald Trump nutzt ja jede Gelegenheit, um sich als christliche Vorkämpfer zu präsentieren. Es gibt ja da diese Bilder zum Beispiel von diesen Predigern, die dann um Donald Trump herumstehen. In der einen Hand die Bibel, in der anderen Hand die Hand auf der Schulter von Donald Trump. Da gibt es dann so Segensaktionen, wo dann also der ganze Segen aller Kirchen der Welt auf ihn herabbeschworen wird. Und es gab ja auch dieses KI-Bild, wo Donald Trump im Zusammenhang mit der Auseinandersetzung, im zeitlichen Zusammenhang dieser Auseinandersetzung, Jesusartig einem kranken Mann die Hände auflegt und hat dann das Bild löschen müssen, weil es doch allzu blasphemisch für viele war.
6: Davor hat er sich aber noch versucht rauszuziehen mit, er hat sich nur als was, Sanitäter?
22: Als Arzt.
6: Nee, er war Arzt. Genau. Als Arzt darstellen wollen.
22: Es gab dann ein Friedensgebet im Vatikan, wo Papst Leo sehr deutlich gesagt hat, dass er diese menschlichen Allmachtsfantasien zu glauben, man wisse Gott auf seiner Seite, wenn man einen Krieg beginnt, wo er das sehr, sehr klar abgelehnt hat, ohne jetzt Trump oder die USA zu nennen. Aber da hat dann J.D. Vance gesagt, also der Papst soll doch bitte ein bisschen besser nachdenken, bevor er über Theologie spricht, so wie er das tut, wenn er über Politik spricht.
8: I think it's very, very important for the Pope to be careful when he talks about matters of theology.
6: Also kann man sagen, dass der Papst für Trump vielleicht sowas wie, ich sag mal, die ultimative politische Herausforderung ist? Weil er kann ja, die normalen Mittel von Trump sind ja Handelszölle,
22: genau,
6: Abzug
22: kann er nicht
6: von Soldaten. Das kann er alles beim Papst nicht, ne?
22: Genau, es zeigt so ein bisschen die Beschränktheit seines Arsenals. Gegen den kann er irgendwie nicht. Und das noch Bessere ist ja, Leo will auch gar nicht, will nicht in dieses Feindschema eingegliedert werden. Er will diesen Kleinkrieg, diesen Verbalen auch nicht. Und er würde nie sagen, ich bin ein politischer Papst. Aber er würde immer sagen, dass sein Amt natürlich auch politisch ist. Also alles, was mit dem Christentum zu tun hat, hat Auswirkungen in unser Hier und Jetzt, ist also automatisch politisch. Und dann gibt es ja auch noch den Vatikanstaat, den Heiligen Stuhl, wo Papst Leo ja sozusagen Staatsoberhaupt ist mit einem sehr großen, weit verzweigten diplomatischen Dienst. Also da gibt es dann tatsächlich einen unmittelbaren politischen Auftrag mit Botschaften in zig Ländern und diplomatischen Vertretern überall, die top ausgebildet sind. Und was mir auffällt, ist, dass Papst Leo diese Diplomaten des Heiligen Stuhls stärker wieder mit einbindet, dass er auch nicht nur über Diplomatie redet, sondern auch selber stärker auf die Macht der Diplomatie setzt.
6: Wenn wir jetzt noch mal so ein bisschen zusammenfassen, ja, wir haben Papst Leo, der wahnsinnig gut kommunikativ unterwegs ist, sehr gezielt seine Worte setzt, durchaus aber auch da mal die Initiative ergreift, ne? Also jetzt nicht nur darauf wartet oder auch sich mal löst von dem, was vielleicht auf seinem Zettel steht. Als jemand, der, so wie du ihn beschrieben hast, durch und durch politisch ist, schon seit jungen Jahren sich für den Frieden einsetzt, für Gewaltlosigkeit, für Reduktion von Waffen und so weiter und so fort. Wenn man das jetzt alles zusammennimmt, ja, und auch guckt, wie er das jetzt in seinem Amt als Papst ausübt, wie wichtig ist Papst Leo jetzt zu dieser Zeit, wo wir sehr, sehr viele Konflikte gerade in der ganzen Welt haben?
22: Ich glaube, dass viele, viele Menschen, und das sind ja nicht nur Katholikinnen und Katholiken, eine ganz große Sehnsucht haben nach so einer Stimme. Ohne es jetzt überhöhen zu wollen, aber schon so ein bisschen die Sehnsucht nach einer Stimme der Vernunft in dieser verrückten Welt. Und ich glaube, durch seine Art und Weise zu kommunizieren, dieses Amt auszuüben, macht Papst Leo dieses Amt gerade wichtiger, als es vielleicht schon mal war.
6: Und wird das so bleiben? Weil zum ganzen Bild gehört ja auch, dass die Kirche selbst auch in einer Krise steckt. Deswegen stellt sich für mich da die Frage, wie lange kann er das so ausüben, ja?
22: Natürlich wird es auch Situationen geben, wo er sich unbequem befragen lassen muss. Beispielsweise, wenn es darum geht, wie ist es denn jetzt mit Reformen in der katholischen Kirche? Ich glaube, das ist auch gar nicht sein Anspruch, da immer sozusagen Meinungsführerschaft zu haben. Ich glaube, es wird Konjunkturen geben, wo man diese Stimme mehr hört und manchmal weniger hört. Wo man manchmal ihn auch stärker kritisiert und manchmal, so wie das eben jetzt der Fall war, sogar Giorgia Meloni und andere kommen und sagen, hey, das ist unser Papst und über den darf man nicht schlecht reden.
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Gleich nach den 5 Uhr Nachrichten geht's hier noch ein wenig weiter bei uns. Wir blicken voraus auf die heutige Siegesparade in Moskau, die ja unter einer nun vereinbarten Waffenruhe mit der Ukraine stattfinden wird. Dazu auch noch ein Gespräch mit unserer Korrespondentin. Bis gleich.

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1: Um 5 Uhr mit Ronald Lessig. US-Präsident Trump hat eine dreitägige Waffenruhe zwischen der Ukraine und Russland verkündet. Kiew und Moskau bestätigten, dass die Kampfhandlungen heute und in den kommenden beiden Tagen eingestellt werden. Aus Washington Samuel Jakisch.
2: Zusätzlich sollen jeweils 1.000 Gefangene zwischen beiden Seiten ausgetauscht werden, so der US-Präsident weiter. Die Initiative für diese Geste gehe auf ihn selbst zurück, so Trump. Angaben zur Überwachung der Feuerpause oder Konsequenzen bei möglichen Verstößen machte das Weiße Haus nicht. In der Vergangenheit hatten sich vergleichbare Zusagen im Ukraine-Konflikt häufig als brüchig erwiesen. Auch über konkrete Verhandlungen zu den eigentlichen Streitfragen seit der Invasion Russlands in die Ukraine machte Donald Trump keine Angaben.
1: Bundesgesundheitsministerin Wagen hat Einzelheiten zur geplanten Reform der gesetzlichen Pflegeversicherung genannt. In der Rheinischen Post kündigte sie eine stärkere Belastung für höhere Einkommen an. Wagen schloss aus, Pflegegrade zu streichen. Die Vorgaben sollen aber strenger werden. Die CDU-Politikerin will Einzelleistungen zusammenlegen und ein Budget für Akut- und Notfälle einführen. Gestern war bekannt geworden, dass das Defizit in der Pflegeversicherung im kommenden Jahr mehr als 7,5 Milliarden Euro betragen wird und nicht wie angenommen 6 Milliarden. Nach wochenlangen erfolglosen Verhandlungen hat Dänemarks Ministerpräsidentin Frederiksen vorerst das Mandat für die Bildung einer neuen Regierung verloren. König Frederik hat jetzt den rechtsliberalen Lund Poulsen gebeten, Koalitionsgespräche zu führen. Seine Partei hatte bis zur Parlamentswahl zur Regierung der Sozialdemokratin Frederiksen gehört. Poulsen könnte jetzt versuchen, ein konservatives Bündnis zu bilden. Beobachter rechnen allerdings mit schwierigen Verhandlungen. In der Fußball-Bundesliga hat Borussia Dortmund zum Auftakt des vorletzten Spieltages Eintracht Frankfurt geschlagen. Durch den 3:2-Erfolg steht der BVB bereits als Vizemeister fest. Aus der Sportredaktion Jan Möller.
3: Schon nach 2 Minuten ging Frankfurt durch Uzun in Führung, doch Gerassi und Schlotterbeck drehten kurz vor der Pause das Spiel für den BVB. Inacio erhöhte nach 70 Minuten sogar auf 3:1, Burkhardt gelang nur noch der Anschlusstreffer für die Eintracht. Das war's, 3:2, Frankfurt droht eine Saison ohne Europapokal. Und Dortmund feiert am Ende nochmal den eingewechselten Niklas Süle, der seine letzten Minuten im Profifußball bestritt. In der zweiten Liga hat Paderborn nur 2:2 gegen Karlsruhe gespielt, ein Dämpfer im Aufstiegsrennen. Und Bielefeld muss nach einer 0:2 Niederlage in Kaiserslautern weiter um den Klassenerhalt bangen.
1: Das waren die Nachrichten. Das Wetter in Deutschland. Tagsüber im Norden Wolken, im Bergland Schauer bei 14 bis 25 Grad. Am Sonntag oft freundlich, später Schauer bis 27 Grad. Es ist 5.03 Uhr.
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4: Die A1 Dortmund Richtung Münster ist zwischen Kreuz Dortmund-Unna und Kamen Zentrum wegen Bauarbeiten bis Montag früh gesperrt. Die A2 Dortmund Richtung Oberhausen ist zwischen Dreieck Bottrop und Kreuz Oberhausen wegen Bauarbeiten bis Montag früh gesperrt. Die A30 Rheine Richtung Osnabrück ist zwischen Hörstel und Ibbenbüren West wegen Bergungsarbeiten bis 8 Uhr gesperrt. Die Umleitung führt über die U21. Die A81 Heilbronn Richtung Würzburg ist zwischen Weinsberg-Ellhofen und Kreuz Weinsberg wegen einer Fahrbahnerneuerung bis Montag früh gesperrt. Und die A92 München Richtung Deggendorf ist zwischen Oberschleißheim und Unterschleißheim wegen Bauarbeiten bis Sonntag 4 Uhr gesperrt. Die Umleitung führt über die U3. Das war's vom Verkehr. Ihnen eine gute Fahrt.
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4: Und die kommt vom Norddeutschen Rundfunk in Hamburg mit Detlef Karg im Studio. Guten Morgen. Der Tag des Sieges der Sowjetunion über Deutschland ist einer der wichtigsten Termine im politischen Kalender von Kreml-Chef Putin. Dieses Jahr sollte die traditionelle Militärparade der russischen Armee kleiner ausfallen. Zu groß war die Sorge vor ukrainischen Drohnenangriffen. Es wird wohl keine großen Fahrzeugkolonnen geben. Aber nun soll doch eine Waffenruhe gelten für 3 Tage über die Feierlichkeiten hinweg. Björn Blaschke mit Einzelheiten.
5: Geprobt wurde sie seit Anfang der Woche, die Parade zum Tag des Sieges in Moskau. In Formation sind Kampfjets über Moskau hinweg geflogen und haben in klarem Himmel Kondensstreifen hinter sich hergezogen. Weiß, blau, rot, die Farben der russischen Trikolore. In Reih und Glied marschierten Soldaten durch die Innenstadt von Moskau. Schiefgehen also sollte heute, an dem Tag, an dem Russland des Sieges der Sowjetunion über Nazi-Deutschland gedenkt, nichts. Zumal ja sowohl Russland als auch die Ukraine einem Waffenstillstand von heute an bis einschließlich übermorgen zugestimmt haben. Der ukrainische Präsident Volodymyr Selenskyj ordnete per Dekret an, dass sein Land die für heute geplante russische Parade zum Gedenken an das Ende des Zweiten Weltkriegs vor 81 Jahren nicht unter Beschuss nimmt. Tagelang hatte die politische Führung in Moskau einen solchen Angriff für denkbar gehalten. Wegen der, wie es Kreml-Sprecher Dmitri Peskow formulierte, komplizierten operativen Situation angesichts der terroristischen Bedrohung durch das Kiewer Regime. Ein Halbsatz, mehrere Abwertungen. Das Kiewer Regime, damit meinte Peskow den ukrainischen Präsidenten Selenskyj und seine Regierung. Denen spricht der Kreml grundsätzlich die Legitimität ab. Das, was Peskow terroristisch nannte, ist die Verteidigung der Ukraine in dem Krieg, den Russland 2022 begonnen hat. Und die komplizierte operative Situation sind die Drohnenschläge, die die ukrainischen Streitkräfte dem Angreifer in letzter Zeit verstärkt versetzen. Das jedenfalls hatte den Kreml dazu gebracht, die Siegesparade in diesem Jahr erheblich kleiner zu gestalten. Ohne Militärtechnologie, will heißen, ohne moderne Panzer- und Raketensysteme. In einigen Regionen des Landes sind Siegesparaden abgesagt worden. Und mehrfach warnte das politische Moskau die Führung in Kiew davor, die Feierlichkeiten zum 9. Mai zu stören, zum Beispiel mit Angriffen. Die Sprecherin des russischen Außenministeriums hatte sogar gesagt, sollte es doch dazu kommen, wäre ein Vergeltungsschlag Russlands gegen Kiew, auch gegen Regierungseinrichtungen, unvermeidlich. Ausländische Vertretungen in Kiew sollten ihre Leute rechtzeitig in Sicherheit bringen. Und nun also die am Abend verkündete Waffenruhe von heute bis einschließlich Montag. Deshalb wird Kreml-Chef Wladimir Putin, für den die Sicherheitsmaßnahmen in jüngster Zeit verstärkt worden sein sollen, vor einigen ausländischen Staatsgästen eine Rede halten können. Ungestört und sicher. Als sicher gilt aber auch, dass Putin dabei erneut einen Vergleich ziehen wird zwischen Hitler-Deutschland einst und dem angeblichen Nazi-Regime in Kiew heute. Die Waffen zwischen Russland und der Ukraine mögen wegen der Siegesparade für kurze Zeit schweigen, endgültig verstummen werden sie aber bestimmt noch nicht.
4: Björn Blaschke war das. Nun, wer soll die Feuerpause mit ausgehandelt haben? Sie können es sich denken, US-Präsident Trump, das hat er auf seiner Plattform Truth Social mitgeteilt. Selenskyj hat das bestätigt und der Kreml auch. Damit stellt sich erneut die Frage, wie eng alle drei miteinander in Kontakt stehen und welche Rolle die USA weiter im USA-Krieg spielen werden. Darüber hat meine Kollegin Nina Zimmermann in der ARD-Infonacht mit Anne Schneider in Washington gesprochen und sie zunächst gefragt, was Donald Trump genau angekündigt hat.
6: Ja, also Trump hat diese dreitägige Waffenruhe angekündigt vom 9. bis zum 11. Mai. Das heißt, der Stopp aller Kampfhandlungen. Es soll einen Gefangenenaustausch geben, also 1000 Gefangene pro Seite sollen wiederum die Seite wechseln. Das haben auch beide Seiten bestätigt. Russland hat dem zugestimmt, Ukraine die Feuerpause eben auch bestätigt. Aber das ist kein Friedensabkommen, sondern nur eine kurzfristige Pause. Und ob das am Ende der Anfang vom Ende eines langen Krieges ist, wie Trump auch weiter gepostet hat, das weiß im Moment kein Mensch.
7: Ist klar, wie das kontrolliert werden wird oder eingehalten wird?
6: Nein, es gibt keinen internationalen Kontrollmechanismus und es war ja auch in den letzten Wochen immer wieder zu beobachten, dass Waffenruhen verletzt wurden, also abgesprochen und verletzt wurden. Beispiel Januar, Februar 2026, da hatten Russland und die Ukraine versprochen, die Angriffe auf Energieanlagen vorübergehend, nämlich für etwa eine Woche auszusetzen. Wir erinnern uns, es war klirrend kalt da. Diese Waffenruhe wurde aber nach wenigen Tagen gebrochen und beendet. Genauso eine Waffenruhe über Ostern. Da hatte Russland eine kurzfristige Feuerpause angekündigt, die Ukraine Bereitschaft signalisiert, aber die Kampfhandlungen liefen unvermindert weiter. Und zusammenfassend muss man wohl sagen, beide Seiten haben der Waffenruhe für die nächsten Tage erstmal zugestimmt. Ob sie eingehalten wird und dann noch wie lange, ist hoch unsicher.
7: Der Zeitpunkt fällt auf den russischen Tag des Sieges, jetzt am 9. Mai. Putin hatte selbst ja genau diese Feuerpause auch gewollt, auch angekündigt vorher schon. Woher kommt Trumps plötzliches Engagement?
6: Naja, Trump hat hier das gemacht, was oft zu beobachten ist. Er greift diese Situation auf und macht daraus eine diplomatisch vermarktbare Vereinbarung. Also mit dem Ziel, sich selbst als Vermittler zu präsentieren und zu zeigen, guck mal, ich bringe da Bewegung rein. Was für ihn ja auch im Moment besonders wichtig ist und gelegen kommt. Denn im Iran-Konflikt gibt es aktuell alles andere als einen Durchbruch. Die Verhandlungen sind festgefahren oder ohne Ergebnis geblieben. Trump sagt im Moment selbst, dass ein Deal mit dem Iran kommen könnte oder eben auch nicht. Und die Ukraine liefert hier gerade zumindest sichtbare Mini-Erfolge im Gegensatz zum Iran, wo im Moment einfach nichts in Sicht ist.
7: Was schon bemerkenswert, dass der Chefdiplomat, der Außenminister Rubio, gerade in Italien und im Vatikan, also weit weg in Europa war und Trump das so auf den Weg bringt, oder?
6: Ja, also das ist tatsächlich auffällig. Die Initiative kommt sichtbar direkt vom Präsidenten und das beobachten wir ja hier auch immer wieder. Trump setzt sehr wenig bis gar nicht auf klassische Diplomatie über den Außenminister, mehr über seinen Sondergesandten für so ziemlich alles, Steve Witkoff und eben seinen Schwiegersohn Jared Kushner. Und gleichzeitig gibt es eben sehr enge, direkte Kontakte auf höchster Ebene, also Trump, Putin und der Sondergesandte. Und alles, was da verhandelt wird, wird als Trumps persönlicher Erfolg verkauft.
7: Also ein bisschen wirkt es, als würde Trump wieder in die Rolle von Putins Anwalt schlüpfen, der dessen Interessen durchsetzt. Wie intensiv sind die Kontakte zwischen Washington und Moskau gerade? Kann man das sagen?
6: Also zumindest laut Trump und Kreml-Vertretern sprechen beide Seiten regelmäßig direkt miteinander und beide Seiten bezeichnen die Gespräche auch als konstruktiv und offen. In einem Trump-Putin-Telefonat wurde wohl auch diese Waffenruhe rund um den 9. Mai besprochen. Und auch Witkoff war innerhalb weniger Monate wiederholt in Moskau. Es gibt also sowohl einen direkten Draht als auch die fast kontinuierliche Verhandlungsschiene. Das ist auf der einen Seite natürlich gut, dass da überhaupt miteinander geredet wird. Auf der anderen Seite natürlich genauso problematisch, denn die Ukraine sitzt dabei ja nicht am Tisch und deshalb besteht immer wieder die Gefahr, dass die Interessen der Ukraine übergangen werden. Und das haben wir ja durchaus auch schon gesehen,
4: sagt Anne Schneider, unsere Korrespondentin in Washington. Und wir kommen damit zur Wettervorhersage für heute Samstag, den 9. Mai. Tagsüber ist es heiter zwischen Weser und Oder, auch zeitweise stärker bewölkt, aber weitgehend trocken. Im Süden vor allem über den Bergen lokale Schauer oder Gewitter. Höchsttemperaturen in der Nordosthälfte 16 bis 20 Grad, sonst 20 bis 25.

0: Und es wird gleich 5.14 Uhr.
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0: Am 8. Mai 1945 endete der Zweite Weltkrieg in Europa. Es war der Tag der bedingungslosen Kapitulation der deutschen Wehrmacht. In vielen europäischen Staaten ist das bis heute als Tag der Befreiung ein Feiertag, in Deutschland aber nicht. Warum das so ist, das hat meine Kollegin Elif Schenel vom Westdeutschen Rundfunk, die Historikerin Ruth Hoffmann, gefragt.
2: Also es gibt ja eigentlich viele Daten, die man durchaus mit gutem Grund zum gesetzlichen Feiertag machen könnte oder hätte machen können. Der 8. Mai gehört sicher dazu, aber zum Beispiel auch der 20. Juli 1944, also die Erinnerung an das Attentat auf Hitler. Also dass das nicht zu einem Feiertag geworden ist, gerade der 8. Mai, liegt sicher daran, dass der Tag so lange umstritten war unter den Deutschen und eben sich die Deutschen sehr schwer taten mit dieser Deutung des Tages als Befreiung.
3: Warum ist das so ein schwieriger Gedenktag?
2: Ich denke, es ist einfach nach wie vor ambivalent. Also aus deutscher Sicht, natürlich war es auch eine Befreiung, aber für die Mehrheit der Deutschen eben doch nicht. Also sie haben es eben doch als Niederlage empfunden. Viele haben natürlich auch unter Vertreibung und Gewalt, also vor allem gegen Frauen, gelitten. Ganz klar, das gehört mit zu diesem Datum. Ich finde aber daran, dass das so schwierig war und auch immer noch ist, sieht man eigentlich sehr deutlich, dass ja eben wirklich die Mehrheit der Deutschen doch hinter dem NS-System gestanden hat, bis zuletzt sehr loyal. Und dass eben nur eine Minderheit diesen Tag wirklich aus vollem Herzen feiern konnte.
3: Und hat auch wahrscheinlich damit etwas zu tun, dass der Krieg ja auch in Anführungszeichen verloren war und das wahrscheinlich dann eben auf die Sicht nicht gepasst hat.
2: Ja, genau. Also ich finde es auf eine Art entlarvend sozusagen, dass man sich so schwer getan hat mit diesem Begriff Befreiung, dass das immer noch auch ambivalent ist. Also ich finde, das zeigt einfach ganz viel. Und Weizsäcker hat das ja so schön formuliert, wir sind Opfer des eigenen Krieges geworden. Also, dass da immer ausgeblendet wurde, warum es diesen Krieg gegeben hat und warum es diese Kapitulation gegeben hat, warum es zur Vertreibung gekommen ist oder zur Abtretung von deutschen Gebieten. Das ist ja nicht einfach so über die Deutschen gekommen, sondern das war Folge ihres Angriffskrieges.
3: Sie erwähnen Richard von Weizsäcker. Er war nicht der Erste, der gesagt hat, das ist ein Tag der Befreiung ist. Aber was hat es bewirkt, dass seine Worte so stark und so prägend auch für alle weiteren Gedanken um diesen 8. Mai herum in die Zukunft gegangen sind?
2: Ja, Walter Scheel hat das 10 Jahre vorher zum 30. Jahrestag also auch schon getan als Bundespräsident. Eigentlich das sehr ähnlich schon gesagt und versucht wie Weizsäcker. Aber ich glaube, Weizsäcker konnte dann 85 durchdringen, wahrscheinlich weil da tatsächlich auch schon so die ersten abgetreten sind, die eben noch so sehr stark da in dieser Trauer über den verlorenen Krieg verhaftet waren. Und ihm ist es gelungen, sozusagen diese ganze Ambivalenz aufzureißen. Also ich finde, wenn man die Rede sich heute anschaut, mit dem Abstand von Jahrzehnten, gibt es da schon auch einiges zu kritisieren. Und also er blendet auch einiges aus. Aber für seine Zeit war das insofern revolutionär, als er sozusagen alles erwähnt hat und eben auch ganz deutlich die deutsche Schuld erwähnt hat und da wirklich auch niemanden aus der Verantwortung entlassen hat.
3: Der Satz lautet ja, das ist die Befreiung, ein Tag der Befreiung. Wenn wir heute sagen würden, der 8. Mai ist der Tag der Befreiung von den Nationalsozialisten und deswegen ist er ein gesetzlicher Feiertag, wäre dieser Satz denn oder dieser Angang heute noch so umstritten?
2: Umstritten vielleicht nicht mehr in der Weise, obwohl es ja durch die Arbeit der AfD da auch schon wieder so ein Backlash gibt. Aber ich glaube, man müsste sozusagen eine umfassendere Formulierung finden zu diesem Tag der Befreiung, weil ich finde, da kann auch durchaus ein Entlastungsmotiv sozusagen drin liegen. Also das finde ich eigentlich auch erstaunlich, dass nicht schon früher man eigentlich auf diese Formulierung sozusagen eingestiegen ist, denn das hätte ja dieses Entlastungsnarrativ sozusagen gestützt, dass quasi der Nationalsozialismus über die Deutschen gekommen ist und sie sozusagen schuldlos verführt worden sind. Aber ich denke, heute müsste man das kompletter sehen und kann das ja auch eben dank der Jahrzehnte der Aufarbeitung und Auseinandersetzung.
3: Spielt denn da auch vielleicht eine Rolle, wenn es da Widerstand dagegen gibt, dass vielleicht auch der Gedanke eben auch sichtbar ist, zu sagen, Deutschland war dann erstmal ja auch nicht frei in dem Sinne, zwar frei von den Nationalsozialisten, aber erstmal doch weiterhin auch besetzt?
2: Ja, gut, diese Deutung kann man natürlich anlegen, aber man muss ja auch sagen, ab 1949 haben wir ja

0: zwei deutsche Staaten, gut in der DDR eben nicht wirklich eigenständig. Aber gerade für Westdeutschland gilt das doch sehr wohl, dass wir eben eine zweite Chance bekommen haben. Also ich finde das eigentlich Grund für Dankbarkeit und Demut den Ländern gegenüber, die wir überfallen haben, den auch den USA, den Westalliierten gegenüber, ja, wo so viele Zehntausende gestorben sind, eben um überhaupt so weit zu kommen, dass der Krieg vorbei sein konnte und ja, sich die BRD so entwickeln konnte.
1: Länder wie, wenn wir jetzt unsere Nachbarländer zum Beispiel anschauen, Frankreich, Niederlande, aber auch Russland, die feiern diesen Tag als Tag des Sieges gegenüber Nazi-Deutschland. Und es ist ein wichtiger Teil ihrer Identität. Verlieren wir ein Stück dieser Möglichkeit, wenn wir diesen Tag so nicht begehen?
0: Wir müssen ihn anders begehen, selbstverständlich, denn von Deutschland aus ist eben nun mal dieser Krieg ausgegangen. Also für Frankreich ist das natürlich etwas anderes oder für die Niederlande, die übrigens den 5. Mai zum gesetzlichen Feiertag
1: Genau.
0: gemacht haben, weil das das Ende der Besatzung war. Also auch da sind sozusagen unterschiedliche Herangehensweisen schon zu sehen. Ich denke, wir müssen es anders machen, weil es eben bei uns diese Ambivalenz gibt und weil wir uns eben auf das, worüber wir ja eben schon gesprochen haben, finde ich, an diesem Tag besinnen müssen. Und Russland macht es ja noch wieder anders. Also in Russland sieht man halt eine ganz starke Besetzung, politische Besetzung dieses Tages, des 9. Mai. Also Russland verfolgt ja das Narrativ gerade unter Putin, große vaterländische Krieg, eben der Sieg über Nazi-Deutschland. Das ist quasi jetzt die Fortsetzung mit dem Angriff auf die Ukraine. Also auch hier kämpft man wieder gegen Nazis angeblich.
1: 81 Jahre ist jetzt ja der Krieg vorbei, wenn ich jetzt nochmal quasi den Blick in unserem Gespräch auf diesen Tag lenken kann. Sie haben schon auch angesprochen, dass es auch durch rechte Parteien, durch rechte Ansichten vielleicht eine Veränderung des Blickes auf die Geschichte gibt. Warum ist es aus Ihrer Sicht wichtig, dass wir uns heute auch mit diesem Tag auseinandersetzen und uns darüber Gedanken machen, ob das ein Feiertag sein sollte oder nicht? Also warum ist das in meinem Alltag in diesem Jahr als junger Mensch vielleicht doch wichtig?
0: Ich finde, dieser Tag kann eine Erinnerung sein, eigentlich wirklich auch eine befreiende Erinnerung daran, dass es uns eben gelungen ist, eine demokratische und pluralistische Gesellschaft aufzubauen. Nach dieser entsetzlichen Zeit und nach all diesen Verbrechen, dass wir diese Chance bekommen haben und dass es eben über die Auseinandersetzung mit den NS-Verbrechen ja auch gelungen, gerade. Und unser Grundgesetz ist ja eben auch ein Spiegel dessen, also mit der Würde des Menschen gleich an erster Stelle im Grundgesetz. Ich finde, das ist einfach eine Antwort auf diese Zeit, so sehe ich es jedenfalls. Und ich finde, der 8. Mai kann einfach eine Erinnerung sein und ist eigentlich das Gegenteil von dem Schuldkult, den die AfD immer behauptet, den wir betreiben.
1: Wie unterscheidet sich das Gedenken in Ost- und Westdeutschland an diesen Tag?
0: Also in der DDR war es relativ von Anfang an, ich glaube ab 1950 schon, war der 8. Mai ein gesetzlicher Feiertag, Tag der Befreiung des deutschen Volkes vom Hitlerfaschismus. Also da gibt es eben schon diese Formulierung, Tag der Befreiung. In Ostdeutschland hat man aber eben tatsächlich auch diese Ambivalenz dann wieder durch die enge Verbindung zur Sowjetunion, die ja durchaus auch immer noch in Teilen der Bevölkerung sozusagen besteht. Und da wurden ja auch bestimmte Narrative unterdrückt und andere wieder befördert, also eben auch ja eigentlich diese Opferperspektive wieder zu DDR-Zeiten jedenfalls an den Rand gedrängt. Und das bricht sich jetzt gerade wieder Bahn und genau darauf setzt jetzt auch im Osten gerade die AfD.
1: Dann ist die konsequente Nachfrage an der Stelle, wie kann man diesen Tag vielleicht auch nutzen oder als Gelegenheit nehmen zu gedenken, weil wir einfach jetzt im 81. Jahr nach dem Ende des Zweiten Weltkriegs sind, in einer pluralen Gesellschaft mit vielen Verwerfungen, nicht nur in Ost und West auch leben. Wie könnte, wenn man es nicht bedauert, dass es kein gesetzlicher Feiertag ist, wie könnte man ihn nutzen, dass er eben kein Feiertag ist, sondern vielleicht eine Gelegenheit bietet?
0: Ich fände es wunderbar, wenn es uns gelänge, sozusagen diese Ambivalenz dieses Tages auszuhalten und nicht dem einen oder anderen Narrativ sozusagen die Oberhand zuzusprechen, sondern zu sagen, ja, es gab das und es gab das und es gab das. Und wir haben jetzt eben nach 81 Jahren eine eigentlich ja stabile, funktionierende Demokratie. Die wird angegriffen von rechts, aber wir haben eine plurale, vielfältige, freiheitliche Gesellschaft. Und das als Kostbarkeit finde ich gerade und als, wenn man so will, Folge, positive Folge des Kriegsendes zu betrachten. Das wäre, finde ich, eine Chance für Ost und West.
2: Ruth Hoffmann war das, Historikerin mit Antworten auf die Frage, warum in Deutschland das Kriegsende am 8. Mai 1945 nicht gefeiert wird.
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4: Mit Christian Hake. Der deutsche Fußballmeister, der heißt in diesem Jahr mal wieder FC Bayern München. Klar, wissen wir schon lange. Aber wir wissen jetzt auch, wer Vizemeister ist, nämlich Borussia Dortmund. Der BVB setzte sich mit 3:2 gegen Eintracht Frankfurt durch und Marc Eschweiler war für uns dabei.
5: Die Dortmunder bejubelten und verabschiedeten Julian Brandt und Niklas Süle, die ihre letzten Heimspiele in Dortmund absolviert haben. Und die Dortmunder bejubelten auch ihren Jungstar, den 18-jährigen Inacio. Der traf in der 72. Minute zum vorentscheidenden 3:1. Es war der erste Bundesliga-Treffer des Italieners im Trikot von Borussia Dortmund. Die Frankfurter wieder einmal betröppelt nach dem Spiel. Die Eintracht schenkte erneut eine Führung her. Usun hatte schon nach 80 Sekunden zum 1:0 für die Hessen getroffen. Aber Guirassy und Schlotterbeck drehten das Spiel noch vor der Pause. Frankfurt einfach danach nicht durchschlagskräftig genug. Zu wenig Offensivdrang und der Anschlusstreffer vom eingewechselten Burkhardt in der 87. kam zu spät. Damit drohen die Europapokalträume der Eintracht zu zerplatzen, während die Dortmunder den 10. Vizemeistertitel bejubeln.
4: In der zweiten Liga hat es Bielefeld mit der 0:2 Niederlage in Kaiserslautern verpasst, sich Luft im Abstiegskampf zu verschaffen. Und am anderen Tabellenende hat Paderborn wichtige Punkte im Aufstiegskampf liegen gelassen. Gegen Karlsruhe war am Ende nicht mehr als ein 2:2 drin. Dementsprechend enttäuscht war Paderborn-Trainer Ralf Kettemann.
6: Ja, wenn man so den Spielverlauf sieht und die Spielanteile sieht und die Möglichkeiten sieht, dann würde ich auch sagen, dass es natürlich ein Dämpfer ist. Tut schon weh jetzt. Das ist ein Spiel, das wir eher gewinnen sollte. Gerade auch nachdem, wie es abgelaufen ist. Natürlich wären Dreier heute super wichtig gewesen. Ist uns jetzt nicht gelungen. Aber jetzt schauen wir einfach mal, was passiert. So, die anderen müssen erst mal ran. Wir wissen, es ist nicht so einfach, wenn man punkten muss, wenn man gewinnen muss. Von dem her schauen wir einfach mal, was passiert.
4: Mit den anderen meint er natürlich Elversberg und Hannover. 96 kann mit einem Sieg in Bochum den Vorsprung auf 2 Punkte ausbauen. Elversberg mit einem Sieg in Düsseldorf sogar auf 3 Punkte davonziehen im Aufstiegsrennen. Tja, und während die Fußballsaison auf der Zielgeraden ist, geht es im Radsport der Männer jetzt erst so richtig los. Die Vuelta und die Tour de France steigen ja wie gewohnt im Sommer. Die Italien-Rundfahrt, also der Giro d'Italia dagegen, der ist gestartet. Nicht in Italien, aber mit vor allem am Ende viel Luft anhalten. Holger Gerska weiß mehr.
7: Nicht einmal 150 weitgehend flache Kilometer entlang der Schwarzmeerküste. Fast zwangsläufig endete die erste Giro d'Italia-Etappe in Bulgarien mit einem Massensprint. Der war nach einer ereignisarmen Etappe umso intensiver, wurde von einem Massensturz überschattet und endete mit einem Mitfavoritensieg. Paul Magnier, der jüngste der Topsprinter dieser Rundfahrt, gewann und holte das erste rosa Trikot des Spitzenreiters. Der 22-Jährige gewann voriges Jahr schon 19 Radrennen, aber dieses ist der mit Abstand wichtigste Erfolg des jungen Franzosen aus dem Quickstep-Team. Natürlich profitiert er auch etwas von dem Sturz, durch den beispielsweise der italienische Topfavorit Jonathan Milan beeinträchtigt wurde und letztlich nur Vierter war. Dessen Anfahrer Maximilian Walscheid lag zu diesem Zeitpunkt vorn und belegte letztlich Platz 9. 2 Plätze vor ihm als bester Deutscher Pascal Ackermann auf Rang 7. Auch die zweite und die dritte Etappe werden noch in Bulgarien ausgetragen, bevor der Tross dann am Montag ins Stammland der Italien-Rundfahrt umzieht.
4: Also die Radprofis kommen erst noch nach Italien, die Tennisprofis sind bereits da. Bei den Italian Open in Rom steht Alexander Zverev in Runde 3. Er besiegte Daniel Altmaier in 2 Sätzen. Auch Laura Siegemund ist eine Runde weiter. Eva Lüst dagegen musste sich der Amerikanerin Osaka in 3 Sätzen geschlagen geben. Und in der Handball-Bundesliga hat Hannover Burgdorf mit 36:33 gegen Leipzig gewonnen. Minden und der Bergische HC trennten sich 28:28 unentschieden. Minden und Leipzig bleiben damit am Tabellenende auf den Abstieg.
2: Das war der Sport mit Christian Hake.
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8: Um 5.28 Uhr mit Ronald Lessig. US-Präsident Trump hat eine 3-tägige Waffenruhe zwischen der Ukraine und Russland verkündet. Sie hat offiziell um Mitternacht Ortszeit begonnen und soll bis einschließlich Montag dauern. Aus der Nachrichtenredaktion Amir Brecht.
9: Wie Trump auf seiner Online-Plattform mitteilte, sollen alle Kampfhandlungen in dem Zeitraum eingestellt werden. Der US-Präsident erklärte, die Initiative sei von ihm angestoßen worden. Er hoffe, dies sei der Anfang vom Ende eines sehr langen, tödlichen und hart geführten Krieges. Der ukrainische Präsident Zelensky hat die Einigung bestätigt. Er teilte außerdem auf Telegram mit, dass es einen weiteren Gefangenenaustausch geben soll, und zwar von 1000 Gefangenen auf jeder Seite. Auch der Kreml hat die dreitägige Waffenruhe am Abend bestätigt.
8: In der Pflegeversicherung droht im nächsten Jahr ein höheres Defizit als bisher angenommen. Nach den Worten von Gesundheitsministerin Barken könnten die Ausgaben im nächsten Jahr die Einnahmen um mehr als 7,5 Milliarden Euro übersteigen. Aus der Nachrichtenredaktion Klaas Christoffersen.
10: In der Rheinischen Post sagte Barken, 2028 könne sich das Defizit in der Pflegeversicherung sogar noch einmal verdoppeln auf dann 15 Milliarden Euro. Um die Finanznot der Pflegekasse zu lindern, will die Ministerin noch in diesem Monat einen Gesetzentwurf für eine Reform präsentieren. Wacken kündigte bereits jetzt Einschnitte an. Leistungen aus der Pflegeversicherung würden mittlerweile Gruppen bekommen, von denen das zuvor niemand gedacht habe. Etwa Kinder und Jugendliche mit ADHS, die im Alltag stark eingeschränkt sind.
8: Bundesentwicklungsministerin Ala Bali Radovan mahnt einen anderen Ton im Umgang mit syrischen Flüchtlingen in Deutschland an. Es ärgere sie, wenn gesagt werde, die Menschen aus Syrien müssten sich endlich am Wiederaufbau ihres Landes beteiligen, sagte die SPD-Politikerin der Rheinischen Post. Sie täten dies längst sehr konkret und erfolgreich. Als Beispiel verwies Ala Bali Radovan auf die Plattform Neuanfang für Syrien. Dort geht es um Klinikpartnerschaften mit syrischen Ärzten aus Deutschland. In Venedig beginnt heute die 61. Kunstbiennale. Zusammen mit der Documenta in Kassel gehört die alle zwei Jahre stattfindende Biennale zu den wichtigsten Veranstaltungen zeitgenössischer Kunst. Sie dauert bis zum 22. November. Überschattet wird die Biennale von einem Streit über die Teilnahme von Russland und Israel. Aus Protest trat die Jury in der vergangenen Woche geschlossen zurück. Das Wetter in Deutschland. Tagsüber zeitweise heiter, im Norden mehr Wolken, im Bergland einzelne Schauer. Bei 14 Grad auf den Ostseeinseln und bis 25 Grad im Mittelgebirge. Am Sonntag oft freundlich, im Norden vereinzelt, später von Südwesten her vermehrt Schauer, 14 bis 27 Grad. Am Montag gebietsweise Regen, im Süden kräftige Gewitter, bis 22 Grad. Das waren die Nachrichten.
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2: Die A1 Dortmund Richtung Münster ist zwischen Kreuz Dortmund-Unna und Carmen-Zentrum wegen Bauarbeiten bis Montag früh gesperrt. Die A2 Dortmund Richtung Oberhausen ist zwischen Dreieck Bottrop und Kreuz Oberhausen wegen Bauarbeiten bis Montag früh ebenfalls gesperrt. Die A7 Flensburg Richtung Hannover wird zwischen Hamburg-Stellingen und Heimfeld wegen Bauarbeiten von 6 Uhr bis morgen 19 Uhr gesperrt. Die A30 Rheine Richtung Osnabrück ist zwischen Hörstel und Ibbenbüren-West wegen Bergungsarbeiten noch bis 8 Uhr gesperrt. Die Umleitung führt über die U21. Die A81 Heilbronn Richtung Würzburg ist zwischen Weinsberg-Ellhofen und Kreuz-Weinsberg wegen einer Fahrbahnerneuerung bis Montag früh gesperrt. Und die A92 München Richtung Deggendorf ist zwischen Oberschleißheim und Unterschleißheim wegen Bauarbeiten bis Sonntag 4 Uhr gesperrt. Die Umleitung führt da über die U3. Ich wünsche Ihnen eine gute und freie Fahrt.
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2: Mit Detlef Karg im Studio. Guten Morgen. Heute ist Europatag. Überall in den Städten der EU wird es entsprechende Veranstaltungen geben. Und zu Beginn des Jahres hat die EU eine große Bewerbungsrunde gestartet. Knapp 1500 Stellen sind zu vergeben und sie sind heiß begehrt. Mehr als 175.000 Europäer haben sich darauf beworben. Ein Höchstwert. Die Erfolgschance, also eine solche Stelle zu erhalten, liegt unter 1%. Viele Bewerber sind bereit, dafür ein langwieriges Verfahren und Kosten auf sich zu nehmen. Darüber berichtet jetzt Vincent Tandler-Schneider.
11: 8:30 Uhr morgens, Rush Hour in Brüssel. Tausende strömen aus der U-Bahn in die Gebäude der EU, der Kommission, des Rats. Darunter auch viele Praktikanten und Trainees auf der Suche nach festen Jobs. Die Aufregung in der Brüsseler Blase ist spürbar. Zum ersten Mal seit 7 Jahren findet wieder ein Auswahlverfahren für EU-Beamte statt. Die Jobs sind heiß begehrt, gut bezahlt und sicher. Es ist das bisher größte Auswahlverfahren, im EU-Sprech Konkur genannt, zu Deutsch Wettbewerb. Rund 1500 Listenplätze sind ausgeschrieben, von der die EU-Beamte rekrutiert. Fast 175.000 Europäer haben sich beworben, so das Europäische Amt für Personalwesen. Das Amt wurde mit Bewerbungen überrannt. Gerechnet hatte die EU mit 3-mal weniger Bewerbern. Auch Eduardo Sorro bewirbt sich. Der Italiener studiert an einer Elite-Universität in Paris, macht im Sommer seinen Abschluss.
12: Als ich die Möglichkeit sah, dachte ich mir, warum nicht bewerben? Das geht ja nur ab und zu. Ich würde gerne für die EU arbeiten. Die bietet für mich die besten Konditionen im Vergleich zur italienischen Regierung oder NGOs.
11: Die Europäische Kommission zahlt sehr gut. Das Einstiegsgehalt für EU-Beamte mit Uni-Abschluss liegt ungefähr bei 6.000 Euro, die kaum versteuert werden müssen. Für Länder mit niedrigerem Einkommen ist das im Vergleich zu Gehältern im Inland sehr viel. Besonders eine Gruppe sticht bei den Bewerberzahlen heraus. 80.000, fast die Hälfte aller Bewerber, sind aus Italien.
13: That's insane.
12: Das ist Wahnsinn. Es ist verrückt. Das liegt offensichtlich an den fehlenden Chancen in unserem eigenen Land verglichen mit den restlichen europäischen Ländern. Sowohl die Anzahl an Jobs als auch das Gehalt. Italiener sind generell auf der EU-Ebene überrepräsentiert.
11: Um sich in dem Verfahren durchzusetzen, müssen sich Bewerber wie Eduardo in mehreren anspruchsvollen Tests beweisen. Logik, EU-Wissen, abstraktes Denken wird getestet und einen Aufsatz muss Eduardo schreiben. Es gibt auch Kritik an dem Auswahlverfahren für EU-Beamte. Es sei intransparent und zu aufwendig, heißt es in einem Internetforum. Manche nennen das Verfahren Hunger Games oder Casino. Für viele sind die schlechten Jobchancen für Uni-Absolventen in Europa der Grund für die Masse an Bewerbern. Der Konkur ist für manche auch ein Geschäft. Vorbereitungskurse versprechen bessere Chancen bei den Tests. Bis zu 600 Euro kosten manche Angebote. Viele bereiten sich mehrere Monate vor, lernen täglich. Auch das Deutsche Auswärtige Amt bietet Hilfe bei der Vorbereitung an und rät den rund 10.000 deutschen Bewerbern, sich frühzeitig und intensiv vorzubereiten. Italiener Eduardo Sorro macht sich angesichts der 80.000 italienischen Bewerber keine großen Hoffnungen.
12: Nachdem ich gesehen habe, wie viele Leute sich im Vergleich zu den Stellen bewerben, glaube ich nicht, dass ich mir bei der Vorbereitung viel Mühe geben werde.
11: Denn die Jobs bei der EU werden auch nach einer Quote vergeben, nach der Größe des Landes. Für Italiener stehen die Chancen schlecht. Deutsche sind unterrepräsentiert, haben gute Karten. Der Konkur zeigt vor allem, die Karriere als EU-Beamter ist so begehrt wie noch nie.
3: Wirtschaft.
2: Die italienische Großbank UniCredit will bekanntlich die deutsche Commerzbank übernehmen. Die Führung ist allerdings gegen eine solche Übernahme und hat einen Plan vorgestellt, wie sie der UniCredit begegnen könnte. Unter anderem mit einem weiteren Stellenabbau. Ursula Meyer berichtet.
14: Künstliche Intelligenz ist das Zauberwort. Die will die Commerzbank in vielen Bereichen stärker nutzen, etwa bei der Beratung oder bei Geldwäschekontrollen. Zugleich will die Bank massiv sparen und in den nächsten 4 Jahren 3.000 Stellen streichen, zusätzlich zum bereits laufenden Stellenabbau, bei dem schon jetzt fast 4.000 Jobs wegfallen sollen. Commerzbank-Chefin Bettina Orlopp sagt:
15: Wir haben diese Entscheidung nicht leichtfertig getroffen. Und wir gestalten diesen Prozess genauso sozialverträglich wie bisher. Basierend auf bewährten Altersprogrammen, natürlicher Fluktuation und in enger Abstimmung mit den Kolleginnen und Kollegen von der Arbeitnehmervertreterseite.
14: Auch wenn der Umbau die Bank rund 450 Millionen Euro kostet, will sie dadurch langfristig ihren Gewinn steigern. Dieses Jahr sollen es mindestens 3,4 Milliarden Euro sein, nach gut 2,5 Milliarden Euro im Jahr davor. Zu den Avancen der italienischen UniCredit sagt Orlopp:
15: Die UniCredit arbeitet mit ihrer führenden Darstellung. Sie will uns diskreditieren und versucht, unsere Bewertung runterzureden. Ein No-Go im Banking.
14: Die UniCredit hatte die Commerzbank als vernachlässigt und unsicher bezeichnet und dafür von der Bankenaufsicht BaFin einen Rüffel bekommen. Betriebsrat und Gewerkschaften befürworten den Stellenabbau. Kevin Voss von der Dienstleistungsgewerkschaft Verdi und Mitglied im Aufsichtsrat der Commerzbank.
13: Jeder Arbeitsplatz, der abgebaut wird, tut natürlich weh. Deshalb haben wir wichtige Sicherungen für die Beschäftigten geschaffen mit einem faktischen Ausschluss betriebsbedingter Kündigungen. Das bedeutet, niemand verliert gegen seinen Willen den Job.
14: Einen Kahlschlag befürchtet der Gewerkschafter für den Fall, dass die italienische UniCredit die Commerzbank übernehmen würde. Dann könnten 15.000 Jobs bedroht sein, heißt es bei Verdi. UniCredit selbst hatte zunächst nur von 7.000 Stellen gesprochen. Damit würde sie ähnlich viele streichen wie die Commerzbank. Für deren Aktien liegt seit Dienstag das Kaufangebot der UniCredit auf dem Tisch. Sie bietet dafür aber weniger, als die Aktie im Moment wert ist. Die Kontrolle über die Commerzbank will die UniCredit auch nicht übernehmen, sondern nur ihren Anteil von knapp 30% der Aktien weiter aufstocken. Auf wenig Gegenliebe stößt diese Vorgehensweise beim Bund, der immer noch über 12% der Aktien besitzt und damit ebenfalls ein wichtiger Aktionär ist. Bundeskanzler Friedrich Merz sagte gestern bei einer Veranstaltung in Berlin:
16: Feindliches und aggressives Vorgehen lehnen wir entschieden ab. So geht man nicht mit Instituten wie einer Bank in Deutschland, der Commerzbank, um. So wird Vertrauen zerstört und nicht neues Vertrauen ermöglicht.
14: Zuletzt sind Rufe laut geworden, der Bund möge seine Beteiligung an der Commerzbank wieder aufstocken und so eine Übernahme verhindern. Dazu hat sich die Bundesregierung aber bislang nicht geäußert.
2: Ursula Mayer informierte. Der Schwarzwald boomt weiter als Urlaubsziel. Mehr als 9 Millionen Gäste kamen im vergangenen Jahr in die Region. Aber wie viel Tourismus verträgt die Natur? Das fragt man sich allerorten. Und Johannes Stier hat sich im Nordschwarzwald umgehört.
17: Ein Wochentag auf dem Kaltenbronn. Die Hochmoorlandschaft ist ein Besuchermagnet. Jährlich zieht die einzigartige Natur alleine hier rund 400.000 Besucherinnen und Besucher an, auch diese Wanderer.
18: So wie heute ist für uns optimal, aber wenn Schnee hat und so, kriegen sie keinen Parkplatz, da geht es dann schon los. Für uns zu viel, ja. Wir gehen lieber irgendwo nach, wo es ruhig ist.
19: So übers Jahr und an die Werktage wunderbar.
20: Ja, am Mummelsee zum Beispiel. Den kann man per Straße erreichen und da sind so viele Menschen, dass man fast keine Natur mehr sieht.
17: Es gibt sie, die Momente, in denen an manchen beliebten Stellen im Nordschwarzwald viel los ist, manchmal vielleicht sogar zu viel. An den Hotspots wie am Kaltenbronn, an der Schwarzwaldhochstraße mit dem Nationalpark gleich nebenan. Andererseits sei es aber auch gut, wenn die Menschen kommen, erklärt Christine Schreier, die Leiterin des Infozentrums Kaltenbronn.
21: Zu viel ist immer so ein schwieriger Begriff, weil wir natürlich sehr froh sind, wenn die Menschen raus in die Natur gehen und einfach diese auch erleben können. Es ist dann schon ein zu viel, wenn es um Streitereien geht oder wenn es um Thema Müllablagerung geht. Wenn dann die Busse nicht fahren und die Menschen hier stranden, dann haben wir schon das Thema, dass es dann auch ein zu viel ist.
17: Es gibt Orte im Schwarzwald, die je nach Jahreszeit und Wetter immer wieder Menschenmassen aushalten müssen. Einen Overtourism gäbe es aber nicht, erklärt wiederum Yvonne Flesch, stellvertretende Geschäftsführerin vom Naturpark Schwarzwald Mitte Nord. Aber die Natur werde manchmal schon stark beansprucht.
22: An manchen Punkten ist sie am Limit, tageweise. Aber es gibt auch noch viele Ecken, wo der ein oder andere Gast auch noch was Besonderes entdecken kann in der Natur.
17: Und damit es nicht zu häufig zu viel werde mit den Menschen in der Natur, halte man dagegen, sagt die Expertin, mit nachhaltigem Tourismus.
22: Wir haben dort oben das Infozentrum Kaltenbronn, wir haben die Ortstouristiker, die mitziehen.
17: Und auch in den sozialen Medien kann man durch Fotos und Hinweise steuern, erklärt Christine Schreier.
21: Den ganzen Kaltenbronn in den Blick zu nehmen, dass es eben nicht nur der Hotspot am Schlittenhang und Wildsee ist, sondern dass es ganz viele andere schöne Ecken auch noch gibt.
17: Gleichzeitig werden attraktive Tourismusangebote erschaffen, um Menschen in die Natur zu bringen und für die Natur zu begeistern. Etwa die beliebten Trekking-Camps, das Übernachten im Schwarzwald, die sehr schnell ausgebucht sind. Oder auch die Naturpark-Augenblicke, Wandern mit Panoramasicht. Christine Schreier, Leiterin des Infocenters Kaltenbronn.
21: Der Wirtschaftsfaktor Tourismus ist gar nicht zu verachten. Da gibt es auch ganz viele Zahlen. Und natürlich das, was uns als Infozentrum und Umweltbildungseinrichtung ganz wichtig ist, dass die Menschen eben wieder in Berührung kommen mit der Natur und so nur das erkennen und auch kennenlernen können, was man nachher schützen muss, für die, die es schon ein bisschen verlernt haben.
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2: Und es wird gleich 5:43 Uhr. Wir blicken nach Großbritannien. Vollmundig tönte es da in vielen Medien im Jahr 2024. Der Sieg der Labour-Partei sei ein Erdrutsch gewesen und historisch. Doch schon damals wiesen Analysten darauf hin, trotz des hohen Sitzgewinns von 411 Mandaten aufgrund des Mehrheitswahlrechts war der Stimmenanteil von 33,7% der niedrigste, den eine britische Regierungspartei nach dem Zweiten Weltkrieg verzeichnet hat. Die Stimmung vieler Menschen im Land war eine andere und ist es bis heute, nämlich Anti-Labour. Nun gab es Kommunalwahlen in Großbritannien mit einer deutlichen Niederlage für die Sozialdemokraten. Premierminister Starmer will deswegen nicht zurücktreten, sagte er, aber der Druck ist deutlich gestiegen. Aus London, Franziska Hoppen.
0: Keir Hardie hat die britische Labour-Partei im Jahr 1900 gegründet und der nach ihm benannte Keir Starmer, noch Labour-Premier des Vereinigten Königreichs, könnte ihr Ende eingeläutet haben. Das glaubt zumindest der Labour-Abgeordnete Ian Lavery. Nach diesem Superwahltag sei seine Partei auf dem besten Weg in die Selbstzerstörung.
1: The party is on the road to utter annihilation, to basically conclude.
0: Ein neuer Chef an der Parteispitze sei nicht genug, meint Lavery. Ganz Labour brauche ein neues Programm, eine neue Ausrichtung.
1: Not just a new leader, by the way. We need a new political program. We need a change direction.
0: Denn immer wieder hatten Wählerinnen und Wähler Labour Orientierungslosigkeit vorgeworfen. Es sei unklar, wofür die Sozialdemokraten noch stünden. Und so ist Lavery mit seiner Einschätzung nicht allein. Sharon Graham, Generalsekretärin der labournahen Gewerkschaft Unite the Union, teilte in einer Pressemitteilung mit, die Arbeiterklasse sei im Stich gelassen worden und habe ihr Urteil gefällt. Dies könnte der Anfang vom Ende sein. Besonders dramatisch fiel das Urteil der Wählerinnen und Wähler in Wales aus, einer bis dato als sicher geltenden Labour-Hochburg. Als stärkste Kraft ging erstmals die als linksnational geltende walisische Unabhängigkeitspartei Plaid Cymru hervor, gefolgt von den Rechtspopulisten von Reform UK. Labour landete auf Platz 3, eine historische Wahlschlappe und das Ende einer 27-jährigen Regierungszeit. Sichtlich erschüttert trat Labour First Minister Eleanor Morgan vor die Presse.
5: I am taking responsibility and I am resigning.
0: Ich übernehme die Verantwortung und trete zurück. Der Wind in Wales hat sich von einer leichten Brise zu einem Sturm gewandelt. Alte Gewissheiten wurden hinweggefegt. Unsere Abwehrmechanismen sind zerbrochen. Wir in der Labour-Partei wissen, dass uns schwere Zeiten bevorstehen, aber wir sind zuversichtlich, dass die Sonne wieder scheinen wird.
5: Will shine again.
0: Und auch von ihr der Appell in Richtung Westminster.
5: We need to go back.
0: Wir müssen wieder zur Partei der Arbeiterklasse werden. Die Labour-Partei muss auf nationaler Ebene einen Kurswechsel vollziehen.
5: Nationally. To change course.
0: Doch wohin genau, das wird die große Frage für Labour, die Stimmen sowohl an die Rechtspopulisten verloren hatte, als auch an die Grünen am anderen Ende des politischen Spektrums. In Schottland derweil kam erneut die Unabhängigkeitspartei SNP auf die meisten Stimmen. Regierungschef John Swinney betonte,
23: I think it would change the United Kingdom fundamentally.
0: Ich glaube, dass es das Vereinigte Königreich grundlegend verändern wird, wenn Nordirland, Wales und Schottland von nationalistischen Ministerpräsidenten regiert werden. Das wird das erste Mal sein und ich bin gespannt, wie sich das entwickeln wird. Denn alle drei Parteien an der Macht in diesen Landesteilen wurden mit dem Ziel gegründet, sich vom Vereinigten Königreich abzuspalten. Vom Celtic Squad ist nun die Rede. Damit dürften die Kräfte, die sich für Unabhängigkeit einsetzen, erstarken. Was vor allem spannend würde, wenn in Zukunft eine englisch-nationalistische Partei wie Reform in Westminster einziehen sollte. Premierminister Starmer derweil will an seinem Posten festhalten und plant einen Neuanfang, wohl auch um eine Führungskrise in der Partei abzuwenden. Am Montag soll er nach Medienberichten in einer Rede engere Beziehungen zur EU versprechen, um das Wirtschaftswachstum anzukurbeln. Fast 10 Jahre nach dem Referendum halten eine Mehrheit der Briten den Brexit für falsch. In Brüssel dürfte die Begeisterung in Anbetracht der miserablen Umfragewerte für Labour und der Möglichkeit eines Reformpremiers, der Absprachen zurückdrehen könnte, Verhalten ausfallen.
2: Franziska Hoppen war das aus London.
3: Kultur.
2: Das Jüdische Museum in Berlin wird 25 Jahre alt und die Jubiläumsfeierlichkeiten starten mit einer Ausstellung mit Zeichnungen und Modellen für den Gebäudeentwurf des US-Architekten Daniel Liebeskind. Barbara Wiegand berichtet.
24: It's not a box.
4: Das ist keine Box. Es ist etwas, das auseinandergesprengt wurde und in ganz unterschiedliche, unerwartete Richtungen verläuft, ganz so wie die Geschichte, unkontrollierbar. Das wollte ich mit dem Jüdischen Museum zeigen.
6: Daniel Liebeskind und sein jüdisches Museum. Between the Lines, zwischen den Zeilen, hat er den Entwurf überschrieben, mit dem er 1989 den Architekturwettbewerb für den Neubau gewann. Wegen der gezackten, an einen Blitz, eher noch einen zerborstenen Davidstern erinnernden Linien. Mit den Geraden im Inneren, die immer wieder ins Nichts führen. In Voids genannte Leerräume, die sich in voller Höhe durch das Gebäude ziehen und damit beklemmend den Verlust von Leben, von jüdischer Kultur symbolisieren.
4: Ja, da sind so viele Linien, es ist eine Art Labyrinth der Geschichte. Sehr komplex, nicht einfach gut oder böse. Und ja, es endet fatal, mündet in Lücken, Leerstellen. Between the Lines ging über die Wettbewerbsanforderungen für einen Museumsneubau hinaus. Es ging um Inhalte, die angesprochen, die Teil des Museums werden sollten. Und das habe ich versucht darzustellen.
6: Linien, Wege durch die Wirklichkeiten deutsch-jüdischer Geschichte zu finden, das war die Idee für seine Planungen, die jetzt hier ausgestellt sind. Filigrane Zeichnungen, in denen er etwa die Adressen Berliner Kulturschaffender wie Mies van der Rohe, Max Liebermann vernetzte, zersprengte und zur Matrix seines Entwurfs machte. Mit Zitaten etwa von Walter Benjamin. Dazu Modelle, die im Kleinen die große Radikalität der Architektur zeigen. Schon das noch leere Museum wollten von Anfang 1999 bis zur Eröffnung im Herbst 2001 350.000 Besucher sehen. Ja, manche meinten sogar, man sollte das ausdrucksstarke Gebäude lieber leer lassen. Hetty Berg, Direktorin des Jüdischen Museums.
7: Ich glaube, mit der ersten Dauerausstellung war das ein bisschen schwierig. Da sah man wirklich das Ringen von der Ausstellung mit das Gebäude. Und ich glaube, dass in diesem Relaunch von der Dauerausstellung das wirklich viel erfolgreicher ist.
6: Überhaupt ist das Jüdische Museum eine Erfolgsgeschichte. 15,6 Millionen Menschen besuchten in 25 Jahren die Dauer und zahlreiche Sonderausstellungen. Politisch geriet man allerdings in der Vergangenheit unter Druck. Denn für manche hatte Hetty Bergs Vorgänger Peter Schäfer das Haus zu weit für Israel-Kritiker geöffnet. Ein Druck, der nach dem Rücktritt Schäfers 2019 für seine Nachfolgerin nicht weniger geworden ist.
7: Ja, ich gehe damit um, durch immer im Fokus zu halten, wofür sind wir hier als jüdisches Museum. Berlin, das ist ein nationales Museum über die deutsch-jüdische Geschichte und Gegenwart. Und natürlich gibt es da sehr viel Anknüpfungspunkte mit gegenwärtigen Fragen. Und das finde ich sehr wichtig, dass wir diese größeren Themen ansprechen und nicht direkt auf das Konflikt Israel-Palästina eingehen, weil das können wir sowieso nicht lösen.
6: Größere Themen ansprechen will man auch mit dem zweiten großen Ausstellungsprojekt im September. Das Gegenteil von jetzt, künstlerische Wege in eine andere Gegenwart. 12 zeitgenössische Künstler und Künstlerinnen begeben sich dann auf die Suche nach diesen Wegen. Between the Lines, zwischen den Zeilen, den Linien im Jüdischen Museum. Einem Gebäude, das im Labyrinth dieser Linien jüdische Geschichte bis in die Gegenwart hinein spürbar macht.
9: Standpunkte.
24: Die geplante Entlastungsprämie für Arbeitnehmer ist vorerst gescheitert. Der Bundesrat hat der Einmalzahlung von Firmen für deren Beschäftigte eine Absage erteilt. Die Länder bemängelten, dass die daraus resultierenden Steuerausfälle vor allem zu ihren Lasten gehen würden. Denn die Unternehmen könnten die Prämie ja als Betriebsausgabe absetzen. Georg Schwarte aus dem ARD-Hauptstadtstudio findet, dass das Scheitern der Prämie die Krise der schwarz-roten Koalition weiter verschlimmert.
25: Jetzt ist aus der Entlastungsprämie eine weitere Belastungsprämie für diese schwarz-rote Koalition geworden. Vollpleite im Bundesrat. Ein verspätetes Geburtstagsgeschenk der besonderen Art für das einjährige Betriebsjubiläum einer Bundesregierung in Ausbildung. Einen missratenen Tankrabatt und eine ausgebremste Entlastungsprämie später stehen sie wieder ratlos rum und wundern sich darüber, dass Friedrich Merz ein Jahr nach Amtsantritt so wenig Vertrauen in der Bevölkerung genießt wie kein Bundeskanzler jemals vor ihm. Darüber, dass der rechte Rand groß und größer wird. Darüber, dass viele Menschen in der Politik die Ernsthaftigkeit vermissen, die es jetzt bräuchte.
2: Soweit Georg Schwarter aus dem ARD-Hauptstadtstudio. Von der Taz aus Berlin heißt es, es sei richtig, dass der Bundesrat die Prämie ausgebremst habe.
8: Die kurzfristig beschlossene Prämie war, wenn überhaupt, schlecht vorbereitet, undurchdacht und von Anfang an ein Fehler. Denn sie wäre überhaupt nur bei einem kleinen Teil der Bevölkerung angekommen. Das liegt einerseits an der Grundkonstruktion. Beschäftigte großer, finanzstarker Unternehmen hätten bessere Chancen auf die freiwillige Prämie gehabt als Mitarbeiter kleinerer Betriebe, die sich eine Zahlung vielleicht gar nicht leisten können. Rentner und Erwerbslose, Studierende und Selbstständige wären ohnehin leer ausgegangen.
2: Soweit die Taz. Die Augsburger Allgemeine fordert vom Bund eine alternative Entlastungsmöglichkeit und nennt als Beispiel einen höheren Grundfreibetrag. Und ein weiteres Thema beschäftigt die Menschen und die Redaktionen in Deutschland. Der Bundestag hat mit den Stimmen aller Parteien außer der Linken ein Gesetz zum Schutz von Opfern häuslicher Gewalt beschlossen. Demnach können Gewalttäter auf Anordnung von Gerichten zum Beispiel zum Tragen einer elektronischen Fußfessel verpflichtet werden. Die Stuttgarter Zeitung meint, man könne diesen Beschluss entweder als Meilenstein oder als auch nur als einen Anfang betrachten.
8: Der Rechtsstaat stellt sich damit eindeutig auf die Seite der Frauen, die unter den Leidtragenden von häuslicher Gewalt weit überwiegend in der Mehrzahl sind. Die ansteigenden Fallzahlen zeugen auch von ihrem Mut, solche Schandtaten nicht still zu erdulden, sondern strafrechtliche Konsequenzen einzufordern.
2: Und im Zeit-Podcast Was jetzt befürchtet Redakteurin Nina Monecke, dass die Fußfessel allein noch keine großen Verbesserungen bringt.
9: Also die Bundesregierung selbst rechnet mit etwa 160 Fällen pro Jahr, in denen so eine Fußfessel zum Einsatz kommt. Und wenn man bedenkt, dass die Polizei jährlich um die 170.000 Fälle allein von Partnerschaftsgewalt erfasst, dann ist das natürlich verschwindend wenig. Es liegt vor allem an zwei Voraussetzungen, würde ich sagen. Erstens, wir werden es in der Regel mit sogenannten Hochrisikofällen zu tun haben. Fälle, in denen es wirklich schon wiederholt und auch zu schwerwiegender Gewalt gekommen ist. Und zweitens, um eine Fußfessel anordnen zu können, muss sich eine gewaltbetroffene Frau natürlich vorher schon mal an die Polizei gewandt haben. Und sie muss dort auch ein Kontaktverbot beantragt haben. Und das tun nach wie vor leider nur sehr wenige Betroffene.
2: Und das waren die Standpunkte. Zusammengestellt hat sie Amir Brecht.
10: Der Stichtag.
2: Jetzt wird's musikalisch. Heute vor 80 Jahren wurde der Sänger und Produzent Drafi Deutscher geboren. Untrennbar verbunden mit diesem Hit.
11: Sofort erkannt, oder? Ein Ton, ein Riff und man fühlt sich sofort zurückversetzt in die Beat-Ära.
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11: Drafi Deutscher ist der Mann mit dem Dam Dam. Dieses Dam Dam macht ihn 1965 zu einem Superstar. Eine Beat-Hymne, die noch heute jeder mitsingen kann.
15: Wir haben ja etwas bewegt. Bis dahin gab es Schlager und dann kam plötzlich einer, der machte ganz andere Musik, viel härter. Das war etwas, wozu auch so ein bisschen Rebellion gehörte.
11: Drafi Richard Franz Deutscher wächst in ärmlichen Verhältnissen bei seiner Großmutter in Berlin auf. 1963 wird er auf einem Twist-Festival entdeckt, doch bereits 1966 ist seine Karriere zumindest vorläufig beendet. Der 20-Jährige uriniert völlig betrunken im offenen Bademantel vom Balkon seiner Wohnung und wird dabei von Schulkindern gesehen. Skandal. Aber er macht weiter.

0: Er verdient Millionen und verjubelt sie wieder. Steuerschulden, Kokainabhängigkeit. Deutscher macht regelmäßig Schlagzeilen. Er ist aber auch immer wieder in den Charts. Raffi Deutscher, der Mann mit dem starb schwer krank kurz nach seinem 60. Geburtstag. Geboren wurde Raffi Deutscher am 9. Mai 1946. Heute vor 80 Jahren.
1: Und daran erinnerte in diesem musikalischen Stichtag Bernd Schlisselmann. Damit geht nun auch die ARD-Infonacht vom Norddeutschen Rundfunk in Hamburg so langsam ihrem Ende entgegen an diesem frühen Samstag, dem 9. Mai 2026. Dieser Samstag soll laut der Wettervorhersage noch einmal im Großen und Ganzen trocken und weitenteils sonnig werden. Also wünsche ich Ihnen, dass Sie diesen Tag genießen können an diesem Wochenende. Mein Name ist Detlef Karg. Ich sage danke fürs Zuhören, auch im Namen von Redaktion und Technik. Wir schauen noch ganz kurz auf die Uhr. Es wird gleich 5 Uhr und 58 Minuten.
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1: Guten Morgen, es ist 6 Uhr. Die Nachrichten des Bayerischen Rundfunks mit Diana Gaul. Die Übersicht. Dreitägige Waffenruhe in der Ukraine ist in Kraft. Söder sieht weitere Einsparmöglichkeiten beim Bürgergeld. WHO warnt vor Panik in Sachen Hantavirus. Und das Wetter, Sonne und Wolken, bei 17 bis 24 Grad. Washington. US-Präsident Trump hat eine dreitägige Waffenruhe zwischen der Ukraine und Russland verkündet. Sie gilt seit Mitternacht Ortszeit und dauert bis einschließlich Montag. Beide Seiten haben das bestätigt. In dieser Zeit sollen alle Kämpfe ruhen. Außerdem sollen jeweils 1000 Gefangene ausgetauscht werden. Diese Bitte habe Trump selbst eingebracht, schrieb er auf seiner Plattform. Er sei Putin und Zelensky sehr dankbar, dass sie zugestimmt haben, so Trump. Die Gespräche über ein Kriegsende laufen weiter. Zelensky ordnete außerdem an, dass die Militärparade in Moskau nicht gestört wird. Ukrainische Truppen dürfen keine Waffen auf den Roten Platz richten. Anlass der Parade ist der Tag des Sieges über Nazi-Deutschland. München. Angesichts der angespannten Haushaltslage sieht Bayerns Ministerpräsident Söder beim Sozialstaat und beim Bürgergeld Spielräume, um zu sparen. Im Interview mit der Welt am Sonntag sagte Söder, der Staat solle natürlich helfen, wenn jemand in Not gerät. Gleichzeitig fordert er aber mehr Anreize, damit Menschen wieder arbeiten gehen und ihren Lebensunterhalt selbst verdienen. Beim Thema Krankenversicherung will Söder die Beitragszahler entlasten. Der Staat solle mehr Steuergeld für die Beiträge von Bürgergeldempfängern bereitstellen. Deutlich mehr als die bisher geplanten 250 Millionen Euro pro Jahr ab 2027. Bisher übernehmen die gesetzlichen Krankenkassen den größten Teil der Kosten. Berlin. Bundesgesundheitsministerin Warken hat Einzelheiten zur geplanten Reform der gesetzlichen Pflegeversicherung genannt. In der Rheinischen Post kündigte sie an, höhere Einkommen würden stärker belastet. So soll die Beitragsbemessungsgrenze steigen. Warken schloss aus, Pflegegrade zu streichen. Die Vorgaben dazu sollen aber strenger werden. Die CDU-Politikerin will Einzelleistungen zusammenlegen und ein Budget für Akut- und Notfälle einführen. Ziel sei es, die Beitragssätze in den kommenden Jahren stabil zu halten. Gestern war bekannt geworden, dass das Defizit in der Pflegeversicherung im kommenden Jahr mehr als 7,5 Milliarden Euro betragen wird und nicht wie bisher angenommen 6 Milliarden. Für 2028 werden mehr als 15 Milliarden Euro Minus erwartet. Genf. Auf dem niederländischen Kreuzfahrtschiff Hondius sind inzwischen 6 Hantavirus-Infektionen bestätigt. Die Weltgesundheitsorganisation WHO spricht außerdem von 2 weiteren wahrscheinlichen Fällen. Ein WHO-Sprecher warnt trotzdem vor Panik. Für die Allgemeinbevölkerung sei das Risiko absolut gering. Auf der Hondius sind 3 Menschen an dem Virus gestorben, unter ihnen auch eine Deutsche. Das Schiff soll voraussichtlich morgen die Kanareninsel Teneriffa erreichen. Direkt danach würden die ersten der etwa 150 Passagiere in ihre Heimatländer ausgeflogen, teilten die spanischen Behörden mit. Zum Fußball. In der Bundesliga der Männer hat Eintracht Frankfurt gestern 2:3 gegen Dortmund verloren. Die Frankfurter müssen damit um die Qualifikation für den Europacup bangen. Der BVB ist Vizemeister. Heute Nachmittag hat Augsburg Mönchengladbach zu Gast. Der FC Bayern fährt nach seinem Champions League aus nach Wolfsburg. Anpfiff ist um 18.30 Uhr. Bei den Frauen hat Bayern München die Frankfurter Eintracht zu Gast. Außerdem spielen Köln, Hamburg und Freiburg gegen Wolfsburg. Das Wetter in Bayern. Heute wird es sonnig und nur leicht bewölkt. Allein in Alpennähe sind Schauer und Gewitter möglich. Die Temperaturen liegen zwischen 17 und 24 Grad. In der Nacht ist es weitgehend klar bei 11 bis 5 Grad. Morgen kommen von Südwesten mehr Wolken dazu. In der Rhön und in den Alpen am Nachmittag einzelne kräftige Schauer und Gewitter. Der Montag wird meist bewölkt, regnerisch und kühler mit Temperaturen zwischen 12 und 20 Grad. Soweit die Nachrichten. Es wird 6.05 Uhr. Und es liegt eine Verkehrsmeldung vor, die A92 München Richtung Deggendorf. Ist zwischen Oberschleißheim und Unterschleißheim wegen Bauarbeiten bis Sonntag früh gesperrt. Es gibt eine Umleitung über die U3. Soweit die Übersicht.
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2: Heute am Samstag, den 9. Mai, mit Joachim Dangel. Guten Morgen. Seit mehr als 4 Jahren dauert der russische Angriffskrieg gegen die Ukraine mittlerweile an. Jetzt haben die Regierungen in Kiew und Moskau zugestimmt, sich die kommenden 3 Tage nicht gegenseitig anzugreifen. Hoffentlich ist dies der Anfang vom Ende eines sehr langen, tödlichen und hart umkämpften Krieges, sagte dazu US-Präsident Trump. Über die Rolle der USA und die Hintergründe der Feuerpause berichtet Samuel Jakisch.
3: Bis inklusive Montag soll er die Waffenruhe im Krieg zwischen Russland und der Ukraine halten. So kündigte es US-Präsident Donald Trump auf seiner Online-Plattform an. Zusätzlich sollen jeweils 1.000 Gefangene zwischen beiden Seiten ausgetauscht werden, so der US-Präsident weiter. Die Initiative für diese Geste gehe auf ihn selbst zurück, so Trump. Angaben zur Überwachung der Feuerpause oder Konsequenzen bei möglichen Verstößen machte das Weiße Haus nicht. In der Vergangenheit hatten sich vergleichbare Zusagen im Ukraine-Konflikt häufig als brüchig erwiesen. Auch über konkrete Verhandlungen zu den eigentlichen Streitfragen seit der Invasion Russlands in die Ukraine machte Donald Trump keine Angaben. Am 9. Mai erinnert Russland an den sowjetischen Sieg über Nazi-Deutschland im Zweiten Weltkrieg. Das Datum ist ein zentraler nationaler Erinnerungstag. Auch in diesem Jahr ist eine Parade auf dem Roten Platz in Moskau geplant. Sie soll aus Sicherheitsgründen deutlich kleiner ausfallen als in den vergangenen Jahren, nachdem zuletzt mehrere Ziele in Russland, darunter auch in Moskau selbst, durch ukrainische Drohnen angegriffen wurden.
2: In Moskau wird also heute, wie in jedem Jahr am 9. Mai, der Tag des Sieges der Sowjetunion über Nazi-Deutschland gefeiert. Und wie gerade gehört, fällt diese Feier in diesem Jahr kleiner aus. Angst vor Angriffen aus Kiew ist der Hintergrund und dazu gibt's mehr Details aus dem ARD-Studio Moskau von Björn Blaschke.
4: Geprobt wurde sie seit Anfang der Woche, die Parade zum Tag des Sieges in Moskau. In Formation sind Kampfjets über Moskau hinweg geflogen und haben in klarem Himmel Kondensstreifen hinter sich hergezogen. Weiß, blau, rot, die Farben der russischen Trikolore. In Reih und Glied marschierten Soldaten durch die Innenstadt von Moskau. Schiefgehen also sollte heute, an dem Tag, an dem Russland des Sieges der Sowjetunion über Nazi-Deutschland gedenkt, nichts. Zumal ja sowohl Russland als auch die Ukraine einem Waffenstillstand von heute an bis einschließlich übermorgen zugestimmt haben. Der ukrainische Präsident Volodymyr Selenskyj ordnete per Dekret an, dass sein Land die für heute geplante russische Parade zum Gedenken an das Ende des Zweiten Weltkriegs vor 81 Jahren nicht unter Beschuss nimmt. Tagelang hatte die politische Führung in Moskau einen solchen Angriff für denkbar gehalten, wegen der, wie es Kremlsprecher Dmitri Peskow formulierte, komplizierten operativen Situation angesichts der terroristischen Bedrohung durch das Kiewer Regime. Ein Halbsatz, mehrere Abwertungen. Das Kiewer Regime, damit meinte Peskow den ukrainischen Präsidenten Selenskyj und seine Regierung. Denen spricht der Kreml grundsätzlich die Legitimität ab. Das, was Peskow terroristisch nannte, ist die Verteidigung der Ukraine in dem Krieg, den Russland 2022 begonnen hat. Und die komplizierte operative Situation sind die Drohnenschläge, die die ukrainischen Streitkräfte dem Angreifer in letzter Zeit verstärkt versetzen. Das jedenfalls hatte den Kreml dazu gebracht, die Siegesparade in diesem Jahr erheblich kleiner zu gestalten. Ohne Militärtechnologie, will heißen, ohne moderne Panzer- und Raketensysteme. In einigen Regionen des Landes sind Siegesparaden abgesagt worden und mehrfach warnte das politische Moskau die Führung in Kiew davor, die Feierlichkeiten zum 9. Mai zu stören, zum Beispiel mit Angriffen. Die Sprecherin des russischen Außenministeriums hatte sogar gesagt, sollte es doch dazu kommen, wäre ein Vergeltungsschlag Russlands gegen Kiew, auch gegen Regierungseinrichtungen, unvermeidlich. Ausländische Vertretungen in Kiew sollten ihre Leute rechtzeitig in Sicherheit bringen. Und nun also die am Abend verkündete Waffenruhe von heute bis einschließlich Montag. Deshalb wird Kreml-Chef Wladimir Putin, für den die Sicherheitsmaßnahmen in jüngster Zeit verstärkt worden sein sollen, vor einigen ausländischen Staatsgästen eine Rede halten können. Ungestört und sicher. Als sicher gilt aber auch, dass Putin dabei erneut einen Vergleich ziehen wird zwischen Hitler-Deutschland einst und dem angeblichen Nazi-Regime in Kiew heute. Die Waffen zwischen Russland und der Ukraine mögen wegen der Siegesparade für kurze Zeit schweigen, endgültig verstummen werden sie aber bestimmt noch nicht.
2: Die Erwartungen an die Siegesparade in Moskau, Informationen von Björn Blaschke waren das. Der Zollstreit zwischen den USA und der EU ist wieder ausgebrochen. Bis Anfang Juli fordert US-Präsident Trump nun eine Umsetzung des gemeinsamen Handelsabkommens in Brüssel. Der zuständige EU-Kommissar ist zuversichtlich, dass das gelingt. Weitere Informationen von Sabrina Fritz.
5: Der EU-Kommissar für Handel, Maro Šefčovič, rechnet damit, dass die Europäische Union das Handelsabkommen mit den USA rechtzeitig verabschieden wird. In einem Interview mit dem ARD-Studio in Brüssel für das Europaforum sagt er, die Verhandlungen zwischen den EU-Institutionen sollen im Juni abgeschlossen werden. US-Präsident Trump hatte von Brüssel jetzt eine Einigung bis Anfang Juli gefordert. Andernfalls droht er mit 25% Zoll auf Produkte aus der Gemeinschaft. Hintergrund des erneuten Zollstreits ist, dass die EU den Deal aus dem vergangenen Sommer immer noch nicht in ein Gesetz gegossen hat. Dieses sieht vor, dass Produkte aus den USA weitgehend zollfrei in die EU eingeführt werden können. Aufgrund der unberechenbaren US-Politik forderten einige EU-Abgeordnete Sanktionsmöglichkeiten, falls sich die USA nicht an die Vereinbarung halten. Der Handelskommissar riet dazu, Emotionen möglichst aus dem Spiel zu lassen. Falls das Abkommen nicht zustande kommt, stünden in Deutschland 54.000 Arbeitsplätze in der Autoindustrie auf dem Spiel, sagt er im Gespräch mit dem ARD-Studio Brüssel. Für die deutschen Autohersteller würde der Zoll für Exporte in die USA künftig 15% betragen.
2: Die Deutsche Bahn bietet ab heute Last-Minute-Tickets im Fernverkehr an. Es soll sie ab etwa 7 Euro geben. Den Sommer über sollen dann jedes Wochenende Tickets für ausgewählte Fahrten in der jeweils darauffolgenden Woche angeboten werden. Jutta Kaiser hat die Details.
6: Die Tickets gibt es für Reisen innerhalb Deutschlands und nur solange der Vorrat reicht. Sie sind nach Angaben einer Sprecherin der Deutschen Bahn in der zweiten Klasse buchbar, auf bahn.de oder in der DB Navigator App. Wer eine Bahncard 25 oder 50 hat, bekommt zusätzlich 25% Rabatt auf den angegebenen Preis. Die Tickets gelten für Fahrten im ICE, Intercity oder Eurocity. Nahverkehrszüge kann man auch nutzen, muss diese aber mit gebucht haben. Für den Fernverkehrsteil des Tickets gilt dann eine Zugbindung, im Nahverkehr nicht. Die Bahn weist darauf hin, dass die Kontingente begrenzt sind. Außerdem wird es die günstigen Tickets voraussichtlich nur in Zügen geben, die noch nicht stark gebucht sind, also eher in Randzeiten und auf weniger ausgelasteten Strecken. Die Last-Minute-Sparpreise soll es den gesamten Sommer über geben. Der letzte mögliche Buchungstermin ist für Mitte September angesetzt.

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1: Es ist 6.15 Uhr.
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3: Mit Yaji Mai. US-Präsident Trump verkündet dreitägige Waffenruhe zwischen Russland und der Ukraine. Offiziell hat sie um Mitternacht Ortszeit begonnen und soll bis einschließlich Montag dauern. Trump erklärte, die Initiative sei von ihm angestoßen worden. Gespräche über ein mögliches Ende des Krieges würden weiterlaufen. Der ukrainische Präsident Zelensky hat die Einigung bestätigt. Auch Moskau stimmte zu. Teil des Abkommens soll ein Austausch von 1.000 Gefangenen auf beiden Seiten sein. Russland feiert große Militärparade. Sie findet heute traditionell auf dem Roten Platz in Moskau statt und erinnert an das Ende des Zweiten Weltkriegs in Europa. Auch die Vorführung von Panzern, Geschützen und Raketen wird wegen der Sorge vor ukrainischen Drohnenangriffen verzichtet, trotz der kurzfristig vereinbarten Waffenruhe. Auch sind nur wenige ausländische Gäste angereist. Finanzminister Klingbeil hält an 1.000 Euro Entlastungsprämie fest. Bei einem Kanada-Besuch warb der SPD-Chef für eine gemeinsame Lösung mit Ländern, Arbeitgebern und Gewerkschaften. Der Gesetzesentwurf der Bundesregierung war gestern im Bundesrat abgelehnt worden. Die Partei Die Linke forderte eine schnelle Entlastung auf anderem Weg. Weltgesundheitsorganisation warnt vor Panik wegen Hantavirus-Ausbruch. Das Risiko für die Allgemeinbevölkerung sei absolut gering. Nachdem das Virus auf einem Kreuzfahrtschiff ausgebrochen ist, hat die WHO bisher 6 Infektionen bestätigt. Auf der Hondius sind 3 Menschen an dem Virus gestorben, unter ihnen auch eine Deutsche. 61. Kunstbiennale beginnt in Venedig. Sie findet alle 2 Jahre statt und gehört zu den wichtigsten Veranstaltungen zeitgenössischer Kunst. Überschattet wird die Biennale von einem Streit darüber, dass Russland und Israel teilnehmen. Aus Protest war die Jury in der vergangenen Woche geschlossen zurückgetreten. Außerdem fällt die Eröffnungsfeier aus.
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4: Kriege wie der Russlands in der Ukraine betreffen auch immer andere Länder, wirtschaftlich, aber auch militärisch. Staaten mit direkter Grenze zu einem Kriegsland bekommen das noch mal mehr zu spüren. Beispiel Lettland, das ja direkt an Russland grenzt. Dort sind gestern 2 Drohnen nahe dieser Grenze abgestürzt. Experten sagen, es könnte sich um ukrainische Drohnen gehandelt haben, die Ziele in Russland treffen sollten. Gesichert ist das aber nicht. In Lettland wird jetzt über politische Konsequenzen diskutiert, auch weil der Alarm in der betroffenen Region zu spät kam. Unsere Korrespondentin Jana Sinram berichtet.
5: Donnerstag früh, Großeinsatz für die Feuerwehr in Rzeszów im Osten Lettlands. Eine Drohne ist auf ein Öllager gestürzt und hat einen Schwelbrand ausgelöst. Der ist zwar schnell gelöscht, denn die getroffenen Öltanks waren leer. Für die Menschen in der Kleinstadt nahe der russischen Grenze trotzdem ein Schreck, sagt Einwohnerin Ilona dem lettischen Rundfunk. Ich habe eine Explosion gehört und dann noch eine zweite. Ich bin aufgewacht und wusste nicht, was passiert. Ich hatte große Angst. Die Behörden in der Grenzregion hatten zwar Handywarnungen über eine mögliche Bedrohung des Luftraums verschickt, bei vielen Menschen in Rzeszów kamen sie aber erst nach dem Absturz an. Auch Ilona traf der Einschlag völlig unvorbereitet. Ich finde, es hätte eine Warnung geben müssen, und zwar nicht erst, nachdem es schon passiert ist. Dann wären die Menschen zwar vielleicht nicht perfekt vorbereitet gewesen, sie hätten aber gewusst, dass etwas passieren kann. Schon Ende März hatten sich ukrainische Drohnen über die Grenze des baltischen NATO-Landes verirrt. Eine Vermutung damals, sie könnten durch russische Störsignale vom Kurs abgekommen sein. Die Lage in der Grenzregion werde immer gefährlicher, sind sich lettische Medien am

0: Tag nach dem neuen Vorfall einig und die Behörden anscheinend überfordert. Wann werden endlich Maßnahmen gegen die Drohnen im lettischen Luftraum ergriffen, fragt die Zeitung Latvijas AVC. Auch sie hätte sich eine schnellere Reaktion gewünscht, räumt Ministerpräsidentin Evika Siliņa in der Frühsendung des lettischen Rundfunks ein. Das habe ich auch gestern schon gesagt und ich bin nicht wirklich zufrieden mit der Arbeit des Verteidigungsministeriums und der Reaktion des Ministers in dieser Situation. Mehrere Oppositionsparteien fordern Verteidigungsminister Andris Bruth sogar zum Rücktritt auf. Soweit geht Siliņa zwar nicht, sie kündigte aber an, ein ernstes Gespräch mit ihm zu führen. Ich werde die Situation nicht so belassen, denn es ist nicht normal, dass wir schon zum wiederholten Mal nicht wirklich etwas tun können. Viele in Lettland fragen sich außerdem, warum die verirrten Drohnen nicht einfach abgeschossen wurden. Sprūts selbst erklärte, er sei bereit, die politische Verantwortung zu übernehmen und werde zurücktreten, wenn das Parlament sich mehrheitlich dafür ausspreche. Die Menschen in der lettischen Grenzregion zu Russland interessiert vor allem, wann sie nachts wieder ruhig schlafen können, so wie Irena, die in Rēzekne lebt. Ich will am liebsten gar nicht reden. Ich fühle mich völlig ungeschützt durch den Staat. Es gibt keinen Schutz. Ich habe Angst. Ob die abgestürzten Drohnen wirklich aus der Ukraine stammen, ist noch nicht endgültig geklärt. Ihr Land werde Kiew aber in jedem Fall weiter unterstützen, betonte Lettlands Premierministerin Siliņa. Die Ukraine habe das Recht, sich zu verteidigen, aber man dürfe nicht vergessen, wer der Aggressor sei, nämlich Russland.
1: Über die Konsequenzen nach den Drohnenvorfällen in Lettland, das war ein Beitrag von Jana Sinram. Das Wetter ist an diesem Wochenende recht frühlingshaft und da denken sich viele raus mit den Geranien auf den Balkon oder mit den Tomatenpflänzchen auf die Terrasse. Aber jedes Jahr heißt's ja auch, warte mit den Pflanzen bis nach den Eisheiligen. Was hat es mit diesen legendären Spätfrosttagen auf sich und stimmen diese Bauernregeln überhaupt noch in Zeiten des Klimawandels? Diesen Fragen ist Annette Kolb aus der ARD-Wissenschaftsredaktion nachgegangen.
2: Die Eisheiligen. Bei vielen Hobbygärtnern und in der Landwirtschaft sind sie eine feste Marke. Empfindliche Pflanzen bleiben bis dahin nachts besser vor Kälte geschützt. Die Aussaat im Freiland sollte erst nach den Eisheiligen beginnen. Denn sie bringen im Mai noch einmal späten Nachtfrost. So viel ist den meisten bekannt. Aber woher kommt das traditionelle Wissen? Lothar Bock, Klimatologe am Regionalen Klimabüro München des Deutschen Wetterdienstes, erklärt:
3: Bei den Eisheiligen geht man davon aus, kommen aus dem Mittelalter. Und es war halt zu dieser Zeit, wo die Regel entstand, gerade zu dieser Periode war es oft mal kalt oder gab es Spätfröste. Und da ja damals der kirchliche Kalender das wichtigste Ordnungssystem war für die Bevölkerung, hat man diese ganzen Daten anhand dieser Heiligen, dieser Lostage festgemacht.
2: Etwa ab Mitte des 13. Jahrhunderts kühlte Mitteleuropa merklich ab. Bis ins 19. Jahrhundert gab es häufig kalte, lang andauernde Winter. Bauern registrierten, wann Spätfröste gehäuft auftraten und leiteten daraus Handlungsregeln für Ackerbau und Viehwirtschaft ab. Denn das war entscheidend für ihr Überleben. Die Eisheiligen namens Mamertus, Pankratius, Servatius, Bonifatius und Sophia haben also eigentlich nichts mit Kälte oder Frost zu tun. Aber die Gedenktage dieser Heiligen fallen im kirchlichen Kalender auf die Tage 11. bis 15. Mai. Ob es an diesen Tagen wirklich, wie laut Überlieferung, noch einmal besonders kalt war, konkret belegen lässt sich das ohne Messdaten nicht. Aber so Lothar Bock.
3: Wenn man sich allein die letzten 100 Jahre anschaut, wo wir durchgängige Messdaten haben, dann sieht man schon, okay, Spätfröste gibt's im Mai immer wieder mal. Allerdings sind die zufällig verteilt. Also die tauchen manchmal wirklich zu den Eisheiligen auf. Manchmal sind sie eher am Monatsanfang. Manchmal, zwar seltener, auch am Monatsende.
2: Tatsächlich gab es 1582 eine Kalenderreform vom julianischen auf den gregorianischen Kalender. Die Datumszählung wurde um zunächst 10, später 11 Tage vorgezogen, um die Abweichung zum Sonnenjahr zu korrigieren. Übertragen auf heute heißt das, die frostigen Tage lägen sogar eher Ende Mai. Die Eisheiligen sind also kein Ereignis, das sich an Kalendertagen festmachen lässt, sondern es ist eine typische Konstellation der Großwetterlage im späten Frühjahr. Sie lässt sich in vielen Teilen Europas beobachten, wo die Eisheiligen manchmal sogar unter gleichem Namen ebenfalls bekannt sind. Meteorologe Lothar Bock:
3: Wir haben um diese Jahreszeit eine stärkere Erwärmung des Kontinents. Das heißt, die Luft ist wärmer, es bildet sich tiefer Luftdruck. Und drumherum, vor allem dann über den Atlantik, herrscht meist schon etwas höherer Luftdruck. Und die Atmosphäre hat die Eigenschaft, das auszugleichen, die Luftdruckunterschiede. Und dann weht der Wind vom Hoch zum Tief. Und wenn die Strömung eher auf Nord gerichtet ist, dann gelangt eben polare Luft noch bis nach Europa.
2: Auf die Wetterlagen an sich habe der Klimawandel bisher noch keinen wesentlichen Einfluss, so der Experte.
3: Meine Erkenntnis und auch die des Deutschen Wetterdienstes ist die, dass die Wetterlagen eigentlich über die letzten 60 bis 70 Jahre sich nicht wesentlich verändert haben.
2: Was sich aber durch den Klimawandel verändert hat? Winter und Frühjahr sind wärmer geworden. Die Vegetation startet 2 bis 3 Wochen eher. Gerade Obstbäume blühen früher.
3: Und entsprechend ist natürlich das Frostrisiko dann sogar höher.
2: Es lohnt sich also immer noch, empfindliche Pflanzen bis Mitte, Ende Mai zu schützen. Denn Spätfröste können immer wieder auftreten. Auch wenn es in diesem Frühjahr nicht danach aussieht, dass die Eisheiligen ihrem Namen gerecht werden.
1: Annette Kolb war das über die Regeln zu den Eisheiligen. Oliver Schaffer, er ist dafür bekannt, Geschichte und Geschichten greifbar zu machen. Für jung, für alt und auch für die, die sonst vielleicht nicht so geschichtsinteressiert sind. Und zwar in sogenannten Dioramen, Schaukästen hinter Glas. Und die fertigt er aus bunten Playmobil-Teilen und Figuren. Gerade hat er eine neue Ausstellung im Internationalen Maritimen Museum in Hamburg aufgebaut. Britta Jons hat sich das angesehen.
4: Ein ganz normales Geräusch für den Arbeitsplatz von Oliver Schaffer. Eigentlich ist er Musical-Darsteller, aber seit mehr als 20 Jahren macht er Playmobil-Ausstellungen überall auf der Welt. Rund 100 XXL-Boxen und unzählige kleine hat er mit ins Maritime Museum gebracht. Für 10 Dioramen zur maritimen Geschichte.
5: Es geht hier los ganz früh mit dem alten Ägypten. Das waren nämlich die ersten Segelschiffe, die es so gab auf der Welt. Und man sieht hier den Nil und Pyramiden, alles was dazugehört eigentlich. Hier konnte ich meiner Fantasie freien Lauf lassen. Allerdings ist hier alles kuratorisch, wissenschaftlich begleitet. Das heißt, hier wird wirklich darüber diskutiert, wie die Sphinx ausgerichtet ist, welcher Tempel gebaut wird, auf welcher Seite des Nilufers der steht, wie das Feuerzeichen aussieht, wie die Stadt aussieht. Also hier geht alles mit rechten Dingen zu. Ich lerne auch jedes Mal was dazu.
4: Nicht ganz einfach, denn schließlich arbeitet er intuitiv. Vorgeplant sind nur die Basics wie Berge und Wasser. Wie was am Ende steht, macht er spontan.
6: Ich könnte an jedem Diorama eine ganze Woche arbeiten. Könnte ich. Denn wir würden immer noch wieder Sachen einfallen.
4: Ein Künstler. Und dabei schafft er ganz neue Welten.
5: Wenn man jetzt Playmobil-Experte wäre oder Playmobil auch sammelt, dann würde man hier vorstehen und würde genau sagen, ah, das ist der Tower aus der Flughafenwelt, von dem Wasserpark, da sind die Umkleidekabinen, die ich umgestaltet habe. Dann gibt es Kräne aus dem Cargohafen. Hier gibt es eigentlich vom Zoo Mauern, die sind eigentlich im Original weiß-gelb. Die habe ich dann umgesprüht, damit das dann so aussieht, als würde die Kohle gerade über den Rhein transportiert werden. Es gibt auch Piratenflöße. Also es gibt hier fast eigentlich keine Welt, aus der ich nicht was entlehnt oder geklaut habe, um die dann vielleicht farblich zu verändern und hier neu anzubauen.
4: Rund 14 Tage braucht er, um eine Ausstellung aufzubauen.
5: Am liebsten gehe ich durch so eine fertige Ausstellung und höre dann, was die Kinder und Erwachsenen über ein Diorama sagen. Da gibt es manchmal Geschichten, die habe ich mir selber vorher gar nicht ausgedacht. Und die erfinden dann neue dazu. Und das ist doch das Tolle, dass das auch die Fantasie anregt.
1: Geschichte per Playmobil vermittelt. Britta Jons war das über eine ungewöhnliche Ausstellung, die seit gestern im Internationalen Maritimen Museum in Hamburg zu sehen ist.

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1: Um 6.30 Uhr mit Diana Gaul. Die Übersicht. Dreitägige Waffenruhe in der Ukraine ist in Kraft. Söder sieht weitere Einsparmöglichkeiten beim Bürgergeld. WHO warnt vor Panik in Sachen Hantavirus. Das Wetter, Sonne und Wolken bei 17 bis 24 Grad. Washington. US-Präsident Trump hat eine dreitägige Waffenruhe zwischen der Ukraine und Russland verkündet. Sie gilt seit Mitternacht Ortszeit und dauert bis einschließlich Montag. Beide Seiten haben das bestätigt. In dieser Zeit sollen alle Kämpfe ruhen, außerdem sollen jeweils 1.000 Gefangene ausgetauscht werden. Diese Bitte habe Trump selbst eingebracht, schrieb er auf seiner Plattform. Er sei Putin und Zelensky sehr dankbar, dass sie zugestimmt haben, so Trump. Die Gespräche über ein Kriegsende laufen weiter. Zelensky ordnete außerdem an, dass die Militärparade in Moskau nicht gestört wird. Ukrainische Truppen dürfen keine Waffen auf den Roten Platz richten. Anlass der Parade ist der Tag des Sieges über Nazi-Deutschland. München. Angesichts der angespannten Haushaltslage sieht Bayerns Ministerpräsident Söder beim Sozialstaat und beim Bürgergeld Spielräume, um zu sparen. Im Interview mit der Welt am Sonntag sagte Söder, der Staat solle natürlich helfen, wenn jemand in Not gerät. Gleichzeitig fordert er aber mehr Anreize, damit Menschen wieder arbeiten gehen und ihren Lebensunterhalt selbst verdienen. Beim Thema Krankenversicherung will Söder die Beitragszahler entlasten. Der Staat solle mehr Steuergeld für die Beiträge von Bürgergeldempfängern bereitstellen, deutlich mehr als die bisher geplanten 250 Millionen Euro pro Jahr ab 2027. Bisher übernehmen die gesetzlichen Krankenkassen den größten Teil der Kosten. Berlin. Bundesgesundheitsministerin Warken hat Einzelheiten zur geplanten Reform der gesetzlichen Pflegeversicherung genannt. In der Rheinischen Post kündigte sie an, höhere Einkommen würden stärker belastet. So soll die Beitragsbemessungsgrenze steigen. Warken schloss aus, Pflegegrade zu streichen. Die Vorgaben dazu sollen aber strenger werden. Die CDU-Politikerin will Einzelleistungen zusammenlegen und ein Budget für Akut- und Notfälle einführen. Ziel sei es, die Beitragssätze in den kommenden Jahren stabil zu halten. Gestern war bekannt geworden, dass das Defizit in der Pflegeversicherung im kommenden Jahr mehr als 7,5 Milliarden Euro betragen wird und nicht, wie bisher angenommen, 6 Milliarden. Für 2028 werden mehr als 15 Milliarden Euro Minus erwartet. Genf. Auf dem niederländischen Kreuzfahrtschiff Hondius sind inzwischen 6 Hantavirus-Infektionen bestätigt. Die Weltgesundheitsorganisation WHO spricht außerdem von 2 weiteren wahrscheinlichen Fällen. Ein WHO-Sprecher warnt trotzdem vor Panik. Für die Allgemeinbevölkerung sei das Risiko absolut gering. Auf der Hondius sind 3 Menschen an dem Virus gestorben, unter ihnen auch eine Deutsche. Das Schiff soll voraussichtlich morgen die Kanareninsel Teneriffa erreichen. Direkt danach würden die ersten der etwa 150 Passagiere in ihre Heimatländer ausgeflogen, teilten die spanischen Behörden mit. Berlin. Ab heute bietet die Deutsche Bahn im Fernverkehr Last-Minute-Tickets an. Sie sollen ab 6,99 Euro aufwärts kosten. Nach Angaben der Bahn sind die Tickets für Kurzentschlossene immer am Wochenende für die darauffolgende Woche buchbar. Sie sind auf die 2. Klasse beschränkt und werden vor allem auf Strecken angeboten, die nicht stark gebucht sind und in Randzeiten. Die neuen Last-Minute-Spartickets gelten im Fernverkehr innerhalb Deutschlands und wird es den gesamten Sommer über bis Mitte September geben. Das Wetter in Bayern. Heute wird es sonnig und nur leicht bewölkt. Allein in Alpennähe sind Schauer und Gewitter möglich. Die Temperaturen liegen zwischen 17 und 24 Grad. In der Nacht ist es weitgehend klar bei 11 bis 5 Grad. Morgen kommen von Südwesten mehr Wolken dazu. In der Rhön und in den Alpen am Nachmittag einzelne kräftige Schauer und Gewitter. Der Montag wird meist bewölkt, regnerisch und kühler mit Temperaturen zwischen 12 und 20 Grad. Soweit die Nachrichten. Es ist in einer halben Minute 6.35 Uhr. Und es liegt eine Verkehrsmeldung vor, die A92 München Richtung Deggendorf. Ist zwischen Oberschleißheim und Unterschleißheim wegen Bauarbeiten bis Sonntag früh gesperrt. Es gibt eine Umleitung über die U3. Soweit die Übersicht.

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1: Mit Michael Küster. Ein ganz klein bisschen hat er noch gewackelt, der zweite Tabellenplatz in der Fußball-Bundesliga für Borussia Dortmund. Am Ende sichern sich die Westfalen aber vorzeitig die Vizemeisterschaft nach einem 3:2 Heimsieg gestern Abend über Eintracht Frankfurt. Daniela Müllenborn.
2: Ein torreicher Abend, viele Abschiede. Zum Beispiel sagte Dortmunds Julian Brandt dem heimischen Publikum Tschüss.
3: Ja, ich habe mich extrem gefreut. Es ist immer schön, auch hier zu Hause dann mit einem Erfolgserlebnis das Kapitel abzuschließen.
2: Und Dortmunds Trainer Niko Kovac freute sich über die Vizemeisterschaft und noch einiges mehr.
4: Ja, ich freue mich über die Leistung und vor allen Dingen, dass wir jetzt 70 Punkte haben. Mit einem gewonnenen Heimspiel am Freitagabend. Jetzt kann man sich zurücklehnen und sich die nächsten zwei Tage anschauen.
2: Frankfurts Sportvorstand Markus Kröschel dagegen musste trotz 1:0 Führung seiner Mannschaft durch ein Blitztor nach 80 Sekunden am Ende doch mal wieder eine Niederlage kommentieren.
5: Ja, wir kriegen natürlich dann kurz vor der Halbzeit den Ausgleich und natürlich dann sofort 3 Minuten später das 2:1. Und das ist natürlich dann so ein bisschen das, was uns ein bisschen durch die ganze Saison begleitet, dass wir gerade, wenn wir mal ein Tor kassieren, sofort auch das zweite bekommen. Das war ja letzte Woche auch so. Und ja, ist ein bisschen symbolisch für unsere Saison.
2: Eine Saison, in die Frankfurt als Champions-League-Teilnehmer und mit großen Ambitionen startete und die mit hoher Wahrscheinlichkeit im Mittelmaß endet, weil nachdem Dortmund das Spiel gedreht und sogar auf 3:1 erhöht hatte, den Frankfurtern nur noch der Anschlusstreffer gelang. Jetzt kann Freiburg schon morgen Platz 7 und damit den letzten Europapokalplatz klar machen mit einem Sieg in Hamburg.
5: Sicherlich, wenn wir heute gewonnen hätten, hätten wir natürlich einen Vorsprung haben können. So sind wir so ein bisschen auf die Schützenhilfe vom HSV in dem Falle angewiesen. Von daher können wir das nicht beeinflussen, aber das ist nun beim Fußball so.
2: Markus Krösche hofft, dass die Eintracht noch die Gelegenheit für einen echten Showdown am letzten Spieltag bekommt. Dann heißt es Freiburg gegen Leipzig und Frankfurt gegen Stuttgart. Und dann wird trotz der erneuten Niederlage der umstrittene Albert Riera noch Eintrachtstrainer sein. Jobgarantie an einem Abend in Dortmund mit ansonsten vielen Abschieden.
1: Am Nachmittag 4 Partien, wo der FC St. Pauli auswärts in Leipzig fast schon punkten muss, damit er weiter hoffen darf im Kampf um den Klassenerhalt. Den hat Werder Bremen fast sicher, aber eben immer noch nicht ganz. Ein Unentschieden in Hoffenheim heute würde dazu aber reichen. Außerdem geht's bei Stuttgart gegen Leverkusen um die Champions League Plätze und der FC Augsburg, der versucht zu Hause gegen Mönchengladbach ein bisschen Europacup-Feeling zu kreieren. Los geht's jeweils um 15.30 Uhr. Wir sind hier im Programm dann genauso live und ausführlich dabei wie im Topspiel heute Abend. Da hofft der VfL Wolfsburg, dass der FC Bayern nach dem verpassten Champions League Finale den ein oder anderen Star vielleicht schonen könnte. Trainer Dieter Hecking.
6: Ich glaube ganz einfach, dass das müßig ist, darüber zu spekulieren, mit welcher Aufstellung die Bayern spielen. Es wird schon eine sehr motivierte Mannschaft hierher kommen. Und darauf stellen wir uns ein. Wir müssen für uns Lösungen finden, wie wir dieses Spiel angehen wollen. Bei allem Respekt vor Bayern München und den Spielern dort. Ich glaube, wir tun gut daran, dass wir für uns gucken, was für uns das Beste ist.
1: Anstoß in Wolfsburg ist um 18.30 Uhr. Zwei Endergebnisse aus der zweiten Liga von gestern Abend. Paderborn, Karlsruhe 2:2 und Kaiserslautern schlägt Bielefeld mit 2:0. Ganz auf sich geschaut haben in dieser Saison tatsächlich die Fußballerinnen des ersten FC Nürnberg. Denn nach dem 3:0 gestern Abend gegen Essen bleibt der Club erstklassig, Oliver Tubenauer.
7: Am Ende gab es auf beiden Seiten Tränen. Bei den Essenerinnen, weil ihre Chancen, den Abstieg zu verhindern, nun sehr theoretisch geworden sind. Und bei den Nürnbergerinnen Freudentränen. 3:0 gewonnen in einem Spiel, das im Vorfeld als eine Art Entscheidungsspiel wahrgenommen wurde. Und wenn es dann so läuft, fällt einiges von einem ab, gibt Clubkapitänin Luisa Guttenberger ganz unumwunden zu.
8: Großer Stein. Ich glaube, wir waren uns schon bewusst, was das Spiel heute bedeutet. Das ist ein Spiel mit sehr viel Druck auch drauf. Aber wir haben gesagt, wir spielen auf Sieg. Wir wollen nicht aufs Feld gehen und sagen, hoffentlich verlieren wir nicht. Das war das Mindset, in dem, wie wir auch in das Spiel reingegangen sind.
7: Und da ist ein frühes Führungstor natürlich hilfreich. Schon nach 58 Sekunden erzielte Fanny Ponier das 1:0 für die Nürnbergerinnen. Mit Glück brachten die Clubfrauen diesen Vorsprung in die Halbzeit und konterten Essen in der zweiten Halbzeit aus. Nastassja Lein und Mael Seguin sorgten für die Entscheidung. Und somit wird der FCN auch in der kommenden Saison in der Frauen-Bundesliga spielen.
1: Und sollte der HSV aus den letzten beiden Spielen noch einen Unentschieden holen, dann wären auch die Norddeutschen gerettet. Vielleicht ja schon heute ab 12 Uhr mittags auswärts in Köln. Die schon feststehenden Meisterinnen vom FC Bayern bekommen am Nachmittag die Meisterschale überreicht. Das Ganze nach dem Heimspiel gegen Eintracht Frankfurt. Und die deutschen Tischtennisfrauen, die spielen am späten Vormittag bei der Weltmeisterschaft in London um den Einzug ins Finale. Gegner in der Vorschlussrunde ist das Team aus Japan. Los geht's um 11 Uhr.
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9: Heute am Samstag, den 9. Mai mit Joachim Dangel. Einen schönen guten Morgen. Am deutschen Aktienmarkt lief's in dieser Woche holprig. Auf Wochensicht stieg der deutsche Aktienindex nur wenig. Die Anleger hoffen weiterhin, dass der wackelige Waffenstillstand im Nahostkrieg hält und die für den Energiehandel wichtige Straße von Hormus wieder geöffnet wird. US-Präsident Trump beeinflusste derweil das Kursgeschehen mit einem neuen, alten Thema. Bianca von der Au.
10: Die Woche an der Börse begann mit einem neuen Zollhammer. Am 1. Mai-Feiertag kündigte US-Präsident Trump erneut Zölle auf Autos und Lkw aus der Europäischen Union an. Ein Anstieg von 15% auf 25%. Bäm. Zölle rauf, Aktienkurse runter. Insbesondere bei den ohnehin schon gebeutelten deutschen Autobauern.
11: Die USA sind nach Europa tatsächlich der wichtigste Absatzmarkt, insbesondere auch für die deutschen Autobauer.
10: Sagt Aktienanalyst Chris-Oliver Schickentanz von der Capitell Vermögensverwaltung. Zur Mitte der Woche erholten sich die Kurse der Autoaktien dann wieder, nachdem BMW bessere Zahlen als gedacht vorlegte und sich die Hoffnung auf eine Einigung im Zollstreit mit den USA durchsetzte. Für die Autobauer bleibe die Aussicht jedoch schwierig, auch mit Blick auf die Zapfsäule, so Marktkenner Schickentanz.
11: Wir haben natürlich eine Situation, dass viele Konsumenten durch die hohen Spritpreise besonders belastet sind. Das heißt, das verfügbare Haushaltseinkommen in vielen Privathaushalten ist durch diesen starken Benzinpreisschock deutlich gesunken. Und das führt natürlich dazu, dass man jetzt auch nicht die Bereitschaft hat, groß zu investieren, beispielsweise sich einen neuen konventionellen Benziner zu kaufen. Von daher ist das durchaus auch eine indirekte Folge, die die Autokonzerne jetzt verspüren.
10: Auch andere Branchen trifft die unsichere Lage am Persischen Golf. Nicht nur Öl könnte auf dem Weltmarkt knapp und dadurch teurer werden. Auch wichtige Produkte wie Helium, wichtig für die Chipproduktion, können aktuell nicht durch die gesperrte Meerenge geliefert werden. Doch an der Börse wurden die Probleme einmal mehr geflissentlich ignoriert. Marktanalyst Jürgen Mollner von Robomarkets.
12: Im Moment kann man nichts spüren von Sell in May and Go Away. Also die Aktienkurse laufen weiter. Wir sind jetzt im DAX über 24.700. Es sieht im Moment sehr gut aus an den Weltbörsen.
10: Während die KI-Fantasie weiter die Kurse treibt, müssen sich Commerzbank-Aktionäre nun entscheiden, ob sie ihre Aktien an die italienische Großbank UniCredit verkaufen wollen. Deren Chef lässt mit seinen Übernahmeplänen nicht locker und hat sich Anfang der Woche grünes Licht von seinen Aktionären geben lassen. Ein Angebot an die Commerzbank-Aktionäre folgte prompt. Die Italiener bieten kein Bargeld, sondern für jede Commerzbank-Aktie gut eine halbe UniCredit-Aktie. Das entspreche einem Preis von 30,80 Euro pro Commerzbank-Anteil, deutlich unter dem aktuellen Kurs von 35,47 Euro. Für Klaus Nieding von der Deutschen Schutzgemeinschaft für Wertpapierbesitz kein echtes Angebot.
13: Meines Erachtens nach haben die Commerzbank-Aktionäre alle Zeit der Welt, können sich zurücklehnen und in Ruhe beobachten, wie sich dieses Unterfangen von Herrn Oetschel weiterentwickelt. Denn der Kurs ist für die Commerzbank-Aktionäre gelaufen und dieses Übernahmeangebot ist ja gar kein Übernahmeangebot, damit die Aktionäre es annehmen.
10: Der DAX insgesamt zeigte sich diese Woche sehr volatil und pendelte zwischen teils positiven Unternehmensberichten und der Sorge vor Lieferkettenengpässen auf und ab. Zum Wochenschluss schwächelte der DAX deutlich und ging bei 24.339 Punkten aus dem Handel. Auf die Woche gerechnet immerhin noch ein hauchdünnes Plus von 0,2%.
9: Bianca von der Au war das mit einem Rückblick auf das Börsengeschehen in Deutschland in dieser Woche.

0: Jetzt ist es 6.45 Uhr.
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2: Mit Yaji Mai. US-Präsident Trump verkündet 3-tägige Feuerpause im Ukraine-Krieg. Sie wurde von beiden Parteien bestätigt und soll bis einschließlich Montag dauern. Zusätzlich sollen zwischen Russland und der Ukraine jeweils 1.000 Kriegsgefangene ausgetauscht werden. Die Gespräche über ein Ende des Krieges gingen weiter, so Trump. Gesundheitsministerin Warken kündigt Einzelheiten zur geplanten Reform der Pflegeversicherung an. Die Beitragsbemessungsgrenze solle steigen, sagte die CDU-Politikerin der Rheinischen Post. Sie schloss aus, Pflegegrade zu streichen, die Vorgaben sollen aber strenger werden. Außerdem sollen Einzelleistungen zusammengelegt und ein Budget für Akut- und Notfälle eingeführt werden. Ziel sei es, die Beitragssätze in den kommenden Jahren stabil zu halten. Steuerzahlerbund fordert, geplante Entlastungsprämie aufzugeben. Die Pläne der Bundesregierung sollten nicht weiter verfolgt werden, sagte Verbandspräsident Holznagel dem Redaktionsnetzwerk Deutschland. Die meisten Betriebe könnten den steuer- und abgabefreien Bonus von 1.000 Euro ohnehin nicht an ihre Belegschaft auszahlen. Der Bundesrat hatte gestern der bereits vom Bundestag verabschiedeten Entlastungsprämie nicht zugestimmt. Flughafenverband warnt vor Flugausfällen wegen Kerosinkrise. Im schlimmsten Falle könnten bis zu 20 Millionen Passagiere betroffen sein, sagte Hauptgeschäftsführer Beisel der Welt am Sonntag. Einige Ziele würden dann gar nicht mehr angeflogen, andere zu höheren Preisen, so Beisel. Er rechne nicht damit, dass in den kommenden Monaten die Kerosinpreise wieder sinken. Deutsche Bahn bietet Last-Minute-Tickets für Fernzüge an. Ab heute können für die ICE- und Intercity-Züge jeweils am Samstag und Sonntag günstig Fahrten für die jeweils nächste Woche gebucht werden. Die preiswertesten Tickets sollen ab knapp 7 Euro kosten. Die Aktion gilt zunächst für ein halbes Jahr.
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3: 603 Euro steuerfrei im Monat. Die sogenannten Minijobs sind beliebt. Eingeführt worden waren sie als Teil der Hartz-Reformen in den 2000ern, um Beschäftigten einen unkomplizierten Zugang zum Arbeitsmarkt zu verschaffen. Die Idee, wer einige Zeit arbeitet, kann mehr verdienen, bekommt bald einen regulären sozialversicherungspflichtigen Job und kann dann Steuern zahlen. In der Realität sieht das jedoch anders aus. In Bayern machen immer mehr Menschen einen Minijob zusätzlich zu einer anderen Tätigkeit. Mehr als in den meisten anderen Bundesländern. Sandra Lohse hat darüber mit einem Betroffenen gesprochen.
4: Adrian Suero hat die Ärmel seines Shirts bis zu den Schultern hochgekrempelt, manövriert den Rasenmäher ein letztes Mal noch durch die Engstelle zwischen Zaun und Hecke. Es ist Freitagnachmittag. Neben ihm spielen Vereinsmitglieder Tennis. 42 Stunden hat er diese Woche als Hausmeister bei einem Münchner Sportverein gearbeitet. Adrian Zueros Erschöpfungslevel auf einer Skala von 1 bis 10?
5: Ich glaube, ich bin beim 9, ne, fast kaputt, ne, weil viel Arbeit ist, ne, und mein Job ist nicht so einfach. Im Winter ist Schnee, im Sommer haben wir zum Nähen, Hecke schneiden, ganz viel zu tun. Ne. Ist nicht so easy.
4: Nicht leicht und vor allem reicht diese Arbeit nicht zum Leben. Der 47-Jährige braucht einen Zuverdienst. Er holt sein Handy aus der Tasche und liest vor.
6: Hallo zusammen, ich bin aktuell auf der Suche nach einem Minijob. Ich bin Montag, Mittwoch und Freitag ab 16 Uhr verfügbar. Falls jemand etwas weiß oder mir weiterhelfen kann, würde ich mich sehr freuen. Vielen Dank.
4: Auch wenn er kaputt ist, in Zukunft will er jetzt noch eine Schicht dranhängen. Im Minijob. 603 Euro kann er so monatlich dazu verdienen, ohne Steuern zu zahlen. Seine Wohnung liegt am Gelände des Sportvereins. Die Miete bezuschusst der Arbeitgeber. Seit 7 Jahren lebt er hier mit seiner Familie. Er ist zufrieden, sagt Adrian Suero, aber...
5: Ich bin verheiratet, ne? Ich habe 2 Kinder. Eine ist 17, eine ist 13. Also die brauchen ganz viel, zum Beispiel bei Einkaufen. Ne? Vorher hat gekostet 2 Euro, jetzt ist es fast doppelt, ne? Und leider unser Gehalt bleibt fast immer wie vorher. Ne?
4: Immer wieder checkt Adrian sein Handy, ob sich auf sein Inserat jemand gemeldet hat. Seit 6 Tagen ist es jetzt online. Bisher ohne Erfolg. Zwar punkten Minijobs durch Flexibilität, aber, sagt Heike Stoffels von der IG Bau Oberbayern,
7: in dem Moment, wo ich 5 oder 10 Jahre im Minijob war, ist die Möglichkeit, an Rente ranzukommen, an eine lebensfähige Rente, so gut wie unmöglich.
4: Sie ist zuständig für die Top-Branche für Minijobs, die Gebäudereinigung. Gibt es in Bayern insgesamt 1,5 Millionen Minijobber, sind allein im Reinigungsgewerbe 200.000 Menschen geringfügig beschäftigt. Stoffels kritisiert:
7: Die Arbeitgeber, die nutzen das natürlich wunderbar aus, weil sie sagen, super, Minijob heißt keine Sozialabgaben, ich kann da ganz variabel mitarbeiten, ich habe da keine Probleme, die Leute für eine kurze Zeit einzustellen und von daher ist Minijob super für Arbeitgeber.
4: Ganz anders sehen das die Arbeitnehmer. Sie brauchen den Minijob, weil die erste Beschäftigung finanziell nicht mehr reicht, wie bei Hausmeister Adrian Suero in München.
5: Ich spüre, dass ich viel mehr arbeite, sag mal so, als vor 10 Jahren, also sag mal, ne? Viel, viel mehr.
3: Über die Vor- und Nachteile von Minijobs in unserer Arbeitswelt berichtete Sandra Lohse. Überall ist vom teuren Sprit die Rede, aber der Iran-Krieg könnte noch viel schlimmere Folgen haben, das Ende der sicheren Lebensmittelversorgung. Dabei spielt Brasilien eine Schlüsselrolle. Das südamerikanische Land ist inzwischen der zweitgrößte Agrarexporteur der Welt. Damit die Landwirtschaft produktiv bleibt, ist Brasilien zu 85% auf den Import von Düngemitteln aus dem Ausland angewiesen. Ein großer Teil davon muss jedoch durch die Straße von Hormuz und die ist nach wie vor dicht. Aus Rio de Janeiro berichtet Anne Herberg.
8: Die Maispflanzen auf den Plantagen der Fazenda Priori sind noch jung. Etwa 20 Zentimeter hoch strecken sie sich aus der rotbraunen Erde. Eine riesige Drohne fliegt über die Pflanzungen hinweg, verteilt mit Spritzdüsen Stickstoffdünger auf dem riesigen Feld. Den brauchen die Pflanzen gerade jetzt, wenn sie anfangen, in die Höhe zu sprießen, erklärt Landwirt Julio Priori, der hier im zentralbrasilianischen Bundesstaat Goiás 3000 Hektar bewirtschaftet. Doch dieses Jahr ist alles anders, sagt der 37-Jährige besorgt. Jetzt beginnt die Aussaat von Bohnen und Weizen. Im Anschluss, etwa im August, säen wir erneut Mais. Aber wir rechnen bereits durch, ob sich das für uns überhaupt lohnt, da die Kosten für Düngemittel explodiert sind, sodass die Lage bei uns allmählich eng wird. Dieser Krieg hat bei uns massive Auswirkungen. Rund 12.000 Kilometer trennen den Mais auf Julio Prioris Feldern von der Straße von Hormuz, die seit dem amerikanisch-israelischen Angriff auf Iran faktisch geschlossen ist. Blockiert ist damit auch ein Drittel des weltweit auf dem Seeweg gehandelten Düngers. Brasilien, mittlerweile zweitgrößter Agrarexporteur der Welt, trifft das besonders hart, sagt Bernardo Silva, Geschäftsführer des Nationalen Verbandes der Rohstoffindustrien für Düngemittel. Brasilien ist zu 90% auf Düngemittelimporte angewiesen und fast 80% der importierten Düngemittel stammen aus Weltregionen, die entweder direkt in Konflikte verwickelt sind oder unter den Auswirkungen solcher Konflikte leiden. Oder aus Ländern wie China oder Marokko, die ihre Düngemittelexporte eingeschränkt haben, aufgrund von Engpässen und der Notwendigkeit, ihren heimischen Märkten Vorrang einzuräumen. Schon 2022, zu Beginn des Ukraine-Krieges, machte sich Brasiliens Abhängigkeit bemerkbar. Damals vor allem von Kalium- und Ammoniumimporten aus Russland und Belarus, die wichtig sind für die Sojaproduktion. An Sanktionen, weder gegenüber Russland noch gegenüber Iran, beteiligte sich Brasilien nicht. In den letzten 5 Jahren, seit der ersten Krise im Jahr 2022, hat Brasilien seine Abhängigkeit nicht etwa verringert. Vielmehr hat es diese sogar noch gesteigert. Und das war eine politische Entscheidung. Was angesichts der Tatsache, dass ein Drittel unseres Bruttoinlandsproduktes an der Landwirtschaft hängt, absolut unverantwortlich ist. Während China, Marokko oder Staaten des Nahen Ostens den Aufbau einer Düngemittelindustrie staatlich förderten, wurden in Brasilien Fabriken geschlossen. Das soll sich nun ändern. Brasiliens halbstaatlicher Ölkonzern Petrobras kündigte an, rund 1 Milliarde US-Dollar in ein neues Düngemittelwerk zu investieren. Dazu wurde Ende April die Harnstoffproduktion in einer 2020 stillgelegten Fabrik wieder aufgenommen. Brasilien spielt eine zentrale Rolle für die globale Ernährungssicherheit. Aber wenn Landwirte weniger Dünger einsetzen können, fallen Ernten schwächer aus. Damit steigen die Preise. Einer der größten Abnehmer von brasilianischem Mais war im vergangenen Jahr übrigens der Iran.
3: Wegen der geschlossenen Straße von Hormuz könnte auf den Mais- und Sojaplantagen in Brasilien bald der Dünger knapp werden. Das war ein Bericht von Anne Herberg. Das deutsche Spiel Siedler von Catan zählt zu den beliebtesten Spielen der ganzen Welt. Schon 45 Millionen Mal wurde es weltweit verkauft und auch in Singapur ist das Spiel ein Favorit. In einem der vielen Brettspielcafés in dem Stadtstaat ist der deutsche Klassiker bei vielen auf dem Tisch. Seit der Corona-Pandemie wächst die Brettspielindustrie in dem südostasiatischen Land und die Zahl der Spielecafés hat sich verdreifacht. Jennifer Johnston war in einem Brettspielcafé und hat Singapurer gefragt, was sie an dem deutschen Spiel Siedler von Catan so fasziniert.
9: An den Wänden des Brettspielcafés The Mind in Singapur stehen Regale, die von unten bis oben voll sind mit Spielen. Einige davon kommen aus Deutschland, Siedler von Catan zum Beispiel. Eine Freundesgruppe spielt es in seiner 3D-Version. Einer von ihnen ist der 39-jährige Chi Hao. Er kommt mindestens einmal im Monat ins Spielecafé. Siedler von Catan ist eins seiner Lieblingsspiele.
10: Es geht um Strategie und um Glück. Deshalb ist das Spiel so schön ausgewogen. Wenn man aber schon am Anfang von zwei anderen Spielern blockiert wird, fühlt es sich ungefähr 15 Minuten lang wie die pure Hölle an, in der man würfelt und weiß, dass man nichts tun kann.
9: Die anderen Spielerinnen und Spieler am Tisch kennt Chi Hao erst seit einigen Minuten. Sie haben sich hier im Brettspielcafé kennengelernt. So laufe das immer, erklärt MJ. Er organisiert die Abende.
10: Man kommt hierher, lernt neue Leute kennen und spielt einfach. So habe ich die meisten meiner Freunde kennengelernt. Die Leute, die zu uns kommen, spielen leidenschaftlich gern oder wollen einfach andere finden, um gemeinsam zu spielen.
9: Dass ausgerechnet Siedler von Catan so viele Singapurer begeistert, ist laut dem größten Spielehersteller des Landes kein Zufall. Ressourcen managen, verhandeln, taktieren, das passe zum unternehmerischen Geist der Finanzmetropole. Und es sei das beste Strategiespiel für Anfänger, sagt die 32-jährige Dasha.
11: Es ist einfach sehr nostalgisch. Ich habe es schon viel als Jugendliche gespielt. Damals hatte ich noch keinen Schrank voller Brettspiele. Ich hatte nur Siedler von Catan. Heute spiele ich es zwar nicht mehr wirklich, aber ich glaube, jeder Brettspieler, mit dem man spricht, wird sagen, dass er irgendwann in seinem Leben Siedler von Catan gespielt hat.
9: Der Singapurer Sender Channel News Asia berichtet, dass seit der Corona-Pandemie die Brettspielindustrie in dem südostasiatischen Land wächst. Seit 2020 habe sich die Zahl der Brettspielcafés verdreifacht. Die 21-jährige Esther ist eine von denen, die im Lockdown angefangen haben zu spielen. Auch sie, Siedler von Catan.
11: Ich mag es so sehr, es macht richtig Spaß. Aber die Leute verraten einen ständig. Also man geht mit einer Person ein Bündnis ein und dann blockieren sie einfach deine Straße. Und das hat dann Auswirkungen auf unsere nächsten Spiele. Wir wollen uns dann nicht mehr verbünden, weil die Person uns im letzten Spiel hintergangen hat.
9: Feinde im Spiel, Freunde im echten Leben. Gespielt wird über Sprach- und Ländergrenzen hinweg. Singapur ist eine multikulturelle Gesellschaft. Chinesen, Inder, Malaien, Europäer, hier ist es egal, wo man herkommt. Das Spiel verbindet. Die Tische im Spielecafé sind wie heute fast immer voll besetzt. Auf vielen Tischen das deutsche Spiel Siedler von Catan.
3: Jennifer Johnston war das aus einem Spielecafé in Singapur.

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1: 7 Uhr. Guten Morgen. Die Nachrichten des Bayerischen Rundfunks mit Diana Gaul. Die Übersicht. Trump kündigt 3-tägige Feuerpause in der Ukraine an. Flughäfen rechnen mit zahlreichen gestrichenen Flügen im Sommer. In Venedig startet die Kunstbiennale. Das Wetter, Sonne und Wolken bei 17 bis 24 Grad. Washington. Im Ukraine-Krieg haben die USA mit Russland und der Ukraine eine 3-tägige Waffenruhe aushandeln können. Sie geht von heute bis einschließlich Montag. Das hat US-Präsident Trump auf seiner Plattform mitgeteilt. Moskau und Kiew haben die Einigung bestätigt. In dem Zeitraum sollen alle Kampfhandlungen eingestellt werden, sowie ein Gefangenenaustausch stattfinden. Gespräche über ein mögliches Ende des Krieges würden weiterlaufen, so Trump. Wegen der heutigen Feier in Russland, die an den Sieg der Sowjetunion über Nazi-Deutschland im Zweiten Weltkrieg erinnert, galt bereits seit Freitag eine von Moskau einseitig ausgerufene Waffenruhe. Trotzdem griff die russische Armee nach ukrainischer Darstellung weiter an. Beide Seiten überzogen einander mit Drohnenangriffen. Berlin. Bundesfinanzminister Klingbeil sucht nach einer Lösung im Konflikt um die 1.000 Euro Entlastungsprämie. Seine Hand bleibe ausgestreckt, sagte er während eines Kanada-Besuchs. Der Bundesrat hat die Entlastungsprämie gestern abgelehnt. Dabei sorgt in der SPD vor allem die Rolle von Bayerns Ministerpräsident Söder für Unmut. Er hatte im Koalitionsausschuss für die Prämie gestimmt, im Bundesrat dann dagegen. Der Chef der Bayern-SPD und wirtschaftspolitische Sprecher der Bundestagsfraktion Roloff nannte Söders Verhalten in der Augsburger Allgemeinen unseriös. Mit Blick auf die Freien Wähler wäre höchstens eine Enthaltung nachvollziehbar gewesen, so Roloff. Laut der Zeitung will die CSU nicht länger an der Prämie festhalten. Berlin. Wegen der anhaltenden Kerosinkrise rechnen die deutschen Flughäfen im Sommer mit vielen gestrichenen Flügen. Bis zu 20 Millionen Passagiere könnten betroffen sein, sagte der Hauptgeschäftsführer der Arbeitsgemeinschaft Deutscher Verkehrsflughäfen, Beisel. Im schlimmsten Fall drohe manchen Flughäfen ein Kapazitätseinbruch von 10%. Es sei zu befürchten, dass vor allem bei Low-Cost-Airlines und auf touristisch weniger bedeutsamen Strecken Flüge gestrichen würden, so Beisel. Einige Ziele würden gar nicht mehr angeflogen werden können, andere seltener und zu höheren Preisen, so seine Prognose. Die Kerosinpreise sind aktuell doppelt so hoch wie vor dem Irankrieg. Venedig. In der Lagunenstadt beginnt heute die 61. Kunstbiennale, eine der weltweit wichtigsten Plattformen für zeitgenössische Kunst. Schon vor der Eröffnung kam es zum Eklat. Nachdem die Jury Russland und Israel von der Vergabe der Biennale-Preise ausschließen wollte, trat sie vergangene Woche geschlossen zurück. Einen solchen Vorgang hatte es seit der Gründung 1895 nicht gegeben. Die große geplante Eröffnungsfeier fällt aus, genauso wie die übliche Vergabe des Goldenen Löwen. Die Preise sollen jetzt im November vergeben werden, wenn die Biennale endet. Dann nicht von einer Jury, sondern das Publikum wird über die Sieger abstimmen. Zum Fußball. In der Bundesliga der Männer hat Eintracht Frankfurt gestern 2:3 gegen Dortmund verloren. Die Frankfurter müssen damit um die Qualifikation für den Europacup bangen. Der BVB ist Vizemeister. Heute Nachmittag hat Augsburg Mönchengladbach zu Gast. Der FC Bayern fährt nach seinem Champions League aus nach Wolfsburg. Anpfiff ist um 18.30 Uhr. Bei den Frauen hat Bayern München die Frankfurter Eintracht zu Gast. Außerdem spielen Köln gegen Hamburg und Freiburg gegen Wolfsburg. Das Wetter in Bayern. Heute wird es sonnig und nur leicht bewölkt. Allein in Alpennähe sind Schauer und Gewitter möglich. Die Temperaturen liegen zwischen 17 und 24 Grad. In der Nacht weitgehend klar bei 11 bis 5 Grad. Morgen kommen von Südwesten mehr Wolken dazu, in der Rhön und in den Alpen am Nachmittag einzelne kräftige Schauer und Gewitter. Der Montag wird meist bewölkt, regnerisch und kühler mit Temperaturen zwischen 12 und 20 Grad. Soweit die Nachrichten. Es wird 7.05 Uhr. Es liegt eine Verkehrsmeldung vor, die A92 München Richtung Deggendorf. Ist zwischen Oberschleißheim und Unterschleißheim wegen Bauarbeiten bis Sonntag früh gesperrt. Es gibt eine Umleitung über die U3. Soweit die Übersicht.
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2: Aktuelle Informationen von BR24 gemeinsam mit NDR Info. Heute im Studio ist Joachim Dangel. Einen schönen guten Morgen. US-Präsident Trump hat eine befristete Waffenruhe zwischen Russland und der Ukraine verkündet. Sie soll von heute bis einschließlich Montag gelten und ist laut Trump von ihm selbst vermittelt worden. Unsere Washington-Korrespondentin Anne Schneider erklärt, was die Vereinbarung konkret beinhalten soll.
3: Das heißt, der Stopp aller Kampfhandlungen, es soll einen Gefangenenaustausch geben, also 1000 Gefangene pro Seite sollen wiederum die Seite wechseln. Das haben auch beide Seiten bestätigt. Russland hat dem zugestimmt, Ukraine die Feuerpause eben auch bestätigt. Aber das ist kein Friedensabkommen, sondern nur eine kurzfristige Pause. Und ob das am Ende der Anfang vom Ende eines langen Krieges ist, wie Trump auch weiter gepostet hat, das weiß im Moment kein Mensch.
2: Dass Russland kurz vor der Militärparade in Moskau heute zum 81. Jahrestag des sowjetischen Sieges über Nazi-Deutschland ein Interesse an einer Waffenpause hat, ist klar. Auch in der Ukraine ist diese Pause sicher willkommen. Aber warum sich die USA plötzlich wieder so intensiv bemüht haben, dazu nochmal Anne Schneider aus Washington.
3: Trump greift diese Situation auf und macht daraus eine diplomatisch vermarktbare Vereinbarung. Also mit dem Ziel, sich selbst als Vermittler zu präsentieren und zu zeigen, guck mal, ich bringe da Bewegung rein. Was für ihn ja auch im Moment besonders wichtig ist und gelegen kommt. Denn im Iran-Konflikt gibt es aktuell alles andere als einen Durchbruch. Die Verhandlungen sind festgefahren oder ohne Ergebnis geblieben. Und die Ukraine liefert hier gerade zumindest sichtbare Mini-Erfolge im Gegensatz zum Iran, wo im Moment einfach nichts in Sicht ist.
2: Informationen von unserer USA-Korrespondentin Anne Schneider über die dreitägige Waffenruhe zwischen der Ukraine und Russland. US-Präsident Trump hat sie laut eigenen Angaben selbst vermittelt. Ja, und in Moskau wird eben heute, wie in jedem Jahr, am 9. Mai der Tag des Sieges der Sowjetunion über Nazi-Deutschland gefeiert. Traditionell lässt der Kreml mit einer großen Militärparade die Muskeln spielen. Doch in diesem Jahr fällt die Feier kleiner aus. Hintergrund ist die Angst vor Angriffen aus Kiew. Björn Blaschke berichtet.
4: Geprobt wurde sie seit Anfang der Woche. Die Parade zum Tag des Sieges in Moskau. In Formation sind Kampfjets über Moskau hinweg geflogen und haben in klarem Himmel Kondensstreifen hinter sich hergezogen. Weiß, blau, rot, die Farben der russischen Trikolore. In Reih und Glied marschierten Soldaten durch die Innenstadt von Moskau. Schiefgehen also sollte heute, an dem Tag, an dem Russland des Sieges der Sowjetunion über Nazi-Deutschland gedenkt, nichts. Zumal ja sowohl Russland als auch die Ukraine einem Waffenstillstand von heute an bis einschließlich übermorgen zugestimmt haben. Der ukrainische Präsident Volodymyr Selenskyj ordnete per Dekret an, dass sein Land die für heute geplante russische Parade zum Gedenken an das Ende des Zweiten Weltkriegs vor 81 Jahren nicht unter Beschuss nimmt. Tagelang hatte die politische Führung in Moskau einen solchen Angriff für denkbar gehalten. Wegen der, wie es Kremlsprecher Dmitri Peskow formulierte, komplizierten operativen Situation angesichts der terroristischen Bedrohung durch das Kiewer Regime. Ein Halbsatz, mehrere Abwertungen. Das Kiewer Regime. Damit meinte Peskow den ukrainischen Präsidenten Selenskyj und seine Regierung. Denen spricht der Kreml grundsätzlich die Legitimität ab. Das, was Peskow terroristisch nannte, ist die Verteidigung der Ukraine in dem Krieg, den Russland 2022 begonnen hat. Und die komplizierte operative Situation sind die Drohnenschläge, die die ukrainischen Streitkräfte dem Angreifer in letzter Zeit verstärkt versetzen. Das jedenfalls hatte den Kreml dazu gebracht, die Siegesparade in diesem Jahr erheblich kleiner zu gestalten. Ohne Militärtechnologie, will heißen, ohne moderne Panzer- und Raketensysteme. In einigen Regionen des Landes sind Siegesparaden abgesagt worden. Und mehrfach warnte das politische Moskau die Führung in Kiew davor, die Feierlichkeiten zum 9. Mai zu stören, zum Beispiel mit Angriffen. Die Sprecherin des russischen Außenministeriums hatte sogar gesagt, sollte es doch dazu kommen, wäre ein Vergeltungsschlag Russlands gegen Kiew, auch gegen Regierungseinrichtungen, unvermeidlich. Ausländische Vertretungen in Kiew sollten ihre Leute rechtzeitig in Sicherheit bringen. Und nun also die am Abend verkündete Waffenruhe von heute bis einschließlich Montag. Deshalb wird Kreml-Chef Wladimir Putin, für den die Sicherheitsmaßnahmen in jüngster Zeit verstärkt worden sein sollen, vor einigen ausländischen Staatsgästen eine Rede halten können. Ungestört und sicher. Als sicher gilt aber auch, dass Putin dabei erneut einen Vergleich ziehen wird zwischen Hitler-Deutschland einst und dem angeblichen Nazi-Regime in Kiew heute. Die Waffen zwischen Russland und der Ukraine mögen wegen der Siegesparade für kurze Zeit schweigen, endgültig verstummen werden sie aber bestimmt noch nicht.
2: Björn Blaschke über die Erwartungen an die Siegesparade in Moskau. Der Zollstreit zwischen den USA und der EU ist wieder ausgebrochen und bis Anfang Juli fordert nun US-Präsident Trump eine Umsetzung des gemeinsamen Handelsabkommens mit Brüssel. Der zuständige EU-Kommissar ist zuversichtlich, dass das gelingt. Sabrina Fritz berichtet.
5: Der EU-Kommissar für Handel, Maro Šefčovič, rechnet damit, dass die Europäische Union das Handelsabkommen mit den USA rechtzeitig verabschieden wird. In einem Interview mit dem ARD-Studio in Brüssel für das Europaforum sagt er, die Verhandlungen zwischen den EU-Institutionen sollen im Juni abgeschlossen werden. US-Präsident Trump hatte von Brüssel jetzt eine Einigung bis Anfang Juli gefordert. Andernfalls droht er mit 25% Zoll auf Produkte aus der Gemeinschaft. Hintergrund des erneuten Zollstreits ist, dass die EU den Deal aus dem vergangenen Sommer immer noch nicht in ein Gesetz gegossen hat. Dieses sieht vor, dass Produkte aus den USA weitgehend zollfrei in die EU eingeführt werden können. Aufgrund der unberechenbaren US-Politik forderten einige EU-Abgeordnete Sanktionsmöglichkeiten, falls sich die USA nicht an die Vereinbarung halten. Der Handelskommissar riet dazu, Emotionen möglichst aus dem Spiel zu lassen. Falls das Abkommen nicht zustande kommt, stünden in Deutschland 54.000 Arbeitsplätze in der Autoindustrie auf dem Spiel, sagt er im Gespräch mit dem ARD-Studio Brüssel. Für die deutschen Autohersteller würde der Zoll für Exporte in die USA künftig 15% betragen.
2: Der neue Präsident der Bundeszentrale für politische Bildung, Sönke Rix, sieht die Demokratie unter Druck. Im ARD-Interview der Woche erklärt er, warum politische Bildung überparteilich, aber nicht neutral sein darf und wie die Bundesbehörde künftig mehr Menschen erreichen will. Dietrich Karl Meurer.
6: Die politische Bildung dürfe nicht neutral sein, sondern müsse sich an den Werten des Grundgesetzes orientieren. Die Verfassung enthalte klare Werte, sagt Sönke Rix, der neue Präsident der Bundeszentrale für politische Bildung. Im ARD-Interview der Woche betont der Sozialdemokrat zugleich, die Bundeszentrale arbeite selbstverständlich überparteilich und bewerte keine Parteien. Rix steht seit März an der Spitze der Bundesbehörde. Er beobachte, dass das Vertrauen in demokratische Organisationen schwinde. Das Vertrauen müsse die Politik selbst zurückgewinnen. Die Bundeszentrale könne politische Prozesse lediglich erklären und um Beteiligung werben. Die Bundeszentrale für politische Bildung ist eine staatliche Einrichtung des Bundes. Zu ihren bekanntesten Angeboten zählt der Wahl-O-Mat, mit dem politische Positionen verglichen werden können. Um mehr Menschen, auch Junge, zu erreichen, will Rix politische Bildung verständlicher und attraktiver gestalten. Unter anderem soll die Arbeit stärker über soziale Medien vermittelt werden. Rix warnt davor, Landeszentralen für politische Bildung zu schwächen, besonders im Osten. Zugleich rechnet er mit Einsparungen, die auch die Bundeszentrale treffen könnten.
2: Und unser ARD-Interview der Woche mit Sönke Rix, dem neuen Präsidenten der Bundeszentrale für politische Bildung, gibt's in einer guten halben Stunde hier im Programm. Heute Abend dann ab 21.33 Uhr eine Langfassung dieses Interviews.

0: Jetzt ist es 7.15 Uhr.
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2: Mit Jerzy May. US-Präsident Trump verkündet dreitägige Waffenruhe zwischen Russland und der Ukraine. Offiziell hat sie um Mitternacht Ortszeit begonnen und soll bis einschließlich Montag dauern. Trump erklärte, die Initiative sei von ihm angestoßen worden. Gespräche über ein mögliches Ende des Krieges würden weiterlaufen. Der ukrainische Präsident Zelensky hat die Einigung bestätigt, auch Moskau stimmte zu. Teil des Abkommens soll ein Austausch von 1000 Gefangenen auf beiden Seiten sein. Russland feiert große Militärparade. Sie findet heute traditionell auf dem Roten Platz in Moskau statt und erinnert an das Ende des Zweiten Weltkriegs in Europa. Auf die Vorführung von Panzern, Geschützen und Raketen wird wegen der Sorge vor ukrainischen Drohnenangriffen verzichtet, trotz der kurzfristig vereinbarten Waffenruhe. Auch sind nur wenige ausländische Gäste angereist. Söder fordert beim Bürgergeld mehr einzusparen. Es gebe noch Potenzial für Anpassungen, sagte der bayerische Ministerpräsident der Welt am Sonntag. So könne die angespannte Haushaltslage des Bundes verbessert werden. Änderungen bei der Erbschafts- oder Vermögenssteuer lehnte der CSU-Chef dagegen ab. Weltgesundheitsorganisation warnt vor Panik wegen Hunter-Virus-Ausbruch. Das Risiko für die Allgemeinbevölkerung sei absolut gering. Nachdem das Virus auf einem Kreuzfahrtschiff ausgebrochen ist, hat die WHO bisher 6 Infektionen bestätigt. Auf der Hondius sind 3 Menschen an dem Virus gestorben, unter ihnen auch eine Deutsche. Borussia Dortmund sichert sich Vizemeisterschaft. Durch einen 3:2-Sieg gegen Eintracht Frankfurt hat das Team von Trainer Kovac am vorletzten Spieltag den 2. Platz in der Fußball-Bundesliga der Männer sicher. Heute finden weitere Spiele statt. Unter anderem trifft Meister FC Bayern auf Wolfsburg und Augsburg empfängt Mönchengladbach.
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3: Schwere politische Zeiten für Großbritanniens Premier Starmer. Seine Labour-Regierung steht nach deutlichen Verlusten bei den Regional- und Kommunalwahlen stark unter Druck, auch er persönlich. Viele Briten sind unzufrieden mit der wirtschaftlichen Entwicklung. Themen wie hohe Lebenshaltungskosten, schwaches Wirtschaftswachstum, Probleme im Gesundheitssystem und Migration dominieren diese Debatte. Starmer hatte nach seinem Wahlsieg im Juli 2024 große Reformen angekündigt, doch vieles geht den Wählern zu langsam. Besonders die rechtspopulistische Partei Reform UK von Nigel Farage konnte davon profitieren. Die Labour-Partei scheint am Scheideweg, wie Franziska Hoppen aus London berichtet.
4: Keir Hardie hat die britische Labour-Partei im Jahr 1900 gegründet und der nach ihm benannte Keir Starmer, noch Labour-Premier des Vereinigten Königreichs, könnte ihr Ende eingeläutet haben. Das glaubt zumindest der Labour-Abgeordnete Ian Lavery. Nach diesem Superwahltag sei seine Partei auf dem besten Weg in die Selbstzerstörung.
5: The party is on the road to utter annihilation, to basically conclude.
4: Ein neuer Chef an der Parteispitze sei nicht genug, meint Lavery. Ganz Labour brauche ein neues Programm, eine neue Ausrichtung.
5: Not just a new leader, by the way. We need a new political program. We need a change direction.
4: Denn immer wieder hatten Wählerinnen und Wähler Labour Orientierungslosigkeit vorgeworfen. Es sei unklar, wofür die Sozialdemokraten noch stünden. Und so ist Lavery mit seiner Einschätzung nicht allein. Sharon Graham, Generalsekretärin der labournahen Gewerkschaft Unite the Union, teilte in einer Pressemitteilung mit, die Arbeiterklasse sei im Stich gelassen worden und habe ihr Urteil gefällt. Dies könnte der Anfang vom Ende sein. Besonders dramatisch fiel das Urteil der Wählerinnen und Wähler in Wales aus, einer bis dato als sicher geltenden Labour-Hochburg. Als stärkste Kraft ging erstmals die als linksnational geltende walisische Unabhängigkeitspartei Plaid Cymru hervor, gefolgt von den Rechtspopulisten von Reform UK. Labour landete auf Platz 3, eine historische Wahlschlappe und das Ende einer 27-jährigen Regierungszeit. Sichtlich erschüttert trat Labour-First Minister Eleanor Morgan vor die Presse.
6: I am taking responsibility and I I'm resigning.
4: Ich übernehme die Verantwortung und trete zurück. Der Wind in Wales hat sich von einer leichten Brise zu einem Sturm gewandelt.

0: Alte Gewissheiten wurden hinweggefegt. Unsere Abwehrmechanismen sind zerbrochen. Wir in der Labour-Partei wissen, dass uns schwere Zeiten bevorstehen, aber wir sind zuversichtlich, dass die Sonne wieder scheinen wird. Und auch von ihr der Appell in Richtung Westminster. Wir müssen wieder zur Partei der Arbeiterklasse werden. Die Labour-Partei muss auf nationaler Ebene einen Kurswechsel vollziehen. Doch wohin genau, das wird die große Frage für Labour, die Stimmen sowohl an die Rechtspopulisten verloren hatte, als auch an die Grünen am anderen Ende des politischen Spektrums. In Schottland derweil kam erneut die Unabhängigkeitspartei SNP auf die meisten Stimmen. Regierungschef John Swinney betonte: Ich glaube, dass es das Vereinigte Königreich grundlegend verändern wird, wenn Nordirland, Wales und Schottland von nationalistischen Ministerpräsidenten regiert werden. Das wird das erste Mal sein und ich bin gespannt, wie sich das entwickeln wird. Denn alle drei Parteien an der Macht in diesen Landesteilen wurden mit dem Ziel gegründet, sich vom Vereinigten Königreich abzuspalten. Vom Celtic Squad ist nun die Rede. Damit dürften die Kräfte, die sich für Unabhängigkeit einsetzen, erstarken. Was vor allem spannend würde, wenn in Zukunft eine englisch-nationalistische Partei wie Reform in Westminster einziehen sollte. Premierminister Starmer derweil will an seinem Posten festhalten und plant einen Neuanfang, wohl auch um eine Führungskrise in der Partei abzuwenden. Am Montag soll er nach Medienberichten in einer Rede engere Beziehungen zur EU versprechen, um das Wirtschaftswachstum anzukurbeln. Fast 10 Jahre nach dem Referendum halten eine Mehrheit der Briten den Brexit für falsch. In Brüssel dürfte die Begeisterung in Anbetracht der miserablen Umfragewerte für Labour und der Möglichkeit eines Reformpremiers, der Absprachen zurückdrehen könnte, verhalten ausfallen.
1: Die Labour-Party sucht nach den jüngsten Wahlniederlagen nach einem Kurs aus der Krise. Ein Bericht von Franziska Hoppen war das. Ja, und auch in Deutschland sind viele offensichtlich unzufrieden. Ossis schimpfen auf Wessis und umgekehrt. Etliche regen sich auf, die Regierung mache alles verkehrt. Die Meinungsfreiheit und die Demokratie seien in Gefahr. 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Doch was verbindet uns noch in diesem Land? 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Genau darüber wollen wir mit Ihnen sprechen. 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
13: Ich würde sagen, die Politik allgemein. 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
1: Captain Blaubär, Prinzessin Insomnia und das kleine Arschloch. All diese Figuren stammen aus der Feder von Walter Moers. Der Comiczeichner, Schriftsteller und Illustrator hat fantastische Welten geschaffen und begeistert seine Anhänger seit Jahrzehnten mit einer enormen Vielfalt. Er selbst ist eher öffentlichkeitsscheu. Seit Jahren hat er kein Interview mehr gegeben. Und das Erlanger Stadtmuseum, das zeigt nun eine umfassende Ausstellung über das Werk von Walter Moers. Was gibt's denn da zu lachen? Die komische Kunst des Walter Moers. Simone Schülein hat sich das angesehen.
4: hier öffnet sich jetzt die Tür zu Zamonien. Man tritt ein und das Erste, was man sieht, ist quert auf dem Reitwürmchen als Prinz Kaltblut vor dem Dimensionslochstrudel.
15: Kavum. Gleich zu Beginn werden die Besucher hineinkatapultiert in die fantastischen Welten von Walter Mörs. Drachen, Zwerge, Trolle und andere wunderliche Wesen tummeln sich an den Wänden. Die Zamonien-Romanreihe von Walter Mörs beherbergt eine Vielzahl von Figuren einer mythischen Welt. Pflanzen und Tiere, die Mörs seit Jahrzehnten erfindet. Hier sind sie alle versammelt, freut sich Andreas Thum vom Erlanger Stadtmuseum.
4: Also die Ausstellung ist voller schöner Porträts von in dem Fall jetzt den Lindwürmern, die alle einen eigenen Charakter haben, die alle irgendwie ein individuelles Aussehen haben. Und es ist alleine große Freude, so durchzugehen und die ganzen kleinen Details und auch Kleidungsstücke, wie diese Hütchen, die hier tragen, zum Beispiel sich anzuschauen, kommt aus dem Staunen nicht mehr raus und kann wirklich eintauchen in diese Welt.
15: Mehrere hundert Originalzeichnungen von Walter Mörs zu seinen Büchern sind in der Ausstellung in Erlangen zu sehen. Überwiegend schwarz-weiße Tuschezeichnungen, aber auch kolorierte Originale. Mörs zählt seit Jahrzehnten zu den erfolgreichsten Geschichtenerzählern der Gegenwartsliteratur im deutschsprachigen Raum. Als geniales Doppeltalent erlangte er Kultstatus. Ein zeichnender Autor oder schreibender Zeichner. Sprache und Bild gehören hier eng zusammen.
4: Die sind eins und deswegen haben wir hier auch immer die gedruckten Bücher ausliegen, damit man da auch mal durchblättern kann. Man kann natürlich die Zeichnungen vergleichen. Er arbeitet mit verschiedenen Schriftarten, Schriftgrößen, mit verschiedenen Schriftfarben auch und dadurch entsteht so ein Gesamtkunstwerk.
15: 12 Romane hat Walter Mörs bisher geschrieben. Sie alle spielen in dem Fantasiekontinent Zamonien oder in Parallelwelten. Der 1999 erschienene Roman Die 13,5 Leben des Käpt'n Blaubär markiert den Auftakt für die Zamonien-Reihe. Das heute wohl bekannteste Werk von Mörs ist Die Stadt der träumenden Bücher von 2004. Die Hörbuchfassung hatte, wie so viele seiner Bücher, Dirk Bach gelesen.
16: In tiefen, kalten, hohlen Räumen, wo Schatten sich mit Schatten paaren, wo alte Bücher Träume träumen von Zeiten, als sie Bäume waren, wo Kohlediamant gebiert, man weder Licht noch Gnade kennt, dort ist's, wo jener Geist regiert, den man den Schattenkönig nennt.
15: Wer weiter durch die Ausstellung streift, entdeckt neben Bleistiftskizzen und Ölgemälden auch Figuren, Marionetten und mannshohe Puppen, die den vielseitigen Künstler Walter Mörs würdigen. Etwas abseits zeigt die Ausstellung Werke aus den Anfängen, etwa die Comics der frechen Satirefigur Das kleine Arschloch oder auch den Phönik.
4: Ja, ein Märchen oder Mörschen von 2002. Und der Clou daran ist, dass in dieser Geschichte die Buchstaben F und K konsequent vertauscht sind. Also deswegen auch der Phönik, nicht der König.
16: Fomisch, dachte der Phönik. Folibris und Faninchen können doch gar nicht zwitschern.
15: Die Ausstellung in Erlangen zeigt all diese Facetten des Mörskosmos. Und sie gibt Einblick in die Arbeitsweise eines Künstlers, der gerne im Verborgenen bleibt.
1: Was gibt's denn da zu lachen? Die komische Kunst des Walter Mörs, zu sehen bis zum 13. September im Erlanger Stadtmuseum.

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2: Um 7.30 Uhr mit Diana Gaul. Die Übersicht. Trump kündigt dreitägige Feuerpause in der Ukraine an. Flughäfen rechnen mit zahlreichen gestrichenen Flügen im Sommer. In Venedig startet die Kunstbiennale. Das Wetter, Sonne und Wolken bei 17 bis 24 Grad. Washington. Im Ukraine-Krieg haben die USA mit Russland und der Ukraine eine dreitägige Waffenruhe aushandeln können. Sie geht von heute bis einschließlich Montag. Das hat US-Präsident Trump auf seiner Plattform mitgeteilt. Moskau und Kiew haben die Einigung bestätigt. In dem Zeitraum sollen alle Kampfhandlungen eingestellt werden, sowie ein Gefangenenaustausch stattfinden. Gespräche über ein mögliches Ende des Krieges würden weiterlaufen, so Trump. Wegen der heutigen Feier in Russland, die an den Sieg der Sowjetunion über Nazi-Deutschland im Zweiten Weltkrieg erinnert, galt bereits seit Freitag eine von Moskau einseitig ausgerufene Waffenruhe. Trotzdem griff die russische Armee nach ukrainischer Darstellung weiter an. Beide Seiten überzogen einander mit Drohnenangriffen. Berlin. Bundesfinanzminister Klingbeil sucht nach einer Lösung im Konflikt um die 1.000 Euro Entlastungsprämie. Seine Hand bleibe ausgestreckt, sagte er während eines Kanada-Besuchs. Der Bundesrat hat die Entlastungsprämie gestern abgelehnt. Dabei sorgt in der SPD vor allem die Rolle von Bayerns Ministerpräsident Söder für Unmut. Er hatte im Koalitionsausschuss für die Prämie gestimmt, im Bundesrat dann dagegen. Der Chef der Bayern-SPD und wirtschaftspolitische Sprecher der Bundestagsfraktion, Roloff, nannte Söders Verhalten in der Augsburger Allgemeinen unseriös. Mit Blick auf die Freien Wähler wäre höchstens eine Enthaltung nachvollziehbar gewesen, so Roloff. Laut der Zeitung will die CSU nicht länger an der Prämie festhalten. Berlin. Wegen der anhaltenden Kerosinkrise rechnen die deutschen Flughäfen im Sommer mit vielen gestrichenen Flügen. Bis zu 20 Millionen Passagiere könnten betroffen sein, sagte der Hauptgeschäftsführer der Arbeitsgemeinschaft Deutscher Verkehrsflughäfen, Beisel. Im schlimmsten Fall drohe manchen Flughäfen ein Kapazitätseinbruch von 10%. Es sei zu befürchten, dass vor allem bei Low-Cost-Airlines und auf touristisch weniger bedeutsamen Strecken Flüge gestrichen würden, so Beisel. Einige Ziele würden gar nicht mehr angeflogen werden können, andere seltener und zu höheren Preisen, so seine Prognose. Die Kerosinpreise sind aktuell doppelt so hoch wie vor dem Irankrieg. Venedig. In der Lagunenstadt beginnt heute die 61. Kunstbiennale, eine der weltweit wichtigsten Plattformen für zeitgenössische Kunst. Schon vor der Eröffnung kam es zum Eklat, nachdem die Jury Russland und Israel von der Vergabe der Biennale-Preise ausschließen wollte, trat sie vergangene Woche geschlossen zurück. Einen solchen Vorgang hatte es seit der Gründung 1895 nicht gegeben. Die große geplante Eröffnungsfeier fällt aus, genauso wie die übliche Vergabe des Goldenen Löwen. Die Preise sollen jetzt im November vergeben werden, wenn die Biennale endet. Dann nicht von einer Jury, sondern das Publikum wird über die Sieger abstimmen. Berlin. Ab heute bietet die Deutsche Bahn im Fernverkehr Last-Minute-Tickets an. Sie kosten ab 6,99 Euro aufwärts. Nach Angaben der Bahn sind die Tickets für Kurzentschlossene immer am Wochenende für die darauf folgende Woche buchbar. Sie sind auf die zweite Klasse beschränkt und werden vor allem auf Strecken angeboten, die nicht stark gebucht sind und in Randzeiten. Die neuen Last-Minute-Spartickets gelten im Fernverkehr innerhalb Deutschlands und wird es den gesamten Sommer über bis Mitte September geben. Das Wetter in Bayern. Heute wird es sonnig und nur leicht bewölkt. Allein in Alpennähe sind Schauer und Gewitter möglich. Die Temperaturen liegen zwischen 17 und 24 Grad. Morgen kommen von Südwesten mehr Wolken dazu. In der Rhön und in den Alpen am Nachmittag einzelne kräftige Schauer und Gewitter. Der Montag wird meist bewölkt, regnerisch und kühler mit Temperaturen zwischen 12 und 20 Grad. Soweit die Nachrichten. Es wird 7.35 Uhr. Es liegt eine Verkehrsmeldung vor, die A92 München Richtung Deggendorf. Ist zwischen Oberschleißheim und Unterschleißheim wegen Bauarbeiten bis Sonntag früh gesperrt. Es gibt eine Umleitung über die U3. Soweit die Übersicht.
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3: mit Michael Küster. Die deutsche Fußballmeisterschaft hat Borussia Dortmund ja schon vor einigen Wochen verpasst. Aber den zweiten Tabellenplatz in der Bundesliga, den wollte sich der BVB unter allen Umständen schnappen. Und ja, was soll man sagen, gestern hat es dann auch geklappt beim unterhaltsamen 3:2 Heimerfolg über Eintracht Frankfurt. Trainer Niko Kovac.
4: Ich freue mich immer, wenn es freitagabends hier in Dortmund zu Werke geht, denn die Stimmung ist sensationell gut. Die Mannschaft hat heute auch ein richtig gutes Spiel gemacht. Wir wurden zwar kalt erwischt nach 2 Minuten, aber nach 15 Minuten haben wir uns wieder gefunden und die Mannschaft hat dann wirklich sehr gut gespielt, hat vor der Halbzeit noch das 2:1 gemacht, sodass wir schon mit dem Selbstvertrauen dann auch in der Kabine saßen. Zweite Halbzeit war es ein offenes Spiel. Auch die Eintracht, muss ich sagen, hat heute ein sehr gutes Spiel gemacht. Es war, glaube ich, für den Zuschauer sehr ansehnlich und wir sind aber trotzdem der verdiente Sieger.
3: Dortmund also Vizemeister, während die Frankfurter weiter zittern müssen, doch noch einen Europapokalplatz zu erreichen. Heute Nachmittag an diesem vorletzten Spieltag 4 Partien. Dabei trifft Stuttgart im Duell um die Champions-League-Plätze auf das punktgleiche Bayer Leverkusen. Bremen hofft auf den rettenden Punkt in Hoffenheim. Augsburg spielt zu Hause gegen Gladbach. Und im Abstiegskampf, da braucht St. Pauli dringend Zähler in Leipzig, genauso wie Wolfsburg am Abend gegen die Bayern. Ina Kast und Kevin Poveska zur spannenden Lage im Abstiegskampf.
5: Dass sich Wolfsburg nun am FC St. Pauli vorbeigeschoben hat, hat die Wölfe aufatmen lassen. Dieter Hecking hat einen Unterschied bei seinen Spielern in dieser Woche bemerkt.
6: Gefühl zwischen, wann können wir ein bisschen lustiger sein, ein bisschen oberflächlicher, aber wann ist auch wieder der Ernst der Sache gefragt. Ich glaube, das kriegen wir gerade ganz gut hin. Natürlich auch durch die Leistungen der letzten Wochen, die sich doch deutlich stabilisiert haben und uns natürlich ein gutes Gefühl geben.
5: Ein gutes Gefühl ist das eine. Jetzt heißt es, das Erreichte auch über die Ziellinie bringen. Der FC St. Pauli, der auf Platz 17 in der Tabelle steht, ist punktgleich mit den Wölfen. Die Wolfsburger stehen momentan nur 3 Tore besser da. Das Gute aus VfL-Sicht, Pauli legt vor in Leipzig. Und auch wenn der Gegner der Wolfsburger der FC Bayern München ist, sie werden im Topspiel am Abend Bescheid wissen, wie viel Risiko sie gehen müssen.
7: Ganz anders sieht das beim vorletzten St. Pauli aus. Es fühlt sich irgendwie jetzt schon alles nach Abstieg an. Aber das Team von Trainer Alexander Blessin hat den Klassenerhalt immer noch in der eigenen Hand.
8: Von daher ist der Glaube natürlich weiterhin groß. Mit dem Druck muss ich umgehen, muss die Mannschaft umgehen. Und deswegen gilt sich dem Ganzen das zu stellen. Und wir wissen um die Situation.
7: Richtig ärgerlich aber, dass es bei St. Pauli mit dem Verletzungspech weitergeht. Blessin muss in Leipzig auf 2 Stammspieler verzichten. Saliakas und Metz haben sich verletzt. St. Pauli will bei RB möglichst lang die Null halten und vielleicht geht dann ja endlich auch mal mehr vorne. Schon ein Pünktchen könnte mit Blick auf den Showdown gegen Wolfsburg am letzten Spieltag ganz viel wert sein.
3: Sind wir gespannt. Wir sind jedenfalls bei allen Bundesliga-Partien heute ausführlich live im Programm mit dabei. In der zweiten Liga hat Kaiserslautern gestern Abend 2:0 gegen Bielefeld gewonnen. Und der SC Paderborn, der musste beim 2:2 gegen Karlsruhe einen echten Dämpfer im Aufstiegsrennen einstecken. Und das wiederum möchte heute Nachmittag Hannover 96 nutzen. Mit einem Sieg in Bochum winkt vorübergehend sogar Tabellenplatz 2. Außerdem hofft Braunschweig auf wichtige Punkte gegen Dresden. Und Kiel empfängt Magdeburg. Anpfiff ist jeweils um 13 Uhr. Im Topspiel stehen sich dann am späten Abend noch Nürnberg und der schon feststehende Aufsteiger Schalke gegenüber. Stichwort Nürnberg. Die Fußballerinnen der Franken, die spielen auch in der kommenden Saison wieder in der Bundesliga. Das steht nach dem 3:0 gestern Abend gegen Essen fest. Oliver Tubenauer.
9: Der Club erwischte einen Traumstart. Schon nach 58 Sekunden schaltete Fanny Pronier im Essener Strafraum am schnellsten und brachte den Ball zum 1:0 über die Linie. Danach übernahmen aber die Gäste aus Essen das Spiel. Mehrere gefährliche Distanzschüsse landeten aber entweder knapp über dem Tor oder wurden von Clubtorfrau Lourdes Romero mühsam entschärft. Im zweiten Durchgang machte Essen auf und Nürnberg zeigte sich gefährlich im Umschaltspiel. Nach einem Konter in der 65. Minute erhöhte Nastassja Lein auf 2:0. Ein Weitschuss von Moelle Seguin in der 78. 75. Minute brachte den 3:0 Endstand. Nach dem Schlusspfiff gab es auf der Nürnberger Seite Freudentränen, auf der anderen Seite Tränen der Enttäuschung. Denn die SGS Essen braucht nun ein mittleres Wunder, um den Abstieg noch zu verhindern.
3: Denn schon bei einem Unentschieden des Hamburger SV heute Mittag in Köln wäre der Abstieg von Essen besiegelt und die Norddeutschen wären wiederum rechnerisch gerettet. Außerdem muss Vizemeister Wolfsburg heute zum SC Freiburg und der FC Bayern, der kann sich heute über die Meisterschale freuen. Das Ganze im Rahmen des Heimspiels gegen Eintracht Frankfurt. Anstoß in München ist um 15.45 Uhr. Und die deutschen Tischtennisfrauen, die spielen am späten Vormittag bei der Weltmeisterschaft in London um den Einzug ins Finale. Gegner in der Vorschlussrunde ist das Team aus Japan. Hier geht's los um 11.
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10: Aktuelle Informationen von BR24 gemeinsam mit NDR Info. Heute im Studio ist Joachim Dangel. Robuste US-Arbeitsmarktdaten und feste Chipwerte haben die US-Aktienanleger zu Wochenschluss in Kauflaune versetzt. Doch es war eine volatile Woche an den internationalen Börsen, einmal mehr bedingt durch US-Präsident Trump. Diesmal stand dabei aber nicht nur der Iran-Krieg im Vordergrund, sondern ein Thema, das viele schon für abgehakt hielten. Melanie Böff.
11: Das altbekannte Zoll hin und her ist zurück. Erst vor rund einer Woche hat der US-Präsident noch deutlich höhere Zölle auf Autos und Lastwagen aus der EU angekündigt. Inzwischen ist Trump zumindest ein Stück weit zurückgerudert und gibt der Europäischen Union mehr Zeit, nämlich bis zum 4. Juli für ihren Teil des Handelsabkommens. Das gilt es jetzt umzusetzen, sagt Ökonom Martin Lück von MacroMonkey.
12: Die Amerikaner sind da zugegebenermaßen weiter. Allerdings ist auch das auch relativ leicht erklärbar, weil die EU natürlich ein schwieriges juristisches Gerüst ist. Da müssen Abstimmungsprozesse laufen, auch zwischen verschiedenen Instanzen. Die sind jetzt auch mehrfach auf Eis gelegt worden. Das stimmt, aber nicht aus Schuld der EU.
11: Besonders, weil in der Zwischenzeit Trump nach Grönland gegriffen hat und das oberste Gericht in den USA, der Supreme Court, dem US-Präsidenten bestimmte Zölle für unrechtmäßig erklärt hat. All das hat die Umsetzung des Zolldeals gebremst.
12: Da gab es also berechtigte Gründe des EU-Parlaments, auch den Prozess auszusetzen. Der soll jetzt aber wieder aufgenommen werden. Insofern ist das ein Sturm im Wasserglas. Das wird sich in relativ kurzer Zeit auflösen.
11: So Martin Lück. Erstmal aber muss der US-Präsident eine weitere Schlappe einstecken. Ein US-Handelsgericht hat Trumps globalen 10%-Zoll kassiert. Grundlage dafür war ein Gesetz aus dem Jahr 1974, das laut Gericht falsch ausgelegt wurde. Unterdessen gab es neue gegenseitige Angriffe zwischen den USA und Iran und das trotz einer Waffenruhe. Damit waren die Sorgen ums Öl auch in dieser Woche wieder im Fokus. Zum Wochenende hin stieg dann der Preis für Rohöl der Nordseesorte Brent zeitweise auf über $100 je Fass. Die Straße von Hormus, das Nadelöhr für den weltweiten Öltransport, bleibt praktisch geschlossen. Deshalb müssen Staaten mehr und mehr an ihre Ölreserven ran. Das treibt die Unsicherheit. Dementsprechend sei es eine Woche gewesen mit vielen Aufs und Abs, so Stefan Kemper, Kapitalmarktstratege von der PNB Paribas.
13: Es war viel Volatilität drin. Die Märkte sind halt immer noch so ein bisschen im Zwiespalt. Auf der einen Seite haben wir natürlich diese kurzfristige Thematik Ölpreiskrise. Wir haben den größten Angebotsschock bei Rohöl in der Geschichte. Gleichzeitig sehen wir gute Unternehmenszahlen. Wir sehen weiter Optimismus im Bereich künstlicher Intelligenz. Und das ist ein langfristiges Thema.
11: Und weiterhin das Boom-Thema an den Börsen weltweit. Die KI-Begeisterung wurde auch in dieser Woche wieder von guten Unternehmensnachrichten aus diesem Bereich vergrößert. Und das wiederum verhalf dem Tech-Index Nasdaq 100 und dem breiter gefassten S&P 500 zu neuen Rekordhochs. Die KI-Euphorie wirke derzeit wie ein stabilisierender Faktor für die Märkte, sagen Marktbeobachter. Dennoch bleibt vieles ungewiss. Wann gibt es ein Aufeinanderzugehen der Kriegsparteien im Nahen Osten? Wann ist es wieder sicher für Schiffe, die Straße von Hormus zu durchqueren? Und wann kehrt etwas mehr Ruhe ein? All diese Fragen bestimmen auch weiterhin das Börsengeschehen.
10: Melanie Böff hat zusammengefasst, was in dieser Woche an den internationalen Börsen so los war.

0: Es ist 7.45 Uhr.
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2: Mit Yaji Mai. US-Präsident Trump verkündet Waffenruhe zwischen Russland und der Ukraine. Diese gilt seit Mitternacht lokaler Zeit und soll 3 Tage anhalten. Beide Seiten wollen auch jeweils 1.000 Kriegsgefangene austauschen, schrieb Trump auf seiner Plattform Truth Social. Kiew und Moskau bestätigten die Waffenruhe. Bis zum Morgen gab es keine Berichte über Verstöße. Die Gespräche über ein Ende des Krieges sollen fortgesetzt werden, so Trump. Steuerzahlerbund fordert, geplante Entlastungsprämie aufzugeben. Die Pläne der Bundesregierung sollten nicht weiter verfolgt werden, sagte Verbandspräsident Holznagel dem Redaktionsnetzwerk Deutschland. Die meisten Betriebe könnten den steuer- und abgabefreien Bonus von 1.000 Euro ohnehin nicht an ihre Belegschaft auszahlen. Der Bundesrat hatte gestern der bereits vom Bundestag verabschiedeten Entlastungsprämie nicht zugestimmt. Wehrbeauftragter Otte sieht Bußgeld bei Fragebogenboykott nur als letztes Mittel. Entscheidend bleibe, junge Menschen durch Transparenz und Attraktivität vom Dienst zu überzeugen, sagte der CDU-Politiker dem Redaktionsnetzwerk Deutschland. Laut aktuellen Zahlen des Verteidigungsministeriums haben knapp 90% der bisher angeschriebenen jungen Männer den Fragebogen zum neuen Wehrdienst beantwortet. Flughafenverband warnt vor Flugausfällen wegen Kerosinkrise. Im schlimmsten Falle könnten bis zu 20 Millionen Passagiere betroffen sein, sagte Hauptgeschäftsführer Beisel der Welt am Sonntag. Einige Ziele würden dann gar nicht mehr angeflogen, so Beisel. Er rechne nicht damit, dass in den kommenden Monaten die Kerosinpreise wieder sinken. Deutsche Bahn bietet Last-Minute-Tickets für Fernzüge an. Ab heute können für die ICE, EC und Intercity-Züge jeweils am Samstag und Sonntag günstig Fahrten für die jeweils nächste Woche gebucht werden. Die preiswertesten Tickets sollen ab knapp 7 Euro kosten. Die Aktion gilt zunächst für ein halbes Jahr.
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3: Steht die Demokratie unter Druck? Und was kann politische Bildung dagegen tun? Sönke Rix, seit März Präsident der Bundeszentrale für politische Bildung, sieht zwar weiter großen Rückhalt für demokratische Werte, beobachtet aber wachsende Zweifel an Politik und Institutionen. Wie er diese Entwicklung einschätzt, warum politische Bildung aus seiner Sicht nicht neutral sein darf und wie er auf Kritik von rechts reagiert, das erklärt er im ARD-Interview der Woche. Das Gespräch mit Sönke Rix hat Hauptstadtkorrespondent Dietrich Karl Meurer geführt.
4: Herr Rix, Sie treten in recht große Fußstapfen. Ihr Vorgänger Thomas Krüger, der hat die Bundeszentrale 25 Jahre lang geprägt. Mit welchem Gefühl sind Sie in dieses Amt gestartet?
5: Das sind tatsächlich große Fußstapfen, aber jeder Präsident oder jeder, der eine neue Aufgabe übernimmt, soll sie auch mit eigenen Akzenten machen. Ich bin Thomas Krüger sehr dankbar, der hat die Bundeszentrale in stürmischen Zeiten geführt und hat sie vor allen Dingen auch groß gemacht. Aber nun kommen neue Zeiten und wir werden auch die neuen Herausforderungen meistern.
4: Und damit bin ich beim Thema, was möchten Sie in der Bundeszentrale unbedingt bewahren? Was soll so bleiben, wie es ist und wo sehen Sie klaren Veränderungsbedarf?
5: Es gibt viele sehr gute Produkte und Angebote der Bundeszentrale. Wahl-O-Mat, das ist unser großer Schlager, der wirklich bei allen bekannt ist. Aber die wenigsten wissen, dass er von der Bundeszentrale für politische Bildung kommt. Sowas wollen wir natürlich bewahren. Es sind jetzt auch schon gute Angebote. Insgesamt in der Vielfalt will ich sie auch aufrechterhalten. Sowohl zivilgesellschaftliche Organisationen unterstützen bei ihrer Aufgabe der politischen Bildung, als auch eigene Produkte und eigene Angebote machen. Diese Bandbreite will ich gerne aufrechterhalten.
4: Sie unterstützen Demokratieprojekte. Und da gibt es aktuell den Vorwurf, die Bundeszentrale habe Gelder verschwendet. Insgesamt mehr als 100.000 Euro flossen in den vergangenen Jahren an ein Demokratieprojekt mit, so heißt es in Schlagzeilen, mit Würmern. Das ergab eine Anfrage der AfD an die Bundesregierung. Das klingt auf den ersten Blick tatsächlich absurd, wenn man das alles auf die Schlagzeile reduziert. Wurde da wirklich ein absurdes Projekt gefördert? Und sehen Sie hier Veränderungsbedarf?
5: Also wenn wir Projekte nur noch danach organisieren, dass sie vielleicht einem gewissen Standard entsprechen, der nur einer gewissen Partei oder einer gewissen Richtung gefällt, dann sind wir verkehrt. Wir sollten unsere Projekte so gestalten, dass sie vielfältig sind, dass sie auch vielleicht mit ein bisschen Provokation auch Menschen ansprechen, die vielleicht als erstes sonst gar nicht vielleicht auf die Idee gekommen wären, dieses Angebot wahrzunehmen. Und von daher würde ich nicht grundsätzlich ausschließen, dass es nicht auch mal Projekte mit Würmern gibt oder mit Korbflechten oder wie auch immer. Am Ende ist es doch wichtig, ob man Menschen angesprochen hat und ob man Menschen dazu gebracht hat, über Politik ins Gespräch zu kommen.
4: Aufgabe der Bundeszentrale ist es, das demokratische Bewusstsein zu stärken und auch die politische Teilhabe zu fördern. Viele sagen ja, die Demokratie steht heute stärker unter Druck als früher. Teilen Sie die Einschätzung?
5: Ja, ich teile die Einschätzung, das sagen die meisten Untersuchungen auch, dass viele Bürgerinnen und Bürger sich davon abwenden, dass sie kein Vertrauen mehr in die demokratischen Institutionen haben. Wobei der Zuspruch zur Demokratie an sich, der ist nach wie vor groß. Aber man hat doch seine Zweifel daran, ob die demokratischen Organisationen und Institutionen die Herausforderungen meistern können. Das liegt wahrscheinlich auch daran, weil gerade die internationalen Herausforderungen so groß ist und man doch ein bisschen hilflos auf diese Situation guckt und man von einer Krise zur nächsten gerät. Und unsere Aufgabe als Bundeszentrale wird sein, klarzumachen, dass die Institutionen auch solche Herausforderungen meistern können. Es hängt immer davon ab, wer sie natürlich von innen führt.
4: Kann denn politische Bildung verlorenes Vertrauen tatsächlich zurückgewinnen oder wäre das eher eine unrealistische Erwartung?
5: Also Vertrauen in Politik zurückgewinnen müssen Politikerinnen und Politiker schon auch selbst in erster Linie. Was wir tun können, ist sagen können, es gibt das Rüstzeug für jeden Bürger und für jede Bürgerin, sich an dieser Demokratie zu beteiligen. Es lohnt sich für diese Institutionen und für diese Werte auch zu streiten. Sie sind gut und sie sind dazu geeignet, auch große Herausforderungen zu meistern. Diese Information, diese Bildung, das können wir leisten, aber wir können nicht die Politik verändern. Das müssen die Politikerinnen und Politiker schon selber tun.
4: Gibt es denn Zielgruppen, die Sie, wenn Sie das vergleichen, sozusagen mit den letzten Jahren bei Ihrem Vorgänger, Zielgruppen, die Sie stärker erreichen wollen, als das bisher der Fall war?
5: Also ich will das nicht in Abgrenzung zur Zeit meines Vorgängers machen, sondern ich glaube, das ist ein stetiger Prozess, dass wir uns immer wieder genau angucken müssen, welche Menschen sind denn diejenigen, die am meisten sich von Politik abwenden, von Demokratie abwenden, beziehungsweise das Zutrauen verlieren. Und da müssen wir aufpassen, dass wir nicht in gewissen Blasen bleiben, sondern auch uns an die Menschen wenden, die wir vielleicht nicht mit einer klassischen Veranstaltung erreichen, sondern eher über Social Media oder die Menschen, die wir über ihren Arbeitsplatz, ihren Ausbildungsplatz erreichen. Also die Menschen auch da abholen, wo sie sind.
4: Viele Jugendliche, die wissen gar nicht, was die Bundeszentrale für politische Bildung ist. Wie wollen Sie das angehen?
5: Ich glaube auch nicht, dass es unbedingt ganz wichtig ist, dass wir die Bundeszentrale für politische Bildung an sich stärker bekannt machen. Wir müssen unsere Angebote bekannt machen, unsere Produkte bekannt machen, Social-Media-Angebote, wo vielleicht gar nicht erstmal politische Bildung draufsteht, weil natürlich, sagen wir mal so, der Begriff Bundeszentrale für politische Bildung ist vielleicht auch nicht gerade sexy, aber das, was wir machen, das soll unbedingt auch auf eine gewisse Art und Weise sexy sein und den Menschen ansprechen. Und da sind wir ziemlich gut in vielen Dingen, aber wir können besser werden.
4: Sie haben Social Media angesprochen. Wird die politische Bildung digitaler in den nächsten Jahren?
5: Also sie muss digitaler werden, weil die Auseinandersetzung über Politik, die Diskussion über Politik finden im sozialen Medienraum statt. Wir müssen da auch Angebote ausbauen. Wir sind ja auch vertreten da. Wir haben auch sehr viel Zuspruch da für unsere Angebote. Aber ich glaube, wir müssen auch gucken, wie wir dort auch Diskussionsräume zur Verfügung stellen, die von uns auch moderiert werden können, wie wir auch noch besser werden können, Dinge kurz auf den Punkt zu bringen, wo Menschen auch das Hintergrundwissen haben wollen, zum Beispiel: Warum ist die Lage im Nahosten so gerade? Warum gibt es gerade den Krieg?
4: Zu Gast im ARD-Interview der Woche der neue Präsident der Bundeszentrale für politische Bildung, Sönke Rix. Seit Jahren, Herr Rix, gibt es Streit darüber, ob politische Bildung neutral sein kann oder auch neutral sein muss. Wie beantworten Sie die Frage als Präsident jetzt der Bundeszentrale für politische Bildung?
5: Wir als Bundeszentrale für politische Bildung dürfen gar nicht neutral sein, weil wir uns der Verfassung verpflichtet fühlen und dem Grundgesetz. Und unser Grundgesetz und unsere Verfassung ist keine wertneutrale Verfassung. Und deshalb werden wir für die Werte, die diese Verfassung auch hat, auch ständig streiten und auch aktiv sein. Und wenn mit Neutralität aber gemeint ist, parteiübergreifend oder überparteilich, das sind wir selbstverständlich. Wir wollen natürlich weiterhin auch überparteilich agieren. Wir wollen auch immer so agieren, dass wir auch in der Diskussion die Bandbreite darstellen, Pro und Contra von allen Seiten die Dinge auch beleuchten, auch in Veranstaltungen dafür Sorge tragen, dass die Meinungsvielfalt auch abgedeckt ist. Wenn das mit Neutralität, dann bleiben wir da neutral. Aber wir sind nicht neutral, was die Verfassung anbelangt.
4: bei Ihrer Person, als Ihr Name letzten Herbst das erste Mal auftauchte als potenzieller künftiger Präsident der Bundeszentrale, da kam gleich von rechts scharfe Kritik, da kamen Schlagworte, ich will mal zitieren, linker Ideologe oder linker Erzieher. Hat Sie das überrascht oder haben Sie damit gerechnet?
5: Also ich habe nicht damit gerechnet, dass ich jetzt zum linken Ideologen wurde. Und man ist ja auch verwundert, wer sich da alles in den Medien zu Wort meldet oder wer da über mich schreibt, ohne jeweils mich irgendwie kennengelernt zu haben. Aber ist, glaube ich, mit zu rechnen gewesen, weil jetzt an der Spitze der Bundeszentrale mit mir und mit Herrn Ulrich zwei ausgewiesene Parteipolitiker und auch...
4: Herr Ulrich von der CSU,
5: SPD. Herr Ulrich von der CSU, ich von der SPD. Da ist mit zu rechnen gewesen, dass das kritisiert werden kann oder zumindest mal hinterfragt werden kann. Das finde ich auch völlig in Ordnung.
4: Das ist... überhaupt eine Debatte gibt sozusagen über die Besetzung und vor allen Dingen auch so eine emotionale Debatte. Das zeigt, dass unsere Gesellschaft stark polarisiert ist. Sehen Sie da irgendwie Wege zurück zu mehr Verständigung, auch mit Menschen, die eben politisch sehr weit auseinander liegen?
5: Also ich glaube schon, dass wir als Bundeszentrale für politische Bildung auch die Aufgabe haben, Debattenräume zur Verfügung zu stellen. Wir sollten auch es tun, nichts vermeiden, mit erhobenem Zeigefinger und mit Ausschließeritis auch an solche Debatten ranzugehen. Denn wir wollen ja gerade diejenigen, die gerade skeptisch gegenüber der Demokratie oder unserer Verfassung oder im Moment der demokratischen Institution, die wollen wir ja wiedergewinnen. Und das können wir nicht machen, indem wir denen als erstes einen Vorwurf an den Kopf knallen, sage ich mal so. Oder wenn wir ihnen sagen, nein, du hast einfach nur Unrecht. Es gibt natürlich immer Grenzen. Die Grenzen sind die Verfassung, das ist klar. Wir wollen auch gerade mit denen ins Gespräch kommen, die vielleicht auch ihre Zweifel haben und das vielleicht auch sogar noch gar nicht artikuliert haben, dass sie die Zweifel haben.
4: Herr Rix, kurz nach Ihrem Amtsantritt, da gab es Berichte über Ihre Besoldung. Sie verdienen markant mehr als Ihr Vorgänger. Das ist eine Steilvorlage für Kritiker. Verstehen Sie die Irritation darüber?
5: Ich verstehe die Irritation. Man wird nie Wege finden, in Bezahlung von Präsidenten von Bundesbehörden, von Ministern, Staatssekretären, Abgeordneten, die nicht auch zur Diskussion führen. Deshalb verstehe ich das sehr gut. Und gerade angesichts der Tatsache, dass andererseits natürlich auch aufgefordert wird, den Gürtel enger zu schnallen, beziehungsweise es auch Einsparungen geben wird. Ich habe das aber nicht entschieden, das hat der Bundestag entschieden.
4: Was sagen Sie denjenigen, und die Diskussion gibt es garantiert, die darin einen Glaubwürdigkeitskonflikt sehen?
5: Dann sage ich, ja, das ist wohl richtig so, dass das schwierig in der Vermittlung ist. Und ich sage Ihnen auf keinen Fall, dass es alles Blödsinn und das ist ja nur eine kleine Summe von vielen oder so etwas, sondern dieses Zeichen ist jetzt aber gesetzt worden. Es hat seine Berechtigung in dem Sinne, dass man gesagt hat, okay, alle Präsidenten auf Bundesebene sollen wahrscheinlich ähnlich auch bezahlt werden. Das ist, glaube ich, auch okay so. Aber ich kann diese Debatte nachvollziehen und ich versuche auch gar nicht die großartige Rechtfertigung. Was ich nur machen kann, ist, dass ich das erklären kann. Und zu der Erklärung gehört erstens, das habe nicht ich beschlossen, sondern
4: cool, das war nicht Ihr Verhandlungsergebnis.
5: Das war nicht mein Verhandlungsergebnis, das hat der Deutsche Bundestag so beschlossen. Einerseits eine Erhöhung der Besoldung, andererseits, dass es jetzt auch einen Vizepräsidenten gibt. Wir werden jetzt hoffentlich an unserer Arbeit gemessen und weniger an unserer Bezahlung.
3: Sagt Sönke Rix, der neue Präsident der Bundeszentrale für politische Bildung, im ARD-Interview der Woche. Dietrich Karl Meurer hat mit ihm gesprochen. 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
3: Guten Morgen, es ist 8 Uhr, die Nachrichten des Bayerischen Rundfunks mit Diana Gaul. Die Übersicht. Russland und Ukraine stimmen dreitägiger Feuerpause zu. Moskau feiert Tag des Sieges über Nazi-Deutschland. Borussia Dortmund sichert sich vorzeitig die Vizemeisterschaft. Das Wetter, Sonne und Wolken bei 17 bis 24 Grad. Washington. US-Präsident Trump hat eine Waffenruhe zwischen Russland und der Ukraine verkündet. Diese gilt seit Mitternacht lokaler Zeit und soll 3 Tage anhalten. Beide Seiten wollen auch jeweils 1000 Kriegsgefangene austauschen, schrieb Trump auf seiner Plattform Truth Social. Kiew und Moskau bestätigten die Waffenruhe. Bis zum Morgen gab es keine Berichte über Verstöße. Die Gespräche über ein Ende des Krieges sollen fortgesetzt werden, so Trump. Bereits gestern hatte die russische Führung einseitig eine Waffenruhe für Freitag und Samstag ausgerufen. Dennoch gab es bis zum Abend gegenseitige Drohnenangriffe. Moskau. Am heutigen 9. Mai findet in Moskau traditionell eine Militärparade statt, mit der Russland an den Sieg über Hitler-Deutschland im Zweiten Weltkrieg erinnert. In diesem Jahr werden allerdings keine Panzer, Geschütze und Raketen vorgeführt, aus Angst vor ukrainischen Attacken. Angesichts der neu ausgehandelten Feuerpause hat der ukrainische Präsident Selenskyj sein Militär nun ausdrücklich angewiesen, den Roten Platz in Moskau nicht anzugreifen. Die Liste der ausländischen Gäste ist in diesem Jahr kurz. Es kommen etwa die Präsidenten aus Belarus, Kasachstan und Usbekistan. Aus der Europäischen Union ist der slowakische Ministerpräsident Fico angereist. Er nimmt jedoch nicht an der Militärparade teil. Sein Moskau-Besuch wird im eigenen Land und in der EU kritisiert. München. Bayerns Ministerpräsident Söder will weiter beim Bürgergeld und im Sozialetat sparen. In der Welt am Sonntag erklärte Söder, der Staat habe hier Spielräume, beim Sozialetat seien es rund 200 Milliarden Euro. Aus seiner Sicht soll es sich mehr lohnen, arbeiten zu gehen und selbst Geld zu verdienen, auch wenn klar sei, dass der Staat helfe, wenn jemand in Not ist. Söder zeigt sich weiter offen dafür, die sogenannte Reichensteuer zu erhöhen. Sie gilt ab einem zu versteuernden Einkommen von 277.826 Euro. Der Satz liegt hier derzeit bei 45%. Der Koalitionspartner im Bund, die SPD, will dagegen nicht im Sozialbereich kürzen, sondern mit Steuererhöhungen, etwa auf Zucker, Tabak und Kunststoff, Haushaltslücken schließen. Berlin. Der Wehrbeauftragte des Bundestags, Otte, will Fragebogenverweigerer nur als letztes Mittel mit einem Bußgeld belegen. Die Bundeswehr müsse junge Leute mit Offenheit und einem attraktiven Angebot überzeugen und nicht mit Strafen, sagte Otte dem Redaktionsnetzwerk Deutschland. Nach aktuellen Zahlen des Verteidigungsministeriums haben 86% der 18-Jährigen die Fragen zum Wehrdienst innerhalb der vorgegebenen Frist beantwortet. Nach der ersten Erinnerung waren es mehr als 90%. Damit fehlen noch die Antworten von etwa 10.000 jungen Männern. Ihnen droht ein Bußgeld von 250 Euro. Zehntausende Schüler hatten gestern in dutzenden Städten dafür demonstriert, dass der Dienst freiwillig bleibt. Zum Fußball. In der Bundesliga der Männer hat sich Borussia Dortmund vorzeitig die Vizemeisterschaft gesichert, dank eines 3:2-Siegs gegen Eintracht Frankfurt. Die Hessen müssen damit um eine Qualifikation für den Europacup bangen. Am Nachmittag hat Augsburg Mönchengladbach zu Gast. Der FC Bayern fährt nach seinem Champions League aus nach Wolfsburg. Das Wetter in Bayern. Heute wird es sonnig und nur leicht bewölkt. Allein in Alpennähe sind Schauer und Gewitter möglich. Die Temperaturen liegen zwischen 17 und 24 Grad. Morgen kommen von Südwesten mehr Wolken dazu. In der Rhön und in den Alpen am Nachmittag einzelne kräftige Schauer und Gewitter. Soweit die Nachrichten. Es ist in einer halben Minute 8:05 Uhr. Die Verkehrsmeldungen. Die A92 München Richtung Deggendorf ist zwischen Oberschleißheim und Unterschleißheim wegen Bauarbeiten bis Sonntag früh gesperrt. Es staut sich ab dem Dreieck Feld-Moching, Umleitung über die U3. Und A99 Westumfahrung München Richtung Lindau. Zwischen Dreieck Feld-Moching und Ludwigsfeld ein Unfall auf der linken Spur. Soweit die Übersicht.
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2: 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Heute Morgen mit Alexandra Schöffel. Guten Morgen. Russland feiert heute mit einer traditionellen Militärparade den Tag des Sieges der Sowjetunion über Nazi-Deutschland. Und das im Schutz einer Waffenruhe, die von den USA vermittelt worden ist. Präsident Trump hat gestern verkündet, Kreml-Chef Putin und der ukrainische Staatschef Selenskyj hätten seiner Bitte um eine dreitägige Waffenruhe zugestimmt. Moskaus eigener Vorstoß für eine Waffenruhe hatte nicht gegriffen. Samuel Jakisch mit Einzelheiten.
4: Bis inklusive Montag soll er die Waffenruhe im Krieg zwischen Russland und der Ukraine halten. So kündigte es US-Präsident Donald Trump auf seiner Online-Plattform an. Zusätzlich sollen jeweils 1.000 Gefangene zwischen beiden Seiten ausgetauscht werden, so der US-Präsident weiter. Die Initiative für diese Geste gehe auf ihn selbst zurück, so Trump. Angaben zur Überwachung der Feuerpause oder Konsequenzen bei möglichen Verstößen machte das Weiße Haus nicht. In der Vergangenheit hatten sich vergleichbare Zusagen im Ukraine-Konflikt häufig als brüchig erwiesen. Auch über konkrete Verhandlungen zu den eigentlichen Streitfragen seit der Invasion Russlands in die Ukraine machte Donald Trump keine Angaben. Am 9. Mai erinnert Russland an den sowjetischen Sieg über Nazi-Deutschland im Zweiten Weltkrieg. Das Datum ist ein zentraler nationaler Erinnerungstag. Auch in diesem Jahr ist eine Parade auf dem Roten Platz in Moskau geplant. Sie soll aus Sicherheitsgründen deutlich kleiner ausfallen als in den vergangenen Jahren, nachdem zuletzt mehrere Ziele in Russland, darunter auch in Moskau selbst, durch ukrainische Drohnen angegriffen wurden.
2: In dieser Woche ist die Regierung Merz ein Jahr alt geworden. Feierstimmung herrschte bei Union und SPD aber nicht, im Gegenteil. Für die Koalition gab es in den vergangenen Tagen wieder Negativschlagzeilen. Was passiert ist in Berlin und wie es jetzt weitergeht, darüber hat mein Kollege Daniel Pokraka mit unserer Hauptstadtkorrespondentin Kirsten Girschig gesprochen.
5: Kirsten, die schwarz-rote Koalition ist seit einem Jahr im Amt. Die Zustimmungswerte sind schlecht. Im ARD-Deutschland-Trend, da sagen 5 von 6 Deutschen, sie sind unzufrieden damit, was die Regierung bisher inhaltlich auf den Weg gebracht hat. Und in der Sonntagsfrage, da liegt jetzt die AfD vor der Union. Wie sind diese Zahlen in Berlin bei den Regierungsparteien angekommen?
6: Ja, die Zahlen machen alle nervös. Ich meine, das ist ja schon seit Monaten so. Und sobald die AfD vor der Union liegt, wird die Nervosität natürlich größer. Jetzt, das Interessante ist, 5 von 6 Deutschen sagen, sie sind unzufrieden mit der inhaltlichen Arbeit. Dabei hat diese Regierung gar nicht so wenig auf den Weg gebracht. Eine Reform des Asylrechts, die Abschaffung des Bürgergelds, viele andere Themen, Einstieg in die Reform der Krankenversicherung und so weiter. Aber das kommt eben nicht rüber. Und da sagt der Kanzler sinngemäß, wir müssen unsere Politik noch besser erklären. Aber im Endeffekt, das Staatsvertrauen sinkt insgesamt, das zeigen die Umfragen auch. Und das, was man sieht, dass die AfD vor der Union liegt, das wird eben nicht als innere Stärke der AfD gesehen, sondern eben als Schwäche der Regierung. Und sobald der Streit aufflammt, also in der Regierung, dann gehen die Umfragen halt immer noch mal ein Stück runter, weil die Bevölkerung den Eindruck hat, die streiten ja nur und bringen nichts zustande.
5: Und gestern gab es dann den nächsten Dämpfer direkt für die Bundesregierung. Die wollte ja eigentlich mit einer 1.000 Euro Entlastungsprämie Arbeitnehmerinnen und Arbeitnehmer in Sachen Energiekrise unterstützen, entlasten. Der Bundesrat hat Nein gesagt. Was ist da falsch gelaufen und von wem?
6: Also die Entlastungsprämie ist ja von Anfang an von vielen Seiten kritisiert worden, auch von den Arbeitgebern. Warum es jetzt schiefgegangen ist, das war eigentlich vor allem ein handwerklicher Fehler. Die Bundesregierung hat die Länder nicht eingebunden, die aber den Großteil der Steuerausfälle tragen müssen. Und sie hat die Sozialpartner, also die Arbeitgeber, nicht eingebunden. Manuela Schwesig, die Ministerpräsidentin von Mecklenburg-Vorpommern, sagt, wenn das in der Umsetzung dann auch noch so aussieht, dass quasi niemand von den Arbeitgebern diese Prämie zahlen will, dann können wir doch so eine Entscheidung gar nicht treffen. Und interessanterweise kommt aus Bayern fast das gleiche Argument, dass man sich enthalten hat, nämlich, dass eben die Prämie in der Umsetzung dann doch nicht funktionieren würde.
5: Jetzt gab es diese Woche auch noch aktuelle Zahlen der Steuerschätzung. Milliardeneinnahmen, mit denen man gerechnet hatte, weniger. Ist das neuer Sprengstoff für die Regierung?
6: Ja, es macht das Regieren zumindest nicht leichter, weil man Differenzen in der Politik nicht einfach mit mehr Geld befrieden kann. Also im Bund hat Finanzminister Klingbeil die Mindereinnahmen zwar schon eingerechnet, aber die sogenannten Eckdaten für den Haushalt, die beruhen darauf, dass alle Ministerien gemeinsam 20 Milliarden Euro einsparen. Und ob das klappt, das kann man noch nicht absehen.
5: Geld, immer eine schwierige Geschichte. Aber welche weiteren Konfliktfelder tun sich jetzt noch auf in der Koalition?
6: Ja, also fast alle Konfliktfälle haben mit Geld zu tun, denn wir haben noch eine Steuerreform und eine Rentenreform vor uns, die beide mit Geld zu tun haben. Die Union will bei der Steuerreform möglichst alle entlasten. Die SPD, vor allem ihr Finanzminister Klingbeil, wollen eine sogenannte aufkommensneutrale Steuerreform. Das heißt, das, was man bei unteren und mittleren Einkommen entlastet, das soll zumindest teilweise durch höhere Steuern bei Besserverdienenden wieder reinkommen. Da ist Konfliktpotenzial und genauso bei der Rente, wo eben Union und SPD von ihrer Grundhaltung recht weit auseinanderliegen.
5: Jetzt fassen wir mal zusammen. Weniger Geld, schlechte Umfragewerte, dauernder Streit. Und es gibt ja hier und da Gerüchte, dass die Regierung auseinanderbrechen könnte und die Union eine Minderheitsregierung macht. Ist das leeres Gerede oder ist da was dran?
6: Naja, dass die Union eine Minderheitsregierung machen sollte, das wird von Einzelnen im Umfeld immer mal wieder ins Spiel gebracht. Aber der Chef von der Allianz, also Bundeskanzler Merz, lehnt das öffentlich grundsätzlich ab. Und auch wenn man hinter den Kulissen, also mit tatsächlichen Entscheidungsträgern in der Fraktion oder der Partei spricht, warnen die alle vor solchen Träumen. Denn die sagen, naja, dass man mit wechselnden Mehrheiten, mal mit SPD, Grünen und Linken, mal mit der AfD stabil regieren könnte, das sei eine totale Illusion.
5: Jetzt gib uns noch zum Schluss einen mittelfristigen Ausblick. Wie geht's in den kommenden Tagen, in den kommenden Wochen in Berlin weiter?
6: Genau, die kommende Woche ist ja wegen des Feiertags eine relativ kurze Woche. Aber es steht an der DGB-Jahreskongress. Das wird sowohl dem Bundeskanzler als auch Klingbeil und Baas, also den SPD-Vorsitzenden, nochmal die Chance geben, Grundsätzliches zu sagen. Man könnte davon ausgehen, dass die SPD da nochmal markige Reden schwingt gegen Sozialabbau, was wiederum zu Reaktionen aus der CDU führen könnte. Es wird einen Koalitionsausschuss wahrscheinlich geben und das umstrittene Heizungsgesetz ist im Kabinett. Also es geht vermutlich nicht allzu ruhig weiter.
2: Die politische Woche in Berlin. Daniel Pograka hat darüber mit unserer Hauptstadtkorrespondentin Kirsten Girschig gesprochen. Der Zollstreit zwischen den USA und der EU ist seit August beigelegt, eigentlich. Denn zwischenzeitlich sorgt Präsident Trump ja immer mal wieder,
7: rechtzeitig verabschieden wird. In einem Interview mit dem ARD-Studio in Brüssel für das Europaforum sagt er, die Verhandlungen zwischen den EU-Institutionen sollen im Juni abgeschlossen werden. US-Präsident Trump hatte von Brüssel jetzt eine Einigung bis Anfang Juli gefordert. Andernfalls droht er mit 25% Zoll auf Produkte aus der Gemeinschaft. Hintergrund des erneuten Zollstreits ist, dass die EU den Deal aus dem vergangenen Sommer immer noch nicht in ein Gesetz gegossen hat. Dieses sieht vor, dass Produkte aus den USA weitgehend zollfrei in die EU eingeführt werden können. Aufgrund der unberechenbaren US-Politik forderten einige EU-Abgeordnete Sanktionsmöglichkeiten, falls sich die USA nicht an die Vereinbarung halten. Der Handelskommissar riet dazu, Emotionen möglichst aus dem Spiel zu lassen. Falls das Abkommen nicht zustande kommt, stünden in Deutschland 54.000 Arbeitsplätze in der Autoindustrie auf dem Spiel, sagt er im Gespräch mit dem ARD-Studio Brüssel. Für die deutschen Autohersteller würde der Zoll für Exporte in die USA künftig 15% betragen.

0: erklärte, die Initiative sei von ihm angestoßen worden. Gespräche über ein mögliches Ende des Krieges würden weiterlaufen. Der ukrainische Präsident Selenskyj hat die Einigung bestätigt, auch Moskau stimmte zu. Teil des Abkommens soll ein Austausch von 1000 Gefangenen auf beiden Seiten sein. Russland hält große Militärparade ab. Am heutigen 9. Mai feiert das Land traditionell seinen Sieg im Zweiten Weltkrieg. Auf die Vorführung von Panzern, Geschützen und Raketen wird wegen der Sorge vor ukrainischen Angriffen verzichtet. Es gibt nur wenige ausländische Gäste. Aus der Europäischen Union ist der slowakische Ministerpräsident Fico angereist. Sein Besuch wird im eigenen Land und in der EU kritisiert. Söder fordert beim Bürgergeld mehr einzusparen. Es gebe noch Potenzial für Anpassungen, sagte der bayerische Ministerpräsident der Welt am Sonntag. So könne die angespannte Haushaltslage des Bundes verbessert werden. Änderungen bei der Erbschafts- oder Vermögenssteuer lehnte der CSU-Chef dagegen ab. Bayerischer Bauernverband ruft zum Kampf gegen den Borkenkäfer auf. Nach aktuellen Fangzahlen hat am vergangenen Wochenende der Hauptschwärmflug begonnen. Bayerns Forstbesitzer sind aufgerufen, befallene Bäume umgehend aus dem Wald zu holen. So könnte die Ausbreitung gestoppt werden. In vielen Regionen Europas haben Borkenkäfer in den vergangenen Jahren zum Teil verheerende Schäden angerichtet. Borussia Dortmund sichert sich Vizemeisterschaft. Durch einen 3:2-Sieg gegen Eintracht Frankfurt hat das Team von Trainer Kovac am vorletzten Spieltag den 2. Platz in der Fußball-Bundesliga der Männer sicher. Heute finden weitere Spiele statt. Unter anderem trifft Meister FC Bayern auf Wolfsburg und Augsburg empfängt Mönchengladbach.
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2: Im Bundeshaushalt ist Sparen angesagt. Wo? Dazu hat Bayerns Ministerpräsident Söder einen Vorschlag gemacht. Er hat den Sozialetat im Blick und dabei vor allem das Bürgergeld. Christian Michael Hammer berichtet.
3: Der Bund habe durchaus Spielräume, um zu sparen, etwa beim Sozialetat, sagt Söder. Hier spricht er im Interview mit der Zeitung Die Welt von rund 200 Milliarden Euro. Es sei klar, dass der Staat helfen müsse, wenn jemand in Not sei. Es brauche aber Anreize zu arbeiten und wieder selbst für seinen Lebensunterhalt zu sorgen. Deshalb müsse der Staat das Bürgergeld weiter absenken. In SPD-Kreisen kommt dagegen Kritik, dass im Sozialbereich gekürzt werden soll. Hier werden Steuererhöhungen diskutiert. Das sieht wiederum Söder skeptisch. Steuererhöhungen seien kein Sparen und hätten langfristig noch nie zum Erfolg geführt. Im Gegenteil müsse die Politik dem Handwerk, dem Mittelstand und der Autoindustrie den Rücken stärken.
2: Im Freistaat läuft es gerade für Hubert Aiwanger und seine Freien Wähler. Mit der erfolgreichen Kommunalwahl im März haben sie ein langes Stimmungstief überwunden. Auf dem Landesparteitag in Bad Aibling, der heute beginnt, dürfte die Stimmung also nicht schlecht sein. Ein Thema dort, eine Gesetzesänderung, die verhindern soll, dass Hauseigentümer Erschließungsbeiträge für Straßen bezahlen müssen, die älter als 25 Jahre sind, was die Kommunen nicht gerade freut. Astrid Halder erklärt.
4: Abgekürzt heißen sie Streps. Es handelt sich um Straßenerschließungsgebühren, für die Anlieger teilweise Summen von mehreren 10.000 Euro berappeln müssen. Das kann sogar nach Jahrzehnten passieren, wenn eine Straße vor Gericht als Provisorium angesehen wird. In der Resolution der Freien Wähler heißt es, dass Bürger für über 25 Jahre alte Straßen für Ersterschließungsgebühren nicht mehr zur Kasse gebeten werden dürfen. Im Moment sei die Gesetzeslage hier nicht eindeutig genug. Die Freien Wähler hatten mit einem ähnlichen Thema, mit der Abschaffung der Straßenausbaugebühren vor 8 Jahren, bereits einen politischen Erfolg verbucht.
2: Selten war die Eisbachwelle im Englischen Garten in München so oft in den Schlagzeilen wie in den letzten Monaten. Nach der sogenannten Bachauskehr im Herbst war die Welle ja verschwunden, weil die natürlichen Hindernisse gefehlt haben. Künstlich wurde versucht, sie wieder zu beleben, doch alle Bemühungen haben bisher nicht für eine dauerhafte Genehmigung der Stadt gereicht. Jetzt aber ist etwas passiert, was die Surf-Community happy macht. Dazu Franz Fasel, der Vorsitzende der Interessengemeinschaft Surfen in München.
5: Ja, die Stimmung ist natürlich super. Wir hatten einen Riesendruck, die Welle wieder aufzumachen. Wir haben ja viele Vorversuche gemacht die letzten Monate. Es war immer kompliziert, es war nie einfach. Und jetzt haben wir die beste aller Lösungen eigentlich erstmal. Mutter Natur hat die Welle wieder in Gang gebracht.
2: Die Eisbachwelle ist also zurück und das auf natürliche Art und Weise. Es darf wieder gesurft werden, ganz legal, zwischen 5:30 Uhr und 22 Uhr. Schweine.

0: Tierhaltern in Bayern machen gerade neue Tierwohlanforderungen zu schaffen. Sogar einen Systembruch befürchten sie. Das System, um das es geht, betrifft Ferkel, die auf einem Hof geboren und auf einem anderen gemästet worden sind. Bisher gelten beim Ferkelerzeuger nicht die gleichen Anforderungen in Sachen Tierwohl wie beim Mäster, wenn das Fleisch mit einem Tierwohl-Label im Supermarkt verkauft wird. Die Initiative Tierwohl will erreichen, dass alle Betriebe in der Lieferkette mitmachen und das schon ab kommendem Jahr. Sandra Lohse war bei einem Ferkelerzeuger in Schwaben, der jetzt unter Zugzwang steht.
1: Franz Kratzer kommt gerade aus seinem Ferkelstall in Meitingen bei Augsburg. Mit dem Handy am Ohr läuft er davor immer wieder von links nach rechts. Morgen holt ein Transporter wieder ein paar hundert Schweine ab. Insgesamt verkauft er 1300 Ferkel pro Woche. Das bedeutet vor allem Absprachen mit 9 verschiedenen Mastbetrieben in Bayern.
2: Kratzer, hallo.
1: Servus. Doch bald könnte es ein Problem geben. Ferkelerzeuger Kratzer soll bei der Initiative Tierwohl, kurz ITW, mitmachen. Am Telefon ist eine Mästerin, die schon mit ITW zusammenarbeitet.
2: Wenn ich ITW mache, dann komme ich nicht drum rum, dass 12% weniger wären.
1: Also 12% weniger Tiere zum Verkaufen. Sonst verliert er die Hälfte seiner Mäster, die bei ITW mitmachen. Und die ihre bayerischen Ferkel. Keine Option für Franz Kratzer.
2: Wir haben persönliche Beziehungen zu diesen Familien und jetzt das Ganze nochmal zu erschweren durch solche Programme relativ kurzfristig ist unbändig schwierig, persönlich auch für mich.
1: ITW ist ein Programm, das der Handel und die Fleischwirtschaft vor 11 Jahren gegründet haben. Die Idee, Landwirte geben ihren Tieren zum Beispiel 10% mehr Platz als gesetzlich vorgeschrieben. Dafür bekommen sie mehr Geld. Neu ist ab 2027, die ganze Lieferkette muss mitmachen. Also auch der Ferkelerzeuger, wenn er an die ITW-Mäster liefern will. In 8 Monaten macht ITW ernst. Geschäftsführer Robert Römer sagt,
3: ein Tierwohlprogramm ist auch nur dann langfristig glaubwürdig und umsetzbar, wenn wir auch dafür sorgen, dass die Tiere von der Geburt bis zur Schlachtung unter Tierwohlbedingungen gehalten werden.
1: Franz Kratzer hat 2000 Muttersauen. Innerhalb der nächsten 8 Monate müsste er bei den Sauen im Wartestall rund 10% weniger Tiere halten. Nur eins von mehreren Kriterien, die ITW fordert. Umbauten, die zu kurzfristig und schwer kalkulierbar sind, sagt Kratzer.
4: Wie die Abrechnungsmodalitäten sind, die kann mir heute niemand sagen. Und somit muss ich als Unternehmer eigentlich sagen, das ist ein No-Go.
1: Er fordert, ITW soll die Frist mindestens bis 2029 verlängern. Dann muss Kratzer sowieso umbauen, bei den Muttersauen mehr Platz schaffen. Das fordert das Gesetz. Lässt sich ITW darauf ein? Nachgefragt bei Geschäftsführer Robert Römer.
3: Wenn Sie sagen, ich habe eine spezifische Herausforderung, die ganz individuell auf meinen Betrieb oder die Konstellation zutrifft, Mäster-Ferkelerzeuger, werden wir versuchen, die mitzunehmen.
1: Sonst wird Kratzer bei einigen seiner Mäster in den nächsten Monaten wohl nur noch anrufen, um sich zu verabschieden.
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0: Der Saxophonist Daniel Erdmann hat ein neues Album herausgebracht, der Titel I Wanna Hold Your Hand, François. Ulrich Müller-Arnsberg stellt es vor.
6: Samten, klanglich abgestimmt und mit lässigem Groove, strickt hier der Saxophonist Daniel Erdmann mit einer Klarinettenkollegin, 3 Streichern und einer Schlagzeugerin ein musikalisches Geflecht. Es ist Romy gewidmet. Klar, dass die legendäre Filmschauspielerin auch gewürdigt wird bei einem Projekt, das den deutsch-französischen Beziehungen gilt. Die ambivalente, tragische Seite von Romy Schneider kommt auch zu Gehör. Mit dem neuen Album seines Sextetts Therapie de Couple, Titel I Wanna Hold Your Hand, François, ist nicht die Liebe eines Mannes zu einem anderen gemeint. Es geht um eine politische Dimension. François bezieht sich auf den ehemaligen französischen Staatschef Mitterrand, der mit dem ehemaligen Bundeskanzler Helmut Kohl an den Gräberfeldern von Verdun 1984 zum gemeinsamen Gedenken die Hand hielt. Eine Geste, die für den Jazzmusiker Daniel Erdmann genauso zum musikalischen Programm gehört wie Privates von Romy. den Kontrabass als das tiefste und natürlicherweise behäbigste Instrument zu wählen, um damit die Begegnung der beiden Staatsmänner musikalisch zu beschreiben, ist clever. Erdmanns Kollege Robert Lukacu setzt mit Tönen um, was allmählich aus der Sprachlosigkeit ins Empfinden kommt. Betörend auch im Zusammenspiel mit dem Geiger Theo Cecaldi und dem Cellisten Vincent Courtois. Jazz und Politik zusammenzubringen kann funktionieren, tut es aber nicht unbedingt. Idealerweise ist es ergänzend. Die für Musik zuständige Gehirnhälfte ist dran, die fürs Rationale zuständige hat Pause. Das Understatement, mit dem Daniel Erdmann und sein Sextett zusammenwirken, ist betörend. Hört sich an wie eine gute Mischung aus Leichtigkeit und Ernst. Göttingen findet sich auch unter Erdmanns neuen Album Kompositionen. Der Song, den Barbara erschaffen hat, als die französische Chansonnière 1964 in die Stadt nach Niedersachsen kam, gerührt von den Bemühungen dortiger Studenten um den Austausch mit dem Nachbarland. Nein, Therapie de Couple, I Wanna Hold Your Hand, François, kommt genau richtig zu einer Zeit, in der es scheinbar nur noch um den Nahostkonflikt oder den der transatlantischen Beziehungen geht, nicht aber um nachbarschaftliche Eigenheiten, Gemeinsamkeiten und Unterschiede. Die Titel für die Stücke sind gewählt, verfehlen nicht ihre Wirkung als Keywords oder allgemein bekannte Sentenzen, wie etwa auch »Zwei Seelen wohnen, ach, in meiner Brust«. Allerdings steckt dahinter im Falle von Saxophonist Erdmann eine Menge Substanz. Der Mann, der aus privaten Gründen in Reims lebt und in Berlin musikalische Netzwerke pflegt, weiß, wovon er spricht, wovon er spielt. Diesen Mastermind, das Gemeinsame und das Individuelle zu zeigen, spürt man bei Erdmann, seinen Kolleginnen Hélène Duré, Klarinette und Eva Klesse am Schlagzeug, sowie den drei Streichern bei jeder Note. Eine kontemplative wie klanglich höchst sinnliche Musik, die live am 29. Mai im Münchner Jazzclub Unterfahrt zu erleben ist.

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0: 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Um 8.30 Uhr mit Diana Gaul. Die Übersicht. Russland und Ukraine stimmen dreitägiger Feuerpause zu. Moskau feiert Tag des Sieges über Nazi-Deutschland. Söder drängt darauf, Bürgergeld zu senken. Und das Wetter, Sonne und Wolken bei 17 bis 24 Grad. Washington. US-Präsident Trump hat eine Waffenruhe zwischen Russland und der Ukraine verkündet. Diese gilt seit Mitternacht lokaler Zeit und soll 3 Tage anhalten. Beide Seiten wollen auch jeweils 1.000 Kriegsgefangene austauschen, schrieb Trump auf seiner Plattform Truth Social. Kiew und Moskau bestätigten die Waffenruhe. Bis zum Morgen gab es keine Berichte über Verstöße. Die Gespräche über ein Ende des Krieges sollen fortgesetzt werden, so Trump. Bereits gestern hatte die russische Führung einseitig eine Waffenruhe für Freitag und Samstag ausgerufen. Dennoch gab es bis zum Abend gegenseitige Drohnenangriffe. Moskau. Am heutigen 9. Mai findet in Moskau traditionell eine Militärparade statt, mit der Russland an den Sieg über Hitler-Deutschland im Zweiten Weltkrieg erinnert. In diesem Jahr werden allerdings keine Panzer, Geschütze und Raketen vorgeführt, aus Angst vor ukrainischen Attacken. Angesichts der neu ausgehandelten Feuerpause hat der ukrainische Präsident Selenskyj sein Militär nun ausdrücklich angewiesen, den Roten Platz in Moskau nicht anzugreifen. Die Liste der ausländischen Gäste ist in diesem Jahr kurz. Es kommen etwa die Präsidenten aus Belarus, Kasachstan und Usbekistan. Aus der Europäischen Union ist der slowakische Ministerpräsident Fico angereist. Er nimmt jedoch nicht an der Militärparade teil. Sein Moskau-Besuch wird im eigenen Land und in der EU kritisiert. München. Bayerns Ministerpräsident Söder will weiter beim Bürgergeld und im Sozialetat sparen. In der Welt am Sonntag erklärte Söder, der Staat habe hier Spielräume, beim Sozialetat seien es rund 200 Milliarden Euro. Aus seiner Sicht soll es sich mehr lohnen, arbeiten zu gehen und selbst Geld zu verdienen, auch wenn klar sei, dass der Staat helfe, wenn jemand in Not ist. Söder zeigt sich weiter offen dafür, die sogenannte Reichensteuer zu erhöhen. Sie gilt ab einem zu versteuernden Einkommen von 277.826 Euro. Der Satz liegt hier derzeit bei 45%. Der Koalitionspartner im Bund, die SPD, will dagegen nicht im Sozialbereich kürzen, sondern mit Steuererhöhungen, etwa auf Zucker, Tabak und Kunststoff, Haushaltslücken schließen. Berlin. Der Wehrbeauftragte des Bundestags, Otte, will Fragebogenverweigerer nur als letztes Mittel mit einem Bußgeld belegen. Die Bundeswehr müsse junge Leute mit Offenheit und einem attraktiven Angebot überzeugen und nicht mit Strafen, sagte Otte dem Redaktionsnetzwerk Deutschland. Nach aktuellen Zahlen des Verteidigungsministeriums haben 86% der 18-Jährigen die Fragen zum Wehrdienst innerhalb der vorgegebenen Frist beantwortet. Nach der ersten Erinnerung waren es mehr als 90%. Damit fehlen noch die Antworten von etwa 10.000 jungen Männern. Ihnen droht ein Bußgeld von 250 Euro. Zehntausende Schüler hatten gestern in dutzenden Städten dafür demonstriert, dass der Dienst freiwillig bleibt. Bonn.
3: Nach dem tödlichen Hantavirus-Ausbruch auf einem Kreuzfahrtschiff hat die Weltgesundheitsorganisation nun 6 Infektionen bestätigt. 2 weitere Fälle sind wahrscheinlich. Bisher sind 3 Menschen daran gestorben. Die WHO warnt aber vor Panik. Das Risiko für die Weltbevölkerung sei sehr gering. Das Schiff wird voraussichtlich morgen die Kanareninsel Teneriffa erreichen. Die ersten der etwa 150 Passagiere sollen dann in ihre Heimatländer ausgeflogen werden. Das Wetter in Bayern. Heute wird es sonnig und nur leicht bewölkt. Allein in Alpennähe sind Schauer und Gewitter möglich. Die Temperaturen liegen zwischen 17 und 24 Grad. Morgen kommen von Südwesten mehr Wolken dazu. In der Rhön und in den Alpen am Nachmittag einzelne kräftige Schauer und Gewitter. Der Montag wird meist bewölkt, regnerisch und kühler, mit Temperaturen zwischen 12 und 20 Grad. Soweit die Nachrichten. Es ist in einer halben Minute 8.35 Uhr. Die Verkehrsmeldungen. Die A92 München Richtung Deggendorf ist zwischen Oberschleißheim und Unterschleißheim wegen Bauarbeiten bis Sonntag früh gesperrt. Es staut sich ab dem Dreieck Feld-Moching. Und A99 Westumfahrung München Richtung Lindau zwischen Dreieck Feld-Moching und Ludwigsfeld. Ein Unfall auf der linken Spur. Soweit die Übersicht.
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4: Mit Michael Küster. Ein ganz klein wenig hat er zuletzt noch gewackelt. Der 2. Tabellenplatz in der Fußball-Bundesliga für Borussia Dortmund. Am Ende sichern sich die Westfalen aber vorzeitig die Vizemeisterschaft nach einem 3:2 Heimsieg gestern über Eintracht Frankfurt. Daniela Müllenborn.
5: Ein torreicher Abend, viele Abschiede. Zum Beispiel sagte Dortmunds Julian Brandt dem heimischen Publikum Tschüss.
6: Ja, ich habe mich extrem gefreut. Das ist immer schön, auch hier zu Hause dann mit einem Erfolgserlebnis das Kapitel abzuschließen.
5: Und Dortmunds Trainer Niko Kovac freute sich über die Vizemeisterschaft und noch einiges mehr.
7: Ja, ich freue mich über die Leistung und vor allen Dingen, dass wir jetzt 70 Punkte haben. Mit einem gewonnenen Heimspiel am Freitagabend. Jetzt kann man sich zurücklehnen und sich die nächsten 2 Tage anschauen.
5: Frankfurts Sportvorstand Markus Kröschel dagegen musste trotz 1:0 Führung seiner Mannschaft durch ein Blitztor nach 80 Sekunden am Ende doch mal wieder eine Niederlage kommentieren.
8: Ja, wir kriegen natürlich dann kurz vor der Halbzeit den Ausgleich und natürlich dann sofort 3 Minuten später das 2:1. Und das ist natürlich dann so ein bisschen das, was uns ein bisschen durch die ganze Saison begleitet, dass wir gerade, wenn wir mal ein Tor kassieren, sofort auch das zweite bekommen. Das war ja letzte Woche auch so. Und ja, ist ein bisschen symbolisch für unsere Saison.
5: Eine Saison, in die Frankfurt als Champions-League-Teilnehmer und mit großen Ambitionen startete und die mit hoher Wahrscheinlichkeit im Mittelmaß endet, weil nachdem Dortmund das Spiel gedreht und sogar auf 3:1 erhöht hatte, den Frankfurtern nur noch der Anschlusstreffer gelang. Jetzt kann Freiburg schon morgen Platz 7 und damit den letzten Europapokalplatz klar machen mit einem Sieg in Hamburg.
8: Sicherlich, wenn wir heute gewonnen hätten, hätten wir natürlich einen Vorsprung haben können. So sind wir so ein bisschen auf die Schützenhilfe vom HSV in dem Falle angewiesen. Von daher können wir das nicht beeinflussen, aber das ist nur beim Fußball so.
5: Markus Krösche hofft, dass die Eintracht noch die Gelegenheit für einen echten Showdown am letzten Spieltag bekommt. Dann heißt es Freiburg gegen Leipzig und Frankfurt gegen Stuttgart. Und dann wird trotz der erneuten Niederlage der umstrittene Albert Riera noch Eintracht-Trainer sein. Jobgarantie an einem Abend in Dortmund mit ansonsten vielen Abschieden.
4: Heute Nachmittag 4 Partien, wo der FC St. Pauli auswärts in Leipzig fast schon punkten muss, damit er weiter hoffen darf im Kampf um den Klassenerhalt. Den hat Werder Bremen fast sicher, aber eben immer noch nicht ganz. Ein Unentschieden in Hoffenheim heute würde dazu reichen. Außerdem geht's bei Stuttgart gegen Leverkusen um die Champions-League-Plätze und der FC Augsburg versucht zu Hause gegen Mönchengladbach ein bisschen Europacup-Feeling zu zaubern. Los geht's jeweils um 15.30 Uhr. Wir sind hier im Programm dann genauso live und ausführlich dabei wie im Topspiel heute Abend. Und da hofft der VfL Wolfsburg, dass der FC Bayern nach dem verpassten Champions-League-Finale vielleicht den ein oder anderen Star ein bisschen schonen könnte. Trainer Dieter Hecking.
9: Ich glaube ganz einfach, dass das müßig ist, darüber zu spekulieren, mit welcher Aufstellung die Bayern spielen. Es wird schon eine sehr motivierte Mannschaft hierher kommen. Und darauf stellen wir uns ein. Wir müssen für uns Lösungen finden, wie wir dieses Spiel angehen wollen. Bei allem Respekt vor Bayern München und den Spielern dort. Ich glaube, wir tun gut daran, dass wir für uns gucken, was für uns das Beste ist.
4: Los geht's heute in Wolfsburg um 18.30 Uhr. Zwei Endergebnisse aus der zweiten Liga von gestern Abend. Paderborn, Karlsruhe 2:2 und Kaiserslautern schlägt Bielefeld mit 2:0. Ganz auf sich geschaut haben in dieser Saison auch die Fußballerinnen des ersten FC Nürnberg. Denn nach dem 3:0 gestern gegen Essen bleibt der Club erstklassig, Oliver Tubenauer.
10: Am Ende gab es auf beiden Seiten Tränen. Bei den Essenerinnen, weil ihre Chancen, den Abstieg zu verhindern, nun sehr theoretisch geworden sind. Und bei den Nürnbergerinnen Freudentränen. 3:0 gewonnen in einem Spiel, das im Vorfeld als eine Art Entscheidungsspiel wahrgenommen wurde. Und wenn es dann so läuft, fällt einiges von einem ab, gibt Clubkapitänin Luisa Guttenberger ganz unumwunden zu.
11: Großer Stein. Ich glaube, wir waren uns schon bewusst, was das Spiel heute bedeutet. Das ist ein Spiel mit sehr viel Druck auch drauf. Aber wir haben gesagt, wir spielen auf Sieg. Wir wollen nicht aufs Feld gehen und sagen, oh, hoffentlich verlieren wir nicht. Das war das Mindset, in dem, wie wir auch in das Spiel reingegangen sind.
10: Und da ist ein frühes Führungstor natürlich hilfreich. Schon nach 58 Sekunden erzielte Fanny Ponier das 1:0 für die Nürnbergerinnen. Mit Glück brachten die Clubfrauen diesen Vorsprung in die Halbzeit und konterten Essen in der zweiten Halbzeit aus. Nastassja Lein und Mael Seguin sorgten für die Entscheidung. Und somit wird der FCN auch in der kommenden Saison in der Frauenbundesliga spielen.
4: Sollte der Hamburger SV aus den letzten beiden Partien noch mindestens ein Unentschieden holen, dann wären auch die Norddeutschen gerettet. Vielleicht ja schon heute ab 12 Uhr mittags auswärts in Köln. Die schon feststehenden Meisterinnen vom FC Bayern bekommen am Nachmittag die Meisterschale überreicht. Das Ganze beim Heimspiel gegen Eintracht Frankfurt. In der Handball-Bundesliga hat der TSV Hannover-Burgdorf seine Pflichtaufgabe erfüllt. Gegen Schlusslicht Leipzig gab es in eigener Halle ein 36:33. Um 19 Uhr steht dann auch die SG Flensburg-Handewitt auf der Platte zu Hause gegen den 6. Lemgo. Und die deutschen Tischtennisfrauen wollen am späten Vormittag ins Finale der Weltmeisterschaft in London. Gegner ist ab 11 Uhr das Team aus Japan.
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5: Beim Thema künstliche Intelligenz stehen oft US-Konzerne wie Nvidia oder ChatGPT-Entwickler OpenAI im Mittelpunkt. Doch auch deutsche Unternehmen profitieren vom Ausbau der KI zwar nicht mit technischen Anwendungen, aber oft mit der zugrunde liegenden Infrastruktur. Infineon zum Beispiel liefert Leistungshalbleiter für Rechenzentren. Welche deutschen Börsenkonzerne spielen noch mit beim großen Wettrennen um KI? Bianca von der Au berichtet.
12: Ohne Chips keine KI-Rechenleistung. Von der steigenden Nachfrage profitiert beispielsweise der Münchner Halbleiterhersteller Infineon, der traditionell im Automobilsektor verankert ist. Der DAX-Konzern ist Weltmarktführer bei sogenannten Leistungshalbleitern. Die sind wichtig für die Stromversorgung von KI-Rechenzentren, sagt Chef-Investmentstratege Stefan Kemper von der BNP Paribas.
13: Wo sie allerdings sehr stark sind, ist im Bereich des Energiemanagements und auch bei gewissen Sicherheitschips. Und das sind halt genau die Themen, die im Ausbau von Datencentern immer wichtiger werden, weil Datencenter natürlich sehr energieintensiv sind.
12: Stichwort Energie. Die Rechenleistungen für künstliche Intelligenz brauchen enorm viel Strom. Und der muss stabil zum Rechenzentrum geliefert werden. Auch hier profitieren deutsche Börsenkonzerne wie Siemens Energy, aber auch Netzbetreiber wie E.ON und Versorger RWE, die den Strom liefern und die nötigen Netzwerke ausbauen, so Kemper. Schaut man in die zweite Börsenliga, so sticht ein Traditionsunternehmen ins Auge, das wichtige Laserkomponenten für die Chip-Maschinenbauer liefert. Jenoptik, ein Unternehmen, das nach Angaben von Analyst David Hudeck vom Vermögensverwalter Akatis etwas unterm Radar fliegt.
14: Das Unternehmen, das liefert zum Beispiel ganz wirklich weltweit einzigartige optische Schlüsselkomponenten für die Lithografiemaschinen von ASML. Also eine ASML kennen wahrscheinlich die allermeisten, aber da stehen ja ganz viele Zulieferer dahinter. Und einer von diesen wirklich kritischen Zulieferern ist eben eine Jenoptik.
12: Zurück zur ersten Börsenliga. Hier sind mit Blick auf KI-Anwendungen die DAX-Schwergewichte SAP und Siemens ganz vorne mit dabei. SAP wurde an der Börse zuletzt abgestraft, weil Investoren fürchten, künstliche Intelligenz könne die Software von SAP überflüssig machen. Und Siemens? treibt KI in der industriellen Anwendung voran. Allerdings nach Einschätzung von Aktienanalyst Hudeck überwiegend noch ohne die Endkunden.
14: Also die Herausforderung bei Siemens ist im Grunde, sie verkaufen die Vision der autonomen Fabrik, doch die Realität im deutschen Mittelstand, die ist halt leider meistens noch geprägt von Excel-Tabellen und von ziemlich komplizierten Datensilos. Also die Unternehmen selber, die Kunden von Siemens, die müssen ja auch KI-ready sein.
12: Nach Ansicht von Marktbeobachter Stefan Kemper von der BNP Paribas sind es derzeit nur sehr wenige Unternehmen in Deutschland, die von künstlicher Intelligenz profitieren und sogar Teil der Wertschöpfungskette sind.
13: Also ich glaube, zum jetzigen Zeitpunkt hat Deutschland nicht sehr viele Unternehmen, die ganz direkt vom Thema künstliche Intelligenz profitieren. Wir haben sicherlich einige Unternehmen, die als Ausrüster in der Lieferkette einen wesentlichen Teil anstrengen. Darüber hinaus haben wir aber halt keine dieser sehr großen Hyperscaler. Wir haben kein deutsches Google oder ähnliches.
12: Und so wird der überragend große Teil der Wertschöpfung auch nicht von deutschen Unternehmen abgeschöpft. David Hudeck von der Vermögensverwaltung Akatis.
14: Na gut, ein großer Teil der Wertschöpfung der hohen Margen landet dann schon im Silicon Valley und dann eher nicht in Waldorf. Also Deutschland droht da halt zum reinen Anwender von US-KI zu werden und am Ende diktieren dann die amerikanischen Konzerne die Preise dafür.
12: Dafür gehen deutsche Unternehmen auch nicht das finanzielle Risiko ein, was die US-Tech-Konzerne tragen. Hunderte Milliarden Dollar an Investitionen in eine Wette, deren Ende offen ist.
15: Wer in Deutschland vom KI-Boom profitiert, das war ein Bericht von Bianca von der Aum. Und jetzt ist es 9:15.
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16: Mit Yaji Mai. US-Präsident Trump verkündet Waffenruhe zwischen Russland und der Ukraine. Diese gilt seit Mitternacht lokaler Zeit und soll 3 Tage anhalten. Beide Seiten wollen auch jeweils 1.000 Kriegsgefangene austauschen, schrieb Trump auf seiner Plattform Truth Social. Kiew und Moskau bestätigten die Waffenruhe. Bis zum Morgen gab es keine Berichte über Verstöße. Die Gespräche über ein Ende des Krieges sollen fortgesetzt werden. Finanzminister Klingbeil hält an 1.000 Euro Entlastungsprämie fest. Bei einem Kanada-Besuch warb der SPD-Chef für eine gemeinsame Lösung mit Ländern, Arbeitgebern und Gewerkschaften. Der Gesetzesentwurf der Bundesregierung war gestern im Bundesrat abgelehnt worden. Am Dienstag will die Koalition über weitere Entlastungsschritte wegen der Energiekrise beraten. Auch eine Reform der Einkommenssteuer ist geplant. Werbeauftragter Otte sieht Bußgeld bei Fragebogenboykott nur als letztes Mittel. Entscheidend bleibe, junge Menschen durch Transparenz und Attraktivität vom Dienst zu überzeugen, sagte der CDU-Politiker dem Redaktionsnetzwerk Deutschland. Laut aktuellen Zahlen des Verteidigungsministeriums haben knapp 90% der bisher angeschriebenen jungen Männer den Fragebogen zum neuen Wehrdienst beantwortet. Täter nach mutmaßlicher Geiselnahme in Rheinland-Pfalz weiter auf der Flucht. Die Ermittler gehen von mindestens einem Verdächtigen aus. Gestern Morgen wurde ein Fahrer eines Geldtransporters in Sinzig ein Bargeldbehälter abgenommen. 2 Personen wurden in eine Bank gesperrt. Die Polizei war mit einem Großaufgebot vor Ort. 61. Biennale beginnt in Venedig. Sie findet alle 2 Jahre statt und gehört zu den wichtigsten Veranstaltungen zeitgenössischer Kunst. Überschattet wird die Biennale von einem Streit darüber, dass Russland und Israel teilnehmen. Aus Protest war die Jury in der vergangenen Woche zurückgetreten. Außerdem fällt die Eröffnungsfeier aus.
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15: Der Netzausbau ist in Deutschland zentral für die Energiewende. Bis 2030 sollen 80% des Stroms grün sein, was rund 16.800 Kilometer neue Höchstspannungsleitungen erfordert. Das kostet Milliarden. Lorenz Storch über den aktuellen Stand beim Netzausbau.
17: Baustelle für die Elbquerung der Gleichstromtrasse Südlink bei Brunsbüttel nördlich von Hamburg. Das aufwendigste Einzelbauwerk für den Südlink. 2028 soll diese Gleichstromtrasse von hier an der Nordsee bis nach Schweinfurt in Unterfranken fertig sein, plant der Netzbetreiber TenneT.
10: Wie viel allein dieser Elbtunnel für Südlink kosten wird, verrät Tenet-Chef Tim Meyer-Jürgens nicht. Wohl aber, welche hohen Milliardenbeträge insgesamt in das deutsche Stromnetz fließen.
18: Wir haben allein im letzten Jahr als Tenet Germany 10 Milliarden Euro investiert. Und wenn man sich die 4 deutschen Übertragungsnetzbetreiber anguckt, dann werden das in den nächsten Jahren zur Klimaneutralität über 300 Milliarden Euro werden.
10: Sehr viel Geld. Allerdings sollen diese Investitionen auf der anderen Seite auch Geld einsparen. Bei den sogenannten Redispatch-Kosten. Die entstehen, weil eigentlich schon produzierter Strom aus Wind und Sonne nicht zwischen Nord- und Süddeutschland transportiert werden kann.
18: Wir haben vor 3 Jahren eine Leitung in Niedersachsen hier in Betrieb genommen. Die hat in der Investition etwa 1 Milliarde Euro gekostet und hat im ersten Jahr 500 Millionen Euro an Engpasskosten vermieden.
10: So schnell wird sich nicht jede neue Stromleitung amortisieren. Aber in der Summe verspricht der Tenet-Chef, trotz der hohen Milliardeninvestitionen sollen die Netzentgelte, die Stromkunden zahlen müssen, auch in den kommenden Jahren relativ stabil bleiben. Trotzdem sind Ideen gefragt, wie das Ganze auch billiger geht. Eine davon will Bundeswirtschaftsministerin Katharina Reiche von der CDU umsetzen. Große Gleichstromtrassen wie Südlink und Südostlink sollen künftig wieder als Freileitungen gebaut werden, statt als Erdkabel. Tenet-Chef Meyer-Jürgens findet,
18: das ist auch eine wichtige Entscheidung, denn in der Tat lassen sich dadurch die Kosten deutlich senken. Ein Erdkabel ist etwa Faktor 3 bis 4 teurer als eine Freileitung.
10: Die CSU-geführte bayerische Staatsregierung ist inzwischen auch dafür, den Erdkabelvorrang wieder aufzugeben, obwohl der einst auf Drängen des damaligen bayerischen Ministerpräsidenten Seehofer eingeführt wurde. Andere Länder, durch die in Zukunft noch besonders viele solcher Leitungen gebaut werden sollen, wollen sie weiter unter die Erde legen, zum Beispiel Niedersachsen. Aurélie Alemany vom Energieversorger Enercity plädiert dafür, möglichst viel Flexibilität in den Verbrauch hineinzubringen. Mit Digitalisierung, intelligenten Stromzählern und Speichern. Denn dann kommt Deutschland mit weniger Stromleitungen aus. Und sie nennt einen weiteren Effekt, der die Netzkosten pro Kilowattstunde bremsen wird.
19: Der Stromverbrauch wächst. Das heißt, die Kosten, die wir jetzt investieren, die verteilen sich letztendlich perspektivisch auf deutlich mehr Menge.
10: Der Chef des Energiekonzerns Siemens Energy, Tim Holt, appelliert an die Politik. Bitte bei einmal festgelegten Zeitplänen für die Energiewende bleiben und möglichst wenig Kurswechsel, denn das kostet jedes Mal Geld.
20: Das Beste ist zu sagen, das ist der Ausbauplan. Wir wissen, was gemacht werden muss. Wir wissen, wann es gemacht werden muss. Und das gibt natürlich die Planungssicherheit, die ganze Zeitstrecke und die Lieferkette zu optimieren.
10: Von den Milliarden, die in das Stromnetz investiert werden, wird viel in Deutschland und in Bayern bleiben und hier zum Wirtschaftswachstum beitragen. Betont Holt.
20: Alle wichtigen Komponenten, die wir brauchen, kommen eigentlich fast aus Bayern. Wir haben unser großes Werk in Nürnberg, wo wir die Trafos herstellen.
10: Das Werk Nürnberg wird gerade für 200 Millionen Euro erweitert.
15: Lorenz Storch war das zum Stand des Netzausbaus. Kein Land, auch Israel nicht, ist in den ersten Golfkriegswochen so massiv vom Iran beschossen worden wie die Vereinigten Arabischen Emirate. Für die Touristenmagnete Dubai und Abu Dhabi eine Katastrophe in vielerlei Hinsicht. Jetzt versuchen die Golfstaaten Imagepflege zu betreiben. Anna Osius berichtet.
21: The Emirates reflects a clear national priority to build resilience through industry.
22: Die Eröffnungszeremonie einer Wirtschaftsmesse in dieser Woche in Abu Dhabi. In West USA, investiert mit uns, steht in großen Lettern über der Bühne, während Industrieminister Sultan Ahmed Al-Jaber die Auftaktrede hält.
23: In den Emiraten beginnen die Chancen. Bauen Sie mit uns, investieren Sie mit uns und produzieren Sie in den Emiraten.
22: Der Versuch der Machthaber am Golf, das alte Image von einem attraktiven Wirtschaftsstandort zu polieren.
23: Die letzten 2 Monate haben uns zusammenrücken lassen, um stärker zu werden,
22: sagt der emiratische Unternehmer Abdallah Hassan Al-Mueini.
23: Die Wirtschaft ist trotz allem noch immer stabil und wird stabil bleiben.
22: Doch der Glitzerlack der Metropolen in Abu Dhabi und Dubai hat tiefe Kratzer bekommen. Der Schock ist immer noch groß. Iranische Drohnen und Raketen zerstörten in kürzester Zeit das über Jahre mit viel Geld aufgebaute Geschäftsmodell der reichen Golfstaaten, friedlich, sicher und damit attraktiv zu sein für zahlungskräftige Touristen und Geschäftsleute. Panische gestrandete Urlauber in Dubai Drohnen über der Skyline, Bilder, die für die PR-Strategen am Golf eine Katastrophe waren. Sebastian Sohns, Golfexperte vom Carpo-Institut.
1: Die Emirate haben in der Tat in den ersten Kriegswochen die meisten Drohnen- und Raketenangriffe abbekommen, noch mehr als Israel. Für die Golfstaaten ist dieser Krieg ein Super-GAU und für die Emirate ganz besonders. Und das liegt eben daran, dass man so verletzlich ist an vielerlei Fronten. Es geht ja nicht nur um die Ölindustrie, sondern es geht eben auch um die Reputation als Touristendestination, als Handelsdrehscheibe.
22: Nachdem rund 30.000 deutsche Pauschalurlauber Ende Februar in der Region strandeten, ist Dubai als Urlaubsziel derzeit weitgehend kein Thema mehr. Jedoch die offizielle Reisewarnung des Auswärtigen Amtes wurde nun teilweise aufgehoben. Thorsten Schäfer vom Deutschen Reiseverband stellt fest,
2: dass in den letzten Wochen kein deutscher Pauschalreisegast in diese Länder gereist ist. Sie haben alle Gäste, die dort vor Ort waren, auch auf eigene Kosten zurückgeholt. Die Straße von Hormuz ist ja noch blockiert und daher werden auch auf absehbare Zeit im Moment erstmal keine Kreuzfahrten, jedenfalls nicht mit deutschen Reedereien, angeboten.
22: Der ökonomische Schaden für die Vereinigten Arabischen Emirate und ihre Nachbarn ist enorm. Denn gleichzeitig hat das Hauptgeschäft der Golfstaaten, der Verkauf von Öl und Gas, durch die Krise und die Schließung der Straße von Hormuz massiv gelitten. Ölraffinerien in Saudi-Arabien gerieten ebenso unter Beschuss wie Anlagen zur Gasförderung in Katar.
23: Dieser Angriff hat erhebliche Auswirkungen auf die weltweite Energieversorgung,
22: so der katarische Außenminister Mohammed Al-Thani kürzlich nach einer erneuten iranischen Attacke.
23: Solche Angriffe bringen keinem Land einen direkten Nutzen, sondern schaden den Völkern und beeinträchtigen die Menschen unmittelbar.
22: In dieser Woche gab es neue Angriffe auf die Vereinigten Arabischen Emirate. Eine Ölanlage im Hafen von Fujairah geriet in Brand. Der Hafen hat für die Emirate große strategische Bedeutung. Über ihn können sie Öl exportieren, ohne den Rohstoff durch die Straße von Hormuz transportieren zu müssen. Das kann die Verluste der Emirate aber nur zum Teil kompensieren. Die Blockade der Straße von Hormuz durch den Iran sei inakzeptabel, sagte der emiratische Energieminister Sulay al-Masuri. Und er betonte auch, sein Land sei gewappnet für weitere iranische Angriffe.
23: Wir haben uns bereits verteidigt. Wir sind stark, wenn es darum geht, unsere Familien und alle, die bei uns leben, zu schützen. Ich habe keine Zweifel an unseren Fähigkeiten. Aber diese Fähigkeiten werden wir mit Made in the Emirates bald auf die nächste Stufe heben.
22: Das Land werde seine eigene Rüstungsindustrie ausbauen. Ob auf die nächste Stufe heben auch bedeuten kann, dass die Emirate aktiver in den Krieg gegen den Iran einsteigen, bleibt Spekulation. Golfexperte Sebastian Sohns.
1: Die Emirate haben definitiv eine effiziente Luftwaffe, haben auch in der Vergangenheit bewiesen, dass sie wirklich Kriegsführung betreiben können, im Gegensatz zu anderen Golfstaaten. Aber ich denke nach wie vor, dass sie dort zurückhaltender sind, weil sie eben auch genau wissen, sie müssen einen Spagat hinbekommen zwischen Druck und Diplomatie, weil am Ende des Tages ist Iran eben ein geografischer Nachbar, den man nicht wegdiskutieren kann, den man auch nicht wegbomben kann.
22: Dass vor allem die Emirate so massiv unter iranischem Beschuss standen, hat mehrere Gründe. Sie sind nicht nur geografisch besonders nah am Iran gelegen, sondern sie sind auch den Abraham-Abkommen beigetreten, haben ihre Beziehungen zu Israel normalisiert und sind enge Verbündete der USA und damit dem Iran ein Dorn im Auge. Die Reaktion der Golfstaaten auf den iranischen Beschuss, bislang blieb es bei scharfen Worten. Militärisch mischten sich die Staaten nicht in den Konflikt ein. Und es scheint auch nicht unbedingt Einigkeit am Golf zu herrschen. Die Emirate kritisierten ihre Nachbarn scharf für eine ausgebliebene gemeinsame Verteidigungsstrategie, traten aus der Gemeinschaft der Ölförderländer OPEC aus. Das dürfte Saudi-Arabien als de facto OPEC-Anführer gar nicht gefallen.
1: Grundsätzlich sehen wir schon seit einigen Jahren eine Entfremdung zwischen den Vereinigten Arabischen Emiraten und Saudi-Arabien.
22: Das sehe man auch an regionalen Konflikten wie im Jemen und im Sudan, wo die beiden Golfstaaten unterschiedliche Gruppen unterstützen.
1: Da geht es darum, wer hat die Deutungshoheit innerhalb der Golfstaaten. Da sieht man in den Emiraten vor allen Dingen diese Führungsrolle, diesen Führungsanspruch Saudi-Arabiens recht kritisch.
22: Die Konkurrenz der Länder am Golf über den Ölpreis könnte sich verschärfen, wenn die Exportwege wieder frei sind. Denn dann wollen alle Golfstaaten voraussichtlich nur eines: so viel Öl und Gas verkaufen, wie es nur geht. US-Energiestaatssekretär Chris Wright.
23: Wenn der Konflikt endet und die Öllieferungen wieder ungehindert fließen, werden die Emirate, aber auch Saudi-Arabien, alle Länder mit freien Ölförderkapazitäten, alle Anstrengungen unternehmen, um so viel Energie wie möglich zu produzieren.
22: Gleichzeitig wollen die Länder mit Messen und PR-Shows über alle Kanäle weiter am eigenen Image arbeiten, damit der Schrecken des Krieges vielleicht bald in Vergessenheit gerät.
1: Das Modell Dubai ist stark. Aber es ist eben auch nicht unverwüstlich. Je länger der Krieg dauert, desto mehr wird eben auch die eigene Marke beschädigt sein.
22: Die Staaten hoffen, irgendwann wieder das zu werden, was sie einmal waren. Attraktive Standorte am Golf. In den luxuriösen Messehallen von Abu Dhabi gab es daran offiziell natürlich nie einen Zweifel.
3: Wie die Golfstaaten versuchen, Imagepflege zu betreiben. Ein Bericht war das von Anna Usius.

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3: 9 Uhr. Guten Morgen. Die Nachrichten des Bayerischen Rundfunks mit Diana Gaul. Die Übersicht. Dreitägige Waffenruhe im Ukraine-Krieg hat begonnen. Bundesgesundheitsministerin nennt Details für Pflegereform. Flughäfen befürchten Flugausfälle für Millionen von Passagieren. Das Wetter, Sonne und Wolken bei 17 bis 24 Grad. Washington. US-Präsident Trump hat eine dreitägige Waffenruhe zwischen der Ukraine und Russland verkündet. Sie gilt seit Mitternacht Ortszeit und dauert bis einschließlich Montag. Beide Seiten haben das bestätigt. In dieser Zeit sollen alle Kämpfe ruhen. Außerdem sollen jeweils 1000 Gefangene ausgetauscht werden. Diese Bitte habe Trump selbst eingebracht, schrieb er auf seiner Plattform. Er sei Putin und Zelensky sehr dankbar, dass sie zugestimmt haben, so Trump. Die Gespräche über ein Kriegsende laufen weiter. Zelensky ordnete außerdem an, dass die Militärparade in Moskau nicht gestört wird. Ukrainische Truppen dürfen keine Waffen auf den Roten Platz richten. Anlass der Parade ist der Tag des Sieges über Nazi-Deutschland. Berlin. Bundesgesundheitsministerin Warken hat Details genannt, wie die Pflegeversicherung reformiert werden soll. In der Rheinischen Post erklärte sie, es würden keine Pflegegrade gestrichen, aber die Einstufungen neu gestaltet. Das bedeutet, die Voraussetzungen werden strenger, in eine bestimmte Pflegestufe aufgenommen zu werden. Außerdem sollen Einzelleistungen zusammengelegt und ein Budget für Akut- und Notfälle eingeführt werden. Ziel sei es, Betroffene unbürokratischer und flexibler unterstützen zu können, so Warken. In der Pflegeversicherung droht in den kommenden 2 Jahren eine Finanzlücke von mehr als 22,5 Milliarden Euro. Bis Mitte des Monats will die CDU-Politikerin deshalb Vorschläge für eine Pflegereform vorlegen. Toronto. Nach dem Aus für die 1.000-Euro-Prämie durch den Bundesrat will die Koalition beraten, wie die Bürgerinnen und Bürger stattdessen entlastet werden können. Bundesfinanzminister Klingbeil sagte bei einem Besuch in Toronto, seine Hand bleibe ausgestreckt, er wolle mit den Ländern, Arbeitgebern und den Gewerkschaften schnell Lösungen finden. Am Dienstag trifft sich der Koalitionsausschuss. Gestern hatten die Länder die Pläne der Bundesregierung im Bundesrat gestoppt, unter anderem mit der Begründung, dass kleinere Betriebe und der Mittelstand diese Prämie wegen der schwachen Wirtschaft nicht auszahlen können. Das bestätigt auch der Bund der Steuerzahler. Verbandspräsident Holznagel fordert, den Krisenbonus einzukassieren. Die 1.000 Euro wären eine vom Arbeitgeber freiwillig ausgezahlte steuerfreie Prämie. Berlin. Wegen der anhaltenden Kerosinkrise rechnen die deutschen Flughäfen im Sommer mit vielen gestrichenen Flügen. Bis zu 20 Millionen Passagiere könnten betroffen sein, sagte der Hauptgeschäftsführer der Arbeitsgemeinschaft Deutscher Verkehrsflughäfen, Beisel. Im schlimmsten Fall drohe manchen Flughäfen ein Kapazitätseinbruch von 10%. Es sei zu befürchten, dass vor allem bei Low-Cost-Airlines und auf touristisch weniger bedeutsamen Strecken Flüge gestrichen würden, so Beisel. Die Kerosinpreise sind aktuell doppelt so hoch wie vor dem Irankrieg. Venedig. In der Lagunenstadt beginnt heute die 61. Kunstbiennale, eine der weltweit wichtigsten Plattformen für zeitgenössische Kunst. Überschattet wird die diesjährige Ausgabe von einem Streit darüber, dass Russland und Israel teilnehmen. Aus Protest war die Jury in der vergangenen Woche zurückgetreten. Außerdem fällt die Eröffnungsfeier aus. Das Wetter in Bayern. Heute wird es sonnig und nur leicht bewölkt. Allein in Alpennähe sind Schauer und Gewitter möglich. Die Temperaturen liegen zwischen 17 und 24 Grad. Morgen kommen von Südwesten mehr Wolken dazu. In der Rhön und in den Alpen am Nachmittag einzelne kräftige Schauer und Gewitter. Der Montag wird meist bewölkt, regnerisch und kühler, mit Temperaturen zwischen 12 und 20 Grad. Soweit die Nachrichten. Es ist in einer halben Minute 9.05 Uhr. Die Verkehrsmeldungen. Die A92 München Richtung Deggendorf. ist zwischen Oberschleißheim und Unterschleißheim wegen Bauarbeiten bis Sonntag früh gesperrt. Es staut sich ab dem Dreieck Feldmoching, Umleitung über die U3 und A99 Westumfahrung München Richtung Lindau. Zwischen Dreieck Feldmoching und Ludwigsfeld ein Unfall auf der linken Spur. Soweit die Übersicht.

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1: Sie hören aktuelle Informationen von BR24 gemeinsam mit NDR Info in der nächsten halben Stunde noch mit Alexandra Schöffel. Guten Morgen. US-Präsident Trump hat eine befristete Waffenruhe zwischen Russland und der Ukraine verkündet. Sie soll von heute bis einschließlich Montag gelten und ist laut Trump von ihm selbst vermittelt worden. Was konkret vereinbart ist, dazu unsere Washington-Korrespondentin Anne Schneider.
2: Das heißt, der Stopp aller Kampfhandlungen, es soll einen Gefangenenaustausch geben, also 1000 Gefangene pro Seite sollen wiederum die Seite wechseln. Das haben auch beide Seiten bestätigt. Russland hat dem zugestimmt, Ukraine die Feuerpause eben auch bestätigt. Aber das ist kein Friedensabkommen, sondern nur eine kurzfristige Pause. Und ob das am Ende der Anfang vom Ende eines langen Krieges ist, wie Trump auch weiter gepostet hat, das weiß im Moment kein Mensch.
1: Dass Russland kurz vor der Militärparade zum 81. Jahrestag des sowjetischen Sieges über Nazi-Deutschland ein Interesse an der Waffenpause hat, ist klar. Auch in der Ukraine ist diese Pause sicher willkommen. Überraschend ist eher, dass dieser Krieg nun in den USA wieder auf der Tagesordnung ist. Noch einmal Anne Schneider.
2: Trump greift diese Situation auf und macht daraus eine diplomatisch vermarktbare Vereinbarung. Also mit dem Ziel, sich selbst als Vermittler zu präsentieren und zu zeigen, guck mal, ich bringe da Bewegung rein. Was für ihn ja auch im Moment besonders wichtig ist und gelegen kommt. Denn im Iran-Konflikt gibt es aktuell alles andere als einen Durchbruch. Die Verhandlungen sind festgefahren oder ohne Ergebnis geblieben. Und die Ukraine liefert hier gerade zumindest sichtbare Mini-Erfolge im Gegensatz zum Iran, wo im Moment einfach nichts in Sicht ist.
1: Die Waffenruhe ist im Sinne Moskaus, denn heute ist der 9. Mai, der Tag, an dem Russland mit einer großen Parade den sowjetischen Sieg vor 81 Jahren gegen Nazi-Deutschland feiert. Offensichtlich traut man der Waffenruhevereinbarung aber nicht zu 100%. Die Feier fällt kleiner aus. Für das ARD-Studio Moskau jetzt Björn Blaschke.
3: Geprobt wurde sie seit Anfang der Woche, die Parade zum Tag des Sieges in Moskau. Schiefgehen also sollte heute, an dem Tag, an dem Russland des Sieges der Sowjetunion über Nazi-Deutschland gedenkt, nichts. Zumal der Kreml am Abend dem Vorschlag von US-Präsident Donald Trump zugestimmt hat. Von heute und bis Montagnacht sollen die Waffen zwischen der Ukraine und Russland schweigen. Und Gefangene sollen sie austauschen, 1000 Menschen von jeder Seite. Zeitweilig hatte es jedoch ausgesehen, als könnte alles anders kommen, wegen der, wie es Kreml-Sprecher Dmitri Peskow formulierte, komplizierten operativen Situation. Diese komplizierte operative Situation sind die Drohnenschläge, die die ukrainischen Streitkräfte dem Angreifer in letzter Zeit verstärkt versetzen. Das jedenfalls hat den Kreml dazu gebracht, die Siegesparade zum 81. Jahrestag des Kriegsendes in diesem Jahr erheblich kleiner zu gestalten. Ohne neuere Kriegstechnologie, will heißen, ohne moderne Panzer- und Raketensysteme. Zu einer abgespeckten Parade, aber sicher, wird Kreml-Chef Wladimir Putin nun also vor einigen ausländischen Staatsgästen eine Rede halten können. Als sicher gilt auch, dass er dabei erneut einen Vergleich ziehen wird zwischen Hitler-Deutschland einst und dem angeblichen Nazi-Regime in Kiew heute.
1: Der Zollstreit zwischen den USA und der EU ist seit August beigelegt, eigentlich. Denn zwischenzeitlich sorgt Präsident Trump mit neuen Zolldrohungen für Unruhe. Die EU wiederum hat das Abkommen immer noch nicht vollständig umgesetzt. Und jetzt stellt Trump ein Ultimatum bis Anfang Juli. Der zuständige EU-Kommissar hält das für machbar, wie Sabrina Fritz berichtet.
4: Der EU-Kommissar für Handel, Maro Šefčovič, rechnet damit, dass die Europäische Union das Handelsabkommen mit den USA rechtzeitig verabschieden wird. In einem Interview mit dem ARD-Studio in Brüssel für das Europaforum sagt er, die Verhandlungen zwischen den EU-Institutionen sollen im Juni abgeschlossen werden. US-Präsident Trump hatte von Brüssel jetzt eine Einigung bis Anfang Juli gefordert. Andernfalls droht er mit 25% Zoll auf Produkte aus der Gemeinschaft. Hintergrund des erneuten Zollstreits ist, dass die EU den Deal aus dem vergangenen Sommer immer noch nicht in ein Gesetz gegossen hat. Dieses sieht vor, dass Produkte aus den USA weitgehend zollfrei in die EU eingeführt werden können. Aufgrund der unberechenbaren US-Politik forderten einige EU-Abgeordnete Sanktionsmöglichkeiten, falls sich die USA nicht an die Vereinbarung halten. Der Handelskommissar riet dazu, Emotionen möglichst aus dem Spiel zu lassen. Falls das Abkommen nicht zustande kommt, stünden in Deutschland 54.000 Arbeitsplätze in der Autoindustrie auf dem Spiel, sagte er im Gespräch mit dem ARD-Studio Brüssel. Für die deutschen Autohersteller würde der Zoll für Exporte in die USA künftig 15% betragen.
1: Ein Bericht von Sabrina Fritz aus Brüssel war das. Wie planen Sie Ihren Urlaub? Spielt da die politische Situation im Urlaubsziel eine Rolle? Für manche ist das ja ein Thema und kann auch dazu führen, dass auf bestimmte Destinationen verzichtet wird. Die USA beispielsweise ist in letzter Zeit weniger Ziel von Europäern. Ob das mit Trumps Politik zusammenhängt, dem ist Kerstin Klein aus unserem ARD-Studio in Washington nachgegangen.
5: Im Hafen von Johns Pass an Floridas Golfküste. Die Sonne scheint, die Möwen kreischen. An Hubbards Marina legt eine Barkasse mit etwa 20 Touristen an Bord zur Delfintour ab.
6: All right, good morning. Welcome aboard the Sea Adventure. How's everybody doing?
5: Tatsächlich kamen im vergangenen Jahr weniger internationale Besucher in die USA als im Jahr zuvor. Ein Minus von rund 6%. Vor allem viele Kanadier blieben fern. Hier lag der Rückgang bei rund 20%. Aus Boykott, weil Trump Kanada im ersten Amtsjahr beschimpfte und einverleiben wollte? Fragt man Delfintour-Captain Dylan Hubbard, der das Unternehmen in vierter Generation betreibt, war der Einbruch gar nicht so schlimm. Und der schleppende Start ins Jahr 2025 hätte andere Gründe gehabt.
7: Anfang 2025 war etwas schleppend. Das lag an den Hurricanes 2024. Es war eine Herausforderung, klarzumachen, ja, wir sind von zwei massiven Hurricanes getroffen worden, aber wir haben den Wiederaufbau geschafft.
5: Hurricanes, nicht Trump. Durchaus eine mögliche Erklärung für weniger Besucher, zumindest hier an der Golfküste. Doch ein paar Stunden weiter südlich in Cape Cod treffen wir einen Mann, der klar eine andere Erfahrung gemacht hat.
8: Wir hatten keinen Umsatzrückgang während der Pandemie. Wir hatten keinen Umsatzrückgang während der schlimmen Hurricanes. Wir hatten den ersten Umsatzrückgang mit der zweiten Amtszeit von Donald Trump.
5: Marco Wischmeier kam vor 11 Jahren aus Deutschland nach Florida, betreut hier heute mehr als 40 Ferienhäuser. Er hat viele kanadische und europäische Kunden.
8: Bei uns war der Tourismus, die Buchungen wirklich down. Also ganz schlimm.
9: Und was sagen die dir, warum sie nicht mehr kommen?
8: Wegen Trump.
9: Die sagen das klar.
8: Wegen der politischen Situation. Da kann man nicht mehr hinfahren.
5: Sein Umsatz sei eingebrochen. Donald Trump rechnet er vor, habe ihn vergangenes Jahr $250.000 gekostet. Der wichtigste Antrieb für den Tourismus in Florida sind weder Delfine noch Ferienhäuser, sondern Disney World. Bootsbetreiber Hubbard sagt, viele seiner ausländischen Touristen kämen direkt vom Vergnügungspark zu seiner Marina oder dem benachbarten Strand. Doch der Disney-Motor stottert. Für das erste Quartal warnte der Konzern vor einem Rückgang bei internationalen Besuchern. Auch Chris French in Orlando sieht diesen Rückgang. Er vermittelt als Reiseagent ausschließlich Disney-Urlaube.
10: Es ist sehr klar, dass viele internationale Reisende, die normalerweise nach Disney World kommen, jetzt andere Ziele wählen. Ich habe viele kanadische Kunden, die mir sagen, dass sie sich dieses Jahr wohler fühlen, nach Disneyland Paris zu reisen.
5: Ein Strand in der Nähe von Hubbards Marina. Dutzende Urlauber ahlen sich in der Sonne, Kinder spielen im Sand. Leer ist es hier nicht. Und trotzdem gibt es sie, die Anzeichen dafür, dass die USA gerade ein Problem haben, genauso viele Besucher aus dem Ausland anzulocken wie früher. Und für einen Bundesstaat wie Florida, der vom Tourismus lebt, könnte das auf Dauer zum Problem werden.

0: Es ist 8:45.
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2: Mit Yerzhi Mai. US-Präsident Trump verkündet 3-tägige Waffenruhe zwischen Russland und der Ukraine. Diese gilt seit Mitternacht. Gespräche über ein mögliches Ende des

0: Grüne und CDU in Baden-Württemberg stimmen über Koalitionsvertrag ab. Die beiden Parteien kommen heute jeweils zu einem Landesparteitag zusammen. Fokus des Koalitionsvertrages ist etwa die Hightech-Förderung und ein verpflichtendes Kita-Jahr. Der neue Landtag kommt am Dienstag zu seiner konstituierenden Sitzung zusammen. Am Mittwoch soll Grünen-Politiker Özdemir zum neuen Ministerpräsidenten gewählt werden. Bayerischer Bauernverband ruft zum Kampf gegen den Borkenkäfer auf. Nach aktuellen Fangzahlen hat am vergangenen Wochenende der Hauptschwärmflug begonnen. Bayerns Forstbesitzer sind aufgerufen, befallene Bäume umgehend aus dem Wald zu holen. So könnte die Ausbreitung gestoppt werden. In vielen Regionen Europas haben Borkenkäfer in den vergangenen Jahren zum Teil verheerende Schäden angerichtet. Deutsche Bahn bietet Last-Minute-Tickets für Fernzüge an. Ab heute können für ICE, EC und Intercity-Züge jeweils am Samstag und Sonntag günstig Fahrten für die jeweils nächste Woche gebucht werden. Die preiswertesten Tickets sollen ab knapp 7 Euro kosten. Die Aktion gilt zunächst für ein halbes Jahr.
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2: Ein Job bei der EU ist offensichtlich sehr begehrt. Das zeigt der aktuelle sogenannte Konkurs. Auf knapp 1500 Arbeitsplätze haben sich mehr als 175.000 Männer und Frauen aus ganz Europa beworben. Das war ein Rekordwert. Gerade junge Menschen träumen von einer der gut bezahlten Stellen in Brüssel und nehmen dafür Kosten und ein langwieriges Verfahren auf sich. Vincent Tandler-Schneider berichtet.
3: 8.30 Uhr morgens, Rush Hour in Brüssel. Tausende strömen aus der U-Bahn in die Gebäude der EU, der Kommission, des Rats. Darunter auch viele Praktikanten und Trainees auf der Suche nach festen Jobs. Die Aufregung in der Brüsseler Blase ist spürbar. Zum ersten Mal seit 7 Jahren findet wieder ein Auswahlverfahren für EU-Beamte statt. Die Jobs sind heiß begehrt, gut bezahlt und sicher. Es ist das bisher größte Auswahlverfahren, im EU-Sprech Konkurs genannt, zu Deutsch Wettbewerb. Rund 1500 Listenplätze sind ausgeschrieben, von der die EU Beamte rekrutiert. Fast 175.000 Europäer haben sich beworben, so das Europäische Amt für Personalwesen. Auch Edoardo Sorro, der Italiener, studiert an einer Elite-Universität in Paris, macht im Sommer seinen Abschluss.
4: Als ich die Möglichkeit sah, dachte ich mir, warum nicht bewerben? Das geht ja nur ab und zu. Ich würde gerne für die EU arbeiten. Die bietet für mich die besten Konditionen im Vergleich zur italienischen Regierung oder NGOs.
3: Die Europäische Kommission zahlt sehr gut. Das Einstiegsgehalt für EU-Beamte mit Uni-Abschluss liegt ungefähr bei 6.000 Euro, die kaum versteuert werden müssen. Für Länder mit niedrigerem Einkommen ist das im Vergleich zu Gehältern im Inland sehr viel. Besonders eine Gruppe sticht bei den Bewerberzahlen heraus. 80.000, fast die Hälfte aller Bewerber, sind aus Italien.
4: That's insane. Das ist Wahnsinn. Es ist verrückt. Das liegt offensichtlich an den fehlenden Chancen in unserem eigenen Land, verglichen mit den restlichen europäischen Ländern. Sowohl die Anzahl an Jobs als auch das Gehalt. Italiener sind generell auf der EU-Ebene überrepräsentiert.
3: Um sich in dem Verfahren durchzusetzen, müssen sich Bewerber wie Edoardo in mehreren anspruchsvollen Tests beweisen. Logik, EU-Wissen, abstraktes Denken wird getestet und einen Aufsatz muss Edoardo schreiben. Es gibt auch Kritik an dem Auswahlverfahren für EU-Beamte. Es sei intransparent und zu aufwendig, heißt es in einem Internetforum. Manche nennen das Verfahren Hunger Games oder Casino. Für viele sind die schlechten Jobchancen für Uni-Absolventen in Europa der Grund für die Masse an Bewerbern. Der Konkurs ist für manche auch ein Geschäft. Vorbereitungskurse versprechen bessere Chancen bei den Tests. Bis zu 600 Euro kosten manche Angebote. Viele bereiten sich mehrere Monate vor, lernen täglich. Auch das Deutsche Auswärtige Amt bietet Hilfe bei der Vorbereitung an und rät den rund 10.000 deutschen Bewerbern, sich frühzeitig und intensiv vorzubereiten. Italiener Edoardo Sorro macht sich angesichts der 80.000 italienischen Bewerber keine großen Hoffnungen.
4: Nachdem ich gesehen habe, wie viele Leute sich im Vergleich zu den Stellen bewerben, glaube ich nicht, dass ich mir bei der Vorbereitung viel Mühe geben werde.
3: Denn die Jobs bei der EU werden auch nach einer Quote vergeben, nach der Größe des Landes. Für Italiener stehen die Chancen schlecht. Deutsche sind unterrepräsentiert, haben gute Karten. Der Konkurs erzeigt vor allem, die Karriere als EU-Beamter ist so begehrt wie noch nie.

0: Der Konkur. Hunderttausende kämpfen also um heißbegehrte EU-Jobs. Vincent Tandler-Schneider hat berichtet. Draußen ist es frühlingshaft und da denken sich viele raus mit den Geranien auf dem Balkon oder mit den Tomaten auf die Terrasse. Dabei heißt es doch, warte mit den Pflanzen bis nach den Eisheiligen. Was hat es mit diesen legendären Spätfrosttagen auf sich und stimmen die Bauernregeln überhaupt noch in Zeiten des Klimawandels? Diesen Fragen ist Annette Kolb aus der ARD-Wissenschaftsredaktion nachgegangen.
1: Die Eisheiligen. Bei vielen Hobbygärtnern und in der Landwirtschaft sind sie eine feste Marke. Empfindliche Pflanzen bleiben bis dahin nachts besser vor Kälte geschützt. Die Aussaat im Freiland sollte erst nach den Eisheiligen beginnen. Denn sie bringen im Mai noch einmal späten Nachtfrost. So viel ist den meisten bekannt. Aber woher kommt das traditionelle Wissen? Lothar Bock, Klimatologe am Regionalen Klimabüro München des Deutschen Wetterdienstes, erklärt:
2: Bei den Eisheiligen geht man davon aus, kommen aus dem Mittelalter. Und es war halt zu dieser Zeit, wo die Regel entstand, gerade zu dieser Periode war es oft mal kalt oder gab es Spätfröste. Und da ja damals der kirchliche Kalender das wichtigste Ordnungssystem war für die Bevölkerung, hat man diese ganzen Daten anhand dieser Heiligen, dieser Lostage festgemacht.
1: Etwa ab Mitte des 13. Jahrhunderts kühlte Mitteleuropa merklich ab. Bis ins 19. Jahrhundert gab es häufig kalte, lang andauernde Winter. Bauern registrierten, wann Spätfröste gehäuft auftraten und leiteten daraus Handlungsregeln für Ackerbau und Viehwirtschaft ab. Denn das war entscheidend für ihr Überleben. Die Eisheiligen namens Mamertus, Pankratius, Servatius, Bonifatius und Sophia haben also eigentlich nichts mit Kälte oder Frost zu tun. Aber die Gedenktage dieser Heiligen fallen im kirchlichen Kalender auf die Tage 11. bis 15. Mai. Ob es an diesen Tagen wirklich, wie laut Überlieferung, noch einmal besonders kalt war, konkret belegen lässt sich das ohne Messdaten nicht. Aber so Lothar Bock.
2: Wenn man sich allein die letzten 100 Jahre anschaut, wo wir durchgängige Messdaten haben, dann sieht man schon, okay, Spätfröste gibt's im Mai immer wieder mal. Allerdings sind die zufällig verteilt. Also die tauchen manchmal wirklich zu den Eisheiligen auf. Manchmal sind sie eher am Monatsanfang. Manchmal, zwar seltener, auch am Monatsende.
1: Tatsächlich gab es 1582 eine Kalenderreform vom julianischen auf den gregorianischen Kalender. Die Datumszählung wurde um zunächst 10, später 11 Tage vorgezogen, um die Abweichung zum Sonnenjahr zu korrigieren. Übertragen auf heute heißt das, die frostigen Tage lägen sogar eher Ende Mai. Die Eisheiligen sind also kein Ereignis, das sich an Kalendertagen festmachen lässt, sondern es ist eine typische Konstellation der Großwetterlage im späten Frühjahr. Sie lässt sich in vielen Teilen Europas beobachten, wo die Eisheiligen manchmal sogar unter gleichem Namen ebenfalls bekannt sind. Meteorologe Lothar Bock:
2: Wir haben um diese Jahreszeit eine stärkere Erwärmung des Kontinents. Das heißt, die Luft ist wärmer, es bildet sich tiefer Luftdruck. Und drumherum, vor allem dann über den Atlantik, ist meist schon etwas höherer Luftdruck. Und die Atmosphäre hat die Eigenschaft, das auszugleichen, die Luftdruckunterschiede. Und dann weht der Wind vom Hoch zum Tief. Und wenn die Strömung eher auf Nord gerichtet ist, dann gelangt eben polare Luft noch bis nach Europa.
1: Auf die Wetterlagen an sich habe der Klimawandel bisher noch keinen wesentlichen Einfluss, so der Experte.
2: Meine Erkenntnis und auch die des Deutschen Wetterdienstes ist die, dass die Wetterlagen eigentlich über die letzten 60 bis 70 Jahre sich nicht wesentlich verändert haben.
1: Was sich aber durch den Klimawandel verändert hat? Winter und Frühjahr sind wärmer geworden. Die Vegetation startet 2 bis 3 Wochen eher. Gerade Obstbäume blühen früher.
2: Und entsprechend ist natürlich das Frostrisiko dann sogar höher.
1: Es lohnt sich also immer noch, empfindliche Pflanzen bis Mitte, Ende Mai zu schützen. Denn Spätfröste können immer wieder auftreten. Auch wenn es in diesem Frühjahr nicht danach aussieht, dass die Eisheiligen ihrem Namen gerecht werden.
0: Annette Kolb war das über die Eisheiligenregel.
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0: Oliver Schaffer ist dafür bekannt, Geschichte und Geschichten greifbar zu machen, für Jung, für Alt und auch für die, die Geschichte nicht so sehr interessiert. Er arbeitet mit Schaukästen hinter Glas, mit bunten Playmobil-Teilen und Figuren. Gerade hat er eine neue Ausstellung im Internationalen Maritimen Museum in Hamburg aufgebaut und Britta Jons hat sie sich angesehen.
4: Ein ganz normales Geräusch für den Arbeitsplatz von Oliver Schaffer. Eigentlich ist er Musical-Darsteller, aber seit mehr als 20 Jahren macht er Playmobil-Ausstellungen überall auf der Welt. Rund 100 XXL-Boxen und unzählige kleine hat er mit ins Maritime Museum gebracht. Für 10 Dioramen zur maritimen Geschichte.
3: Es geht hier los ganz früh mit dem alten Ägypten. Das waren nämlich die ersten Segelschiffe, die es so gab auf der Welt. Und man sieht hier den Nil und Pyramiden, alles was dazugehört eigentlich. Hier konnte ich meiner Fantasie freien Lauf lassen. Allerdings ist hier alles kuratorisch, wissenschaftlich begleitet. Das heißt, hier wird wirklich darüber diskutiert, wie die Sphinx ausgerichtet ist, welcher Tempel gebaut wird, auf welcher Seite des Nilufers der steht, wie das Feuerzeichen aussieht, wie die Stadt aussieht. Also hier geht alles mit rechten Dingen zu. Ich lerne auch jedes Mal was dazu.
4: Nicht ganz einfach, denn schließlich arbeitet er intuitiv. Vorgeplant sind nur die Basics wie Berge und Wasser. Wie was am Ende steht, macht er spontan.
3: Ich könnte an jedem Diorama eine ganze Woche arbeiten. Könnte ich. Wenn wir würden immer noch wieder Sachen einfallen.
4: Ein Künstler. Und dabei schafft er ganz neue Welten.
3: Wenn man jetzt Playmobil-Experte wäre oder Playmobil auch sammelt, dann würde man hier vorstehen und würde genau sagen, ah, das ist der Tower aus der Flughafenwelt, von dem Wasserpark, da sind die Umkleidekabinen, die ich umgestaltet habe. Dann gibt es Kräne aus dem Cargohafen. Hier gibt es eigentlich vom Zoo Mauern, die sind eigentlich im Original weiß-gelb. Die habe ich dann umgesprüht, damit das dann so aussieht, als würde die Kohle gerade über den Rhein transportiert werden. Es gibt auch Piratenflöße. Also es gibt hier fast eigentlich keine Welt, aus der ich nicht was entlehnt oder geklaut habe, um die dann vielleicht farblich zu verändern und hier neu einzubauen.
4: Rund 14 Tage braucht er, um eine Ausstellung aufzubauen.
3: Am liebsten gehe ich durch so eine fertige Ausstellung und höre dann, was die Kinder und Erwachsenen über ein Diorama sagen. Da gibt es manchmal Geschichten, die habe ich mir selber vorher gar nicht ausgedacht. Und die erfinden dann neue dazu. Und das ist doch das Tolle, dass das auch die Fantasie anregt.
0: Geschichte über Playmobil vermittelt Britta Jons über eine ungewöhnliche Ausstellung, die seit gestern im Internationalen Maritimen Museum in Hamburg zu sehen ist.

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3: Um 9.30 Uhr mit Diana Gaul. Die Übersicht. Dreitägige Waffenruhe im Ukraine-Krieg hat begonnen. Bundesgesundheitsministerin nennt Details für Pflegereform. Flughäfen befürchten Flugausfälle für Millionen von Passagieren. Das Wetter, Sonne und Wolken, bei 17 bis 24 Grad. Washington. US-Präsident Trump hat eine dreitägige Waffenruhe zwischen der Ukraine und Russland verkündet. Sie gilt seit Mitternacht Ortszeit und dauert bis einschließlich Montag. Beide Seiten haben das bestätigt. In dieser Zeit sollen alle Kämpfe ruhen. Außerdem sollen jeweils 1.000 Gefangene ausgetauscht werden. Diese Bitte habe Trump selbst eingebracht, schrieb er auf seiner Plattform. Er sei Putin und Zelensky sehr dankbar, dass sie zugestimmt haben, so Trump. Die Gespräche über ein Kriegsende laufen weiter. Zelensky ordnete außerdem an, dass die Militärparade in Moskau nicht gestört wird. Ukrainische Truppen dürfen keine Waffen auf den Roten Platz richten. Anlass der Parade ist der Tag des Sieges über Nazi-Deutschland. Berlin. Bundesgesundheitsministerin Warken hat Details genannt, wie die Pflegeversicherung reformiert werden soll. In der Rheinischen Post erklärte sie, es würden keine Pflegegrade gestrichen, aber die Einstufungen neu gestaltet. Das bedeutet, die Voraussetzungen werden strenger, in eine bestimmte Pflegestufe aufgenommen zu werden. Außerdem sollen Einzelleistungen zusammengelegt und ein Budget für Akut- und Notfälle eingeführt werden. Ziel sei es, Betroffene unbürokratischer und flexibler unterstützen zu können, so Warken. In der Pflegeversicherung droht in den kommenden 2 Jahren eine Finanzlücke von mehr als 22,5 Milliarden Euro. Bis Mitte des Monats will die CDU-Politikerin deshalb Vorschläge für eine Pflegereform vorlegen. Toronto. Nach dem Aus für die 1.000-Euro-Prämie durch den Bundesrat will die Koalition beraten, wie die Bürgerinnen und Bürger stattdessen entlastet werden können. Bundesfinanzminister Klingbeil sagte bei einem Besuch in Toronto, seine Hand bleibe ausgestreckt, er wolle mit den Ländern, Arbeitgebern und den Gewerkschaften schnell Lösungen finden. Am Dienstag trifft sich der Koalitionsausschuss. Gestern hatten die Länder die Pläne der Bundesregierung im Bundesrat gestoppt, unter anderem mit der Begründung, dass kleinere Betriebe und der Mittelstand diese Prämie wegen der schwachen Wirtschaft nicht auszahlen können. Das bestätigt auch der Bund der Steuerzahler. Verbandspräsident Holznagel fordert, den Krisenbonus einzukassieren. Die 1.000 Euro wären eine vom Arbeitgeber freiwillig ausgezahlte steuerfreie Prämie. Berlin. Wegen der anhaltenden Kerosinkrise rechnen die deutschen Flughäfen im Sommer mit vielen gestrichenen Flügen. Bis zu 20 Millionen Passagiere könnten betroffen sein, sagte der Hauptgeschäftsführer der Arbeitsgemeinschaft Deutscher Verkehrsflughäfen, Beisel. Im schlimmsten Fall drohe manchen Flughäfen ein Kapazitätseinbruch von 10%. Es sei zu befürchten, dass vor allem bei Low-Cost-Airlines und auf touristisch weniger bedeutsamen Strecken Flüge gestrichen würden, so Beisel. Die Kerosinpreise sind aktuell doppelt so hoch wie vor dem Iran-Krieg. Venedig. In der Lagunenstadt beginnt heute die 61. Kunstbiennale, eine der weltweit wichtigsten Plattformen für zeitgenössische Kunst. Überschattet wird die diesjährige Ausgabe von einem Streit darüber, dass Russland und Israel teilnehmen. Aus Protest war die Jury in der vergangenen Woche zurückgetreten. Außerdem fällt die Eröffnungsfeier aus, genauso wie die übliche Vergabe des Goldenen Löwen. Die Preise sollen jetzt im November vergeben werden, wenn die Biennale endet. Dann wird nicht eine Jury, sondern das Publikum über die Sieger abstimmen. Das Wetter in Bayern. Heute wird es sonnig und nur leicht bewölkt. Allein in Alpennähe sind Schauer und Gewitter möglich. Die Temperaturen liegen zwischen 17 und 24 Grad. In der Nacht weitgehend klar bei 11 bis 5 Grad. Morgen kommen von Südwesten mehr Wolken dazu. In der Rhön und in den Alpen am Nachmittag einzelne kräftige Schauer und Gewitter. Der Montag wird meist bewölkt, regnerisch und kühler, mit Temperaturen zwischen 12 und 20 Grad. Soweit die Nachrichten. Es ist in einer halben Minute 9.35 Uhr. Und es liegt eine Verkehrsmeldung vor. Die A92 München Richtung Deggendorf ist zwischen Oberschleißheim und Unterschleißheim wegen Bauarbeiten bis Sonntag früh gesperrt. Es staut sich ab dem Dreieck Feldmoching. Es gibt eine Umleitung über die U3. Soweit die Übersicht.
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4: Mit Michael Küster. Die Gesichter beim FC Bayern waren ganz schön lang unter der Woche nach dem verpassten Champions-League-Endspiel. Und genau deswegen war Trainer Vincent Kompany in den letzten Tagen vorwiegend mit anderen Dingen beschäftigt. Florian Eckel.
5: Zum Trübsalblasen ist bei Vincent Kompany keine Zeit. Der Bayern-Trainer hat nicht nur seine Mannschaft nach dem Champions-League-Aus getröstet.
6: Es war sogar für die Kinder schwierig am nächsten Tag. Da musst du als Vater vorbeilaufen und sagen, komm Jungs, Brot essen, frühstücken und es geht weiter.
5: Für die Bayern geht es jetzt beim abstiegsbedrohten VfL Wolfsburg weiter. Nach den kräftezehrenden Duellen gegen PSG könnte Kompany die Rotationsmaschine anwerfen. Gnabry und Davis werden auf jeden Fall nicht dabei sein. Wer gegen die Wölfe aufläuft, sollte auf jeden Fall bei 100% sein.
6: Genau das wollen die, dass wir entspannt dahin fliegen. Keine Chance. Ich weiß, wie es ist, wenn man um alles kämpft. Das ist nur eine extra Energie, das werden die haben in dieses Spiel.
5: Auch die Bayern müssen mit Blick aufs Pokalfinale in 2 Wochen noch die Spannung hochhalten. Seinen Hurra-Fußball will der Belgier nach dem Champions League aus jetzt übrigens nicht ändern.
6: Es geht darum für mich, dass wir nicht verlieren, was uns stark macht. Deswegen haben wir auch viele, viele Siegen gehabt diese Saison. Und die Tordifferenz zeigt auch, dass wir das nicht nur machen mit einem klein bisschen Unterschied zwischen uns und den Gegnern.
5: So wie im Hinspiel gegen die Wölfe. Damals haben die Bayern deutlich mit 8:1 gewonnen. Ein ähnlicher Erfolg würde die geschundene bayerische Seele wieder etwas aufpäppeln.
4: Anstoß in Wolfsburg ist heute um 18.30 Uhr. Schon am Nachmittag hat der vorletzte St. Pauli eine ähnlich schwere Aufgabe anzupacken. Es geht nämlich auswärts zu RB Leipzig, Trainer Alexander Blessin.
7: Die Konstellation ist klar, dass Leipzig ihren Champions-League-Platz festigen will und natürlich dann auch mit Punkten das klar machen will, dass sie auch nächstes Jahr dann Champions-League spielen können. Und wir wollen alles dafür tun, dass wir uns gegen den vermeintlichen Abstieg dann wehren.
4: Außerdem geht's im Duell zwischen Stuttgart und Leverkusen um wichtige Punkte im Kampf um die Champions-League-Plätze. Bremen hofft auf mindestens einen Zähler in Hoffenheim und der FC Augsburg bekommt es mit Borussia Mönchengladbach zu tun. Trainer Manuel Baum.
8: Wir können ja, wenn ich jetzt richtig informiert bin, zwischen 7. und 12. noch werden. Der Fokus bleibt tatsächlich jetzt auf 9, dass wir den halten. Und das wird schwer genug, wenn man sieht, wie Mainz zum Beispiel drauf ist. Es gibt ja genügend Mannschaften, die hinter uns jetzt auch noch an uns ran wollen. Wenn alles top läuft, können wir mit beiden Beinen sogar nach dem Spieltag sogar draufstehen. Und dann schauen wir mal, wie bei so einem Rubbel los, was dann, wenn man an der nächsten Stufe so rubbelt, was dann dahinter steht. Aber auch bei so einem Rubbel los weiß ich nicht, was dahinter ist.
4: Dortmund also Tabellenzweiter, definitiv. Und die Frankfurter müssen dagegen weiter zittern, um den Europapokalplatz zu erreichen, weil sie haben nämlich gestern Abend verloren mit 2:3 bei Borussia Dortmund, dass sich damit also die Vizemeisterschaft gesichert hat. Und dementsprechend happy war natürlich hinterher Trainer Niko Kovac.
9: Ich freue mich immer, wenn es freitagabends hier in Dortmund zu Werke geht, denn die Stimmung ist sensationell gut. Die Mannschaft hat heute auch ein richtig gutes Spiel gemacht. Wir wurden zwar kalt erwischt nach 2 Minuten, aber nach 15 Minuten haben wir uns wieder gefunden und die Mannschaft hat dann wirklich sehr gut gespielt, hat vor der Halbzeit noch das 2:1 gemacht, sodass wir schon mit dem Selbstvertrauen dann auch in der Kabine saßen. Zweite Halbzeit war es ein offenes Spiel. Auch die Eintracht, muss ich sagen, hat heute ein sehr gutes Spiel gemacht. Das war, glaube ich, für den Zuschauer sehr ansehnlich und wir sind aber trotzdem der verdiente Sieger.
4: Dortmund also mit einem 3:2 gestern Abend. Anschluss der heutigen Partien am Nachmittag um 15.30 Uhr. Wir sind hier im Programm ausführlich immer wieder live dabei. In der zweiten Liga hat gestern Abend Kaiserslautern 2:0 gegen Bielefeld gewonnen und Paderborn musste überraschend beim 2:2 gegen Karlsruhe einen Dämpfer im Aufstiegsrennen einstecken. Und das wiederum möchte heute Nachmittag Hannover 96 nutzen. Mit einem Sieg in Dortmund nämlich winkt vorübergehend sogar Tabellenplatz 2. Und mein Kollege Tom Gerntke sagt, Hannover muss am allerbesten beide restlichen Saisonspiele gewinnen für einen möglichen Aufstieg.
5: Ja, um es vielleicht direkt mal mit den Worten von Trainer Christian Tietz zu beantworten.
10: Ja, haben Sie genauso richtig erkannt.
5: Also ja, 6 Punkte sind absolut Pflicht. Das Kuriose, selbst wenn Hannover beide Spiele gewinnt, dann könnte es trotzdem nur zu Rang 4 reichen. Andersherum, also positiv formuliert, könnte Hannover aber auch am letzten Spieltag gegen Nürnberg direkt hochgehen und das dann nach 7 langen Jahren in der zweiten Liga. Also da ist wirklich alles drin.
4: Außerdem hofft heute Braunschweig auf wichtige Punkte gegen Dynamo Dresden und Kiel empfängt Magdeburg. Anstoß ist jeweils um 13 Uhr und im Topspiel stehen sich dann später am Abend um 20.30 Uhr noch der 1. FC Nürnberg und der bereits feststehende Aufsteiger Schalke gegenüber.
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11: Aktuelle Informationen von BR24 gemeinsam mit NDR Info. Heute im Studio ist Joachim Dangel. Am deutschen Aktienmarkt, da lief es diese Woche holprig. Auf Wochensicht stieg der deutsche Aktienindex nur wenig. Die Anleger hoffen weiterhin, dass der wackelige Waffenstillstand im Nahostkrieg hält und die für den Energiehandel wichtige Straße von Hormuz wieder geöffnet wird. US-Präsident Trump beeinflusste derweil das Kursgeschehen mit einem neuen, alten Thema. Bianca von der Au.
12: Die Woche an der Börse begann mit einem neuen Zollhammer. Am 1. Mai-Feiertag kündigte US-Präsident Trump erneut Zölle auf Autos und Lkw aus der Europäischen Union an. Ein Anstieg von 15% auf 25%. Bäm. Zölle rauf, Aktienkurse runter. Insbesondere bei den ohnehin schon gebeutelten deutschen Autobauern.
13: Die USA sind nach Europa tatsächlich der wichtigste Absatzmarkt, insbesondere auch für die deutschen Autobauer.
12: Sagt Aktienanalyst Chris-Oliver Schickentanz von der Capitell Vermögensverwaltung. Zur Mitte der Woche erholten sich die Kurse der Autoaktien dann wieder, nachdem BMW bessere Zahlen als gedacht vorlegte und sich die Hoffnung auf eine Einigung im Zollstreit mit den USA durchsetzte. Für die Autobauer bleibe die Aussicht jedoch schwierig, auch mit Blick auf die Zapfsäule, so Marktkenner Schickentanz.
13: Wir haben natürlich eine Situation, dass viele Konsumenten durch die hohen Spritpreise besonders belastet sind. Das heißt, das verfügbare Haushaltseinkommen in vielen Privathaushalten ist durch diesen starken Benzinpreisschock deutlich gesunken. Und das führt natürlich dazu, dass man jetzt auch nicht die Bereitschaft hat, groß zu investieren, beispielsweise sich einen neuen konventionellen Benziner zu kaufen. Von daher ist das durchaus auch eine indirekte Folge, die die Autokonzerne jetzt verspüren.
12: Auch andere Branchen trifft die unsichere Lage am Persischen Golf. Nicht nur Öl könnte auf dem Weltmarkt knapp und dadurch teurer werden. Auch wichtige Produkte wie Helium, wichtig für die Chipproduktion, können aktuell nicht durch die gesperrte Meerenge geliefert werden. Doch an der Börse wurden die Probleme einmal mehr geflissentlich ignoriert. Marktanalyst Jürgen Mollner von RoboMarkets.
14: Im Moment kann man nichts spüren von Sell in May and Go Away. Also die Aktienkurse laufen weiter. Wir sind jetzt im DAX über 24.700. Es sieht im Moment sehr gut aus an den Weltbörsen.
12: Während die KI-Fantasie weiter die Kurse treibt, müssen sich Commerzbank-Aktionäre nun entscheiden, ob sie ihre Aktien an die italienische Großbank UniCredit verkaufen wollen. Deren Chef lässt mit seinen Übernahmeplänen nicht locker und hat sich Anfang der Woche grünes Licht von seinen Aktionären geben lassen. Ein Angebot an die Commerzbank-Aktionäre folgte prompt. Die Italiener bieten kein Bargeld, sondern für jede Commerzbank-Aktie gut eine halbe UniCredit-Aktie. Das entspreche einem Preis von 30,80 Euro pro Commerzbank-Anteil, deutlich unter dem aktuellen Kurs von 35,47 Euro. Für Klaus Nieding von der Deutschen Schutzgemeinschaft für Wertpapierbesitz kein echtes Angebot.
15: Meines Erachtens nach haben die Commerzbank-Aktionäre alle Zeit der Welt, können sich zurücklehnen und in Ruhe beobachten, wie sich dieses Unterfangen von Herrn Oetschel weiterentwickelt. Denn der Kurs ist für die Commerzbank-Aktionäre gelaufen und dieses Übernahmeangebot ist ja gar kein Übernahmeangebot. Da damit die Aktionäre es annehmen.
12: Der DAX insgesamt zeigte sich diese Woche sehr volatil und pendelte zwischen teils positiven Unternehmensberichten und der Sorge vor Lieferkettenengpässen auf und ab. Zum Wochenschluss schwächelte der DAX deutlich und ging bei 24.339 Punkten aus dem Handel. Auf die Woche gerechnet immerhin noch ein hauchdünnes Plus von 0,2%.
11: Bianca von der Au war das mit einem Rückblick auf das Börsengeschehen in Deutschland in dieser Woche.

0: Es ist 9.45 Uhr.
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2: Mit Yerzhi Mai. US-Präsident Trump verkündet Waffenruhe zwischen Russland und der Ukraine. Diese gilt seit Mitternacht lokaler Zeit und soll 3 Tage anhalten. Beide Seiten wollen auch jeweils 1.000 Kriegsgefangene austauschen, so Trump. Kiew und Moskau bestätigten die Waffenruhe. Bis zum Morgen gab es keine Berichte über Verstöße. Die Gespräche über ein Ende des Krieges sollen fortgesetzt werden. Finanzminister Klingbeil hält an 1.000 Euro Entlastungsprämie fest. Bei einem Kanada-Besuch warb der SPD-Chef für eine gemeinsame Lösung mit Ländern, Arbeitgebern und Gewerkschaften. Der Gesetzesentwurf der Bundesregierung war gestern im Bundesrat abgelehnt worden. Am Dienstag will die Koalition über weitere Entlastungsschritte wegen der Energiekrise beraten. Auch eine Reform der Einkommenssteuer ist geplant. Gesundheitsministerin Warken will Besserverdienende stärker bei der Pflegeversicherung belasten. Das sagte die CDU-Politikerin der Rheinischen Post. Nur so könnten die Beitragssätze in den kommenden Jahren stabil gehalten werden. Einzelleistungen sollen in transparenten Budgets zusammengefasst werden. Bestehende Pflegegrade zu streichen, schließt Warken aus. Es soll aber strengere Vorgaben geben. Von Hantavirus betroffenes Schiff soll morgen in Teneriffa anlegen. Die Behörden bereiten sich auf die Ankunft vor. Erste Passagiere sollen dann in ihre Heimatländer ausgeflogen werden. Die Weltgesundheitsorganisation spricht von 6 bestätigten Fällen und 2 Verdachtsfällen. 3 Menschen sind an dem Virus gestorben. Das Risiko für die Allgemeinbevölkerung ist laut WHO gering. Täter nach mutmaßlicher Geiselnahme in Rheinland-Pfalz weiter auf der Flucht. Die Ermittler gehen von mindestens einem Verdächtigen aus. Gestern Morgen wurde einem Fahrer eines Geldtransporters in Sinzig ein Bargeldbehälter abgenommen. 2 Personen wurden in eine Bank gesperrt. Die Polizei war mit einem Großaufgebot vor Ort.
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3: Steht die Demokratie unter Druck und was kann politische Bildung dagegen tun? Sönke Rix, seit März Präsident der Bundeszentrale für politische Bildung, sieht zwar weiter großen Rückhalt für demokratische Werte, beobachtet aber wachsende Zweifel an Politik und Institutionen. Wie er diese Entwicklung einschätzt, warum politische Bildung aus seiner Sicht nicht neutral sein darf und wie er auf Kritik von rechts reagiert, erklärt er im ARD-Interview der Woche. Das Gespräch mit Sönke Rix hat Hauptstadtkorrespondent Dietrich Karl Meurer geführt.
4: Herr Rix, Sie treten in recht große Fußstapfen. Ihr Vorgänger Thomas Krüger, der hat die Bundeszentrale 25 Jahre lang geprägt. Mit welchem Gefühl sind Sie in dieses Amt gestartet?
5: Das sind tatsächlich große Fußstapfen, aber jeder Präsident oder jeder, der eine neue Aufgabe übernimmt, soll sie auch mit eigenen Akzenten machen. Ich bin Thomas Krüger sehr dankbar, der hat die Bundeszentrale in stürmischen Zeiten geführt und hat sie vor allen Dingen auch groß gemacht, aber nun kommen neue Zeiten und wir werden auch die neuen Herausforderungen meistern.
4: Und damit bin ich beim Thema, was möchten Sie in der Bundeszentrale unbedingt bewahren? Was soll so bleiben, wie es ist und wo sehen Sie klaren Veränderungsbedarf?
5: Es gibt viele sehr gute Produkte und Angebote der Bundeszentrale. Valomat, das ist unser großer Schlager, der wirklich bei allen bekannt ist. Aber die wenigsten wissen, dass er von der Bundeszentrale für politische Bildung kommt. Sowas wollen wir natürlich bewahren. Es sind jetzt auch schon gute Angebote. Insgesamt in der Vielfalt will ich sie auch aufrechterhalten. Sowohl zivilgesellschaftliche Organisationen unterstützen bei ihrer Aufgabe der politischen Bildung, als auch eigene Produkte und eigene Angebote machen. Diese Bandbreite will ich gerne aufrechterhalten.
4: Sie unterstützen Demokratieprojekte. Und da gibt es aktuell den Vorwurf, die Bundeszentrale habe Gelder verschwendet. Insgesamt mehr als 100.000 Euro flossen in den vergangenen Jahren an ein Demokratieprojekt mit, so heißt es in Schlagzeilen, mit Würmern. Das ergab eine Anfrage der AfD an die Bundesregierung. Das klingt auf den ersten Blick tatsächlich absurd, wenn man das alles auf die Schlagzeile reduziert. Wurde da wirklich ein absurdes Projekt gefördert? Und sehen Sie hier Veränderungsbedarf?
5: Also wenn wir Projekte nur noch danach organisieren, dass sie vielleicht einem gewissen Standard entsprechen, der nur einer gewissen Partei oder einer gewissen Richtung gefällt, dann sind wir verkehrt. Wir sollten unsere Projekte so gestalten, dass sie vielfältig sind, dass sie auch vielleicht mit ein bisschen Provokation auch Menschen ansprechen, die vielleicht als erstes sonst gar nicht vielleicht auf die Idee gekommen wären, dieses Angebot wahrzunehmen. Und von daher würde ich nicht grundsätzlich ausschließen, dass es nicht auch mal Projekte mit Würmern gibt oder mit Korbflechten oder wie auch immer. Am Ende ist es doch wichtig, ob man Menschen angesprochen hat und ob man Menschen dazu gebracht hat, über Politik ins Gespräch zu kommen.
4: Aufgabe der Bundeszentrale ist es, das demokratische Bewusstsein zu stärken und auch die politische Teilhabe zu fördern. Viele sagen ja, die Demokratie steht heute stärker unter Druck als früher. Teilen Sie die Einschätzung?
5: Ja, ich teile die Einschätzung, das sagen die meisten Untersuchungen auch, dass viele Bürgerinnen und Bürger sich davon abwenden, dass sie kein Vertrauen mehr in die demokratischen Institutionen haben. Wobei der Zuspruch zur Demokratie an sich, der ist nach wie vor groß. Aber man hat doch seine Zweifel daran, ob die demokratischen Organisationen und Institutionen die Herausforderungen meistern können. Das liegt wahrscheinlich auch daran, weil gerade die internationalen Herausforderungen so groß ist und man doch ein bisschen hilflos auf diese Situation guckt und man von einer Krise zur nächsten gerät. Und unsere Aufgabe als Bundeszentrale wird sein, klarzumachen, dass die Institutionen auch solche Herausforderungen meistern können. Es hängt immer davon ab, wer sie natürlich von innen führt.
4: Kann denn politische Bildung verlorenes Vertrauen tatsächlich zurückgewinnen oder wäre das eher eine unrealistische Erwartung?
5: Also Vertrauen in Politik zurückgewinnen müssen Politikerinnen und Politiker schon auch selbst in erster Linie. Was wir tun können, ist sagen können, es gibt das Rüstzeug für jeden Bürger und für jede Bürgerin, sich an dieser Demokratie zu beteiligen. Es lohnt sich für diese Institutionen und für diese Werte auch zu streiten. Sie sind gut und sie sind dazu geeignet, auch große Herausforderungen zu meistern. Diese Information, diese Bildung, das können wir leisten, aber wir können nicht die Politik verändern. Das müssen die Politikerinnen und Politiker schon selber tun.
4: Gibt es denn Zielgruppen, die Sie, wenn Sie das vergleichen sozusagen mit den letzten Jahren bei Ihrem Vorgänger, Zielgruppen, die Sie stärker erreichen wollen, als das bisher der Fall war?
5: Also ich will das nicht in Abgrenzung zur Zeit meines Vorgängers machen, sondern ich glaube, das ist ein stetiger Prozess, dass wir uns immer wieder genau angucken müssen, welche Menschen sind denn diejenigen, die am meisten sich von Politik abwenden, von Demokratie abwenden, beziehungsweise das Zutrauen verlieren. Und da müssen wir aufpassen, dass wir nicht in gewissen Blasen bleiben, und sondern auch uns an die Menschen wenden, die wir vielleicht nicht mit einer klassischen Veranstaltung erreichen, sondern eher über Social Media oder die Menschen, die wir über ihren Arbeitsplatz, ihren Ausbildungsplatz erreichen. Also die Menschen auch da abholen, wo sie sind.
4: Viele Jugendliche, die wissen gar nicht, was die Bundeszentrale für politische Bildung ist. Wie wollen Sie das angehen?
5: Ich glaube auch nicht, dass es unbedingt ganz wichtig ist, dass wir die Bundeszentrale für politische Bildung an sich stärker bekannt machen. Wir müssen unsere Angebote bekannt machen, unsere Produkte bekannt machen, Social-Media-Angebote, wo vielleicht gar nicht erstmal politische Bildung draufsteht, weil natürlich, sagen wir mal so, der Begriff Bundeszentrale für politische Bildung ist vielleicht auch nicht gerade sexy, aber das, was wir machen, das soll unbedingt auch auf eine gewisse Art und Weise sexy sein und den Menschen ansprechen. Und da sind wir ziemlich gut in vielen Dingen, aber wir können besser werden.
4: Sie haben Social Media angesprochen. Wird die politische Bildung digitaler in den nächsten Jahren?
5: Also sie muss digitaler werden, weil die Auseinandersetzung über Politik, die Diskussion über Politik finden im sozialen Medienraum statt. Wir müssen da auch Angebote ausbauen. Wir sind ja auch vertreten da. Wir haben auch sehr viel Zuspruch da für unsere Angebote. Aber ich glaube, wir müssen auch gucken, wie wir dort auch Diskussionsräume zur Verfügung stellen, die von uns auch moderiert werden können, wie wir auch noch besser werden können, Dinge kurz auf den Punkt zu bringen, wo Menschen auch das Hintergrundwissen haben wollen, zum Beispiel: Warum ist die Lage im Nahosten so gerade? Warum gibt es gerade den Krieg?
4: Zu Gast im ARD-Interview der Woche der neue Präsident der Bundeszentrale für politische Bildung, Sönke Rix. Seit Jahren, Herr Rix, gibt es Streit darüber, ob politische Bildung neutral sein kann oder auch neutral sein muss. Wie beantworten Sie die Frage als Präsident jetzt der Bundeszentrale für politische Bildung?
5: Wir als Bundeszentrale für politische Bildung dürfen gar nicht neutral sein, weil wir uns der Verfassung verpflichtet fühlen und dem Grundgesetz. Und unser Grundgesetz und unsere Verfassung ist keine wertneutrale Verfassung. Und deshalb werden wir für die Werte, die diese Verfassung auch hat, auch ständig streiten und auch aktiv sein. Und wenn mit Neutralität aber gemeint ist, parteiübergreifend oder überparteilich, das sind wir selbstverständlich. Wir wollen natürlich weiterhin auch überparteilich agieren. Wir wollen auch immer so agieren, dass wir auch in der Diskussion die Bandbreite darstellen, Pro und Contra von allen Seiten die Dinge auch beleuchten, auch in Veranstaltungen dafür Sorge tragen, dass die Meinungsvielfalt auch abgedeckt ist. Wenn das mit Neutralität, dann bleiben wir da neutral. Aber wir sind nicht neutral, was die Verfassung anbelangt.
4: bei Ihrer Person, als Ihr Name letzten Herbst das erste Mal auftauchte als potenzieller künftiger Präsident der Bundeszentrale, da kam gleich von rechts scharfe Kritik, da kamen Schlagworte, ich will mal zitieren, linker Ideologe oder linker Erzieher. Hat Sie das überrascht oder haben Sie damit gerechnet?
5: Also ich habe nicht damit gerechnet, dass ich jetzt zum linken Ideologen wurde. Und man ist ja auch verwundert, wer sich da alles in den Medien zu Wort meldet oder wer da über mich schreibt, ohne jeweils mich irgendwie kennengelernt zu haben. Aber ist, glaube ich, mit zu rechnen gewesen, weil jetzt an der Spitze der Bundeszentrale mit mir und mit Herrn Ulrich zwei ausgewiesene Parteipolitiker und auch...
4: Herr Ulrich von der CSU,
5: SPD. Herr Ulrich von der CSU, ich von der SPD. Da ist mit zu rechnen gewesen, dass es kritisiert werden kann oder zumindest mal hinterfragt werden kann. Das finde ich auch völlig in Ordnung.
4: Das ist... überhaupt eine Debatte gibt sozusagen über die Besetzung und vor allen Dingen auch so eine emotionale Debatte. Das zeigt, dass unsere Gesellschaft stark polarisiert ist. Sehen Sie da irgendwie Wege zurück zu mehr Verständigung, auch mit Menschen, die eben politisch sehr weit auseinander liegen?
5: Also ich glaube schon, dass wir als Bundeszentrale für politische Bildung auch die Aufgabe haben, Debattenräume zur Verfügung zu stellen. Wir sollten auch es tun, nichts vermeiden, mit erhobenem Zeigefinger und mit Ausschließeritis auch an solche Debatten ranzugehen. Denn wir wollen ja gerade diejenigen, die gerade skeptisch gegenüber der Demokratie oder unserer Verfassung oder im Moment der demokratischen Institution, die wollen wir ja wiedergewinnen. Und das können wir nicht machen, indem wir denen als erstes einen Vorwurf an den Kopf knallen, sage ich mal so. Oder wenn wir ihnen sagen, nein, du hast einfach nur Unrecht. Es gibt natürlich immer Grenzen. Die Grenzen sind die Verfassung, das ist klar. Wir wollen auch gerade mit denen ins Gespräch kommen, die vielleicht auch ihre Zweifel haben und das vielleicht auch sogar noch gar nicht artikuliert haben, dass sie die Zweifel haben.
4: Herr Rix, kurz nach Ihrem Amtsantritt, da gab es Berichte über Ihre Besoldung. Sie verdienen markant mehr als Ihr Vorgänger. Das ist eine Steilvorlage für Kritiker. Verstehen Sie die Irritation darüber?
5: Ich verstehe die Irritation. Man wird nie Wege finden, in Bezahlung von Präsidenten von Bundesbehörden, von Ministern, Staatssekretären, Abgeordneten, die nicht auch zur Diskussion führen. Deshalb verstehe ich das sehr gut. Und gerade angesichts der Tatsache, dass andererseits natürlich auch aufgefordert wird, den Gürtel enger zu schnallen, beziehungsweise es auch Einsparungen geben wird. Ich habe das aber nicht entschieden, das hat der Bundestag entschieden.
4: Was sagen Sie denjenigen, und die Diskussion gibt es garantiert, die darin einen Glaubwürdigkeitskonflikt sehen?
5: Dann sage ich, ja, das ist wohl richtig so, dass das schwierig in der Vermittlung ist. Und ich sage Ihnen auf keinen Fall, dass es alles Blödsinn und das ist ja nur eine kleine Summe von vielen oder so etwas, sondern dieses Zeichen ist jetzt aber gesetzt worden. Es hat seine Berechtigung in dem Sinne, dass man gesagt hat, okay, alle Präsidenten auf Bundesebene sollen wahrscheinlich ähnlich auch bezahlt werden. Das ist, glaube ich, auch okay so. Aber ich kann diese Debatte nachvollziehen und ich versuche auch gar nicht die großartige Rechtfertigung. Was ich nur machen kann, ist, dass ich das erklären kann. Und zu der Erklärung gehört, erstens, das habe nicht ich beschlossen, sondern
4: Das war nicht Ihr Verhandlungsergebnis.
5: Das war nicht mein Verhandlungsergebnis, das hat der Deutsche Bundestag so beschlossen. Einerseits eine Erhöhung der Besoldung, andererseits, dass es jetzt auch einen Vizepräsidenten gibt. Wir werden jetzt hoffentlich an unserer Arbeit gemessen und weniger an unserer Bezahlung.
3: Sagt Sönke Rix, der neue Präsident der Bundeszentrale für politische Bildung, im ARD-Interview der Woche mit Dietrich Karl Meurer. 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
3: 10 Uhr. Die Nachrichten des Bayerischen Rundfunks mit Diana Gaul. Die Übersicht. Dreitägige Feuerpause im Ukraine-Krieg ist in Kraft. Moskau hält Militärparade zum Sieg über Nazi-Deutschland ab. Deutsche Bahn führt Last-Minute-Sparpreise für den Sommer ein. Das Wetter. Sonne und Wolken bei 17 bis 24 Grad. Washington. US-Präsident Trump hat eine Waffenruhe zwischen Russland und der Ukraine verkündet. Diese gilt seit Mitternacht lokaler Zeit und soll 3 Tage anhalten. Beide Seiten wollen auch jeweils 1.000 Kriegsgefangene austauschen, schrieb Trump auf seiner Plattform Truth Social. Kiew und Moskau bestätigten die Waffenruhe. Bis zum Morgen gab es keine Berichte über Verstöße. Die Gespräche über ein Ende des Krieges sollen fortgesetzt werden, so Trump. Bereits gestern hatte die russische Führung einseitig eine Waffenruhe für Freitag und Samstag ausgerufen. Dennoch gab es bis zum Abend gegenseitige Drohnenangriffe. Moskau. Im Schutz der Feuerpause hat der russische Präsident Putin die Militärparade zum Tag des Sieges über Hitler-Deutschland abgenommen. In seiner Rede dankte Putin den Soldaten. Sie würden sich den Aggressionen entgegenstellen, die von der NATO ausgehen, so der Kreml-Chef. Mit der Parade will Russland seine militärische Stärke demonstrieren. Auf dem Roten Platz in Moskau marschieren tausende Soldaten. Auf Panzer oder Raketen wird in diesem Jahr verzichtet, aus Angst vor ukrainischen Drohnenangriffen. Die Sicherheitsvorkehrungen sind massiv, auch das mobile Internet ist abgeschaltet. München. Bayerns Ministerpräsident Söder will weiter beim Bürgergeld und im Sozialetat sparen. In der Welt am Sonntag erklärte Söder, der Staat habe hier Spielräume, beim Sozialetat seien es rund 200 Milliarden Euro. Aus seiner Sicht soll es sich mehr lohnen, arbeiten zu gehen und selbst Geld zu verdienen, auch wenn klar sei, dass der Staat helfe, wenn jemand in Not ist. Söder zeigte sich weiter offen dafür, die sogenannte Reichensteuer zu erhöhen. Sie gilt ab einem zu versteuernden Einkommen von 277.826 Euro. Der Satz liegt hier derzeit bei 45%. Der Koalitionspartner im Bund, die SPD, will dagegen nicht im Sozialbereich kürzen, sondern mit Steuererhöhungen, etwa auf Zucker, Tabak und Kunststoff, Haushaltslücken schließen. Budapest. In Ungarn endet heute die 16-jährige Ära von Viktor Orban. Wahlsieger Peter Modior wird heute Nachmittag zum Ministerpräsidenten vereidigt. Seine bürgerliche Tiso-Partei verfügt über eine verfassungsändernde Zweidrittelmehrheit. In seinem 16-köpfigen Kabinett sitzen großteils Fachleute, etwa Ex-Manager von Vodafone und Shell. Auch sie sollen heute offiziell vereidigt werden. Das große Wahlversprechen von Modior ist der Kampf gegen die Korruption im Land. Zu seiner Vereidigung werden in Budapest tausende Menschen erwartet. Am Parlament wird die Europafahne gehisst, die einst von Orban abgenommen worden war. Berlin. Ab heute bietet die Deutsche Bahn im Fernverkehr Last-Minute-Tickets an. Sie kosten ab 6,99 Euro aufwärts. Nach Angaben der Bahn sind die Tickets für Kurzentschlossene immer am Wochenende für die darauffolgende Woche buchbar. Sie sind auf die 2. Klasse beschränkt und werden vor allem auf Strecken angeboten, die nicht stark gebucht sind und in Randzeiten. Die neuen Last-Minute-Spartickets gelten im Fernverkehr innerhalb Deutschlands und wird es den gesamten Sommer über bis Mitte September geben. Das Wetter in Bayern. Heute ist es meist freundlich mit Sonne und einigen Wolkenfeldern. In der Nähe der Alpen kommen ab dem Mittag einzelne Regen- oder Gewitterfelder. Die Temperaturen liegen zwischen 17 und 24 Grad. In der Nacht ist es trocken bei 11 bis 5 Grad. Der Sonntag beginnt sonnig, ab Mittag nehmen die Wolken zu. In der Rhön und an den Alpen kann es kräftig regnen. Am Montag wird es bewölkt und regnerisch und es kühlt ab auf 12 bis 20 Grad. Soweit die Nachrichten. Es ist 10.04 Uhr. Die Verkehrsmeldungen. Die A92 München Richtung Deggendorf ist zwischen Oberschleißheim und Unterschleißheim wegen Bauarbeiten bis Sonntag früh gesperrt. Es staut sich ab dem Dreieck Feld-Moching. Umleitung über die U3. Und A93 Kiefersfelden Richtung Rosenheim. Zwischen dem Grenzübergang Kiefersfelden und Kiefersfelden steht ein defektes Fahrzeug auf der linken Spur. Soweit die Verkehrsübersicht.

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1: Aktuelle Informationen von BR24 gemeinsam mit NDR Info. Heute Vormittag im Studio ist Joachim Dangel. Seit mehr als 4 Jahren dauert der russische Angriffskrieg gegen die Ukraine mittlerweile an. Jetzt haben die Regierungen in Kiew und Moskau zugestimmt, sich die kommenden 3 Tage nicht gegenseitig anzugreifen. Hoffentlich ist dies der Anfang vom Ende eines sehr langen, tödlichen und hart umkämpften Krieges, sagte dazu US-Präsident Trump. Über die Rolle der USA und die Hintergründe der Feuerpause berichtet Samuel Jakisch.
2: Bis inklusive Montag solle die Waffenruhe im Krieg zwischen Russland und der Ukraine halten, so kündigte es US-Präsident Donald Trump auf seiner Online-Plattform an. Zusätzlich sollen jeweils 1.000 Gefangene zwischen beiden Seiten ausgetauscht werden, so der US-Präsident weiter. Die Initiative für diese Geste gehe auf ihn selbst zurück, so Trump. Angaben zur Überwachung der Feuerpause oder Konsequenzen bei möglichen Verstößen machte das Weiße Haus nicht. In der Vergangenheit hatten sich vergleichbare Zusagen im Ukraine-Konflikt häufig als brüchig erwiesen. Auch über konkrete Verhandlungen zu den eigentlichen Streitfragen seit der Invasion Russlands in die Ukraine machte Donald Trump keine Angaben.
1: Der Tag des Sieges der Sowjetunion über Nazi-Deutschland wird in Russland jedes Jahr am 9. Mai, also heute, mit einer großen Militärparade gefeiert. Sie findet auch derzeit gerade auf dem Roten Platz in Moskau statt. Aus Angst vor ukrainischen Drohnenangriffen wird in diesem Jahr aber auf die übliche Präsentation von Militärtechnik verzichtet. Die Parade aber findet statt und der Tag ist für Russland der wichtigste im ganzen Jahr. Warum, das erklärt für das ARD-Studio Moskau Björn Blaschke.
3: 16 Minuten nach Mitternacht, also um 1.16 Uhr Moskauer Zeit, unterschrieb am 9. Mai 1945 der letzte deutsche Befehlshaber die Kapitulation der Wehrmacht. Mit der Unterschrift, geleistet in Berlin-Karlshorst, dem Hauptquartier der Sowjets in Berlin, war der Zweite Weltkrieg offiziell beendet. Seither ist der 9. Mai in der Russischen Föderation und den anderen Nachfolgestaaten der Sowjetunion der Feiertag schlechthin, jedenfalls in Sachen Patriotismus. Er markiert den Sieg über Nazi-Deutschland und gedenkt der rund 27 Millionen Toten, die allein die Sowjetunion zu beklagen hatte. Doch das Gedenken an den deutschen Vernichtungskrieg ist längst etwas anderem gewichen, dem Militärkult, den Kreml-Chef Wladimir Putin pflegt. Im vergangenen Jahr machte der Kreml-Chef die Siegesparade auf dem Roten Platz zu einer Propagandashow für seinen Feldzug gegen Kiew. Es ist zu erwarten, dass Putin dieses Jahr in seiner kurzen Rede, wie an jedem 9. Mai seit 2022, auch wieder einen Vergleich ziehen wird zwischen Hitler-Deutschland einst und dem angeblichen Nazi-Regime in Kiew heute. Geschichtsfälschend und von Fakten befreit.
1: Der Zollstreit zwischen den USA und der EU ist wieder ausgebrochen. Bis Anfang Juli fordert US-Präsident Trump jetzt eine Umsetzung des gemeinsamen Handelsabkommens aus Brüssel. Der zuständige EU-Kommissar ist zuversichtlich, dass das auch gelingt. Sabrina Fritz berichtet.
4: Der EU-Kommissar für Handel, Maro Šefčovič, rechnet damit, dass die Europäische Union das Handelsabkommen mit den USA rechtzeitig verabschieden wird. In einem Interview mit dem ARD-Studio in Brüssel für das Europaforum sagt er, die Verhandlungen zwischen den EU-Institutionen sollen im Juni abgeschlossen werden. US-Präsident Trump hatte von Brüssel jetzt eine Einigung bis Anfang Juli gefordert. Andernfalls droht er mit 25% Zoll auf Produkte aus der Gemeinschaft. Hintergrund des erneuten Zollstreits ist, dass die EU den Deal aus dem vergangenen Sommer immer noch nicht in ein Gesetz gegossen hat. Dieses sieht vor, dass Produkte aus den USA weitgehend zollfrei in die EU eingeführt werden können. Aufgrund der unberechenbaren US-Politik forderten einige EU-Abgeordnete Sanktionsmöglichkeiten, falls sich die USA nicht an die Vereinbarung halten. Der Handelskommissar riet dazu, Emotionen möglichst aus dem Spiel zu lassen. Falls das Abkommen nicht zustande kommt, stünden in Deutschland 54.000 Arbeitsplätze in der Autoindustrie auf dem Spiel, sagt er im Gespräch mit dem ARD-Studio Brüssel. Für die deutschen Autohersteller würde der Zoll für Exporte in die USA künftig 15% betragen.
1: Schwere Zeiten für Großbritanniens Premier Starmer. Seine Labour-Regierung steht nach deutlichen Verlusten bei den Regional- und Kommunalwahlen stark unter Druck, auch er persönlich. Viele Briten sind unzufrieden mit der wirtschaftlichen Entwicklung. Themen wie hohe Lebenshaltungskosten, schwaches Wirtschaftswachstum, Probleme im Gesundheitssystem und Migration dominieren derzeit die Debatte. Starmer hatte nach seinem Wahlsieg im Juli 2024 große Reformen angekündigt, doch vieles geht den Wählern zu langsam. Besonders die rechtspopulistische Partei Reform UK von Nigel Farage konnte davon profitieren. Die Labour Party scheint am Scheideweg, wie Franziska Hoppen aus London berichtet.
5: Keir Hardie hat die britische Labour-Partei im Jahr 1900 gegründet und der nach ihm benannte Keir Starmer, noch Labour-Premier des Vereinigten Königreichs, könnte ihr Ende eingeläutet haben. Das glaubt zumindest der Labour-Abgeordnete Ian Lavery. Nach diesem Superwahltag sei seine Partei auf dem besten Weg in die Selbstzerstörung.
6: The party is on the road to utter annihilation, to basically conclude.
5: Ein neuer Chef an der Parteispitze sei nicht genug, meint Lavery. Ganz Labour brauche ein neues Programm, eine neue Ausrichtung.
6: Not just a new leader, by the way. We need a new political program. We need a change direction.
5: Denn immer wieder hatten Wählerinnen und Wähler Labour Orientierungslosigkeit vorgeworfen. Es sei unklar, wofür die Sozialdemokraten noch stünden. Und so ist Lavery mit seiner Einschätzung nicht allein. Sharon Graham, Generalsekretärin der labournahen Gewerkschaft Unite the Union, teilte in einer Pressemitteilung mit, die Arbeiterklasse sei im Stich gelassen worden und habe ihr Urteil gefällt. Dies könnte der Anfang vom Ende sein. Besonders dramatisch fiel das Urteil der Wählerinnen und Wähler in Wales aus, einer bis dato als sicher geltenden Labour-Hochburg. Als stärkste Kraft ging erstmals die als linksnational geltende walisische Unabhängigkeitspartei Plaid Cymru hervor, gefolgt von den Rechtspopulisten von Reform UK. Labour landete auf Platz 3, eine historische Wahlschlappe und das Ende einer 27-jährigen Regierungszeit. Sichtlich erschüttert trat Labour-First Minister Eleanor Morgan vor die Presse.
7: I am taking responsibility and I I'm resigning.
5: Ich übernehme die Verantwortung und trete zurück. Der Wind in Wales hat sich von einer leichten Brise zu einem Sturm gewandelt. Alte Gewissheiten wurden hinweggefegt. Unsere Abwehrmechanismen sind zerbrochen. Wir in der Labour-Partei wissen, dass uns schwere Zeiten bevorstehen, aber wir sind zuversichtlich, dass die Sonne wieder scheinen wird. Und auch von ihr der Appell in Richtung Westminster.
7: We need to go back.
5: Wir müssen wieder zur Partei der Arbeiterklasse werden. Die Labour-Partei muss auf nationaler Ebene einen Kurswechsel vollziehen.
7: Nationally. To change course.
5: Doch wohin genau, das wird die große Frage für Labour, die Stimmen sowohl an die Rechtspopulisten verloren hatte, als auch an die Grünen am anderen Ende des politischen Spektrums. In Schottland derweil kam erneut die Unabhängigkeitspartei SNP auf die meisten Stimmen. Regierungschef John Swinney betonte,
8: I think it would change the United Kingdom fundamentally.
5: Ich glaube, dass es das Vereinigte Königreich grundlegend verändern wird, wenn Nordirland, Wales und Schottland von nationalistischen Ministerpräsidenten regiert werden. Das wird das erste Mal sein und ich bin gespannt, wie sich das entwickeln wird. Denn alle drei Parteien an der Macht in diesen Landesteilen wurden mit dem Ziel gegründet, sich vom Vereinigten Königreich abzuspalten. Vom Celtic Squad ist nun die Rede. Damit dürften die Kräfte, die sich für Unabhängigkeit einsetzen, erstarken. Was vor allem spannend würde, wenn in Zukunft eine englisch-nationalistische Partei wie Reform in Westminster einziehen sollte. Premierminister Starmer derweil will an seinem Posten festhalten und plant einen Neuanfang, wohl auch um eine Führungskrise in der Partei abzuwenden. Am Montag soll er nach Medienberichten in einer Rede engere Beziehungen zur EU versprechen, um das Wirtschaftswachstum anzukurbeln. Fast 10 Jahre nach dem Referendum halten eine Mehrheit der Briten den Brexit für falsch. In Brüssel dürfte die Begeisterung in Anbetracht der miserablen Umfragewerte für Labour und der Möglichkeit eines Reformpremiers, der Absprachen zurückdrehen könnte, verhalten ausfallen.
1: Die Labour Party sucht nach den jüngsten Wahlniederlagen nach einem Kurs aus der Krise. Das war ein Bericht von Franziska Hoppen.

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1: Und jetzt ist es gleich 10.15 Uhr.
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3: mit Yaji Mai. US-Präsident Trump verkündet dreitägige Waffenruhe zwischen Russland und der Ukraine. Diese gilt seit Mitternacht. Gespräche über ein mögliches Ende des Krieges würden weiterlaufen, so Trump. Bis zum Morgen gab es keine Berichte über Verstöße. Bereits gestern hatte die russische Führung einseitig eine Waffenruhe für Freitag und Samstag ausgerufen. Dennoch gab es bis zum Abend gegenseitige Drohnenangriffe. Ungarns neuer Ministerpräsident Modior tritt Amt an. Der konservative Politiker soll heute vom Parlament gewählt werden. Modior folgt damit Viktor Orbán nach, der die Parlamentswahlen im April verloren hatte. Der neue Regierungschef will die Beziehungen Ungarns zur Europäischen Union verbessern und die Korruption im Land bekämpfen.

0: Einige Ziele würden dann gar nicht mehr angeflogen. Von der Bundesregierung forderte Beisel, die Luftverkehrssteuer kurzfristig auszusetzen. Das könne die Folgen abmildern. Ärztepräsident Reinhardt fordert, die Zuckersteuer schneller einzuführen. Sie sei richtig und längst überfällig. Die Bundesregierung hat eine Zuckerabgabe auf Getränke wie Limonaden und Colas ab 2028 beschlossen. So lange solle man nicht warten, so Reinhardt. Eine Steuer würde Anreize für Hersteller setzen, den Zuckergehalt ihrer Produkte zu senken. Das habe positive gesundheitliche Effekte.
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2: Bayerns Ministerpräsident Söder fordert, im Bundeshaushalt deutlich zu sparen. Im Auge hat er dabei den Sozialetat und vor allem das Bürgergeld. Das Bürgergeld war ein Projekt der Ampelregierung, wird schon seit seiner Einführung vom CSU-Chef kritisiert und wird ab Juli Grundsicherung heißen. Christian Michael Hammer berichtet.
3: Der Bund habe durchaus Spielräume, um zu sparen, etwa beim Sozialetat, sagt Söder. Hier spricht er im Interview mit der Zeitung Die Welt von rund 200 Milliarden Euro. Es sei klar, dass der Staat helfen müsse, wenn jemand in Not sei. Es brauche aber Anreize zu arbeiten und wieder selbst für seinen Lebensunterhalt zu sorgen. Deshalb müsse der Staat das Bürgergeld weiter absenken. In SPD-Kreisen kommt dagegen Kritik, dass im Sozialbereich gekürzt werden soll. Hier werden Steuererhöhungen diskutiert. Das sieht wiederum Söder skeptisch. Steuererhöhungen seien kein Sparen und hätten langfristig noch nie zum Erfolg geführt. Im Gegenteil müsse die Politik dem Handwerk, dem Mittelstand und der Autoindustrie den Rücken stärken.
2: Im Freistaat läuft es für Hubert Aiwanger und seine Freien Wähler im Moment. Mit der erfolgreichen Kommunalwahl im März konnten sie das lange Stimmungstief hinter sich lassen, das sie seit der Bundestagswahl 2025 mit sich rumgetragen haben. So gesehen dürfte die Stimmung auf dem Landesparteitag heute im oberbayerischen Bad Aibling zunächst mal gut sein. Thema dort dürfte auch ein Vorschlag sein, den die Freien Wähler gerade wieder aufkochen. Sie wollen mit einer Gesetzesänderung verhindern, dass Hauseigentümer Erschließungsbeiträge für Straßen bezahlen müssen, die älter als 25 Jahre sind. Was Kommunen nicht gerade freut. Astrid Halder mit den Einzelheiten.
4: Abgekürzt heißen sie Streps. Es handelt sich um Straßenerschließungsgebühren, für die Anlieger teilweise Summen von mehreren 10.000 Euro berappeln müssen. Das kann sogar nach Jahrzehnten passieren, wenn eine Straße vor Gericht als Provisorium angesehen wird. In der Resolution der Freien Wähler heißt es, dass Bürger für über 25 Jahre alte Straßen für Ersterschließungsgebühren nicht mehr zur Kasse gebeten werden dürfen. Im Moment sei die Gesetzeslage hier nicht eindeutig genug. Die Freien Wähler hatten mit einem ähnlichen Thema, mit der Abschaffung der Straßenausbaugebühren vor 8 Jahren, bereits einen politischen Erfolg verbucht.
2: Sie gehört zur Landeshauptstadt wie das Oktoberfest oder der FC Bayern München, die Eisbachwelle. Ein Stück weit bayerische Identität und Publikumsmagnet für Touristen. Nach der sogenannten Bachauskehr letzten Herbst war die Welle verschwunden, weil die natürlichen Hindernisse gefehlt haben. Künstlich wurde versucht, die Welle wieder zu erzeugen, aber alle Bemühungen haben bisher nicht für eine dauerhafte Genehmigung der Stadt gereicht. Aber jetzt ist etwas passiert, das die Surfer-Community happy macht. Dazu Franz Fasel, Vorsitzender der Interessengemeinschaft Surfen in München.
5: Ja, die Stimmung ist natürlich super. Wir hatten einen riesen Druck, die Welle wieder aufzumachen. Wir haben ja viele Vorversuche gemacht die letzten Monate. Es war immer kompliziert, es war nie einfach. Und jetzt haben wir die beste aller Lösungen eigentlich erstmal. Mutter Natur hat die Welle wieder in Gang gebracht.
2: Die Eisbachwelle ist back und das auf natürliche Art und Weise. Gesurft werden kann jetzt wieder legal zwischen 5.30 Uhr und 22 Uhr. 603 Euro steuerfrei im Monat. Die sogenannten Minijobs sind beliebt. Eingeführt worden waren sie als Teil der Hartz-Reformen in den 2000ern, um Beschäftigten einen unkomplizierten Zugang zum Arbeitsmarkt zu verschaffen. Die Idee, wer einige Zeit arbeitet, kann mehr verdienen, bekommt bald einen regulären sozialversicherungspflichtigen Job und kann dann Steuern zahlen. In der Realität sieht das jedoch anders aus. In Bayern etwa machen immer mehr Menschen einen Minijob zusätzlich zu einer anderen Tätigkeit. Mehr als in den meisten anderen Bundesländern. Sandra Lohse hat darüber mit einem Betroffenen gesprochen.
6: Adrian Suero hat die Ärmel seines Shirts bis zu den Schultern hochgekrempelt, manövriert den Rasenmäher ein letztes Mal noch durch die Engstelle zwischen Zaun und Hecke. Es ist Freitagnachmittag. Neben ihm spielen Vereinsmitglieder Tennis. 42 Stunden hat er diese Woche als Hausmeister bei einem Münchner Sportverein gearbeitet.

0: arbeitet. Adrian Zueros Erschöpfungslevel auf einer Skala von 1 bis 10.
1: Ich glaube, ich bin beim 9, ne, fast kaputt, ne, weil viel Arbeit ist, ne, und mein Job ist nicht so einfach. Im Winter ist Schnee, im Sommer haben wir zum Nähen, Hecke schneiden, ganz viel zu tun. Ne. Ist nicht so easy.
0: Nicht leicht und vor allem reicht diese Arbeit nicht zum Leben. Der 47-Jährige braucht einen Zuverdienst. Er holt sein Handy aus der Tasche und liest vor.
1: Hallo zusammen, ich bin aktuell auf der Suche nach einem Minijob. Ich bin Montag, Mittwoch und Freitag ab 16 Uhr verfügbar. Falls jemand etwas weiß oder mir weiterhelfen kann, würde ich mich sehr freuen. Vielen Dank.
0: Auch wenn er kaputt ist, in Zukunft will er jetzt noch eine Schicht dranhängen. Im Minijob. 603 Euro kann er so monatlich dazu verdienen, ohne Steuern zu zahlen. Seine Wohnung liegt am Gelände des Sportvereins. Die Miete bezuschusst der Arbeitgeber. Seit 7 Jahren lebt er hier mit seiner Familie. Er ist zufrieden, sagt Adrian Zuero, aber...
1: Ich bin verheiratet, ne? Ich habe 2 Kinder, eine ist 17, eine ist 13. Also die brauchen ganz viel, zum Beispiel bei Einkaufen. Ne? Vorher war es gekostet 2 Euro, jetzt ist es fast doppelt. Ne? Und leider unser Gehalt bleibt fast immer wie vorher. Ne?
0: Immer wieder checkt Adrian sein Handy, ob sich auf sein Inserat jemand gemeldet hat. Seit 6 Tagen ist es jetzt online. Bisher ohne Erfolg. Zwar punkten Minijobs durch Flexibilität, aber, sagt Heike Stoffels von der IG Bau Oberbayern,
2: in dem Moment, wo ich 5 oder 10 Jahre im Minijob war, ist die Möglichkeit, an Rente ranzukommen, an eine lebensfähige Rente, so gut wie unmöglich.
0: Sie ist zuständig für die Topbranche für Minijobs, die Gebäudereinigung. Gibt es in Bayern insgesamt 1,5 Millionen Minijobber, sind allein im Reinigungsgewerbe 200.000 Menschen geringfügig beschäftigt. Stoffels kritisiert:
2: Die Arbeitgeber, die nutzen das natürlich wunderbar aus, weil sie sagen, super, Minijob heißt keine Sozialabgaben, ich kann da ganz variabel mitarbeiten, ich habe da keine Probleme, die Leute für eine kurze Zeit einzustellen und von daher ist Minijob super für Arbeitgeber.
0: Ganz anders sehen das die Arbeitnehmer. Sie brauchen den Minijob, weil die erste Beschäftigung finanziell nicht mehr reicht, wie bei Hausmeister Adrian Zuero in München.
1: Ich spüre, dass ich viel mehr arbeite, sag mal so, als vor 10 Jahren. Also sag mal, ne? Viel, viel mehr.
3: Über die Vor- und Nachteile von Minijobs in unserer Arbeitswelt, Sandra Lohse hat berichtet.
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3: Captain Blaubär, Prinzessin Insomnia und das kleine Arschloch. All diese Figuren stammen aus der Feder von Walter Moers. Der Comiczeichner, Schriftsteller und Illustrator hat fantastische Welten geschaffen und begeistert seine Anhänger seit Jahrzehnten mit einer enormen Vielfalt. Er selbst ist eher öffentlichkeitsscheu. Seit Jahren hat er kein Interview mehr gegeben. Und das Erlanger Stadtmuseum, das zeigt jetzt eine umfassende Ausstellung über das Werk von Walter Moers. Was gibt's denn da zu lachen? Die komische Kunst des Walter Moers, Sibone Schuh. Schulein hat sich's angesehen.
5: Hier öffnet sich jetzt die Tür zu Zamonien. Man tritt ein und das Erste, was man sieht, ist quert auf dem Reitwürmchen als Prinz Kaltblut vor dem Dimensionslochstrudel.
6: Kavum! Gleich zu Beginn werden die Besucher hineinkatapultiert in die fantastischen Welten von Walter Moers. Drachen, Zwerge, Trolle und andere wunderliche Wesen tummeln sich an den Wänden. Die Zamonien-Romanreihe von Walter Moers beherbergt eine Vielzahl von Figuren einer mythischen Welt. Pflanzen und Tiere, die Moers seit Jahrzehnten erfindet. Hier sind sie alle versammelt, freut sich Andreas Thum vom Erlanger Stadtmuseum.
5: Also die Ausstellung ist voller schöner Porträts von in dem Fall jetzt den Lindwürmern, die alle einen eigenen Charakter haben, die alle irgendwie ein individuelles Aussehen haben. Und es ist alleine große Freude, so durchzugehen und die ganzen kleinen Details und auch Kleidungsstücke wie diese Hütchen, die hier tragen, zum Beispiel sich anzuschauen, kommt aus dem Staunen nicht mehr raus und kann wirklich eintauchen in diese Welt.
6: Mehrere 100 Originalzeichnungen von Walter Moers zu seinen Büchern sind in der Ausstellung in Erlangen zu sehen. Überwiegend schwarz-weiße Tuschezeichnungen, aber auch kolorierte Originale. Moers zählt seit Jahrzehnten zu den erfolgreichsten Geschichtenerzählern der Gegenwartsliteratur im deutschsprachigen Raum. Als geniales Doppeltalent erlangte er Kultstatus. Ein zeichnender Autor oder schreibender Zeichner. Sprache und Bild gehören hier eng zusammen.
5: Die sind eins und deswegen haben wir hier auch immer die gedruckten Bücher ausliegen, damit man da auch mal durchblättern kann. Man kann natürlich die Zeichnungen vergleichen. Er arbeitet mit verschiedenen Schriftarten, Schriftgrößen, mit verschiedenen Schriftfarben auch und dadurch entsteht so ein Gesamtkunstwerk.
6: 12 Romane hat Walter Moers bisher geschrieben. Sie alle spielen in dem Fantasiekontinent Zamonien oder in Parallelwelten. Der 1999 erschienene Roman Die 13,5 Leben des Käpt'n Blaubär markiert den Auftakt für die Zamonien-Reihe. Das heute wohl bekannteste Werk von Moers ist Die Stadt der träumenden Bücher von 2004. Die Hörbuchfassung hatte, wie so viele seiner Bücher, Dirk Bach gelesen.
4: In tiefen, kalten, hohlen Räumen, wo Schatten sich mit Schatten paaren, wo alte Bücher Träume träumen von Zeiten, als sie Bäume waren, wo Kohlediamant gebiert, man weder Licht noch Gnade kennt, dort ist's, wo jener Geist regiert, den man den Schattenkönig nennt.
6: Wer weiter durch die Ausstellung streift, entdeckt neben Bleistiftskizzen und Ölgemälden auch Figuren, Marionetten und mannshohe Puppen, die den vielseitigen Künstler Walter Moers würdigen. Etwas abseits zeigt die Ausstellung Werke aus den Anfängen, etwa die Comics der frechen Satirefigur Das kleine Arschloch oder auch den Phönik.
5: Ja, ein Märchen oder Moerschen von 2002. Und der Clou daran ist, dass in dieser Geschichte die Buchstaben F und K konsequent vertauscht sind. Also deswegen auch der Phönik, nicht der König.
4: Fomisch, dachte der Phönik. Folibris und Faninchen können doch gar nicht zwitschern.
6: Die Ausstellung in Erlangen zeigt all diese Facetten des Moers-Kosmos. Und sie gibt Einblick in die Arbeitsweise eines Künstlers, der gerne im Verborgenen bleibt.
3: Was gibt's denn da zu lachen? Die komische Kunst des Walter Moers. Zu sehen ist die Ausstellung bis zum 13. September im Erlanger Stadtmuseum.

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4: Um 10.30 Uhr mit Diana Gaul. Die Übersicht. Dreitägige Feuerpause im Ukraine-Krieg ist in Kraft. Moskau hält Militärparade zum Sieg über Nazi-Deutschland ab. Deutsche Bahn führt Last-Minute-Sparpreise für den Sommer ein. Das Wetter: Sonne und Wolken bei 17 bis 24 Grad. Washington. US-Präsident Trump hat eine Waffenruhe zwischen Russland und der Ukraine verkündet. Diese gilt seit Mitternacht lokaler Zeit und soll 3 Tage anhalten. Beide Seiten wollen auch jeweils 1.000 Kriegsgefangene austauschen, schrieb Trump auf seiner Plattform Truth Social. Kiew und Moskau bestätigten die Waffenruhe. Bis zum Morgen gab es keine Berichte über Verstöße. Die Gespräche über ein Ende des Krieges sollen fortgesetzt werden, so Trump. Bereits gestern hatte die russische Führung einseitig eine Waffenruhe für Freitag und Samstag ausgerufen. Dennoch gab es bis zum Abend gegenseitige Drohnenangriffe. Moskau. Im Schutz der Feuerpause hat der russische Präsident Putin die Militärparade zum Tag des Sieges über Hitler-Deutschland abgenommen. In seiner Rede dankte Putin den Soldaten. Sie würden sich den Aggressionen entgegenstellen, die von der NATO ausgehen, so der Kreml-Chef. Mit der Parade will Russland seine militärische Stärke demonstrieren. Auf dem Roten Platz in Moskau marschieren tausende Soldaten. Auf Panzer oder Raketen wird in diesem Jahr verzichtet, aus Angst vor ukrainischen Drohnenangriffen. Die Sicherheitsvorkehrungen sind massiv, auch das mobile Internet ist abgeschaltet. München. Bayerns Ministerpräsident Söder will weiter beim Bürgergeld und im Sozialetat sparen. In der Welt am Sonntag erklärte Söder, der Staat habe hier Spielräume, beim Sozialetat seien es rund 200 Milliarden Euro. Aus seiner Sicht soll es sich mehr lohnen, arbeiten zu gehen und selbst Geld zu verdienen, auch wenn klar sei, dass der Staat helfe, wenn jemand in Not ist. Söder zeigt sich weiter offen dafür, die sogenannte Reichensteuer zu erhöhen. Sie gilt ab einem zu versteuernden Einkommen von 277.826 Euro. Der Satz liegt hier derzeit bei 45%. Der Koalitionspartner im Bund, die SPD, will dagegen nicht im Sozialbereich kürzen, sondern mit Steuererhöhungen, etwa auf Zucker, Tabak und Kunststoff, Haushaltslücken schließen. Budapest. In Ungarn endet heute die 16-jährige Ära von Viktor Orbán. Wahlsieger Peter Modyar wird heute Nachmittag zum Ministerpräsidenten vereidigt. Seine bürgerliche Tiso-Partei verfügt über eine verfassungsändernde Zweidrittelmehrheit. In seinem 16-köpfigen Kabinett sitzen großteils Fachleute, etwa Ex-Manager von Vodafone und Shell. Auch sie sollen heute offiziell vereidigt werden. Das große Wahlversprechen von Modyar ist der Kampf gegen die Korruption im Land. Zu seiner Vereidigung werden in Budapest tausende Menschen erwartet. Am Parlament wird die Europafahne gehisst, die einst von Orbán abgenommen worden war. Berlin. Ab heute bietet die Deutsche Bahn im Fernverkehr Last-Minute-Tickets an. Sie kosten ab 6,99 Euro aufwärts. Nach Angaben der Bahn sind die Tickets für Kurzentschlossene immer am Wochenende für die darauf folgende Woche buchbar. Sie sind auf die zweite Klasse beschränkt und werden vor allem auf Strecken angeboten, die nicht stark gebucht sind und in Randzeiten. Die neuen Last-Minute-Spartickets gelten im Fernverkehr innerhalb Deutschlands und wird es den gesamten Sommer über bis Mitte September geben. Das Wetter in Bayern. Heute ist es meist freundlich mit Sonne und einigen Wolkenfeldern. In der Nähe der Alpen kommen ab dem Mittag einzelne Regen- oder Gewitterfelder. Die Temperaturen liegen zwischen 17 und 24 Grad. Der Sonntag beginnt sonnig, ab Mittag nehmen die Wolken zu. In der Rhön und an den Alpen kann es kräftig regnen. Am Montag bewölkt und regnerisch und es kühlt ab auf 12 bis 20 Grad. Soweit die Nachrichten. Es ist 10.34 Uhr. Die Verkehrsmeldungen. Die A92 München Richtung Deggendorf ist zwischen Oberschleißheim und Unterschleißheim wegen Bauarbeiten bis Sonntag früh gesperrt. Es staut sich ab dem Dreieck Feld-Moching. Es gibt eine Umleitung über die U3. Und A99 Ostumfahrung München Richtung Salzburg. Zwischen dem Kreuz München Ost und Haar 3 Kilometer Stau. Soweit die Übersicht.

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1: Mit Michael Küster. Vorletzter Spieltag in der Fußball-Bundesliga. Und da wird vor allem im Abstiegskampf unglaublich spannend. Der vorletzte St. Pauli braucht dringend Punkte heute in Leipzig. Genauso wie die punktgleichen Wolfsburger am Abend im Topspiel gegen die Bayern. Ina Kast und Kevin Poveska zur spannenden Lage im Abstiegskampf.
2: Dass sich Wolfsburg nun am FC St. Pauli vorbeigeschoben hat, hat die Wölfe aufatmen lassen. Dieter Hecking hat einen Unterschied bei seinen Spielern in dieser Woche bemerkt.
3: Gefühl zwischen, wann können wir ein bisschen lustiger sein, ein bisschen oberflächlicher, aber wann ist auch wieder der Ernst der Sache gefragt. Ich glaube, das kriegen wir gerade ganz gut hin. Natürlich auch durch die Leistungen der letzten Wochen, die sich doch deutlich stabilisiert haben und uns natürlich ein gutes Gefühl geben.
2: Ein gutes Gefühl ist das eine. Jetzt heißt es, das Erreichte auch über die Ziellinie bringen. Der FC St. Pauli, der auf Platz 17 in der Tabelle steht, ist punktgleich mit den Wölfen. Die Wolfsburger stehen momentan nur 3 Tore besser da. Das Gute aus VfL-Sicht, Pauli legt vor in Leipzig. Und auch wenn der Gegner der Wolfsburger der FC Bayern München ist, sie werden im Topspiel am Abend Bescheid wissen, wie viel Risiko sie gehen müssen.
4: Ganz anders sieht das beim vorletzten St. Pauli aus. Es fühlt sich irgendwie jetzt schon alles nach Abstieg an. Aber das Team von Trainer Alexander Blessin hat den Klassenerhalt immer noch in der eigenen Hand.
5: Von daher ist der Glaube natürlich weiterhin groß. Mit dem Druck muss ich umgehen, muss die Mannschaft umgehen. Und deswegen gilt sich dem Ganzen das zu stellen. Und wir wissen um die Situation.
4: Richtig ärgerlich aber, dass es bei St. Pauli mit dem Verletzungspech weitergeht. Blessin muss in Leipzig auf 2 Stammspieler verzichten. Saliakas und Metz haben sich verletzt. St. Pauli will bei RB möglichst lang die Null halten und vielleicht geht dann ja endlich auch mal mehr vorne. Schon ein Pünktchen könnte mit Blick auf den Showdown gegen Wolfsburg am letzten Spieltag ganz viel wert sein.
1: Heute Nachmittag noch 3 weitere Partien. Dabei kann Werder Bremen mit einem Unentschieden in Hoffenheim den Klassenerhalt aus eigener Kraft auch rechnerisch klar machen. Im Duell Stuttgart gegen Leverkusen geht es um wichtige Punkte für die Champions-League-Plätze. Und die Partie Augsburg gegen Borussia Mönchengladbach könnte man tatsächlich als das Treffen der Sorglosen bezeichnen. René Kirsch.
6: Das Mittelfeld in der Bundesliga ist eng zusammen. Die Augsburger Fans schielen ganz vorsichtig nach Europa. Doch Trainer Manuel Baum will erstmal den aktuellen Rang 9 sichern.
7: Der Fokus bleibt tatsächlich jetzt auf 9. Und dann schauen wir mal, wie bei so einem Rubbel los, was dann, wenn man an der nächsten Stufe so rubbelt, was dann dahinter steht.
6: In der Tabelle steht Borussia Mönchengladbach 2 Plätze hinter dem FCA. Die Fohlen haben den Klassenerhalt ebenfalls fix und das Hinspiel deutlich mit 4:0 gewonnen. Doch darauf gibt Trainer Eugen Polanski gar nichts mehr.
8: Das ist eine andere Mannschaft, die uns dort jetzt empfängt. Also sie sind erfolgreicher, die sind ekliger, die sind besser.
6: Bei Gladbach fehlt weiter Nationalstürmer Tim Kleindienst. Manuel Baum jongliert vor diesem letzten Heimspiel der Saison gleich mit 6 Fragezeichen in seiner Elf.
7: Ja, es sind welche, die beim letzten Mal in der Startelf waren, sind welche, die auf der Bank waren und sind welche, die nicht im Kader waren.
6: Das größte Fragezeichen steht eh hinter dem eigenen Namen. Bleibt Manuel Baum Trainer oder wird er wieder technischer Direktor?
7: Aber das nochmal gibt's erst am Ende der Saison. Damit sind wir alle fein und fahren ja, wenn man jetzt so die Ergebnisse und die Spiele anschaut, ja, richtig gut.
6: Verabschiedet werden heute in jedem Fall die scheidenden Spieler Elvis Rexbitschei sowie Torhüter Daniel Klein. Und auch der Beratervertrag des langjährigen Managers Stefan Reuter endet. Somit wird auch der Weltmeister von 1990 offiziell verabschiedet.
1: Anstoß ist jeweils um 15.30 Uhr. Wir sind hier im Programm bei allen Spielen immer wieder live dabei. Natürlich in der ARD Halbzeit und auch in der Schlusskonferenz. Schon gestern Abend hatte sich Borussia Dortmund nach einem 3:2 Heimsieg über Frankfurt die Vizemeisterschaft gesichert. In der zweiten Liga ist noch jede Menge Dramatik am Start. Im Aufstiegsrennen kann sich Hannover 96 heute mit einem Sieg in Bochum zumindest vorübergehend auf Platz 2 schießen. Im Tabellenkeller muss dagegen Eintracht Braunschweig versuchen, irgendwie den Kopf frei zu bekommen und abzuschalten und die formstarken Dresdner irgendwie zu schlagen. Trainer Lars Kornetka.
9: Es geht darum, aus dem Druck rauszukommen, indem man nicht darüber nachdenkt, was kann man alles verlieren. Man muss halt agieren und darüber nachdenken, was ist mein Ziel. Und dann kommt man ins Tun. Und das Tun ist der einzige Weg aus dem Druck.
1: Außerdem bekommt es Holstein Kiel heute mit Magdeburg zu tun. Los geht's jeweils um 13 Uhr und am Abend dann noch das Topspiel zwischen dem 1. FC Nürnberg und Schalke. Anpfiff im Max-Morlock-Stadion ist dann um 20.30 Uhr. Schauen wir in die Handball-Bundesliga. Da freut sich die SG Flensburg-Handewitt heute auf den TBV Lemgo-Lippe. Anwurf ist um 19 Uhr. Eine Stunde später trifft dann Melsungen im zweiten Duell des Tages auf Eisenach. Und die deutschen Tischtennisfrauen, die wollen jetzt dann gleich ins Finale vorstoßen der Weltmeisterschaft, nämlich in London. Gegner ist jetzt ab 11 das Team aus Japan.
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10: Aktuelle Informationen von BR24 gemeinsam mit NDR Info heute Vormittag mit Joachim Dangel. Robuste US-Arbeitsmarktdaten und feste Chipwerte haben die US-Aktienanleger zu Wochenschluss in Kauflaune versetzt. Doch es war eine volatile Woche an den internationalen Börsen, einmal mehr bedingt durch US-Präsident Trump. Diesmal stand dabei aber nicht nur der Iran-Krieg im Vordergrund, sondern ein Thema, das viele schon für abgehakt hielten. Melanie Böff.
4: Das altbekannte Zoll hin und her ist zurück. Erst vor rund einer Woche hat der US-Präsident noch deutlich höhere Zölle auf Autos und Lastwagen aus der EU angekündigt. Inzwischen ist Trump zumindest ein Stück weit zurückgerudert und gibt der Europäischen Union mehr Zeit, nämlich bis zum 4. Juli für ihren Teil des Handelsabkommens. Das gilt es jetzt umzusetzen, sagt Ökonom Martin Lück von MacroMonkey.
11: Die Amerikaner sind da zugegebenermaßen weiter. Allerdings ist auch das auch relativ leicht erklärbar, weil die EU natürlich ein schwieriges juristisches Gerüst ist. Da müssen Abstimmungsprozesse laufen, auch zwischen verschiedenen Instanzen. Die sind jetzt auch mehrfach auf Eis gelegt worden. Das stimmt, aber nicht aus Schuld der EU.
4: Besonders, weil in der Zwischenzeit Trump nach Grönland gegriffen hat und das oberste Gericht in den USA, der Supreme Court, dem US-Präsidenten bestimmte Zölle für unrechtmäßig erklärt hat. All das hat die Umsetzung des Zolldeals gebremst.
11: Da gab es also berechtigte Gründe des EU-Parlaments, auch den Prozess auszusetzen. Der soll jetzt aber wieder aufgenommen werden. Insofern ist das ein Sturm im Wasserglas. Das wird sich in relativ kurzer Zeit auflösen.
4: So Martin Lück. Erstmal aber muss der US-Präsident eine weitere Schlappe einstecken. Ein US-Handelsgericht hat Trumps globalen 10%-Zoll kassiert. Grundlage dafür war ein Gesetz aus dem Jahr 1974, das laut Gericht falsch ausgelegt wurde. Unterdessen gab es neue gegenseitige Angriffe zwischen den USA und Iran und das trotz einer Waffenruhe. Damit waren die Sorgen ums Öl auch in dieser Woche wieder im Fokus. Zum Wochenende hin stieg dann der Preis für Rohöl der Nordseesorte Brent zeitweise auf über $100 je Fass. Die Straße von Hormus, das Nadelöhr für den weltweiten Öltransport, bleibt praktisch geschlossen. Deshalb müssen Staaten mehr und mehr an ihre Ölreserven ran. Das treibt die Unsicherheit. Dementsprechend sei es eine Woche gewesen mit vielen Aufs und Abs, so Stefan Kemper, Kapitalmarktstratege von der PNB Paribas.
12: Das war viel Volatilität drin. Die Märkte sind halt immer noch so ein bisschen im Zwiespalt. Auf der einen Seite haben wir natürlich diese kurzfristige Thematik Ölpreiskrise. Wir haben den größten Angebotsschock bei Rohöl in der Geschichte. Gleichzeitig sehen wir gute Unternehmenszahlen. Wir sehen weiter Optimismus im Bereich künstlicher Intelligenz. Und das ist ein langfristiges Thema.
4: Und weiterhin das Boom-Thema an den Börsen weltweit. Die KI-Begeisterung wurde auch in dieser Woche wieder von guten Unternehmensnachrichten aus diesem Bereich vergrößert. Und das wiederum verhalf dem Tech-Index Nasdaq 100 und dem breiter gefassten S&P 500 zu neuen Rekordhochs. Die KI-Euphorie wirke derzeit wie ein stabilisierender Faktor für die Märkte, sagen Marktbeobachter. Dennoch bleibt vieles ungewiss. Wann gibt es ein Aufeinanderzugehen der Kriegsparteien im Nahen Osten? Wann ist es wieder sicher für Schiffe, die Straße von Hormus zu durchqueren? Und wann kehrt etwas mehr Ruhe ein? All diese Fragen bestimmen auch weiterhin das Börsengeschehen.
10: Melanie Böff mit dem Rückblick auf die internationalen Börsen in dieser Woche.

0: Jetzt ist es 10.45 Uhr.
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2: Mit Jerzy May. US-Präsident Trump verkündet 3-tägige Feuerpause zwischen Russland und der Ukraine. Sie soll bis einschließlich Montag gelten. Zusätzlich sollen zwischen Russland und der Ukraine jeweils 1.000 Kriegsgefangene ausgetauscht werden. Die Gespräche über ein Ende des Krieges gingen weiter, so Trump. Russland begeht große Militärparade. Zum 81. Jahrestag des Sieges über Nazi-Deutschland fand auf dem Roten Platz in Moskau eine Feier mit tausenden Soldaten statt. Obwohl die Ukraine zugesichert hat, die Parade nicht mit Drohnen unter Beschuss zu nehmen, gab es keine Panzer, Raketen oder Militärtechnik. Die Sicherheitsvorkehrungen in Moskau sind massiv, auch das mobile Internet ist abgeschaltet. Gesundheitsministerin Warken will Besserverdienende stärker bei der Pflegeversicherung belasten. Das sagte die CDU-Politikerin der Rheinischen Post. Nur so könnten die Beitragssätze in den kommenden Jahren stabil gehalten werden. Bestehende Pflegegrade zu streichen, schließt Warken aus. Es sollen aber strengere Vorgaben gelten. Von Hantavirus betroffenes Schiff soll morgen in Teneriffa anlegen. Die Behörden bereiten sich auf die Ankunft vor. Erste Passagiere sollen dann in ihre Heimatländer ausgeflogen werden. Die Weltgesundheitsorganisation spricht von 6 bestätigten Fällen und 2 Verdachtsfällen. 3 Menschen sind an dem Virus gestorben. Das Risiko für die Allgemeinbevölkerung ist laut WHO gering. Bayerischer Bauernverband ruft zum Kampf gegen den Borkenkäfer auf. Nach aktuellen Fangzahlen hat am vergangenen Wochenende der Hauptschwärmflug begonnen. Bayerns Forstbesitzer sind aufgerufen, befallene Bäume umgehend aus dem Wald zu holen. So könnte die Ausbreitung gestoppt werden. In vielen Regionen Europas haben Borkenkäfer in den vergangenen Jahren zum Teil verheerende Schäden angerichtet.
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3: Unabhängiger sein von Öl und Gas aus dem Ausland, das will Deutschland und die Alternative heißt erneuerbare Energien. Bei viel Sonnenschein und Wind gelingt es schon, den Energiebedarf zu decken, doch nicht bei der sogenannten Dunkelflaute in der Nacht, wenn keine Sonne scheint oder kaum Wind weht. Der Clou, die Speicherung von Strom und damit Flexibilität. Der Netzausbau in Deutschland ist zentral für die Energiewende. Bis 2030 sollen 80% des Stroms grün sein, was rund 16.800 Kilometer neuen Hochspannungsleitungen erfordert. Das kostet Milliarden, sollen die Kabel ja unterirdisch verlegt werden, was lange dauert. Lorenz Storch über den aktuellen Stand beim Netzausbau.
4: Baustelle für die Elbquerung der Gleichstromtrasse Südlink bei Brunsbüttel nördlich von Hamburg. Das aufwendigste Einzelbauwerk für den Südlink. 2028 soll diese Gleichstromtrasse von hier an der Nordsee bis nach Schweinfurt in Unterfranken fertig sein, plant der Netzbetreiber TenneT. Wie viel allein dieser Elbtunnel für Südlink kosten wird, verrät TenneT-Chef Tim Meyer-Jürgens nicht. Wohl aber, welche hohen Milliardenbeträge insgesamt in das deutsche Stromnetz fließen.
5: Wir haben allein im letzten Jahr als TenneT Germany 10 Milliarden Euro investiert. Und wenn man sich die 4 deutschen Übertragungsnetzbetreiber anguckt, dann werden das in den nächsten Jahren zur Klimaneutralität über 300 Milliarden Euro werden.
4: Sehr viel Geld. Allerdings sollen diese Investitionen auf der anderen Seite auch Geld einsparen. Bei den sogenannten Redispatch-Kosten. Die entstehen, weil eigentlich schon produzierter Strom aus Wind und Sonne nicht zwischen Nord- und Süddeutschland transportiert werden kann.
5: Wir haben vor 3 Jahren eine Leitung in Niedersachsen hier in Betrieb genommen. Die hat in der Investition etwa 1 Milliarde Euro gekostet und hat im ersten Jahr 500 Millionen Euro an Engpasskosten vermieden.
4: So schnell wird sich nicht jede neue Stromleitung amortisieren. Aber in der Summe verspricht der TenneT-Chef, trotz der hohen Milliardeninvestitionen sollen die Netzentgelte, die Stromkunden zahlen müssen, auch in den kommenden Jahren relativ stabil bleiben. Trotzdem sind Ideen gefragt, wie das Ganze auch billiger geht. Eine davon will Bundeswirtschaftsministerin Katharina Reiche von der CDU umsetzen. Große Gleichstromtrassen wie Südlink und Südostlink sollen künftig wieder als Freileitungen gebaut werden, statt als Erdkabel. TenneT-Chef Meyer-Jürgens findet,
5: das ist auch eine wichtige Entscheidung, denn in der Tat lassen sich dadurch die Kosten deutlich senken. Ein Erdkabel ist etwa Faktor 3 bis 4 teurer als eine Freileitung.
4: Die CSU-geführte bayerische Staatsregierung ist inzwischen auch dafür, den Erdkabelvorrang wieder aufzugeben, obwohl der einst auf Drängen des damaligen bayerischen Ministerpräsidenten Seehofer eingeführt wurde. Andere Länder, durch die in Zukunft noch besonders viele solcher Leitungen gebaut werden sollen, wollen sie weiter unter die Erde legen, zum Beispiel Niedersachsen. Aurélie Alemany vom Energieversorger Enercity plädiert dafür, möglichst viel Flexibilität in den Verbrauch hineinzubringen, mit Digitalisierung, intelligenten Stromzählern und Speichern. Denn dann kommt Deutschland mit weniger Stromleitungen aus. Und sie nennt einen weiteren Effekt, der die Netzkosten pro Kilowattstunde bremsen wird.
6: Der Stromverbrauch wächst. Das heißt, die Kosten, die wir jetzt investieren, die verteilen sich letztendlich perspektivisch auf deutlich mehr Menge.
4: Der Chef des Energiekonzerns Siemens Energy, Tim Holt, appelliert an die Politik. Bitte bei einmal festgelegten Zeitplänen für die Energiewende bleiben und möglichst wenig Kurswechsel, denn das kostet jedes Mal Geld.
7: Das Beste ist zu sagen, das ist der Ausbauplan. Wir wissen, was gemacht werden muss. Wir wissen, wann es gemacht werden muss. Und das gibt natürlich die Planungssicherheit, die ganze Zeitstrecke und die Lieferkette zu optimieren.
4: Von den Milliarden, die in das Stromnetz investiert werden, wird viel in Deutschland und in Bayern bleiben und hier zum Wirtschaftswachstum beitragen, betont Holt.
7: Alle wichtigen Komponenten, die wir brauchen, kommen eigentlich fast aus Bayern. Wir haben unser großes Werk in Nürnberg, wo wir die Trafos herstellen.
4: Das Werk Nürnberg wird gerade für 200 Millionen Euro erweitert.
3: Lorenz Storch über den Netzausbau, einen der Schlüssel für die Energiewende. Seit mehr als 2 Monaten stecken rund 20.000 Seeleute im Persischen Golf fest. Viele kommen aus Ländern wie den Philippinen, Indien oder Indonesien. Einige sind Augenzeugen von Drohnenangriffen geworden. Die Unsicherheit, wie es weitergeht, ist groß. 10 Menschen sind bereits bei Angriffen ums Leben gekommen. Eine Evakuierung ist derzeit nicht geplant, aber die Matrosen arbeiten und leben weiter auf den Schiffen, um alles in Gang zu halten. Jennifer Johnston berichtet, wie es den Seeleuten geht und wie sie versorgt werden.
8: Okay, guys.
9: Hey Leute, wir sind gleich in Fujairah. Wir wollen unsere Essensvorräte für die nächsten 2 Monate aufstocken. Es ist schon 5.30 Uhr in Dubai.
10: Meldet ein Seefahrer durch die Bordlautsprecher. Es ist Ende Februar. Da ahnen die Seeleute noch nicht, dass sie einen Tag später mitten im Kriegsgebiet unterwegs sein werden. Die Crew hat gerade geankert, da geraten sie unter Drohnenbeschuss, erzählt der Indonesier Reza Muhammad Saleh. Sie hätten nicht gewusst, wo die Drohne herkommt, erzählt er der Nachrichtenagentur AP. Dann hören sie, aus dem Iran. Die Drohne sei direkt neben einem Öltanker explodiert, in der Nähe ihres Schiffs. Seit mehr als 2 Monaten hängen sie jetzt fest im Persischen Golf, zusammen mit rund 20.000 weiteren Seeleuten. Auch der indische Kapitän Ramin Kapoor hat solche Drohnenangriffe miterlebt.
11: When war started, we just found ourselves in between this conflict zone and.
12: Als der Krieg begonnen hat, waren wir mitten in der Konfliktzone. Wir haben mehrere hundert Raketen über unsere Köpfe fliegen sehen, haben Explosionen gehört und die Detonationen bis auf unser Schiff gespürt. Obwohl wir weit weg waren vom Land, konnten wir die Explosionen auf unserem Schiff spüren.
10: Der Kapitän und seine 23-köpfige Crew sollten eigentlich nur 4 Monate auf See unterwegs sein. Jetzt sind es schon 6. Seit der Waffenruhe sei die Situation weitgehend normal, aber die Moral sinke. Sie hören immer wieder Berichte, dass Frachtschiffe angegriffen werden, die versuchen, die Straße von Hormus zu passieren und fragen sich, wie es weitergeht.
12: Wir haben die klare Ansage, dass wir die Straße von Hormus nicht durchfahren sollen. Wir sollen warten, uns in Sicherheit bringen und auf weitere Anweisungen warten.
10: Viele der gestrandeten Seefahrer fühlten sich einsam, gelangweilt und erschöpft. Ab und zu könnten sie mit ihren Familien sprechen, aber das Internet per Satellit sei sehr teuer und werde manchmal blockiert. Das Stresslevel sei ziemlich hoch, sagt Stephen Cotton, Generalsekretär der Internationalen Transportarbeiterföderation.
13: Einige Schiffe haben Probleme mit Nachschub, Essen, Wasser. Was ganz klar wird in unserer Kommunikation mit den Besatzungen, viele haben große Angst.
10: Seine Organisation habe zusammen mit den Golfstaaten ein Netzwerk aufgebaut, um die Seeleute auf den Schiffen zu versorgen. Mit Essen, Wasser, aber auch Medikamenten. Wie gut die Seeleute versorgt sind, hänge von den jeweiligen Ländern ab und den Reedereien, sagt Arsenio Dominguez, Generalsekretär der Internationalen Seeschifffahrtsorganisation, auf einer Konferenz in Singapur.
12: Wir sorgen uns um die Güter, die wir nicht bekommen und wie teuer alles wird. Aber wir kümmern uns nicht um die unschuldigen Seeleute, die in diesem geopolitischen Konflikt gefangen sind und ihre Arbeit machen.
10: Derzeit liegen die Schiffe an unterschiedlichen Orten im Persischen Golf vor Anker.
12: Wir arbeiten an einem Evakuierungskorridor, aber wir werden keine Evakuierungen vornehmen können, bis es sicher dafür ist.
10: Die philippinische Regierung meldet, dass sie bis Anfang Mai 1300 Seeleute zurückgeholt hätten. Die meisten von ihnen haben auf Kreuzfahrtschiffen gearbeitet, denen Iran die Durchfahrt durch die Straße von Hormuz erlaubt hatte. Etwa 4000 Philippiner würden noch festhängen.
14: Some of these seafarers who have finished contracts, well, there is a ceasefire.
9: Tatsächlich wurden auch während der Waffenruhe einige Seeleute, die ihren Vertrag beendet hatten, ersetzt, habe ich gehört. Die neuen Leute kommen aus Dubai, Bahrain, Katar, Orten, zu denen Flüge eben erlaubt sind.
10: Sagt der Philippiner Emmanuel Gislani, der jahrzehntelang als Berater in der Branche gearbeitet hat. Vor kurzem haben 18 philippinische Seeleute sich geweigert, ihren Job auf einem Schiff im Persischen Golf anzutreten. Es war ihnen zu gefährlich. Andere freuen sich, dass sie länger an Bord bleiben müssen und damit länger Geld verdienen können. Die Vertragslaufzeit betrage in der Regel zwischen 8 und 12 Monaten, erklärt Gislani. Einfach von Bord könnten die Seeleute nicht.
14: I don't think the ship owners will allow that.
9: Ich denke nicht, dass die Reeder das erlauben, da sie Milliarden Dollar in die Schiffe investiert haben. Und es sind Waren auf dem Schiff, die ausgeliefert werden müssen. Ich denke daher, dass es unmöglich ist, das Personal einfach abzuziehen.
10: Damit sind die einen länger an Bord, als sie wollen. Andere kommen nicht drauf. In Manila sitzen mehrere Dutzend jobsuchende Seeleute im Schatten großer Bäume. Vor ihnen rauschen Autos vorbei. Auf dem breiten Gehweg Straßenhändler mit Kokosnüssen und Snacks. Die Seeleute warten, dass jemand von einer Reederei oder Personalagentur vorbeikommt und ihnen einen Job anbietet. Der 53-jährige Eugenio Tejada würde sofort los, auch in den Persischen Golf.
13: Ehrlich gesagt, das Leben von Seeleuten ist eh gefährlich, egal wo sie hingehen. Ob Krieg oder nicht, besonders auf Tankern. Wenn du nicht aufpasst, kann er explodieren, Feuer fangen.
10: Der 43-jährige Lloyd wartet auf einen Job als Kapitän und ist da anderer Meinung.
9: Ich würde nicht gehen. Wir wissen nicht, was mit den Raketen passiert, mit den Kugeln. Wenn was schiefläuft, werden sie vielleicht getroffen. Geld kannst du immer verdienen. Aber was ist mit deinem Leben?
10: Laut der Internationalen Seeschifffahrtsorganisation IMO sind bereits 10 Seefahrer bei Angriffen ums Leben gekommen. 3 von ihnen waren auf einem Öltanker, der unter thailändischer Flagge fuhr. Er wurde Mitte März vom Iran angegriffen in der Straße von Hormuz. Die iranische Revolutionsgarde sagte, dass das Schiff angeblich mehrere Warnungen ignoriert hätte. Der 33-jährige Ronald Gerama hat vorher noch nie auf einem Schiff gearbeitet. Er sieht die aktuelle Situation daher sogar als Chance.
13: Ich würde definitiv gehen. Wenn ich meine Chance jetzt nicht nutze, wann dann? Meine Familie muss sonst hungern.
10: Die Internationale Seeschifffahrtsorganisation warnt, dass je länger die Situation andauere, desto größer werde das Risiko für schwerwiegende Unfälle, einschließlich Umweltunfällen. Wie der indonesische Seefahrer Resa hoffen die meisten, dass der Krieg bald endet und sie endlich sicher durch die Straße von Hormuz nach Hause fahren können.

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3: 11 Uhr. Die Nachrichten des Bayerischen Rundfunks mit Diana Gaul. Die Übersicht. Waffenruhe zwischen Russland und der Ukraine greift. Klingbeil will über neue Entlastungen beraten. WHO rät wegen Hunter-Virus zu Gelassenheit. Das Wetter. Sonne und Wolken bei 17 bis 24 Grad. Washington. Zwischen der Ukraine und Russland gilt seit heute eine dreitägige Waffenruhe. Das hat US-Präsident Trump gestern Abend verkündet. Außerdem sollen jeweils 1000 Kriegsgefangene ausgetauscht werden. Kiew und Moskau bestätigten das. Die Ukraine versicherte zudem, die russische Parade zum Gedenken an den Sieg über Nazi-Deutschland vor 81 Jahren nicht anzugreifen. In einer Anordnung hieß es, der Rote Platz in Moskau werde für den Einsatz ukrainischer Waffen ausgenommen. Die traditionelle Parade in der russischen Hauptstadt begann heute Morgen. Allerdings waren weniger Gäste aus dem Ausland anwesend, als noch vor Beginn des russischen Großangriffs auf die Ukraine üblich war. Auch Panzer oder schweres militärisches Gerät war nicht zu sehen. Toronto. Nach dem Aus für die 1.000-Euro-Prämie durch den Bundesrat will die Koalition beraten, wie die Bürgerinnen und Bürger stattdessen entlastet werden können. Bundesfinanzminister Klingbeil sagte bei einem Besuch in Toronto, seine Hand bleibe ausgestreckt. Er wolle mit den Ländern, Arbeitgebern und den Gewerkschaften schnell Lösungen finden. Am Dienstag trifft sich der Koalitionsausschuss. Gestern hatten die Länder die Pläne der Bundesregierung im Bundesrat gestoppt, unter anderem mit der Begründung, dass kleinere Betriebe und der Mittelstand diese Prämie wegen der schwachen Wirtschaft nicht auszahlen können. Berlin. Der Wehrbeauftragte des Bundestags Otte will Fragebogenverweigerer nur als letztes Mittel mit einem Bußgeld belegen. Die Bundeswehr müsse junge Leute mit Offenheit und einem attraktiven Angebot überzeugen und nicht mit Strafen, sagte Otte dem Redaktionsnetzwerk Deutschland. Nach aktuellen Zahlen des Verteidigungsministeriums haben 86% der 18-Jährigen die Fragen zum Wehrdienst innerhalb der vorgegebenen Frist beantwortet. Nach der ersten Erinnerung waren es mehr als 90%. Damit fehlen noch die Antworten von etwa 10.000 jungen Männern. Berlin. Wegen der anhaltenden Kerosinkrise rechnen die deutschen Flughäfen im Sommer mit vielen gestrichenen Flügen. Bis zu 20 Millionen Passagiere könnten betroffen sein, sagte der Hauptgeschäftsführer der Arbeitsgemeinschaft Deutscher Verkehrsflughäfen Beisel. Im schlimmsten Fall drohe manchen Flughäfen ein Kapazitätseinbruch von 10%. Es sei zu befürchten, dass vor allem bei Low-Cost-Airlines und auf touristisch weniger bedeutsamen Strecken Flüge gestrichen würden, so Beisel. Die Kerosinpreise sind aktuell doppelt so hoch wie vor dem Irankrieg. Genf. Auf dem niederländischen Kreuzfahrtschiff Hondius sind inzwischen 6 Hunter-Virus-Infektionen bestätigt. Die Weltgesundheitsorganisation WHO spricht außerdem von 2 weiteren wahrscheinlichen Fällen. Ein WHO-Sprecher warnt trotzdem vor Panik. Für die Allgemeinbevölkerung sei das Risiko absolut gering. Auf der Hondius sind 3 Menschen an dem Virus gestorben, unter ihnen auch eine Deutsche. Das Schiff soll voraussichtlich morgen die Kanareninsel Teneriffa erreichen. Direkt danach würden die ersten der etwa 150 Passagiere in ihre Heimatländer ausgeflogen, teilten die spanischen Behörden mit. Das Wetter in Bayern. Heute ist es meist freundlich mit Sonne und einigen Wolkenfeldern. In der Nähe der Alpen kommen ab dem Mittag einzelne Regen- und Gewitterfelder. Die Temperaturen liegen zwischen 17 und 24 Grad. In der Nacht ist es trocken bei 11 bis 5 Grad. Der Sonntag beginnt sonnig, ab Mittag nehmen die Wolken zu. In der Rhön und an den Alpen kann es kräftig regnen. Am Montag wird es bewölkt und regnerisch und es kühlt ab auf 12 bis 20 Grad. Soweit die Nachrichten. Es ist 11.04 Uhr. Und es liegen 2 Verkehrsmeldungen vor, die A92 München Richtung Deggendorf. ist zwischen Oberschleißheim und Unterschleißheim wegen Bauarbeiten bis Sonntag früh gesperrt. Es staut sich ab dem Dreieck Feldmoching. Es gibt eine Umleitung über die U3. Und A99 Ostumfahrung München Richtung Salzburg zwischen Kirchheim und Hohenbrunn, Stau und stockend. Soweit die Verkehrsübersicht.

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1: Sie hören Informationen von BR24 gemeinsam mit NDR Info heute Vormittag mit Alexandra Schöffel. In dieser Woche ist die Regierung Merz ein Jahr alt geworden. Feierstimmung herrscht bei Union und SPD aber nicht, im Gegenteil. Für die Koalition gab es in den vergangenen Tagen wieder Negativschlagzeilen. Und darüber hat mein Kollege Daniel Pokraka mit unserer Hauptstadtkorrespondentin Kirsten Girschig gesprochen.
2: Kirsten, die schwarz-rote Koalition ist seit einem Jahr im Amt. Die Zustimmungswerte sind schlecht. Im ARD Deutschland-Trend, da sagen 5 von 6 Deutschen, sie sind unzufrieden damit, was die Regierung bisher inhaltlich auf den Weg gebracht hat. Und in der Sonntagsfrage, da liegt jetzt die AfD vor der Union. Wie sind diese Zahlen in Berlin bei den Regierungsparteien angekommen?
3: Ja, die Zahlen machen alle nervös. Ich meine, das ist ja schon seit Monaten so. Und sobald die AfD vor der Union liegt, wird die Nervosität natürlich größer. Jetzt, das Interessante ist, 5 von 6 Deutschen sagen, sie sind unzufrieden mit der inhaltlichen Arbeit. Dabei hat diese Regierung gar nicht so wenig auf den Weg gebracht. Eine Reform des Asylrechts, die Abschaffung des Bürgergelds, viele andere Themen, Einstieg in die Reform der Krankenversicherung und so weiter. Aber das kommt eben nicht rüber. Und da sagt der Kanzler sinngemäß, wir müssen unsere Politik noch besser erklären. Aber im Endeffekt, das Staatsvertrauen sinkt insgesamt, das zeigen die Umfragen auch. Und das, was man sieht, dass die AfD vor der Union liegt, das wird eben nicht als innere Stärke der AfD gesehen, sondern eben als Schwäche der Regierung. Und sobald der Streit aufflammt, also in der Regierung, dann gehen die Umfragen halt immer noch mal ein Stück runter, weil die Bevölkerung den Eindruck hat, die streiten ja nur und bringen nichts zustande.
2: Und gestern gab es dann den nächsten Dämpfer direkt für die Bundesregierung. Die wollte ja eigentlich mit einer 1.000 Euro Entlastungsprämie Arbeitnehmerinnen und Arbeitnehmer in Sachen Energiekrise unterstützen, entlasten. Der Bundesrat hat Nein gesagt. Was ist da falsch gelaufen und von wem?
3: Also die Entlastungsprämie ist ja von Anfang an von vielen Seiten kritisiert worden, auch von den Arbeitgebern. Warum es jetzt schiefgegangen ist, das war eigentlich vor allem ein handwerklicher Fehler. Die Bundesregierung hat die Länder nicht eingebunden, die aber den Großteil der Steuerausfälle tragen müssen. Und sie hat die Sozialpartner, also die Arbeitgeber, nicht eingebunden. Manuela Schwesig, die Ministerpräsidentin von Mecklenburg-Vorpommern, sagt, wenn das in der Umsetzung dann auch noch so aussieht, dass quasi niemand von den Arbeitgebern diese Prämie zahlen will, dann können wir doch so eine Entscheidung gar nicht treffen. Und interessanterweise kommt aus Bayern fast das gleiche Argument, dass man sich enthalten hat, nämlich, dass eben die Prämie in der Umsetzung dann doch nicht funktionieren würde.
2: Jetzt gab es diese Woche auch noch aktuelle Zahlen der Steuerschätzung. Milliardeneinnahmen, mit denen man gerechnet hatte, weniger. Ist das neuer Sprengstoff für die Regierung?
3: Ja, es macht das Regieren zumindest nicht leichter, weil man Differenzen in der Politik nicht einfach mit mehr Geld befrieden kann. Also im Bund hat Finanzminister Klingbeil die Mindereinnahmen zwar schon eingerechnet, aber die sogenannten Eckdaten für den Haushalt, die beruhen darauf, dass alle Ministerien gemeinsam 20 Milliarden Euro einsparen. Und ob das klappt, das kann man noch nicht absehen.
2: Geld, immer eine schwierige Geschichte, aber welche weiteren Konfliktfelder tun sich jetzt noch auf in der Koalition?
3: Ja, also fast alle Konfliktfälle haben mit Geld zu tun, denn wir haben noch eine Steuerreform und eine Rentenreform vor uns, die beide mit Geld zu tun haben. Die Union will bei der Steuerreform möglichst alle entlasten. Die SPD, vor allem ihr Finanzminister Klingbeil, wollen eine sogenannte aufkommensneutrale Steuerreform. Das heißt, das, was man bei unteren und mittleren Einkommen entlastet, das soll zumindest teilweise durch höhere Steuern bei Besserverdienenden wieder reinkommen. Da ist Konfliktpotenzial und genauso bei der Rente, wo eben Union und SPD von ihrer Grundhaltung recht weit auseinanderliegen.
2: Jetzt fassen wir mal zusammen. Weniger Geld, schlechte Umfragewerte, dauernder Streit. Und es gibt ja hier und da Gerüchte, dass die Regierung auseinanderbrechen könnte und die Union eine Minderheitsregierung macht. Ist das leeres Gerede oder ist da was dran?
3: Naja, dass die Union eine Minderheitsregierung machen sollte, das wird von Einzelnen im Umfeld immer mal wieder ins Spiel gebracht. Aber der Chef von der Allianz, also Bundeskanzler Merz, lehnt das öffentlich grundsätzlich ab. Und auch wenn man hinter den Kulissen, also mit tatsächlichen Entscheidungsträgern in der Fraktion oder der Partei spricht, warnen die alle vor solchen Träumen. Denn die sagen, naja, dass man mit wechselnden Mehrheiten, mal mit SPD, Grünen und Linken, mal mit der AfD stabil regieren könnte, das sei eine totale Illusion.
2: Jetzt gib uns noch zum Schluss einen mittelfristigen Ausblick. Wie geht's in den kommenden Tagen, in den kommenden Wochen in Berlin weiter?
3: Genau, die kommende Woche ist ja wegen des Feiertags eine relativ kurze Woche. Aber Es steht an der DGB-Jahreskongress. Das wird sowohl dem Bundeskanzler als auch Klingbeil und Baas, also den SPD-Vorsitzenden, nochmal die Chance geben, Grundsätzliches zu sagen. Man könnte davon ausgehen, dass die SPD da nochmal markige Reden schwingt gegen Sozialabbau, was wiederum zu Reaktionen aus der CDU führen könnte. Es wird einen Koalitionsausschuss wahrscheinlich geben und das umstrittene Heizungsgesetz ist im Kabinett. Also es geht vermutlich nicht allzu ruhig weiter.
1: Die politische Woche in Berlin. Daniel Prokraka hat mit unserer Hauptstadtkorrespondentin Kirsten Girschig gesprochen. Der neue Präsident der Bundeszentrale für politische Bildung, Sönke Rix, sieht die Demokratie unter Druck. Im ARD-Interview der Woche erklärte er, warum politische Bildung überparteilich, aber nicht neutral sein dürfe und wie die Bundesbehörde künftig mehr Menschen erreichen will. Dietrich Karl Meurer berichtet.
4: Die politische Bildung dürfe nicht neutral sein, sondern müsse sich an den Werten des Grundgesetzes orientieren. Die Verfassung enthalte klare Werte, sagt Sönke Rix, der neue Präsident der Bundeszentrale für politische Bildung. Im ARD-Interview der Woche betont der Sozialdemokrat zugleich, die Bundeszentrale arbeite selbstverständlich überparteilich und bewerte keine Parteien. Rix steht seit März an der Spitze der Bundesbehörde. Er beobachte, dass das Vertrauen in demokratische Organisationen schwinde. Das Vertrauen müsse die Politik selbst zurückgewinnen. Die Bundeszentrale könne politische Prozesse lediglich erklären und um Beteiligung werben. Die Bundeszentrale für politische Bildung ist eine staatliche Einrichtung des Bundes. Zu ihren bekanntesten Angeboten zählt der Wahl-O-Mat, mit dem politische Positionen verglichen werden können. Um mehr Menschen, auch Junge, zu erreichen, will Rix politische Bildung verständlicher und attraktiver gestalten. Unter anderem soll die Arbeit stärker über soziale Medien vermittelt werden. Rix warnt davor, Landeszentralen für politische Bildung zu schwächen, besonders im Osten. Zugleich rechnet er mit Einsparungen, die auch die Bundeszentrale treffen könnten.
1: Unser ARD-Interview der Woche mit Sönke Rix, dem neuen Präsidenten der Bundeszentrale für politische Bildung, hören Sie hier im Programm noch einmal um 12.47 Uhr. Und die ausführliche Langfassung gibt es dann am Abend um 21.33 Uhr. 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

0: Es ist 11:15.
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2: Mit Jerzy May. Russland und die Ukraine einigen sich auf Feuerpause. Das gab US-Präsident Trump bekannt. Zusätzlich sollen zwischen Russland und der Ukraine jeweils 1.000 Kriegsgefangene ausgetauscht werden. Nach Beginn der Waffenruhe hielt Russland in Moskau seine jährliche Militärparade zum Gedenken an den Sieg über Nazi-Deutschland ab. Auf die Vorführung von Panzern, Geschützen und Raketen wurde aus Sorge vor ukrainischen Angriffen verzichtet. Israel meldet Angriffe auf Hisbollah-Miliz im Libanon. Nach Militärangaben sollen 85 Stellungen getroffen worden sein. Die israelische Armee rief zusätzlich dazu auf, mehrere Dörfer im Süden des Libanon zu evakuieren. Eigentlich gilt seit Mitte April eine Waffenruhe. Trotzdem setzen Israel und die Hisbollah ihre gegenseitigen Angriffe fort. Flughafenverband warnt vor weniger Flügen wegen hoher Kerosinpreise. Im schlimmsten Falle könnten bis zu 20 Millionen Passagiere betroffen sein, sagte Hauptgeschäftsführer Beisel der Welt am Sonntag. Einige Ziele würden dann gar nicht mehr angeflogen. Von der Bundesregierung forderte Beisel, die Luftverkehrssteuer kurzfristig auszusetzen. Das könne die Folgen abmildern. Ärztepräsident Reinhardt fordert, die Zuckersteuer schneller einzuführen. Sie sei richtig und längst überfällig. Die

0: großen Trägern verschweißt. Am Ende soll daraus eine Flugzeughalle werden, gute 1000 Kilometer entfernt in der Schweiz. In einer Stunde verbraucht das Unternehmen so viel Energie wie der durchschnittliche Ein-Personen-Haushalt in einem ganzen Monat. Den größten Teil davon will der Chef nun selbst produzieren.
1: Unsere Produktion verbraucht sehr viel Energie. Die Energiepreise sind also jahrelang gestiegen. Wir verbrauchen Elektroenergie und Gas. Und mit den erneuerbaren Energien kam also eine Möglichkeit zutage, dass man Stromkosten eventuell sparen kann, wenn man diese erneuerbaren Energien vernünftig einsetzt.
0: Und das klappt bereits so gut, dass das Projekt Schule machen soll. Die Energieberatungsagentur des Landes hat deshalb 30 Unternehmerinnen und Unternehmer aus ganz MV nach Güstrow eingeladen. Energiesparnachhilfe für die Wirtschaft sozusagen, kostenlos und zum Anfassen.
1: So, hier sehen wir jetzt einmal die Windenergieanlage, da können wir nachher auch noch einmal hingehen. Das ist eine 30 kW Enercon-Anlage. So etwas kostet heute, ich sag mal, ungefähr so 160.000, 180.000 Euro in fix und fertiger Leistung.
0: Ein Windrad, drei Solaranlagen auf dem Dach, ein großer Batteriespeicher und die Software, die alles intelligent miteinander verbindet und organisiert. Ergebnis: 60-70% der benötigten Energie produziert die Firma damit selbst. Bei Gesamtinvestitionskosten von etwas über 300.000 Euro. Robert Reinschmidt von der Beratungsagentur MV Effizient glaubt, dass diese Rechnung auch für andere Firmen im Land aufgehen kann.
2: Es ist immer abhängig vom Unternehmen. Produziere ich nicht, bin ich im Büro, dann zu gucken, Heizungsanlagen, Gebäude, Hülle, kann ich das besser machen? Das ist bei alten Anlagen oder Gebäuden einfach natürlich effizient. Auf der anderen Seite kann man Prozesse effizienter gestalten. Und heute speziell beim Stammtisch bei Firma Stieblich Hallenbau. Die haben schon viel umgesetzt und wir wollen andere Unternehmern und Unternehmerinnen zeigen, was schon möglich ist. Und deswegen haben wir sie eingeladen.
0: Mit dabei ist auch Anja Kofal von der Diakonie Westmecklenburg aus Schwerin. Und auch sie scheint überzeugt.
3: Ich finde es unwahrscheinlich inspirierend, was der Herr auf die Beine gestellt hat und was er ja bewegt hat bisher. Und die Informationen auch preisgibt. Er hat uns ja wirklich auch Einblicke in seine Internas gegeben. Und das finde ich sehr ermutigend und ja, macht Lust auf eigene Projekte.
0: Zusätzlich zur kostenlosen Beratung können Unternehmen ihre Investitionskosten mit bis zu 30% von Land und Bund fördern lassen. Uwe Stieblich sagt, sein Projekt rentiere sich damit für seine Firma bereits nach 6 Jahren.
4: Wie Unternehmen in Mecklenburg-Vorpommern ihre Energiekosten senken können, ein Bericht war das von Hannes Opel. Der Iran-Krieg könnte viel schlimmere Folgen haben als hohe Spritpreise, das Ende der sicheren Lebensmittelversorgung nämlich. Brasilien spielt dabei eine Schlüsselrolle. Das südamerikanische Land ist inzwischen der zweitgrößte Agrarexporteur der Welt. Damit die Landwirtschaft produktiv bleibt, ist Brasilien zu 85% auf den Import von Düngemitteln angewiesen. Ein großer Teil davon muss jedoch durch die Straße von Hormus. Aus Rio de Janeiro berichtet Anne Herberg.
5: Die Maispflanzen auf den Plantagen der Fazenda Priori sind noch jung. Etwa 20 Zentimeter hoch strecken sie sich aus der rotbraunen Erde. Eine riesige Drohne fliegt über die Pflanzungen hinweg, verteilt mit Spritzdüsen Stickstoffdünger auf dem riesigen Feld. Den brauchen die Pflanzen gerade jetzt, wenn sie anfangen, in die Höhe zu sprießen, erklärt Landwirt Julio Priori, der hier im zentralbrasilianischen Bundesstaat Goiás 3000 Hektar bewirtschaftet. Doch dieses Jahr ist alles anders, sagt der 37-Jährige besorgt. Jetzt beginnt die Aussaat von Bohnen und Weizen. Im Anschluss, etwa im August, säen wir erneut Mais. Aber wir rechnen bereits durch, ob sich das für uns überhaupt lohnt, da die Kosten für Düngemittel explodiert sind, sodass die Lage bei uns allmählich eng wird. Dieser Krieg hat bei uns massive Auswirkungen. Rund 12.000 Kilometer trennen den Mais auf Julio Prioris Feldern von der Straße von Hormus, die seit dem amerikanisch-israelischen Angriff auf Iran faktisch geschlossen ist. Blockiert ist damit auch ein Drittel des weltweit auf dem Seeweg gehandelten Düngers. Brasilien, mittlerweile zweitgrößter Agrarexporteur der Welt, trifft das besonders hart, sagt Bernardo Silva, Geschäftsführer des Nationalen Verbandes der Rohstoffindustrien für Düngemittel. Brasilien ist zu 90% auf Düngemittelimporte angewiesen und fast 80% der importierten Düngemittel stammen aus Weltregionen, die entweder direkt in Konflikte verwickelt sind oder unter den Auswirkungen solcher Konflikte leiden.

oder aus Ländern wie China oder Marokko, die ihre Düngemittelexporte eingeschränkt haben, aufgrund von Engpässen und der Notwendigkeit, ihren heimischen Märkten Vorrang einzuräumen. Schon 2022, zu Beginn des Ukraine-Krieges, machte sich Brasiliens Abhängigkeit bemerkbar. Damals vor allem von Kalium- und Ammoniumimporten aus Russland und Belarus, die wichtig sind für die Sojaproduktion. An Sanktionen, weder gegenüber Russland noch gegenüber Iran, beteiligte sich Brasilien nicht. In den letzten 5 Jahren, seit der ersten Krise im Jahr 2022, hat Brasilien seine Abhängigkeit nicht etwa verringert, vielmehr hat es diese sogar noch gesteigert. Und das war eine politische Entscheidung, was angesichts der Tatsache, dass ein Drittel unseres Bruttoinlandsproduktes an der Landwirtschaft hängt, absolut unverantwortlich ist. Während China, Marokko oder Staaten des Nahen Ostens den Aufbau einer Düngemittelindustrie staatlich förderten, wurden in Brasilien Fabriken geschlossen. Das soll sich nun ändern. Brasiliens halbstaatlicher Ölkonzern Petrobras kündigte an, rund 1 Milliarde US-Dollar in ein neues Düngemittelwerk zu investieren. Dazu wurde Ende April die Harnstoffproduktion in einer 2020 stillgelegten Fabrik wieder aufgenommen. Brasilien spielt eine zentrale Rolle für die globale Ernährungssicherheit. Aber wenn Landwirte weniger Dünger einsetzen können, fallen Ernten schwächer aus. Damit steigen die Preise. Einer der größten Abnehmer von brasilianischem Mais war im vergangenen Jahr übrigens der Iran.

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1: Das deutsche Spiel Siedler von Catan gehört zu den beliebtesten der Welt. Schon 45 Millionen Mal ist es weltweit verkauft worden. Auch in Singapur ist das Spiel ein Favorit. In vielen Brettspiele-Cafés dort ist der deutsche Klassiker auf dem Tisch. Jennifer Johnson war in einem solchen Café und hat die Spieler gefragt, was sie so fasziniert.
2: An den Wänden des Brettspielcafés The Mind in Singapur stehen Regale, die von unten bis oben voll sind mit Spielen. Einige davon kommen aus Deutschland, Siedler von Catan zum Beispiel. Eine Freundesgruppe spielt es in seiner 3D-Version. Einer von ihnen ist der 39-jährige Chi Hao. Er kommt mindestens einmal im Monat ins Spielecafé. Siedler von Catan ist eins seiner Lieblingsspiele.
3: Es geht um Strategie und um Glück. Deshalb ist das Spiel so schön ausgewogen. Wenn man aber schon am Anfang von zwei anderen Spielern blockiert wird, fühlt es sich ungefähr 15 Minuten lang wie die pure Hölle an, in der man würfelt und weiß, dass man nichts tun kann.
2: Die anderen Spielerinnen und Spieler am Tisch kennt Chi Hao erst seit einigen Minuten. Sie haben sich hier im Brettspielcafé kennengelernt. So laufe das immer, erklärt MJ. Er organisiert die Abende.
3: Man kommt hierher, lernt neue Leute kennen und spielt einfach. So habe ich die meisten meiner Freunde kennengelernt. Die Leute, die zu uns kommen, spielen leidenschaftlich gern oder wollen einfach andere finden, um gemeinsam zu spielen.
2: Dass ausgerechnet Siedler von Catan so viele Singapurer begeistert, ist laut dem größten Spielehersteller des Landes kein Zufall. Ressourcen managen, verhandeln, taktieren, das passe zum unternehmerischen Geist der Finanzmetropole. Und es sei das beste Strategiespiel für Anfänger, sagt die 32-jährige Dasha.
4: Es ist einfach sehr nostalgisch. Ich habe es schon viel als Jugendliche gespielt. Damals hatte ich noch keinen Schrank voller Brettspiele. Ich hatte nur Siedler von Catan. Heute spiele ich es zwar nicht mehr wirklich, aber ich glaube, jeder Brettspieler, mit dem man spricht, wird sagen, dass er irgendwann in seinem Leben Siedler von Catan gespielt hat.
2: Der Singapurer Sender Channel News Asia berichtet, dass seit der Corona-Pandemie die Brettspielindustrie in dem südostasiatischen Land wächst. Seit 2020 habe sich die Zahl der Brettspielcafés verdreifacht. Die 21-jährige Esther ist eine von denen, die im Lockdown angefangen haben zu spielen. Auch sie, Siedler von Catan.
4: Ich mag es so sehr, es macht richtig Spaß. Aber die Leute verraten einen ständig. Also man geht mit einer Person ein Bündnis ein und dann blockieren sie einfach deine Straße. Und das hat dann Auswirkungen auf unsere nächsten Spiele. Wir wollen uns dann nicht mehr verbünden, weil die Person uns im letzten Spiel hintergangen hat.
2: Feinde im Spiel, Freunde im echten Leben. Gespielt wird über Sprach- und Ländergrenzen hinweg. Singapur ist eine multikulturelle Gesellschaft. Chinesen, Inder, Malaien, Europäer, hier ist es egal, wo man herkommt. Das Spiel verbindet. Die Tische im Spielecafé sind wie heute fast immer voll besetzt. Auf vielen Tischen das deutsche Spiel Siedler von Catan.
1: Jennifer Johnson berichtete aus einem Spielecafé in Singapur.

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1: Um 11.30 Uhr mit Diana Gaul. Die Übersicht. Waffenruhe zwischen Russland und der Ukraine greift. Klingbeil will über neue Entlastungen beraten. WHO rät wegen Hunter-Virus zu Gelassenheit. Das Wetter, Sonne und Wolken bei 17 bis 24 Grad. Washington. Zwischen der Ukraine und Russland gilt seit heute eine dreitägige Waffenruhe. Das hat US-Präsident Trump gestern Abend verkündet. Außerdem sollen jeweils 1000 Kriegsgefangene ausgetauscht werden. Kiew und Moskau bestätigten das. Die Ukraine versicherte zudem, die russische Parade zum Gedenken an den Sieg über Nazi-Deutschland vor 81 Jahren nicht anzugreifen. In einer Anordnung hieß es, der Rote Platz in Moskau werde für den Einsatz ukrainischer Waffen ausgenommen. Die traditionelle Parade in der russischen Hauptstadt begann heute Morgen. Allerdings waren weniger Gäste aus dem Ausland anwesend, als noch vor Beginn des russischen Großangriffs auf die Ukraine üblich war. Auch Panzer oder schweres militärisches Gerät war nicht zu sehen. Toronto. Nach dem Aus für die 1.000-Euro-Prämie durch den Bundesrat will die Koalition beraten, wie die Bürgerinnen und Bürger stattdessen entlastet werden können. Bundesfinanzminister Klingbeil sagte bei einem Besuch in Toronto, seine Hand bleibe ausgestreckt, er wolle mit den Ländern, Arbeitgebern und den Gewerkschaften schnell Lösungen finden. Am Dienstag trifft sich der Koalitionsausschuss. Gestern hatten die Länder die Pläne der Bundesregierung im Bundesrat gestoppt, unter anderem mit der Begründung, dass kleinere Betriebe und der Mittelstand diese Prämie wegen der schwachen Wirtschaft nicht auszahlen können. Berlin. Der Wehrbeauftragte des Bundestags, Otte, will Fragebogenverweigerer nur als letztes Mittel mit einem Bußgeld belegen. Die Bundeswehr müsse junge Leute mit Offenheit und einem attraktiven Angebot überzeugen und nicht mit Strafen, sagte Otte dem Redaktionsnetzwerk Deutschland. Nach aktuellen Zahlen des Verteidigungsministeriums haben 86% der 18-Jährigen die Fragen zum Wehrdienst innerhalb der vorgegebenen Frist beantwortet. Nach der ersten Erinnerung waren es mehr als 90%. Damit fehlen noch die Antworten von etwa 10.000 jungen Männern. Berlin. Wegen der anhaltenden Kerosinkrise rechnen die deutschen Flughäfen im Sommer mit vielen gestrichenen Flügen. Bis zu 20 Millionen Passagiere könnten betroffen sein, sagte der Hauptgeschäftsführer der Arbeitsgemeinschaft Deutscher Verkehrsflughäfen, Beisel. Im schlimmsten Fall drohe manchen Flughäfen ein Kapazitätseinbruch von 10%. Es sei zu befürchten, dass vor allem bei Low-Cost-Airlines und auf touristisch weniger bedeutsamen Strecken Flüge gestrichen würden, so Beisel. Die Kerosinpreise sind aktuell doppelt so hoch wie vor dem Irankrieg. Genf. Auf dem niederländischen Kreuzfahrtschiff Hondius sind inzwischen 6 Hunter-Virus-Infektionen bestätigt. Die Weltgesundheitsorganisation WHO spricht außerdem von 2 weiteren wahrscheinlichen Fällen. Ein WHO-Sprecher warnt trotzdem vor Panik. Für die Allgemeinbevölkerung sei das Risiko absolut gering. Auf der Hondius sind 3 Menschen an dem Virus gestorben, unter ihnen auch eine Deutsche. Das Schiff soll voraussichtlich morgen die Kanareninsel Teneriffa erreichen. Direkt danach würden die ersten der etwa 150 Passagiere in ihre Heimatländer ausgeflogen, teilten die spanischen Behörden mit. Das Wetter in Bayern. Heute ist es meist freundlich mit Sonne und einigen Wolkenfeldern. In der Nähe der Alpen kommen ab dem Mittag einzelne Regen- oder Gewitterfelder. Die Temperaturen liegen zwischen 17 und 24 Grad. In der Nacht ist es trocken bei 11 bis 5 Grad. Der Sonntag beginnt sonnig, ab Mittag nehmen die Wolken zu. In der Rhön und an den Alpen kann es kräftig regnen. Am Montag wird es bewölkt und regnerisch und es kühlt ab auf 12 bis 20 Grad. Soweit die Nachrichten, es ist in einer halben Minute 11.35 Uhr. Und es liegen 2 Verkehrsmeldungen vor. Die A92 München Richtung Deggendorf ist zwischen Oberschleißheim und Unterschleißheim wegen Bauarbeiten bis Sonntag früh gesperrt. Es staut sich ab dem Dreieck Feld-Moching, Umleitung über die U3 und A99 Ostumfahrung München Richtung Salzburg zwischen Kirchheim und Haar stau und stockend. Soweit die Übersicht.
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2: Mit Michael Küster. Die Gesichter beim FC Bayern waren ganz schön lang unter der Woche nach dem verpassten Finale der Fußball Champions League. Genau deswegen war Trainer Vincent Kompany in den letzten Tagen ausschließlich mit anderen Dingen beschäftigt. Florian Eckel.
3: Zum Trübsalblasen ist bei Vincent Kompany keine Zeit. Der Bayern-Trainer hat nicht nur seine Mannschaft nach dem Champions League aus getröstet.
4: Es war sogar für die Kinder schwierig am nächsten Tag. Da musst du als Vater vorbeilaufen und sagen, komm Jungs, Brot essen, frühstücken und es geht weiter.
3: Für die Bayern geht es jetzt beim abstiegsbedrohten VfL Wolfsburg weiter. Nach den kräftezehrenden Duellen gegen PSG könnte Kompany die Rotationsmaschine anwerfen. Gnabry und Davis werden auf jeden Fall nicht dabei sein. Wer gegen die Wölfe aufläuft, sollte auf jeden Fall bei 100% sein.
4: Genau das wollen die, dass wir entspannt dahin fliegen. Keine Chance. Ich weiß, wie es ist, wenn man um alles kämpft. Das ist nur eine extra Energie, das werden die haben in dieses Spiel.
3: Auch die Bayern müssen mit Blick aufs Pokalfinale in 2 Wochen noch die Spannung hochhalten. Seinen Hurra-Fußball will der Belgier nach dem Champions League aus jetzt übrigens nicht ändern.
4: Es geht darum für mich, dass wir nicht verlieren, was uns stark macht. Deswegen haben wir auch viele, viele Siegen gehabt diese Saison. Und die Tordifferenz zeigt auch, dass wir das nicht nur machen mit einem klein bisschen Unterschied zwischen uns und den Gegnern.
3: So wie im Hinspiel gegen die Wölfe. Damals haben die Bayern deutlich mit 8:1 gewonnen. Ein ähnlicher Erfolg würde die geschundene bayerische Seele wieder etwas aufpäppeln.
2: Anstoß in Wolfsburg ist um 18.30 Uhr. Schon am Nachmittag hat der Vorletzte, der FC St. Pauli, eine ähnlich schwere Aufgabe anzupacken. Es geht nämlich auswärts zum Dritten zu RB Leipzig. Trainer Alexander Blessin.
5: Die Konstellation ist klar, dass Leipzig ihren Champions League Platz festigen will und natürlich dann auch mit Punkten das klar machen will, dass sie auch nächstes Jahr dann Champions League spielen können. Und wir wollen alles dafür tun, dass wir uns gegen den vermeintlichen Abstieg dann wehren.
2: Außerdem geht's im Duell zwischen Stuttgart und Leverkusen um wichtige Punkte im Kampf um die Champions League Plätze. Der SV Werder Bremen hat den Klassenerhalt noch immer nicht ganz in der Tasche und deshalb hoffen die Norddeutschen heute auf diesen einen Zähler in Hoffenheim. Den braucht's nämlich noch für den Klassenerhalt, aber so oder so, was auch für Trainer Daniel Thiun eine richtig enttäuschende Saison.
6: Was ja auffallend ist, dass wir in dieser ganzen Saison einfach nicht diese Konstanz haben oder diese Kontinuität in unserem Spiel, um vielleicht dann auch Woche für Woche dann so abzurufen, dass es auch maximal erfolgreich ist. Ich glaube, das gehört zu einer gesunden Einordnung dann auch dazu, dass niemand mit dieser Saison, wenn sie so zu Ende geht mit dem Klassenerhalt, vollends zufrieden sein kann. Das ist dann nachher, wenn es Tabellenplatz 15 ist, dass man da mit einem blauen Auge davongekommen ist. Und dann, glaube ich, dann verbietet es sich zu feiern. Und diese 6 Punkte gilt es dann halt auch über die Linie zu bringen.
2: Der FC Augsburg ist genauso bereits gerettet wie Borussia Mönchengladbach. Beide spielen heute gegeneinander und da könnte man doch eigentlich sogar nach höherem streben. Trainer Manuel Baum.
7: Wir können ja, wenn ich jetzt richtig informiert bin, zwischen 7. und 12. noch werden. Der Fokus bleibt tatsächlich jetzt auf 9, dass wir den halten. Und das wird schwer genug, wenn man sieht, wie Mainz zum Beispiel drauf ist. Es gibt ja genügend Mannschaften, die hinter uns jetzt auch noch an uns ran wollen. Wenn alles top läuft, können wir mit beiden Beinen sogar nach dem Spieltag sogar draufstehen. Und dann schauen wir mal, wie bei so einem Rubbel los, was dann, wenn man an der nächsten Stufe so rubbelt, was dann dahinter steht. Aber auch bei so einem Rubbel los weiß ich nicht, was dahinter ist.
2: Anstoß an diesem Samstagnachmittag ist wie gewohnt um 15.30 Uhr und wir sind hier im Programm immer wieder ausführlich live dabei mit der ARD Halbzeit und auch der Schlusskonferenz. In der zweiten Liga kann Hannover 96 heute auf Tabellenplatz 2 springen. Voraussetzung dafür ist aber ein Sieg in Bochum. Außerdem steht Eintracht Braunschweig gegen Dynamo Dresden enorm unter Druck und Holstein Kiel empfängt den 1. FC Magdeburg. Anstoß hier ist jeweils um 13 Uhr. Dann gibt's auch noch ein Topspiel in Liga 2 ab 20.30 Uhr. Das Traditionsduell zwischen dem 1. FC Nürnberg und dem bereits feststehenden Bundesliga-Aufsteiger Schalke 04. Auch in der Bundesliga der Frauen wird's heute interessant, denn der Hamburger SV könnte schon ab 12 Uhr mittags mit einem Unentschieden in Köln den Klassenerhalt klarmachen. 2 Stunden später tritt Wolfsburg in Freiburg an Und dann später freuen sich die deutschen Meisterinnen vom FC Bayern über die Meisterschale. Das Ganze dann beim Heimspiel gegen Eintracht Frankfurt ab 15.45 Uhr. Schon gestern hat sich der erste FC Nürnberg mit einem 3:0 gegen Essen gerettet. Und Handball wird auch gespielt in der Bundesliga. Freut sich die SG Flensburg-Handewitt heute auf den TBV Lemgo Lippe. Los geht's um 19 Uhr. Eine Stunde später trifft dann Melsungen auf Eisenach.
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8: Beim Thema künstliche Intelligenz stehen oft US-Konzerne wie Nvidia oder ChatGPT-Entwickler OpenAI im Mittelpunkt. Doch auch deutsche Unternehmen profitieren vom Ausbau der KI zwar nicht mit technischen Anwendungen, aber oft mit der zugrunde liegenden Infrastruktur. Infineon zum Beispiel beliefert Leistungshalbleiter für Rechenzentren. Welche deutschen Börsenkonzerne spielen noch mit beim großen Wettrennen um KI? Bianca von der Au berichtet.
9: Ohne Chips keine KI-Rechenleistung. Von der steigenden Nachfrage profitiert beispielsweise der Münchner Halbleiterhersteller Infineon, der traditionell im Automobilsektor verankert ist. Der DAX-Konzern ist Weltmarktführer bei sogenannten Leistungshalbleitern. Die sind wichtig für die Stromversorgung von KI-Rechenzentren, sagt Chef-Investmentstratege Stefan Kemper von der BNP Paribas.
10: Wo sie allerdings sehr stark sind, ist im Bereich des Energiemanagements und auch bei gewissen Sicherheitschips. Und das sind halt genau die Themen, die im Ausbau von Datencentern immer wichtiger werden, weil Datencenter natürlich sehr energieintensiv sind.
9: Stichwort Energie. Die Rechenleistungen für künstliche Intelligenz brauchen enorm viel Strom. Und der muss stabil zum Rechenzentrum geliefert werden. Auch hier profitieren deutsche Börsenkonzerne wie Siemens Energy, aber auch Netzbetreiber wie E.ON und Versorger RWE, die den Strom liefern und die nötigen Netzwerke ausbauen, so Kemper. Schaut man in die zweite Börsenliga, so sticht ein Traditionsunternehmen ins Auge, das wichtige Laserkomponenten für die Chip-Maschinenbauer liefert, Jenoptik, ein Unternehmen, das nach Angaben von Analyst David Hudeck vom Vermögensverwalter Akatis etwas unterm Radar fliegt.
11: Das Unternehmen, das liefert zum Beispiel ganz wirklich weltweit einzigartige optische Schlüsselkomponenten für die Lithografiemaschinen von ASML. Also eine ASML kennen wahrscheinlich die allermeisten, aber da stehen ja ganz viele Zulieferer dahinter. Und einer von diesen wirklich kritischen Zulieferern ist eben eine Jenoptik.
9: Zurück zur ersten Börsenliga. Hier sind mit Blick auf KI-Anwendungen die DAX-Schwergewichte SAP und Siemens ganz vorne mit dabei. SAP wurde an der Börse zuletzt abgestraft, weil Investoren fürchten, künstliche Intelligenz könne die Software von SAP überflüssig machen. Und Siemens treibt KI in der industriellen Anwendung voran. Allerdings nach Einschätzung von Aktienanalyst Hudeck überwiegend noch ohne die Endkunden.
11: Also die Herausforderung bei Siemens ist im Grunde, sie verkaufen die Vision der autonomen Fabrik, doch die Realität im deutschen Mittelstand, die ist halt leider meistens noch geprägt von Excel-Tabellen und von ziemlich komplizierten Datensilos. Also die Unternehmen selber, die Kunden von Siemens, die müssen ja auch KI-ready sein.
9: Nach Ansicht von Marktbeobachter Stefan Kemper von der BNP Paribas sind es derzeit nur sehr wenige Unternehmen in Deutschland, die von künstlicher Intelligenz profitieren und sogar Teil der Wertschöpfungskette sind.
10: Also ich glaube, zum jetzigen Zeitpunkt hat Deutschland nicht sehr viele Unternehmen, die ganz direkt vom Thema künstliche Intelligenz profitieren. Wir haben sicherlich einige Unternehmen, die als Ausrüster in der Lieferkette einen wesentlichen Teil anstrengen. Darüber hinaus haben wir aber halt keine dieser sehr großen Hyperscaler. Wir haben kein deutsches Google oder ähnliches.
9: Und so wird der überragend große Teil der Wertschöpfung auch nicht von deutschen Unternehmen abgeschöpft. David Hudeck von der Vermögensverwaltung Akatis.
11: Na gut, ein großer Teil der Wertschöpfung der hohen Margen landet dann schon im Silicon Valley und dann eher nicht in Waldorf. Also Deutschland droht da halt zum reinen Anwender von US-KI zu werden und am Ende diktieren dann die amerikanischen Konzerne die Preise dafür.
9: Dafür gehen deutsche Unternehmen auch nicht das finanzielle Risiko ein, was die US-Tech-Konzerne tragen. Hunderte Milliarden Dollar an Investitionen in eine Wette, deren Ende offen ist.

0: Und jetzt ist es 11:45.
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2: Mit Jerzy May. US-Präsident Trump verkündet 3-tägige Feuerpause zwischen Russland und der Ukraine. Sie soll bis einschließlich Montag gelten. Bis zum Morgen gab es keine Berichte über Verstöße. Zusätzlich sollen zwischen Russland und der Ukraine jeweils 1.000 Kriegsgefangene ausgetauscht werden. Die Gespräche über ein Ende des Krieges gingen weiter, so Trump. Russland begeht große Militärparade. Zum 81. Jahrestag des Sieges über Nazi-Deutschland fand auf dem Roten Platz in Moskau eine Feier mit tausenden Soldaten statt. In seiner Rede zeigte sich Präsident Putin im Krieg gegen die Ukraine siegessicher. Obwohl Kiew zugesichert hat, die Parade nicht mit Drohnen unter Beschuss zu nehmen, gab es keine Panzer, Raketen oder Militärtechnik. Ungarns neuer Ministerpräsident Modior tritt Amt an. Er und sein Kabinett sollen heute vom Parlament vereidigt werden. Damit geht die 16 Jahre lange Regierungszeit von Viktor Orban zu Ende. Er hatte die Parlamentswahlen im April deutlich verloren. Modior will die Beziehung seines Landes zur Europäischen Union verbessern und die Korruption bekämpfen. Grüne und CDU in Baden-Württemberg stimmen über Koalitionsvertrag ab. Die beiden Parteien kommen heute jeweils zu einem Landesparteitag zusammen. Zu den Kernpunkten des Koalitionsvertrages gehören die Hightech-Förderung und ein verpflichtendes kostenloses Kita-Jahr. Am Mittwoch soll Grünen-Politiker Özdemir im Landtag zum neuen Ministerpräsidenten gewählt werden. Von Hunter-Virus betroffenes Schiff soll morgen in Teneriffa anlegen. Die Behörden bereiten sich auf die Ankunft vor. Erste Passagiere sollen dann in ihre Heimatländer ausgeflogen werden. Die Weltgesundheitsorganisation spricht von 6 bestätigten Fällen und 2 Verdachtsfällen. 3 Menschen sind an dem Virus gestorben. Das Risiko für die Allgemeinbevölkerung ist laut WHO gering.
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0: Klassentreffen. Sich 5 Jahre nach Ende der Schulzeit, nach 10 oder vielleicht sogar Jahrzehnte später wiederzusehen, um gemeinsam in Erinnerungen zu schwelgen und zu schauen, was machen denn die anderen inzwischen so? In unserer Deutschland-Reportage nehmen wir Sie heute mit in den kleinen Ort im Eichsfeld in Thüringen, wo die Tradition der Klassentreffen über Generationen hinweg hochgehalten wird. Und das nicht nur alle paar Jahre. In Dingelstädt treffen sich Schülerinnen und Schüler aus einer Jahrgangsstufe, seit sie in Rente sind, sogar einmal die Woche in einem Café im Stadtzentrum. Sibylle Kölmel war über Monate immer wieder dabei.
3: Da, dieses große Gebäude ist jetzt das Bürgerhaus und da war früher unsere Schule.
4: Wir hatten Handarbeit hier.
5: Handarbeit?
4: Da standen die Nähmaschinen.
3: Bei Frau Henkel.
4: Bei Frau Henkel. Oder und da musste man am Anfang nähen auf Zeitungspapier. Und da hat sie geguckt, ob es gerade ist.
6: An einem kalten Tag Mitte Februar laufen Rosi Kunkel, Gisela Gockel, Wolfgang Günther und ich durch Dingelstädt.
7: Und hier standen 2 riesengroße Bäume. Und als wir eingeschult wurden, sind um den Baum war so ein Holzgestell und da haben alle Zuckertüten drin gesteckt.
6: Dingelstädt, eine kleine, sehr schöne Stadt im thüringischen Landkreis Eichsfeld. Rosi, Gisela und Wolfgang sind hier geboren, gemeinsam erst in die Kita, dann später zusammen in die Schule gegangen, zu tiefsten DDR-Zeiten.
3: Da auf dem Parkplatz, nicht auch manchmal Morgenappell, wo sie noch eine Fahne gehisst haben?
4: Nee, das war hier.
7: Wie oft hatten wir
4: eigentlich Fahnenappell?
3: Wenig.
4: Einmal in der Woche.
7: Wir haben ja früh alle gestanden, die Lehrerin vorne. Und dann haben sie gesagt, wir grüßen. Und dann haben wir alle gesagt, Freundschaft. Das ist das, was ich auch nicht vergesse.
4: Ja.
6: Von den zu DDR-Zeiten obligatorischen Appellen an der Schule zu einem Thema, das zentral für das Eichsfeld ist. Wir betreten die römisch-katholische Pfarrkirche St. Gertrud vor dem Schulgebäude.
3: Und die Kirche hat dann auch einen eigenen Religionsunterricht gehabt, wo wir hingegangen sind. Also die katholisch waren.
7: Nachmittags.
4: Einmal in der Woche nachmittags.
6: Das Eichsfeld war zu DDR-Zeiten eine sehr geschlossene katholische Region in einem größtenteils konfessionslosen Umfeld. Zum Ende der DDR waren immer noch mehr als 70% der Bewohnerinnen und Bewohner katholisch. Auch die Zahl der Jugendlichen, die die staatlich organisierte Jugendweihe verweigerten, war hier bis 1989 überdurchschnittlich hoch. Schon als 10-Jährige erlebten Rosi, Gisela und Wolfgang, was sie noch Jahrzehnte später prägen sollte.
4: Wir haben irgendwann den Ostermontag abgeschafft. Und da haben wir gesagt, und du warst, glaube ich, der Hauptverantwortliche. Wir gehen alle in die Kirche. Aha. Und da hast du gesagt, alle gehen wir. Und da sind wir alle in die Kirche.
3: Ach ja.
4: Weil wir ja nun so streng katholisch alle erzogen worden sind. Und wir hatten 3 oder 4 dabei, die nicht katholisch waren. Die wurden verdonnert, damit zu gehen.
5: Haben sie gemacht?
4: Haben sie gemacht. Und wir hatten keine Repressalien.
6: Das Eichsfeld galt als katholisches Bollwerk in der DDR, in dem die katholische Kirche das tägliche Leben stark prägte. Der Eichsfeldplan des Zentralkomitees der SED von 1959 beabsichtigte einen Umbau der Wirtschaft. Man führte die sozialistische Produktionsweise ein. Schichtarbeit beispielsweise im VEB Baumwollspinnerei Leinefelde bedeutete, nicht mehr regelmäßig am sonntäglichen Gottesdienst teilnehmen zu können. Der Einfluss der Kirche sollte so zurückgedrängt werden, der katholische Glaube aber blieb tief verwurzelt. Und er hat auch Rosi, Gisela und Wolfgang, die die damalige Polytechnische Oberschule 2 besuchten, eng verbunden. Und auch mit den anderen Mitschülerinnen und Mitschülern von der Polytechnischen Oberschule 1 hatten sie viel Kontakt. Denn insgesamt gab es in Dingelstädt 5 Klassen eines Jahrgangs. 1957 geboren waren die 3 1973 mit der Schule fertig und blieben, wenn auch zunächst in kleinerer Gruppe, immer weiter in Verbindung.
4: Wir waren eine richtig gute Clique, große Clique, schon immer. Und auch unsere Klasse, fand ich, war besonders.
7: Ich weiß noch, von unserem Lehrer, Herr Müller, wurde das von Anfang an untersagt. Wir hatten 2 Kinder dabei, die körperlich etwas, und da hat er von vornherein gesagt, also die werden niemals gehänselt oder was, das hat er klipp und klar, und sowas gab es bei uns nicht.
3: Ja. Wir haben dann nach der Schule oder waren mehrere zusammengesetzt, also wir haben zugesehen, dass aus jeder Schule Leute dabei sind, das Komitee. Wir haben jedes Jahr ein Sommerfest gemacht und da wurde teilweise 2 Tage gefeiert.
6: 1987 wurden sie alle 30 und organisierten ein erstes großes Jahrgangstreffen. Danach kamen sie zunächst alle 10, dann alle 5 Jahre zusammen, eine Eichsfelder Tradition, erzählen Gudrun Frank und Christa Hübler.
8: Als mein Opa Jahrgangstreffen hatten in den 50er Jahren, dann haben die ja auch mit der Kirche angefangen um 10. Da sind die Männer noch mit schwarzem Anzug und mit Zylinder losgegangen.
9: Ich weiß, dass meine Mutter auch immer gesagt hat, oh, ich muss zum Jahrgang. Ich glaube, die Jüngeren jetzt, so die noch so 20, 30 Jahre jünger sind als wir, da ist das auch nicht mehr ganz so Tradition. Aber für uns war das damals wichtig.
6: Inzwischen sind sie alle nicht mehr berufstätig. Also ist mehr Zeit für häufigere Treffen. Einmal im Monat, immer am ersten Montagabend, haben sie einen Stammtisch im Café Zentral in Dingelstädt. Ich bin eingeladen, freue mich und fahre einige Wochen später hin. Im Café, das auch eine Gaststätte und über das Jahr immer wieder anders üppig dekoriert ist, stehen mittig 2 lange Tische. Da sitzen sie zusammen, die sich alle schon so lange kennen. Heute sind es circa 20 Frauen und Männer. Ich komme schnell mit ihnen ins Gespräch und frage, was ihnen dieses Beisammensein hier über all die Jahre bedeutet.
10: Wir kennen uns von der Kinderkrippe her. Und das ist irgendwo eine schöne Sache, dass das auch heute noch funktioniert.
6: Sagt Alfred Demuth.
10: Ja, man kann seinen Witz machen, man kann sich über vernünftige Sachen unterhalten.
6: Der Stammtisch organisiert sich über eine WhatsApp-Gruppe. Wer kommt zum nächsten Treffen? Daumen hoch oder Daumen runter. Christa Hübler sitzt am Nachbartisch. Auch sie ist in Dingelstädt geboren.
9: Wir sind auch befreundet untereinander. Wir Frauen sowieso, ne? Wir laden uns auch zu Geburtstagen teilweise ein, weil wir uns schon immer kennen und auch Freundeskreis sind, noch zusätzlich viele.
6: Und hier beim Stammtisch hört man auch, was insgesamt im Ort so passiert.
10: Und man unterhält sich dann mal, wieso der, das, wo, was, wie, weiß ich gar nicht. Ne?
6: Und was würde fehlen, wenn es diese monatlichen Treffen nicht mehr geben würde?
10: Manchmal ist es ja so, man sieht Klassenkameraden auf der Straße, man sagt guten Tag, ne? Und das war's auch. Ne? Früher hat man sich in der Disco getroffen, ne? Heute beim Arzt und in der Apotheke.
6: Und Manfred Bourret ist sich sicher, dass auch Krankheit oder Hinfälligkeit dieser Kontinuität hier nichts anhaben könnten.
3: Kann ja auch mal sein, man wird älter und man das sowas nicht mehr so kann. Und dann würde ich auch davon ausgehen, dass man sich untereinander besucht, auch dann zu Hause oder so, dass man dann wirklich noch weiß, dieser Jahrgang steht hinter einem.
6: Nochmal einige Wochen später. Diesmal trifft sich der Stammtisch ausnahmsweise, im Café Zentral sind an diesem Abend alle Tische schon reserviert, in den Räumen des Vereins Dingelstädter Vogelfreunde. Winfried Kaufmann hat alte Fotos mitgebracht. Ein Beamer wirft sie an die gegenüberliegende Wand.
5: Das erste Jahrgangstreffen, ne? Wo wir 30
11: das ist
5: waren.
11: Vor der kleinen Kirche.
4: 30 war 87.
5: Da haben wir auch schon früh angefangen. Mit Messe, Mittagessen, Kaffee trinken und dann bis, naja.
6: Nächstes Bild. Gudrun Frank erzählt.
11: Das war 1983, genau. Da waren wir alle schwanger.
6: Und dann ein Abschiedsfoto.
12: 10. Klasse Abschluss. Da haben wir uns verabschiedet. Das war der letzte Schultag.
5: Da sind zum Beispiel Rosi. Jutta, Wolfgang,
12: Monika hier unten links,
5: Christa, rechts. Wir sind in dieser Jahrgangsgruppe.
6: Ne? Die meisten hier sind in Dingelstädt geblieben, haben hier gelernt und geheiratet und gearbeitet. In der Küche des Vereins Dingelstädter Vogelfreunde stehen Christa Hübler und Gisela Gockel. Gisela ist 1989 nach Bamberg ausgereist, im April.
13: Das war schlimm. Ich wusste ja auch nicht, ob ich wieder ein Visum zum Einreisen kriege. Das wusste ja kein Mensch. Und ich muss ja sagen, ich wäre auch nie gegangen, wenn ich mich jetzt nicht verliebt hätte und hätte geheiratet. Ich wäre auch nie geblieben, auf jeden Fall.
6: Christa Hübler fuhr zu ihr, als ihr Onkel in Dortmund 80 wurde.
14: Ich hatte meinen ganzen Urlaub genommen, weil ich gedacht habe, kommst du nie wieder hin. Und dann war die Welt da. Da waren die Grenzen auch.
13: Wir hätten uns alles sparen können.
14: Wir hätten alles sparen können.
13: Die ganze Trauer.
6: Trauer empfinden sie auch über die, die nicht mehr da sind. Längst leben nicht mehr alle, mit denen sie die Schulzeit verbracht haben. Das haben sie im Blick, erzählt Christa Hübler.
5: Ja, wenn wir dieses Jahrgangstreffen feiern, gehen wir dann auch immer so nach dem Kaffee zum Friedhof und besuchen alle, die wir schon verloren haben von unserem Jahrgang. Dann machen wir eine Blumenschale und stellen die dann auf den Friedhof für alle, die verstorben sind.
6: Im Saal erscheint jetzt an der Wand das Foto des ersten Treffens nach 1989.
5: Wieso, ich sehe dich nicht.
11: Doch, Gisela steht hinter Christa.
14: Hinter Christa, da sieht man, ich stehe auch irgendwo dahin.
7: Das ist das erste Klassentreffen nach der Wende.
6: Im nächsten Jahr feiern Rosi, Gisela und Wolfgang und die anderen ihr 70. Jahrgangstreffen. Selbstverständlich wieder in Dingelstädt.
0: Und das war eine Deutschland-Reportage von Sibylle Kölmel. 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
3: Es ist 12 Uhr. Die Nachrichten des Bayerischen Rundfunks mit Florian Schwarz. Die Übersicht. Waffenruhe zwischen Russland und der Ukraine ist stabil. Wagen will Einstufungen für Pflegegrade neu aufsetzen. Neues Parlament in Ungarn kommt zum ersten Mal zusammen. Das Wetter in Bayern, Sonne und Wolken bei 17 bis 24 Grad. Moskau. Die Waffenruhe zwischen Russland und der Ukraine hält nach offiziellen Angaben bisher. US-Präsident Trump hatte sie gestern verkündet, sie soll insgesamt 3 Tage lang dauern und beinhaltet auch den Austausch von jeweils 1000 Kriegsgefangenen. Damit ist auch die Militärparade in Moskau am Vormittag ohne ukrainische Angriffe vonstatten gegangen. Kiew hatte zuvor explizit im Rahmen der Waffenruhe angekündigt, den Roten Platz in Moskau nicht ins Visier zu nehmen. Die Parade in Moskau findet zum Gedenken an den Sieg über Nazi-Deutschland vor 81 Jahren statt. Präsident Putin rechtfertigte dabei erneut den Angriffskrieg gegen die Ukraine und sagte, die russische Armee werde inspiriert von einer Generation der Sieger im Zweiten Weltkrieg. Tel Aviv. Die Kämpfe zwischen Israel und der Hisbollah im Libanon gehen weiter. Das israelische Militär hat erneut Einwohner mehrerer Ortschaften im Südlibanon dazu aufgefordert, das Gebiet zu verlassen. Laut Armee sollen sich die Menschen mindestens 1 Kilometer entfernen und auf offenes Gelände begeben. Eigentlich gilt seit dem 17. April eine Waffenruhe mit der Hisbollah-Miliz. Allerdings kommt es trotzdem immer wieder zu gegenseitigen Angriffen. Erst gestern hatte die Hisbollah eigenen Angaben zufolge wieder Raketen und Drohnen auf israelische Militärstützpunkte abgefeuert. Berlin. Bundesgesundheitsministerin Warken hat Details genannt, wie die Pflegeversicherung reformiert werden soll. In der Rheinischen Post erklärte sie, es würden keine Pflegegrade gestrichen, aber die Einstufungen neu gestaltet. Das bedeutet, die Voraussetzungen werden strenger, in eine bestimmte Pflegestufe aufgenommen zu werden. Außerdem sollen Einzelleistungen zusammengelegt und ein Budget für Akut- und Notfälle eingeführt werden. Ziel sei es, Betroffene unbürokratischer und flexibler unterstützen zu können, so Warken. In der Pflegeversicherung droht in den kommenden 2 Jahren eine Finanzlücke von mehr als 22,5 Milliarden Euro. Budapest. In Ungarn hat die konstituierende Sitzung des neu gewählten Parlaments begonnen. Voraussichtlich am frühen Nachmittag soll dann Wahlsieger Modior als Ministerpräsident vereidigt werden. Der löst damit den bisherigen Regierungschef Orbán nach 16 Jahren ab. Modior hat bereits eine Systemwende angekündigt. Seine konservative Tiso-Partei hat im Parlament eine Zweidrittelmehrheit, mit der auch die Verfassung geändert werden kann. Die Fidesz von Orbán hat nur noch 52 von 199 Sitzen inne. Und außerdem ist die rechtsextreme Partei Unsere Heimat mit 6 Sitzen vertreten. Mexiko-Stadt. Die FIFA wird bei der Fußball-Weltmeisterschaft in allen 3 Gastgeberländern eine Eröffnungsfeier austragen, also in den USA, Mexiko und Kanada. Die erste Show startet beim Eröffnungsspiel in Mexiko-Stadt am 11. Juni. Mit dabei sind die mexikanische Rockband Maná sowie Popstar Alejandro Fernández. In Kanada sollen unter anderem Michael Bublé und Alanis Morissette auftreten. In Los Angeles ist am 13. Juni ein Auftritt von Superstar Katy Perry geplant. Das Wetter in Bayern. Meist freundlich, mit Sonne und einigen Wolkenfeldern. In der Nähe der Alpen ab dem Mittag vereinzelt Regen oder Gewitter. Die Höchstwerte 17 bis 24 Grad. In der Nacht 11 bis 5 Grad. Morgen dann zunächst sonnig, ab Mittag nehmen die Wolken zu. In der Rhön und an den Alpen kann es kräftig regnen. Am Montag wird es bewölkt und regnerisch. Es kühlt ab auf 12 bis 20 Grad. Soweit die Nachrichten, die Zeit 12.04 Uhr. Der Blick auf die Straßen. Die A92 München Richtung Deggendorf ist zwischen Oberschleißheim und Unterschleißheim wegen Bauarbeiten bis Sonntag früh gesperrt. Es staut sich ab dem Dreieck Feld-Moching und es gibt eine Umleitung über die U3. A93 Holledau Richtung Regensburg zwischen Regensburg-Prüfening und Regensburg-Nord Stau. Und, pardon, eine noch. Die A99 Ostumfahrung München Richtung Salzburg, dort zwischen Kirchheim und Hohenbrunn, Stau und stockend. Ihnen eine gute Fahrt, soweit der Service.

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1: Mit Martin Raspe. Der Abstiegskampf ist heute Thema in der ersten und auch in der zweiten Fußball-Bundesliga. Und dort in der zweiten Liga ist heute vor allem Eintracht Braunschweig gefordert. Nur wegen des aktuell besseren Torverhältnisses liegt Braunschweig noch auf Platz 15, also vor den Abstiegsrängen. Da darf man sich heute keinen Ausrutscher erlauben und es wird schwer genug werden gegen Dynamo Dresden, das von den letzten 4 Spielen immerhin 3 gewonnen hat. Robert Witt.
2: Lars Konnetka ist ein Kopfmensch.
3: Es geht darum, aus dem Druck rauszukommen, indem man nicht darüber nachdenkt, was kann man alles verlieren.
2: Ein Experte für Taktik.
3: Man muss halt agieren und darüber nachdenken, was ist mein Ziel.
2: Und Mindset.
3: Und dann kommt man ins Tun. Und das Tun ist der einzige Weg aus dem Druck.
2: Alles Kopfsache in Braunschweig? Nicht ganz. Seit fast 2 Monaten steht der Fußballlehrer aus Würselen nun schon an der Seitenlinie. 7 Spiele, 3 gingen verloren. Eine Entwicklung sieht man vor allem am Fuß bzw. Ball. Mehr Ideen, Stabilität, aber eben auch Fehler und fehlender Punch.
3: Wir wissen auch, dass wir jetzt gerade nicht die Mannschaft sind mit dem größten Flow, dass wir einfach in Situationen sind und sofort ein Ding reinhauen, sondern wir brauchen auch Quantität.
2: Im Flow ist der nächste Gegner der Blau-Gelben. Dynamo Dresden war nach der Hinrunde abgeschlagen 7 Punkte hinter der Eintracht und steht nun 4 vor ihnen. So gut wie gerettet also. In Braunschweig dagegen hadern sie. Mal mit Alu.
4: Gomez! Latte!
2: Aber meistens mit sich selbst. Und dann ist da diese Sache mit den 4 Endspielen.
5: Wir müssen die Punkte einsammeln und es sind Finals.
2: Ausgerufen vom Trainer. 2 sind gespielt, eines ging verloren und damit sind wir wieder bei diesem Unwort. Druck.
3: Die Frage ist halt, wie geht man mit dem Druck um? Und was macht der Druck mit einem? Was lässt man den Druck mit einem machen? Und wie schafft man es aus dieser Situation, positiv Energie zu ziehen.
2: 2 Spiele hat Lars Konnetka noch Zeit, aus Visionen im Kopf etwas Handfestes zu machen. Die Eintracht braucht Punkte. So einfach ist das.
1: Um 13 Uhr ist Anpfiff in Braunschweig, genauso wie in Kiel, wo auch Magdeburg noch Punkte für den Klassenerhalt braucht. Und um was ganz anderes geht's für Hannover 96 beim VfL Bochum. Hannover will nämlich rauf in die erste Liga. Ein Sieg heute in Bochum und 96 wäre zumindest vorübergehend auf Tabellenplatz 2. In der ersten Liga bleiben will Werder Bremen. 6 Punkte Vorsprung sind's aktuell für die Bremer auf den Relegationsplatz. Ja, ein Polster, aber alles andere als ein Ruhekissen, Klaus Wilkens.
6: Auf dem Trainingsplatz der Bremer wird gelacht und gescherzt. Nicht zu spüren von Anspannung und Nervosität vor dem großen Saisonfinale. Warum auch? Der Vorsprung auf die Konkurrenz im Kampf um den Klassenerhalt ist komfortabel. Die Fans am Rande des Trainingsplatzes vorsichtig optimistisch.
7: Ich glaube, die raffen sich zusammen und irgendwie kriegen wir das noch hin.
8: Das schaffen die, das schafft Bremen. Man muss optimistisch sein.
6: Und das kann man. 6 Punkte Vorsprung hat Werder auf die Konkurrenz und auch noch das bessere Torverhältnis. Dennoch, einige Skeptiker gibt es schon.
9: Vom Abstieg habe ich durchaus noch Angst, wenn Werder weiter so spielt wie letztes Mal.
10: Ich habe große Sorgen, natürlich, in die Relegation zu kommen.
7: Ich denke, wir müssen es vielleicht eher auf die anderen verlassen. Ich meine, die Gegner, die jetzt kommen, sind nicht die einfachsten.
6: Das kann man sicherlich so unterstreichen. Erst geht es gegen Hoffenheim, die noch um die Champions-League-Plätze spielen. Dann am letzten Spieltag gegen Dortmund. Trainer Daniel Thun ist dennoch optimistisch, denn es sah schon mal schlimmer aus.
11: Wir haben vor 8 Wochen hier gesessen und lagen mit Abstand dann auf dem vorletzten Tabellenplatz. Und jetzt sind wir privilegiert, mit 6 Punkten vorwegzugehen. Und diese 6 Punkte gilt es dann halt auch über die Linie zu bringen und daraus vielleicht noch ein bisschen mehr zu machen.
6: Weiter geht's für Grün-Weiß. Nächste Abfahrt, das Spiel gegen die TSG Hoffenheim. Und sollte der eine Punkt, der noch fehlt, nicht geholt werden, kann Werder immer noch auf einen Ausrutscher der Konkurrenz hoffen. St. Pauli spielt in Leipzig, der VfL Wolfsburg empfängt den FC Bayern München.
1: Und die Wolfsburger sind ja aktuell auf dem Relegationsplatz. Das Spiel gegen die Bayern wird heute Abend um 18.30 Uhr angepfiffen. Kurz zur Blick zur Tischtennis-Mannschafts-WM in London. Da kämpft das deutsche Frauenteam aktuell um den Einzug ins Endspiel. Gegen Japan liegt die deutsche Mannschaft aktuell allerdings mit 0:1 zurück. Und Tennisprofi Jannik Hanfmann ist beim Turnier in Rom in der 2. Runde ausgeschieden. Hanfmann verlor gegen Luciano Darderi aus Italien 4:6 und 4:6. Damit ist der Weltranglistendritte Alexander Zverev der letzte verbliebene deutsche Spieler im Turnier. Der Hamburger hatte sich ja gegen Landsmann Daniel Altmaier durchgesetzt und trifft jetzt morgen auf den Belgier Alexander Blocks.
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12: Sie hören BR24 gemeinsam mit NDR Info heute Mittag mit Alexandra Schöffel. Heute ist der 9. Mai, da feiert Russland traditionell den Sieg der Sowjetunion über Nazi-Deutschland mit einer Siegesparade auf dem Roten Platz in Moskau. Und auch heute hat sich dieser Platz mit tausenden russischen Soldaten gefüllt. Die übliche Vorführung von Panzern und Raketen fehlte allerdings. Trotzdem hat Präsident Putin den Tag genutzt, um einen Sieg gegen die Ukraine zu beschwören, obwohl es danach gerade nicht aussieht. Björn Laschke.
13: Unsere Sache ist gerecht. Wir stehen zusammen. Der Sieg war immer und wird immer auf unserer Seite sein. Das sagte Kreml-Chef Wladimir Putin auf dem Roten Platz in Moskau. Und weiter, die Streitkräfte heute würden bei ihrem Einsatz in der Ukraine von der Generation der Sieger im Zweiten Weltkrieg inspiriert. Denn sie stellten sich einer aggressiven Macht entgegen. Die werde von der NATO bewaffnet und unterstützt. Der Krieg, den Putin 2022 begann, gilt als festgefahren und bisher ist nicht abzusehen, dass er seine Kriegsziele in der Ukraine erreicht. Dass die Militärparade in diesem Jahr verkleinert wurde, liegt laut Verteidigungsministerium in Moskau an der operativen Lage. Heißt daran, dass Russland in jüngster Zeit immer wieder von ukrainischen Gegenangriffen mit Drohnen empfindlich getroffen wird. Zwar haben sich Russland und die Ukraine sozusagen in letzter Minute vor der Siegesparade heute unter Vermittlung von US-Präsident Donald Trump auf eine Waffenruhe bis übermorgen verständigt. Aber aus Angst vor ukrainischen Drohnenangriffen nahm Putin die Parade heute ohne die sonst zur Schau gestellten Panzer und Raketen ab. Gezeigt wurden während des Aufmarsches stattdessen Videoclips von Einsätzen der russischen Streitkräfte in der Ukraine.
12: Und hier in Deutschland steuert die Pflegeversicherung auf ein Milliardenloch zu. Schon in diesem Jahr könnte das Geld knapp werden, sagt Gesundheitsministerin Warken. Für das kommende Jahr rechnet sie mit einem Minus von mehr als 7,5 Milliarden Euro. Warken will die Pflegeversicherung deshalb reformieren. Wie, das hat sie in einem Interview mit der Rheinischen Post erläutert. Einzelheiten dazu von Dietrich Karl Meurer.
14: Sie spricht in dem Interview den zentralen Punkt an, nämlich die Pflegegrade. Die Pflegegrade soll nach den Plänen der Ministerin bestehen bleiben. Bestehende Einstufungen will sie nicht antasten. Aber für neue Anträge stellt sie jedoch strengere Maßstäbe in Aussicht. Bei den Pflegegraden 1 bis 3 sollen wissenschaftliche Kriterien gelten, die vor 2017 empfohlen wurden. Das würde wohl bedeuten, dass künftig mehr Voraussetzungen erfüllt werden müssen, um einen Pflegegrad zu bekommen. Gleichzeitig sollen die Leistungen neu organisiert werden. Einzelne Ansprüche sollen in Budgets gebündelt werden. Pflegebedürftige könnten diese Mittel flexibler nutzen, sagt die Ministerin. Vorgesehen sei auch ein eigenes Budget für akute Notlagen. Neu geplant ist auch ein Anspruch auf professionelle Pflegebegleitung. Fachkräfte sollen Betroffene und Angehörige beraten. Die Ministerin erhofft sich davon, Selbstständigkeit länger zu erhalten. Nina Warken betont aber auch, dass die Pflegeversicherung keine Vollversicherung sei, sondern nur einen Teil der Kosten absichern soll. Sprich, dahinter steckt die Aufforderung, in Sachen Pflege auch selbst vorzusorgen. Ministerin Warken denkt nun doch über höhere Beiträge zur Pflegeversicherung nach, zumindest für Gutverdienende. Geplant ist, die Beitragsbemessungsgrenze anzuheben. Bis zu dieser Einkommensgrenze fallen Beiträge an. Pflege- und Krankenversicherung sollen da gleich behandelt werden. Gleichzeitig strebt die Ministerin stabile Beitragssätze an. Zusätzlich will sie prüfen, ob sich der Pflegevorsorgefonds ertragreicher anlegen lässt. Dieser Fonds soll ja künftige Kosten der Babyboomer, also der geburtenstarken Jahrgänge, abmildern. Und bei Pflegeheimen bringt Warken ins Spiel, Zuschüsse langsamer steigen zu lassen und Kosten zu bremsen. Konkrete Regeln nennt sie aber noch nicht. All das sind Ankündigungen. Ein Gesetzentwurf soll laut Ministerin bis Mitte Mai vorliegen. Danach beginnen die Beratungen. Ob und wann und in welcher Form die Pläne gesetzt werden, darüber entscheiden dann Bundestag und Bundesrat. Die Reform würde dann frühestens ab dem nächsten Jahr greifen.

0: Gleich 11:45.
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2: Mit Jerzy May. Russland und die Ukraine einigen sich auf Feuerpause. Das gab US-Präsident Trump bekannt. Zusätzlich sollen zwischen Russland und der Ukraine jeweils 1.000 Kriegsgefangene ausgetauscht werden. Nach Beginn der Waffenruhe hielt Russland in Moskau seine jährliche Militärparade zum Gedenken an den Sieg über Nazi-Deutschland ab. Auf die Vorführung von Panzern, Geschützen und Raketen wurde aus Sorge vor ukrainischen Angriffen verzichtet. Israel meldet Angriffe auf Hisbollah-Miliz im Libanon. Nach Militärangaben sollen 85 Stellungen getroffen worden sein. Die israelische Armee rief zusätzlich dazu auf, mehrere Dörfer im Süden des Libanon zu evakuieren. Eigentlich gilt seit Mitte April eine Waffenruhe. Trotzdem setzen Israel und die Hisbollah ihre gegenseitigen Angriffe fort. Kassenärzte warnen vor Einschnitten in den Arztpraxen. Nach Berechnungen der kassenärztlichen Vereinigungen wären durch die geplanten Einsparungen im Gesundheitswesen im kommenden Jahr rund 46 Millionen Behandlungen nicht finanziert. Hausärzte, die bisher im Schnitt 984 Patienten pro Quartal behandelten, könnten demnach nur noch 892 Fälle behandeln. Bei Kinderärzten würde die Zahl der maximal versorgten Patienten rechnerisch ebenfalls sinken. Deutsche Bahn plant Direktverbindungen von Berlin nach Oslo. Nach einer Mitteilung des Unternehmens sollen ab Sommer 2028 täglich 2 Zugpaare die Strecke von Berlin über Kopenhagen, Malmö und Göteborg bis nach Oslo in 14 bis 15 Stunden bewältigen. Fernverkehrsvorstand Peterson erklärte, angesichts hoher Kraftstoffpreise blieben Fernverkehrszüge eine gute Alternative zum Auto oder Flugzeug. Fußball-WM bekommt 3 Eröffnungsfeiern. Das gab die FIFA bekannt. Sie finden jeweils vor den Auftaktspielen der Gastgeber USA, Kanada und Mexiko statt. Zum Programm gehören unter anderem Auftritte von Musikern wie Michael Bublé und Katy Perry. Die WM beginnt am 11. Juni in Mexiko-Stadt.
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0: Im Bundeshaushalt ist Sparen angesagt. Wo? Dazu hat Bayerns Ministerpräsident Söder einen Vorschlag gemacht. Er hat den Sozialetat im Blick und dabei vor allem das Bürgergeld. Christian Michael Hammer berichtet.
3: Der Bund habe durchaus Spielräume, um zu sparen, etwa beim Sozialetat, sagt Söder. Hier spricht er im Interview mit der Zeitung Die Welt von rund 200 Milliarden Euro. Es sei klar,

0: fürchten sie. Das System, um das es geht, betrifft Ferkel, die auf einem Hof geboren oder auf einem anderen gemästet werden. Bisher galten beim Ferkelerzeuger nicht die gleichen Anforderungen in Sachen Tierwohl wie beim Mäster. Die Initiative Tierwohl will erreichen, dass alle Betriebe in der Lieferkette mitmachen und das schon ab 2027. Sandra Lose war bei einem Ferkelerzeuger in Schwaben, der jetzt unter Zugzwang steht.
1: Franz Kratzer kommt gerade aus seinem Ferkelstall in Meitingen bei Augsburg. Mit dem Handy am Ohr läuft er davor immer wieder von links nach rechts. Morgen holt ein Transporter wieder ein paar hundert Schweine ab. Insgesamt verkauft er 1300 Ferkel pro Woche. Das bedeutet vor allem Absprachen mit 9 verschiedenen Mastbetrieben in Bayern.
2: Kratzer, hallo.
1: Servus. Doch bald könnte es ein Problem geben. Ferkelerzeuger Kratzer soll bei der Initiative Tierwohl, kurz ITW, mitmachen. Am Telefon ist eine Mästerin, die schon mit ITW zusammenarbeitet.
2: Wenn ich ITW mache, dann komme ich nicht drum rum, dass 12% weniger werden.
1: Also 12% weniger Tiere zum Verkaufen. Sonst verliert er die Hälfte seiner Mäster, die bei ITW mitmachen. Und die ihre bayerischen Ferkel. Keine Option für Franz Kratzer.
2: Wir haben persönliche Beziehungen zu diesen Familien und jetzt das Ganze nochmal zu erschweren durch solche Programme relativ kurzfristig ist unbändig schwierig, persönlich auch für mich.
1: ITW ist ein Programm, das der Handel und die Fleischwirtschaft vor 11 Jahren gegründet haben. Die Idee, Landwirte geben ihren Tieren zum Beispiel 10% mehr Platz als gesetzlich vorgeschrieben. Dafür bekommen sie mehr Geld. Neu ist ab 2027, die ganze Lieferkette muss mitmachen. Also auch der Ferkelerzeuger, wenn er an die ITW-Mäster liefern will. In 8 Monaten macht ITW ernst. Geschäftsführer Robert Römer sagt,
3: ein Tierwohlprogramm ist auch nur dann langfristig glaubwürdig und umsetzbar, wenn wir auch dafür sorgen, dass die Tiere von der Geburt bis zur Schlachtung unter Tierwohlbedingungen gehalten werden.
1: Franz Kratzer hat 2000 Muttersauen. Innerhalb der nächsten 8 Monate müsste er bei den Sauen im Wartestall rund 10% weniger Tiere halten. Nur eins von mehreren Kriterien, die ITW fordert. Umbauten, die zu kurzfristig und schwer kalkulierbar sind, sagt Kratzer.
4: Wie die Abrechnungsmodalitäten sind, die kann mir heute niemand sagen. Und somit muss ich als Unternehmer eigentlich sagen, das ist ein No-Go.
1: Er fordert, ITW soll die Frist mindestens bis 2029 verlängern. Dann muss Kratzer sowieso umbauen, bei den Muttersauen mehr Platz schaffen. Das fordert das Gesetz. Lässt sich ITW darauf ein? Nachgefragt bei Geschäftsführer Robert Römer.
3: Wenn Sie sagen, ich habe eine spezifische Herausforderung, die ganz individuell auf meinen Betrieb oder die Konstellation zutrifft, Mäster-Ferkelerzeuger, werden wir versuchen, die mitzunehmen.
1: Sonst wird Kratzer bei einigen seiner Mäster in den nächsten Monaten wohl nur noch anrufen, um sich zu verabschieden.
0: Weniger Schweine durch mehr Tierwohl. Über die Probleme bayerischer Schweinehalter berichtete Sandra Lose. Wahrscheinlich vergeht kein Tag, an dem man dieses Utensil nicht mindestens einmal in Gebrauch hat. Bürsten und Pinsel gehören zu unserem Alltag. Das fängt am Morgen schon mit der Zahn- und der Haarbürste oder dem Schminkpinsel an. Auch beim Renovieren oder beim Backen wird gepinselt. Was nicht so bekannt ist, bis heute liegt das Zentrum der Pinsel- und Bürstenherstellung deutschlandweit in Bechhofen an der Heide in Mittelfranken. Und genau dort gibt es ein eigenes Museum mit allen Arten von Bürsten und Pinseln. Marion Christkau war dort.
5: Die tut hier die Bürstenbündel in diese Löcher einstanzen.
6: Die alte Stanzmaschine hier im Museum lässt sich sogar noch in Gang setzen. Und Hans Dürrenberger, der immer wieder Besucher in diese Welt der Pinsel- und Bürstenmacher führt, kann sie auch bedienen.
5: Meine Mutter hat gesagt, du lernst das Pinsel machen und fertig.
6: Bechhofen und die Pinsel und Bürsten, das hat eine lange Tradition. Begonnen hat sie mit Johann Kaspar Bühler, der sich 1789 in dem Ort niedergelassen hat.
5: Der war zwar gelernter Schreinermeister, hatte aber auf seiner Wanderschaft das Pinselmachen erlernt. Der hatte 2 Söhne, die haben auch das Pinselmachen erlernt. Und daraus sind dann so viele Werkstätten entstanden. Zentrum blieb hier in Bechhofen. Hier wurde in jedem 2. Haus wurden Pinsel hergestellt.
6: Vor allem im 18. und 19. Jahrhundert wurde fast alles in Heimarbeit hergestellt. Fast jeder Haushalt hier hatte irgendwie mit den Produkten zu tun. Heute haben längst Maschinen diese Arbeiten übernommen. Von den 41 Fabriken, die es nach dem Krieg

0: Weg hier noch gab, sind noch 10 übrig. Trotzdem arbeiten immer noch um die 2000 Menschen in der Branche. Spezielles wird hier gefertigt.
1: In etwa 40-45% des Weltmarktes für Mascara-Bürstchen werden hier in Bechhofen gefertigt.
0: Annemarie Lang gehört wie Hans Dürrenberger zum Verein, der sich ehrenamtlich um das Museum kümmert, in dem dieses Handwerk und die Entwicklungsgeschichte erlebbar wird.
1: Es ist auch das einzige dieser Art in ganz Deutschland, sogar, glaube ich, in Europa.
2: Der Bürstenmacher, jetzt im zweiten Lehrjahr, fädelt von hinten eine Drahtschlaufe durch das Loch im Bürstenholz.
0: Das Deutsche Pinsel- und Bürstenmuseum zeigt Arbeitsvorgänge, Geräte und Arbeitsplätze, Kokosfasern oder Rispen von Palmenblättern, Dachs- und Eichhörnchenhaare.
3: Schweineborsten wurden verwendet oder dann Rosshaare, Rinderschweifhaare oder Rindsohrhaare. Die eignen sich besser für einen Künstlerpinsel. Rotmatter ist das teuerste Haar und da kostet ein Kilo ungefähr 4.000 bis 6.000 Euro. Besonderheit haben wir da hier, das kriegt man nicht überall. Das ist ein sogenannter Bauchpinsel, ausdruckssprachlich Erotikpinsel.
0: Vom Bauchpinsel bis zur Schlotfegerbürste, wer durchs Museum geht, taucht ein in diese Welt und erkennt, wo überall Bürsten und Pinsel im Einsatz sind.
4: Marion Kriskau war im Bürsten- und Pinselmuseum. Die deutsch-französische Freundschaft ist dem Saxophonisten Daniel Erdmann ein besonderes Anliegen. 2021 hat der in Berlin und in Reims lebende Musiker den Deutschen Jazzpreis bekommen. Seine bekanntesten Projekte sind das 2015 gegründete Trio Velvet Revolution und das deutsch-französische Sextett Thérapie de Couple, mit dem er sein aktuelles Album herausgebracht hat. Der Titel »I Wanna Hold Your Hand, François«. Ulrich Möller-Arnsberg stellt es vor.
5: Samten, klanglich abgestimmt und mit lässigem Groove, strickt hier der Saxophonist Daniel Erdmann mit einer Klarinettenkollegin, drei Streichern und einer Schlagzeugerin ein musikalisches Geflecht. Es ist Romy gewidmet. Klar, dass die legendäre Filmschauspielerin auch gewürdigt wird bei einem Projekt, das den deutsch-französischen Beziehungen gilt. Die ambivalente, tragische Seite von Romy Schneider kommt auch zu Gehör. Mit dem neuen Album seines Sextetts »Thérapie de Couple«, Titel »I Wanna Hold Your Hand, François«, ist nicht die Liebe eines Mannes zu einem anderen gemeint. Es geht um eine politische Dimension. François bezieht sich auf den ehemaligen französischen Staatschef Mitterrand, der mit dem ehemaligen Bundeskanzler Helmut Kohl an den Gräberfeldern von Verdun 1984 zum gemeinsamen Gedenken die Hand hielt. Eine Geste, die für den Jazzmusiker Daniel Erdmann genauso zum musikalischen Programm gehört wie Privates von Romy. Den Kontrabass als das tiefste und natürlicherweise behäbigste Instrument zu wählen, um damit die Begegnung der beiden Staatsmänner musikalisch zu beschreiben, ist clever. Erdmanns Kollege Robert Lukacu setzt mit Tönen um, was allmählich aus der Sprachlosigkeit ins Empfinden kommt. Betörend auch im Zusammenspiel mit dem Geiger Theo Cecaldi und dem Cellisten Vincent Courtois. Jazz und Politik zusammenzubringen kann funktionieren, tut es aber nicht unbedingt. Idealerweise ist es ergänzend. Die für Musik zuständige Gehirnhälfte ist dran, die fürs Rationale zuständige hat Pause. Das Understatement, mit dem Daniel Erdmann und sein Sextett zusammenwirken, ist betörend. Hört sich an wie eine gute Mischung aus Leichtigkeit und Ernst. Göttingen findet sich auch unter Erdmanns neuen Album-Kompositionen. Der Song, den Barbara erschaffen hat, als die französische Chansonnière 1964 in die Stadt nach Niedersachsen kam, gerührt von den Bemühungen dortiger Studenten um den Austausch mit dem Nachbarland. Nein, Thérapie de Couple, I Wanna Hold Your Hand, François, kommt genau richtig zu einer Zeit, in der es scheinbar nur noch um den Nahostkonflikt oder den der transatlantischen Beziehungen geht, nicht aber um nachbarschaftliche Eigenheiten, Gemeinsamkeiten und Unterschiede. Die Titel für die Stücke sind gewählt, verfehlen nicht ihre Wirkung als Keywords oder allgemein bekannte Sentenzen, wie etwa auch »Zwei Seelen wohnen, ach, in meiner Brust«. Allerdings steckt dahinter im Falle von Saxophonist Erdmann eine Menge Substanz. Der Mann, der aus privaten Gründen in Reims lebt und in Berlin musikalische Netzwerke pflegt, weiß, wovon er spricht, wovon er spielt. Diesen Mastermind, das Gemeinsame und das Individuelle zu zeigen, spürt man bei Erdmann, seinen Kolleginnen Hélène Duret, Klarinette und Eva Klesse am Schlagzeug, sowie den drei Streichern bei jeder Note. Eine kontemplative wie klanglich höchst sinnliche Musik, die live am 29. Mai im Münchner Jazzclub Unterfahrt zu erleben ist.

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1: Um 12.30 Uhr mit Florian Schwarz. Die Übersicht. Waffenruhe zwischen Russland und der Ukraine ist stabil. Wargen will Einstufungen für Pflegegrade neu aufsetzen. Neues Parlament in Ungarn kommt zum ersten Mal zusammen. Das Wetter in Bayern, Sonne und Wolken bei 17 bis 24 Grad. Moskau. Die Waffenruhe zwischen Russland und der Ukraine hält nach offiziellen Angaben bisher. US-Präsident Trump hatte sie gestern verkündet, sie soll insgesamt 3 Tage lang dauern und beinhaltet auch den Austausch von jeweils 1000 Kriegsgefangenen. Damit ist auch die Militärparade in Moskau am Vormittag ohne ukrainische Angriffe vonstatten gegangen. Kiew hatte zuvor explizit im Rahmen der Waffenruhe angekündigt, den Roten Platz in Moskau nicht ins Visier zu nehmen. Die Parade in Moskau findet zum Gedenken an den Sieg über Nazi-Deutschland vor 81 Jahren statt. Präsident Putin rechtfertigte dabei erneut den Angriffskrieg gegen die Ukraine und sagte, die russische Armee werde inspiriert von einer Generation der Sieger im Zweiten Weltkrieg. Tel Aviv. Die Kämpfe zwischen Israel und der Hezbollah-Miliz im Libanon gehen weiter. Das israelische Militär hat erneut Einwohner mehrerer Ortschaften im Südlibanon dazu aufgefordert, das Gebiet zu verlassen. Laut Armee sollen sich die Menschen mindestens 1 Kilometer entfernen und auf offenes Gelände begeben. Eigentlich gilt seit dem 17. April eine Waffenruhe mit der Hezbollah-Miliz. Allerdings kommt es trotzdem immer wieder zu gegenseitigen Angriffen. Erst gestern hat die Hezbollah eigenen Angaben zufolge wieder Raketen und Drohnen auf israelische Militärstützpunkte abgefeuert. Berlin. Bundesgesundheitsministerin Warken hat Details genannt, wie die Pflegeversicherung reformiert werden soll. In der Rheinischen Post erklärte sie, es würden keine Pflegegrade gestrichen, aber die Einstufungen neu gestaltet. Das bedeutet, die Voraussetzungen werden strenger, in eine bestimmte Pflegestufe aufgenommen zu werden. Außerdem sollen Einzelleistungen zusammengelegt und ein Budget für Akut- und Notfälle eingeführt werden. Ziel sei es, Betroffene unbürokratischer und flexibler unterstützen zu können, so Warken. In der Pflegeversicherung droht in den kommenden 2 Jahren eine Finanzlücke von mehr als 22,5 Milliarden Euro. Bis Mitte des Monats will die CDU-Politikerin deshalb Vorschläge für eine Pflegereform vorlegen. Budapest. In Ungarn hat die konstituierende Sitzung des neu gewählten Parlaments begonnen. Voraussichtlich am frühen Nachmittag soll dann Wahlsieger Modior als Ministerpräsident vereidigt werden. Er löst damit den bisherigen Regierungschef Orbán nach 16 Jahren ab. Modior hat bereits eine Systemwende angekündigt. Seine konservative Tiso-Partei hat im Parlament eine Zweidrittelmehrheit, mit der auch die Verfassung geändert werden kann. Die Fidesz von Orbán hat nur noch 52 von 199 Sitzen inne. Außerdem ist die rechtsextreme Partei Unsere Heimat mit 6 Sitzen vertreten. Mexiko-Stadt. Die FIFA wird bei der Fußball-Weltmeisterschaft in allen 3 Gastgeberländern eine Eröffnungsfeier austragen, also in den USA, Mexiko und Kanada. Die erste Show startet beim Eröffnungsspiel in Mexiko-Stadt am 11. Juni. Mit dabei sind die mexikanische Rockband Maná sowie Popstar Alejandro Fernández. In Kanada sollen unter anderem Michael Bublé und Alanis Morissette auftreten. In Los Angeles ist am 13. Juni ein Auftritt von Superstar Katy Perry geplant. Das Wetter in Bayern? Heute ist es meist freundlich mit Sonne und einigen Wolkenfeldern. In der Nähe der Alpen kommt ab Mittag, dann kommen einzelne Regen- und Gewitterfelder auf. Die Temperaturen liegen zwischen 17 und 24 Grad. In der Nacht ist es trocken bei 11 bis 5 Grad. Der Sonntag beginnt dann sonnig, ab Mittag nehmen die Wolken zu. In der Rhön und an den Alpen kann es kräftig regnen. Am Montag wird es bewölkt und regnerisch und es kühlt ab auf 12 bis 20 Grad. Soweit die Nachrichten, die Zeit 12.34 Uhr. Und auch der Blick auf die Straßen. Die A92 München Richtung Deckendorf ist zwischen Oberschleißheim und Unterschleißheim wegen Bauarbeiten bis Sonntag früh gesperrt. Es staut sich ab dem Dreieck Feldmoching und es gibt eine Umleitung über die U3. Und A99 Ostumfahrung München Richtung Salzburg zwischen Kirchheim und Hohenbrunn Stau und stockend. Soweit der Service.
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2: mit Michael Küster. Die Enttäuschung nach dem verpassten Finale der Fußball-Champions League ist natürlich riesengroß beim FC Bayern. Trotzdem ist ja mit dem DFB-Pokal noch ein Titel möglich, zumal die Meisterschaft ja ohnehin schon länger klar ist. Und in der Bundesliga wird noch zweimal angepfiffen. In dieser Saison unter anderem heute Abend für die Bayern beim Spiel in Wolfsburg. Und auch wenn der VfL ganz tief drin steckt im Abstiegskampf, herschenken wollen die Bayern trotz allem gar nichts. Florian Eckel.
3: Zum Trübsalblasen ist bei Vincent Kompany keine Zeit. Der Bayern-Trainer hat nicht nur seine Mannschaft nach dem Champions League aus getröstet.
4: Es war sogar für die Kinder schwierig am nächsten Tag. Da musst du als Vater vorbeilaufen und sagen, komm Jungs, Brot essen, frühstücken und es geht weiter.
3: Für die Bayern geht es jetzt beim abstiegsbedrohten VfL Wolfsburg weiter. Nach den kräftezehrenden Duellen gegen PSG könnte Kompany die Rotationsmaschine anwerfen. Gnabry und Davis werden auf jeden Fall nicht dabei sein. Wer gegen die Wölfe aufläuft, sollte auf jeden Fall bei 100% sein.
4: Genau das wollen die, dass wir entspannt dahin fliegen. Keine Chance. Ich weiß, wie es ist, wenn man um alles kämpft. Das ist nur eine extra Energie. Das werden die haben in diesem Spiel.
3: Auch die Bayern müssen mit Blick aufs Pokalfinale in 2 Wochen noch die Spannung hochhalten. Seinen Hurra-Fußball will der Belgier nach dem Champions League aus jetzt übrigens nicht ändern.
4: Es geht darum für mich, dass wir nicht verlieren, was uns stark macht. Deswegen haben wir auch viele, viele Siegen gehabt diese Saison. Und die Tordifferenz zeigt auch, dass wir das nicht nur machen mit einem klein bisschen Unterschied zwischen uns und den Gegnern.
3: So wie im Hinspiel gegen die Wölfe. Damals haben die Bayern deutlich mit 8:1 gewonnen. Ein ähnlicher Erfolg würde die geschundene bayerische Seele wieder etwas aufpäppeln.
2: Sind wir gespannt. Anstoß in Wolfsburg ist um 18.30 Uhr. Wir sind dann genauso live und ausführlich dabei wie schon am Nachmittag, wo der FC Augsburg gegen die ebenfalls bereits geretteten Gladbacher nochmal für einen schönen Abschluss vor den eigenen Fans sorgen möchte und vielleicht ja sogar punktemäßig noch ein wenig zulegen kann in der Tabelle. René Kirsch.
5: Das Mittelfeld in der Bundesliga ist eng zusammen. Die Augsburger Fans schielen ganz vorsichtig nach Europa. Doch Trainer Manuel Baum will erstmal den aktuellen Rang 9 sichern.
6: Der Fokus bleibt tatsächlich jetzt auf 9. Und dann schauen wir mal, wie bei so einem Rubbel los, was dann, wenn man an der nächsten Stufe so rubbelt, was dann dahinter steht.
5: In der Tabelle steht Borussia Mönchengladbach 2 Plätze hinter dem FCA. Die Fohlen haben den Klassenerhalt ebenfalls fix und das Hinspiel deutlich mit 4:0 gewonnen. Doch darauf gibt Trainer Eugen Polanski gar nichts mehr.
7: Das ist eine andere Mannschaft, die uns dort jetzt empfängt. Also sie sind erfolgreicher, die sind ekliger, die sind besser.
5: Bei Gladbach fehlt weiter Nationalstürmer Tim Kleindienst. Manuel Baum jongliert vor diesem letzten Heimspiel der Saison gleich mit 6 Fragezeichen in seiner Elf.
6: Ja, es sind welche, die beim letzten Mal in der Startelf waren, es sind welche, die auf der Bank waren und es sind welche, die nicht im Kader waren.
5: Das größte Fragezeichen steht eh hinter dem eigenen Namen. Bleibt Manuel Baum Trainer oder wird er wieder technischer Direktor?
6: Aber das nochmal gibt's erst am Ende der Saison. Damit sind wir alle fein und fahren ja, wenn man jetzt so die Ergebnisse und die Spiele anschaut, ja, richtig gut.
5: Verabschiedet werden heute in jedem Fall die scheidenden Spieler Elvis Rexbitschei sowie Torhüter Daniel Klein. Und auch der Beratervertrag des langjährigen Managers Stefan Reuter endet. Somit wird auch der Weltmeister von 1990 offiziell verabschiedet.
2: Anstoß in Augsburg heute um 15.30 Uhr. Zeitgleich trifft Stuttgart auf Leverkusen, Hoffenheim spielt gegen Bremen und St. Pauli muss nach Leipzig. Ja, und punktemäßig nach oben schielen will auch in der zweiten Liga der 1. FC Nürnberg. Klar, es wird nicht mehr viel passieren in dieser Saison und trotzdem ist das Heimspiel gegen Schalke 04 immer was ganz Besonderes. Natürlich auch wegen der jahrzehntelangen Fanfreundschaft zwischen diesen beiden Clubs. Die Schalker stehen seit letzter Woche als Bundesliga-Aufsteiger schon fest und kommen ja vielleicht doch ein wenig mittelschwer angeheitert im Franken an. Clubtrainer Miroslav Klose.
8: Wie Schalke es angehen wird, kann ich nicht wissen, weiß ich nicht. Wir sind auf alles vorbereitet. Ob die viele Spieler tauschen, wenig Spieler tauschen, das weiß ich nicht. Deswegen wird es darauf ankommen, was wir machen. Wir haben einen gewissen Ansatz, wie wir Fußball spielen wollen, Schalke genauso. Und ich glaube, dass das passt, ja, dass die Zuschauer ein gutes Spiel sehen werden. Und darauf freue ich mich total.
2: Anstoß im Max-Morlock-Stadion heute um 20.30 Uhr. Die abstiegsbedrohten Fürther sind erst morgen dran mit einem ganz, ganz wichtigen Auswärtsspiel bei Hertha BSC. Und sie werden natürlich auch auf die beiden Duelle in der zweiten Liga von heute Nachmittag schauen. Die gehen ja jetzt gleich um 13 Uhr los, nämlich Eintracht Braunschweig. Die Löwen nur einen Zähler besser in der Tabelle, aktuell auf Rang 15, zu Hause gegen Dynamo Dresden. Und auch Magdeburg muss ran, die Sachsen-Anhaltiner mit 36 Punkten gegen Kiel.
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9: Vier Augen sehen mehr als zwei, das gilt auch in der Medizin. Für den Patienten kann eine Zweitmeinung eine große Hilfe sein. Wenn ein zweiter Arzt die empfohlene Therapie bewertet, dann lassen sich Chancen und Risiken eines Eingriffs möglicherweise besser einschätzen und unnötige Informationen vermeiden, Operationen vermeiden. So zumindest die Annahme der Finanzkommission, auf deren Empfehlung hin die bisher freiwillige Zweitmeinung nach und nach zur Pflicht werden soll. Thomas Sambol mit Einzelheiten.
10: 300 Millionen Euro. So viel könnten die gesetzlichen Krankenkassen allein bei Kniegelenksoperationen mindestens sparen, wenn die Zweitmeinungspflicht ab Sommer nächsten Jahres tatsächlich umgesetzt werden sollte. Das rechnet die Finanzkommission vor. Und auf deren Empfehlungen beruht der jüngste Beschluss der Bundesregierung. Doch diese Zahlen sollte man lieber mit Vorsicht genießen, so die Epidemiologin Eva Grill von der Ludwig-Maximilians-Uni München.
11: Die Studienlage zu den Kosten ist ziemlich dünn. Also man weiß zum Beispiel aus älteren Studien aus den USA, wo es eine Zweitmeinungspflicht durch die Krankenversicherer gibt, da gibt es ein gewisses Einsparungspotenzial bei den Operationen. Also das wurde bei Wirbelsäulenoperationen zum Beispiel gezeigt.
10: Gut möglich, dass ein Eingriff durch die Zweitmeinung nur hinausgezögert wird. Oder es kommt ohne OP zu Komplikationen mit entsprechenden Folgekosten. Dass es an Nachweisen für die Wirksamkeit einer Zweitmeinungspflicht fehlt, räumt auch die Expertenkommission ein. Deshalb soll die Neuregelung auch erstmal auf den Einsatz von Knieprothesen, einem der häufigsten Eingriffe in Deutschland, beschränkt bleiben und gründlich untersucht werden, wie wirksam sie ist. Eine kleine Studie der Ludwig-Maximilians-Uni mit gut 140 AOK-Versicherten aus Bayern, die sich freiwillig eine zweite Meinung zu einer empfohlenen Kniegelenks-OP eingeholt hatten, lieferte laut Eva Grill erste Hinweise.
11: Dass die Zweitmeinung eine hohe Qualität hatte, also den Leitlinien entsprochen hat. Und die Empfehlungen waren tatsächlich so, dass 40% eine Empfehlung zur Operation bekommen haben, 60% haben sie nicht bekommen.
10: Am Ende hatte nur knapp ein Drittel der Studienteilnehmer tatsächlich ein neues Kniegelenk. Allerdings lief die Studie auch nur ein Jahr, gibt Eva Grill zu bedenken.
11: Es gab weniger Eingriffe, aber was dann nach dem Jahr passiert ist, wissen wir nicht.
10: Dass eine Pflicht zur Zweitmeinung die Versorgungsqualität verbessert, das bezweifelt der Orthopäde Georgi Vassilev von der Uniklinik Greifswald. Denn
12: es gibt ja schon immer zwei Meinungen. Das heißt, der niedergelassene Kollege versendet an den operierenden Kollegen, der operierende Kollege, der prüft die Indikation und operiert dann den Patienten.
10: Dafür gäbe es klare Leitlinien. Deren Einhaltung wird in endoprothetischen Zentren, die unter anderem von der Deutschen Gesellschaft für Endoprothetik zertifiziert wurden, streng überwacht. Unnötige Operationen seien dort so gut wie ausgeschlossen, sagt Georgi Vassilev, der auch Generalsekretär dieser Fachgesellschaft ist. Er fordert, dass alle Kliniken in Deutschland zur Teilnahme an solchen Prüfverfahren verpflichtet werden müssten. Bislang nimmt daran nicht mal die Hälfte teil. So eine Regelung wäre viel unbürokratischer und kostengünstiger als eine Zweitmeinungspflicht.
12: Das heißt, Zweitmeinung, Patient wartet zweimal auf einen niedergelassenen Orthopäden, der schon maximal frequentiert ist, egal wo. Aus meiner Sicht total problematisch. Denn eine Verlängerung auch der Physiotherapien und der Schmerzmedikationen als auch die Auswirkung einer ausgeprägten Arthrose auf die anderen Gelenke führt gegebenenfalls zu Folgeschäden.
10: Lange Wartezeiten auf einen Termin bei einem qualifizierten Zweitmeinungsarzt könnten ein echtes Problem werden, meint auch Karin Mark vom Gemeinsamen Bundesausschuss, der die Leistungen der gesetzlichen Krankenkassen festlegt.
13: Wir haben beim Knie zum Beispiel 551 Ärzte, die für Zweitmeinung in Deutschland zugelassen sind. Und ich befürchte, dass wir da ein Nadelöhr haben werden für die Zweitmeinungen.
10: Sollte sich die Zweitmeinungspflicht aber bewähren, soll sie bald auch auf andere Eingriffe wie Hüft-, Gallenblasen- oder Mandeloperationen ausgeweitet werden.
9: Thomas Sambol ist der Frage nachgegangen, wie sinnvoll Zweitmeinungen bei bevorstehenden Operationen sein können.

0: Und jetzt ist es 12:45.
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2: Mit Yaji Mai. Warken nennt Details zu Pflegereform. Die Bundesgesundheitsministerin sagte der Rheinischen Post, höhere Einkommen müssten auch in der Pflegeversicherung etwas stärker belastet werden. Dazu solle die Beitragsbemessungsgrenze angehoben werden. Eine Streichung bestehender Pflegegrade schloss Warken aus. Allerdings sollen künftig wieder strengere Vorgaben gelten. Die Ministerin hatte angekündigt, spätestens bis Mitte Mai einen Entwurf für die Pflegereform vorzulegen. Russland begeht traditionelle Militärparade. Im Schutz einer dreitägigen Feuerpause fand in Moskau mit tausenden Soldaten eine Feier zum Gedenken an den Sieg über Nazi-Deutschland vor 81 Jahren statt. In seiner Rede zeigte sich Präsident Putin im Krieg gegen die Ukraine siegessicher. Die Parade auf dem Roten Platz fiel diesmal kleiner aus als sonst und wurde trotz der Feuerpause von umfangreichen Sicherheitsmaßnahmen begleitet. Ungarns neuer Ministerpräsident Modior tritt Amt an. Er und sein Kabinett sollen heute vom Parlament vereidigt werden. Damit geht die 16 Jahre lange Regierungszeit von Viktor Orbán zu Ende. Er hatte die Parlamentswahlen im April deutlich verloren. Modior will die Beziehung seines Landes zur Europäischen Union verbessern. CDU in Baden-Württemberg stimmt für Koalitionsvertrag mit den Grünen. Mit nur einer Enthaltung haben die Delegierten bei einem Parteitag grünes Licht für eine Neuauflage der grün-schwarzen Landesregierung gegeben. Parteichef Hagel sprach in seiner Rede von einer Koalition auf Augenhöhe. Die Zustimmung der Grünen steht noch aus. Am Mittwoch soll Grünen-Politiker Özdemir zum neuen Ministerpräsidenten gewählt werden. Kunstbiennale in Venedig startet anders als üblich. Im Streit um die Teilnahme Russlands und Israels an der 61. Kunstbiennale hat es in diesem Jahr keine Eröffnungsfeier gegeben. Auch die Vergabe der Goldenen Löwen fällt aus. Wegen der Zulassung der beiden Länder zur Biennale war die Jury in der vergangenen Woche geschlossen zurückgetreten.
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0: Steht die Demokratie unter Druck und was kann politische Bildung dagegen tun? Sönke Rix, seit März Präsident der Bundeszentrale für politische Bildung, sieht zwar weiter großen Rückhalt für demokratische Werte, er beobachtet aber wachsende Zweifel an Politik und Institutionen. Wie er diese Entwicklung einschätzt, warum politische Bildung aus seiner Sicht nicht neutral sein darf und wie er auf Kritik von rechts reagiert, das erklärt er im ARD-Interview der Woche. Dietrich Karl Meurer hat mit Sönke Rix gesprochen.
3: Herr Rix, Sie treten in recht große Fußstapfen. Ihr Vorgänger Thomas Krüger, der hat die Bundeszentrale 25 Jahre lang geprägt. Mit welchem Gefühl sind Sie in dieses Amt gestartet?
4: Das sind tatsächlich große Fußstapfen, aber jeder Präsident oder jeder, der eine neue Aufgabe übernimmt, soll sie auch mit eigenen Akzenten machen. Ich bin Thomas Krüger sehr dankbar, der hat die Bundeszentrale in stürmischen Zeiten geführt und hat sie vor allen Dingen auch groß gemacht, aber nun kommen neue Zeiten und wir werden auch die neuen Herausforderungen meistern.
3: Und damit bin ich beim Thema, was möchten Sie in der Bundeszentrale unbedingt bewahren? Was soll so bleiben, wie es ist und wo sehen Sie klaren Veränderungsbedarf?
4: Es gibt viele sehr gute Produkte und Angebote der Bundeszentrale. Valomat, das ist unser großer Schlager, der wirklich bei allen bekannt ist. Aber die wenigsten wissen, dass er von der Bundeszentrale für politische Bildung kommt. Sowas wollen wir natürlich bewahren. Es sind jetzt auch schon gute Angebote. Insgesamt in der Vielfalt will ich sie auch aufrechterhalten. Sowohl zivilgesellschaftliche Organisationen unterstützen bei ihrer Aufgabe der politischen Bildung, als auch eigene Produkte und eigene Angebote machen. Diese Bandbreite will ich gerne aufrechterhalten.
3: Sie unterstützen Demokratieprojekte. Und da gibt es aktuell den Vorwurf, die Bundeszentrale habe Gelder verschwendet. Insgesamt mehr als 100.000 Euro flossen in den vergangenen Jahren an ein Demokratieprojekt mit, so heißt es in Schlagzeilen, mit Würmern. Das ergab eine Anfrage der AfD an die Bundesregierung. Das klingt auf den ersten Blick tatsächlich absurd, wenn man das alles auf die Schlagzeile reduziert. Wurde da wirklich ein absurdes Projekt gefördert? Und sehen Sie hier Veränderungsbedarf?
4: Also wenn wir Projekte nur noch danach organisieren, dass sie vielleicht einem gewissen Standard entsprechen, der nur einer gewissen Partei oder einer gewissen Richtung gefällt, dann sind wir verkehrt. Wir sollten unsere Projekte so gestalten, dass sie vielfältig sind, dass sie auch vielleicht mit ein bisschen Provokation auch Menschen ansprechen, die vielleicht als erstes sonst gar nicht vielleicht auf die Idee gekommen wären, dieses Angebot wahrzunehmen. Und von daher würde ich nicht grundsätzlich ausschließen, dass es nicht auch mal Projekte mit Würmern gibt oder mit Korbflechten oder wie auch immer. Am Ende ist es doch wichtig, ob man Menschen angesprochen hat und ob man Menschen dazu gebracht hat, über Politik ins Gespräch zu kommen.
3: Aufgabe der Bundeszentrale ist es, das demokratische Bewusstsein zu stärken und auch die politische Teilhabe zu fördern. Viele sagen ja, die Demokratie steht heute stärker unter Druck als früher. Teilen Sie die Einschätzung?
4: Ja, ich teile die Einschätzung, das sagen die meisten Untersuchungen auch, dass viele Bürgerinnen und Bürger sich davon abwenden, dass sie kein Vertrauen mehr in die demokratischen Institutionen haben. Wobei der Zuspruch zur Demokratie an sich, der ist nach wie vor groß. Aber man hat doch seine Zweifel daran, ob die demokratischen Organisationen und Institutionen die Herausforderungen meistern können. Das liegt wahrscheinlich auch daran, weil gerade die internationalen Herausforderungen so groß ist und man doch ein bisschen hilflos auf diese Situation guckt und man von einer Krise zur nächsten gerät. Und unsere Aufgabe als Bundeszentrale wird sein, klarzumachen, dass die Institutionen auch solche Herausforderungen meistern können. Es hängt immer davon ab, wer sie natürlich von innen führt.
3: Kann denn politische Bildung verlorenes Vertrauen tatsächlich zurückgewinnen oder wäre das eher eine unrealistische Erwartung?
4: Also Vertrauen in Politik zurückgewinnen müssen Politikerinnen und Politiker schon auch selbst in erster Linie. Was wir tun können, ist sagen können, es gibt das Rüstzeug für jeden Bürger und für jede Bürgerin, sich an dieser Demokratie zu beteiligen. Es lohnt sich für diese Institutionen und für diese Werte auch zu streiten. Sie sind gut und sie sind dazu geeignet, auch große Herausforderungen zu meistern. Diese Information, diese Bildung, das können wir leisten, aber wir können nicht die Politik verändern. Das müssen die Politikerinnen und Politiker schon selber tun.
3: Gibt es denn Zielgruppen, die Sie, wenn Sie das vergleichen, sozusagen mit den letzten Jahren bei Ihrem Vorgänger, Zielgruppen, die Sie stärker erreichen wollen, als das bisher der Fall war?
4: Also ich will das nicht in Abgrenzung zur Zeit meines Vorgängers machen, sondern ich glaube, das ist ein stetiger Prozess, dass wir uns immer wieder genau angucken müssen, welche Menschen sind denn diejenigen, die am meisten sich von Politik abwenden, von Demokratie abwenden, beziehungsweise das Zutrauen verlieren. Und da müssen wir aufpassen, dass wir nicht in gewissen Blasen bleiben, sondern auch uns an die Menschen wenden, die wir vielleicht nicht mit einer klassischen Veranstaltung erreichen, sondern eher über Social Media oder die Menschen, die wir über ihren Arbeitsplatz, ihren Ausbildungsplatz erreichen. Also die Menschen auch da abholen, wo sie sind.
3: Mhm. Viele Jugendliche, die wissen gar nicht, was die Bundeszentrale für politische Bildung ist. Wie wollen Sie das angehen?
4: Ich glaube auch nicht, dass es unbedingt ganz wichtig ist, dass wir die Bundeszentrale für politische Bildung an sich stärker bekannt machen. Wir müssen unsere Angebote bekannt machen, unsere Produkte bekannt machen, Social-Media-Angebote, wo vielleicht gar nicht erstmal politische Bildung draufsteht, weil natürlich, sagen wir mal so, der Begriff Bundeszentrale für politische Bildung ist vielleicht auch nicht gerade sexy, aber das, was wir machen, das soll unbedingt auch auf eine gewisse Art und Weise sexy sein und den Menschen ansprechen. Und da sind wir ziemlich gut in vielen Dingen, aber wir können besser werden.
3: Sie haben Social Media angesprochen. Wird die politische Bildung digitaler in den nächsten Jahren?
4: Also sie muss digitaler werden, weil die Auseinandersetzung über Politik, die Diskussion über Politik finden im sozialen Medienraum statt. Wir müssen da auch Angebote ausbauen. Wir sind ja auch vertreten da. Wir haben auch sehr viel Zuspruch dafür, unsere Angebote. Aber ich glaube, wir müssen auch gucken, wie wir dort auch Diskussionsräume zur Verfügung stellen, die von uns auch moderiert werden können, wie wir auch noch besser werden können, Dinge kurz auf den Punkt zu bringen, wo Menschen auch das Hintergrundwissen haben wollen, zum Beispiel: Warum ist die Lage im Nahosten so gerade? Warum gibt es gerade den Krieg?
3: Zu Gast im ARD-Interview der Woche der neue Präsident der Bundeszentrale für politische Bildung, Sönke Rix. Seit Jahren, Herr Rix, gibt es Streit darüber, ob politische Bildung neutral sein kann oder auch neutral sein muss. Wie beantworten Sie die Frage als Präsident jetzt der Bundeszentrale für politische Bildung?
4: Wir als Bundeszentrale für politische Bildung dürfen gar nicht neutral sein, weil wir uns der Verfassung verpflichtet fühlen und dem Grundgesetz. Und unser Grundgesetz und unsere Verfassung ist keine wertneutrale Verfassung. Und deshalb werden wir für die Werte, die diese Verfassung auch hat, auch ständig streiten und auch aktiv sein. Und wenn mit Neutralität aber gemeint ist, parteiübergreifend oder überparteilich, das sind wir selbstverständlich. Wir wollen natürlich weiterhin auch überparteilich agieren. Wir wollen auch immer so agieren, dass wir auch in der Diskussion die Bandbreite darstellen, Pro und Contra von allen Seiten die Dinge auch beleuchten, auch in Veranstaltungen dafür Sorge tragen, dass die Meinungsvielfalt auch abgedeckt ist. Wenn das mit Neutralität, dann bleiben wir da neutral. Aber wir sind nicht neutral, was die Verfassung anbelangt.
3: bei Ihrer Person, als Ihr Name letzten Herbst das erste Mal auftauchte als potenzieller künftiger Präsident der Bundeszentrale, da kam gleich von rechts scharfe Kritik, da kamen Schlagworte, ich will mal zitieren, linker Ideologe oder linker Erzieher. Hat Sie das überrascht oder haben Sie damit gerechnet?
4: Also ich habe nicht damit gerechnet, dass ich jetzt zum linken Ideologen wurde. Und man ist ja auch verwundert, wer sich da alles in den Medien zu Wort meldet oder wer da über mich schreibt, ohne jeweils mich irgendwie kennengelernt zu haben. Aber ist, glaube ich, mit zu rechnen gewesen, weil jetzt an der Spitze der Bundeszentrale mit mir und mit Herrn Ulrich zwei ausgewiesene Parteipolitiker und auch...
3: Herr Ulrich von der CSU,
4: SPD. Herr Ulrich von der CSU, ich von der SPD. Da ist mit zu rechnen gewesen, dass das kritisiert werden kann oder zumindest mal hinterfragt werden kann. Das finde ich auch völlig in Ordnung.
3: Das ist überhaupt eine Debatte gibt sozusagen über die Besetzung und vor allen Dingen auch so eine emotionale Debatte. Das zeigt, dass unsere Gesellschaft stark polarisiert ist. Sehen Sie da irgendwie Wege zurück zu mehr Verständigung, auch mit Menschen, die eben politisch sehr weit auseinander liegen?
4: Also ich glaube schon, dass wir als Bundeszentrale für politische Bildung auch die Aufgabe haben, Debattenräume zur Verfügung zu stellen. Wir sollten auch es tun nichts vermeiden, mit erhobenem Zeigefinger und mit Ausschließeritis auch an solche Debatten ranzugehen. Denn wir wollen ja gerade diejenigen, die gerade skeptisch gegenüber der Demokratie oder unserer Verfassung oder im Moment der demokratischen Institution, die wollen wir ja wiedergewinnen. Und das können wir nicht machen, indem wir denen als erstes einen Vorwurf an den Kopf knallen, sage ich mal so. Oder wenn wir ihnen sagen, nein, du hast einfach nur Unrecht. Es gibt natürlich immer Grenzen. Die Grenzen sind die Verfassung, das ist klar. Wir wollen auch gerade mit denen ins Gespräch kommen, die vielleicht auch ihre Zweifel haben und das vielleicht auch sogar noch gar nicht artikuliert haben, dass sie die Zweifel haben.
3: Herr Rix, kurz nach Ihrem Amtsantritt, da gab es Berichte über Ihre Besoldung. Sie verdienen markant mehr als Ihr Vorgänger. Das ist eine Steilvorlage für Kritiker. Verstehen Sie die Irritation darüber?
4: Ich verstehe die Irritation. Man wird nie Wege finden in Bezahlung von Präsidenten von Bundesbehörden, von Ministern, Staatssekretären, Abgeordneten, die nicht auch zur Diskussion führen. Deshalb verstehe ich das sehr gut. Und gerade angesichts der Tatsache, dass andererseits natürlich auch aufgefordert wird, den Gürtel enger zu schnallen, beziehungsweise es auch Einsparungen geben wird. Ich habe das aber nicht entschieden, das hat der Bundestag entschieden.
3: Was sagen Sie denjenigen, und die Diskussion gibt es garantiert, die darin einen Glaubwürdigkeitskonflikt sehen?
4: Dann sage ich, ja, das ist wohl richtig so, dass das schwierig in der Vermittlung ist. Und ich sage Ihnen auf keinen Fall, dass es alles Blödsinn und das ist ja nur eine kleine Summe von vielen oder so etwas, sondern dieses Zeichen ist jetzt aber gesetzt worden. Es hat seine Berechtigung in dem Sinne, dass man gesagt hat, okay, alle Präsidenten auf Bundesebene sollen wahrscheinlich ähnlich auch bezahlt werden. Das ist, glaube ich, auch okay so. Aber ich kann diese Debatte nachvollziehen und ich versuche auch gar nicht die großartige Rechtfertigung. Was ich nur machen kann, ist, dass ich das erklären kann. Und zu der Erklärung gehört erstens, das habe nicht ich beschlossen, sondern
3: gut, das war nicht Ihr Verhandlungsergebnis.
4: Das war nicht mein Verhandlungsergebnis, das hat der Deutsche Bundestag so beschlossen. Einerseits eine Erhöhung der Besoldung, andererseits, dass es jetzt auch einen Vizepräsidenten gibt. Wir werden jetzt hoffentlich an unserer Arbeit gemessen und weniger an unserer Bezahlung.
0: Das sagt Sönke Rix, der neue Präsident der Bundeszentrale für politische Bildung, im ARD-Interview der Woche. 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
1: Es ist 13 Uhr. Die Nachrichten des Bayerischen Rundfunks mit Florian Schwarz. Die Übersicht. Pflegereform. Gesundheitsministerin nennt Details. Ukraine-Krieg. Waffenruhe mit Russland ist stabil. Kunstausstellung. Biennale in Venedig ist eröffnet. Das Wetter in Bayern. Sonne und Wolken bei 17 bis 24 Grad. Berlin. Gesundheitsministerin Warken hat angesichts der drohenden Finanzierungslücken bei der Pflegeversicherung Ideen für eine Reform vorgestellt. In der Rheinischen Post sagte sie, man müsse klar definieren, was die Versicherung sei, nämlich eine Absicherung für einen Teil der Leistung und nicht der gesamten Kosten im Pflegefall. Beispielsweise soll die Einstufung in die verschiedenen Pflegegrade strenger werden. Gleichzeitig will Warken einen Anspruch auf eine professionelle Pflegebegleitung einführen, um Angehörige zu unterstützen. Der Vorsitzende der Deutschen Stiftung Patientenschutz, Brüsch, kritisierte die Pläne. Er forderte unter anderem Rentenleistungen für pflegende Angehörige sowie Ausbildungskosten künftig aus Steuermitteln zu zahlen. Berlin. Die Kassenärztliche Bundesvereinigung warnt davor, dass aufgrund der Gesundheitsreform über 45 Millionen Behandlungsfälle nicht mehr finanziert sind. Das wird dem Verband zufolge dazu führen, dass weniger Patienten behandelt werden können. Beispielsweise könnten Kinderärzte rein rechnerisch nach der Reform 65 Patienten weniger pro Quartal untersuchen. KBV-Chef Gassen sagte der Bild-Zeitung, es sei schon heute so, dass viele Behandlungen und Untersuchungen nicht bezahlt werden. Die Reform sieht Ausgabenbremsen bei Praxen, Kliniken und Pharmabranche vor, aber auch höhere Zuzahlungen für Medikamente, höhere Beiträge für Gutverdiener und Einschränkungen der kostenlosen Mitversicherung von Ehepartnern. Washington. Zwischen der Ukraine und Russland gilt seit heute eine dreitägige Waffenruhe. Das hat US-Präsident Trump gestern Abend verkündet. Außerdem sollen jeweils 1000 Kriegsgefangene ausgetauscht werden. Kiew und Moskau bestätigen das. Die Ukraine versicherte zudem, die russische Parade zum Gedenken an den Sieg über Nazi-Deutschland vor 81 Jahren nicht anzugreifen. In einer Anordnung hieß es, der Rote Platz in Moskau werde für den Einsatz ukrainischer Waffen ausgenommen. Die traditionelle Parade in der russischen Hauptstadt begann heute Morgen. Allerdings waren weniger Gäste aus dem Ausland anwesend, als noch vor Beginn des russischen Großangriffs auf die Ukraine üblich war. Auch Panzer oder schweres militärisches Gerät war nicht zu sehen. Venedig. Die 61. Kunstbiennale ist eröffnet. Dieses Mal gab es allerdings keine Eröffnungsfeier. Auch die Vergabe der sogenannten Goldenen Löwen fällt aus. Grund ist der Streit darüber, dass Russland zum ersten Mal seit seinem Angriff auf die Ukraine wieder teilnimmt und einen eigenen Pavillon hat. Auch gegen die Teilnahme Israels gab es Protest. Die Jury der Biennale ist deswegen bereits geschlossen zurückgetreten. Ein einmaliger Vorgang seit der Gründung 1895. Preise werden erst zum Ende der Biennale im November vergeben durch eine Abstimmung unter dem Publikum. Dillingen an der Donau. In der schwäbischen Stadt sind bei einem Wohnungsbrand am Abend 11 Menschen verletzt worden, 2 von ihnen schwer. Ersten Schätzungen zufolge entstand dabei ein Schaden von über 1 Million Euro. Das Feuer ereignete sich in einem Mehrfamilienhaus. Laut Polizei wurde deswegen das gesamte Gebäude evakuiert. Zur Ursache wird noch ermittelt. Das Wetter in Bayern. Heute ist es meist freundlich mit Sonne und einigen Wolkenfeldern. In der Nähe der Alpen kommen ab dem Mittag einzelne Regen- oder Gewitterfelder. Die Temperaturen liegen zwischen 17 und 24 Grad. In der Nacht ist es trocken bei 10 bis 5 Grad. Der Sonntag beginnt sonnig. Ab Mittag nehmen die Wolken zu. In der Rhön und an den Alpen kann es kräftig regnen. Am Montag wird es bewölkt und regnerisch. Es kühlt ab auf 12 bis 20 Grad. Soweit die Nachrichten. Die Zeit 13.04 Uhr. Und der Blick auf die Straßen. Die A92 München Richtung Deggendorf ist zwischen Oberschleißheim und Unterschleißheim wegen Bauarbeiten bis Sonntag früh gesperrt. Es staut sich ab dem Dreieck Feldmoching. Es gibt eine Umleitung über die U3. Und A99 Ostumfahrung München Richtung Salzburg zwischen dem Kreuz München Ost und Hohenbrunn Stau und stockend. Soweit der Service.

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1: Mit Martin Raspe. Zwei Spieltage sind's noch in der ersten und der zweiten Fußball-Bundesliga. Und wie sagt man immer so schön, Crunch-Time, also die Zeit der Entscheidungen. Da stellt sich die Frage, vor allem natürlich jetzt aktuell in der zweiten Liga, die seit 5 Minuten spielt. Wer steigt ab? Wer bleibt? Aktuell beschäftigt das in der zweiten Liga noch 7 Mannschaften. Und eine dieser Mannschaften ist unter anderem Eintracht Braunschweig. Nicht nur wegen des oder beziehungsweise nur wegen des aktuell besseren Torverhältnisses liegen die Braunschweiger noch auf Platz 15, also vor den Abstiegsrängen. Das heißt, Braunschweig ist gezwungen, heute zu punkten. Man darf sich keinen Ausrutscher erlauben. Und das wird richtig schwer heute. Der Gegner heißt nämlich Dynamo Dresden. Die Dresdner haben von den letzten 4 Spielen 3 gewonnen. Der Reporter in Braunschweig ist Robert Witt.
2: Ein Zähler reicht den Dresdnern hier bei dieser komplizierten Aufgabe in Braunschweig. Das waren die Worte gewesen, auch von Thomas Stamm. Der nannte diese Partie hier nämlich eine komplizierte Angelegenheit, der Trainer. Der Dresdner ist da heute in seinem schwarzen Hoodie und einer dunklen Jeans an der Seitenlinie unterwegs. Auch sein Team heute ganz in schwarz gekleidet. Und man merkt, hier ist richtig Feuer drin in der Partie. 6,5 Minuten sind gleich gespielt, 0:0 noch der Spielstand. Aber jeder Zweikampf, jedes Tackling wird hier energisch bejubelt vom Heimpublikum. Also das wird hier alles andere als ein Spaziergang für die Dresdner. Und heute eine personelle Veränderung. Felix Müller in die Startelf nicht mit reingerückt, fällt nämlich kurzfristig aus für ihn Lukas Brüder heute mit dabei. Dresdner jetzt auch direkt unter Druck gesetzt da, von den Braunschweigern schon vorne drin im Pressing, haben sie sich aber gut befreien können, aber dann Ben Bogdan auf Höhe der Mittellinie da, mit einer schlechten Ballmitnahme direkt der Ballverlust und Neuaufbau der Braunschweiger aus der eigenen Hälfte heraus. Die Dresdner versuchen es jetzt, nachdem sie in der Anfangsphase noch sehr früh auf den Ball raufgegangen sind, lassen sie jetzt die Braunschweiger so bis zur Mittellinie in etwa vorrücken. Jetzt mal der zaghafte Vorstoß von Vincent Vermey in Richtung Ron-Torm Hoffmann, dem Keeper der Braunschweiger, der sich da auch einen Ball ins Seiten ausleistet von der eigenen 16er Kante, wollte da eigentlich den Mitspieler im Zentrum ansteuern, trifft die Kugel aber überhaupt nicht. 7,5 Minuten sind jetzt hier gleich gespielt, 0:0 der Spielstand.
1: Also Braunschweig spielt aktuell um den Klassenerhalt. Hannover 96 dagegen spielt noch um den Aufstieg in die erste Liga und ist heute in Bochum zu Gast, Armin Lehmann.
3: Ganz genau, die Hannoveraner, beste Auswärtsmannschaft der zweiten Liga, relativ deutlich auch vor Hertha und Schalke, wollen natürlich diese tolle Auswärtsbilanz heute hier mit einem Sieg ausbauen. Nur der zählt. Mit einem Sieg würden sie dann erstmal auf Platz 2 springen, müssten morgen gucken, was macht Elversberg. Paderborn ja gestern nur mit dem Unentschieden und so steht sie ja auch aktuell noch, nämlich torlos 0:0, Hannover versucht so ein bisschen in den Spielaufbau, in diesen Ballbesitzfußball zu kommen, der sie ja ausgezeichnet hat, aber bislang noch ohne jede Torchance. Und Bochum ohne jeden Druck. Für die geht es um gar nichts mehr. Der Klassenhalt ist gesichert. Und darin könnte die große Gefahr für die Niedersachsen lauern. 0:0 noch hier der Spielstand.
1: Also Bochum ist gesichert. Das Gleiche gilt auch für Holstein Kiel. Die Kieler können es relativ gelassen heute angehen gegen Magdeburg. Aber für Magdeburg, da geht es noch um richtig viel, Hendrik Lückhoff.
4: Die Magdeburger könnten heute mit einem Sieg hier einen Riesenschritt Richtung Klassenerhalt machen. Und sie hatten auch die erste ganz dicke Gelegenheit. Nach 6 Minuten steht noch 0:0. Aber in der 6. Minute ein Freistoß von Barış Artık auf den 2. Pfosten. Und da war Hugoné, der Innenverteidiger, mit vorne und köpft das Ding an die Latte. War dann eine Abseitsposition, aber richtig dicke Gelegenheit. Danach nochmal ein Nachschuss von Barış Artık aus 20 Metern. Da war dann der Torhüter der Kieler zur Stelle. Also Magdeburg bisher mit dem besseren Beginn und Kiel musste schon einmal wechseln. Da ist Kaspar Davidsen ganz früh rausgegangen. Für ihn jetzt Stefan Schwab mit dabei.
1: Also noch keine Tore in der zweiten Liga, aber wir bleiben natürlich dran bei diesen Begegnungen. Und dann schauen wir noch kurz auf die erste Liga. Heute Nachmittag gibt es 4 Spiele. Der FC St. Pauli muss und will punkten bei RB Leipzig. Stuttgart und Leverkusen kämpfen um Rang 4 in der Bundesliga. Das ist der, der noch für die Champions League berechtigt. Der FC Augsburg kann es gelassen angehen lassen gegen Mönchengladbach. Die Augsburger wollen noch den einstelligen Tabellenplatz sichern. Und Werder Bremen will punkten in Hoffenheim, um den Klassenerhalt irgendwie abzusichern. 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
5: Aktuelle Informationen von BR24 gemeinsam mit NDR Info, heute mit Xaver Schäffer. In Berlin leuchtet heute das Brandenburger Tor in Gelb-Blau. Genauso in Köln das Stadion und in München Olympiaturm und Rathaus. Alles zu Ehren Europas, denn heute ist Europatag, daher auch die europäischen Farben. In Brüssel öffnen zu diesem Anlass außerdem die EU-Institutionen ihre Türen. Zugleich versucht die EU-Kommission dort, Europa neu aufzustellen. Einiger, stärker, effizienter angesichts der schwierigen Weltlage. Eine Schraube, an der man da drehen könnte, ist das Einstimmigkeitsprinzip in der EU. Ein Vorschlag, der nicht jeden begeistert. Aus Brüssel berichtet Jean-Marie Magro.
6: Die EU muss sich verändern und das grundlegend. Die Grundsatzrede des deutschen Außenministers Johann Wadephul auf der Konferenz der Konrad-Adenauer-Stiftung hallt durch die europäischen Hauptstädte.
7: Das bedeutet, dass wir in Politikbereichen, in denen gemeinsame Fortschritte mit allen 27 Mitgliedstaaten absehbar nicht erreichbar sind, mit einer kleineren Gruppe an Staaten vorangehen.
6: Ein Europa der verschiedenen Geschwindigkeiten. Das gibt es ohnehin schon. Nicht alle Europäer haben zum Beispiel den Euro. Die EU, beobachten sowohl Politiker wie auch Beobachter, ist oft gelähmt, weil in wichtigen Politikfeldern einige Mitgliedstaaten blockieren.
7: Der wichtigste Hebel dafür ist eine schnellere Entscheidungsfindung durch eine qualifizierte Mehrheit. Die Suche nach Konsens werden wir dadurch nicht aufgeben. Durch die Abschaffung von Blockademöglichkeiten aber deutlich erleichtern.
6: Wadephul fordert also ein Ende des Einstimmigkeitsprinzips, speziell in Außen- und Sicherheitsfragen. In den vergangenen Jahren kam es hier immer wieder zu Verzögerungen, etwa bei Sanktionspaketen gegen Russland. Das bemängelte auch schon Kommissionspräsidentin Ursula von der Leyen. Ich bin der Meinung, dass wir in einigen Bereichen, beispielsweise in der Außenpolitik, zur qualifizierten Mehrheit übergehen müssen. Es ist an der Zeit, uns von den Fesseln der Einstimmigkeit zu befreien. Die qualifizierte Mehrheit wird erreicht bei mindestens 15 der 27 Staaten, die 65% der EU-Bevölkerung ausmachen. Von der Leyens Forderung teilt der liberale italienische Europaabgeordnete Sandro Gozi. Er fordert schon seit Jahren das Ende der Einstimmigkeit. Das Veto sei inzwischen zu einem Erpressungsmittel einzelner Staaten verkommen. Dabei sollte ein Veto im Geiste der Zusammenarbeit eigentlich nur als letztes Mittel dienen. Und zwar dort, wo wirklich sehr wichtige nationale Interessen auf dem Spiel stehen. In bestimmten Bereichen könnten die EU-Staaten eigentlich schon die Einstimmigkeit umgehen, durch sogenannte Passerelle-Klauseln. Die Mitgliedstaaten könnten sich darauf einigen, zum Beispiel Sanktionspakete nur noch mit qualifizierter Mehrheit zu beschließen. Jedoch wurde diese Regelung noch nie angewandt. In den vergangenen Jahren haben sich schon mehrere Bundesregierungen für ein Ende der Einstimmigkeit ausgesprochen, bisher ohne Erfolg. Denn um die Regelung abzuschaffen, müssen alle 27 zustimmen. Vor allem kleinere Länder fürchten, übergangen zu werden. Malta, Griechenland und Zypern sperren sich etwa. Auch Frankreich hält an der Einstimmigkeit fest. Andere Länder wie Dänemark zeigen sich grundsätzlich offen und erkennen die Probleme. Diese würden auch noch größer, wenn weitere Länder wie Montenegro, Albanien oder die Ukraine hinzukämen. Aber für quasi alle Mitgliedstaaten gilt, der Appetit auf Änderungen der EU-Verträge hält sich in Grenzen. Der belgische Premierminister Bart De Wever macht darauf aufmerksam, dass auch in Finanzfragen das Einstimmigkeitsprinzip gilt. Hier vertreten viele Länder die Auffassung, dass die EU gemeinsam Schulden aufnehmen sollte. Ganz im Gegensatz zu den Niederlanden und auch Deutschland.
8: Donc imaginez-vous un jour un vote de tous les autres contre l'Allemagne ou les Pays-Bas?
6: Stellen Sie sich also einmal vor, alle anderen würden eines Tages gegen Deutschland oder die Niederlande stimmen, mit der Begründung, wir kommen voran mit europäischen Schulden, die ihr nicht wollt. Dann ist die Sache nicht so lustig. Und selbst in Außen- und Sicherheitsfragen müsste Deutschland, falls das Einstimmigkeitsprinzip fallen sollte, eine Politik mittragen, gegen die es sich seit Jahren sträubt. Denn eine große Mehrheit der EU-Mitglieder wünscht sich schon länger einen härteren Umgang mit der israelischen Regierung.
5: Ein Beitrag von Jean-Marie Magro war das zum heutigen Europatag. Und speziell darüber, wie sich die Europäische Union nach über 75 Jahren verändern könnte und was das für Folgen hätte. Es ist gleich 13.15 Uhr, Zeit für den Nachrichtenüberblick.
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9: Mit Julia Cortis. Warken will Besserverdienende bei Pflegeversicherungen stärker belasten. In der Rheinischen Post kündigte die Bundesgesundheitsministerin dazu eine Anhebung der Beitragsbemessungsgrenze an. Zudem soll es für die bestehenden Pflegegrade künftig strengere Vorgaben geben. Hintergrund ist die angespannte Finanzlage. Ohne ein Gegensteuern droht, Warken zufolge, 2027 ein Defizit von mehr als 7,5 Milliarden Euro. Russland und die Ukraine einigen sich auf Feuerpause. Das gab US-Präsident Trump bekannt. Zusätzlich sollen zwischen Russland und der Ukraine jeweils 1000 Kriegsgefangene ausgetauscht werden. Nach Beginn der Waffenruhe hielt Russland in Moskau seine jährliche Militärparade zum Gedenken an den Sieg über Nazi-Deutschland ab. Auf die Vorführung von Panzern und Raketen wurde aus Sorge vor ukrainischen Angriffen verzichtet. Kassenärzte warnen vor Einschnitten in den Arztpraxen. Nach Berechnungen der kassenärztlichen Vereinigungen wären durch die geplanten Einsparungen im Gesundheitswesen im kommenden Jahr rund 46 Millionen Behandlungen nicht finanziert. Hausärzte, die bisher im Schnitt 984 Patienten pro Quartal behandelten, könnten demnach nur noch 892 Fälle behandeln. Sternsinger kritisieren AfD-Vorsitz in Kinderkommission. Das Kindermissionswerk zeigt sich besorgt darüber, dass ab Montag die AfD-Abgeordnete Rutzka an der Spitze der Kinderkommission des Bundestags stehen soll. Sternsinger-Präsident Bingener sagte, die Kommission brauche eine Führung, die Vertrauen bei Familien, Fachorganisationen und Kirchen schaffe und nicht ausgrenze. Deutsche Bahn plant Direktverbindung von Berlin nach Oslo. Nach einer Mitteilung des Unternehmens sollen ab Sommer 2028 täglich zwei Zugpaare die Strecke von Berlin über Kopenhagen, Malmö und Göteborg bis nach Oslo in 14 bis 15 Stunden bewältigen. Angesichts hoher Kraftstoffpreise blieben Fernverkehrszüge eine gute Wahl, hieß es.
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10: Um kurz vor 8 Uhr ist vor der Schule meistens viel los. Schulbusse kommen an, aber auch viele sogenannte Elterntaxis, die ihre Kinder dort absetzen. Der Bund Naturschutz will Kinder motivieren, stattdessen selbstständig Bus und Bahn zu nutzen und bietet dazu Schulungen an. Das Ganze nennt sich ÖPNV-Führerschein. Unser Reporter Christoph Schneider hat sich das mal angesehen und die Klasse 5b der Mittelschule Ochsenfurt in Unterfranken sozusagen bei dieser praktischen Fahrprüfung begleitet.
11: Ein aufgeregter Pulk mit etwa 20 Schulkindern zwischen 10 und 11 Jahren in leuchtend grünen Warnwesten ist auf dem Weg zum Ochsenfurter Bahnhof. Der Plan ist klar, erklärt Schems aus der 5b.
12: Wir gehen nach Ochsenfurt zu Windhausen, nach Windhausen zu Sommerhausen, nach Sommerhausen nach Ochsenfurt halt.
11: Soweit, so gut. Vier Regeln gilt es bei diesem Vorhaben unbedingt zu beachten.
12: Nicht rennen, nicht schubsen, nicht laut sein. Mehr habe ich schon vergessen.
11: Aufpassen. Das war die vierte Regel, die die Lehrerin ihrer Klasse mit auf den Weg gegeben hat.

0: toll ist, auch zu sagen, Mensch, ich habe meine Karte oder ich kaufe mir eine Karte und fahre dann wirklich mal selbstständig.
1: Die Erfahrungen der Kinder mit Bus und Bahn sind unterschiedlich.
2: Ich laufe zur Schule, so 15 Minuten.
3: Mit Auto, weil ich bin so an einem Berg und dann da kommen keine Busse.
4: Ich fahre meistens immer nur Bus.
5: Ich bin Buskind.
6: Von zu Hause zur Schule laufe ich immer quasi, weil ich wohne danach.
1: Der Bahnhof in Ochsenfurt ist relativ überschaubar. Der Zug nach Winterhausen schnell gefunden.
7: Zum zweiten Gleis durch die Unterführung.
1: Die Fahrt selbst ist nach nur einem Zwischenhalt auch in wenigen Minuten erledigt. Haken dran. Dann steht ein Fußmarsch über den Main nach Sommerhausen zur Bushaltestelle an. Jede Gruppe hat ein Klemmbrett mit einem Fragebogen rund um den ÖPNV dabei. Bei dem Punkt Tarifwaben gibt es Klärungsbedarf.
0: Würzburg, das ist eine große Wabe, da sind viele in einer Wabe. Aber jetzt zum Beispiel hier Sommerhausen und Eibelstadt sind schon zwei verschiedene Waben. Das heißt, ihr geht einfach wirklich mit dem Finger die Strecke lang und zählt, ne, wie viele das sind.
8: Ich habe vielleicht das schon mal ein paar Mal gehört, aber ich habe es nie verstanden.
1: Darüber stolpert wohl auch noch so manch Erwachsener. Am Ende gibt es aber einen Plan, um nach Ochsenfurt zurückzukommen.
8: Beim Bus, also wenn man Bus geht, dann den Fahrer ein bisschen so 1,60 geben, damit man nach Ochsenfurt fahren kann.
1: Die nächste Herausforderung im Bus, wie bringt man ihn dazu, an der richtigen Haltestelle anzuhalten? Hanna kennt sich aus mit dem roten Stoppknopf.
9: Weil da gibt es so einen Drücker, wenn man da drückt, dann weiß der Busfahrer, dass bei der nächsten Haltestelle man raus will. Und dann hält er da an.
10: Und was passiert, wenn man drückt, ohne dass man raus will?
9: Also das ist halt nicht so gut, weil er einfach anhält und dann nicht weiterfahren kann. Also ich würde es nicht machen.
1: Der Bus hält schließlich wie gewünscht in Ochsenfurt. Und die 5B ist nach abschließender Zählung immer noch vollständig. Miriam Falge ist zufrieden mit ihren ÖPNV-Prüflingen. Und die Klasse selbst?
11: Ja, ich würde schon behaupten, weil haben schon alle gut aufgepasst und so.
10: Ich frage hier mal durch, was glaubt ihr, Führerschein bestanden heute?
12: Ich denke schon, weil es war eigentlich ziemlich einfach. Wir mussten halt wissen, wie man kauft das Ticket, wie man sich verhält und alles.
10: Jungs, ihr auch zufrieden mit
13: euch?
14: Ja,
13: sehr.
10: Fühlt ihr euch bereit für den öffentlichen Personennahverkehr?
14: Ja, schon länger.
15: Wie Kinder an Bus und Bahn herangeführt werden sollen. Christoph Schneider hatte sich in Unterfranken angeschaut. 13 Jahre hat der Bürgerkrieg in Syrien getobt, bis das Regime von Diktator Bashar al-Assad im Dezember 2024 dann gestürzt wurde. In Damaskus sind nun einige hohe Verantwortliche des früheren Machtapparats angeklagt. Auch Assad selbst. Vor Gericht steht außerdem sein Cousin Atef Najib. Der soll für die Festnahme und Folter von Jugendlichen verantwortlich sein, die regimekritische Slogans an eine Wand gesprüht hatten. Von dem Prozess berichtet Moritz Behrendt für das ARD-Studio Kairo.
16: Der erste Angeklagte ist Bashar Hafiz al-Assad.
17: Im Gerichtssaal in Damaskus vor knapp zwei Wochen. Der Name des langjährigen Diktators wird aufgerufen. Bashar al-Assad ist abwesend, befindet sich in Moskau im Exil. Anwesend dagegen ist sein Cousin. Atef Najib war im Jahr 2011 Verantwortlicher des syrischen Geheimdienstes in der Provinz Dirra im Süden des Landes. Hier hatte es im Februar 2011 die ersten Proteste gegen die Assad-Herrschaft gegeben. Jugendliche hatten regimekritische Parolen an die Wände geschrieben, wurden daraufhin von Najibs Leuten festgenommen. Jetzt steht Atef Najib in gelb-schwarz gestreifter Häftlingskleidung in einem Käfig im Gerichtssaal. Der Prozess ist öffentlich. Hunderte Zuschauer beschimpfen den Mitte-60-Jährigen.
18: Gerechtigkeit für Hussam, für uns alle. Das wäre die Bestrafung von Atef Najib und Bashar al-Assad. Ich hoffe, sie werden in Daraa gehängt.
17: Sagt Nihal Ayash der ARD. Ihr Bruder Hussam gehörte zu den ersten Opfern des Aufstands in Syrien. Im März 2011 wurde der 29-Jährige von Regimekräften erschossen. Seine Schwester macht dafür Atef Najib verantwortlich.
18: Egal, was das Problem war, es hätte friedlich gelöst werden können, nicht mit sofortigen Schüssen.
17: Viele Familien in der Provinz berichten davon, dass ihre Angehörigen gefoltert oder getötet wurden. Die größte Symbolkraft hat der Fall des 13-jährigen Hamza al-Khatib entwickelt. Ende April 2011 wurde er während einer Demonstration festgenommen. Was dann passierte, wühlt seine Mutter noch heute auf.
19: Es vergingen etwa 25 Tage, da hieß es, er sei gestorben. Ich wünschte, er wäre einfach als Märtyrer gestorben, aber er wurde gefoltert. Ich habe ihn nicht wiedererkannt, als ich ihn sah. Es gab keine Menschlichkeit gegenüber Kindern. Was hat dieses Kind denn getan?
17: Bilder der Leiche des Jungen zeigen deutlich, dass er gefoltert wurde. Die Spuren von an seinem Körper ausgedrückten

0: Zigaretten waren noch nicht einmal das Schlimmste. Als Hamza al-Khatib getötet wurde, war Atif Najib als Sicherheitsverantwortlicher von Deraa schon abgezogen worden. Ob der Fall jetzt Teil des Prozesses in Damaskus sein wird, ist ungewiss, wie so vieles offen ist in diesem Verfahren.
1: Es wirkte eher wie ein Volksfest als wie ein Gerichtsverfahren,
0: sagt der Rechtsanwalt Amjad Hamoud.
1: Es gab extrem viel Lärm. Man konnte kaum jemanden verstehen, weil alle nur geschrien haben. Und der Richter, es fehlte nicht viel. Und seine Ausführungen wären in eine Freitagspredigt ausgeartet.
0: Hamoud ist Mitglied einer Organisation, die sich um eine juristische Aufarbeitung von Diktatur und Krieg in Syrien bemüht. Nach dem turbulenten Auftakt, bei dem es zunächst nur um Formalien ging, hofft Hamoud, dass der Prozess ab jetzt nach rechtsstaatlichen Prinzipien fortgeführt wird. Und er hat noch eine weitere Hoffnung, dass auch der langjährige Diktator Bashar al-Assad irgendwann in Syrien vor Gericht stehen wird.
2: In Damaskus wird einigen Mitgliedern des Assad-Regimes der Prozess gemacht. Für das ARD-Studio Kairo berichtete Moritz Behrendt.
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2: Indien hat die größte Filmindustrie der Welt. 2000 Filme entstehen dort pro Jahr, die meisten in Mumbai, früher Bombay. Darum auch die Bezeichnung Bollywood. Hier in der Megastadt werden Blockbuster und Fernsehserien gedreht. Im milliardenschweren Geschäft träumen natürlich viele vom Durchbruch, aber so leicht wird man kein Star. Bollywood härter als Hollywood, Lena Bodewein berichtet.
4: Als im Dezember 1895 die Brüder Lumière ihren Kinematografen der Weltöffentlichkeit präsentierten, dauerte es gerade mal 6 Monate. Und schon fand 7000 Kilometer entfernt in Mumbai die erste Filmpremiere Indiens statt. Indien war infiziert mit dem Filmfieber. Bewegte Bilder bewegen seit jetzt 130 Jahren die Inderinnen und Inder. Und Bollywood, B wie Bombay, wie Mumbai damals noch hieß, ist nicht nur deshalb die Stadt der Träume. Besungen überall, wie an diesem Abend an der Seepromenade der Stadt am Arabischen Meer. Eine Gruppe von Freunden und Passanten schmettert mit Inbrunst Songs aus Bollywood-Filmen. Denn ohne Musik kämen die allerwenigsten der Streifen aus. Fast alle sind eher das, was aus westlicher Sicht Musicals sind. Die Nummern sind oft groß, opulent, aufwendig inszeniert, mit reich bestickten Kostümen und vor dramatischen Hintergründen. Die Handlungen der Filme folgen oft sehr klaren Mustern, erzählt Prajesh Kashyap, selbst Schauspieler.
5: I think people like when they see stories of.
6: Ich glaube, die Leute mögen Geschichten von Außenseitern, die es geschafft haben. Denn das ist auch eine Geschichte von Hoffnung und Ehrgeiz, dass einer von uns es ganz nach oben geschafft hat. Viele Geschichten sind so. Tatsächlich stammen viele Inder aus sehr einfachen Verhältnissen und haben in verschiedenen Bereichen Großes erreicht.
4: Auch Superstar Shah Rukh Khan hat solche Rollen häufig gespielt und ist damit zur Legende geworden. Vor seinem Haus an einer Uferstraße in Mumbai warten die Fans, träumen davon, einen Blick auf ihn zu erhaschen. Prajesh Kashyap schaut sich das Gedrängel an. Der 29-Jährige ist einer von zigtausenden, die jährlich ins Filmgeschäft drängen, in der Hoffnung auf den Durchbruch. Doch weniger als 1% schafft es. Die meisten bleiben Komparsen oder Werbejobber und geben ihren Traum nach ein paar Jahren auf. Prajesh hat es geschafft. Seit seiner Rolle im Action-Thriller Mardani 3 wird er als heißester Schurke Bollywoods gehandelt. Kritiker loben den komplexen Charakter und feiern ihn als fantastische Entdeckung. Eine Entwicklung, die er geschmeichelt, aber vorsichtig betrachtet. Der Jungstar ist seinen Lehrern dankbar für die harte Schule als Theaterschauspieler. Als auch er einmal den Traum äußerte, direkt nach Bollywood zu gehen, fragte sein Mentor, warum.
5: Why do you want to go to Bombay?
6: Ich sagte, weil ich ein Star werden will. Und er meinte, das ist Unfug, das soll ich mal vergessen. Wenn ich etwas Sinnvolles tun wolle, solle ich Theater spielen, lernen und trainieren.
4: Das tat er, spielte Theater, inszenierte, lernte singen und fand seinen Weg in die Filmindustrie. Die wichtigste Lektion: mit Ablehnung leben, auch wenn es sich persönlich anfühlt. Als er das erste Mal eine Zeile Text hat in einem Film, bereitete er sich tagelang vor. Doch beim Dreh wurde seine Zeile einfach vergessen. Das wird ihm heute nicht mehr passieren. Er erinnert sich, als er selbst noch an der Seepromenade saß und träumerische Bollywood-Songs gesungen hat. Sein Rat: Gebt eure Träume nicht auf.
6: Sie mögen viele Opfer erfordern, aber manchmal lassen sie einen spüren, wie schön es ist, zu leben und zu träumen.
2: ARD-Korrespondentin Lena Bodewein über den steinigen Weg zum Bollywood-Ruhm.

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1: Um 13.30 Uhr mit Florian Schwarz. Die Übersicht. Pflegereform, Gesundheitsministerin nennt Details. Ukraine-Krieg, Waffenruhe mit Russland ist stabil. Kunstausstellung, Biennale in Venedig ist eröffnet. Das Wetter in Bayern, Sonne und Wolken bei 17 bis 24 Grad. Berlin. Gesundheitsministerin Warken hat angesichts der drohenden Finanzierungslücken bei der Pflegeversicherung Ideen für eine Reform vorgestellt. In der Rheinischen Post sagte sie, man müsse klar definieren, was die Versicherung sei, nämlich eine Absicherung für einen Teil der Leistung und nicht der gesamten Kosten im Pflegefall. Beispielsweise soll die Einstufung in die verschiedenen Pflegegrade strenger werden. Gleichzeitig will Warken einen Anspruch auf eine professionelle Pflegebegleitung einführen, um Angehörige zu unterstützen. Der Vorsitzende der Deutschen Stiftung Patientenschutz Brüsch kritisierte die Pläne. Er forderte unter anderem, Rentenleistungen für pflegende Angehörige sowie Ausbildungskosten künftig aus Steuermitteln zu zahlen. Berlin. Die Kassenärztliche Bundesvereinigung warnt davor, dass aufgrund der Gesundheitsreform über 45 Millionen Behandlungsfälle nicht mehr finanziert sind. Das wird dem Verband zufolge dazu führen, dass weniger Patienten behandelt werden können. Beispielsweise könnten Kinderärzte rein rechnerisch nach der Reform 65 Patienten weniger pro Quartal untersuchen. KBV-Chef Gassen sagte der Bild-Zeitung, es sei schon heute so, dass viele Behandlungen und Untersuchungen nicht bezahlt werden. Die Reform sieht Ausgabenbremsen bei Praxen, Kliniken und Pharmabranche vor, aber auch höhere Zuzahlungen für Medikamente, höhere Beiträge für Gutverdiener und Einschränkungen der kostenlosen Mitversicherung von Ehepartnern. Washington. Zwischen der Ukraine und Russland gilt seit heute eine dreitägige Waffenruhe. Das hat US-Präsident Trump gestern Abend verkündet. Außerdem sollen jeweils 1000 Kriegsgefangene ausgetauscht werden. Kiew und Moskau bestätigten das. Die Ukraine versicherte zudem, die russische Parade zum Gedenken an den Sieg über Nazi-Deutschland vor 81 Jahren nicht anzugreifen. In einer Anordnung hieß es, der Rote Platz in Moskau werde für den Einsatz ukrainischer Waffen ausgenommen. Die traditionelle Parade in der russischen Hauptstadt begann heute Morgen. Allerdings waren weniger Gäste aus dem Ausland anwesend, als noch vor Beginn des russischen Großangriffs auf die Ukraine üblich war. Auch Panzer oder schweres militärisches Gerät war nicht zu sehen. Venedig. Die 61. Kunstbiennale ist eröffnet. Dieses Mal gab es allerdings keine Eröffnungsfeier. Auch die Vergabe der sogenannten Goldenen Löwen fällt aus. Grund ist der Streit darüber, dass Russland zum ersten Mal seit seinem Angriff auf die Ukraine wieder teilnimmt und einen eigenen Pavillon hat. Auch gegen die Teilnahme Israels gab es Proteste. Die Jury der Biennale ist deswegen bereits geschlossen zurückgetreten. Ein einmaliger Vorgang seit der Gründung 1895. Preise werden erst zum Ende der Biennale im November vergeben durch eine Abstimmung unter dem Publikum. Dillingen an der Donau. In der schwäbischen Stadt sind bei einem Wohnungsbrand am Abend 11 Menschen verletzt worden, 2 von ihnen schwer. Ersten Einschätzungen zufolge entstand dabei ein Schaden von über 1 Million Euro. Das Feuer ereignete sich in einem Mehrfamilienhaus. Laut Polizei wurde deswegen das gesamte Gebäude evakuiert. Zur Ursache wird noch ermittelt. Das Wetter in Bayern. Heute ist es meist freundlich, mit Sonne und einigen Wolkenfeldern. In der Nähe der Alpen kommen ab dem Mittag einzelne Regen- oder Gewitterfelder. Die Temperaturen liegen zwischen 17 und 24 Grad. In der Nacht ist es trocken bei 10 bis 5 Grad. Der Sonntag beginnt sonnig. Ab Mittag nehmen die Wolken zu. In der Rhön und an den Alpen kann es kräftig regnen. Am Montag wird es bewölkt und regnerisch und es kühlt ab auf 12 bis 20 Grad. Soweit die Nachrichten, die Zeit 13.34 Uhr. Und noch der Blick auf die Straßen. Die A92 München Richtung Deckendorf ist zwischen Oberschleißheim und Unterschleißheim wegen Bauarbeiten bis Sonntag früh gesperrt. Es staut sich ab dem Dreieck Feldmoching und es gibt eine Umleitung über die U3. A99 Ostumfahrung München Richtung Salzburg zwischen dem Kreuz München Ost und Hohenbrunn Stau und stockend. Soweit der Service.
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2: Mit Martin Rasper. Der vorletzte Spieltag in der Fußball-Bundesliga ist für die beiden bayerischen Teams heute relativ entspannt. Zumindest haben beide nichts mehr zu verlieren. Die Bayern spielen bei Abstiegskandidat Wolfsburg und Bayern-Trainer Vincent Kompany erwartet einen Gegner, der mit einer Extraportion Energie gegen die Bayern antreten wird.
3: Die Spieler von Wolfsburg und der Trainer von Wolfsburg, genau das wollen die, dass wir entspannt dahin fliegen. Also keine Chance. Ich weiß, dass die Spannung da ist. Ich weiß, wie es ist, wenn man um alles kämpft. Ich habe schon mal gesagt, wenn man um seine Lebensmittel kämpft und das von den Mitarbeitern, das ist noch eine extra Energie. Das haben die da, das werden die haben in dieses Spiel.
2: Also die Wolfsburger werden sich anstrengen gegen die Bayern, denn die Wolfsburger wollen ja die Klasse halten, momentan auf Rang 16 in der Tabelle. Das Spiel in Wolfsburg beginnt heute um 18.30 Uhr. Und der FC Augsburg, naja, der kann noch so ein bisschen hoffen auf einen Europapokalplatz. Das Ziel für die letzten beiden Spieltage aber ist eher dann doch ein anderes, sagt Trainer Manuel Baum.
4: Wir können ja, wenn ich jetzt richtig informiert bin, zwischen 7. und 12. noch werden. Der Fokus bleibt tatsächlich jetzt auf 9, dass wir den halten. Und das wird schwer genug, wenn man sieht, wie Mainz zum Beispiel drauf ist. Es gibt ja genügend Mannschaften, die hinter uns jetzt auch noch an uns ran wollen. Wenn alles top läuft, können wir mit beiden Beinen sogar nach dem Spieltag sogar draufstehen. Und dann schauen wir mal, wie bei so einem Rubbel los, was dann, wenn man an der nächsten Stufe so rubbelt, was dann dahinter steht. Aber auch bei so einem Rubbel los weiß ich nicht, was dahinter ist.
2: Na, mal sehen, was die Wundertüte Augsburg dann heute so hergibt. Ab 15.30 Uhr auch diese Begegnung dann natürlich in Live-Einblendungen hier im Programm. Außerdem in der ersten Liga Hoffenheim gegen Bremen, Stuttgart gegen Leverkusen und Leipzig gegen St. Pauli. Und in der zweiten Liga, da muss die Spielvereinigung Greuther Fürth morgen ran bei Hertha BSC. Und es geht ja unbedingt noch um den Klassenerhalt. Und deswegen werden die Fürther heute auch ganz besonders auf die Spiele der zweiten Liga schauen. Zum Beispiel auf das Spiel von Eintracht Braunschweig, Robert Witt.
5: Spiel ist aktuell unterbrochen hier in Braunschweig, weil ein Dresdner zu Fall gekommen ist. Thomas Keller da am Mittelkreis mit einem Braunschweiger im Luftzweikampf musste da jetzt längere Zeit behandelt werden, hat auch immer noch den Eisbeutel hinten im Nacken. Aber das Spiel, das kann jetzt hier gleich weitergehen. 1:0 weiterhin die Führung für die Eintracht durch das Tor von Florian Flick in der 20. Minute. Das ist der erste richtige Torschuss gewesen in dieser Partie. Bis dahin ansonsten nur viel abtasten bzw. herantasten, vor allem an das Braunschweiger Tor. Und man hatte den Eindruck, dass dieser Treffer Wirkung hinterlassen hatte bei den Dresdnern. Jetzt nochmal die Eintracht über die linke Seite mit Lino Tempelmann, aber gut wegverteidigt das Ganze von der Dresdner Hintermannschaft. 37 Minuten gespielt, 1:0 der Spielstand.
2: Und dann gehen wir noch zu einer weiteren Partie in der zweiten Liga. Auch da ist aus Fürther Sicht der Auswärtsgegner interessant. Magdeburg spielt nämlich in Kiel, Hendrik Lückhoff.
6: Holstein Kiel inzwischen die etwas bessere Mannschaft in dieser Partie, aber Magdeburg kommt jetzt über die rechte Seite mit Nollenberger, zieht in den Strafraum rein und dann der Flachpass, findet aber keinen Abnehmer. Gerade eben gab es mal so ein Zufallsprodukt einer Chance für die Magdeburger, ebenfalls nach einem Flachpass von Nollenberger rein. Dann versucht da ein Kieler zu klären und schießt genau den Magdeburger Ulrich an und von ihm, weil er natürlich nicht rechtzeitig reagieren konnte, prallt der Ball dann ins Tor aus. Aber insgesamt vermissen wir die ganz großen Chancen hier. Magdeburg könnte ja mit einem Sieg einen Riesenschritt Richtung Klassenerhalt machen. Kiel hat den ja seit dem vergangenen Spieltag schon sicher, spielt aber nicht so. Also die Moral stimmt bei den Kielern. Sie zeigen hier ein engagiertes Spiel, ohne aber zu ganz großen Chancen zu kommen. Magdeburg geht es genauso, deswegen 0:0.
2: Also keine Tore in dieser Begegnung und auch im dritten Spiel Bochum gegen Hannover steht es noch 0:0. Ja, und erstmals in der Geschichte der Fußball-Weltmeisterschaft wird eine Endrunde in diesem Sommer gleich mit 3 Eröffnungsfeiern beginnen. Es sind ja auch 3 Austragungsländer, Andreas Hein.
7: In Los Angeles wird unter anderem Popstar Katy Perry bei der Eröffnungsshow der Fußball-WM auf der Bühne stehen. Das hat die FIFA auf ihren Social-Media-Kanälen mitgeteilt und verspricht wörtlich Außergewöhnliches in der Entertainment-Hauptstadt der Welt. Mit 3 Shows in 3 Ländern gelten die Eröffnungsfeierlichkeiten tatsächlich als außergewöhnlich. Jeweils am Tag des Auftaktspiels findet eine Show im jeweiligen Land statt, mit Musikern von dort. In Toronto sind deshalb die kanadischen Superstars Michael Bublé und Alanis Morissette Teil der FIFA-Show. In Mexiko wird Popstar Belinda singen. Katy Perry teilte ihre Vorfreude schon mit und postete, dass sie schon jetzt ganz zappelig sei. Die 3 WM-Shows werden am 11. und 12. Juni stattfinden.
2: Und die deutschen Tischtennisspielerinnen haben bei der Mannschafts-WM das Finale verpasst. Im Halbfinale gab es ein 0:3 gegen den Olympiazweiten aus Japan.
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8: 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Im Studio ist Xaver Schäffer. Feuerwehrleute in mehreren Regionen in Deutschland kämpfen gerade gegen Waldbrände. Dabei ist es ja eigentlich noch ein bisschen hin bis zum Hochsommer und sengender Hitze. Aber das Problem ist die Dürre. Vielerorts hat es seit Wochen nicht geregnet. Wie schlimm ist die Lage und was kann man tun? Clemens Haug aus der ARD-Klimaredaktion hat sich umgehört.
9: Die Natur erblüht, Bäume treiben sattgrüne Blätter aus. Die Pflanzen haben also genug Wasser, so scheint es. Doch weiter unten im Boden gibt es ein Problem, sagt Andreas Marx, Hydrologe am Helmholtz-Zentrum für Umweltforschung in Leipzig.
10: Das letzte halbe Jahr war in Deutschland extrem niederschlagsarm. Also vor allem der Dezember letzten Jahres war in einigen Regionen fast niederschlagsfrei. Und das hat dazu geführt, dass jetzt über den Winter die Böden wesentlich trockener waren als normal. Und das sieht man in Deutschland im Moment in den Grundwasserständen. Einzelne Niederschlagsereignisse oder auch eine feuchte Witterungsphase über 2 oder 3 Wochen, die kann natürlich den Boden auf den ersten halben Meter relativ nass machen. Aber man muss sich vor Augen halten, dass so ein Boden bis 2 Meter Tiefe, der kann einen halben Jahresniederschlag aufnehmen. Da ist dann ein einzelnes Ereignis, hat nicht so eine große Bedeutung.
9: Aus Sicht der Wissenschaftler sind in weiten Teilen Deutschlands also wieder einmal die Kriterien für eine Dürre erfüllt. Das bedeutet nicht, dass die Böden überall trocken sind, sondern nur, dass sie nicht so viel Wasser gespeichert haben wie sonst zu dieser Zeit im Jahr. Ist Dürre damit schon der neue Normalzustand in Deutschland, weil das Klima wärmer wird? Marx verweist auf die heißen und trockenen Sommer der vergangenen Jahre.
10: Und das hat eben dazu geführt, dass die Trockenperioden im Sommer, also die Dürre, sich in den letzten Jahren länger gehalten hat, als sie das ohne Klimawandel gemacht hätte.
9: Auf die lange Sicht ist allerdings unklar, ob sich dieser Trend fortsetzen wird. Die Modellrechnungen zeigen bisher, dass der Niederschlag in Summe in Deutschland eher zunimmt. Für Andreas Marx ist allerdings zweitrangig, wie sich das Klima in Deutschland bis 2075 wandelt.
10: Ich habe in den letzten Jahren seit 2018 in vielen Sektoren gesehen, welche Schäden bei welcher Trockenheit auftreten. Und deswegen ist jetzt eigentlich vollkommen unabhängig davon, wie in 50 Jahren ein Dürrezustand ist, heute die politische Notwendigkeit da, sich auf Dürreereignisse besser vorzubereiten. Und besser vorbereiten heißt zum einen dafür zu sorgen, dass langfristig mehr Wasser in der Region gehalten werden kann, also dass insgesamt der Wasserhaushalt stabiler ist, dass aber eben im zweiten Schritt auch Dürre als Extremereignis gemanagt wird, so wie das bei einem Hochwasser selbstverständlich ist. Und genau dieser zweite Punkt, das ist das, was uns im Moment in der Fläche noch fehlt.
9: Anders als beim Hochwasser oder bei Waldbränden gibt es bei der Dürre nach wie vor keine Warnstufen, keine Notfallpläne und keine automatischen Reaktionen. Trotzdem waren Staat und Unternehmen nicht untätig. In fast allen Bereichen, die mit Dürre zu tun haben, seien Maßnahmen bekannt, um mit dem Problem umzugehen, sagt Andreas Marx. Dazu gehört etwa, Talsperren zu vergrößern, damit sie mehr Wasser speichern können oder das Grundwasser künstlich aufzufüllen.
10: Grundwasseranreicherung wird in vielen Regionen geprüft. Also es bedeutet ja, dass man aus Flüssen Wasser wieder wegpumpt und dann kontrolliert im Grundwasser zufügt, dass dann im Sommer, wenn man mehr Wasser braucht, dass man das dann nutzen kann.
9: Zugleich muss sich das Land aber auch auf mehr Hochwasser vorbereiten. Viele Akteure haben deshalb Sorge, ihr Geld falsch zu investieren.
10: Auf der anderen Seite muss man aber eben dann auch sagen, dass wir viele Entscheidungen für das nächste Jahrzehnt oder maximal für die nächsten 30, 40 Jahre treffen und dass deswegen wir flexibel handeln können, auch ohne langfristig Geld viel zu investieren.
9: Das gilt für die Vorbereitung auf Dürren und auf Hochwasser gleichermaßen. Hydrologe Andreas Marx glaubt, viele kleine Schritte können mehr bewirken als riesige Projekte.
8: Clemens Haug war das zur Dürre, die uns schon jetzt im Frühjahr zu schaffen macht.

0: 13.45 Uhr.
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2: Mit Julia Cortis. Warken nennt Details zu Pflegereform. Die Bundesgesundheitsministerin sagte der Rheinischen Post, höhere Einkommen müssten auch in der Pflegeversicherung etwas stärker belastet werden. Dazu solle die Beitragsbemessungsgrenze angehoben werden. Eine Streichung bestehender Pflegegrade schloss Warken aus. Allerdings sollen wieder strengere Vorgaben gelten. Die Ministerin will bis Mitte Mai einen Entwurf für die Pflegereform vorlegen. Russland begeht traditionelle Militärparade. Im Schutz einer dreitägigen Feuerpause fand in Moskau mit tausenden Soldaten eine Feier zum Gedenken an den Sieg über Nazi-Deutschland vor 81 Jahren statt. In seiner Rede zeigte sich Präsident Putin im Krieg gegen die Ukraine siegessicher. Die Parade auf dem Roten Platz fiel diesmal kleiner aus als sonst und wurde trotz der Feuerpause von umfangreichen Sicherheitsmaßnahmen begleitet. Ungarns neuer Ministerpräsident Modyar tritt Amt an. Die frisch gewählten Abgeordneten des Parlaments sind in Budapest zur konstituierenden Sitzung zusammengekommen. Auf der Tagesordnung steht die Vereidigung des proeuropäischen Ministerpräsidenten Modyar und seines Kabinetts. Damit geht die 16 Jahre lange Regierungszeit von Wahlverlierer Viktor Orban zu Ende. CDU in Baden-Württemberg stimmt für Koalitionsvertrag mit den Grünen. Mit nur einer Enthaltung haben die Delegierten bei einem Parteitag grünes Licht für eine Neuauflage der grün-schwarzen Landesregierung gegeben. Parteichef Hagel sprach in seiner Rede von einer Koalition auf Augenhöhe. Die Zustimmung der Grünen steht noch aus. Am Mittwoch soll Grünen-Politiker Özdemir zum neuen Ministerpräsidenten gewählt werden. Biennale in Venedig startet anders als üblich. Aufgrund des Streits um die Teilnahme Russlands und Israels an der 61. Kunstbiennale hat es in diesem Jahr keine Eröffnungsfeier gegeben. Auch die Vergabe der Goldenen Löwen fällt aus. Wegen der Zulassung der beiden Länder zur Biennale war die Jury in der vergangenen Woche geschlossen zurückgetreten.
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3: Dass ein botanischer Garten absichtlich zehntausende gefräßige Insekten in seinen Gewächshäusern freisetzt, scheint gewagt. Aber genau das tun einige dieser Gärten in Norddeutschland. Denn diese Sechsbeiner fressen keine Pflanzen, sondern andere Insekten. Sie werden also ganz gezielt eingesetzt, um Schädlinge zu bekämpfen. Das zahlt sich aus, sowohl für die Umwelt als auch finanziell. Gerade diese Woche kam eine neue Ladung Nützlinge im Hamburger Loki-Schmidt-Garten an. Und Jenny Witt war dabei, als sie dort ausgesetzt wurden.
4: Wir haben hier verschiedene Nützlinge. Das sind kleine Gefäße, so im Zeitungspapier. Da darf man natürlich jetzt nicht so rauffassen, weil da ganz viele Nützlinge drin sind.
5: Gärtnerin Katrin Horst hat einen Karton geöffnet. Darin ein großer und zwei kleine weiße Umschläge, ein Papptöpfchen mit Deckel und eine weiße Rolle, die aussieht wie ein übergroßer Salzstreuer, komplett mit Dosierdeckel obendrauf. Sie enthalten insgesamt 6 Insektenarten, ihre wichtigsten Waffen im Kampf gegen Läuse, Milben und Co.
4: Hier ist Amblyseius andersonii. Das ist eine Raubmilbe. Diese Milbe wird im Weinbau eingesetzt. Das heißt, sie wird gegen Spinnmilben eingesetzt, hauptsächlich.
5: 25.000 winzige Nützlinge in nur einem Pappbecher. Die weißgrauen Tierchen sind einzeln kaum zu sehen und für den Transport gut vermischt mit den Hülsen von Buchweizenkörnern, in denen sie sich verstecken können. Jetzt ziehen sie ein in ein riesiges Gewächshaus mit mehr als 10.000 Sukkulenten oder präziser Mittagsgewächsen aus dem südlichen Afrika. Seit Jahrzehnten ist das eine wichtige Sammlung für die botanische Forschung der Universität Hamburg. Und die könnte ein großer Schädlingsbefall zerstören. Aber hier kommt die Prävention. Katrin Horst öffnet einen der Umschläge.
4: So, und hier haben wir unseren Allrounder. Das ist Chrysoperla carnea, das ist die Forstliegenlarve. Ja, das ist das grüne Tier, was man oft sieht, gehört zu den Netzflüglern. Die Flügel sind so schön durchscheinend. Und die Larve, die Hauptspeise, so erkläre ich das auch immer unseren Auszubildenden, was man eben am liebsten mag, sind in diesem Fall Spinnmilben und Blattläuse.
5: Und so geht es weiter mit dem Auspacken. Alle 4 Wochen kommt so eine Lieferung im Loki-Schmidt-Garten an. Katrin Horst fährt die Tierchen ins Gewächshaus. Aber wie verteilt man all diese Kleinstinsekten möglichst gleichmäßig auf alle 10.300 Pflanzen? Katrin Horst zückt ein Gerät, das aussieht wie ein Föhn mit einem eingebauten Ventilator. Vorne drauf kommt ein spezieller Aufsatz, aus dessen Löchern die Insekten mit ihrem Granulat herausfallen. Der Ventilator bläst sie dann bis zu einen Meter durch die Luft, sodass jeder Topf etwas abbekommt. Das hält die Schädlinge in Schach, auch wenn sie nie ganz weg sind. Aber falls sie sich im Gewächshaus irgendwo stärker ausbreiten, kommt dann doch noch gezielt etwas Insektengift zum Einsatz.
4: Wenn der Nützlingseinsatz nicht ausreicht, dann muss ich mir eine Alternative überlegen. Aber nicht so wie früher hat man gesagt, oh, jetzt ist der Bestand an Schädlingen so hoch, ich spritze einfach das ganze Haus und hat jede Pflanze Gift abbekommen.
5: Seit 1997 sind die Nützlinge im Loki-Schmidt-Garten im Einsatz. Katrin Horst erinnert sich noch gut an die Zeit davor.
4: Wir sind sehr erleichtert, dass wir keine Pestizide mehr einsetzen müssen. Es ist eine extreme körperliche Anstrengung. Und was dazu kommt, ist, dass wir ja die Häuser gar nicht betreten dürfen, nachdem wir Pestizide ausgebracht haben und unter heutigen Umständen sogar noch mehr Stunden, also 38 Stunden später erst. Und das könnten wir uns gar nicht mehr leisten.
5: Denn beispielsweise Orchideen müssen täglich versorgt werden. Das ginge nur mit Schutzanzug und Gasmaske. Auch andere botanische Gärten setzen seit Jahrzehnten auf Insekten für die Schädlingsbekämpfung. Darunter Kiel, Leipzig, Frankfurt und einige mehr. Viele Gärten sind inzwischen vernetzt und teilen ihre Erfahrungen miteinander. Und genau so können Privatgärten von Nützlingen profitieren. Bestellen muss man sie eigentlich nicht, sagt Katrin Horst. Nur die Chemikalien weglassen und vielleicht Holz oder ein Insektenhotel hinzufügen. Dann sollten sie ganz von alleine kommen.
4: Wenn ich der Natur eine Chance gebe, meistens, es fliegen so viele Marienkäferflorfliegen durch unsere Lüfte. Die haben ja ein viel feineres Gespür als wir. Und wenn jemand mich fragt, sage ich immer, macht euch die Mühe, guckt einfach unter das Blatt, schaut mal genau dahin, ob da nicht vielleicht schon etwas ist, ein Insekt ist, was die Schädlinge frisst.
3: Und das war Katrin Horst, Gärtnerin im Loki-Schmidt-Garten in Hamburg, der gefräßige Insekten einsetzt, um Schädlinge zu bekämpfen. In den ersten Kriegswochen hat der Iran kein Land so heftig beschossen wie die Vereinigten Arabischen Emirate. Selbst Israel nicht. Für die reichen Touristenmagnete Dubai und Abu Dhabi eine Katastrophe. Vor allem das Image der Golfstaaten als sichere Länder wurde massiv beschädigt. Aber auch der wirtschaftliche Schaden durch gestoppte Ölexporte durch die blockierte Straße von Hormuz ist enorm. Jetzt versuchen die Golfstaaten, ihr öffentliches Bild wieder aufzupolieren. Aber dabei gibt's Streit zwischen den Nachbarstaaten. Anna Osius berichtet.
6: Reflects a clear national priority to build resilience through industry.
7: Die Eröffnungszeremonie einer Wirtschaftsmesse in dieser Woche in Abu Dhabi. In West with us, investiert mit uns, steht in großen Lettern über der Bühne, während Industrieminister Sultan Ahmed Al-Jaber die Auftaktrede hält.
8: In den Emiraten beginnen die Chancen. Bauen Sie mit uns, investieren Sie mit uns und produzieren Sie in den Emiraten.
7: Der Versuch der Machthaber am Golf, das alte Image von einem attraktiven Wirtschaftsstandort zu polieren.
8: Die letzten zwei Monate haben uns zusammenrücken lassen, um stärker zu werden,
7: sagt der emiratische Unternehmer Abdallah Hassan Al-Mueini.
8: Die Wirtschaft ist trotz allem noch immer stabil und wird stabil bleiben.
7: Doch der Glitzerlack der Metropolen in Abu Dhabi und Dubai hat tiefe Kratzer bekommen. Der Schock ist immer noch groß. Iranische Drohnen und Raketen zerstörten in kürzester Zeit das über Jahre mit viel Geld aufgebaute Geschäftsmodell der reichen Golfstaaten, friedlich, sicher und damit attraktiv zu sein. Für zahlungskräftige Touristen und Geschäftsleute. Panische gestrandete Urlauber in Dubai, Drohnen über der Skyline, Bilder, die für die PR-Strategen am Golf eine Katastrophe waren. Sebastian Sohns, Golfexperte vom Kapo-Institut.
9: Die Emirate haben in der Tat in den ersten Kriegswochen die meisten Drohnen- und Raketenangriffe abbekommen, noch mehr als Israel. Für die Golfstaaten ist dieser Krieg ein Super-GAU und für die Emirate ganz besonders. Und das liegt eben daran, dass man so verletzlich ist an vielerlei Fronten. Es geht ja nicht nur um die Ölindustrie, sondern es geht eben auch um die Reputation als Touristendestination, als Handelsdrehscheibe.
7: Nachdem rund 30.000 deutsche Pauschalurlauber Ende Februar in der Region strandeten, ist Dubai als Urlaubsziel derzeit weitgehend kein Thema mehr. Jedoch die offizielle Reisewarnung des Auswärtigen Amtes wurde nun teilweise aufgehoben. Thorsten Schäfer vom Deutschen Reiseverband stellt fest,
10: dass in den letzten Wochen kein deutscher Pauschalreisegast in diese Länder gereist ist. Sie haben alle Gäste, die dort vor Ort waren, auch auf eigene Kosten zurückgeholt. Die Straße von Hormus ist ja noch blockiert und daher werden auch auf absehbare Zeit im Moment erstmal keine Kreuzfahrten, jedenfalls nicht mit deutschen Reedereien, angeboten.
7: Der ökonomische Schaden für die Vereinigten Arabischen Emirate und ihre Nachbarn ist enorm. Denn gleichzeitig hat das Hauptgeschäft der Golfstaaten, der Verkauf von Öl und Gas, durch die Krise und die Schließung der Straße von Hormus massiv gelitten. Ölraffinerien in Saudi-Arabien gerieten ebenso unter Beschuss wie Anlagen zur Gasförderung in Katar.
8: Dieser Angriff hat erhebliche Auswirkungen auf die weltweite Energieversorgung,
7: so der katarische Außenminister Mohammed Al-Thani kürzlich nach einer erneuten iranischen Attacke.
8: Solche Angriffe bringen keinem Land einen direkten Nutzen, sondern schaden den Völkern und beeinträchtigen die Menschen unmittelbar.
7: In dieser Woche gab es neue Angriffe auf die Vereinigten Arabischen Emirate. Eine Ölanlage im Hafen von Fujairah geriet in Brand. Der Hafen hat für die Emirate große strategische Bedeutung. Über ihn können sie Öl exportieren, ohne den Rohstoff durch die Straße von Hormus transportieren zu müssen. Das kann die Verluste der Emirate aber nur zum Teil kompensieren. Die Blockade der Straße von Hormus durch den Iran sei inakzeptabel, sagte der emiratische Energieminister Sulayh Al-Mazouri. Und er betonte auch, sein Land sei gewappnet für weitere iranische Angriffe.
8: Wir haben uns bereits verteidigt. Wir sind stark, wenn es darum geht, unsere Familien und alle, die bei uns leben, zu schützen. Ich habe keine Zweifel an unseren Fähigkeiten. Aber diese Fähigkeiten werden wir mit Made in the Emirates bald auf die nächste Stufe heben.
7: Das Land werde seine eigene Rüstungsindustrie ausbauen. Ob auf die nächste Stufe heben auch bedeuten kann, dass die Emirate aktiver in den Krieg gegen den Iran einsteigen, bleibt Spekulation. Golfexperte Sebastian Sohns.
9: Die Emirate haben definitiv eine effiziente Luftwaffe, haben auch in der Vergangenheit bewiesen, dass sie wirklich Kriegsführung betreiben können, im Gegensatz zu anderen Golfstaaten. Aber ich denke nach wie vor, dass sie dort zurückhaltender sind, weil sie eben auch genau wissen, sie müssen einen Spagat hinbekommen zwischen Druck und Diplomatie, weil am Ende des Tages ist Iran eben ein geografischer Nachbar, den man nicht wegdiskutieren kann, den man auch nicht wegbomben kann.
7: Dass vor allem die Emirate so massiv unter iranischem Beschuss standen, hat mehrere Gründe. Sie sind nicht nur geografisch besonders nah am Iran gelegen, sondern sie sind auch den Abraham-Abkommen beigetreten, haben ihre Beziehungen zu Israel normalisiert und sind enge Verbündete der USA und damit dem Iran ein Dorn im Auge. Die Reaktion der Golfstaaten auf den iranischen Beschuss, bislang blieb es bei scharfen Worten. Militärisch mischten sich die Staaten nicht in den Konflikt ein. Und es scheint auch nicht unbedingt Einigkeit am Golf zu herrschen. Die Emirate kritisierten ihre Nachbarn scharf für eine ausgebliebene gemeinsame Verteidigungsstrategie, traten aus der Gemeinschaft der Ölförderländer OPEC aus. Das dürfte Saudi-Arabien als de facto OPEC-Anführer gar nicht gefallen.
9: Grundsätzlich sehen wir schon seit einigen Jahren eine Entfremdung zwischen den Vereinigten Arabischen Emiraten und Saudi-Arabien.
7: Das sehe man auch an regionalen Konflikten wie im Jemen und im Sudan, wo die beiden Golfstaaten unterschiedliche Gruppen unterstützen.
9: Da geht es darum, wer hat die Deutungshoheit innerhalb der Golfstaaten. Da sieht man in den Emiraten vor allen Dingen diese Führungsrolle, diesen Führungsanspruch Saudi-Arabiens recht kritisch.
7: Die Konkurrenz der Länder am Golf über den Ölpreis könnte sich verschärfen, wenn die Exportwege wieder frei sind. Denn dann wollen alle Golfstaaten voraussichtlich nur eines: so viel Öl und Gas verkaufen, wie es nur geht. US-Energiestaatssekretär Chris Wright:
8: Wenn der Konflikt endet und die Öllieferungen wieder ungehindert fließen, werden die Emirate, aber auch Saudi-Arabien, alle Länder mit freien Ölförderkapazitäten alle Anstrengungen unternehmen, um so viel Energie wie möglich zu produzieren.
7: Gleichzeitig wollen die Länder mit Messen und PR-Shows über alle Kanäle weiter am eigenen Image arbeiten, damit der Schrecken des Krieges vielleicht bald in Vergessenheit gerät.
9: Das Modell Dubai ist stark, aber es ist eben auch nicht unverwüstlich. Je länger der Krieg dauert, desto mehr wird eben auch die eigene Marke beschädigt sein.
7: Die Staaten hoffen, irgendwann wieder das zu werden, was sie einmal waren. Attraktive Standorte am Golf. In den luxuriösen Messehallen von Abu Dhabi gab es daran offiziell natürlich nie einen Zweifel.
3: Wie die Golfstaaten versuchen, Imagepflege zu betreiben, Anna Osius berichtete.

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1: Es ist 14 Uhr. Die Nachrichten des Bayerischen Rundfunks mit Florian Schwarz. Die Übersicht. Wagen will Einstufung für Pflegegrade ändern. CDU in Baden-Württemberg stimmt Koalitionsvertrag zu. Europäische Union feiert Europatag. Das Wetter in Bayern, Sonne und Wolken bei 17 bis 24 Grad. Berlin. In der Pflegeversicherung droht laut Bundesgesundheitsministerin Warken im kommenden Jahr ein Defizit von 7,5 Milliarden Euro. Der Rheinischen Post sagte sie, 2028 könnten weitere 15 Milliarden Euro fehlen. Grund dafür sei, dass zunehmend mehr Menschen als pflegebedürftig eingestuft würden. Seit Einführung des neuen Pflegebedürftigkeitsbegriffs 2017 habe sich die Zahl der Anspruchsberechtigten verdoppelt und liege mit über 6 Millionen Menschen weit höher als ursprünglich prognostiziert. Darunter seien etwa auch Kinder und Jugendliche mit ADHS. Der Vorsitzende der Stiftung Patientenschutz, Brüsch, kritisierte Warkens Aussage scharf. Er warf der Ministerin so wörtlich Volksverdummung vor, da nur 2% der pflegebedürftigen Kinder und Jugendliche seien. Korntal Münchingen. Die CDU in Baden-Württemberg hat den Koalitionsvertrag mit den Grünen angenommen. Auf dem Parteitag stimmten die Delegierten mehrheitlich dafür, einer enthielt sich. Zuvor hatte der Vorsitzende der CDU in Baden-Württemberg, Hagel, für den Vertrag und für die Zusammenarbeit mit den Grünen geworben. Man werde koalieren, aber nicht fusionieren, so Hagel. Die Landtagswahl im März hatten die Grünen mit ihrem Kandidaten Özdemir mit 30,2% knapp vor der CDU gewonnen. Sie erhielt 29,7% der Stimmen. Die Grünen wollen ebenfalls heute über den Vertrag abstimmen. Für Dienstag ist dann die konstituierende Sitzung angesetzt. Am Mittwoch soll Özdemir als Ministerpräsident gewählt werden. Tel Aviv. Die Kämpfe zwischen Israel und der Hisbollah-Miliz im Libanon gehen weiter. Das israelische Militär hat erneut Einwohner mehrerer Ortschaften im Südlibanon dazu aufgefordert, das Gebiet zu verlassen. Laut Armee sollen sich die Menschen mindestens 1 Kilometer entfernen und auf offenes Gelände begeben. Eigentlich gilt seit dem 17. April eine Waffenruhe mit der Hisbollah-Miliz. Allerdings kommt es trotzdem immer wieder zu gegenseitigen Angriffen. Erst gestern hat die Hisbollah eigenen Angaben zufolge wieder Raketen und Drohnen auf israelische Militärstützpunkte abgefeuert. Bad Aibling. Der bayerische Wirtschaftsminister und Freie Wählerchef Aiwanger hat der Bundesregierung und der Europäischen Union Versagen vorgeworfen. Auf dem Parteitag der Freien Wähler sagte er, der Bund schaffe es nicht, die Probleme des Landes zu lösen und führte als Beispiel die Grundsicherung an. Das sei nur ein neuer Name für das Bürgergeld, so Aiwanger. Außerdem forderte er einen Gewerbediesel, der ähnlich wie ein Agrardiesel funktionieren soll. Der EU warf er vor, mit dem sogenannten Green Deal die Wirtschaft zu schwächen. Berlin. Zum heutigen Europatag gibt es in mehreren Städten Feiern und besondere Beleuchtung. Unter anderem in Frankfurt am Main, Bonn, Leipzig und Freiburg stehen Bühnenprogramm und Podiumsdiskussionen auf dem Plan. Außerdem sollen am Abend Gebäude in den europäischen Farben, also blau und gelb, angeleuchtet werden. In München zum Beispiel das Rathaus, der Olympiaturm und die Allianz Arena. In Berlin das Brandenburger Tor. In Brüssel und in Luxemburg kann man EU-Institutionen besichtigen. Am 9. Mai 1950 hat der damalige französische Außenminister Schumann eine neue Form der Zusammenarbeit in Europa vorgeschlagen. Letztlich entstand daraus die EU. Das Wetter in Bayern. Am Nachmittag und Abend sonnig mit einigen Wolkenfeldern, an den Alpen einzelne Schauer und Gewitter und auch in Teilen Schwabens Gewitter möglich. Höchstwerte 17 bis 24 Grad. In der Nacht kühlt es ab auf 10 bis 5 Grad. Morgen anfangs sonnig oder nur leicht bewölkt, ab Mittag dann mehr Wolken und örtlich Schauer und Gewitter bei 20 bis 25 Grad. Am Montag überwiegend bewölkt, windig und regnerisch, es wird kühler. Soweit die Nachrichten, die Zeit 14.04 Uhr. Der Blick auf die Straßen. A9 München Richtung Nürnberg zwischen Manching und Denkendorf 3 Kilometer Stau. Und die A92 München Richtung Deckendorf ist zwischen Oberschleißheim und Unterschleißheim wegen Bauarbeiten bis Sonntag früh gesperrt. Es staut sich ab dem Dreieck Feldmoching. Es gibt eine Umleitung über die U3. Soweit der Service.

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1: Mit Martin Raspe in der zweiten Fußball-Bundesliga, da stehen so manche Entscheidungen an diesem vorletzten und dann natürlich auch am letzten Spieltag. Zum einen geht es natürlich um die Frage, wer kommt rauf aus der zweiten Liga in die Fußball-Bundesliga. Ein Verein steht ja schon fest, das ist Schalke 04. Auf der anderen Seite wird gefragt, wer muss runter, wer muss absteigen. Und da ist noch gar nicht viel entschieden. Da sind insgesamt noch 7 Clubs, die um den Klassenerhalt kämpfen. Also es ist einiges geboten. Aber schauen wir vielleicht erst einmal mit dem Blick nach oben. Der FC Schalke, der steht ja schon als Aufsteiger fest. Aber danach haben noch Elversberg, Paderborn und auch Hannover 96 noch die Chance auf den Aufstieg in die erste Liga. Und die Hannoveraner, die sind heute zu Gast beim VfL Bochum. Zur Halbzeit haben diese beiden Mannschaften sich noch nicht allzu viel getan. Also das heißt, Hannover hat bislang noch nicht den Schritt getan, den es machen will in Richtung Fußball-Bundesliga. Was muss da jetzt in der zweiten Halbzeit aus Hannoveraner Sicht passieren, Armin Lehmann?
2: Ja, die müssen einfach gefährlicher spielen. Sie werden jetzt zweimal wechseln. Also da muss mehr Risiko ins Spiel der Hannoveraner rein. Das war zwar viel Ballbesitz und viel Ball hin und her geschiebe so vor dem Strafraum der Bochumer, aber kein einziger Schuss aufs Bochumer Tor. Und gibt ja die alte Leier, wenn du nicht aufs Tor schießt, kannst du auch keine Tore erzielen. Also das war deutlich zu wenig. Bochum war sogar, wenn wir die Chancen nehmen, das gefährlichere Team. Da merkt man, für Bochum geht's um nichts mehr. Die Abstiegsgefahr ist gebannt und ganz anders eben für Hannover. Die brauchen eigentlich einen Dreier. Dieses 0:0, das bringt sie nicht wirklich weiter. Morgen spielt Elversberg und Hannover will natürlich unbedingt noch auf diesen zweiten Tabellenplatz klettern und da sollten sie halt aus ihrer Sicht sinnigerweise vorlegen. Momentan noch keine zweite Halbzeit, aber gleich geht's dann hier weiter. 0:0 der Spielstand.
1: Und damit sind wir in der Abstiegsregion der zweiten Fußball-Bundesliga angekommen. Und da wird die Spielvereinigung Greuther Fürth heute ganz besonders aufmerksam auch nach Kiel schauen. Dort spielt nämlich Magdeburg. Magdeburg auch noch einer der Konkurrenten um den Klassenerhalt. Und die Frage geht an Hendrik Lückhoff. Spielen die Kieler so ein bisschen für die Spielvereinigung Greuther Fürth heute?
3: Aktuell leider aus Greuther Sicht oder aus Fürther Sicht gar nicht, denn es steht 0:2. Also die Magdeburger, sie führen, der Konkurrent von Greuther Fürth im Abstiegskampf. Und ja, das ist auch verdient. Zweite Hälfte läuft gerade ein paar Minuten weiter, diese 2:0-Führung. Die Magdeburger hatten die besseren Gelegenheiten im ersten Durchgang, waren jetzt nicht drückend überlegen, aber schon die gefährlichere Mannschaft. Und deswegen geht diese Führung auch in Ordnung, vielleicht um ein Tor zu hoch. Aber sei es drum, die Magdeburger haben sich in den vergangenen Wochen ja so einen kleinen Rausch gespielt. 4 Siege aus den letzten 6 Spielen und sollten sie heute gewinnen, die Magdeburger, könnten sie zumindest nicht mehr direkt absteigen. Ball liegt jetzt in der eigenen Hälfte der Magdeburger. Langer Schlag raus in Richtung des Kieler Tores, wird verlängert zum Kieler Torhüter. So bleibt es beim 2:0.
1: Also, und dann sind wir noch bei einem Abstiegskandidaten, der sich natürlich die Klasse halten will. Das ist Eintracht Braunschweig. Heute gegen Dynamo Dresden. Die Dresdner zuletzt im Aufwind. Aber heute, so scheint es, Robert Witt, so scheint es zumindest bis zum jetzigen Moment, als hätten die Braunschweiger die Dresdner im Griff.
4: Ja, das kann man ziemlich genau so sagen. Spiel läuft jetzt hier seit etwa 2 Minuten. Gab ja im ersten Durchgang 5 Minuten Nachspielzeit. Und die Braunschweiger führen hier weiter mit 1:0 gegen Dynamo Dresden durch das Tor von Florian Flick in der 20. Minute. Insgesamt zu harmlos, zu wenig Punch vorne drin. Also ausnahmsweise mal nicht die Braunschweiger, sondern Dynamo Dresden. Immer wieder viel Ballbesitz, aber ohne den großen Erfolg. Jetzt nochmal der Eckball von der linken Seite reingeschlagen an den zweiten Pfosten. Ein Punkt würde den Dresdnern ja reichen zum sicheren Klassenerhalt und sie arbeiten weiter daran. Nächste Reingabe von der rechten Seite, aber auch der wieder geklärt und dann ist es eine Abseitsposition. Es geht weiter mit Ballbesitz für Eintracht Braunschweig. 48 Minuten rum, 1:0 der Spielstand.
1: Also zumindest Spannung ist weiterhin geboten im Abstiegskampf in der zweiten Fußball-Bundesliga. Morgen ja dann noch deutlich mehr in dieser Frage, denn dann spielen gleich 3 Abstiegskandidaten und hoffen dann weiterhin auf den Klassenerhalt. In der Fußball-Bundesliga gibt's heute Nachmittag insgesamt 4 Begegnungen, unter anderem auch das Spiel des FC St. Pauli bei RB Leipzig. Auch St. Pauli kämpft ja noch um den Klassenerhalt, muss da heute auf jeden Fall punkten. Dann heißt es noch Augsburg gegen Gladbach, Stuttgart gegen Leverkusen und Hoffenheim gegen Werder Bremen.
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5: Aktuelle Informationen von BR24 gemeinsam mit NDR Info. Heute mit Xaver Schäffer. In dieser Woche hat die schwarz-rote Bundesregierung ihren ersten Geburtstag begangen. Und das heißt auch, die FDP ist seit gut einem Jahr nicht mehr im Bundestag vertreten. Bei den Liberalen stehen die Zeichen auf Neuanfang. Zukunftsmacher, das ist das Motto des Bundeskongresses der Julis, der jungen Liberalen, der an diesem Wochenende in Bingen am Rhein stattfindet. Mit dabei ist auch Martin Hagen, der bis letztes Jahr ja Chef der Bayern-FDP war. Er wirbt beim Kongress für Wolfgang Kubicki als neuen Bundesvorsitzenden der FDP und bewirbt sich selbst als Generalsekretär. Mein Kollege Tobias Ruhland hat sich mit ihm über den künftigen Kurs der Liberalen unterhalten.
6: Wenn Wolfgang Kubicki Ende Mai auf dem Bundesparteitag FDP-Chef wird, dann wollen Sie Generalsekretär werden. Auf dem Bundeskongress der Julis werben Sie für Kubicki. Warum sind Sie so sicher, dass er die Partei noch retten und wiederbeleben kann?
7: Die FDP krankt im letzten Jahr ganz massiv unter fehlender Aufmerksamkeit. Sie findet nicht mehr statt und wird deswegen auch nicht als Alternative zur Bundesregierung wahrgenommen, die ja ganz, ganz viele Menschen massiv enttäuscht. Und da brauchen wir jemanden jetzt an der Spitze, der bekannt ist, der zuspitzen kann, dem die Menschen zuhören, bei dem die Journalisten ihre Blöcke zücken und mitschreiben, wenn er was sagt. Und das ist Wolfgang Kubicki, ganz klar.
6: Die FDP ist aus dem Bundestag rausgeflogen im vergangenen Jahr, in diesem Jahr aus den Parlamenten in Baden-Württemberg und Rheinland-Pfalz. Sie sagen jetzt, die Partei braucht vor allem wieder Profil. Welches soll das sein, außer dass es Schlagworte liefert, die dann sofort in gezückte Blöcke notiert werden?
7: Sie braucht ein klassisch liberales Profil. Die FDP ist eine Partei der Freiheit, und zwar sowohl der persönlichen Freiheit als auch der wirtschaftlichen Freiheit. Wir müssen die Partei sein, die für den einzelnen Partei ergreift, der etwas leisten möchte in Deutschland. Wir müssen Partei ergreifen für den mündigen Bürger, der sich nicht bevormunden lässt von einem zunehmend übergriffigen Staat. Das ist klassischer Liberalismus, und für den steht Wolfgang Kubicki, für den stehe auch ich, und für den gibt es, glaube ich, eine Nachfrage in Deutschland weit jenseits der 5%. Ich glaube, dass es eine zweistellige Zahl ist, die wir erreichen können.
6: Bei den Julis jetzt in Bingen machen Sie Werbung für Kubicki. Der Gegenkandidat, der auch gern Bundesvorsitzender werden möchte, ist Henning Höhne, der nordrhein-westfälische Landes- und Fraktionschef. Auch er ist in Bingen dabei. Warum kommt er persönlich? Kubicki aber schickt Sie.
7: Wolfgang Kubicki hat andere Termine. Er ist sehr gefragt, wie man ja auch daran sieht, dass seit er seine Kandidatur verkündet hat, er im Grunde genommen täglich Interviews gibt. Das heißt, wir sehen ja jetzt schon diesen Ruck, der durch die Partei geht. Wir sehen jetzt schon das Interesse, das wieder geweckt ist an der FDP. Das ist ein Kubicki-Effekt. Und er hat heute keine Zeit. Das ist ein bisschen eine komische Situation, weil Henning Höhne und ich jetzt sozusagen als Konkurrenten nach Bingen eingeladen wurden, obwohl wir gar nicht um den gleichen Posten konkurrieren. Ich bin ja auch gefragt worden, bevor Wolfgang Kubicki seinen Hut in den Ring geworfen hat, ob ich nicht kandidieren möchte um den Bundesvorsitz. Aber ich habe für mich gesagt, ich traue mir in dieser Phase dieses Amt nicht zu, weil auch ich, glaube ich, nicht die nötige Bekanntheit habe, die es jetzt braucht. Diese Bekanntheit hat nur Wolfgang Kubicki.
6: Wenn wir jetzt nochmal über den künftigen Kurs der FDP sprechen, die FDP-Politikerin Strack-Zimmermann hat dieser Tage davor gewarnt, die FDP nach rechts zu verschieben. Auf der anderen Seite hat man in Podcasts auch Wolfgang Kubicki auch schon über die Brandmauer sprechen hören. Zitat, ich kenne keine Brandmauer, ich würde keinem AfD-Antrag zustimmen, aber ich würde meine Anträge nicht davon abhängig machen, dass die AfD zustimmen könnte. Wo stehen Sie da?
7: Das ist doch eine sehr vernünftige Position, die Kubicki da formuliert. Liberale sollten immer selbstbewusst sein und sollten ihre Position nicht davon abhängig machen, wie andere abstimmen, sondern sollten ihr Abstimmungsverhalten nach den eigenen Überzeugungen richten. Und wenn etwas gut ist fürs Land, dann stimmt man dem zu. Und wenn etwas schlecht ist fürs Land, dann lehnt man das ab. Das ist eine liberale Position. Ich glaube, wir müssen die FDP einfach wieder dorthin führen, wo unsere Wähler immer waren und weiterhin sind. Die FDP hat ja die Wähler nicht verloren, weil die Wähler sich von der FDP wegbewegt hätten, sondern die FDP hat sich in der Wahrnehmung der Wähler von ihnen wegbewegt. Und die FDP muss einfach wieder so werden, wie unsere Wähler die FDP geschätzt und geliebt und gewählt haben.
5: Der FDP-Politiker Martin Hagen war das im Interview mit Tobias Ruhland. Gerade findet der Bundeskongress der jungen Liberalen in Bingen am Rhein statt. Es ist 14.15 Uhr. Wir schauen auf die Nachrichten.
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8: Mit Julia Cortis. Warken will Besserverdienende bei Pflegeversicherung stärker belasten. In der Rheinischen Post kündigte die Bundesgesundheitsministerin dazu eine Anhebung der Beitragsbemessungsgrenze an. Zudem soll es für die bestehenden Pflegegrade künftig strengere Vorgaben geben. Hintergrund ist die angespannte Finanzlage. Ohne Gegensteuern droht Warken zufolge 2027 ein Defizit von mehr als 7,5 Milliarden Euro. Merz sucht nach Prämienabsage andere Lösungen. Nach dem vorläufigen Aus für die Entlastungsprämie für hohe Energiepreise hat der Kanzler Beratungen der Koalition angekündigt. Die Regierung werde darüber diskutieren, was noch getan werden könne, sagte Merz bei einem Besuch in Stockholm. Im Bundesrat hatte die Prämie für bis zu 1.000 Euro für Beschäftigte gestern die nötige Mehrheit verfehlt. Russland und die Ukraine einigen sich auf Feuerpause. Das gab US-Präsident Trump bekannt. Zusätzlich sollen zwischen Russland und der Ukraine jeweils 1.000 Kriegsgefangene ausgetauscht werden. Nach Beginn der Waffenruhe hielt Russland in Moskau seine jährliche Militärparade zum Gedenken an den Sieg über Nazi-Deutschland ab. Auf die Vorführung von Panzern und Raketen wurde aus Sorge vor ukrainischen Angriffen verzichtet. Kassenärzte warnen vor Einschnitten in den Arztpraxen. Nach Berechnungen der kassenärztlichen Vereinigungen wären durch die geplanten Einsparungen im Gesundheitswesen im kommenden Jahr rund 46 Millionen Behandlungen nicht finanziert. Hausärzte, die bisher im Schnitt 984 Patienten pro Quartal behandelten, könnten demnach nur noch 892 Fälle behandeln. Sternsinger kritisieren AfD-Vorsitz in Kinderkommission. Das Kindermissionswerk zeigt sich besorgt darüber, dass ab Montag die AfD-Abgeordnete Rutzka an der Spitze der Kinderkommission des Bundestags stehen soll. Sternsinger-Präsident Bingener sagte, die Kommission brauche eine Führung, die Vertrauen bei Familien, Fachorganisationen und Kirchen schaffe und nicht ausgrenze.
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5: Die Käserei hat in Bayern eine lange Tradition, überhaupt im Alpenraum. Doch wann und wie dort begonnen wurde, Käse herzustellen, darüber weiß man fast nichts. Eine Münchner Archäologin spürt dem nun nach. Sie will Käse herstellen wie in prähistorischen Zeiten, also ohne Reinraum und die Kenntnisse über Bakterien, die wir heute haben und eben gezielt einsetzen können. Sebastian Kirschner hat so ein Experiment begleitet.
9: Europa vor rund 6000 Jahren. Ackerbau und Viehzucht haben unsere Vorfahren damals schon drauf. Sie ernten Getreide, halten Rinder und Ziegen. Aber ab wann haben sie auch Käse hergestellt? Und wie? Diesen Fragen ist Archäologin Luise Thiemann auf der Spur. Mit ihrem Experiment im Freilichtmuseum Bayou-Warenhof in Kirchheim bei München. Sie kniet am Lagerfeuer, rührt mit einem Holzquirl in einem eimerartigen Tongefäß die warme Milch darin durch.
10: Ich mache heute mit nachgebauten archäologischen Funden Käse und versuche herauszufinden, welche verschiedenen Käsesorten man mit diesen Werkzeugen herstellen kann. Also ob Hartkäse oder Quark oder vielleicht doch irgendein Weichkäse.
9: Heute will sie aus 3 Litern Rohmilch Weichkäse machen. Damit die Milch gerinnt, hat Luise Thiemann sie mit Lab versetzt. Also Enzymen aus dem Magen von Kälbern. Dazu eine Bakterienkultur, damit Käse daraus wird. Vorsichtig nimmt sie ein kleines Stück der angedickten Masse aus dem Tongefäß und lässt es auf einen Stein daneben fallen. Das Klümpchen zerplatzt und spritzt zu allen Seiten.
10: In der

0: sie Käse vertragen. Und gleichzeitig war Käse auch eine Möglichkeit, Milch langfristig haltbar zu machen.
1: Doch die Jahrtausende überdauert Käse selten. Wichtig waren daher Laboranalysen. Denn welche nachgebauten Gefäße Luise Thiemann für ihre Experimente einsetzt, weiß sie aus Rückständen, die sie auf Scherben der vorgeschichtlichen Vorbilder gefunden haben. Sie legen nahe, dass Menschen einst Milch darin verarbeitet haben.
0: Wir wissen, Milch ist der Ausgangspunkt, das war auch in dem Gefäß drin. Und wir wissen, dass am Schluss Käse dabei rauskam. Und Luise muss jetzt letztlich ohne Anleitung herausfinden, wie man mit Milch und diesem Gefäß Käse herstellen kann.
1: Zurück beim Experiment. Nach gut einer halben Stunde ist es soweit. Beim Konsistenztest zerfällt das Probeklümpchen nicht mehr. Nun füllt Luise Thiemann die gewonnene Masse in drei durchlochte Tonbecher, also Siebe. Allesamt Repliken archäologischer Funde unterschiedlichen Alters. Von der Jungsteinzeit über die Bronzezeit bis in die Eisenzeit. Der auffälligste Unterschied? Die Lochgrößen. Bei einem Sieb sind sie nur zahnstocherdick. Bei dem in Luise Thiemanns Hand würde nicht ganz ein Bleistift durch die Löcher passen.
2: Das ist jetzt ein Gefäß aus dem Neolithikum. Und das benutze ich, weil hier die Durchlochung gut zu dem Käsebruch passt. Also die Molke kann rausfließen und der Käsebruch bleibt drinnen.
1: Doch ist der Käsebruch nach dem Rühren noch groß genug und damit ausreichend feucht für den geplanten Weichkäse? Und welches Sieb eignet sich dafür? Nun heißt es erst einmal warten. Nach gut einer Stunde Abtropfen des Käsebruchs das Zwischenergebnis. Die bleistiftgroßen Löcher waren tatsächlich zu groß. Der Käsebruch blieb nicht im Sieb. Bei den mittelgroßen und feinen Lochgrößen stellt Luise Thiemann fest,
2: der Käse, der wirkt mir noch ein bisschen feuchter hier, der war in dem Siebgefäß. Schaut so aus, als wäre da die Flüssigkeit besser drin geblieben. Und der hier, der wirkt mir ein bisschen trockener, so als wäre da schon mehr Flüssigkeit raus.
1: Fazit, wer in der Vorgeschichte Weichkäse machen wollte, brauchte also Siebe mit eher großen Löchern. Bei Luise Thiemann wird es diesmal doch eher ein Hartkäse werden. Reifen wird der Versuchskäse nun ganz modern im Kühlschrank. Denn wie unsere Vorfahren das gemacht haben, ist auch noch eine offene Frage.
3: Käse aus der Steinzeit. Über das Experiment einer Münchner Archäologin berichtete Sebastian Kirschner. Viele Hoteliers in den Vereinigten Staaten sind zurzeit eher enttäuscht. Sie hatten sich mit Blick auf die anstehende Fußball-WM im Land mehr Buchungen erhofft. Generell läuft seit Monaten nicht so richtig gut. In die USA reisen tatsächlich derzeit weniger Europäer als früher. Hängt das mit der Politik von US-Präsident Trump zusammen? Kerstin Klein aus unserem ARD-Studio in Washington hat nachgeforscht.
4: Im Hafen von Johns Pass an Floridas Golfküste. Die Sonne scheint, die Möwen kreischen. An Hubbard's Marina legt eine Barkasse mit etwa 20 Touristen an Bord zur Delfintour ab.
5: All right, good morning. Welcome aboard the Sea Adventure. How's everybody doing?
4: Tatsächlich kamen im vergangenen Jahr weniger internationale Besucher in die USA als im Jahr zuvor. Ein Minus von rund 6%. Vor allem viele Kanadier blieben fern. Hier lag der Rückgang bei rund 20%. Aus Boykott, weil Trump Kanada im ersten Amtsjahr beschimpfte und einverleiben wollte? Fragt man Delfin-Tour-Captain Dylan Hubbard, der das Unternehmen in vierter Generation betreibt, war der Einbruch gar nicht so schlimm. Und der schleppende Start ins Jahr 2025 hätte andere Gründe gehabt.
6: Anfang 2025 war etwas schleppend. Das lag an den Hurricanes 2024. Es war eine Herausforderung, klarzumachen, ja, wir sind von zwei massiven Hurricanes getroffen worden, aber wir haben den Wiederaufbau geschafft.
4: Hurricanes, nicht Trump. Durchaus eine mögliche Erklärung für weniger Besucher, zumindest hier an der Golfküste. Doch ein paar Stunden weiter südlich in Cape Cod treffen wir einen Mann, der klar eine andere Erfahrung gemacht hat.
7: Wir hatten keinen Umsatzrückgang während der Pandemie. Wir hatten keinen Umsatzrückgang während der schlimmen Hurricanes. Wir hatten den ersten Umsatzrückgang mit der zweiten Amtszeit von Donald Trump.
4: Marco Wischmeier kam vor 11 Jahren aus Deutschland nach Florida, betreut hier heute mehr als 40 Ferienhäuser. Er hat viele kanadische und europäische Kunden.
7: Bei uns war der Tourismus, die Buchungen wirklich down, also ganz schlimm.
8: Und was sagen die dir, warum sie nicht mehr kommen?
7: Wegen Trump.
8: Die sagen das klar.
7: Wegen der politischen Situation. Da kann man nicht mehr hinfahren.
4: Sein Umsatz sei eingebrochen. Donald Trump rechnet er vor, habe ihn vergangenes Jahr $250.000 gekostet. Der wichtigste Antrieb für den Tourismus in Florida sind weder Delfine noch Ferienhäuser, sondern Disney World. Bootsbetreiber Hubbard

0: Er sagt, viele seiner ausländischen Touristen kämen direkt vom Vergnügungspark zu seiner Marina oder dem benachbarten Strand. Doch der Disney-Motor stottert. Für das erste Quartal warnte der Konzern vor einem Rückgang bei internationalen Besuchern. Auch Chris French in Orlando sieht diesen Rückgang. Er vermittelt als Reiseagent ausschließlich Disney-Urlaube.
1: Es ist sehr klar, dass viele internationale Reisende, die normalerweise nach Disney World kommen, jetzt andere Ziele wählen. Ich habe viele kanadische Kunden, die mir sagen, dass sie sich dieses Jahr wohler fühlen, nach Disneyland Paris zu reisen.
0: Ein Strand in der Nähe von Hubbards Marina. Dutzende Urlauber ahlen sich in der Sonne, Kinder spielen im Sand. Leer ist es hier nicht. Und trotzdem gibt es sie, die Anzeichen dafür, dass die USA gerade ein Problem haben, genauso viele Besucher aus dem Ausland anzulocken wie früher. Und für einen Bundesstaat wie Florida, der vom Tourismus lebt, könnte das auf Dauer zum Problem werden.
2: Schadet Trump dem Tourismus in den USA? Offenbar ja, Kerstin Klein berichtete.
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2: Wenn ein Containerschiff von Piraten entführt wird oder bei einem Brand im Hafen ein historisches Segelboot zerstört wird, dann braucht die Presse Bilder dieser Schiffe. Die Wahrscheinlichkeit, dass sie bei Dietmar Hasenpusch aus Schenefeld in Schleswig-Holstein und seinem Archiv fündig wird, die ist groß. Denn Hasenpusch ist Schiffsfotograf und das seit mehr als 30 Jahren. Lena Hamann hat ihn getroffen.
4: Als er elbaufwärts am Horizont den großen Tanker auftauchen sieht, zückt er seine Kamera. Dietmar Hasenpusch steht in Wedel-Schulau am Anleger, guckt durch das lange Teleobjektiv seiner Fotokamera und drückt den Auslöser. Immer wieder.
5: Die Kombination Schifffahrt und Fotografie ist eigentlich wie eine Sucht, sage ich immer. Ich habe mit 10 Jahren an der Elbe gestanden, habe da schon Schiffe fotografiert mit meiner damaligen Aquaclick. Und habe aufgeschrieben, woher kamen die, woher fahren sie. Früher war ja auch noch wesentlich mehr Schiffsbetrieb auf der Elbe los.
4: Mittlerweile ist er 72 und das Hobby von früher sein Beruf. Seit mehr als 30 Jahren ist Dietmar Hasenpusch Schiffsfotograf. Zurück in seiner Fotoagentur in Schenefeld scrollt er am Computer durch die Ordner.
5: Mein Ordner Barkassen, Ausflugsschiffe, alles diese Kleinschiffe. Dann habe ich, oder es werden zum Beispiel nach Kreuzfahrtschiffe, da habe ich hier alles Kreuzfahrtschiffe. Hier sind drinne 8.502 Aufnahmen.
4: Mehr als 2 Millionen Bilder hat er in seinem Archiv, vom kleinen Segelschiff bis zum Containerriesen.
5: Eigentlich steckt hinter jedem Schiff eine Geschichte. Die schönste Aufnahme, die ich wohl gemacht habe, das war, als wir mit einem Expeditionskreuzfahrtschiff durch den Amazonas reingefahren sind, durch den Brevis-Kanal. Und der Kapitän hat dann ein Beiboot runtergelassen für mich, wo ich dann vorwegfahren konnte. Und dann kam dieses Kreuzfahrtschiff durch den Dschungel so raus um die Kurve. Das war natürlich faszinierend, ne? Das war eine einmalige Aufnahme, ne?
4: Mit den Bildern beliefert er Reedereien, Zeitschriften, Schiffsbauer oder Werbeagenturen. Früher ist er noch jedem Schiff selbst hinterhergejagt, erzählt er. Oft auch mit dem eigenen Schiff oder einem Charterflugzeug. Heute bekommt Dietmar Hasenpusch auch Bilder von 45 Fotografen zugeliefert, die er nur noch bearbeitet. Gerade das von einem roten Schlepper vor grauem Himmel.
5: Man muss sozusagen aus schlechtem Wetter auch gutes Wetter, ein Foto mit gutem Wetter machen können. Das ist natürlich ein kleines bisschen manipuliert, aber wenn man nur eine Aufnahme von einem Schiff hat, das ist nur halt eben bei schlechtem Wetter aufgenommen, dann muss man halt eben das Beste draus zaubern. Man hat ja keinen Einfluss auf das Wetter.
4: Jedes Foto kann plötzlich gefragt sein, wie zuletzt der Frachter MSC Francesca, nachdem er vom Iran beschossen worden war. Die 800.000 Dias, die er noch von früher im Schrank hat, sind kaum noch gefragt. Trotzdem will er sie behalten.
5: Das ist mein Lebenswerk. Die ganzen Dias hier, das ist mein Lebenswerk. Das kann man nicht wegschmeißen. Das hat erstmal das ist einen wahnsinnigen Wert, Materialwert. Und das ist mein Leben in Bildern, in Schiffsbildern.
4: Und jedes Jahr kommen neue dazu. Solange er lebt, hofft Dietmar Hasenpusch, denn Schiffe zu fotografieren sei für ihn eben eine Sucht.
2: Lena Hamann war das über Dietmar Hasenpusch, einen Schiffsfotografen aus Schleswig-Holstein.

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1: Um 14.30 Uhr mit Florian Schwarz. Die Übersicht: Wargen will Einstufung für Pflegegrade ändern. CDU in Baden-Württemberg stimmt Koalitionsvertrag zu. Europäische Union feiert Europatag. Das Wetter in Bayern: Sonne und Wolken, 17 bis 24 Grad. Berlin. In der Pflegeversicherung droht laut Bundesgesundheitsministerin Warken im kommenden Jahr ein Defizit von 7,5 Milliarden Euro. Der Rheinischen Post sagte sie, 2028 könnten weitere 15 Milliarden Euro fehlen. Grund dafür sei, dass zunehmend mehr Menschen als pflegebedürftig eingestuft würden. Seit Einführung des neuen Pflegebedürftigkeitsbegriffs 2017 habe sich die Zahl der Anspruchsberechtigten verdoppelt und liege mit über 6 Millionen Menschen weit höher als ursprünglich prognostiziert. Darunter seien etwa auch Kinder und Jugendliche mit ADHS. Der Vorsitzende der Stiftung Patientenschutz, Brüsch, kritisierte Warkens Aussage scharf. Er warf der Ministerin so wörtlich Volksverdummung vor, da nur 2% der pflegebedürftigen Kinder und Jugendliche seien. Korntal Münchingen. Die CDU in Baden-Württemberg hat den Koalitionsvertrag mit den Grünen angenommen. Auf dem Parteitag stimmten die Delegierten mehrheitlich dafür, einer enthielt sich. Zuvor hatte der Vorsitzende der CDU in Baden-Württemberg, Hagel, für den Vertrag und für die Zusammenarbeit mit den Grünen geworben. Man werde koalieren, aber nicht fusionieren, so Hagel. Die Landtagswahl im März hatten die Grünen mit ihrem Kandidaten Özdemir mit 30,2% knapp vor der CDU gewonnen. Sie erhielt 29,7% der Stimmen. Die Grünen wollen ebenfalls heute über den Vertrag abstimmen. Für Dienstag ist dann die konstituierende Sitzung angesetzt. Am Mittwoch soll Özdemir als Ministerpräsident gewählt werden. Tel Aviv. Die Kämpfe zwischen Israel und der Hisbollah-Miliz im Libanon gehen weiter. Das israelische Militär hat nach libanesischen Angaben mehrere Ortschaften attackiert. Zuvor waren die Einwohner dort dazu aufgerufen worden, das Gebiet zu verlassen. Laut Armee sollten sich die Menschen mindestens einen Kilometer entfernen und auf offenes Gelände begeben. Eigentlich gilt seit dem 17. April eine Waffenruhe mit der Hisbollah-Miliz. Allerdings kommt es trotzdem immer wieder zu gegenseitigen Angriffen. Erst gestern hat die Hisbollah eigenen Angaben zufolge wieder Raketen und Drohnen auf israelische Militärstützpunkte abgefeuert. Bad Aibling. Der bayerische Wirtschaftsminister und Freie Wählerchef Aiwanger hat der Bundesregierung und der Europäischen Union Versagen vorgeworfen. Auf dem Parteitag der Freien Wähler sagte er, der Bund schaffe es nicht, die Probleme des Landes zu lösen, und führte als Beispiel die Grundsicherung an. Das sei nur ein neuer Name für das Bürgergeld, so Aiwanger. Außerdem forderte er einen Gewerbediesel, der ähnlich wie ein Agrardiesel funktionieren soll. Der EU warf er vor, mit dem sogenannten Green Deal die Wirtschaft zu schwächen. Berlin. Zum heutigen Europatag gibt es in mehreren Städten Feiern und besondere Beleuchtung. Unter anderem in Frankfurt am Main, Bonn, Leipzig und Freiburg stehen Bühnenprogramm und Podiumsdiskussionen auf dem Plan. Außerdem sollen am Abend Gebäude in den europäischen Farben, also Blau und Gelb, angeleuchtet werden. In München zum Beispiel das Rathaus, der Olympiaturm und die Allianz Arena, in Berlin das Brandenburger Tor. In Brüssel und in Luxemburg kann man EU-Institutionen besichtigen. Am 9. Mai 1950 hat der damalige französische Außenminister Schumann eine neue Form der Zusammenarbeit in Europa vorgeschlagen. Letztendlich entstand daraus die EU. Das Wetter in Bayern. Am Nachmittag und Abend sonnig mit einigen Wolkenfeldern, an den Alpen einzelne Schauer und Gewitter, noch in Teilen Schwabens Gewitter möglich, Höchstwerte 17 bis 24 Grad. In der Nacht kühlt es ab auf 10 bis 5 Grad. Morgen anfangs sonnig, nur leicht bewölkt, ab Mittag dann mehr Wolken, örtlich Schauer und Gewitter bei 20 bis 25 Grad. Am Montag überwiegend bewölkt, windig und regnerisch, es wird kühler. Soweit die Nachrichten, die Zeit 14.34 Uhr. Und der Blick auf die Straßen. A7 Würzburg Richtung Fulda, zwischen Bad Kissingen, Obertulba und Bad Brückenau Wildflecken. Ein Unfall auf der linken Spur, dort sind Personen auf der Fahrbahn. A9 München Richtung Nürnberg, zwischen Manching und Denkendorf, 3 Kilometer Stau. Die A92 München Richtung Deckendorf ist zwischen Oberschleißheim und Unterschleißheim wegen Bauarbeiten bis Sonntag früh gesperrt. Es staut sich ab dem Dreieck Feldmoching. Es gibt eine Umleitung über die U3. Die B299 Landshut-Altenmarkt zwischen der Ausfahrt Altötting und Altötting-West in beiden Richtungen Sperre nach einem Unfall. Und B306 Inzell-Traunstein zwischen Siegsdorf-Traunstein-Siegsdorf-Ost in beiden Richtungen Sperre wegen eines brennenden PKWs. Soweit der Service.
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2: Mit Martin Raspe. Bevor wir uns gleich live um die zweite Fußball-Bundesliga kümmern, erst einmal ein Abstecher in die dritte Liga zu einer Begegnung, die unter der Saison vielleicht einen anderen Stellenwert hätte als jetzt zum Ende der Saison, wo es für beide Mannschaften eigentlich um nichts mehr geht. Die Sprache ist von 60 München gegen Ingolstadt, das Oberbayern-Derby. Florian Hecht im Grünwalder Stadion. Was sehen die Zuschauer da? Ein Trainingsspiel unter Wettkampfbedingungen?
3: Ja, so würde ich das nicht nennen. Man merkt beiden Mannschaften schon an, dass sie richtig wollen. Klar, man will sich von den Fans auf jeden Fall von Seiten der Löwen ordentlich verabschieden. In diesem letzten Heimspiel der Saison vom Aufstieg hat man sich ja schon länger verabschiedet. Und dementsprechend haben die Löwen viel Ballbesitz bei weiß-blauem Himmel für die Blau-Weißen. Aber auch auf der anderen Seite die Ingolstädter mit einer ordentlichen Fanbase hierher gekommen. Die hatten vorher eine Choreografie gezeigt. Also auch die wollen natürlich zeigen, dass sie mehr können als derzeit auf Platz 15 in der Liga herumzudümpeln. Und sie hatten auch die größte Chance in der 6. Minute. Marcel Kostli von Besuschkow geschickt mit einem Pass aus der eigenen Hälfte. Und da geht er alleine auf den Torhüter Thomas Dähne, den Löwenkeeper, zu. Und da will er ihn so richtig lässig chippen. Aber der Keeper hat den Braten gerochen, den Ball locker runtergepflückt. Also es steht eine 0:0 nach einer guten halben Stunde hier zwischen 60 und dem FC Ingolstadt.
2: Also zumindest was die Tore angeht, noch ein bisschen Steigerungspotenzial in dieser Begegnung. Und apropos dritte Liga, die Spielvereinigung Greuther Fürth will das morgen unter anderem unbedingt bei der Hertha verhindern, in Richtung dritte Liga weiter abzurutschen. Aktuell die Fürther in der zweiten Liga ja auf einem Abstiegsplatz. Und heute spielen direkte Konkurrenten um den Klassenerhalt der Fürther. Unter anderem ist das auch Eintracht Braunschweig zu Hause gegen Dynamo Dresden. Und wie es da steht, weiß Robert Witt.
4: 2:0 weiterhin die Führung für Eintracht Braunschweig gegen Dynamo Dresden. Flick und Alidou die Torschützen und auf der anderen Seite Stefan Kutschke eingewechselt worden für einen magischen Moment und den hätte es beinahe gegeben. Strafstoß in der 67. Minute nach Videobeweis. Kaufmann hatte da im eigenen 16er Vincent Vermey den Angreifer der Dresdner getroffen. Aber Kutschke traf nicht ins Tor, sondern Ron-Torben Hoffmann konnte die Kugel festhalten, also nächster gehaltener Strafstoß für den Keeper von Eintracht Braunschweig. Und man hat das Gefühl, das hat den Dresdnern richtig wehgetan. Nächster Angriffsversuch jetzt nochmal über die linke Seite, aber auch da ist wieder viel zu wenig Platz. Bleibt beim 2:0 hier in Braunschweig.
2: Also die Braunschweiger tun den Fürthern schon mal nicht den Gefallen, Punkte zu lassen heute in dieser Begegnung. Magdeburg, auch ein Abstiegskandidat, ist zu Gast in Kiel. Die Kieler sind schon gerettet, was die zweite Liga angeht. Und wie es da ausschaut, Hendrik Lückhoff.
5: Das ist kein guter Auftritt von Holstein Kiel. Die Kieler liegen weiter zurück mit 0:3, haben eben sogar Glück gehabt, nicht noch ein viertes zu kassieren. Und jetzt müssen sie aufpassen, denn der nächste Konter, der Magdeburger, rollt über die rechte Seite mit Ulrich. Der hat eben auch so einen schönen Ball nach einem Konter reingebracht, da auf die rechte Seite ins Zentrum. Und dann hat Zhukowski aber verzogen. Da hatten die Kieler Glück. Jetzt sind sie im Vorwärtsgang mit dem eingewechselten Niehoff von der rechten Seite. Flachpass rein. Der Schuss abgewehrt von Reimann, dem Keeper. Die erste richtige Glanztat, die er heute zeigen musste. Immer noch nicht durch die Geschichte. Und jetzt dann aber abgepfiffen. Die Situation Abseitsposition vorher. Also, jetzt wird es noch mal ein bisschen hitzig hier in Kiel. Aber die Kieler, sie liegen weiter mit 0:3 zurück. Das wird eine Niederlage geben heute gegen Magdeburg.
2: Also sieht nicht gut aus für die Kieler, respektive auch nicht für die Fürther, die ja darauf gehofft haben, Schützenhilfe zu bekommen aus dem hohen Norden. Dann müssen sie es morgen selber richten gegen Hertha BSC. In der Fußball-Bundesliga gibt es heute Nachmittag insgesamt 4 Begegnungen. Unter anderem spielt auch Augsburg gegen Mönchengladbach, die Bayern erst am Abend gegen Wolfsburg. Und dann schauen wir noch kurz zur Tischtennis-Weltmeisterschaft. Da haben die Frauen das Finale verpasst, Christian Adolf.
6: Es waren packende Spiele in diesem Halbfinale. Die deutschen Damen haben den Favoriten Japan ziemlich geärgert, aber die erhoffte Sensation verpasst. Ying Han gab nach 1:0 Satzführung gegen die Weltranglisten 5. Miwa Harimoto das Match noch aus der Hand. Auch Sabine Winter startete vielversprechend in das zweite Spiel gegen Hina Hayata, konnte aber sogar eine 2:0 Satzführung nicht für den so wichtigen Sieg durchbringen. Und Nina Mittelham wehrte sich lange in Spiel 3, unterlag aber klar Honoka Hashimoto. Die 0:3 Niederlage im Halbfinale gegen Japan ist aber letztlich zu verschmerzen, denn das deutsche Team darf sich trotzdem über ein starkes Turnier und die verdiente Bronzemedaille bei der WM in London freuen.
2: Die Männer hatten ja eine Medaille verpasst, ebenfalls gegen Japan.
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7: Aktuelle Informationen von BR24 gemeinsam mit NDR Info. Im Studio ist Xaver Schäffer. In Bischofferode im Norden Thüringens wurde zu DDR-Zeiten weißes Gold gefördert. Kaliumsalz für die Düngemittelproduktion. Die Grube galt als Vorzeigebetrieb mit vollen Auftragsbüchern, aber 1993 wird das Kaliwerk geschlossen. Ein Symbol für den umstrittenen Umgang mit ostdeutschen Betrieben. Heute erinnert ein gigantischer Berg aus Salzrückständen an die vergangene Zeit. Es ist ein Erbe, das nicht nur die Umwelt belastet. Denn die Wut vieler ehemaliger sogenannter Kali-Kumpel ist bis heute nicht ganz verschwunden. Sie prägt die Erinnerung in der Region an die Wiedervereinigung bis heute. Unsere Reporterin Marie Müller war vor Ort.
8: So, jetzt fahren wir zum Eiersrock vom Eichsfeld. Aber der ist ja mittlerweile auch weiß. Das wäre schön rot gewesen.
9: Ja, heute sieht er ganz anders aus.
8: Ja.
10: Ein letzter Wintertag Anfang dieses Jahres. In der Nacht hat es mehrere Zentimeter geschneit. Peter Schlotterhose und seine Kollegin Heidi Keller sind auf dem Weg zur Halde von Bischofferode im Landkreis Eichsfeld. Die Halde ist hier im Norden Thürings ein riesiger Berg. Er besteht aus dem, was man damals nicht brauchte. Denn man wollte nur ran ans Kali. Die Einheimischen nennen ihn den Ayers Rock. Angelehnt an das australische Wahrzeichen, wegen seiner sonst hellroten Farbe.
11: Hier ist so ein Tiefpunkt, da werden die ganzen Haldenmesser, die treffen sich an diesem Punkt und sie gehen auch direkt hier rein.
9: Und
11: kontrolliert.
9: Warum muss man die auffangen?
11: Warum muss man die auffangen?
9: Ja.
11: Weil wir ja den Eintrag in Boden und Grundwasser minimieren und vermeiden wollen. Also es sind ja alles hochkonzentrierte salzhaltige Gewässer, die hier anfallen.
10: Keller und Schlotterhose arbeiten für die Lausitzer und Mitteldeutsche Bergbauverwahrungsgesellschaft, kurz LMBV, und kümmern sich um das ökologische Erbe der Bergbauzeit. Unterirdisch liegt hier das, was das ehemalige Bergwerk Thomas Münzer einmal zu einem Vorzeigebetrieb der DDR machte, Kaliumsalz. Auf dem ehemaligen Werksgelände, direkt neben der Halde, haben ehemalige Kalikumpel ein kleines Museum eingerichtet. Gerhard Jüttemann und Hanno Rubicki arbeiteten damals unter Tage. Heute zeigen sie einer kleinen Besuchergruppe von der Ostsee, wie die Arbeit ablief.
12: Wenn wir eingefahren sind, sind wir auf den Förderkorb aufgestiegen. Das sind im Prinzip 72 Mann mit einmal nach Untertage. Mhm. Auf drei Etagen hier 24 Mann.
10: 3000 Hektar groß war das Grubenfeld, 600 Meter tief, die Auftragsbücher voll, vor allem mit Exporten nach Nord- und Westeuropa. Doch dann kommt nach der Wende die Treuhand.
13: Wir haben uns gefreut, wo die mit den Aktenkoffern gekommen sind und haben gesagt, ja, jetzt geht's aufwärts. Das Gegenteil war der Fall.
10: Die Treuhand fusioniert die ostdeutsche Kali-Industrie mit der westdeutschen Kali- und Salz AG. K&S, eine Tochterfirma des Chemiekonzerns BASF, soll das einzige deutsche Kali-Unternehmen werden. Sitz der Firma? Westdeutschland. Mehrere Gruben sollen schließen, eine davon Bischofferode. Für viele Ostdeutsche steht diese Entscheidung bis heute für einen grundlegenden Vertrauensbruch.
14: Also aus der Euphorie wird Ernüchterung, wird Entsetzen vielleicht sogar und auch eine gewisse Grunddistanz in der ostdeutschen Gesellschaft, weil man das Gefühl hatte, also man hat im Prinzip die SED-Herrschaft durch eine Managerherrschaft ersetzt. Wir hier unten gegen die da oben. Und das ist so ein Gefühl, abgewickelt worden zu sein.
10: Sagt der Geschichtsprofessor Markus Bölk. Obwohl ein privater Investor ein Konzept für die Weiterführung vorlegt, läuft alles auf die Stilllegung hinaus. In Bischofferode beginnt einer der bekanntesten Arbeitskämpfe der Nachwendezeit. Doch die Politik bleibt hart. Ende 1993 wird die Grube geschlossen. Rund 700 Bergleute verlieren ihren Job. In der gesamten ehemaligen DDR sind es über 1 Million. Zurück zu dem Berg aus Rückständen, der bis heute geblieben ist. Das Erbe von Bischofferode wird auch die Umwelt in den nächsten Jahrzehnten beschäftigen, sagt Heidi Keller vom LMBV.
11: Die Halde Bischofferode ist eine relativ große Halde. Also wir gehen von mindestens 50 Jahren aus.
10: Ein halbes Jahrhundert für die Umweltfolgen von Bischofferode. Aber vermutlich wird es noch länger dauern, bis die Erinnerung an Arbeitskampf, Schließung und Abwicklung verblasst.
7: Marie Müller war das über das ehemalige Kaliwerk in Bischofferode. 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Wir schauen auf die Nachrichten.
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15: Mit Julia Cortis. Warken nennt Details zur Pflegereform. Die Bundesgesundheitsministerin sagte der Rheinischen Post, höhere Einkommen müssten auch in der Pflegeversicherung etwas stärker belastet werden. Dazu solle die Beitragsbemessungsgrenze angehoben werden. Eine Streichung bestehender Pflegegrade schloss Warken aus. Allerdings sollen wieder strengere Vorgaben gelten. Die Ministerin will bis Mitte Mai einen Entwurf für die Pflegereform vorlegen. Russland begeht traditionelle Militärparade. Im Schutz einer dreitägigen Feuerpause fand in Moskau mit tausenden Soldaten eine Feier zum Gedenken an den Sieg über Nazi-Deutschland vor 81 Jahren statt. In seiner Rede zeigte sich Präsident Putin im Krieg gegen die Ukraine siegessicher. Die Parade auf dem Roten Platz fiel diesmal kleiner aus als sonst. Ungarns neuer Ministerpräsident Major tritt Amt an. Die frisch gewählten Abgeordneten des Parlaments sind in Budapest zur konstituierenden Sitzung zusammengekommen. Auf der Tagesordnung steht die Vereidigung des proeuropäischen Ministerpräsidenten Modior und seines Kabinetts. Damit geht die 16 Jahre lange Regierungszeit von Wahlverlierer Orbán zu Ende. CDU in Baden-Württemberg stimmt für Koalitionsvertrag mit den Grünen. Mit nur einer Enthaltung haben die Delegierten bei einem Parteitag grünes Licht für eine Neuauflage der grün-schwarzen Landesregierung gegeben. Parteichef Hagel sprach in seiner Rede von einer Koalition auf Augenhöhe. Die Zustimmung der Grünen steht noch aus. Am Mittwoch soll Grünen-Politiker Özdemir zum neuen Ministerpräsidenten gewählt werden. Weltgesundheitsorganisation macht Evakuierung von Kreuzfahrtschiff zur Chefsache. Der Chef der WHO, Tedros, ist in Spanien eingetroffen. Er will die Evakuierung der noch rund 150 Menschen an Bord des vom Hantavirus betroffenen Kreuzfahrtschiffes Hondius beaufsichtigen. Die Behörden der Kanareninsel Teneriffa bereiten sich indes auf die morgige Ankunft des Schiffes vor. Erste Passagiere sollen dann in ihre Heimatländer ausgeflogen werden.
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7: Ganz Europa schaut gerade auf Ungarn, denn dort läuft der Regierungswechsel. Der designierte Ministerpräsident Peter Modior wird im Parlament in wenigen Minuten vereidigt. Und das bedeutet auch, die Regierung Viktor Orbáns ist dann offiziell nicht mehr im Amt. Und damit auch der antieuropäische und autoritäre Kurs, antieuropäische und der autoritäre Kurs beendet. In Budapest feiern das heute tausende Menschen. Viele sind extra angereist, um diesen Tag live mitzuerleben. Mit dabei ist auch unsere Reporterin Sarah Beham.
16: Das neu gewählte Parlament ist in Ungarn zusammengetreten. Peter Modior, der am Nachmittag offiziell zum neuen Ministerpräsidenten Ungarns vereidigt werden soll, hat mit seiner konservativen Tisza-Partei eine verfassungsändernde Zweidrittelmehrheit. Versprochen hat er nicht nur, nach 16 Jahren Viktor Orbán gegen Korruption vorzugehen, sondern auch einen proeuropäischen Kurs einzuschlagen. Die Begeisterung dieses Neuanfangs ist in der Bevölkerung nach wie vor ungebrochen.
17: Er will übermitteln, dass heute etwas wirklich anders beginnt. Eine demokratische Neuordnung.
18: Also ich hoffe einfach nur, wieder stolz sagen zu können, ich komme aus Ungarn, und nicht immer Nachfragen zu bekommen so über die Situation hier, sondern einfach nur wirklich sagen können, okay, wir machen mit bei der EU, bei NATO, bei all diesen Organisationen.
19: Ich bin zwar Deutscher, aber meine Frau ist aus Ungarn, ihr Sohn auch. Und nach diesem wahnsinnigen Wahlerfolg und diesem Regimewechsel ist es einfach eine absolute Pflicht, ähnlich wie damals beim Mauerfall, hier mal persönlich dabei zu sein. Und wir feiern den Wechsel von einer Kleptokratie hin zu einer Demokratie.
16: Schon in den frühen Morgenstunden kamen hunderte Menschen vor das ungarische Parlament, um auf Bildschirmen die Parlamentssitzung mitzuverfolgen. Am Nachmittag wird Peter Modior offiziell vereidigt. Im Anschluss soll der Systemwechsel, wie ihn Modior selbst bezeichnet, mit tausenden Menschen in Budapest gefeiert werden.
7: In der deutschen Pflegeversicherung fehlen Milliarden. Die Ausgaben wachsen seit Jahren schneller als die Einnahmen, auch weil immer mehr Menschen als pflegebedürftig eingestuft werden. Gesundheitsministerin Wagen rechnet für dieses Jahr mit einem Minus von mehr als 7,5 Milliarden Euro. Und 2028 schon dürfte sich das Defizit mehr als verdoppeln. Wagen will die Pflegeversicherung deshalb reformieren. Wie? Das hat sie in einem Interview mit der Rheinischen Post erläutert. Einzelheiten von Dietrich Karl Meurer aus dem ARD-Hauptstadtstudio.
20: Sie spricht in dem Interview den zentralen Punkt an, nämlich die Pflegegrade. Die Pflegegrade sollen nach den Plänen der Ministerin bestehen bleiben. Bestehende Einstufungen will sie nicht antasten. Aber für neue Anträge stellt sie jedoch strengere Maßstäbe in Aussicht. Bei den Pflegegraden 1 bis 3 sollen wissenschaftliche Kriterien gelten, die vor 2017 empfohlen wurden. Das würde wohl bedeuten, dass künftig mehr Voraussetzungen erfüllt werden müssen, um einen Pflegegrad zu bekommen. Gleichzeitig sollen die Leistungen neu organisiert werden. Einzelne Ansprüche sollen in Budgets gebündelt werden. Pflegebedürftige könnten diese Mittel flexibler nutzen, sagt die Ministerin. Vorgesehen sei auch ein eigenes Budget für akute Notlagen. Neu geplant ist auch ein Anspruch auf professionelle Pflegebegleitung. Fachkräfte sollen Betroffene und Angehörige beraten. Die Ministerin erhofft sich davon, Selbstständigkeit länger zu erhalten. Nina Wagen betont aber auch, dass die Pflegeversicherung keine Vollversicherung sei, sondern nur einen Teil der Kosten absichern soll. Sprich, dahinter steckt die Aufforderung, in Sachen Pflege auch selbst vorzusorgen. Ministerin Wagen denkt nun doch über höhere Beiträge zur Pflegeversicherung nach, zumindest für Gutverdienende. Geplant ist, die Beitragsbemessungsgrenze anzuheben. Bis zu dieser Einkommensgrenze fallen Beiträge an. Pflege- und Krankenversicherung sollen da gleich behandelt werden. Gleichzeitig strebt die Ministerin stabile Beitragssätze an. Zusätzlich will sie prüfen, ob sich der Pflegevorsorgefonds ertragreicher anlegen lässt. Dieser Fonds soll ja künftige Kosten der Babyboomer, also der geburtenstarken Jahrgänge, abmildern. Und bei Pflegeheimen bringt Wagen ins Spiel, Zuschüsse langsamer steigen zu lassen und Kosten zu bremsen. Konkrete Regeln nennt sie aber noch nicht. All das sind Ankündigungen. Ein Gesetzentwurf soll laut Ministerin bis Mitte Mai vorliegen. Danach beginnen die Beratungen. Ob und wann und in welcher Form die Pläne gesetzt werden, darüber entscheiden dann Bundestag und Bundesrat. Die Reform würde dann frühestens ab dem nächsten Jahr greifen.
21: Nach Bayern. Nach den Erfolgen bei der Kommunalwahl hier strotzen die Freien Wähler vor Selbstbewusstsein. Bei der Landesversammlung in Bad Aibling hat Parteichef Aiwanger nun der Bundesregierung politisches Versagen vorgeworfen. Sie mische sich dort ein, wo sie nicht hingehöre und sei nicht zur Stelle, wenn sie gefragt sei.
22: Wir sehen vor Ort die Themen, vor allem auch im Bereich der Gesundheitsversorgung, die in keiner Weise gelöst sind, die sich täglich weiter zuspitzen, die Existenzängste bei Bürgern in ländlichen Räumen auslösen, ob denn die Gesundheitsversorgung noch aufrechterhalten werden kann. Wir sehen, dass die kommunalen Haushalte zunehmend überfordert sind, weil der Bund nicht in der Lage ist, seiner Aufgabe gerecht zu werden. Ja, der Bund müsste liefern für die laufenden Kosten der Krankenhäuser gerade stehen. Aber er schafft es nicht. Warum? Weil er das Geld anderweitig verplempert, weil er beim Bürgergeld nicht mehr hinbekommt als die Umbenennung in einen neuen Namen von Grundsicherung oder vom Bürgergeld in neue Grundsicherung, meine Damen und Herren. Das ist nichts anderes, als wenn ich einen alten, kaputten Traktor mit neuem Lack übersprühen würde und würde den Motorschaden nicht beheben. Dann sieht der Traktor auf den ersten Blick besser aus, aber er hat nochmal Kosten fürs Umlackieren verursacht. Und der Motor ist weiterhin nicht repariert. Also diese Bundesregierung kann es nicht. Und wir beklagen leider ein verlorenes Jahr dieser neuen Bundesregierung.
21: Sagt der Chef der Freien Wähler Hubert Aiwanger bei der Landesversammlung in Bad Aibling. Scharfe Kritik übt er auch an der EU. Ihre erfolglose Politik führe dazu, dass sie, so wörtlich, abschmiere. Er ist gerade mal so groß wie ein Reiskorn, aber für Fichten absolut tödlich. Der Borkenkäfer. Jetzt schwärmen die Tiere wieder aus. Für Waldbesitzer heißt das, schnell aktiv werden und befallene Bäume rechtzeitig wegschaffen. Einzelheiten von Christine Kerler.
23: Wird eine Borkenkäferfichte nicht rechtzeitig entnommen, werden im Umfeld bis zu 20 weitere Fichten befallen, warnt der Bayerische Bauernverband und appelliert daher an Waldbesitzer, kranke Bäume umgehend aus dem Wald zu holen. Die Bayerische Landesanstalt für Wald- und Forstwirtschaft weist darauf hin, dass am 1. Maiwochenende bei sommerlichen Temperaturen in fast allen Höhenlagen der Hauptschwärmflug der Fichtenborkenkäfer begonnen habe. Bedeutet, die Borkenkäfer paaren sich und legen ihre Brut dann in den Stämmen ab. Besonders aktiv sind sie demnach in Oberbayern und Schwaben. Zu wenig Regen und vielerorts leere Bodenwasserspeicher setzen den Fichten laut Bauernverband bereits jetzt stark zu. Die Bäume könnten einen Befall daher nur noch bedingt abwehren. Dies sei im Vorjahr ein geringeres Problem gewesen. Auch die zwischenzeitlichen Schauer könnten den Trockenstress der Bäume nur geringfügig lindern, heißt es. Nicht nur in Bayern, sondern auch in anderen Regionen Deutschlands und Europas haben die nur wenige Millimeter großen Käfer in den vergangenen Jahren zum Teil erhebliche Schäden in den Wäldern angerichtet. Im Freistaat sind die Borkenkäferarten Buchdrucker und Kupferstecher am häufigsten verbreitet.
21: Es hätte ein ganz normales Freitagabendspiel der B-Jugendfußballer im oberfränkischen Forchheim sein sollen. Das ist gestern aber so eskaliert, dass die Polizei eingreifen musste. Ein Zuschauer wurde schwer verletzt. Bei dem Spiel waren 15- bis 17-Jährige gegeneinander angetreten. Aus Forchheim berichtet Simone Schülein.
1: Angefangen hat alles damit, dass sich die Spieler der Forchheimer Heimmannschaft und die Gäste aus Frauenaurach immer wieder gegenseitig provoziert haben. Wie die Polizei berichtet, kam es daraufhin zu einer körperlichen Auseinandersetzung auf dem Spielfeld. Ein Forchheimer Spieler schlug dabei einem Gegner der Gastmannschaft mit der Faust ins Gesicht. Daraufhin brachen tumultartige Szenen unter den Zuschauern aus. Ein Heimspieler schlug einen aufgebrachten Zuschauer mit der Faust und streckte ihn nieder. Bei dem Zuschauer handelte es sich um den Vater eines Spielers der Gastmannschaft aus Frauenaurach. Der Mann wurde laut Polizei schwer verletzt und kam mit einer Kopfplatzwunde ins Krankenhaus. Auch ein Spieler wurde verletzt, aber nur leicht. Die Partie musste vorzeitig abgebrochen werden. Die Polizei ermittelt.
21: Eine Kupfermine in Peru, deren Kupfer auch hier in Deutschland landet, soll für hohe Arsenkonzentrationen bei Kindern verantwortlich sein. Das ist das Ergebnis einer Studie, die dem SWR exklusiv vorliegt. Nick Schader berichtet.
3: Die Studie kommt zum Ergebnis, dass die Mine Quellaveco zu hohen Umweltbelastungen führe und für gefährliche Konzentrationen etwa von Arsen im Grundwasser verantwortlich sei. Betreiber der Mine ist der britische Bergbaukonzern Anglo American. Der Konzern bestreitet die Vorwürfe. Quellaveco sei ein Vorzeigeprojekt für nachhaltigen und verantwortungsvollen Bergbau, so der Konzern auf Anfrage des SWR. Für einen deutschen Konzern könnte die Studie zu einem Problem werden. Die Hamburger Arubis AG bezieht Kupfer aus der umstrittenen Mine in Peru. Aktuell läuft beim Bundesamt für Wirtschaft und Ausfuhrkontrolle BAFA die Prüfung einer Beschwerde wegen mutmaßlicher Verstöße des Hamburger Unternehmens gegen das deutsche Lieferkettengesetz.
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1: Es ist 15 Uhr. Die Nachrichten des Bayerischen Rundfunks mit Florian Schwarz. Die Übersicht. Wargün kündigt Details zur Pflegereform an. Merz will weitere Entlastung für Bürger prüfen. Russland und Ukraine werfen sich Verstöße gegen Waffenruhe vor. Das Wetter in Bayern, Sonne und Wolken bei 17 bis 24 Grad. Berlin. Gesundheitsministerin Warken hat angesichts der drohenden Finanzierungslücken bei der Pflegeversicherung Ideen für eine Reform vorgestellt. In der Rheinischen Post sagte sie, man müsse klar definieren, was die Versicherung sei, nämlich eine Absicherung für einen Teil der Leistung und nicht der gesamten Kosten im Pflegefall. Beispielsweise sollen die Einstufung in die verschiedenen Pflegegrade strenger werden. Gleichzeitig will Warken einen Anspruch auf eine professionelle Pflegebegleitung einführen, um Angehörige zu unterstützen. Der Vorsitzende der Deutschen Stiftung Patientenschutz Brüsch kritisierte die Pläne. Er forderte unter anderem, Rentenleistungen für pflegende Angehörige sowie Ausbildungskosten künftig aus Steuermitteln zu zahlen. Stockholm. Nach dem Stopp der geplanten Entlastungsprämie hat Bundeskanzler Merz angekündigt, andere Lösungen zu prüfen. Ziel sei es, die Belastungen durch die hohen Kraftstoffpreise zumindest etwas abzufedern. Während seines Besuchs in Schweden sagte Merz, die Koalition werde darüber beraten, Details nannte er nicht. Die Bundesregierung könnte beispielsweise den Vermittlungsausschuss von Bundestag und Bundesrat anrufen, um einen Kompromiss zu finden. Die Regierung hatte dem Gesetzentwurf über eine steuerfreie Prämie von bis zu 1.000 Euro für Beschäftigte schon zugestimmt. Der Bundesrat hatte die Prämie gestern aber vorerst gestoppt. Kiew. Die Ukraine und Russland werfen sich gegenseitig Verstöße gegen die seit heute geltende Waffenruhe vor. Aus Moskau hieß es, die Ukraine habe mit Drohnen und Artillerie mehrere Ziele angegriffen, unter anderem in den grenznahen Gebieten Belgorod und Kursk. Die Ukraine bestätigte das nicht, warf aber ihrerseits Russland vor, mehrere Attacken gestartet zu haben, unter anderem in Donbass. Eine Bestätigung für Kämpfe in der Region kam von Russland. US-Präsident Trump hatte die Waffenruhe gestern angekündigt. Sie soll 3 Tage lang gelten und beinhaltet auch den Austausch von jeweils 1.000 Kriegsgefangenen. In die Zeit fiel auch die traditionelle Militärparade in Moskau heute Vormittag zum Gedenken an den Sieg über Nazi-Deutschland. Die Ukraine hatte zuvor versichert, die Veranstaltung nicht anzugreifen. Ruhpolding. Der Feuerwehreinsatz am Saugrüsselkopf dauert wegen zahlreicher Glutnester weiter an. Der offene Brand ist aber weiterhin gelöscht, wie ein Sprecher des Kreisfeuerwehrverbands Traunstein mitteilte. Demnach sind über 270 Einsatzkräfte vor Ort. Die Glutnester können sich bei Wind schnell wieder entzünden. Jedes von ihnen muss laut Feuerwehr einzeln und nacheinander gelöscht werden. Mexiko-Stadt. Die FIFA will bei der Fußball-Weltmeisterschaft in allen 3 Gastgeberländern eine Eröffnungsfeier austragen, also in den USA, Mexiko und Kanada. Die erste Show startet beim Eröffnungsspiel in Mexiko-Stadt am 11. Juni. Mit dabei sind die mexikanische Rockband Maná sowie Popstar Alejandro Fernández. In Kanada sollen unter anderem Michael Bublé und Alanis Morissette auftreten. In Los Angeles ist am 13. Juni ein Auftritt von Superstar Katy Perry geplant. Wir bleiben beim Fußball. Die Ergebnisse der 2. Bundesliga. Eintracht Braunschweig, Dynamo Dresden spielten 2:1. Die Partie Holstein Kiel gegen den 1. FC Magdeburg endete 1:3. Und VfL Bochum, Hannover 96 1:1 unentschieden. Das Wetter in Bayern. Am Nachmittag und Abend sonnig mit einigen Wolkenfeldern, an den Alpen einzelne Schauer und Gewitter, auch in Teilen Schwabens Gewitter möglich. Höchstwerte 17 bis 24 Grad. In der Nacht kühlt es ab auf 10 bis 5 Grad. Morgen anfangs sonnig oder nur leicht bewölkt, ab Mittag dann mehr Wolken und örtlich Schauer und Gewitter bei 20 bis 25 Grad. Montag überwiegend bewölkt, es wird windig und regnerisch und dabei kühler. Soweit die Nachrichten, die Zeit 15.04 Uhr. Der Blick auf die Straßen. A8 Salzburg Richtung München zwischen Anger und Neukirchen ein Unfall auf der rechten Spur. A9 München Richtung Nürnberg zwischen Manching und Lenting 3 Kilometer Stau. Die A92 München Richtung Deckendorf ist zwischen Oberschleißheim und Unterschleißheim wegen Bauarbeiten bis Sonntag früh gesperrt. Es staut sich ab dem Dreieck Feldmoching und es gibt eine Umleitung über die U3. Und B306 Inzell Traunstein zwischen Siegsdorf, Traunstein, Siegsdorf Ost. In beiden Richtungen Sperre wegen eines brennenden PKWs. Soweit der Service.
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2: Mit Martin Raspe. Es ist der vorletzte Spieltag in der Fußball-Bundesliga. An der Spitze ist ja längst alles entschieden mit dem FC Bayern. Aber in Sachen Abstieg wird es auf jeden Fall noch interessant. Und dann gibt es auch das ein oder andere Team, ja, das im gesicherten Tabellenmittelfeld steht und gar nicht mehr genau weiß, was ist eigentlich jetzt noch das Ziel für die letzten beiden Spieltage. Eine dieser Mannschaften, das ist unter anderem der FC Augsburg. Der spielt heute gegen Borussia Mönchengladbach. Beide Mannschaften im Mittelfeld. Aber Thomas Kattenbeck, wenn wir die letzten beiden Spieltage vielleicht aus Sicht des FC Augsburg anschauen, ja, worum geht's da noch?
3: Es geht auf jeden Fall um Geld. Es geht um viel TV-Geld sogar, weil wenn du unter die Top 10 in der Bundesliga kommst, dann kassierst du um einiges mehr, als wenn du halt nur 10. oder 11. wirst. Und es gibt sogar noch so eine ganz vage Hoffnung für die Augsburger Fans sowieso, den SC Freiburg vielleicht einzufangen. Die haben 44 Punkte, stehen auf Rang 7, können sich noch für die Conference League, für die Playoffs qualifizieren. Wenn die Augsburger die noch erreichen würden, in 2 Spielen 4 Punkte aufholen, ist möglich. Aber natürlich alles Theorie.
2: Man hat gehört im Lauf der Woche, Manuel Baum, er hat so ein bisschen Personalprobleme. Einige waren krank seiner Spieler, die er eigentlich einsetzen wollte. Was hat er denn jetzt gemacht? Hat er die ganze Mannschaft durcheinander gewirbelt?
3: Nein, das nicht unbedingt, aber man merkt auch der Aufstellung schon an, dass es heute auch darum geht, vielleicht Spieler zu belohnen, die zuletzt nicht mehr so im Fokus standen. Allen voran für mich der junge Mert Kömür, der war unter Baum so ein bisschen, ja, ich will nicht sagen in der Versenkung verschwunden, aber aus meiner Sicht auch überraschend wenig Spielzeit bekommen. Der spielt heute beispielsweise von Anfang an, auch ein Christian Jakic, Marius Wolf. Das sind mal 3 Spieler, die neu im Team sind, und Stammspieler wie Masengo, Fellhauer und vor allen Dingen auch Claude Maurice dürfen sich das Spiel gegen die Gladbacher heute erstmal von draußen anschauen. Aber wenn du solche Spieler einwechseln kannst, dann ist das ja auch nicht so verkehrt und schlecht.
2: Mal gespannt, wie dann sozusagen der zweite Anzug passt von den Augsburgern. Ab 15.30 Uhr auch dieses Spiel dann immer wieder live. Und wir gehen ins nächste Stadion. Da geht's heute noch wirklich um was. Leipzig gegen St. Pauli heißt die Begegnung. Die Leipziger wollen und müssen den Champions-League-Platz absichern. Ja, und St. Pauli muss punkten im Kampf um den Klassenerhalt. Jan Günther, man kann davon ausgehen, Sommerfußball wird's da heute keinen geben.
4: Nee, auf keinen Fall. Es wird hier richtig zur Sache gehen. Da bin ich mir sicher, auch wenn wir davon ausgehen, dass die Paulianer hier erstmal mit einem tiefen Block anfangen werden. Sie wollen, das haben sie auch so gesagt, Trainer Alexander Bessin, so lange wie möglich dieses 0:0 halten. Und RB Leipzig letzte Woche Matchball erstmal vergeben. Nummer 1 in Leverkusen heute mit dem Sieg können sie die Champions League dann auch klar machen.
2: Also wir sind gespannt auf diese Begegnung. Ja, was werden die Leipziger machen? Alles oder nichts spielen, sofort nach vorne, um möglichst schnell die Entscheidung suchen? Oder vielleicht doch erstmal ein bisschen abwarten und schauen, was macht eigentlich der Abstiegskandidat?
4: Ja, sie werden auf jeden Fall das Spiel bestimmen wollen und sie haben im Laufe dieser Saison auch gelernt, diese tiefstehenden Gegner zu bespielen mit ganz viel Ruhe über die Außen, immer wieder versuchen, dann den Gegner in Bewegung zu bringen. Und das hat in den letzten Wochen auch sehr gut geklappt. Zum Beispiel war das letzte Heimspiel gegen Union Berlin, auch auswärts Eintracht Frankfurt war so ein Beispiel. Also Leipzig wird das hier spielbestimmend agieren.
2: Okay, also wir sind gespannt auf diese Begegnung des Champions-League-Kandidaten gegen den Abstiegskandidaten. Ja, und damit sind wir eigentlich schon beim dritten Spiel, Hoffenheim gegen Werder Bremen. Auch die Hoffenheimer machen sich noch Hoffnungen auf die Champions League und Bremen will die Klasse absichern. Ähnliche Ausgangslage eigentlich wie bei Leipzig gegen St. Pauli, Florian Winkler.
5: Genauso ist es. 58 Punkte die Hoffenheimer, genauso wie die Konkurrenten aus Stuttgart und Leverkusen. Also der Prickel- und Spannungsfaktor hier ist wirklich, wirklich hoch. Und dazu dieser eine verdammte Zähler aus Bremer Sicht, der dann reichen würde, um wirklich die Saison einen Haken dran zu machen, um beruhigt in den letzten Spieltag zu gehen. Und das wird natürlich eine Aufgabe für die Mannschaft von Daniel Thun hier gegen diese doch heimstarken, offensivstarken Hoffenheimer. Und die Offensive ist ja das große Thema bei Werder Bremen im Laufe dieser Saison. Also dieser eine verdammte Zähler, ich sag's gerne nochmal, der ist das, was Bremen mindestens hier mitnehmen will. Und die Aufgabe, die wird richtig, richtig schwer, weil eben Hoffenheim diesen großen Traum Königsklasse unbedingt noch bis zum letzten Spieltag mitziehen will, mitnehmen will und ihn dann gerne auch verwirklichen will. Die Qualität dazu, das haben sie in der Saison gezeigt, die haben sie auf jeden Fall, die Mannschaft von Christian Ilzer. Gleiche Startelf wie letzte Woche im Champions-League-Duell schon gegen den VfB Stuttgart. 2 Änderungen bei Werder Bremen in der Offensive, Nginma und Musa vorne mit dabei.
2: Also auch Spannung angesagt in dieser Begegnung. Und dann gibt's noch eine vierte heute Nachmittag, die heißt Stuttgart gegen Leverkusen. Und auch da geht's um die Champions-League-Plätze.
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6: Aktuelle Informationen von BR24 gemeinsam mit NDR Info heute Nachmittag mit Claudia Eichberger. Heute am 9. Mai hält Russland traditionell seine Militärparade ab zum Sieg über Nazi-Deutschland im Zweiten Weltkrieg. Präsident Putin hat den Tag auch dieses Jahr wieder zu einer Demonstration der eigenen militärischen Macht genutzt. Aber die Parade fällt in die dreitägige Waffenruhe im Ukraine-Krieg, die die USA gestern verkündet haben. Militärische Erfolge kann Putin also aktuell nicht vorweisen. Ob man das seiner Parade auf dem Roten Platz in Moskau angemerkt hat, weiß Björn Blaschke, der dabei war.
7: Traditionell begann die Siegesparade um 10 Uhr Moskauer Zeit, also um 9 Uhr in Deutschland. Wie traditionell üblich auch nahm der Verteidigungsminister der Russischen Föderation, Andrei Belousov, die Parade ab. In einem offenen Auto stehend fuhr er Einheiten aller Waffengattungen ab, salutierend. Und ganz in der Tradition früherer Siegesparaden hielt Kreml-Chef Wladimir Putin eine kurze Rede. Vor letzten Veteranen der Sowjetarmee, ein paar Staats- und anderen Ehrengästen und den Kameras des Staatsfernsehens. Putin erinnerte an die Verbrechen Nazi-Deutschlands und daran, dass sich die Streitkräfte der Sowjetunion dem entgegengestellt haben. Normal mittlerweile auch, dass Putin in seiner Rede zum Gedenken an das Ende des Zweiten Weltkrieges einen Vergleich zog zwischen dem Krieg gegen Nazi-Deutschland und seiner militärischen Spezialoperation, wie der Krieg gegen die Ukraine in Russland genannt werden muss. Immer wieder beleidigt das politische Moskau die Führung in Kiew als Neonazi-Regime oder einfach als Nazis. Die große Heldentat der Generation der Sieger inspiriert die Soldaten, die heute die Aufgaben der Spezialoperation erfüllen. Sie stellen sich einer aggressiven Macht entgegen, die vom gesamten NATO-Block bewaffnet und unterstützt wird. Und trotzdem marschieren unsere Helden vorwärts. Kriegsherren müssen in gewisser Weise Berufsoptimisten sein. Daher zeigte sich Putin sicher, dass er und seine Streitkräfte den Krieg gegen die Ukraine gewinnen. Ich bin fest davon überzeugt, dass unsere Sache gerecht ist. Wir stehen zusammen. Der Sieg war immer auf unserer Seite und wird es immer sein. Ruhm dem siegreichen Volk, Ruhm den Veteranen, Ruhm den Streitkräften Russlands. Zum Feiertag, zum Tag des Sieges.
8: Hurra!
7: Und dann war da das Unnormale im traditionellen Normalen. In diesem Jahr ist bei der Siegesparade die Präsentation moderner Kriegstechnik weggefallen. Das war so vom Verteidigungsministerium angekündigt worden. Die Begründung, die operative Situation. Das heißt, die verstärkten Angriffe der Ukraine. Sie setzen die russische Führung zunehmend unter Druck. Statt also moderne Panzer und Raketensysteme über den Roten Platz zu rollen, wurden perfekt choreografierte Videoclips gezeigt von den Einsätzen der Streitkräfte der Russischen Föderation, Marine, Heer, Luftwaffe, Drohneneinheiten. Soldaten der Streitkräfte der Russischen Föderation sind im Kampfeinsatz, um die Land-, Luft- und Seegrenzen unseres Vaterlandes zu verteidigen. Das Personal der Vereinigten Truppengruppe erfüllt Kampfeinsätze im Gebiet der speziellen Militäroperation. Die verschlankte Siegesparade in diesem Jahr gilt als Spiegelbild der Situation in Putins Krieg. Dabei wurde sie zu einer Mischung aus ernsthaftem Gedenken an die sowjetischen Soldaten im Zweiten Weltkrieg, viel traditionellem Chingerasabum und Filmen, die so auch auf einer Waffenmesse laufen könnten.
6: Der 9. Mai und Putins verhaltene Militärparade zum Tag des Sieges über Deutschland im Zweiten Weltkrieg. Björn Blaschke berichtete.

0: gleich 15.15 Uhr.
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2: Mit Julia Cortis. Warken will Besserverdienende bei Pflegeversicherung stärker belasten. In der Rheinischen Post kündigte die Bundesgesundheitsministerin dazu eine Anhebung der Beitragsbemessungsgrenze an. Zudem soll es für die bestehenden Pflegegrade künftig strengere Vorgaben geben. Hintergrund ist die angespannte Finanzlage. Ohne Gegensteuern droht Warken zufolge 2027 ein Defizit von mehr als 7,5 Milliarden Euro. Merz sucht nach Prämienabsage andere Lösungen. Nach dem vorläufigen Aus für die Entlastungsprämie für hohe Energiepreise hat der Kanzler Beratungen der Koalition angekündigt. Die Regierung werde darüber diskutieren, was noch getan werden könne, sagte Merz bei einem Besuch in Stockholm. Im Bundesrat hatte die Prämie für bis zu 1.000 Euro für Beschäftigte gestern die nötige Mehrheit verfehlt. Russland und Ukraine werfen sich Verstöße gegen Waffenruhe vor. Aus Moskau hieß es, die Ukraine habe mit Drohnen und Artillerie mehrere Ziele angegriffen. Die Ukraine bestätigte das nicht. Sie warf Russland ihrerseits vor, mehrere Attacken gestartet zu haben, unter anderem im Donbass. Russland bestätigte Kämpfe in der Region. Die ab heute offiziell geltende Waffenruhe soll 3 Tage lang dauern. Kassenärzte warnen vor Einschnitten in den Arztpraxen. Nach Berechnungen der kassenärztlichen Vereinigungen wären durch die geplanten Einsparungen im Gesundheitswesen im kommenden Jahr rund 46 Millionen Behandlungen nicht finanziert. Hausärzte, die bisher im Schnitt 984 Patienten pro Quartal behandelten, könnten demnach nur noch 892 Fälle behandeln. Eintracht Braunschweig macht großen Schritt Richtung Klassenerhalt. Die Braunschweiger setzten sich in der zweiten Fußball-Bundesliga mit 2:1 gegen Dresden durch und vergrößerten damit ihr Polster auf die Abstiegsränge. Im Aufstiegsrennen hat Hannover 96 den Sprung auf den zweiten Tabellenplatz nach einem 1:1 gegen den VfL Bochum verpasst. Kiel verlor gegen Magdeburg mit 1:3.
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3: Jeden Morgen um 7:45 ist vor den meisten Schulen ganz schön was los. Da sind auch immer wieder viele Eltern unterwegs, die ihre Kinder mit dem Auto zur Schule bringen. Darüber wird immer wieder kontrovers diskutiert. Denn dieser zusätzliche Verkehr ließe sich ja vermeiden, wenn mehr Schülerinnen und Schüler den öffentlichen Nahverkehr nutzen würden. Dazu bietet der Bund Naturschutz jetzt einen Kurs an. Das Ganze nennt sich ÖPNV-Führerschein. Unser Reporter Christoph Schneider hat sich das mal angesehen und die Klasse 5b der Mittelschule Ochsenfurt sozusagen bei der praktischen Fahrprüfung begleitet.
4: Ein aufgeregter Pulk mit etwa 20 Schulkindern zwischen 10 und 11 Jahren in leuchtend grünen Warnwesten ist auf dem Weg zum Ochsenfurter Bahnhof. Der Plan ist klar, erklärt Schems aus der 5b.
5: Wir gehen nach Ochsenfurt zu Windhausen, nach Windhausen zu Sommerhausen, nach Sommerhausen nach Ochsenfurt halt.
4: Soweit, so gut. 4 Regeln gilt es bei diesem Vorhaben unbedingt zu beachten.
5: Nicht rennen, nicht schubsen, nicht laut sein. Mehr habe ich schon vergessen.
4: Aufpassen. Das war die 4. Regel, die die Lehrerin ihrer Klasse mit auf den Weg gegeben hat. Insgesamt schlägt sich die 5b sehr tapfer. Aufgeteilt in kleine Grüppchen sollen sie die Fahrt mit dem Zug nach Winterhausen und die Rückfahrt mit dem Bus nach Ochsenfurt meistern. Miriam Falge vom Bund Naturschutz unterstützt die Klasse. Sie ist die Projektleiterin des ÖPNV-Führerscheins im Raum Würzburg. Das Ziel? Selbstständig den ÖPNV nutzen, auch über den Schulweg hinaus.
6: Hier in Ochsenfurt zum Beispiel, muss man sagen, ist der ÖPNV viel schlechter ausgebaut als in Würzburg. Stadtbus gibt's faktisch nicht und da merkt man halt total, ja, für die ist das was ganz Neues und Tolles, auch zu sagen, Mensch, ich habe meine Karte oder ich kaufe mir eine Karte und fahre dann wirklich mal selbstständig.
4: Die Erfahrungen der Kinder mit Bus und Bahn sind unterschiedlich.
7: Ich laufe zur Schule, so 15 Minuten.
8: Mit Auto, weil ich bin so an einem Berg und dann da kommen keine Busse.
9: Ich fahre meistens immer nur Bus.
10: Ich bin Buskind.
11: Von zu Hause zur Schule laufe ich immer quasi, weil ich wohne danach.
4: Der Bahnhof in Ochsenfurt ist relativ überschaubar. Der Zug nach Winterhausen schnell gefunden.
12: Zum zweiten Gleis durch die Unterführung.
4: Die Fahrt selbst ist nach nur einem Zwischenhalt auch in wenigen Minuten erledigt. Haken dran. Dann

0: wenn man Bus geht, dann den Fahrer ein bisschen so 1,60 geben, damit man nach Ochsenfurt fahren kann.
1: Die nächste Herausforderung im Bus, wie bringt man ihn dazu, an der richtigen Haltestelle anzuhalten? Hanna kennt sich aus mit dem roten Stoppknopf.
2: Weil da gibt es so einen Drücker, wenn man da drückt, dann weiß der Busfahrer, dass bei der nächsten Haltestelle man raus will. Und dann hält er da an.
3: Und was passiert, wenn man drückt, ohne dass man raus will?
2: Also das ist halt nicht so gut, weil er einfach anhält und dann nicht weiterfahren kann. Also ich würde es nicht machen.
1: Der Bus hält schließlich wie gewünscht in Ochsenfurt und die 5B ist nach abschließender Zählung immer noch vollständig. Miriam Falge ist zufrieden mit ihren ÖPNV-Prüflingen und die Klasse selbst?
4: Ja, ich würde schon behaupten, weil haben schon alle gut aufgepasst und so.
3: Ich frage hier mal durch, was glaubt ihr, Führerschein bestanden heute?
5: Ich denke schon, weil es war eigentlich ziemlich einfach. Wir mussten halt wissen, wie man kauft das Ticket, wie man sich verhält und alles.
3: Jungs, ihr auch zufrieden mit
6: ja,
3: euch?
6: Ja, ja. Sehr.
3: Fühlt ihr euch bereit für den öffentlichen Personennahverkehr?
6: Ja, schon länger.
7: Wie Kinder an Bus und Bahn herangeführt werden sollen. Christoph Schneider hat es sich in Unterfranken mal angeschaut. Und damit nach Syrien. 13 Jahre lang hat der Bürgerkrieg dort getobt, bis das Regime von Diktator Bashar al-Assad im Dezember 2024 gestürzt wurde. In Damaskus sind nun einige hohe Verantwortliche des früheren Machtapparates angeklagt worden, auch Assad selbst. Vor Gericht steht außerdem sein Cousin Atef Najib. Er soll für die Festnahme und Folter von Jugendlichen verantwortlich sein, die 2011 regimekritische Slogans an eine Wand gesprüht hatten. Von dem Prozess berichtet Moritz Behrendt für das ARD-Studio Kairo.
8: Der erste Angeklagte ist Bashar Hafiz al-Assad.
9: Im Gerichtssaal in Damaskus vor knapp zwei Wochen. Der Name des langjährigen Diktators wird aufgerufen. Bashar al-Assad ist abwesend, befindet sich in Moskau im Exil. Anwesend dagegen ist sein Cousin. Atef Najib war im Jahr 2011 Verantwortlicher des syrischen Geheimdienstes in der Provinz Dira im Süden des Landes. Hier hatte es im Februar 2011 die ersten Proteste gegen die Assad-Herrschaft gegeben. Jugendliche hatten regimekritische Parolen an die Wände geschrieben, wurden daraufhin von Najibs Leuten festgenommen. Jetzt steht Atef Najib in gelb-schwarz gestreifter Häftlingskleidung in einem Käfig im Gerichtssaal. Der Prozess ist öffentlich. Hunderte Zuschauer beschimpfen den Mitte-60-Jährigen.
10: Gerechtigkeit für Hussam, für uns alle. Das wäre die Bestrafung von Atef Najib und Bashar al-Assad. Ich hoffe, sie werden in Daraa gehängt.
9: Sagt Nihal Ayash der ARD. Ihr Bruder Hussam gehörte zu den ersten Opfern des Aufstands in Syrien. Im März 2011 wurde der 29-Jährige von Regimekräften erschossen. Seine Schwester macht dafür Atef Najib verantwortlich.
10: Egal, was das Problem war, es hätte friedlich gelöst werden können, nicht mit sofortigen Schüssen.
9: Viele Familien in der Provinz berichten davon, dass ihre Angehörigen gefoltert oder getötet wurden. Die größte Symbolkraft hat der Fall des 13-jährigen Hamza al-Khatib entwickelt. Ende April 2011 wurde er während einer Demonstration festgenommen. Was dann passierte, wühlt seine Mutter noch heute auf.
11: Es vergingen etwa 25 Tage, da hieß es, er sei gestorben. Ich wünschte, er wäre einfach als Märtyrer gestorben, aber er wurde gefoltert. Ich habe ihn nicht wiedererkannt, als ich ihn sah. Es gab keine Menschlichkeit gegenüber Kindern. Was hat dieses Kind denn getan?
9: Bilder der Leiche des Jungen zeigen deutlich, dass er gefoltert wurde. Die Spuren von an seinem Körper ausgedrückten Zigaretten waren noch nicht einmal das Schlimmste. Als Hamza al-Khatib getötet wurde, war Atef Najib als Sicherheitsverantwortlicher von Dera schon abgezogen worden. Ob der Fall jetzt Teil des Prozesses in Damaskus sein wird, ist ungewiss, wie so vieles offen ist in diesem Verfahren.
12: Es wirkte eher wie ein Volksfest als wie ein Gerichtsverfahren,
9: sagt der Rechtsanwalt Amjad Hamoud.
12: Es gab extrem viel Lärm. Man konnte kaum jemanden verstehen, weil alle nur geschrien haben. Und der Richter, es fehlte nicht viel und seine Ausführungen wären in eine Freitagspredigt ausgeartet.
9: Hamoud ist Mitglied einer Organisation, die sich um eine juristische Aufarbeitung von Diktatur und Krieg in Syrien bemüht. Nach dem turbulenten Auftakt, bei dem es zunächst nur um Formalien ging, hofft Hamoud, dass der Prozess ab jetzt nach rechtsstaatlichen Prinzipien fortgeführt wird. Und er hat noch eine weitere Hoffnung, dass auch der langjährige Diktator Bashar al-Assad irgendwann in Syrien vor Gericht stehen wird.
7: In Damaskus wird einigen Mitgliedern des Assad-Regimes der Prozess gemacht. Für das ARD-Studio Kairo berichtete Moritz Behrendt. Indien hat die größte Filmindustrie der Welt. 2000 Filme entstehen dort pro Jahr, die meisten

0: In Mumbai, früher Bombay, darum auch die Bezeichnung Bollywood. Hier in der Megastadt werden Blockbuster und Fernsehserien gedreht. Im milliardenschweren Geschäft träumen viele vom Durchbruch. Doch so leicht wird man kein Star. Bollywood härter als Hollywood. Dazu Lena Bodewein.
1: Als im Dezember 1895 die Brüder Lumière ihren Kinematografen der Weltöffentlichkeit präsentierten, dauerte es gerade mal 6 Monate. Und schon fand 7000 Kilometer entfernt in Mumbai die erste Filmpremiere Indiens statt. Indien war infiziert mit dem Filmfieber. Bewegte Bilder bewegen seit jetzt 130 Jahren die Inderinnen und Inder. Und Bollywood, B wie Bombay, wie Mumbai damals noch hieß, ist nicht nur deshalb die Stadt der Träume. Besungen überall, wie an diesem Abend an der Seepromenade der Stadt am Arabischen Meer. Eine Gruppe von Freunden und Passanten schmettert mit Inbrunst Songs aus Bollywood-Filmen. Denn ohne Musik kämen die allerwenigsten der Streifen aus. Fast alle sind eher das, was aus westlicher Sicht Musicals sind. Die Nummern sind oft groß, opulent, aufwendig inszeniert, mit reich bestickten Kostümen und vor dramatischen Hintergründen. Die Handlungen der Filme folgen oft sehr klaren Mustern, erzählt Prajesh Kashyap, selbst Schauspieler.
2: I think people like when they see stories of.
3: Ich glaube, die Leute mögen Geschichten von Außenseitern, die es geschafft haben. Denn das ist auch eine Geschichte von Hoffnung und Ehrgeiz, dass einer von uns es ganz nach oben geschafft hat. Viele Geschichten sind so. Tatsächlich stammen viele Inder aus sehr einfachen Verhältnissen und haben in verschiedenen Bereichen Großes erreicht.
1: Auch Superstar Shah Rukh Khan hat solche Rollen häufig gespielt und ist damit zur Legende geworden. Vor seinem Haus an einer Uferstraße in Mumbai warten die Fans, träumen davon, einen Blick auf ihn zu erhaschen. Prajesh Kashyap schaut sich das Gedrängel an. Der 29-Jährige ist einer von zigtausenden, die jährlich ins Filmgeschäft drängen, in der Hoffnung auf den Durchbruch. Doch weniger als 1% schafft es. Die meisten bleiben Komparsen oder Werbejobber und geben ihren Traum nach ein paar Jahren auf. Prajesh hat es geschafft. Seit seiner Rolle im Action-Thriller Mardani 3 wird er als heißester Schurke Bollywoods gehandelt. Kritiker loben den komplexen Charakter und feiern ihn als fantastische Entdeckung. Eine Entwicklung, die er geschmeichelt, aber vorsichtig betrachtet. Der Jungstar ist seinen Lehrern dankbar für die harte Schule als Theaterschauspieler. Als auch er einmal den Traum äußerte, direkt nach Bollywood zu gehen, fragte sein Mentor, warum.
2: Why do you want to go to Bombay?
3: Ich sagte, weil ich ein Star werden will. Und er meinte, das ist Unfug, das soll ich mal vergessen. Wenn ich etwas Sinnvolles tun wolle, solle ich Theater spielen, lernen und trainieren.
1: Das tat er, spielte Theater, inszenierte, lernte singen und fand seinen Weg in die Filmindustrie. Die wichtigste Lektion, mit Ablehnung leben, auch wenn es sich persönlich anfühlt. Als er das erste Mal eine Zeile Text hat in einem Film, bereitete er sich tagelang vor. Doch beim Dreh wurde seine Zeile einfach vergessen. Das wird ihm heute nicht mehr passieren. Er erinnert sich, als er selbst noch an der Seepromenade saß und träumerische Bollywood-Songs gesungen hat. Sein Rat, gebt eure Träume nicht auf.
3: Sie mögen viele Opfer erfordern, aber manchmal lassen sie einen spüren, wie schön es ist zu leben und zu träumen.
0: ARD-Korrespondentin Lena Bodewein über den steinigen Weg zum Bollywood-Ruhm.

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1: Um 15.30 Uhr mit Florian Schwarz. Die Übersicht. Wargen kündigt Details zur Pflegereform an. Merz will weitere Entlastung für Bürger prüfen. Russland und Ukraine werfen sich Verstöße gegen Waffenruhe vor. Das Wetter in Bayern: Sonne und Wolken bei 17 bis 24 Grad. Berlin. Gesundheitsministerin Wagner hat angesichts der drohenden Finanzierungslücken bei der Pflegeversicherung Ideen für eine Reform vorgestellt. In der Rheinischen Post sagte sie, man müsse klar definieren, was die Versicherung sei, nämlich eine Absicherung für einen Teil der Leistung und nicht der gesamten Kosten im Pflegefall. Beispielsweise solle die Einstufung in die verschiedenen Pflegegrade strenger werden. Gleichzeitig will Wagen einen Anspruch auf eine professionelle Pflegebegleitung einführen, um Angehörige zu unterstützen. Der Vorsitzende der Deutschen Stiftung Patientenschutz Brüsch kritisierte die Pläne. Er forderte unter anderem, Rentenleistungen für pflegende Angehörige sowie Ausbildungskosten künftig aus Steuermitteln zu zahlen. Stockholm. Nach dem Stopp der geplanten Entlastungsprämie hat Bundeskanzler Merz angekündigt, andere Lösungen zu prüfen. Ziel sei es, die Belastungen durch die hohen Kraftstoffpreise zumindest etwas abzufedern. Während seines Besuchs in Schweden sagte Merz, die Koalition werde darüber beraten, Details nannte er nicht. Die Bundesregierung könnte beispielsweise den Vermittlungsausschuss von Bundestag und Bundesrat anrufen, um einen Kompromiss zu finden. Die Regierung hatte dem Gesetzentwurf über eine steuerfreie Prämie von bis zu 1.000 Euro für Beschäftigte schon zugestimmt. Der Bundesrat hatte die Prämie gestern aber vorerst gestoppt. Kiew. Die Ukraine und Russland werfen sich gegenseitig Verstöße gegen die seit heute geltende Waffenruhe vor. Aus Moskau heißt es, die Ukraine habe mit Drohnen und Artillerie mehrere Ziele angegriffen, unter anderem in den grenznahen Gebieten Belgorod und Kursk. Die Ukraine bestätigte das nicht, warf aber ihrerseits Russland vor, mehrere Attacken gestartet zu haben, unter anderem im Donbass. Eine Bestätigung für Kämpfe in der Region kam von Russland. US-Präsident Trump hatte die Waffenruhe gestern angekündigt. Sie soll 3 Tage lang gelten und beinhaltet auch den Austausch von jeweils 1.000 Kriegsgefangenen. In die Zeit fiel auch die traditionelle Militärparade in Moskau heute Vormittag zum Gedenken an den Sieg über Nazi-Deutschland. Die Ukraine hatte zuvor versichert, die Veranstaltung nicht anzugreifen. Ruhpolding. Der Feuerwehreinsatz am Saurüsselkopf dauert wegen zahlreicher Glutnester weiter an. Der offene Brand ist aber weiterhin gelöscht, wie ein Sprecher des Kreisfeuerwehrverbands Traunstein mitteilte. Demnach sind über 270 Einsatzkräfte vor Ort. Die Glutnester können sich bei Wind schnell wieder entzünden. Jedes von ihnen muss laut Feuerwehr einzeln und nacheinander gelöscht werden. Mexiko-Stadt. Die FIFA wird bei der Fußball-Weltmeisterschaft in allen 3 Gastgeberländern eine Eröffnungsfeier austragen, also in den USA, Mexiko und Kanada. Die erste Show startet beim Eröffnungsspiel in Mexiko-Stadt am 11. Juni. Mit dabei sind die mexikanische Rockband Maná sowie Popstar Alejandro Fernandez. In Kanada sollen unter anderem Michael Bublé und Alanis Morissette auftreten. In Los Angeles ist am 13. Juni dann ein Auftritt von Superstar Katy Perry geplant. Das Wetter in Bayern. Am Nachmittag und Abend sonnig mit einigen Wolkenfeldern, an den Alpen einzelne Schauer und Gewitter und auch in Teilen Schwabens Gewitter möglich. Höchstwerte 17 bis 24 Grad. In der Nacht kühlt es ab auf 10 bis 5 Grad. Morgen anfangs sonnig oder nur leicht bewölkt, ab Mittag dann mehr Wolken und örtlich Schauer und Gewitter bei 20 bis 25 Grad. Montag überwiegend bewölkt, windig und regnerisch, dabei wird es kühler. Soweit die Nachrichten, die Zeit 15.34 Uhr. Und der Blick auf die Straßen. A8 Salzburg Richtung München, zwischen Anger und Neukirchen ein Unfall auf der rechten Spur. A9 München Richtung Nürnberg, zwischen Manching und Lenting 3 Kilometer Stau. Und die A92 München Richtung Deckendorf ist zwischen Oberschleißheim und Unterschleißheim wegen Bauarbeiten bis Sonntag früh gesperrt, staut sich ab dem Dreieckfeld Moching. Es gibt aber eine Umleitung über die U3. Soweit der Service.
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2: mit Martin Raspe. Bevor es gleich losgeht, live mit Fußball aus der ersten Liga. Kurz nochmal der Blick in die zweite Liga und die Begegnungen von heute Nachmittag. Folgende Ergebnisse gab es. Eintracht Braunschweig gewinnt gegen Dynamo Dresden mit 2:1. Die Braunschweiger machen einen Schritt Richtung Klassenerhalt. Dresden ist immer noch nicht hundertprozentig gesichert. Holstein Kiel verliert zu Hause gegen Magdeburg mit 1:3. Magdeburg ebenfalls mit einem Schritt Richtung Klassenerhalt. Sicherstellen muss die Mannschaft das dann am nächsten Wochenende. Und der VfL Bochum und Hannover 96 trennen sich unentschieden 1:1. Hannover rückt auf den Relegationsplatz vor und hat damit weiterhin Chancen auf den Bundesliga-Aufstieg. Und damit sind wir in der ersten Fußball-Bundesliga angekommen. Unsere erste Station heißt Augsburg gegen Borussia Mönchengladbach. Ein Spiel, naja, da geht's eigentlich um wenig, aber vielleicht wird's trotzdem und ist es vielleicht sogar in den ersten Minuten schon eine rasante Partie, Thomas Kattenbeck.
3: Auf jeden Fall machen die Augsburger Truppe im letzten Heimspiel dieser Saison, wollen sich da natürlich noch einmal von ihren Fans entsprechend verabschieden. Die Hütte ist voll, das Wetter passt, weiß-blauer Himmel über der Arena des FCA, Tore bislang Fehlanzeige. Und an der Aufstellung auch von Trainer Baum sieht man natürlich schon, wenn er drei Topspieler, Masengo, Fellauer und auch den Claude Maurice rauslässt, dass er heute vielleicht nicht mehr alles sehen und die Spieler dann auch zeigen können. Aber nochmal ein schöner Saisonabschluss, wie gesagt, heute in Augsburg möglicherweise zu erleben. Jetzt allerdings kommen über die rechte Außenbahn erstmal die Gäste. Da spielt Rocco Reitz, der den Verein auch verlässt. Der Kapitän, angespielt in Höhe des 16-Meter-Raums, der spielt zurück auf Dix. Dix dann versucht mit einem Vertikalpass direkt in die Schnittstelle der Augsburger. Dann mit einem schönen Pass die Augsburger unter Druck zu setzen. Gelingt allerdings nicht, aus seinem Kasten rausgekommen. Der Mann, der zuletzt ja überragend gehalten hat, Finn Dahmen, Torhüter des FC Augsburg, wirft den Ball dann auf die rechte Außenbahn. Die Gladbacher versuchen aber auch gleich gegen zu pressen, holen sich auch den Ball, Stöger in Höhe der Mittellinie. Aber das ist momentan so ein wenig klein. Und jetzt ist der am Ball, auf den sich auch der Reporter heute gefreut hat. Weil Mohia, 17-jähriges Supertalent von Borussia Mönchengladbach, 17 Jahre, 10 Millionen wert. Und ganz ehrlich, wie der den Ball streichelt, Links-Rechts-Kombinationen. Das macht Spaß zuzuschauen. Also wir haben alle ein bisschen unseren Spaß heute hier. Sportlich, wie gesagt, zum Glück aus Augsburger Sicht nicht mehr ganz so tragisch. Augsburg ein weiteres Jahr ja in der Bundesliga.
2: Also noch keine Tore in Augsburg, aber schon zwei Tore in Stuttgart, nämlich in der Partie Stuttgart-Leverkusen. Da steht's bereits nach 8 Minuten 1:1. Die nächste Station, die wir ansteuern, ist Leipzig. Für die Leipziger geht's um die Champions League-Plätze. Und der FC St. Pauli, der kämpft um den Klassenerhalt, Jan Günther.
4: Leipzig dreht im Strafraum, das FC St. Pauli, Fehlgefühl und da wird gestochert und dort kurz vor der Linie bringen sie die Ball nicht rein, aber dann geht die Fahne auch hoch. Der Schiedsrichter Assistente, das erste Mal Aufregung dreht in dieser Partie beim Spielstand von 0:0 über die linke Seite. Ging es da nach dem Paulianer Ballverlust durch Irvan rein in den Strafraum. Diomande, Höhe 5er, legt dann quer und dann versuchen irgendwie Gruder und Baumgart den Ball reinzustochern und am rechten Pfosten war es dann, glaube ich, Riedle Baku, der so ein bisschen überrascht wird und am Ball vorbei haut, aber der hätte dann auch wirklich in der Abseitsposition gestanden. Oh, erster Aufreger, 0:0.
2: Also noch keine Tore, aber eben schon was los und richtig was los scheint schon zu sein bei der Partie Hoffenheim gegen Werder Bremen. Zwar gibt's noch keine Tore, aber es gibt schon nach ganz wenigen Spielminuten eine rote Karte an Katrin Rose.
5: Strahlender Sonnenschein in Sinsheim und das Strahlen, das ist auch auf den Gesichtern der Hoffenheimer Fans, denn die wollen ihr Team heute in die Champions League begleiten. Das sieht ja ganz gut aus für die TSG. 0:0 steht es noch gegen Werder Bremen und die Bremer, die brauchen einen Punkt auf dem Weg zum Klassenerhalt, sind aber in Unterzahl seit der 5. Minute und jetzt kommt die TSG über die linke Seite, Spielaufbau einmal mehr, das müsste sich doch irgendwie auszahlen. Lupfer in den Strafraum, dann der Abschluss, aber der geht am Tor vorbei. Das war mal ein Versuch von Fisnik Asnani, von einem der wichtigsten Spieler in dieser Saison bei der TSG Hoffenheim. Aber der säbelt den Ball links am Tor vorbei. Und deshalb hier der aktuelle Stand nach 9,5 gespielten Minuten 0:0.
2: Also schlechte Ausgangsposition für die Bremer, die nach 6 Minuten in diesem Spiel schon in Unterzahl sind. Sugawara, der Verteidiger, musste das Feld verlassen. Also schwere Ausgangsposition.
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6: Aktuelle Informationen von BR24 gemeinsam mit NDR Info, heute mit Claudia Eichberger. Waldbrände beschäftigen aktuell Feuerwehrleute in mehreren Regionen in Deutschland. Dabei ist es ja eigentlich noch ein bisschen hin bis zum Hochsommer und sengender Hitze. Aber das Problem ist die Dürre. Vielerorts hat es seit Wochen nicht geregnet. Wie schlimm ist die Lage und was kann man tun? Clemens Haug aus der ARD Klimaredaktion hat sich umgehört.
7: Die Natur erblüht, Bäume treiben sattgrüne Blätter aus. Die Pflanzen haben also genug Wasser, so scheint es. Doch weiter unten im Boden gibt es ein Problem, sagt Andreas Marx, Hydrologe am Helmholtz-Zentrum für Umweltforschung in Leipzig.
8: Das letzte halbe Jahr war in Deutschland extrem niederschlagsarm. Also vor allem der Dezember letzten Jahres war in einigen Regionen fast niederschlagsfrei. Und das hat dazu geführt, dass jetzt über den Winter die Böden wesentlich trockener waren als normal. Und das sieht man in Deutschland im Moment in den Grundwasserständen. Einzelne Niederschlagsereignisse oder auch eine feuchte Witterungsphase über 2 oder 3 Wochen, die kann natürlich den Boden auf den ersten halben Meter relativ nass machen. Aber man muss sich vor Augen halten, dass so ein Boden bis 2 Meter Tiefe, der kann einen halben Jahresniederschlag aufnehmen. Da ist dann ein einzelnes Ereignis, hat nicht so eine große Bedeutung.
7: Aus Sicht der Wissenschaftler sind in weiten Teilen Deutschlands also wieder einmal die Kriterien für eine Dürre erfüllt. Das bedeutet nicht, dass die Böden überall trocken sind, sondern nur, dass sie nicht so viel Wasser gespeichert haben wie sonst zu dieser Zeit im Jahr. Ist Dürre damit schon der neue Normalzustand in Deutschland, weil das Klima wärmer wird? Marx verweist auf die heißen und trockenen Sommer der vergangenen Jahre.
8: Und das hat eben dazu geführt, dass die Trockenperioden im Sommer, also die Dürre, sich in den letzten Jahren länger gehalten hat, als sie das ohne Klimawandel gemacht hätte.
7: Auf die lange Sicht ist allerdings unklar, ob sich dieser Trend fortsetzen wird. Die Modellrechnungen zeigen bisher, dass der Niederschlag in Summe in Deutschland eher zunimmt. Für Andreas Marx ist allerdings zweitrangig, wie sich das Klima in Deutschland bis 2075 wandelt.
8: Ich habe in den letzten Jahren seit 2018 in vielen Sektoren gesehen, welche Schäden bei welcher Trockenheit auftreten. Und deswegen ist jetzt eigentlich vollkommen unabhängig davon, wie in 50 Jahren ein Dürrezustand ist, heute die politische Notwendigkeit da, sich auf Dürreereignisse besser vorzubereiten. Und besser vorbereiten heißt zum einen dafür zu sorgen, dass langfristig mehr Wasser in der Region gehalten werden kann, also dass insgesamt der Wasserhaushalt stabiler ist, dass aber eben im zweiten Schritt auch Dürre als Extremereignis gemanagt wird, so wie das bei einem Hochwasser selbstverständlich ist. Und genau dieser zweite Punkt, das ist das, was uns im Moment in der Fläche noch fehlt.
7: Anders als beim Hochwasser oder bei Waldbränden gibt es bei der Dürre nach wie vor keine Warnstufen, keine Notfallpläne und keine automatischen Reaktionen. Trotzdem waren Staat und Unternehmen nicht untätig. In fast allen Bereichen, die mit Dürre zu tun haben, seien Maßnahmen bekannt, um mit dem Problem umzugehen, sagt Andreas Marx. Dazu gehört etwa, Talsperren zu vergrößern, damit sie mehr Wasser speichern können oder das Grundwasser künstlich aufzufüllen.
8: Grundwasseranreicherung wird in vielen Regionen geprüft. Also es bedeutet ja, dass man aus Flüssen Wasser wieder wegpumpt und dann kontrolliert im Grundwasser zufügt, dass dann im Sommer, wenn man mehr Wasser braucht, dass man das dann nutzen kann.
7: Zugleich muss sich das Land aber auch auf mehr Hochwasser vorbereiten. Viele Akteure haben deshalb Sorge, ihr Geld falsch zu investieren.
8: Auf der anderen Seite muss man aber eben dann auch sagen, dass wir viele Entscheidungen für das nächste Jahrzehnt oder maximal für die nächsten 30, 40 Jahre treffen und dass deswegen wir flexibel handeln können, auch ohne langfristig Geld viel zu investieren.
7: Das gilt für die Vorbereitung auf Dürren und auf Hochwasser gleichermaßen. Hydrologe Andreas Marx glaubt, viele kleine Schritte können mehr bewirken als riesige Projekte.
6: Clemens Haug war das zur Dürre, die uns schon jetzt im Frühjahr zu schaffen macht.

0: 15.45 Uhr.
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2: Mit Julia Cortis. Warkens Pläne für eine Pflegereform ernten Kritik. Der Vorsitzende der Deutschen Stiftung Patientenschutz, Brüsch, hat die Aussagen der Bundesgesundheitsministerin zur finanziellen Krise der Pflegeversicherung angeprangert. Die Regierung habe diese Situation selbst befeuert, sagte Brüsch der Nachrichtenagentur dpa. Der linken Fraktionschef Pellmann wirft der Bundesgesundheitsministerin vor, bei den Schwächsten kürzen zu wollen, statt grundlegende Reformen anzugehen. Warken hatte unter anderem angekündigt, die Einstufung in die Pflegegrade zu verschärfen. Ungarn hat einen neuen Ministerpräsidenten. Die große Mehrheit der Abgeordneten des Parlaments hat Péter Modor zum Regierungschef gewählt. Damit löst er den Rechtspopulisten Orbán ab, der 16 Jahre lang an der Macht war. Modor will vor allem gegen die Korruption im Land kämpfen und verfolgt einen proeuropäischen Kurs. Merz blickt optimistisch auf Stärke der NATO. Diese hänge nicht allein von der Truppenzahl ab, sondern von gemeinsamen Zielen, sagte der Bundeskanzler während seines Besuchs in Schweden. Diese Einigkeit bestehe nach wie vor. Die USA hatten zuletzt den Abzug von rund 5.000 in Deutschland stationierten Soldaten angekündigt. Grüne und CDU machen den Weg für Koalition in Baden-Württemberg frei. Nachdem die CDU dem Vertrag bereits am Mittag zugestimmt hat, haben die Delegierten der Grünen auf einem Parteitag ebenfalls mehrheitlich für die Annahme votiert. Am Mittwoch soll der grüne Politiker Cem Özdemir zum Ministerpräsidenten gewählt werden. WHO macht Evakuierung von Kreuzfahrtschiff zur Chefsache. Der Direktor der Weltgesundheitsorganisation Tedros ist in Spanien eingetroffen. Er will die Evakuierung der noch rund 150 Menschen an Bord des vom Hantavirus betroffenen Kreuzfahrtschiffs Hondius beaufsichtigen. Die Behörden der Kanareninsel Teneriffa bereiten sich indes auf die morgige Ankunft des Schiffes vor. Erste Passagiere sollen dann in ihre Heimatländer ausgeflogen werden.
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3: Und jetzt geht es um Pflanzen in einem botanischen Garten. In Hamburg gibt es den Loki-Schmidt-Garten. Hier werden aber nicht nur Pflanzen gezüchtet, sondern auch zehntausende gefräßige Insekten gehalten. Was machen die da zum Beispiel in einem Gewächshaus? Die Insekten werden ganz gezielt eingesetzt, um Schädlinge zu bekämpfen. Das zahlt sich aus, sowohl für die Umwelt als auch finanziell. Gerade diese Woche kam eine neue Ladung Nützlinge im Hamburger Loki-Schmidt-Garten an. Und Jenny Witt war dabei, als sie dort ausgesetzt wurden.
4: Wir haben hier verschiedene Nützlinge. Das sind kleine Gefäße, so in Zeitungspapier. Da darf man natürlich jetzt nicht so rauffassen, weil da ganz viele Nützlinge drin sind.
5: Gärtnerin Katrin Horst hat einen Karton geöffnet. Darin ein großer und zwei kleine weiße Umschläge, ein Papptöpfchen mit Deckel und eine weiße Rolle, die aussieht wie ein übergroßer Salzstreuer, komplett mit Dosierdeckel obendrauf. Sie enthalten insgesamt 6 Insektenarten, ihre wichtigsten Waffen im Kampf gegen Läuse, Milben und Co.
4: Hier ist Amblyseius andersonii. Das ist eine Raubmilbe. Diese Milbe wird im Weinbau eingesetzt. Das heißt, sie wird gegen Spinnmilben eingesetzt, hauptsächlich.
5: 25.000 winzige Nützlinge in nur einem Pappbecher. Die weißgrauen Tierchen sind einzeln kaum zu sehen und für den Transport gut vermischt mit den Hülsen von Buchweizenkörnern, in denen sie sich verstecken können. Jetzt ziehen sie ein in ein riesiges Gewächshaus mit mehr als 10.000 Sukkulenten oder präziser Mittagsgewächsen aus dem südlichen Afrika. Seit Jahrzehnten ist das eine wichtige Sammlung für die botanische Forschung der Universität Hamburg. Und die könnte ein großer Schädlingsbefall zerstören. Aber hier kommt die Prävention. Katrin Horst öffnet einen der Umschläge.
4: So, und hier haben wir unseren Allrounder. Das ist Chrysoperla carnea, das ist die Florfliegenlarve. Ja, das ist das grüne Tier, was man oft sieht, gehört zu den Netzflüglern. Die Flügel sind so schön durchscheinend und die Larve, die Hauptspeise, so erkläre ich das auch immer unseren Auszubildenden, was man eben am liebsten mag, sind in diesem Fall Spinnmilben und Blattläuse.
5: Und so geht es weiter mit dem Auspacken. Alle 4 Wochen kommt so eine Lieferung im Loki-Schmidt-Garten an. Katrin Horst fährt die Tierchen ins Gewächshaus. Aber wie verteilt man all diese Kleinstinsekten möglichst gleichmäßig auf alle 10.300 Pflanzen? Katrin Horst zückt ein Gerät, das aussieht wie ein Föhn mit einem eingebauten Ventilator. Vorne drauf kommt ein spezieller Aufsatz, aus dessen Löchern die Insekten mit ihrem Granulat herausfallen. Der Ventilator bläst sie dann bis zu einen Meter durch die Luft, sodass jeder Topf etwas abbekommt. Das hält die Schädlinge in Schach, auch wenn sie nie ganz weg sind. Aber falls sie sich im Gewächshaus irgendwo stärker ausbreiten, kommt dann doch noch gezielt etwas Insektengift zum Einsatz.
4: Wenn der Nützlingseinsatz nicht ausreicht, dann muss ich mir eine Alternative überlegen. Aber nicht so wie früher hat man gesagt, oh, jetzt ist der Bestand an Schädlingen so hoch, ich spritze einfach das ganze Haus und hat jede Pflanze Gift abbekommen.
5: Seit 1997 sind die Nützlinge im Loki-Schmidt-Garten im Einsatz. Katrin Horst erinnert sich noch gut an die Zeit davor.
4: Wir sind sehr erleichtert, dass wir keine Pestizide mehr einsetzen müssen. Es ist eine extreme körperliche Anstrengung. Und was dazu kommt, ist, dass wir ja die Häuser gar nicht betreten dürfen, nachdem wir Pestizide ausgebracht haben und unter heutigen Umständen sogar noch mehr Stunden, also 38 Stunden später erst. Und das könnten wir uns gar nicht mehr leisten.
5: Denn beispielsweise Orchideen müssen täglich versorgt werden. Das ginge nur mit Schutzanzug und Gasmaske. Auch andere botanische Gärten setzen seit Jahrzehnten auf Insekten für die Schädlingsbekämpfung. Darunter Kiel, Leipzig, Frankfurt und einige mehr. Viele Gärten sind inzwischen vernetzt und teilen ihre Erfahrungen miteinander. Und genau so können Privatgärten von Nützlingen profitieren. Bestellen muss man sie eigentlich nicht, sagt Katrin Horst. Nur die Chemikalien weglassen und vielleicht Holz oder ein Insektenhotel hinzufügen. Dann sollten sie ganz von alleine kommen.
4: Wenn ich der Natur eine Chance gebe, meistens, es fliegen so viele Marienkäfer, Flurfliegen durch unsere Lüfte. Die haben ja ein viel feineres Gespür als wir. Und wenn jemand mich fragt, sage ich immer, macht euch die Mühe, guckt einfach unter das Blatt, schaut mal genau dahin, ob da nicht vielleicht schon etwas ist, ein Insekt ist, was die Schädlinge frisst.
3: Katrin Horst war das, Gärtnerin im Loki-Schmidt-Garten in Hamburg, der gefräßige Insekten einsetzt, um Schädlinge zu bekämpfen. Seit mehr als zwei Monaten stecken rund 20.000 Seeleute im Persischen Golf fest. Viele kommen aus Ländern wie den Philippinen, Indien oder Indonesien. Einige sind Augenzeugen von Drohnenangriffen geworden. Die Unsicherheit, wie es weitergeht, ist bei ihnen groß. 10 Menschen sind bereits bei Angriffen ums Leben gekommen. Eine Evakuierung ist derzeit nicht geplant. Die Matrosen arbeiten und leben weiter auf den Schiffen, um alles in Gang zu halten. Jennifer Johnston berichtet, wie es den Seeleuten geht und wie sie aktuell versorgt werden.
0: Okay, guys.
6: Hey Leute, wir sind gleich in Fujairah. Wir wollen unsere Essensvorräte für die nächsten zwei Monate aufstocken. Es ist schon 5.30 Uhr in Dubai.
7: Meldet ein Seefahrer durch die Bordlautsprecher. Es ist Ende Februar. Da ahnen die Seeleute noch nicht, dass sie einen Tag später mitten im Kriegsgebiet unterwegs sein werden. Die Crew hat gerade geankert, da geraten sie unter Drohnenbeschuss, erzählt der Indonesier Reza Muhammad Saleh. Sie hätten nicht gewusst, wo die Drohne herkommt, erzählt er der Nachrichtenagentur AP. Dann hören sie aus dem Iran. Die Drohne sei direkt neben einem Öltanker explodiert, in der Nähe ihres Schiffs. Seit mehr als zwei Monaten hängen sie jetzt fest im Persischen Golf, zusammen mit rund 20.000 weiteren Seeleuten. Auch der indische Kapitän Ramin Kapoor hat solche Drohnenangriffe miterlebt.
8: When war started, we just found ourselves in between this conflict zone and
9: Als der Krieg begonnen hat, waren wir mitten in der Konfliktzone. Wir haben mehrere hundert Raketen über unsere Köpfe fliegen sehen, haben Explosionen gehört und die Detonationen bis auf unser Schiff gespürt. Obwohl wir weit weg waren vom Land, konnten wir die Explosionen auf unserem Schiff spüren.
8: But still we could feel the shock on the vessel.
7: Der Kapitän und seine 23-köpfige Crew sollten eigentlich nur 4 Monate auf See unterwegs sein. Jetzt sind es schon 6. Seit der Waffenruhe sei die Situation weitgehend normal, aber die Moral sinke. Sie hören immer wieder Berichte, dass Frachtschiffe angegriffen werden, die versuchen, die Straße von Hormuz zu passieren, und fragen sich, wie es weitergeht.
9: Wir haben die klare Ansage, dass wir die Straße von Hormuz nicht durchfahren sollen. Wir sollen warten, uns in Sicherheit bringen und auf weitere Anweisungen warten.
7: Viele der gestrandeten Seefahrer fühlten sich einsam, gelangweilt und erschöpft. Ab und zu könnten sie mit ihren Familien sprechen, aber das Internet per Satellit sei sehr teuer und werde manchmal blockiert. Das Stresslevel sei ziemlich hoch, sagt Stephen Cotton, Generalsekretär der Internationalen Transportarbeiterföderation.
0: Einige Schiffe haben Probleme mit Nachschub, Essen, Wasser. Was ganz klar wird in unserer Kommunikation mit den Besatzungen, viele haben große Angst.
7: Seine Organisation habe zusammen mit den Golfstaaten ein Netzwerk aufgebaut, um die Seeleute auf den Schiffen zu versorgen. Mit Essen, Wasser, aber auch Medikamenten. Wie gut die Seeleute versorgt sind, hänge von den jeweiligen Ländern ab und den Reedereien, sagt Arsenio Dominguez, Generalsekretär der Internationalen Seeschifffahrtsorganisation, auf einer Konferenz in Singapur.
9: Wir sorgen uns um die Güter, die wir nicht bekommen und wie teuer alles wird. Aber wir kümmern uns nicht um die unschuldigen Seeleute, die in diesem geopolitischen Konflikt gefangen sind und ihre Arbeit machen.
7: Derzeit liegen die Schiffe an unterschiedlichen Orten im Persischen Golf vor Anker.
9: Wir arbeiten an einem Evakuierungskorridor, aber wir werden keine Evakuierungen vornehmen können, bis es sicher dafür ist.
7: Die philippinische Regierung meldet, dass sie bis Anfang Mai 1300 Seeleute zurückgeholt hätten. Die meisten von ihnen haben auf Kreuzfahrtschiffen gearbeitet, denen Iran die Durchfahrt durch die Straße von Hormuz erlaubt hatte. Etwa 4000 Philippiner würden noch festhängen.
10: Some of these seafarers who have finished contracts, well, there is a ceasefire.
6: Tatsächlich wurden auch während der Waffenruhe einige Seeleute, die ihren Vertrag beendet hatten, ersetzt, habe ich gehört. Die neuen Leute kommen aus Dubai, Bahrain, Katar, Orten, zu denen Flüge eben erlaubt sind.
7: Sagt der Philippiner Emmanuel Gislani, der jahrzehntelang als Berater in der Branche gearbeitet hat. Vor kurzem haben 18 philippinische Seeleute sich geweigert, ihren Job auf einem Schiff im Persischen Golf anzutreten. Es war ihnen zu gefährlich. Andere freuen sich, dass sie länger an Bord bleiben müssen und damit länger Geld verdienen können. Die Vertragslaufzeit betrage in der Regel zwischen 8 und 12 Monaten, erklärt Gislani. Einfach von Bord könnten die Seeleute nicht.
10: I don't think the ship owners will allow that.
6: Ich denke nicht, dass die Reeder das erlauben, da sie Milliarden Dollar in die Schiffe investiert haben. Und es sind Waren auf dem Schiff, die ausgeliefert werden müssen. Ich denke daher, dass es unmöglich ist, das Personal einfach abzuziehen.
7: Damit sind die einen länger an Bord, als sie wollen, andere kommen nicht drauf. In Manila sitzen mehrere Dutzend jobsuchende Seeleute im Schatten großer Bäume. Vor ihnen rauschen Autos vorbei. Auf dem breiten Gehweg Straßenhändler mit Kokosnüssen und Snacks. Die Seeleute warten, dass jemand von einer Reederei oder Personalagentur vorbeikommt und ihnen einen Job anbietet. Der 53-jährige Eugenio Tejada würde sofort los, auch in den Persischen Golf.
0: Ehrlich gesagt, das Leben von Seeleuten ist eh gefährlich, egal wo sie hingehen. Ob Krieg oder nicht, besonders auf Tankern. Wenn du nicht aufpasst, kann er explodieren, Feuer fangen.
7: Der 43-jährige Lloyd wartet auf einen Job als Kapitän und ist da anderer Meinung.
6: Ich würde nicht gehen. Wir wissen nicht, was mit den Raketen passiert, mit den Kugeln. Wenn was schiefläuft, werden sie vielleicht getroffen. Geld kannst du immer verdienen. Aber was ist mit deinem Leben?
7: Laut der Internationalen Seeschifffahrtsorganisation IMO sind bereits 10 Seefahrer bei Angriffen ums Leben gekommen. 3 von ihnen waren auf einem Öltanker, der unter thailändischer Flagge fuhr. Er wurde Mitte März vom Iran angegriffen in der Straße von Hormuz. Die iranische Revolutionsgarde sagte, dass das Schiff angeblich mehrere Warnungen ignoriert hätte. Der 33-jährige Ronald Gerama hat vorher noch nie auf einem Schiff gearbeitet. Er sieht die aktuelle Situation daher sogar als Chance.
0: Ich würde definitiv gehen. Wenn ich meine Chance jetzt nicht nutze, wann dann? Meine Familie muss sonst hungern.
7: Die Internationale Seeschifffahrtsorganisation warnt, dass je länger die Situation andauere, desto größer werde das Risiko für schwerwiegende Unfälle, einschließlich Umweltunfällen. Wie der indonesische Seefahrer Resa hoffen die meisten, dass der Krieg bald endet und sie endlich sicher durch die Straße von Hormuz nach Hause fahren können.
3: Weil die Straße von Hormuz wegen des Krieges zwischen den USA und dem Iran unsicher ist, müssen Seefahrer im Persischen Golf ausharren. Das war ein Bericht von Jennifer Johnston.

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1: Es ist 16 Uhr. Die Nachrichten des Bayerischen Rundfunks mit Florian Schwarz. Die Übersicht. Pflegereform. Wagen nennt Details zu Einsparungen. Regierungswechsel. Ungarns Ministerpräsident Modior ist vereidigt. Baden-Württemberg, Grüne und CDU stimmen Koalitionsvertrag zu. Das Wetter in Bayern, Sonne und Wolken bei 17 bis 24 Grad. Berlin. Wegen der Finanzierungsprobleme bei der Pflegeversicherung will Gesundheitsministerin Warken in verschiedenen Bereichen sparen. Der Rheinischen Post sagte sie dazu, es müsse jetzt definiert werden, was die Pflegeversicherung leisten könne. Sie sei eine Absicherung für einen Teil der Kosten, aber nicht für alle, so Warken. Ihren Worten nach liegt es auch nicht allein an der demografischen Entwicklung, dass immer mehr Menschen als pflegebedürftig gelten. Die Gesundheitsministerin will deswegen auch die Einstufung in die verschiedenen Pflegegrade strenger ausgestalten. Kritik kommt unter anderem von der Stiftung Patientenschutz. Deren Vorsitzender Brösch nannte die Finanzierungsprobleme politisch verursacht und nannte als Beispiel die Rentenleistungen für pflegende Angehörige. Brösch forderte, diese künftig aus Steuergeldern zu bezahlen. Berlin. Die Kassenärztliche Bundesvereinigung warnt davor, dass aufgrund der Gesundheitsreform über 45 Millionen Behandlungsfälle nicht mehr finanziert sind. Das wird dem Verband zufolge dazu führen, dass weniger Patienten behandelt werden können. Beispielsweise könnten Kinderärzte rein rechnerisch nach der Reform 65 Patienten weniger pro Quartal untersuchen. KBV-Chef Gassen sagte der Bild-Zeitung, es sei schon heute so, dass viele Behandlungen und Untersuchungen nicht bezahlt werden. Die Reform sieht weniger Ausgaben für Praxen, Kliniken und Pharmabranche vor, aber auch höhere Zuzahlungen für Medikamente und Einschränkungen der kostenlosen Mitversicherung von Ehepartnern. Budapest. Das ungarische Parlament hat Péter Modior offiziell zum neuen Ministerpräsidenten gewählt. 140 der 199 Abgeordneten stimmten für den proeuropäischen Politiker. Die Ära des Rechtspopulisten Orbán, der seit 16 Jahren an der Macht war, ist damit zu Ende. Modior versprach, Ungarn zu dienen und nicht zu herrschen. Seine konservative Tiso-Partei hatte vor knapp einem Monat eine Zweidrittelmehrheit erobert und Orbáns Fidesz-Partei abgelöst. Über dem ungarischen Parlamentsgebäude weht seit heute wieder die EU-Flagge, zum ersten Mal seit Jahren. Hunderte Anhänger Modiors feierten den Machtwechsel vor dem Parlament. Moskau. Bundeskanzler Merz hat den Besuch des slowakischen Ministerpräsidenten Fico in Russland kritisiert. Dessen Sicht sei nicht die der anderen Staats- und Regierungschefs der EU, machte Merz deutlich. Fico nahm zwar nicht an der Militärparade heute Vormittag in Moskau zum Gedenken an den Sieg über Nazi-Deutschland teil, allerdings war er gestern bei einer Kranzniederlegung am Grab des unbekannten Soldaten dabei und traf heute noch Russlands Präsident Putin zu einem Gespräch im Kreml. Der lobte Fico für seine Außenpolitik und sicherte ihm zu, den Energiebedarf der Slowakei weiter zu decken. Stuttgart. Zwei Monate nach der Landtagswahl in Baden-Württemberg haben Grüne und CDU dem Koalitionsvertrag zugestimmt und damit einer Neuauflage von Grün-Schwarz. Der designierte Ministerpräsident Özdemir von den Grünen sagte, wichtigstes Ziel sei die wirtschaftliche Zukunft des Landes. Weiterer Schwerpunkt sei die Bildung. Um etwa die sprachlichen Voraussetzungen von Erstklässlern zu verbessern, soll ein verbindliches und kostenfreies letztes Kindergartenjahr eingeführt werden. Am Ziel der Klimaneutralität bis 2040 hält Baden-Württemberg fest. Die Wahl von Özdemir zum neuen Ministerpräsidenten findet nächste Woche statt. Das Wetter in Bayern. Am Nachmittag und Abend sonnig mit einigen Wolken, an den Alpen und den Teilen Schwabens einzelne Schauer und Gewitter. Höchstwerte 17 bis 24 Grad. In der Nacht kühlt es ab auf 10 bis 5 Grad. Morgen anfangs sonnig oder nur leicht bewölkt. Ab Mittag mehr Wolken und örtlich Schauer und Gewitter bei 20 bis 25 Grad. Am Montag überwiegend bewölkt, windig und regnerisch. Dabei wird es kühler. Soweit die Nachrichten. Die Zeit 16.04 Uhr. Der Blick auf die Straßen. A9 München Richtung Nürnberg. Zwischen Ingolstadt Süd und Lenting 3 Kilometer Stau. Und die A92 München Richtung Deckendorf ist zwischen Oberschleißheim und Unterschleißheim wegen Bauarbeiten bis Sonntag früh gesperrt. Er staut sich ab dem Dreieck Feldmoching. Es gibt eine Umleitung über die U3. Soweit der Service.
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2: Mit Martin Raspe und den aktuellen Zwischenergebnissen aus der ersten Liga. Augsburg führt gegen Gladbach mit 1:0. Zwischen Leipzig und St. Pauli steht's 0:0. Hoffenheim ist 1:0 vorne gegen Werder Bremen und in der Partie Stuttgart gegen Leverkusen aktueller Spielstand 1:1. In ein paar Minuten sind wir live in der Halbzeitkonferenz, schauen aber erst nochmal in die zweite Fußball-Bundesliga und bleiben beim Thema Bundesliga, nämlich bei Hannover 96. Die Hannoveraner machen sich noch Hoffnungen auf den Aufstieg, haben heute in Bochum gespielt und zumindest einen kleinen Schritt Richtung Aufstieg machen können, Armin Lehmann.
3: Es war ein packendes, spannendes, nicht immer hochklassiges Fußballspiel und am Ende gab es keinen Sieger, ein gerechtes 1:1 zwischen Bochum und Hannover 96. Bochum damit auch in der Theorie endgültig gerettet und Hannover 96 muss weiter bangen und zittern, denn eigentlich wollten sie hier den Dreier holen und auf Platz 2 in der Tabelle klettern. Das sah auch so aus nach 50 Minuten. Nawrotzkis Kopfball war drin und Hannover führte mit 1:0 und war zu diesem Zeitpunkt Tabellenzweiter. Aber Alfa Rupprecht hatte was dagegen aus Bochumer Sicht, schlenzt den Ball herrlich ins Tor und am Ende hieß es 1:1.
2: Also Hannover will raus aus der zweiten Liga, nämlich nach oben Richtung Bundesliga. Eintracht Braunschweig will drin bleiben in der zweiten Liga und hat auch heute zu Hause einen deutlichen Schritt gemacht mit einem Erfolg gegen Dynamo Dresden, Robert Witt.
4: Was für ein Ausrufezeichen in dieser Drucksituation von Eintracht Braunschweig. Der erste Abschluss im Spiel, auch gleich ein Tor. 20. Minute, Dresden bekommt es hinten nicht verteidigt und Florian Flick mit seinem ersten Tor für die Eintracht. 15 Meter flach links unten, keine Chance für Tim Schreiber im Tor von Dynamo. Auch der zweite Schuss ein Tor, 50. Minute, Ali Du nach Hereingabe von Kaufmann zum 2:0. Und dann die Achterbahnfahrt von Stefan Kutschke, eingewechselt, nachdem er unter der Woche sein Karriereende angekündigt hatte. Strafstoß nach Videobeweis, weil Kaufmann Vermey mit dem Arm im 16er im Gesicht traf. Kutschke tritt an und verschießt, um dann 4 Minuten vor Schluss doch mit dem Kopf nach einer Ecke einzunetzen. Der Anschlusstreffer, mehr als das, passierte aber nicht mehr. Braunschweig feiert 3 ganz wichtige Punkte und Dresden verpasst vorerst den Klassenerhalt.
2: Und noch eine dritte Partie gab es in der zweiten Liga. Kiel verliert zu Hause 1:3 gegen Magdeburg. Magdeburg damit so gut wie gerettet, kann in der nächsten Woche dann den Klassenerhalt klar machen. Damit geht's jetzt wieder in die Fußball-Bundesliga, in die erste Liga. Es steht die Halbzeitkonferenz an. Insgesamt 4 Spiele heute Nachmittag. Wir beginnen bei Stuttgart gegen Leverkusen und Detlef Lindner.
5: Nur Champions-League-Erwartungen oder tatsächlich auch sportliche Explosion in diesem Spitzenspiel auf beiden Seiten bei Stuttgart und bei Leverkusen. Es steht 1:1, 2 schnelle Tore, Garcia 1:0 Leverkusen und dann nach 34 Sekunden Leverkusen 1:0 in Führung. Demirovic Ausgleich 1:1 nach 5 Minuten, aber seitdem warten wir auf das Spitzenspiel. Vielleicht jetzt mit einem Eckball von dem VfB Stuttgart, dauert noch ein bisschen und durch die Punkteteilung wäre Flo Winkler Hoffenheim an beiden vorbeigezogen gegen Bremen heute.
6: Jawohl, klopf, klopf aus dem Kraichgau. Champions League Platz 4 aktuell dank eines 1:0. Einer Führung für die TSG gegen Werder Bremen in der 27. Minute. Touré nach Pass von Kramaric aus 11 Metern halb links. Erfolgreich Bremen aber mit einer ordentlichen Bürde seit der 5. Minute in Unterzahl. Sugawara, der Rechtsverteidiger, mit einer glattroten Karte nach einem heftigen Foulspiel eben am Torschützen an Basumana Touré. Ist eine heftige Aufgabe für Bremen, aber aktuell führt eben die TSG auch verdient mit 1:0. Noch keine Tore bei Leipzig gegen Pauli und Thorsten Verbeek.
7: Ja, die größte Chance hatte der FC St. Pauli. Eine Querlatte stand im Weg beim Schuss von Kaas in der 34. Minute. Leipzig pomadig, Leipzig mit einer starken Anfangsoffensive, aber danach sind sie so ein bisschen eingeschlafen oder eingeschläfert worden von den St. Paulianern, die hier mit dem letzten Aufgebot angekommen sind, weil zu den Verletzten gab es auch noch eine Welle der Grippekranken. Deswegen bei St. Pauli alles, was Beine hat, hier auf dem Platz. Aber das machen sie gut. 0:0, halten das unentschieden. Und Leipzig fällt nicht allzu viel ein in dieser Partie. Eine große Möglichkeit gab es in der 8. Spielminute. Das war es dann. Ansonsten hat man hier viel im Mittelfeld erlebt. Das war in Augsburg ein bisschen anders. Bei Augsburg gegen Gladbach und André Siems.
6: Absolut, 1:0 der FCA vorne, Torschütze Gregoritsch in der 24. Minute. 34 Tore hat der Kerl schon geschossen, insgesamt in seiner Karriere für den FC Augsburg. Nur Alfred Finnbogason, der Isländer, mit 37 mehr. Augsburg effizienter, auf der anderen Seite die Gladbacher mit mehr Spielanteilen, aber bringen nach vorne halt nichts zustande. Ball jetzt gerade im Mittelkreis, dann wird er auf die rechte Seite rausgegeben, immer noch höher der Mittellinie. Hier passiert nicht besonders viel. Spannend ist es bei Stuttgart gegen Leverkusen, Detlef.
5: Und auf Schuss, 20 Meter abgeblockt. Leverkusen steht hinten gut, aber die Chancen beim 1:1 für Stuttgart sind in der Mehrzahl. Und ich erwarte eigentlich von Leverkusen etwas mehr. Tatsächlich, wenn man nach 34 Sekunden drittschnellstes Tor Garcia in der Fußball-Bundesliga mit 1:0 in Führung geht, dann Demirovic das 1:1, erwarte ich eigentlich von Leverkusen ein bisschen mehr, aber da kommt relativ wenig, viele Vorsichtsmaßnahmen im Gepäck und die Stuttgarter immer noch auf der rechten Seite, Leveling, Flanke erstmal abgeblockt, aber Ball immer noch heiß, Garcia, der Torschütze, ist da hinten mit drin und Grimaldo mit dem Ball nach vorne, Cofano heute für den angeschlagenen Teller, der hat die Vorlage gegeben, eben in dieser ersten Minute, nachdem Henriks, der VfB-Spieler, im Aufbau den Ball verloren hatte, Cofano auf Garcia, bums, hieß es 1:0, so schnell geht das. Und seitdem der überragende Spieler für mich, der 1:1 Ausgleichstorschütze Demirovic mit zwei weiteren Möglichkeiten, da Leverkusen jetzt erstmal ganz langsam aufbaut, kann ich das alles erzählen. Also ein 1:1, wie schon gesagt, das wird Hoffenheim glücklich machen, aber Flo Winkler, was macht eigentlich Bremen?
6: Bremen versucht, diese Aufgabe in Unterzahl seit der 5. Minute anzunehmen. Sören Stocks, der Schiedsrichter, war erstmal unsicher bei dem Foul eben von Sugawara. Der hat dann nicht so gut gesehen, war erst der Meinung, gibt Freistoß für die TSG, bekam dann den Hinweis, sich das Ganze bitte nochmal anzusehen, hat er dann auch gemacht an den Videobildern und an den Bildschirmen und hat dann gesehen, der tritt auf die Wade, weit oberhalb, grob gesundheitsgefährdendes Foulspiel vom Japaner an Basumana Touré, den Mann von der Elfmeterküste, dementsprechend dann hat es durchgegeben. Rote Karte und früh eben dann alles erstmal über den Haufen geworfen bei Werder Bremen.
3: 2:0 für den FCA gegen Borussia Mönchengladbach, klassisch gekontert im eigenen Stadion. Vorne kriegen die Gladbacher nichts weggemacht. Dann gehen die Augsburger ganz, ganz schnell mal dazwischen. Sind schon im Halbfeld drinnen in der Zentrale von Gladbach über Mert Kümmer. Kümmer sieht, dass Fellhauer von hinten noch mitgelaufen kommt. Der flüstert ihm was ins Ohr, nämlich bremst mal ein bisschen. Ich laufe vorbei, macht er dann auch. Spielt den Ball mustergültig vorbei an der Kette rein. In den Strafraum nimmt den Ball an. Legt sich dann von links auf rechts und vorbei an Torwart Nikolas ins rechts. Lange untere Eck. Bleibt hier also 2:0. Nächste Station Leipzig, Thorsten.
7: Also das Gelbe vom Ei spielen sie hier nicht gerade und die Sterne vom Himmel gleich gar nicht. Wie sollten sie auch bei 0-0 Leipzig wirklich mit größeren Problemen? Hier geht man nicht konzentriert genug zu Werke, wenngleich sich die eine oder andere Halbchance ja immer wieder öffnet. Aber dann sind die Sachsen einfach mal nicht präzise genug in ihren letzten finalen Pässen. Jetzt geht vielleicht was über die rechte Seite. Das ist Riedle Baku, der den Ball nach rechts außen bringt auf Gruda. Gruda schon in Höhe der Strafraumgrenze. Sieht jetzt, dass wieder mal kein Mensch mitgelaufen ist. Jetzt gucken sie erst nach, die Leipziger. Deswegen versucht das im 1:1. Bringt dann die Flanke rein an den Pfosten. Sollte der Kopfball kommen von Baumgartner, aber der ging weit neben die Kiste von Keeper Nikola Vasil, der da nicht eingreifen musste. Deswegen können wir hier beim Stand von 0:0 und noch 3 zu spielenden Minuten, Nachspielzeit wissen wir noch nicht, nach Stuttgart weitergehen.
5: Und hier haben wir noch 2 Minuten, Demirovic schon wieder, Demirovic, Tor, nein, kein Tor, Flecken, Fleckenwahnsinn, Marc Fleckenwahnsinn als Doppelname. Wow, mit einer Hand fischt er den Ball noch irgendwie da raus. Demirovic wühlt sich da, dreht sich nochmal aus 7 Metern, bringt den Ball irgendwie noch aufs Tor, gestupst tatsächlich gegen Tapsoba, vielleicht noch leicht abgefälscht und der Fleck kann den gar nicht erreichen. Und das Wunderbare ist, aus Leverkusener Sicht, er erreicht ihn. 1:1, Eckball. VfB Stuttgart. Stuttgart mit weit besseren Möglichkeiten. Es ist noch kein Spitzenspiel. Manchmal Spitze. Aber der Eckball, der kann jetzt was werden. Langer Ball auf Undav. Undav nochmal an die Box heran. Undav versucht auf Volley zu stellen. Und das halb links. Aber der schießt auf die Gegentribüne. Das kann mal passieren. Aber ich meine, das ist Undav. Du probierst es einfach mal. Es bleibt. Und wir hängen weiter bei diesem 1:1 nach den frühen Toren. Hoffenheim gegen Bremen. Flo Winkler, was ist mit Torszenen?
6: Ja, Mangelware. Und das ist ehrlich gesagt als Kompliment gemeint für die Bremer Defensive. Seit der 5. Minute, wie erwähnt, in Unterzahl durch die rote Karte für Sugawara. Aber sie lassen nicht allzu viel zu. Aslani hatte in der 32. nochmal eine ganz gute Möglichkeit. Aber seit diesem Treffer in der 27. durch Touré schön rausgespielt. Kurzer Eckball, da hat Bremen hinten in der Defensive gepennt. Von der linken Seite der Hoffenheimer. Kramaric legt im Strafraum ab. Und dann von halb links ein satter Schuss mit über 100 Stundenkilometer vom kleinen Mann von der Elfenbeinküste rechts oben ins Eck. Hoffenheim versucht viel, hat viel Ballbesitz. Klar, viele Spielanteile, 10 Sekunden noch offiziell in dieser ersten Halbzeit plus eine Menge Nachspielzeit, die wird es geben. Touré jetzt im Strafraum auf der linken Seite und der eingewechselte Isaac Schmidt mit einer richtigen Grätsche genau vor den 4000 Werder-Fans. 4 Minuten bekommen wir noch oben drauf. Das ist den Unterbrechungen geschuldet und dementsprechend auch gerechtfertigt. Den Eckball der TSG können wir aber nochmal mitnehmen. Von der linken Seite macht der alte Kroate, und das meine ich positiv, André Kramaric mit einer super Saison bislang, zögert aber, will auf kurzem Wege Zufall anspielen. Der Tscheche beschwert sich kurz, warum brichst du ab? Nix ist, der Kramaric flach, spielt er nochmal rein auf Aslani, der legt wieder zurück an die Strafraumgrenze und dann die Kontermöglichkeit für Ems.
7: Tor Leipzig. Das ist der, wie heißt das, psychologisch unglücklichste Moment für den FC St. Pauli. 45. Spielminute, erste Ecke für RB, von der rechten Seite reingetreten von Raub. Dann wird der Ball nicht richtig geklärt und dann ist es Xaver Schlager, dem die Kugel einfach mal vor die Füße fällt. Und der hält mal dran mit dem rechten Schlappen und von der Lattenunterkante knallt der Ball in den Kasten vom FC St. Pauli. 1:0, glückliche Führung für die Leipziger in dieser Situation. Aber die Tore kannst du eben nach einem, auch noch Orban dran war, mit einem Kopfball vor diesem Einschlag. Die Tore kannst du eben nur machen, wenn du drauf hältst. Und das haben die Leipziger in dieser Situation gemacht. Wir führen hier ein bisschen glücklich mit 1:0. Weiter zu André Siems nach Augsburg.
8: Gerade nochmal eine richtig gute Kopfballchance von Mert Kömür. Völlig freigelassen, Höhe des 5-Meter-Raums zentral. Und dann knapp am rechten Torpfosten vorbei ist noch ein, der Torwart ist es gewesen, Nikolas, der sich da richtig lang gemacht hat mit der Hand dran. Kriegt den gerade noch so über die Auslinie gezogen. Deswegen jetzt noch einmal die Ecke für die Augsburger, die 2:0 führen. Das macht Rieder, linke Seite mit links in den Fünfer rein. Oh, und dann mit der Faust erstmal rausgehauen. Fellhauer macht dann die Kerze, geht aber rein in den Oberrang. Deswegen Abschlag erst einmal vom Kasten von Borussia Mönchengladbach. 0:2, die Fohlen hinten. Warum? Wer die Zweikämpfe gewinnt, gewinnt das Spiel. Das hat nicht nur Vincent Kompany vor dem Kracher gegen Paris Saint-Germain in der Champions League gesagt. Das gilt einfach so. Und die Augsburger haben viel mehr Zweikämpfe gewonnen gegen die Fohlen, die das gar nicht schlecht machen. Bringen die Bälle immer wieder per Eilantrag nach vorne, aber die Rückreisewelle, die fehlt dann. Und wenn du hinten blank stehst, dann spielen die Augsburger das so brutal gnadenlos aus. Teilweise mit 2 Ballberührungen in Richtung gegnerischen 16-Meter-Raum. Und da gibt's den sogenannten Schnackler. Schon wieder der FCA. Baut auf. 10 Meter von der Mittellinie entfernt. Schon wieder tief rein ins Halbfeld von Borussia Mönchengladbach. Vorbei an den beiden Innenverteidigern Bekümmer gewesen. Nikolas ist auch da. 2:0 steht es hier. Eine Minute noch zu spielen. Wie lange noch in Stuttgart, Detlef?
5: Eigentlich ist gar nichts mehr. 2 Minuten Nachspielzeit sind rum. Das Publikum unzufrieden. Es steht 1:1. Demirovic am Boden. Schröder, der Referee, für mich ein bisschen überfordert, muss ich ehrlich genug sagen. Demirovic immer noch am Boden, Flecken kümmert sich um ihn, der Leverkusener Torhüter Demirovic, der Mann des VfB Stuttgart, der Mann, der die erste Halbzeit geprägt hat, der Mann, der eben nochmal die Chance hatte zur 2:1-Führung, Kopfball aus 4 Metern, haarscharf vorbei, davor schon 2 weitere Möglichkeiten, okay, das 1:1 hat er gemacht. Spiel läuft, meine ich, ja, läuft immer noch, die Spieler bleiben nämlich da, also es kann nur noch ein paar Sekunden runterticken und ich glaube, da läuft auch noch ein Videobeweis in diesem Moment, ob es da vielleicht elfmeterwürdig war, dieses Demirovic-Foul, der steht im Moment wieder. Ich würde mich melden, wenn sich da was tut. Also Spiel läuft noch hier beim 1:1. Schröder, der tastet sich da irgendwie da unten mal hin und her, der Referee. Also souverän ist was anderes aus Referee-Sicht. Hoffenheim gegen Bremen, da läuft es noch, Flo, oder?
6: Ja, letzten 30 Sekunden dieser 4-minütigen Nachspielzeitball bei Mio Backhaus, bei Werders Keeper. Gerade eben die Gäste mit einer super Konterchance, die zweite durch den schnellen Justin Ginma. Aber dann hat einer auch noch den Turbo gezündet, Albian Haidari, der Innenverteidiger TSG, sprintet den Ball einfach ab im wahrsten Sinne und dann verhindert er überhaupt schon gerade den Abschluss des Bremer Offensivmanns. Noch hat die TSG die Möglichkeit, nochmal eine gefährliche Aktion zu spielen. Einwurf von der linken Seite, tief in der Hälfte der Bremer. Die letzten Sekunden laufen. 1:0 weiterhin die Führung durch Basu Manatoré. Aber die Hoffenheimer spielen jetzt viel, viel quer, lassen die Zeit von der Uhrin. Doch nochmal die Seitenverlagerung. Ja, geht raus auf die rechte Seite. Zufallflagge kommt rein. Rausgeköpft aber von Amos Pieper. Und jetzt pfeift Sören Storks Richtung Kabine. Daniel Thun, alles andere als happy darüber. Aber der wird sich noch was überlegen müssen für die zweiten 45 Minuten. Knappe Führung für die TSG in Überzahl. Unterzahl seit der 5. Minute. Wird noch gespielt in Leipzig?
7: Nee, in Leipzig läuft nur der Rasensprenger und seit 2 Minuten ist hier Feierabend. Zwar die letzte Aktion in der ersten Halbzeit, das Tor für RB durch Xaver Schlager. Glückliche Führung für die Leipziger gegen wirklich diszipliniert spielende St. Paulianer. Aber am Ende liegst du trotzdem aus Sicht von Leipzig vorn, beziehungsweise aus Sicht der Hamburger mit 0-1 hinten. Gespielt wurde noch in Augsburg bei André Siems. Kicken sie noch?
6: Die Rasensprenger in Leipzig und Augsburg, Thorsten, die haben sich abgesprochen. Schluss hier, 2-0 für den FCA. Augsburg effizient und gnadenlos führt. Und in Stuttgart läuft der Ball noch, Detlef?
9: Ja, wobei noch unterbrochen. Videobeweis. Ich bin mal gespannt, was Robert Schröder jetzt sagt, der Referee. Jetzt hat er sich lange angeguckt. Jetzt dauert es immer noch. Jetzt kriegt er noch mal was aufs Ohr gesagt.

0: Das sind die Geheimnisse des Schiedsrichterwesens oder vielleicht auch der Technik. Ich möchte da keine Schuldzuweisungen da jetzt an Schröder verteilen. Aber wie gesagt, souverän scheint mir dann da was anderes zu sein. Ja, es gibt Strafstoß. Also ich taste mich da jetzt auch mal heran. Jetzt bittet er den Kapitän zu sich, der Leverkusener. Da besteht natürlich Aufklärungsbedarf, viel Aufregung. Jüllmann, der Leverkusener Trainer, da unten lange schwarze Hose, Polohemd, beige. Ticker da hin und her. Sebastian Höhne außerhalb seiner Coachingzone. Der fragt auch nochmal, was ist denn da jetzt überhaupt los? Nochmal Kontakt mit der Leverkusener Bank. Schröder hält sich da immer noch den Knopf im Ohr. Was für Aktionen, was für eine Unklarheit. Wir zucken mit den Schultern, schauen uns fragend an, was soll das jetzt? Strafstoß, ja, nein oder vielleicht oder überhaupt oder erst nächstes Wochenende oder vielleicht doch auch überhaupt nicht oder gehen wir ein Pausentee zusammen trinken. Ich meine, ja, jetzt hat er die Leverkusener wohl besänftigt, hat sich wohl selbst auch klar gemacht, Robert Schröder, ja, es gibt Strafstoß. Also, zur Klärung, Marc Flecken auf der Linie, das ist der Leverkusener Keeper. Maxi Mittelstädt, der Abwehrspieler des VfB Stuttgart mit dem Strafstoß. Es gibt den Strafstoß, jetzt wissen wir es tatsächlich alle. Und 60.000 werden ganz ruhig vor lauter Anspannung, vor lauter Erwartung. Sie sind hoffnungsfroh, wenn sie VfB-Anhänger sind. Mittelstädt läuft an, der schiebt den Ball rein. Tor! 2:1, wie lässig, wie locker, wie elegant. Mittelstädt schiebt den Ball links aus seiner Sicht ins Gehäuse. Wow, die Nerven aus Stahl musst du erstmal haben. Flecken fliegt ins andere Eck und Hoeneß, der Sebastian sagt, Junge, jetzt lass doch das Spiel mal enden im ersten Abschnitt. Da gibt es noch Diskussionsbedarf. Gullmann, der Leverkusener Trainer, weiß noch nicht so richtig, ob das alles okay ist. Aber es heißt, der Schlusspfiff ist da. Gehört habe ich ihn nicht. Ich nehme das Ganze aus den Szenen, weil alle Spieler in die Katakomben gehen. Das heißt, Halbzeit in Stuttgart mit einem, wow, kuriosen Ende nach 45 Minuten plus XXX. Der Strafstoß 2:1. Und das ist das Wichtige. 2:1 führt der VfB Stuttgart nach gut 45 Minuten gegen Leverkusen. Die müssen sich in der Offensive was einfallen lassen. Was für ein Drama bisher in Stuttgart. Und das war sie, die ARD-Halbzeitkonferenz.
1: Also Dramatik pur in den letzten Minuten. Nochmal ganz kurz der Überblick. Augsburg gegen Gladbach zur Halbzeit 2:0. Leipzig führt gegen St. Pauli 1:0. Hoffenheim 1:0 in Führung gegen Werder Bremen. Und wie eben gehört, der VfB Stuttgart jetzt mit einem 2:1 gegen Bayer Leverkusen in der Kabine.
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3: Wahrscheinlich vergeht kein Tag, an dem man dieses Utensil nicht mindestens einmal im Gebrauch hat. Bürsten und Pinsel gehören zu unserem Alltag. Das fängt am Morgen schon mit der Zahn-, der Haarbürste oder dem Schminkpinsel an. Auch beim Renovieren oder beim Backen wird gepinselt. Doch was nicht so bekannt ist, bis heute liegt das Zentrum der Pinsel- und Bürstenherstellung deutschlandweit in Bechhofen an der Heide in Mittelfranken. Und genau dort gibt es ein eigenes Museum mit allen Arten von Bürsten und Pinseln. Marion Christgau berichtet.
4: Die dort hier die Bürstenbündel in diese Löcher einstanzen.
5: Die alte Stanzmaschine hier im Museum lässt sich sogar noch in Gang setzen. Und Hans Dürrenberger, der immer wieder Besucher in diese Welt der Pinsel- und Bürstenmacher führt, kann sie auch bedienen.
4: Meine Mutter hat gesagt, du lernst das Pinsel machen und fertig.
5: Bechhofen und die Pinsel und Bürsten, das hat eine lange Tradition. Begonnen hat sie mit Johann Kaspar Bühler, der sich 1789 in dem Ort niedergelassen hat.
4: Der war zwar gelernter Schreinermeister, hatte aber auf seiner Wanderschaft das Pinselmachen erlernt. Der hatte zwei Söhne, die haben auch das Pinselmachen erlernt. Und daraus sind dann so viele Werkstätten entstanden. Zentrum blieb hier in Bechhofen. Hier wurde in jedem zweiten Haus wurden Pinsel hergestellt.
5: Vor allem im 18. und 19. Jahrhundert wurde fast alles in Heimarbeit hergestellt. Fast jeder Haushalt hier hatte irgendwie mit den Produkten zu tun. Heute haben längst Maschinen diese Arbeiten übernommen. Von den 41 Fabriken, die es nach dem Krieg hier noch gab, sind noch 10 übrig. Trotzdem arbeiten immer noch um die 2000 Menschen in der Branche. Spezielles wird hier gefertigt.
6: In etwa 40

0: bis 45% des Weltmarktes für Mascara-Bürstchen werden hier in Bechhofen gefertigt.
1: Annemarie Lang gehört wie Hans Dürrenberger zum Verein, der sich ehrenamtlich um das Museum kümmert, in dem dieses Handwerk und die Entwicklungsgeschichte erlebbar wird.
0: Es ist auch das einzige dieser Art in ganz Deutschland, sogar, glaube ich, in Europa.
2: Der Bürstenmacher, jetzt im zweiten Lehrjahr, fädelt von hinten eine Drahtschlaufe durch das Loch im Bürstenholz.
1: Das Deutsche Pinsel- und Bürstenmuseum zeigt Arbeitsvorgänge, Geräte und Arbeitsplätze, Kokosfasern oder Rispen von Palmenblättern, Dachs- und Eichhörnchenhaare.
3: Schweineborsten wurden verwendet oder dann Rosshaare, Rinderschweifhaare oder Rindsohrhaare. Die eignen sich besser für einen Künstlerpinsel. Rotmatter ist das teuerste Haar und da kostet ein Kilo ungefähr 4.000 bis 6.000 Euro. Besonderheit haben wir da hier, das kriegt man nicht überall. Das ist ein sogenannter Bauchpinsel, ausdruckssprachlich Erotikpinsel.
1: Vom Bauchpinsel bis zur Schlotfegerbürste, wer durchs Museum geht, taucht ein in diese Welt und erkennt, wo überall Bürsten und Pinsel im Einsatz sind.
4: Marion Christgau berichtete. Wenn ein Containerschiff von Piraten entführt wird oder bei einem Brand im Hafen ein Motorboot zerstört wird, dann braucht die Presse Bilder. Die Wahrscheinlichkeit, dass sie bei Dietmar Hasenpusch aus Schenefeld in Schleswig-Holstein und seinem Archiv fündig werden, ist groß. Denn Hasenpusch ist Schiffsfotograf. Lena Hamann hat ihn getroffen.
5: Als er elbaufwärts am Horizont den großen Tanker auftauchen sieht, zückt er seine Kamera. Dietmar Hasenpusch steht in Wedel-Schulau am Anleger, guckt durch das lange Teleobjektiv seiner Fotokamera und drückt den Auslöser. Immer wieder.
6: Die Kombination Schifffahrt und Fotografie ist eigentlich wie eine Sucht, sage ich immer. Ich habe mit 10 Jahren an der Elbe gestanden, habe da schon Schiffe fotografiert mit meiner damaligen Aquaclick. Und habe aufgeschrieben, woher kamen die, woher fahren sie. Früher war ja auch noch wesentlich mehr Schiffsbetrieb auf der Elbe los.
5: Mittlerweile ist er 72 und das Hobby von früher sein Beruf. Seit mehr als 30 Jahren ist Dietmar Hasenpusch Schiffsfotograf. Zurück in seiner Fotoagentur in Schenefeld scrollt er am Computer durch die Ordner.
6: Mein Ordner war Kassen, Ausflugsschiffe, alles diese Kleinschiffe. Dann habe ich, oder es werden zum Beispiel nach Kreuzfahrtschiffe, da habe ich hier alles Kreuzfahrtschiffe. Hier sind drinne 8.502 Aufnahmen.
5: Mehr als 2 Millionen Bilder hat er in seinem Archiv, vom kleinen Segelschiff bis zum Containerriesen.
6: Eigentlich steckt hinter jedem Schiff eine Geschichte. Die schönste Aufnahme, die ich wohl gemacht habe, das war, als wir mit einem Expeditionskreuzfahrtschiff durch den Amazonas reingefahren sind, durch den Brevis-Kanal. Und der Kapitän hat dann ein Beiboot runtergelassen für mich, wo ich dann vorwegfahren konnte. Und dann kam dieses Kreuzfahrtschiff durch den Dschungel so raus um die Kurve. Das war natürlich faszinierend. Ne? Das war eine einmalige Aufnahme. Ne?
5: Mit den Bildern beliefert er Reedereien, Zeitschriften, Schiffsbauer oder Werbeagenturen. Früher ist er noch jedem Schiff selbst hinterhergejagt, erzählt er. Oft auch mit dem eigenen Schiff oder einem Charterflugzeug. Heute bekommt Dietmar Hasenpusch auch Bilder von 45 Fotografen zugeliefert, die er nur noch bearbeitet. Gerade das von einem roten Schlepper vor grauem Himmel.
6: Man muss sozusagen aus schlechtem Wetter auch gutes Wetter, ein Foto mit gutem Wetter machen können. Das ist natürlich ein kleines bisschen manipuliert, aber wenn man nur eine Aufnahme von einem Schiff hat, das ist nur halt eben bei schlechtem Wetter aufgenommen, dann muss man halt eben das Beste draus zaubern. Man hat ja keinen Einfluss auf das Wetter.
5: Jedes Foto kann plötzlich gefragt sein. Wie zuletzt der Frachter MSC Francesca, nachdem er vom Iran beschossen worden war.

Die Nachrichten um 16.30 Uhr mit Florian Schwarz. Die Übersicht. Pflegereform Wagen nennt Details zu Einsparungen. Regierungswechsel. Ungarns Ministerpräsident Modior ist vereidigt. Baden-Württemberg, Grüne und CDU stimmen Koalitionsvertrag zu. Das Wetter in Bayern, Sonne und Wolken bei 17 bis 24 Grad. Berlin. Wegen der Finanzierung leisten könne. Sie sei eine Absicherung für einen Teil der Kosten, aber nicht für alle, so Wagen. Ihren Worten nach liegt es auch nicht allein an der demografischen Entwicklung, dass immer mehr Menschen als pflegebedürftig gelten. Die Gesundheitsministerin will deswegen auch die Einstufung in die verschiedenen Pflegegrade strenger ausgestalten.

0: Kritik kommt unter anderem von der Stiftung Patientenschutz. Deren Vorsitzender Brüsch nannte die Finanzierungsprobleme politisch verursacht und nannte als Beispiel die Rentenleistungen für pflegende Angehörige. Brüsch forderte, diese künftig aus Steuergeldern zu bezahlen. Berlin. Die Kassenärztliche Bundesvereinigung warnt davor, dass aufgrund der Gesundheitsreform über 45 Millionen Behandlungsfälle nicht mehr finanziert sind. Das wird dem Verband zufolge dazu führen, dass weniger Patienten behandelt werden können. Beispielsweise könnten Kinderärzte rein rechnerisch nach der Reform 65 Patienten weniger pro Quartal untersuchen. KBV-Chef Gassen sagte der Bild-Zeitung, es sei schon heute so, dass viele Behandlungen und Untersuchungen nicht bezahlt werden. Die Reform sieht weniger Ausgaben für Praxen, Kliniken und Pharmabranche vor, aber auch höhere Zuzahlungen für Medikamente und Einschränkungen an der kostenlosen Mitversicherung von Ehepartnern. Budapest. Das ungarische Parlament hat Péter Modrý offiziell zum neuen Ministerpräsidenten gewählt. 140 der 199 Abgeordneten stimmten für den proeuropäischen Politiker. Die Ära des Rechtspopulisten Orbán, der 16 Jahre lang an der Macht war, ist damit zu Ende. Modrý versprach, Ungarn zu dienen und nicht zu herrschen. Seine konservative Tiso-Partei hatte vor knapp einem Monat eine Zweidrittelmehrheit erobert und Orbáns Fidesz-Partei abgelöst. Über dem ungarischen Parlamentsgebäude weht seit heute wieder die EU-Flagge, zum ersten Mal seit Jahren. Hunderte Anhänger Modrýs feierten den Machtwechsel vor dem Parlament. Moskau. Bundeskanzler Merz hat den Besuch des slowakischen Ministerpräsidenten Fico in Russland kritisiert. Dessen Sicht sei nicht die der anderen Staats- und Regierungschefs der EU, machte Merz deutlich. Fico nahm zwar nicht an der Militärparade heute Vormittag in Moskau zum Gedenken an den Sieg über Nazi-Deutschland teil, allerdings war er gestern bei einer Kranzniederlegung am Grab des unbekannten Soldaten dabei und traf heute noch den russischen Russlandpräsidenten Putin zu einem Gespräch im Kreml. Der lobte Fico für seine Außenpolitik und sicherte ihm zu, den Energiebedarf der Slowakei weiter zu decken. Stuttgart. Zwei Monate nach der Landtagswahl in Baden-Württemberg haben Grüne und CDU dem Koalitionsvertrag zugestimmt und damit einer Neuauflage von Grün-Schwarz. Der designierte Ministerpräsident Özdemir von den Grünen sagte, wichtigstes Ziel sei die wirtschaftliche Zukunft des Landes. Weiterer Schwerpunkt sei die Bildung. Um etwa die sprachlichen Voraussetzungen von Erstklässlern zu verbessern, soll ein verbindliches und kostenfreies letztes Kindergartenjahr eingeführt werden. Am Ziel der Klimaneutralität bis 2040 hält Baden-Württemberg fest. Die Wahl von Özdemir zum neuen Ministerpräsidenten findet nächste Woche statt. Das Wetter in Bayern. Am Nachmittag und Abend sonnig mit einigen Wolken, an den Alpen und den Teilen Schwabens einzelne Schauer und Gewitter. Höchstwerte 17 bis 24 Grad. In der Nacht kühlt es ab auf 10 bis 5 Grad. Morgen anfangs sonnig, leicht bewölkt. Ab Mittag dann mehr Wolken und örtlich Schauer. Gewitter sind auch möglich bei 20 bis 25 Grad. Am Montag überwiegend bewölkt, windig und regnerisch. Dabei wird es kühler. Soweit die Nachrichten, die Zeit 16.34 Uhr. Und der Blick auf die Straßen. A9 München Richtung Nürnberg zwischen Ingolstadt Süd und Lenting 3 Kilometer Stau. Die A92 München Richtung Deckendorf ist zwischen Oberschleißheim und Unterschleißheim wegen Bauarbeiten bis Sonntag früh gesperrt. Es staut sich ab dem Dreieckfeld Moching. Es gibt eine Umleitung über die U3. Und B26 Schweinfurt-Aschaffenburg zwischen Rotenbuch und Kreuzung 7 Wege. In beiden Richtungen Sperre wegen Bergungsarbeiten. Soweit der Service.
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2: mit Martin Raspe. Das war eine turbulente erste Halbzeit, die vor allem in Stuttgart lange, lange gedauert hat. Diese erste Halbzeit dementsprechend natürlich beim Spiel Stuttgart gegen Leverkusen. Die Spieler noch nicht zurück auf dem Feld. 2:1 führt ja der VfB gegen Bayer Leverkusen durch den späten Elfmeter in der ersten Halbzeit. Und damit aktuell die besseren Karten für den VfB im Kampf um die Champions-League-Plätze. TSG Hoffenheim gegen Werder Bremen zur Halbzeit 1:0. RB Leipzig ist nach 45 Minuten mit 1:0 in die Kabine gegangen gegen den FC St. Pauli. Und der FC Augsburg, der scheint da weiterzumachen, wo er in den letzten Spielen aufgehört hat. Er spielt recht erfolgreich in der Fußball-Bundesliga, zumindest in der ersten Halbzeit hat er das auch getan gegen den gegen Borussia Mönchengladbach. Mit 2:0 wurden die Seiten gewechselt. Jetzt läuft die zweite Hälfte. Reporter Thomas Kattenbeck.
1: Das ist schon jetzt die erste Chance für Borussia Mönchengladbach gewesen. Wer hätte das gedacht in der zweiten Halbzeit? 2 Minuten ist die Partie mittlerweile alt und der unten sitzt auf der Bank und mitgereist ist extra, aber heute nicht spielen kann. Der Top-Torjäger der Borussia, Haris Tabakovic, der hat natürlich auch eine gruselige erste Halbzeit der Borussia erlebt und blieb auch dem Trainer Eugen Polanski überhaupt nichts anderes übrig, als endlich auch zu reagieren. Endlich, sage ich deswegen, weil alle Angriffe von Augsburg über die rechte Abwehrseite der Borussia liefen. Und Frank Honorat musste dann raus. Für ihn ist jetzt Lukas Ulrich drin, um einfach die Defensive zu verstärken. Augsburg führt durch Tore von Gregoritsch und von Fellauer, aber verdient mit 2:0.
2: Und weiter geht's bei der Begegnung Leipzig gegen den FC St. Pauli. St. Pauli braucht dringendst die Punkte im Kampf um den Klassenerhalt. Aber momentan hat Leipzig die besseren Karten.
3: Zu Beginn des zweiten Durchgangs Leipzig 1-0 vorne gegen den FC St. Pauli und mit Ball am Fuß hinten in den Verteidigung. Castello Lüküba quergestoben auf Willi Orban. Jetzt geht's rein in die Hälfte des FC St. Pauli auf der rechten Außenbahn. Riedle Baku, der tritt einmal auf den Ball und Pauli konzentriert hinter dem Ball. Das hat gut funktioniert. Die Pauli-Defensive im ersten Durchgang bis halt auf die 45. Minute nach diesem Eckball von Baumgartner von der linken Seite. Schlager aus 8 Metern aus der Drehung in den rechten Winkel. Zuvor der Lattentreffer von Martin Kars auf Seiten des FC St. Pauli. RB geduldig mit der Führung im Rücken bis auf Martin van der Voort. Das ist der Keeper. Alle drin in der Hälfte. Der Hamburger Ball auf der rechten Seite aus dem Stand heraus. Gruder auf Orban. Pauli guckt erstmal. Pauli liegt hinten mit 0:1.
2: Jan Günther, der Reporter in Leipzig. Also weiterhin schwierige Situation für den FC St. Pauli. Zwischenergebnisse haben sich nicht verändert. Nach wie vor hat das Spiel zwischen Stuttgart und Leverkusen in der zweiten Halbzeit noch nicht begonnen. Da wird also sich auch das Ende dann ein wenig verzögern. Wir sind gleich nochmal in der Fußball-Bundesliga bei der Begegnung Hoffenheim gegen Bremen. Nutzen die paar Sekunden dazwischen, um auf die zweite Liga zu schauen. Da gab es heute Mittag 3 Spiele. Braunschweig hat mit einem 2:1 Erfolg einen Schritt Richtung Klassenerhalt gegen Dynamo Dresden gemacht. Die Dresdner nach dieser Niederlage immer noch nicht hundertprozentig in der zweiten Liga gesichert. Der VfL Bochum und Hannover 96 trennen sich unentschieden 1:1. Hannover jetzt auf Rang 3 vorgerückt in der zweiten Liga, hat also nach wie vor Chancen auf den Bundesliga-Aufstieg. Und Kiel verliert zu Hause gegen Magdeburg. Magdeburg so gut wie gerettet in der zweiten Fußball-Bundesliga. Und damit gehen wir nochmal zurück ins Fußball-Oberhaus und schauen auf die Begegnung Hoffenheim gegen Bremen. Auch die Bremer müssen noch ein bisschen zittern und haben aktuell schlechte Karten in Hoffenheim.
4: Die TSG Hoffenheim ist auf Kurs Champions League, zumindest ganz vorsichtig. 1:0 führt die TSG hier zu Beginn der zweiten Hälfte weiterhin gegen Werder Bremen. Die Bremer ja seit der 5. Minute in Unterzahl und Christian Ilzer, der hat das konsequent gemacht mit dem "Ich gucke gar nicht erst hin, was der Rest macht". Er hat sogar nicht hingeguckt, wie es losging in die zweite Halbzeit mit seiner Mannschaft, denn er ist einfach später aus der Kabine gekommen und ist jetzt aber da, steht in seinem feinen blauen Anzug hier in seiner Coaching-Zone, sieht aber, dass die Bremer kommen über die rechte Seite, über Ginma. Ginma legt sich den Ball nochmal auf den linken Fuß, gibt den zurück, aber das ist ein Hoffenheimer dazwischen und die Bremer machen das eigentlich gut in Unterzahl, aber dieses eigentlich, das ist die Einschränkung für jene Abspielfehler, die sie sich nicht leisten dürfen.
2: Ann-Kathrin Rose, die Reporterin in Hoffenheim, also weiterhin die Hoffenheimer vorne. Und jetzt hat auch das Spiel in Stuttgart wieder begonnen. Stuttgart weiter vorne, 2:1 gegen Leverkusen.
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6: Aktuelle Informationen von BR24 gemeinsam mit NDR Info, heute mit Xaver Schäffer. Wer sich einer OP unterziehen soll, für den kann eine Zweitmeinung hilfreich sein. Also wenn ein zweiter Mediziner die mögliche Behandlung auch mal einschätzt. Denn so lassen sich Chancen und Risiken eines Eingriffs oft besser abwägen und manche unnötige Operation kann vermieden werden. Das glaubt zumindest die Finanzkommission, die Empfehlungen für Einsparmöglichkeiten bei den Krankenkassen gemacht hat. Sie schlägt vor, dass diese Zweitmeinung bei manchen Eingriffen zur Pflicht werden soll. Dazu Thomas Sambol.
7: 300 Millionen Euro. So viel könnten die gesetzlichen Krankenkassen allein bei Kniegelenksoperationen mindestens sparen, wenn die Zweitmeinungspflicht ab Sommer nächsten Jahres tatsächlich umgesetzt werden sollte. Das rechnet die Finanzkommission vor. Und auf deren Empfehlungen beruht der jüngste Beschluss der Bundesregierung. Doch diese Zahlen sollte man lieber mit Vorsicht genießen, so die Epidemiologin Eva Grill von der Ludwig-Maximilians-Uni München.
8: Die Studienlage zu den Kosten ist ziemlich dünn. Also man weiß zum Beispiel aus älteren Studien aus den USA, wo es eine Zweitmeinungspflicht durch die Krankenversicherer gibt, da gibt es ein gewisses Einsparungspotenzial bei den Operationen. Also das wurde bei Wirbelsäulenoperationen zum Beispiel gezeigt.
7: Gut möglich, dass ein Eingriff durch die Zweitmeinung nur hinausgezögert wird. Oder es kommt ohne OP zu Komplikationen mit entsprechenden Folgekosten. Dass es an Nachweisen für die Wirksamkeit einer Zweitmeinungspflicht fehlt, räumt auch die Expertenkommission ein. Deshalb soll die Neuregelung auch erstmal auf den Einsatz von Knieprothesen, einem der häufigsten Eingriffe in Deutschland, beschränkt bleiben und gründlich untersucht werden, wie wirksam sie ist. Eine kleine Studie der Ludwig-Maximilians-Uni mit gut 140 AOK-Versicherten aus Bayern, die sich freiwillig eine zweite Meinung zu einer empfohlenen Kniegelenks-OP eingeholt hatten, lieferte laut Eva Grill erste Hinweise.
8: Dass die Zweitmeinung eine hohe Qualität hatte, also den Leitlinien entsprochen hat. Und die Empfehlungen waren tatsächlich so, dass 40% eine Empfehlung zur Operation bekommen haben, 60% haben sie nicht bekommen.
7: Am Ende hatte nur knapp ein Drittel der Studienteilnehmer tatsächlich ein neues Kniegelenk. Allerdings lief die Studie auch nur ein Jahr, gibt Eva Grill zu bedenken.
8: Es gab weniger Eingriffe, aber was dann nach dem Jahr passiert ist, wissen wir nicht.
7: Dass eine Pflicht zur Zweitmeinung die Versorgungsqualität verbessert, das bezweifelt der Orthopäde Georgi Vassilev von der Uniklinik Greifswald. Denn
9: es gibt ja schon immer zwei Meinungen. Das heißt, der niedergelassene Kollege versendet an den operierenden Kollegen, der operierende Kollege, der prüft die Indikation und operiert dann den Patienten.
7: Dafür gäbe es klare Leitlinien. Deren Einhaltung wird in endoprothetischen Zentren, die unter anderem von der Deutschen Gesellschaft für Endoprothetik zertifiziert wurden, streng überwacht. Unnötige Operationen seien dort so gut wie ausgeschlossen, sagt Georgi Vassilev, der auch Generalsekretär dieser Fachgesellschaft ist. Er fordert, dass alle Kliniken in Deutschland zur Teilnahme an solchen Prüfverfahren verpflichtet werden müssten. Bislang nimmt daran nicht mal die Hälfte teil. So eine Regelung wäre viel unbürokratischer und kostengünstiger als eine Zweitmeinungspflicht.
9: Das heißt, Zweitmeinung, Patient wartet zweimal auf einen niedergelassenen Orthopäden, der schon maximal frequentiert ist, egal wo, aus meiner Sicht total problematisch. Denn eine Verlängerung auch der Physiotherapien und der Schmerzmedikationen als auch die Auswirkung einer ausgeprägten Arthrose auf die anderen Gelenke führt gegebenenfalls zu Folgeschäden.
7: Lange Wartezeiten auf einen Termin bei einem qualifizierten Zweitmeinungsarzt könnten ein echtes Problem werden, meint auch Karin Mark vom gemeinsamen Bundesausschuss, der die Leistungen der gesetzlichen Krankenkassen festlegt.
10: Wir haben beim Knie zum Beispiel 551 Ärzte, die für Zweitmeinung in Deutschland zugelassen sind. Und ich befürchte, dass wir da ein Nadelöhr haben werden für die Zweitmeinungen.
7: Sollte sich die Zweitmeinungspflicht aber bewähren, soll sie bald auch auf andere Eingriffe wie Hüft-, Gallenblasen- oder Mandeloperationen ausgeweitet werden.
6: Thomas Sambol ist der Frage nachgegangen, wie sinnvoll Zweitmeinungen bei möglichen Operationen sein können.

0: 16.45 Uhr.
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2: Mit Julia Kortis. Ungarn hat einen neuen Ministerpräsidenten. Die große Mehrheit der Abgeordneten des Parlaments hat Peter Modior zum Regierungschef gewählt. Damit löst er den Rechtspopulisten Orbán ab, der 16 Jahre lang an der Macht war. Modior will vor allem gegen die Korruption im Land kämpfen und verfolgt einen proeuropäischen Kurs. Varkens Pläne für eine Pflegereform ernten Kritik. Der Vorsitzende der Stiftung Patientenschutz Brüsch hat die Aussagen der Bundesgesundheitsministerin zur finanziellen Krise der Pflegeversicherung angeprangert. Die Regierung habe diese Situation selbst befeuert, sagte Brüsch. Linken-Fraktionschef Pellmann wirft der Bundesgesundheitsministerin vor, bei den Schwächsten kürzen zu wollen, statt grundlegende Reformen anzugehen. Varken hatte unter anderem angekündigt, die Einstufung in die Pflegegrade zu verschärfen. EU zeigt sich offen für Gespräche mit Russland. Man sei bereit, sich an Verhandlungen zu beteiligen, um einen gerechten und dauerhaften Frieden in der Ukraine zu erreichen, sagte EU-Ratspräsident Costa anlässlich des heutigen Europatags. Im richtigen Moment müsse man Gespräche mit Russland führen. Es solle aber keine Alleingänge der EU geben, betonte Costa, um die Initiative von US-Präsident Trump nicht zu stören. Merz blickt optimistisch auf Stärke der NATO. Diese hänge nicht allein von der Truppenzahl ab, sondern von gemeinsamen Zielen, sagte der Bundeskanzler während seines Besuchs in Schweden. Diese Einigkeit bestehe nach wie vor. Die USA hatten zuletzt den Abzug von rund 5.000 in Deutschland stationierten Soldaten angekündigt. Grüne und CDU machen den Weg für Koalition in Baden-Württemberg frei. Nachdem die CDU dem Vertrag bereits am Mittag zugestimmt hat, haben die Delegierten der Grünen auf einem Parteitag ebenfalls mehrheitlich für die Annahme votiert. Am Mittwoch soll der Grünen-Politiker Cem Özdemir zum Ministerpräsidenten gewählt werden.
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0: Die Käserei hat in Bayern eine lange Tradition, überhaupt im Alpenraum. Doch wann und wie dort begonnen wurde, Käse herzustellen, darüber weiß man fast nichts. Eine Münchner Archäologin spürt dem nun nach. Sie will Käse herstellen wie in prähistorischen Zeiten, also ohne Reinraum und die Kenntnisse über Bakterien, die wir heute haben und gezielt einsetzen können. Sebastian Kirschner hat so ein Experiment begleitet.
3: Europa vor rund 6000 Jahren. Ackerbau und Viehzucht haben unsere Vorfahren damals schon drauf. Sie ernten Getreide, halten Rinder und Ziegen. Aber ab wann haben sie auch Käse hergestellt? Und wie? Diesen Fragen ist Archäologin Luise Thiemann auf der Spur. Mit ihrem Experiment im Freilichtmuseum Bayou-Wahrenhof in Kirchheim bei München. Sie kniet am Lagerfeuer, rührt mit einem Holzquirl in einem eimerartigen Tongefäß die warme Milch darin durch.
4: Ich mache heute mit nachgebauten archäologischen Funden Käse und versuche herauszufinden, welche verschiedenen Käsesorten man mit diesen Werkzeugen herstellen kann. Also ob Hartkäse oder Quark oder vielleicht doch irgendein Weichkäse.
3: Heute will sie aus 3 Litern Rohmilch Weichkäse machen. Damit die Milch gerinnt, hat Luise Thiemann sie mit Lab versetzt, also Enzymen aus dem Magen von Kälbern. Dazu eine Bakterienkultur, damit Käse daraus wird. Vorsichtig nimmt sie ein kleines Stück der angedickten Masse aus dem Tongefäß und lässt es auf einen Stein daneben fallen. Das Klümpchen zerplatzt und spritzt zu allen Seiten.
4: In der Vorgeschichte habe ich kein pH-Messer. Das heißt, ich muss irgendwie anders, hier in dem Fall über die Konsistenz, rausfinden, ist der Käse schon da, wo er sein soll. Im Idealfall wird es nicht mehr so zerspringen, sondern so ein bisschen vom Stein abhüpfen.
3: Erstmal also weiterrühren. Luise Thiemann promoviert in München, betreut von Prähistoriker Philipp Stockhammer. Für ihn geht es bei den Käseexperimenten seiner Doktorandin um mehr als die Geschichte eines Nahrungsmittels.
5: Käse war einfach für Menschen in der Vorgeschichte unglaublich wichtig, weil sie ihn verdauen konnten. Sie hatten ja noch nicht diese genetische Veränderung, die ihnen erlaubt hat, Milch zu vertragen, Rohmilch. Und Käse hat eben Milchzucker weitgehend abgebaut, deswegen konnten sie Käse vertragen. Und gleichzeitig war Käse auch eine Möglichkeit, Milch langfristig haltbar zu machen.
3: Doch die Jahrtausende überdauert Käse selten. Wichtig waren daher Laboranalysen. Denn welche nachgebauten Gefäße Luise Thiemann für ihre Experimente einsetzt, weiß sie aus Rückständen, die sie auf Scherben der vorgeschichtlichen Vorbilder gefunden haben. Sie legen nahe, dass Menschen einst Milch darin verarbeitet haben.
5: Wir wissen, Milch ist der Ausgangspunkt, das war auch in dem Gefäß drin. Und wir wissen, dass am Schluss Käse dabei rauskam. Und Luise muss jetzt letztlich ohne Anleitung herausfinden, wie man mit Milch und diesem Gefäß Käse herstellen kann.
3: Zurück beim Experiment. Nach gut einer halben Stunde ist es soweit. Beim Konsistenztest zerfällt das Probeklümpchen nicht mehr. Nun füllt Luise Thiemann die gewonnene Masse in drei durchlochte Tonbecher, also Siebe. Allesamt Repliken archäologischer Funde unterschiedlichen Alters. Von der Jungsteinzeit über die Bronzezeit bis in die Eisenzeit. Der auffälligste Unterschied? Die Lochgrößen. Bei einem Sieb sind sie nur zahnstocherdick. Bei dem in Luise Thiemanns Hand würde nicht ganz ein Bleistift durch die Löcher passen.
4: Das ist jetzt ein Gefäß aus dem Neolithikum. Und das benutze ich, weil hier die Durchlochung gut zu dem Käsebruch passt. Also die Molke kann rausfließen und der Käsebruch bleibt drinnen.
3: Doch ist der Käsebruch nach dem Rühren noch groß genug und damit ausreichend feucht für den geplanten Weichkäse? Und welches Sieb eignet sich dafür? Nun heißt es erst einmal warten. Nach gut einer Stunde Abtropfen des Käsebruchs das Zwischenergebnis. Die bleistiftgroßen Löcher waren tatsächlich zu groß. Der Käsebruch blieb nicht im Sieb. Bei den mittelgroßen und feinen Lochgrößen stellt Luise Thiemann fest.
4: Der Käse, der wirkt mir noch ein bisschen feuchter hier. Der war in dem Siebgefäß. Schaut so aus, als wäre da die Flüssigkeit besser drin geblieben. Und der hier, der wirkt mir ein bisschen trockener. So, als wäre da schon mehr Flüssigkeit raus.
3: Fazit. Wer in der Vorgeschichte Weichkäse machen wollte, brauchte also Siebe mit eher großen Löchern. Bei Luise Thiemann wird es diesmal doch eher ein Hartkäse werden. Reifen wird der Versuchskäse nun ganz modern im Kühlschrank. Denn wie unsere Vorfahren das gemacht haben, ist auch noch eine offene Frage.
0: Käse aus der Steinzeit. Über das Experiment berichtete Sebastian Kirschner. In vielen Ländern Europas stehen die öffentlich-rechtlichen Medien zurzeit unter Druck. Und nicht überall stellt sich eine Mehrheit der Gesellschaft hinter ihre Finanzierung, wie jüngst in der Schweiz. Nach einer Volksabstimmung bleibt der relativ hohe Rundfunkbeitrag dort erhalten. Entgegen dem europäischen Trend. Meist heißt es, Beiträge werden abgeschafft und durch öffentliche Gelder, also Steuern, ersetzt. Oft wird dabei dann gekürzt und nicht selten nimmt die Regierung Einfluss auf das öffentliche Radio und Fernsehen, wie lange in Polen, Ungarn oder aktuell in der Slowakei. Auch in Tschechien will der Populist Babiš die Rundfunkbeiträge abschaffen. Diese Woche haben Tausende in Prag nun für unabhängige Medien protestiert, wie Marianne Allweis berichtet.
2: Hände weg von den Medien, rufen Tausende in Prag. An der Spitze des Protestmarsches läuft Mikuláš Mináš. Der 33-Jährige hat während der ersten Amtszeit von Andrej Babiš die größten Demonstrationen seit 1989 auf die Beine gestellt. Im März hat sein Verein Millionen Momente für die Demokratie wieder rund 250.000 Menschen zusammengetrommelt, um die populistische Regierung zu kritisieren. Dieses Mal ziehen sie vor den Rundfunk. Die öffentlich-rechtlichen Medien sind stark bedroht. In Tschechien wiederholt sich das Szenario aus Ungarn oder der Slowakei. Der gemeinnützige Sektor wird ins Visier genommen. Die Verwaltung wird politisiert. Aber dagegen regt sich massiver Widerstand in der Gesellschaft. Die Medienlandschaft in Tschechien ist stark konzentriert und oft in den Händen einflussreicher Oligarchen. Regierungschef Babiš war selbst Großunternehmer und Verlagsbesitzer. Kritische Fragen und investigative Recherchen, besonders der öffentlich-rechtlichen, stören Babiš schon lange. Zurück im Amt als Premier will er die Rundfunkgebühren streichen, möglichst ab Januar. In unserem Regierungsprogramm steht, dass wir das öffentlich-rechtliche Radio und Fernsehen aus dem Staatshaushalt finanzieren wollen. Genau wie 17 andere EU-Staaten. Dass wir Einfluss nehmen wollen oder die Demokratie gefährden, das ist Unfug. Allerdings sollen Radio und Fernsehen nur noch so viel Geld erhalten wie im Jahr 2005, kritisiert Jan Kremen von der Rundfunkgewerkschaft. Die Medien könnten ihren öffentlichen Auftrag nicht mehr erfüllen, müssten Regionalstudios schließen, Sendungen streichen und Mitarbeitende entlassen. Welcher Bürger, welche Behörde, welcher Betrieb könnte heute mit den Finanzmitteln zurechtkommen, die er vor 20 Jahren hatte? Die Finanzreform hat nur ein Ziel, den Rundfunk zu beherrschen. Denn je schwächer er ist, desto leichter kann man ihn kontrollieren. Der politische Druck auf öffentliche Medien sei nach der Abschaffung von Rundfunkgebühren in anderen Ländern gewachsen. In Estland, Spanien oder Frankreich, so Reporter ohne Grenzen. Selbst im vielgelobten Skandinavien seien oft Budgets gekürzt worden, sagt der Journalist Erik Larsson. In Schweden sei jahrelang öffentlich über die Finanzierungsänderung diskutiert worden. Die neue Rundfunksteuer ist zweckgebunden, die Medien sind Teil einer Stiftung ohne Einflussmöglichkeiten von Politikern. Die Finanzierung wurde für 8 Jahre festgelegt, inklusive automatischer Erhöhungen. Ich bin sehr besorgt über die Situation hier in Tschechien. Das Land hat aktuell eines der besten Rundfunksysteme in Europa. Wenn das nun schnell geändert wird, ohne irgendwelche Sicherheitsvorkehrungen, dann werden bald Politiker in den Newsroom einziehen.
0: Ringen um die Zukunft des öffentlich-rechtlichen Rundfunks. Ein Beitrag von Marianne Allweis war das. Und von Tschechien in die USA. Viele Hoteliers dort sind zurzeit eher enttäuscht. Sie hatten sich nämlich mit Blick auf die anstehende Fußball-WM im Land mehr Buchungen erhofft. Und generell läuft seit Monaten nicht so richtig gut. In die USA reisen derzeit tatsächlich weniger Europäer als früher. Hängt das mit der Politik von Präsident Trump zusammen? Kerstin Klein aus unserem ARD-Studio in Washington hat nachgeforscht.
6: Im Hafen von Johns Pass an Floridas Golfküste. Die Sonne scheint, die Möwen kreischen. An Hubbards Marina legt eine Barkasse mit etwa 20 Touristen an Bord zur Delfintour ab.
7: All right, good morning. Welcome aboard the Sea Adventure. How's everybody doing?
6: Tatsächlich kamen im vergangenen Jahr weniger internationale Besucher in die USA als im Jahr zuvor. Ein Minus von rund 6%. Vor allem viele Kanadier blieben fern. Hier lag der Rückgang bei rund 20%. Aus Boykott, weil Trump Kanada im ersten Amtsjahr beschimpfte und einverleiben wollte? Fragt man Delfintour-Captain Dylan Hubbard, der das Unternehmen in vierter Generation betreibt, war der Einbruch gar nicht so schlimm. Und der schleppende Start ins Jahr 2025 hätte andere Gründe gehabt.
8: Anfang 2025 war etwas schleppend. Das lag an den Hurricanes 2024. Es war eine Herausforderung, klarzumachen, ja, wir sind von 2 massiven Hurricanes getroffen worden, aber wir haben den Wiederaufbau geschafft.
6: Hurricanes, nicht Trump. Durchaus eine mögliche Erklärung für weniger Besucher, zumindest hier an der Golfküste. Doch ein paar Stunden weiter südlich in Cape Cod treffen wir einen Mann, der klar eine andere Erfahrung gemacht hat.
9: Wir hatten keinen Umsatzrückgang während der Pandemie. Wir hatten keinen Umsatzrückgang während der schlimmen Hurricanes. Wir hatten den ersten Umsatzrückgang mit der zweiten Amtszeit von Donald Trump.
6: Marco Wischmeier kam vor 11 Jahren aus Deutschland nach Florida, betreut hier heute mehr als 40 Ferienhäuser. Er hat viele kanadische und europäische Kunden.
9: Bei uns war der Tourismus, die Buchungen wirklich down, also ganz schlimm.
10: Und was sagen die dir, warum sie nicht mehr kommen?
9: Wegen Trump.
10: Die sagen das klar.
9: Wegen der politischen Situation. Da kann man nicht mehr hinfahren.
6: Sein Umsatz sei eingebrochen. Donald Trump rechnet er vor, habe ihn vergangenes Jahr $250.000 gekostet. Der wichtigste Antrieb für den Tourismus in Florida sind weder Delfine noch Ferienhäuser, sondern Disney World. Bootsbetreiber Hubbard sagt, viele seiner ausländischen Touristen kämen direkt vom Vergnügungspark zu seiner Marina oder dem benachbarten Strand. Doch der Disney-Motor stottert. Für das erste Quartal warnte der Konzern vor einem Rückgang bei internationalen Besuchern. Auch Chris French in Orlando sieht diesen Rückgang. Er vermittelt als Reiseagent ausschließlich Disney-Urlaube.
8: Es ist sehr klar, dass viele internationale Reisende, die normalerweise nach Disney World kommen, jetzt andere Ziele wählen. Ich habe viele kanadische Kunden, die mir sagen, dass sie sich dieses Jahr wohler fühlen, nach Disneyland Paris zu reisen.
6: Ein Strand in der Nähe von Hubbards Marina. Dutzende Urlauber ahlen sich in der Sonne, Kinder spielen im Sand. Leer ist es hier nicht. Und trotzdem gibt es sie, die Anzeichen dafür, dass die USA gerade ein Problem haben, genauso viele Besucher aus dem Ausland anzulocken wie früher. Und für einen Bundesstaat wie Florida, der vom Tourismus lebt, könnte das auf Dauer zum Problem werden.
0: Schadet Trump also dem Tourismus in den USA? Dieser Frage war Kerstin Klein auf der Spur und hat mit Menschen in Florida darüber gesprochen.

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1: Es ist 17 Uhr. Die Nachrichten des Bayerischen Rundfunks mit Florian Schwarz. Die Übersicht. Ungarns Parlament wählt Peter Modior zum neuen Ministerpräsidenten. In Baden-Württemberg stimmen Grüne und CDU für Koalitionsvertrag. Biennale in Venedig ist ohne Feier eröffnet worden. Das Wetter in Bayern, Sonne und Wolken, 17 bis 24 Grad. Budapest. Das ungarische Parlament hat Peter Modior zum neuen Ministerpräsidenten gewählt. Damit geht die 16-jährige Ära seines Vorgängers Viktor Orban zu Ende. Erstmals seit 12 Jahren wurde wieder die Europaflagge auf dem Parlamentsgebäude gehisst. Auf dem Platz davor versammelten sich tausende Feiernde für ein Volksfest zum Systemwechsel. Modiors konservative Tiso-Partei hat bei der Parlamentswahl im April eine Zweidrittelmehrheit gewonnen. Damit kann der neue Regierungschef grundlegende Reformen durchsetzen. Modior hat angekündigt, die Korruption zu bekämpfen und wieder besser mit der EU zusammenzuarbeiten. Kiew. Die Ukraine und Russland werfen sich gegenseitig Verstöße gegen die seit heute geltende Waffenruhe vor. Aus Moskau hieß es, die Ukraine habe mit Drohnen und Artillerie mehrere Ziele angegriffen, unter anderem in den grenznahen Gebieten Belgorod und Kursk. Die Ukraine bestätigte das nicht, warf aber ihrerseits Russland vor, mehrere Attacken gestartet zu haben, unter anderem im Donbass. Eine Bestätigung für Kämpfe in der Region kam aus Russland. US-Präsident Trump hatte die dreitägige Waffenruhe gestern angekündigt. In die Zeit fiel auch die traditionelle Militärparade in Moskau heute Vormittag zum Gedenken an den Sieg über Nazi-Deutschland. Stuttgart. Nach wochenlangen Verhandlungen haben sich der designierte Ministerpräsident Özdemir von den Grünen und CDU-Landeschef Hagel auf einen Koalitionsvertrag für die neue Regierung in Baden-Württemberg geeinigt. Die Förderung der Wirtschaft steht dabei an erster Stelle. Künstliche Intelligenz und Robotik sollen unterstützt werden, sowie die Neugründung von Start-ups. Die grün-schwarze Koalition will außerdem ein verpflichtendes und kostenfreies letztes Kindergartenjahr einführen. Geplant ist auch das Festhalten an der Klimaneutralität bis 2040. Berlin. In der Pflegeversicherung droht laut Bundesgesundheitsministerin Warken im kommenden Jahr ein Defizit von 7,5 Milliarden Euro. Der Rheinischen Post sagte sie, 2028 könnten weitere 15 Milliarden Euro fehlen. Grund dafür sei, dass zunehmend mehr Menschen als pflegebedürftig eingestuft würden. Seit Einführung des neuen Pflegebedürftigkeitsbegriffs 2017 haben sich die Zahlen der Anspruchsberechtigten verdoppelt. Bart Aibling, der bayerische Wirtschaftsminister und Freie Wählerchef Aiwanger, hat der Bundesregierung und der Europäischen Union Versagen vorgeworfen. Auf dem Parteitag der Freien Wähler sagte er, der Bund schaffe es nicht, die Probleme des Landes zu lösen und führte als Beispiel die Grundsicherung an. Das sei nur ein neuer Name für das Bürgergeld, so Aiwanger. Außerdem forderte er einen Gewerbediesel, der ähnlich wie ein Agrardiesel funktionieren soll. Der EU warf er vor, mit dem sogenannten Green Deal die Wirtschaft zu schwächen. Venedig. Die 61. Kunstbiennale ist eröffnet. Dieses Mal gab es allerdings keine Eröffnungsfeier. Auch die Vergabe der sogenannten Goldenen Löwen fällt aus. Grund ist der Streit darüber, dass Russland zum ersten Mal seit seinem Angriff auf die Ukraine wieder teilnimmt und einen eigenen Pavillon hat. Auch gegen die Teilnahme Israels gab es Proteste. Die Jury der Biennale ist bereits geschlossen zurückgetreten. Ein einmaliger Vorgang seit der Gründung 1895. Das Wetter in Bayern. Am Nachmittag und Abend sonnig mit einigen Wolken, an den Alpen und in Teilen Schwabens einzelne Schauer und Gewitter. Höchstwerte 17 bis 24 Grad. In der Nacht kühlt es ab auf 10 bis 5 Grad. Morgen anfangs sonnig oder nur leicht bewölkt, ab Mittag mehr Wolken und örtlich Schauer und Gewitter bei 25 bis 20 Grad. Montag überwiegend bewölkt, windig und regnerisch, dabei wird es kühler. Soweit die Nachrichten, die Zeit 17.04 Uhr. Der Blick auf die Straßen. Die A92 München Richtung Deckendorf ist zwischen Oberschleißheim und Unterschleißheim wegen Bauarbeiten noch bis Sonntag früh gesperrt. Er staut sich ab dem Dreieck Feldmoching und es gibt eine Umleitung über die U3. B26 Schweinfurt-Aschaffenburg zwischen Rotem Buch und Kreuzung Sieben Wege in beiden Richtungen Sperre wegen Bergungsarbeiten. Soweit der Service.

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1: Mit Martin Raspe und wir gehen gleich dann rein in die große Fußball-Bundesliga-Schlusskonferenz des 33. Spieltages. Zuvor nochmal der Blick auf die zweite Liga und die Endergebnisse von heute Nachmittag. Braunschweig schlägt Dresden mit 2:1. Die Braunschweiger machen damit einen wichtigen Schritt in Richtung Klassenerhalt. Der VfL Bochum und Hannover 96 trennen sich unentschieden 1:1. Hannover vorübergehend auf Rang 3 in der Tabelle und damit nach wie vor mit Aussichten in die erste Liga aufzusteigen. Und Kiel verliert zu Hause gegen den 1. FC Magdeburg mit 1:3. Magdeburg damit so gut wie sicher auch in der nächsten Saison in der zweiten Liga. Damit geht's jetzt rein in die Fußball-Bundesliga. Und wir schauen nochmal auf die aktuellen Zwischenergebnisse ungefähr eine Viertelstunde vor dem regulären Ende. Augsburg führt mittlerweile mit 3:0 gegen Mönchengladbach. Leipzig 2:0 vorne gegen St. Pauli. Stuttgart führt 3:1 gegen Leverkusen. Und Hoffenheim gegen Werder Bremen, da steht es weiterhin 1:0 und wir sind jetzt bei Florian Winkler in Hoffenheim.
2: Tatsächlich daran, dass St. Pauli nicht mehr allzu viel einfällt, obwohl es die Hamburger jetzt mal in die Leipziger Hälfte geschafft haben mit allen Feldspielern. Das hatten wir noch gar nicht in dieser zweiten Halbzeit. Demzufolge spielen sich den Ball jetzt erstmal zu, suchen da irgendwo die Lücke in der massiv stehenden Leipziger Hintermannschaft. Und da ist natürlich auch ein gewisse Gefahr drin, während Leipzig jetzt schon wieder presst und demzufolge schon wieder rausrückt. Denn geht hier was schief, dann sitzt sie natürlich mit ihrem Umschaltspiel. Und dafür sind sie ja bekannt bzw. berüchtigt bei der Gegnerschaft. Die Leipziger durchaus in der Lage, auch im eigenen Stadion mal einen Konter zu laufen. Was mir imponiert, ist die Fanszene von St. Pauli. Denn die liegen hier 0:2 zurück. Die wissen, es geht gegen den Abstieg. Und die bräuchten ja eigentlich jedes Tor und jeden Punkt. Und trotzdem machen die Alarme im Stadion. Und das Leipziger Publikum, das verhält sich da auffallend ruhig im Augenblick. Ich hoffe, dass da nichts passiert ist bei den Fans. Das hatten wir ja auch schon oft genug, dass der Support dann eingestellt wurde, weil es irgendeinen gesundheitlichen Notfall gab. Wie auch immer, 2:0 führt Leipzig. Wir haben 78 Minuten gespielt, 12 Minuten fehlen noch bis zur Champions League für RB Leipzig. Augsburg gegen Gladbach, wie lange ist da eigentlich noch zu spielen, André?
3: 12 Minuten noch, 3:0 für Augsburg, Freistoß Gladbach, das Ganze so 24 Meter zentrale Mittelstürmerposition. Damen in der Mitte, relativ gut postiert, Ball über die Mauer drüber, der kommt knapp über die Querlatte drüber auch ebenfalls. Damen wäre noch dran gewesen, sogar mit der Faust, ist aber nicht mehr da. Schiedsrichterassistent rechts draußen hat mit großen Augen drauf geguckt, aber gleich gesehen, dass da alles fair zugegangen ist und es somit keine Standardsituation mehr gibt. Jetzt gibt es einen Wechsel gleich bei den Augsburgern, zwei stehen parat. Rausgeht Mert Kömür, der wirklich eine Menge gemacht hat und weite Wege gegangen ist. Reinkommen wird gleich Alexi Claude-Maurice und auch noch Rodrigo Duarte Ribeiro. Ein Mann wie ein Säbel, so klingt er wenigstens, wie einer dieser guten 5-4-Musketier-Filme. Aber das dauert noch ein bisschen, hier tut sich wirklich gar nichts. Augsburg hat alles im Griff, es sind noch 11 Minuten, 3:0 der FCA vorne. Und mächtig Remi Demi bei Stuttgart und Detlef Lindner.
4: Und viele Pausen, immer wieder Pausen, eben Kofane, der Leverkusener Kopfverletzung nach Henriks Zusammenprall, ist er einige Zeit liegen geblieben und der Kameruner musste behandelt werden, aber alles okay. Er spielt wieder, aber bringt natürlich wieder Verletzungen mit sich. Wir haben jetzt noch, lasst mich schauen, 16 Minuten zu spielen. Und auch hier würde ich sagen, wie André auch in Augsburg, nein, es ist nicht entschieden, aber der VfB Stuttgart hat die Partie mit 3-1-Führung im Griff. Das kann sich natürlich alles wieder ändern, aber im Moment sehe ich da keine Anzeichen, weil Leverkusen einfach nicht das spielt, was sie spielen können. Ich behaupte das einfach mal, weil gegen Leipzig ging es ja dann tatsächlich. Und heute gegen Stuttgart haben sie keine Lust, haben sie nicht die Kraft, haben sie nicht die Konzentration, haben sie nicht den Willen. Ich weiß es nicht, fließen die Prämien nicht? Keine Ahnung, kann doch alles nicht sein. Ich meine, du spielst um die Champions League-Teilnahme, meine Güte. Was darf es denn noch sein? Einwurf vor Julmann, dem Leverkusener Trainer, von Henrikse, dem Abwehrspieler des VfB Stuttgart. Ball jetzt in der Abwehr von Leverkusen, Tabsoba, angekommen. Jetzt müssten sie halt mal schnell rausspielen. Auch das ist nicht so ganz einfach, weil Stuttgart will, weil Stuttgart leidenschaftlich ist. Meist einen Schritt schneller, wie jetzt Chabot im Mittelfeld, im Zweikampf. Sie gefallen mir einfach besser. Sie sind spritziger. Einwurf, Grimaldo in der eigenen Hälfte. Oh, auch da wieder kein Schwung drin. Was ist mit Leverkusen los? Ich kann's so ganz schnell von der Tribüne nicht beantworten. Ich würde gerne mal runtergehen mit dem Leverkusener Trainer sprechen, ob der es weiß. Ich weiß es nicht. Wir sind Florian Winkler, hoffentlich du, mit mehr Schwung von beiden, Hoffenheim gegen Bremen.
5: Tja, ich würde mir auch gerne die Frage stellen, warum macht Hoffenheim mit einem Mann mehr seit der 5. Minute nicht einfach den Deckel drauf? Flanke von Zufall. Genau deswegen. Die kommen einfach wie Streuobst in den 16er der Bremer und keiner kann die irgendwie pflücken, was da an Pässen oder Flanken mal da reinkommt. Das ist zu wenig, bis auf einen Pfostenschuss und in der 61., 62. Minute noch von Börcher. Da eine knappe Kiste, war das bislang sehr, sehr wenig. Vielleicht noch ein Distanzschuss, den wir mit in die Statistik nehmen, von Prass aus 20 Metern, der Backhaus da zu einer guten Parade zwingt. Aber das war's dann. Das ist dann aus meiner Sicht jetzt 79. Minute läuft zu wenig und trotzdem bleiben sie im Rennen um die Champions League dicht dran am VfB Stuttgart. Und Werder Bremen versucht in Unterzahl dieses Spiel noch so ein bisschen offen zu halten. 11 Minuten bleiben ihnen noch, zumindest offiziell, plus Nachspielzeit, vielleicht doch hier noch ein Pünktchen mitzunehmen. Das würde reichen, um die Klasse zu halten. Und wenn wir schon bei Rechenspielchen sind, sollte Wolfsburg heute Abend gegen die Bayern dann verlieren und beim Spielstand von Pauli in Leipzig, dann wärst du auf der Couch einfach in der Klasse geblieben. Aber das wollen sie natürlich so nicht. 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Spiel aktuell unterbrochen, gibt einen Wechsel. Isaac Schmidt muss raus. Dementsprechend ist das Spiel unterbrochen. Also weiter nach Leipzig zu Thorsten.
2: 2:0, nach wie vor der Spielstand. 8 Minuten noch auf der Uhr. Große Nachspielzeit wird es nicht geben. Na klar, es gab da seine Tor. Vielleicht 1 oder 2 Minuten drauf, aber dann sind sie durch, die Leipziger. Dann sind sie wieder dort, wo sie sich selbst am liebsten sehen. In der Champions League. Gerade gab es noch einen Wechsel. Ich dachte schon, Diomondé geht raus. Nee, dann nahm Gruda vom Platz, der Leipziger Trainer, und wechselte Diomondé von der linken auf die rechte Verbindung, dort, wo er sich eigentlich am wohlsten fühlt, der Ivora. Jetzt ist er auch schon am Ball, tänzelt mit dem Ball, tänzelt mit seinem Gegner, tänzelt mit 2 Gegnern, hat sich durchgesetzt gegen beide, spielt den Ball dann zurück auf Baku dann weitergespielt auf Willi Orban. Der verteilt das Spielgerät jetzt auf die andere Seite und demzufolge spielt Leipzig hier nach wie vor so, dass man den Gegner regelrecht einschnürt am eigenen Strafraum, aber selbst eben kaum zu Chancen kommt, weil man es besonders schön machen möchte. Besonders einfach hätte hier vielleicht schon das 3. oder 4. Tor für die Leipziger gebracht, aber auch so scheint die Sache hier 7 Minuten vor Ultimo eigentlich entschieden und Leipzig auf dem Weg in Richtung Champions League. Das heißt, dann wäre es ja eigentlich klar, egal wie die Konkurrenz spielt, Leipzig wäre dann in der nächsten Saison wieder dabei. Und der FC St. Pauli, der müsste warten bis zum 34., zum allerletzten Spieltag, um dann vielleicht im direkten Duell mit den Wolfsburgern doch noch was lösen zu können in Richtung Klassenerhalt. Erste Halbzeit, der St. Paulianer war okay, in der zweiten spielt nur noch RB, deswegen geht die Führung auch in Ordnung. Und wir gehen zum FC Augsburg nach Borussia Mönchengladbach. Machen die Augsburger aus Gladbach eine Puppenkiste?
5: Ja, absolut. So sieht's aus. Momentan 7 Minuten, 3:0 für den FCA, der viel mehr inzwischen auch vom Spiel hat und vor allen Dingen auch spielerisch viel mehr Szenen löst. Bei den Fohlen ist das tatsächlich oft mal nur so Ball in Richtung 16-Meter-Raum des FCA und dann hoffen, dass irgendeiner vorne rankommt. Man merkt einfach, dass Tabakovic nicht dabei ist, der Top-Torjäger von der Borussia, und ohne die haben sie auch nicht diese Durchschlagskraft. Das kommt aber auch gerade auch von einem Rocco Reitz aus dem Mittelfeld viel zu wenig nach vorne. Also die sind heute wirklich alle sehr limitiert und hinten Matsima, der hält zusammen mit Chef Hauvelio die Dreierkette super zusammen. Jetzt mal Spielverlagerung auf die rechte Seite rüber, 10 Meter schon von der Mittellinie entfernt. Dann geht's wieder rein ins Halbfeld des FCA über Massengo. Der Versuch auf die halbrechte Position rüber zu spielen, der eingewechselte Ribeiro im Fallen noch einmal zurückgelegt auf Cesica über Matsima, 5 Meter von der Mittellinie entfernt, noch drinnen in der Hälfte des FC Augsburg, nach vorne wieder gespielt zu Massengo, Massengo zurück auf Matsima, dann versuchen sie jetzt mal die Gladbacher ein bisschen rauszulocken, Massengo rein in den Mittelkreis, jetzt kannst du mal schnell gehen, mit Ribeiro, Alexi Claude Moris durchgesteckt, vorbei an gleich 3 Innenverteidigern, die sich da hinten zu so einem Pärchen, nein, Pärchen ist es ja nicht, aber zu einem Dreier zusammengefunden haben, in der Hoffnung, dass vielleicht da noch einer durchkommt, ist aber nicht passiert bei den Augsburgern, die Gladbacher können wieder umschalten, spielen den Ball über die linke Außenlinie rüber, das nur mal der damit man so einen kleinen Eindruck bekommt, wie das Spiel momentan verläuft. 5 Minuten sind es hier noch. Augsburg mit 3:0 vorne. Und so langsam müsste doch eigentlich jetzt auch schon der geneigte Stuttgart-Fan sich sein Feierabendbier gönnen, oder Detlef?
4: Ich glaube, die trauen im ganzen Frieden noch nicht, auch wenn du 3:1 führst. Aber ja, irgendwas Kaltes nach durchaus warmen Temperaturen. Stadion teilweise halb im Schatten, teilweise Sonne. Sieht jetzt zumindest mal auf der Sonnenseite Leverkusen, wie sie angreifen. Gibt einen Eckball ganz selten, ganz, ganz selten. Diese Offensiv, na, ich möchte nicht mal Drang sagen von Leverkusen, Tor, die ja 1:3 zurück sind. Tor bei Thorsten in Leipzig.
2: Vier Minuten vor Ultimo wird es vielleicht doch nochmal spannend. 2:1, der Anschlusstreffer für die Hamburger. Abdullah Sessay, der hier ins Spiel gekommen ist in der zweiten Halbzeit, der macht das Tor aus dem Nichts heraus. Da gab es einen Ball, der mehr oder weniger glücklich zu ihm sprang. Und dann hat er eben einfach mal draufgehalten und getroffen. War drin das Ding. 2:1. Wackelt Leipzig hier etwa nochmal? Oder hat St. Pauli doch noch die zweite Luft, um einen Punkt zu machen im Kampf gegen den Abstieg? Wir werden es erfahren und gehen noch zur TSG nach Hoffenheim zu Florian Wickler.
6: Ja, weiterhin die knappe Führung und die Frage, hat Bremen noch genug Körner im Tank, um vielleicht doch nochmal hier zurückzukommen. Ein vom eingewechselten Maximilian Wöber gekommen für Isak auf Höhe der Mittellinie. Linke Seite schleudert den Ball nach vorne Richtung Demand. Der kann sich aber durchsetzen. 9-2 Hoffenheimern verfolgt, geht jetzt aber in den Zweikampf und dann gegen Cole Campbell hat er das Nachsehen. Hoffenheim mit dem Ballgewinn will sich jetzt erstmal wieder sortieren. Braucht aber immer sagen. Fehlpass jetzt von Börcher. Aufgepasst von Senelinen und von einem Bangula in der Zentrale. 20 Meter weg, legt den Ball links raus auf Demand. Der hat ein bisschen Platz auf Höhe des 16ers. Flanke kommt rein, aber keiner kommt wirklich dran. Nachgesetzt von Grüll. Legt in die Mitte ab. Bremen versucht nochmal ein bisschen Druck aufzubauen, ohne zu extrem ins Risiko zu gehen, ohne zu weit aufzurücken, weil sie wissen, das hat Hoffenheim mit all seiner Qualität schnell überspielt und den Ball haben sie sich mittlerweile auch wieder geschnappt. Die Kraichgauer 85. Minute läuft, Zufall auf der rechten Außenbahn, ein bisschen Platz, schickt erstmal den gestarteten Cole, aber dann stellt sich eben Weber mit dazwischen. Ab nach Leipzig zu Thorsten.
2: In Hamburg beim Hinspiel, da führte Leipzig bis in die Schlussphase, ja sogar bis in die Nachspielzeit mit 1:0, dann gab es einen, ja sagen wir mal, unglücklichen Zweikampf, weil Leipzigs Kapitän Raum da wegrutschte und seinen Gegenspieler im Strafraum traf und den fälligen Strafstoß, den verwandelte der FC St. Pauli zum 1:1, so hieß es am Ende. Hier steht es 2:1 im Duell und Leipzig führt, hat noch 2 Minuten, die man dieses Spiel in der regulären Spielzeit über die Uhr bringen muss. Und dann hätte man auf jeden Fall aus eigener Kraft die Qualifikation geschafft. Jetzt wird noch gewechselt auf beiden Seiten. Jetzt versuchen sie natürlich auf der einen Seite alles, was offensiv laufen kann, zu bringen. Damit meine ich die St. Paulianer und die anderen Zeit von der Uhr zu nehmen. Damit meine ich RB Leipzig. Deswegen ruht hier das Spiel. Aber die Ausgangsposition, die ist klar. Gewinnt Leipzig das Ding, ist man definitiv dabei. Und wenn St. Pauli hier noch einen Punkt machen könnte, dann hätte man sich eine gute Ausgangsposition verschafft für den Kampf um den Klassenerhalt am 34. Spieltag. Deswegen gehen wir jetzt, da hier der Ball ruht, zu Augsburg gegen Gladbach. André Siems, bitte.
5: Das Duell der Sorglosen, das gilt heute an den FC Augsburg. 2 Minuten vor dem Ende, der FCA vorne mit 3:0. Zweimal Gregoric, einmal Fellhauer. Das sind die Torschützen gewesen. Und wenn ich jetzt einfach nur auf das gucke, was Borussia Mönchengladbach heute zustande gebracht hat. 2 Schüsse aufs Tor von Stöger, einmal noch Bolin in der 64. Minute. Das ist halt dann auch zu wenig, wenn du was mitnehmen möchtest. Wie gesagt, phasenweise mehr Ballbesitz gehabt, vor allen Dingen immer gut gestartet, sowohl in die erste als auch in die zweite Halbzeit. Aber dann auch stark nachgelassen. Warum? Weil die Augsburger sehr gut gestaffelt sind, vor allen Dingen auch sehr nah immer an den Gegenspielern dran. Fast so ein bisschen immer auch Manndeckung, was sie da gemacht haben. Vorne wird Joe Skelly gesucht, da passiert aber nichts. Ball geht über die Grundlinie drüber. 3:0 Augsburg vorne, Stuttgart 3:1 vorne. Was haben die Stuttgarter heute so gut gemacht, Detlef?
4: Sie haben einfach den Willen gehabt, sie haben die Leidenschaft gehabt, sie haben den Schwung gehabt, sie wollten unbedingt. Und Leverkusen, ja, ich meine, das kannst du eigentlich auch erwarten. Aber ich habe es nicht gesehen. Ich habe all das nicht gesehen bei Leverkusen, auch jetzt. Ich denke immer, da muss eine Reaktion kommen. Aber stattdessen muss Leverkusen zurückeilen, weil Führig schon wieder Schwung aufgenommen hat auf der linken Seite. Gibt in die Mitte hinein Elchanus. Der Doppelpass war schlampig. Jetzt könnte Leverkusen mal zeigen, dass sie zumindest Geschwindigkeit im Mannschaftsbus mitgebracht haben nach Stuttgart. Freistoß aus dem Mittelkreis. 3:1 Führung. Vollkommen verdient für den VfB. Allein Demirovic, okay, der hat es 1:1 gemacht. Der hat noch 4, 5 weitere Tore schießen können. Was hatte der Mann für Möglichkeiten? Was hatte der für einen Einsatz? Was hat er gekämpft? Was hat er gelaufen? Was hat er geköpft und gespielt? Was hat er sich in den Gegner reingedreht? Hat Leverkusen nichts entgegenzusetzen gehabt. Aber diese Chancen, boah, das hätte noch dicker kommen können für Bayer Leverkusen. Jetzt auf der linken Seite Grimaldo ankommen. Jetzt hat er mal die Flankenmöglichkeit, unbedrängt in die Mitte. Schick, schick, schick. Ja, der ist auch noch dabei. Schuss aus dem Hinterhalt. Abgeblockt. Nübel ist da. Und um nochmal die Klärung reinzubekommen, das Restprogramm. Stuttgart derzeit auf Rang 4. Am letzten Spieltag auswärts in Frankfurt. Leverkusen zu Hause gegen Hamburg. Das ist die Verteilung. Und Hoffenheim, vermeintlich Flo Winkler gegen Bremen in Führung, das leichteste Restprogramm, hat man vor dem Spieltag gesagt.
6: Ja, aber Bremen packt hier jetzt mal die Crunchtime aus. Eben eine knifflige Situation. Handspiel von Ranac, ja oder nein, aber es ist erstmal Eckball für Bremen von der linken Seite. Die machen mehr Druck, gerade eben Kopfball von Grüll. Gerade noch im letzten Moment geblockt von Haidari. Und jetzt schwärmen sie aus, die Blauen. Mögliche Konterchance, aber da ist Mio Backhaus, Bremens Keeper, an der Mittellinie. Der will mitmachen, der will nochmal antreiben. In dieser jetzt 89. Spielminute. Hoffenheim wechselt nochmal, bringt Loschek und Prömel dann rein in die Partie. Also was Hoffenheim in dieser zweiten Halbzeit gezeigt hat, ist deutlich eher offensiv gefühlt im Minusbereich. Und gerade eben muss man wirklich sagen, Glück. Ranac, da war eine knifflige Situation. Nacht auf der linken Seite, der zieht den Arm weg. Ich dachte auch Hand, aber Schiedsrichter Sören Storks im Verbund mit Nicolas Winter im Kölner Keller gesagt, nee, war nix. Auf den Bildern ganz schwer zu erkennen. Bremen natürlich außer sich, allen voran Daniel Thun, Bremens Keeper, hat dafür auch für seine Aufregung die gelbe Karte gesehen von Sören Storks. Spiel aktuell unterbrochen, Wechsel weiter hierhin. Knappes Ding, 1-0 nur für die TSG und knapp ist es auch bei Leipzig gegen Pauli.
2: Ja, die hätten aber längst den Deckel drauf machen können, die Leipziger, auch nach dem 2-1 noch. Da war es der eingewechselte Nusa, der zwei Möglichkeiten hatte. Einmal glänzend pariert vom Pauli-Keeper, einmal einfach schwach geschossen. So bleiben

0: Dann aus 8 Meter zentrale Mittelstürmerposition Giovanni Reyna vorbei an Finn Dahmen. Rein ins Tor, 1:3. Trotzdem glaube ich, das Ding ist hier durch. Weiter geht's, Stuttgart, Detlef.
1: Auswechslung, Rassignon kommt unter anderem beim VfB Stuttgart. Führig geht runter, Marc Nomann ist mit dabei. Wir sind hier in den letzten 3 Minuten und es gab wieder einige Unterbrechungen. Es gab auch nochmal VAR, weil Demirovic hatte ja noch ein Tor geschossen nach der Pause. Da hieß es schon vermeintlich 3:1, aber vorher hat wohl Cema Tapsoba umgestoßen. VAR hat es dann gezeigt. Demirovic steigt jetzt zum Kopfball hoch über seinen erblondeten Scheitel drüber. Nochmal Wagnermann, der eben eingewechselt auf der linken Seite des Strafraums von Leverkusen. Nochmal zurückgespielt des VfB Stuttgart. Cema Stiller, der hat auch schon was abbekommen von Tapsoba. El Hanous eingewechselt. Kluger Pass auf die rechte Seite auf Asignor. Flanke nach innen. Flecken ist zur Stelle. An ihm lag es nicht, wenn diese Partie da heute verloren geht. Es lag mehr an der Geschwindigkeit und an der vielleicht auch taktischen Ausrüstung von Bayer Leverkusen, die auch mit dem hohen Pressing von Stuttgart auch jetzt wieder nicht zurechtkommt. Die letzten Minuten von Hoffmann gegen Greven, Flo Winter.
2: Spielzeit läuft, 5 Minuten, davon ist eine knappe Minute rum und die große Frage, was wagt Werder noch? 0-1 weiter aus Gästesicht. Hoffenheim hat also das Gefühl, die nehmen lieber mal Zeit von der Uhr, wagen nicht mehr allzu viel. Ball bei Oliver Baumann, raus aus seinem Kasten, wird angelaufen von Ginma. Bloß jetzt kein Fehlpass aus Sicht der TSG, rechts rausgespielt auf Ranasch. Hier ist ein Handspiel, vermeintliches wurde auch nochmal überprüft aus dem Kölner Keller. Kein Handspiel, also kein Strafstoß, sehr zum Frust von Werder Bremen. Ball mittlerweile im Tor aus, geht Abstoß für die Hoffenheimer. Knappe Führung und das wohlgemerkt seit der 5. Minute durch die rote Karte für Sugawara in Überzahl. Also da gibt es definitiv noch Luft nach oben, das schneller und klarer zu Ende zu spielen. Nächster Angriff der Hoffenheimer über die linke Seite. Abdullah bricht lieber nochmal ab im Duell gegen Marco Grüll. Bremen schmeißt sich nochmal in die Zweikämpfe. Friedel auf Höhe der Mittellinie. Ja, da kommt er nicht richtig ran. Im Mittelkreis jetzt Brümmel hat versehen seine Verabschiedung bekommen. Wird ja wahrscheinlich zum VfB Stuttgart wechseln. Der souveräne 31-jährige Mittelfeldstratege bei den Hoffenheimern. 1-0 weiter hier. Nachspielzeit läuft knapp 2 Minuten rum. 3 Minuten haben wir noch. Wie lange in Leipzig bei dir beim 2-1 gegen Pauli?
3: Gar nicht mehr in Leipzig. 2-1 ist der Endstart und damit das Spiel rum. Leipzig in der kommenden Saison wieder in der Champions League. Und die Gäste von FC St. Pauli, die müssen es am 34. Spieltag irgendwie richten, wenn sie denn auch in der Klasse bleiben wollen. Die hatten noch die Möglichkeit in der 3. Minute der Nachspielzeit, aber Irvine Schuss war zu zentral. Kein Problem für Leipzigs Keeper Fantefort. Ein minderhin verdientes 2:1 für die Leipziger, denn in der 2. Halbzeit waren sie klar überlegen und hatten bloß vergessen, noch ein paar Tore zu machen. Tore gab es aber dafür reichlich auch bei Augsburg gegen Gladbach, André.
0: Hier ist das Spiel auch vorbei. 3:1 gewinnt der FC Augsburg verdientermaßen gegen Borussia Mönchengladbach. Der Treffer von Reyna, übrigens der erste im vollen Trikot, kam zu spät. Die Augsburger damit nur noch einen Punkt hinter Platz 7. Geht da doch was in Richtung Europa? Fragezeichen. Hier feiert Augsburg. Weiter geht's zu Stuttgart gegen Leverkusen und Detlef.
1: Und hier die ersten Wadenkrämpfe. Stiller, der VfB-Mittelfeldspieler, 6 Minuten Nachspielzeit am Boden. 3:1 die Führung für den VfB Stuttgart gegen Leverkusen, also 6 Minuten Nachspielzeit. Das ist ein dickes Ding, was uns dann auch erwartet, zeitmäßig. Deswegen Florian Winkler, Hoffenheim gegen Bremen.
2: Letzten 2 Minuten der Nachspielzeit gerade eben wieder so ein Angriffsversuch der Bremer über Marco Grüll, den Österreicher, über die rechte Seite, aber dessen Flanke zu unpräzise. Jetzt wieder Hoffenheim über den eingewechselten Adam Logic. So lange war er verletzt, der tschechische Stürmer, verliert aber den Zweikampf-Einwurf nochmal für Werder. Die versuchen nochmal irgendeinen Funken mit so einem Stöckchen und ein bisschen Holzwolle zu entfachen. Geht hier noch was beim Spielstand von 0:1 aus ihrer Sicht? So eine knappe Nummer, so lange in Unterzahl, alles reingeworfen, aber wenn ich die Körpersprache jetzt von Justin Ginma, der abwinkt, weil Mio Backhaus den Ball sehr weit nach vorne gedroschen hat. Bremens Keeper, das willst du nicht sehen. Und er kriegt auch den Anpfiff seines Keepers zurecht. Also da muss er sich dann doch in dieser Schlussphase ein bisschen mehr reinpfeifen und reinweisen und reinkämpfen. 4.000 mitgereiste Bremer Fans machen nochmal Stimmung, versuchen nochmal dran zu glauben. Während aber jetzt Hoffenheim an den Angriff fährt, in der Zentrale ist Logic. Rechts raus wäre Zufall. Sein tschechischer Landsmann mit ein bisschen Platz unterwegs am Strafraum. Eck spielt wieder zurück auf Abdullah. Und sie lassen es so ein bisschen austrudeln. Die letzten 60 Sekunden dieser Nachspielzeit. Jetzt Börcher, Walter. Börcher zieht mal ab. Aus 25 Meter zentral mit dem linken Fuß. Knapp rechts oben am Knick vorbei. Also das war nochmal so ein kleiner nordbadischer Aha-Moment in dieser 2. Halbzeit. Viel zu wenig davon gesehen. 40 Sekunden noch hier. Nochmal nach Stuttgart. Auch da mit hohem Prickelfaktor die Partie noch, Detlef.
1: Ich habe so das Gefühl, bei 3:1 Führung Stuttgart

0: hat. Im Grimaldo, endlich mal eine Torchance Leverkusen. Sie sind ja kaum vorhanden, diese Möglichkeiten. Grimaldo, Torchance, 20-Meter-Schuss, endlich mal satt, bisschen Raum gehabt. Stuttgart wird müde. Nübel im Kasten des VfB, klasse gehalten. Die Leverkusener kommen noch einmal, aber das ist behäbig. Auch sie haben wenig Räume, obwohl Stuttgart immer jetzt noch mal versucht, trotz Wadenkrämpfen, Stiller eben am Boden, die Räume eng zu machen. Also Stuttgart kämpft um die Champions League. Das kann ich von Leverkusen nicht behaupten. Hier haben wir noch dicke Zeit. Flo, bei dir weiter in Hoffenheim.
1: Nachspielzeit in diesen Sekunden abgelaufen. Den Atem spüren die Schwaben. Und jetzt ist auch Schluss. 61 Punkte hat sich die TSG erkämpft heute mit einem knappen, wirklich knappen und auch ganz ehrlich ein bisschen schmeichelhaften Sieg über so lange dezimierte Bremer, die sich ärgern und die heute Abend wahrscheinlich dem FC Bayern die Daumen drücken gegen Bayern München. Die letzten Worte in dieser Konferenz natürlich aus Stuttgart. Detlef.
0: Die Hoffenheimer noch ein Wort dazu am letzten Spieltag dann in Mönchengladbach. Bin mal gespannt, ob sie das wuppen. Fünfter Platz derzeit Hoffenheim, 61 Punkte, 5 Tore schlechter dazu gegenüber dem VfB Stuttgart. Stuttgart auf Rang 4, 61 Punkte auch, aber eben besseres Torverhältnis auch noch. Und die Stuttgarter eben am letzten Spieltag dann in Frankfurt. Das ist in dieser Saison auch nicht unbedingt ein Gigant. Nächste Krämpfe da hinten. Ich glaube, Chabot hat es erwischt. Also Stuttgart hat alles gegeben, hat sich ausgepowert, hat alles rausgeholt. Schiedsrichter schaut auf die Uhr und sagt, das lasse ich natürlich alles weiter und nachspielen, Robert Schröder. Aber was soll er denn auch sagen? Ich meine, Stuttgart führt 3-1. Die machen, glaube ich, jetzt nicht auf Zeitspiel, weil Leverkusen kann das eh nicht nutzen. Ich sage es mal so ein bisschen boshaft, weil sie irgendwie den roten Faden zu Hause gelassen haben. Grimaldo nochmal, 40 Meter Torentfernung. Wo soll er denn hinspielen? Meine Güte, bietet euch doch an, lauft mal ein bisschen, zeigt euch. Viel zu wenig in dieser Partie. Breite Brust, das hätte ich eigentlich haben müssen. Abwehr da hinten. Thiago Tomás, der Stürmer in der Abwehr. Und er hat tatsächlich den Ball geblockt. Einwurf Leverkusen. Das sind die letzten 2 Minuten der Nachspielzeit. Sebastian Hoeneß musste auch ein bisschen eingebremst werden. Der VfB-Trainer, der hippelt sich da herum, ist ja ganz klar. Der war lässig und locker vor dem Spiel, hat gesagt, er hat ein gutes Gefühl. Auf der anderen Seite Kasper Juhlmann, der kommt mir ratlos, der kommt mir sprachlos vor. Der denkt sich ganz bestimmt in seinem Kopf, was haben wir denn heute gemacht? Was habe ich meiner Mannschaft da mitgegeben, was sie nicht verstanden hat? Habe ich ihr nicht gesagt, dass Stuttgart immer wieder sehr hoch pressen wird? Dass die aufgeladen sind? Asignor ganz alleine jetzt im Strafraum der Stuttgarter, in dem Leverkusener Strafraum wird den Ball noch abgelaufen. Grimaldo, der läuft wenigstens, ist nach hinten geeilt, hat geklärt. Und das ist ärgerlich, weil das hätte der nächste Treffer sein können. Asignor mit zu wenig Geschwindigkeit. Aber der VfB hat den Ball und das ist natürlich aus Sicht des VfB bei 3-1-Führung eine sehr angenehme Sache. Undorf da unten geht nochmal zum Trainer Sebastian Hoeneß. Ich glaube, Undorf ist leicht verletzt, muskelverletzt, humpelt ein bisschen. Hoeneß und er haben kurz geredet, kurz ausgeführt die Ecke. Das VfB, Elhanusch, die haben es nicht mehr eilig. Stuttgart spielt kurz, klein, klein, bisschen Show-Elemente dabei. Jetzt ist der Ball zum Einwurf bereit und es gibt auch nochmal einen Einwurf für den VfB Stuttgart. Ich kann nicht sagen, was gut gelaufen ist an diesem Tag für Leverkusen. Vielleicht das frühe Tor nach 34 Sekunden, Garcia. Ja, aber mehr fällt mir nicht ein. Ansonsten steht auf meinem Zettel immer wieder, und jetzt gibt es Handgreiflichkeiten. Die Leverkusener gegen Tomás. Und es ist nicht nur verbal, da gibt es Handgreiflichkeiten. Es sind alle Spieler an der rechten Eckfahne. Es wird nicht mehr gekämpft, es wird geredet und gerangelt. Dimirović dort auch in der Mitte. Immer gespannt, was Schröder sagt. Der Schiri, der keinen Spitzentag erwischt hat. Ich habe das schon mehrfach angedeutet. Der beobachtet das aus einigem Abstand. Das macht er relativ gut. Ich wollte aber noch sagen, bevor sich das erklärt, Dimirović, für mich der Mann dieser Partie, der hatte so viel auf dem Fuß. Der hat sich so viel herausgearbeitet, auch so viel Unmögliches. Alle Achtung. Wow. Was für ein Spieler heute vor Undorf spielen. Tomás sieht gelb und dann noch ein Leverkusener, der sieht dann auch nochmal gelb. Ich weiß nicht, ob Palacios es ist. Aber gut, das ist noch relativ glimpflich da abgegangen. Also die waren mit den Händen, ich möchte nicht sagen Fäusten, Körpereinsatz sowieso zugange. Die VfB-Bank ist aufgesprungen. Undorf und Leveling alle vorne ran. Die haben aber nicht mitgemacht. Jetzt hat Robert Schröder das Ganze ein bisschen beruhigt. Er hat, ich möchte ihm da nicht den ganzen Schuld geben, aber er hat auch für viel Hektik gesorgt. eben von mir schon angesprochen, vor diesem Strafstoß 2-1 vor der Pause Mittelstädt verwandt. Er hat für viel Hektik und Unruhe gesorgt, sehr unsouverän mit diesem VAR, mit diesem Entscheid mit Bastian Dankert im Kölner Keller. Es hat ewig gedauert und war unklar. Leverkusen noch einmal mit dem weiten Ball. Schick, der hat so toll gespielt, hat 3 Tore gemacht gegen Leipzig und heute überhaupt nicht zu sehen. Und jetzt sagt Leverkusen danke. Danke, Robert Schröder, dass du abpfeifst. Der VfB Stuttgart beendet aus seiner Sicht einen großartigen Bundesliga-Tag. Gewinnt mit 3-1, hat nun alles in der eigenen Hand. Die Champions-League-Teilnahme in der nächsten Saison dort tatsächlich auch einzutopfen am letzten Spieltag. Stuttgart besiegt harmlose Leverkusen am Ende vollkommen verdient mit 3-1. Und das war sie, die ARD-Bundesliga-Schlusskonferenz.
2: Also reichlich was los auf den 4 Plätzen heute Nachmittag in der Fußball-Bundesliga. Und der Spieltag, der ist ja noch nicht zu Ende. Der wird noch fortgesetzt heute ab 18.30 Uhr mit der Begegnung Wolfsburg gegen Bayern München. Live-Einblendungen wie gewohnt natürlich auch von dieser Begegnung hier im Programm.
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4: Um 17.32 Uhr mit Florian Schwarz. Machtwechsel in Ungarn ist vollzogen. Bei der konstituierenden Sitzung des Budapester Parlaments hat der neue proeuropäische Regierungschef Modior seinen Amtseid abgelegt. Damit geht die 16 Jahre während der Ära von Vorgänger Orban zu Ende. Auf Anordnung der neuen Parlamentspräsidentin Forsthofer wurde erstmals seit 12 Jahren wieder die Europaflagge auf dem Parlamentsgebäude gehisst. Wacken kündigt höhere Belastungen in der Pflege an. Nach Vorstellung der Bundesgesundheitsministerin sollen höhere Einkommen künftig etwas stärker zur Finanzierung der Pflegeversicherung beitragen. In der Rheinischen Post kündigte sie außerdem an, die Voraussetzungen für Anspruch auf einen Pflegegrad zu verschärfen. Hintergrund ist ein erwartetes Defizit von mehreren Milliarden Euro. Merz sucht nach Prämien aus andere Lösungen. Nach dem vorläufigen Stopp für die Entlastungsprämie für hohe Energiepreise hat der Kanzler Beratungen der Koalition angekündigt. Die Regierung werde darüber diskutieren, was noch getan werden könne, sagte Merz bei einem Besuch in Stockholm. Im Bundesrat hatte die Prämie für bis zu 1.000 Euro für Beschäftigte gestern die nötige Mehrheit verfehlt. Russland und Ukraine werfen sich Verstöße gegen Waffenruhe vor. Aus Moskau heißt es, die Ukraine habe mit Drohnen und Artillerie mehrere Ziele angegriffen. Die Ukraine bestätigte das nicht. Sie warf Russland ihrerseits vor, mehrere Attacken gestartet zu haben, unter anderem im Donbass. Russland bestätigte Kämpfe in der Region. Die ab heute offiziell geltende Waffenruhe soll 3 Tage lang dauern. WHO macht Evakuierung von Kreuzfahrtschiff zur Chefsache. Der Chef der Weltgesundheitsorganisation Tedros ist in Spanien eingetroffen. Er will die Evakuierung der noch rund 150 Menschen an Bord des vom Hantavirus betroffenen Kreuzfahrtschiffs Hondius beaufsichtigen. Die Behörden der Kanareninsel Teneriffa bereiten sich derweil auf die morgige Ankunft des Schiffes vor. Erste Passagiere sollen dann in ihre Heimatländer ausgeflogen werden. Soweit die Kompaktnachrichten. Kurz noch der Blick auf die Straßen. Die A92 München Richtung Deckendorf ist zwischen Oberschleißheim und Unterschleißheim wegen Bauarbeiten bis Sonntag früh gesperrt. Es staut sich ab, Feldmoching. Es gibt eine Umleitung über die U3 und B26 Schweinfurt-Aschaffenburg zwischen Rotenbuch und Kreuzung 7 Wege in beiden Richtungen Sperre wegen Bergungsarbeiten.
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5: Mit Erich Wartusch. Geht da noch was mit Europa? Der FC Augsburg tut momentan alles dafür in der Fußball-Bundesliga. Der 3-1-Sieg gegen Borussia Mönchengladbach lässt noch alle Chancen offen für den letzten Spieltag. Thomas Kattenbeck im Stadion. War das heute eine europareife Leistung?
6: Auf alle Fälle, wenngleich der Gegner da natürlich auch was mit dazu beigetragen hat. Denn die Gladbacher waren vor allem in der ersten Halbzeit sowas von erschreckend schwach, dass die Augsburger schon da höher hätten führen müssen. Die Tore von Gregoritsch und auch von Fellhauer, die sprechen da nur eine unzureichende Sprache. Der Keeper der Gladbacher, Nikolas, hatte da wirklich noch jede Menge andere Torchancen verhindert. Gregoritsch! Am Ende der Mann des Tages, der Gregor mit seinem 2. Treffer zum 3-0, macht den berühmten Deckel drauf. Und jetzt sind sie halt bis auf einen Punkt tatsächlich dran am SC Freiburg. Und der muss morgen beim HSV ja, zumindest mal punkten, um die Augsburger so ein bisschen auf Abstand zu halten. Aber du hast recht, Erich, jetzt geht es plötzlich um die Conference League, also Europa.
5: Ja, und punktgleich mit Eintracht Frankfurt. Und sollte Freiburg die Europa League gewinnen, dann gibt es ja einen Platz mehr. Das heißt, die Augsburger sind da ganz heiß im Rennen. Wer sind denn momentan diejenigen, die die Schwaben so stark machen?
6: Ja, das ist nicht nur einfach das Kollektiv, das ist vor allen Dingen der Mann an der Seitenlinie, der hier, wie hat er mal gesagt in einem Gespräch, am Anfang gibt's bei einer Fußballmannschaft einen Haufen, dann gibt's eine Gruppe und am Schluss gibt's ein Team. Und das genau hat Manuel Baum geschafft. Er hat hier wirklich eine funktionierende Mannschaft, ein super Team, wo jeder für jeden spielt, wo aber auch viel Effektivität mit drin ist, wo es im Spiel nach vorne gute Spielzüge gibt und wo sie halt auch hinten konsequent verteidigen. Deswegen auch für mich ganz klar, also wenn der Mann nicht weitermacht, es ist ja noch nicht sicher, dann verstehen wahrscheinlich die Augsburger und genauso wie ich viele Reporterkollegen die Welt nicht mehr.
5: Thomas Kattenbeck aus Augsburg vom Heimsieg der Schwaben 3:1 gegen Mönchengladbach. 3:1 auch die Partie Stuttgart gegen Leverkusen. Leipzig ist nach einem 2:1 gegen St. Pauli sicher jetzt in der kommenden Saison in der Champions League dabei. Und Hoffenheim darf sich auch weiterhin Chancen machen nach einem 1:0 gegen Bremen. Das ist auch sehr eng rund um den vierten Platz. Stuttgart belegt den momentan punktgleich mit Hoffenheim, Leverkusen drei Zähler dahinter. Und unten konnte St. Pauli nichts gut machen, muss nun schauen, was heute Abend der VfL Wolfsburg macht ab 18.30 Uhr im Heimspiel gegen den neuen Meister FC Bayern. In der zweiten Bundesliga vergrößern sich die Abstiegssorgen bei Greuther Fürth, denn mit Magdeburg und Braunschweig haben zwei direkte Konkurrenten heute gewonnen. Braunschweig 2:1 gegen Dresden und Magdeburg 3:1 in Kiel. Außerdem trennten sich Bochum und Hannover 2:2. Am Abend dann ja noch der Klub in seinem Heimspiel gegen den schon feststehenden Aufsteiger Schalke 04. In der dritten Liga am Nachmittag der TSV 1860 München verliert gegen den FC Ingolstadt 1:2. Und in der Regionalliga ist Würzburg nun nach einem 4:0 gegen Unterhaching das Team, das die Aufstiegsspiele gegen den Meister der Regionalliga Nordost bestreiten wird. Das ist entweder Leipzig oder Jena. Nürnberg 2 ist Meister, aber nicht aufstiegsberechtigt, beziehungsweise sie haben sich nicht dafür beworben. Und der TSV 1860 neben Würzburg für die erste Hauptrunde im DFB-Pokal qualifiziert. Der Erfolgslauf der deutschen Tischtennisspielerinnen bei der Mannschaftsweltmeisterschaft in London hat im Halbfinale sein Ende genommen. Gegen Japan verlor das Team um die Weltranglisten-9. Sabine Winter mit 0:3. Die Auswahl bekommt dennoch die Bronzemedaille.
7: Es waren packende Spiele in diesem Halbfinale. Die deutschen Damen haben den Favoriten Japan ziemlich geärgert, aber die erhoffte Sensation verpasst. Ying Han gab nach 1:0 Satzführung gegen die Weltranglisten-5. Miwa Harimoto das Match noch aus der Hand. Auch Sabine Winter startete vielversprechend in das zweite Spiel gegen Hine Hayata, konnte aber sogar eine 2:0 Satzführung nicht für den so wichtigen Sieg durchbringen. Und Nina Mittelham wehrte sich lange in Spiel 3, unterlag aber klar Honoka Hashimoto. Die 0:3 Niederlage im Halbfinale gegen Japan ist aber letztlich zu verschmerzen, denn das deutsche Team darf sich trotzdem über ein starkes Turnier und die verdiente Bronzemedaille bei der WM in London freuen.
5: Berichtet Christian Adolf aus London. Japans Finalgegner morgen ist dann der Topfavorit China, der Rumänien mit 3:0 besiegte. Und bei der Sportschützen-Europameisterschaft im kroatischen Osijek gab es Gold mit der Sportpistole für Doreen Wennekamp. Und im Mannschaftswettbewerb gab es für Wennekamp zusammen mit Josefin Eder und Monika Karsch die Bronzemedaille.
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8: Aktuelle Informationen von BR24 gemeinsam mit NDR Info. Im Studio ist Xaver Schäffer. In dieser Woche hat die schwarz-rote Bundesregierung ihren ersten Geburtstag begangen. Und das heißt auch, die FDP ist seit gut einem Jahr nicht mehr im Bundestag. Bei den Liberalen stehen die Zeichen gerade auf Neuanfang. Zukunftsmacher, das ist das Motto des Bundeskongresses der Julis, der jungen Liberalen, der an diesem Wochenende in Bingen am Rhein stattfindet. Mit dabei ist auch Martin Hagen, der bis letztes Jahr ja Chef der Bayern-FDP war. Er wirbt beim Kongress für Wolfgang Kubicki als neuem Bundesvorsitzenden der FDP und bewirbt sich zugleich selbst als Generalsekretär. Mein Kollege Tobias Ruhland hat mit ihm über den künftigen Kurs der Liberalen gesprochen.
9: Wenn Wolfgang Kubicki Ende Mai auf dem Bundesparteitag FDP-Chef wird, dann wollen Sie Generalsekretär werden. Auf dem Bundeskongress der Julis werben Sie für Kubicki. Warum sind Sie so sicher, dass er die Partei noch retten und wiederbeleben kann?
10: Na, die FDP krankt im letzten Jahr ganz massiv unter fehlender Aufmerksamkeit. Sie findet nicht mehr statt und wird deswegen auch nicht als Alternative zur Bundesregierung wahrgenommen, die ja ganz, ganz viele Menschen massiv enttäuscht. Und da brauchen wir jemanden jetzt an der Spitze, der bekannt ist, der zuspitzen kann, dem die Menschen zuhören, bei dem die Journalisten ihre Blöcke zücken und mitschreiben, wenn er was sagt. Und das ist Wolfgang Kubicki, ganz klar.
9: Die FDP ist aus dem Bundestag rausgeflogen im vergangenen Jahr, in diesem Jahr aus den Parlamenten in Baden-Württemberg und Rheinland-Pfalz. Sie sagen jetzt, die Partei braucht vor allem wieder Profil. Welches soll das sein, außer dass es Schlagworte liefert, die dann sofort in gezückte Blöcke notiert werden?
10: Sie braucht ein klassisch liberales Profil. Die FDP ist eine Partei der Freiheit, und zwar sowohl der persönlichen Freiheit als auch der wirtschaftlichen Freiheit. Wir müssen die Partei sein, die für den einzelnen Partei ergreift, der etwas leisten möchte in Deutschland. Wir müssen Partei ergreifen für den mündigen Bürger, der sich nicht bevormunden lässt von einem zunehmend übergriffigen Staat. Das ist klassischer Liberalismus, und für den steht Wolfgang Kubicki, für den stehe auch ich, und für den gibt es, glaube ich, eine Nachfrage in Deutschland weit jenseits der 5%. Ich glaube, dass es eine zweistellige Zahl ist, die wir erreichen können.
9: Bei den Julis jetzt in Bingen machen Sie Werbung für Kubicki. Der Gegenkandidat, der auch gern Bundesvorsitzender werden möchte, ist Henning Höhne, der nordrhein-westfälische Landes- und Fraktionschef. Auch er ist in Bingen dabei. Warum kommt er persönlich? Kubicki aber schickt Sie.
10: Wolfgang Kubicki hat andere Termine. Er ist sehr gefragt, wie man ja auch daran sieht, dass seit er seine Kandidatur verkündet hat, er im Grunde genommen täglich Interviews gibt. Das heißt, wir sehen ja jetzt schon diesen Ruck, der durch die Partei geht. Wir sehen jetzt schon das Interesse, das wieder geweckt ist an der FDP. Das ist ein Kubicki-Effekt. Und er hat heute keine Zeit. Das ist ein bisschen eine komische Situation, weil Henning Höhne und ich jetzt sozusagen als Konkurrenten nach Bingen eingeladen wurden, obwohl wir gar nicht um den gleichen Posten konkurrieren. Ich bin ja auch gefragt worden, bevor Wolfgang Kubicki seinen Hut in den Ring geworfen hat, ob ich nicht kandidieren möchte um den Bundesvorsitz. Aber ich habe für mich gesagt, ich traue mir in dieser Phase dieses Amt nicht zu, weil auch ich, glaube ich, nicht die nötige Bekanntheit habe, die es jetzt braucht. Diese Bekanntheit hat nur Wolfgang Kubicki.
9: Wenn wir jetzt nochmal über den künftigen Kurs der FDP sprechen, die FDP-Politikerin Strack-Zimmermann hat dieser Tage davor gewarnt, die FDP nach rechts zu verschieben. Auf der anderen Seite hat man in Podcasts auch Wolfgang Kubicki auch schon über die Brandmauer sprechen hören. Zitat, ich kenne keine Brandmauer, ich würde keinem AfD-Antrag zustimmen, aber ich würde meine Anträge nicht davon abhängig machen, dass die AfD zustimmen könnte. Wo stehen Sie da?
10: Das ist doch eine sehr vernünftige Position, die Kubicki da formuliert. Liberale sollten immer selbstbewusst sein und sollten ihre Position nicht davon abhängig machen, wie andere abstimmen, sondern sollten ihr Abstimmungsverhalten nach den eigenen Überzeugungen richten. Und wenn etwas gut ist fürs Land, dann stimmt man dem zu. Und wenn etwas schlecht ist fürs Land, dann lehnt man das ab. Das ist eine liberale Position. Ich glaube, wir müssen die FDP einfach wieder dorthin führen, wo unsere Wähler immer waren und weiterhin sind. Die FDP hat ja die Wähler nicht verloren, weil die Wähler sich von der FDP wegbewegt hätten, sondern die FDP hat sich in der Wahrnehmung der Wähler von ihnen wegbewegt. Und die FDP muss einfach wieder so werden, wie unsere Wähler die FDP geschätzt und geliebt und gewählt haben.
8: Der FDP-Politiker Martin Hagen war das im Interview mit Tobias Ruhland. Gerade findet der Bundeskongress der jungen Liberalen in Bingen am Rhein statt. Gleich ist es 17.45 Uhr. Wir schauen zu den Nachrichten.
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11: Mit Julia Cortis. Ungarn hat einen neuen Ministerpräsidenten. Die große Mehrheit der Abgeordneten des Parlaments hat Peter Modyar zum Regierungschef gewählt. Damit löst er den Rechtspopulisten Orbán ab, der 16 Jahre an der Macht war. Modyar will vor allem gegen die Korruption im Land kämpfen und verfolgt einen proeuropäischen Kurs. Wagens Pläne für eine Pflegereform ernten Kritik. Der Vorsitzende der Stiftung Patientenschutz Brüsch hat die Aussagen der Bundesgesundheitsministerin zur finanziellen Krise der Pflegeversicherung angeprangert. Die Regierung habe diese Situation selbst befeuert, sagte Brüsch. Linken-Fraktionschef Pellmann wirft der Bundesgesundheitsministerin vor, bei den Schwächsten kürzen zu wollen, statt grundlegende Reformen anzugehen. Warken hatte unter anderem angekündigt, die Einstufung in die Pflegegrade zu verschärfen. Kassenärzte erwarten wegen der Gesundheitsreform weniger Behandlungen. Nach Berechnungen der Kassenärztlichen Vereinigung wären bundesweit rund 46 Millionen Behandlungsfälle nicht finanziert. Von den Sparmaßnahmen wären besonders Radiologen in Bayern betroffen. Aktuell behandeln sie im Schnitt fast 1.800 Patientinnen und Patienten pro Quartal. Künftig könnten etwa 400 wegfallen. EU zeigt sich offen für Gespräche mit Russland. Man sei bereit, sich an Verhandlungen zu beteiligen, um einen gerechten und dauerhaften Frieden in der Ukraine zu erreichen, sagte EU-Ratspräsident Costa anlässlich des heutigen Europatags. Im richtigen Moment müsse man Gespräche mit Russland führen. Es solle aber keine Alleingänge der EU geben, betonte Costa, um die Initiative von US-Präsident Trump nicht zu stören. Stuttgart setzt sich in der Fußball-Bundesliga gegen Leverkusen durch. Die Schwaben haben 3:1 gewonnen und sind damit auf den 4. Platz der Tabelle aufgestiegen. Leipzig gewann gegen den Abstiegskandidaten St. Pauli 2:1. Augsburg spielte 3:1 gegen Mönchengladbach und Hoffenheim setzte sich 1:0 gegen Bremen durch.
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8: Eigentlich hatte Bundeskanzler Merz zur Entlastung angesichts der hohen Energiepreise eine 1.000-Euro-Prämie für Arbeitnehmer angekündigt. Aber das Vorhaben ist vorerst am Bundesrat gescheitert. Und jetzt will der Kanzler nach neuen Lösungen suchen. Das sagte er heute in Schweden. Dorthin ist er als CDU-Parteichef gereist, um die Konservativen im Wahlkampf zu unterstützen. Aus Stockholm berichtet Arne Bartram.
12: Wir werden in der Koalition darüber diskutieren, was wir noch tun können, hat Merz bei einer Pressekonferenz in Stockholm gesagt. Bereits am Dienstag wollen CDU, CSU und SPD über das Thema Entlastungsprämie im Koalitionsausschuss beraten. Man werde weiter versuchen, den Bürgern und den Beschäftigten in den deutschen Unternehmen etwas Erleichterung zu verschaffen, hat der CDU-Politiker betont. Die Bundesregierung hatte eine steuerfreie Prämie von bis zu 1.000 Euro für Beschäftigte geplant. Im Bundesrat gab es dafür aber keine Mehrheit. Bei seinem Besuch in Schweden hat Bundeskanzler Merz außerdem betont, dass die Energieversorgung in Deutschland weiterhin gesichert sei. Man beobachte die Entwicklung auf den Energiemärkten aber mit Sorge. Optimistisch ist Merz, was die Zukunft der NATO angeht. Und das trotz der aktuellen Spannungen mit den USA und dem angekündigten Truppenabzug von US-Soldaten aus Deutschland. Die Stärke der NATO hängt nicht allein von der Truppenzahl ab, sondern von gemeinsamen Zielen. Und diese Einigkeit besteht nach wie vor, hat Merz gesagt. Trotz Differenzen, etwa im Umgang mit dem Iran-Krieg, wolle Europa das Bündnis mit den Vereinigten Staaten erhalten. Merz ist in seiner Funktion als CDU-Parteichef nach Schweden gereist. Er ist beim Parteitag der schwedischen Schwesterpartei von Ministerpräsident Ulf Kristersson aufgetreten, um ihm im laufenden Wahlkampf zu unterstützen. Schweden wählt im September ein neues Parlament.
8: Pragmatisch, bürgernah und erfolgreich. So beschreiben sich die Freien Wähler gerne selbst. Heute sind sie ihr zu ihrer Landesversammlung in Bad Aibling zusammengekommen. Parteichef Aiwanger zeigte sich nach der Kommunalwahl selbstbewusst gegenüber der CSU und will nun beim Thema Spritpreise die Bundesregierung unter Druck setzen. Aus Bad Aibling berichtet Johannes Reichert.
13: Gott beschütze Bayern. Dankeschön, alles Gute.
14: Langanhaltender Applaus für den Chef der Freien Wähler. Die Delegierten sind zufrieden mit Hubert Aiwanger und dem Abschneiden der Partei bei der Kommunalwahl. Die Zahl der Landräte in Bayern verdoppelt. Manch einer spricht bereits von der zweiten bayerischen Volkspartei. Hubert Aiwanger fordert in seiner Rede von der Bundesregierung weniger Bürokratie für die Wirtschaft.
13: Diesen Lastesel der deutschen Wirtschaft hat man die letzten Jahrzehnte immer mehr belastet. Und irgendwann macht der stärkste Lastesel die Grätsche und sagt, ich kann nicht mehr, ich mag nicht mehr, ich höre auf.
14: Bei allem Jubel in den Städten tut sich die Partei weiter schwerer als auf dem Land. Immerhin, in Kempten hat sich der Freiwählerkandidat in der Stichwahl gegen den regierenden CSU-OB durchgesetzt. Und in München winkt eine Beteiligung im Regierungsbündnis des neuen grünen Oberbürgermeisters. In Bad Aibling haben sich die Freien Wähler bei ihrer Landesversammlung für eine rechtssichere Begrenzung der Straßenerschließungsgebühren, kurz Streps, ausgesprochen. Außerdem stimmten sie für eine dauerhafte Aussetzung der Mineralölsteuer und der CO2-Abgabe.
8: In Ungarn ist heute die 16-jährige Ära des Rechtspopulisten Viktor Orbán zu Ende gegangen. Sein Nachfolger Peter Modyar ist am Nachmittag vereidigt worden. Seine Botschaft: Jetzt brechen andere Zeiten an. Ein erstes Zeichen: Nach mehr als 10 Jahren weht nun wieder die EU-Fahne am Parlament in Budapest. Von dort berichtet Sarah Beham.
15: Zehntausende Menschen sind auf den Kossuth-Platz vor dem ungarischen Parlament in Budapest gekommen, um die Vereidigung Péter Modiós verfolgen zu können.
16: A magyar nemzet javára gyakorolom. Isten engem úgy segéljen.
15: Nach dem Eid sprach Modiós vor dem Parlament sichtlich berührt und betonte, dass er alles für das Land tun werde. Er habe gesehen, wie Macht Menschen korrumpieren könne. Gegenüber seinem Vorgänger Viktor Orban und dessen Fidesz-Partei fand er klare und scharfe Worte. Modiós machte Orban nicht nur für die katastrophale wirtschaftliche Situation im Land verantwortlich, sondern auch für die Spaltung in der Gesellschaft. Er selbst stehe hingegen für einen Neuanfang. Er wolle nicht herrschen, sondern dienen. Und dazu gehöre auch sein Versprechen, gegen die Korruption vorzugehen und das Orban-Umfeld zur Rechenschaft zu ziehen. Umgerechnet mehrere Milliarden Euro seien gestohlen worden und fehlten jetzt in Krankenhäusern, Straßen und in Schulen. Viele Ungarn hätten die Hoffnung verloren, dass es Gerechtigkeit im Land geben könnte. Das wolle er, Modiós, ändern. Ungarn werde von jetzt an kein Land mehr ohne Konsequenzen sein.
8: Von Ungarn nach Russland, denn das Land feiert heute am 9. Mai traditionell den Sieg der Sowjetunion über Nazi-Deutschland. Mit einer Siegesparade auf dem Roten Platz in Moskau. Der war auch heute voll besetzt mit 1000 russischen Soldaten. Die übliche Vorführung von Panzern und Raketen, die fehlte allerdings, offenbar aus Sorge vor ukrainischen Drohnenangriffen. Präsident Putin nutzte den Tag, um einen Sieg gegen die Ukraine zu beschwören. Und das, obwohl es danach gerade gar nicht aussieht. Björn Blaschke.
17: Unsere Sache ist gerecht. Wir stehen zusammen. Der Sieg war immer und wird immer auf unserer Seite sein. Das sagte Kreml-Chef Wladimir Putin auf dem Roten Platz in Moskau. Und weiter, die Streitkräfte heute würden bei ihrem Einsatz in der Ukraine von der Generation der Sieger im Zweiten Weltkrieg inspiriert. Denn sie stellten sich einer aggressiven Macht entgegen. Die werde von der NATO bewaffnet und unterstützt. Der Krieg, den Putin 2022 begann, gilt als festgefahren und bisher ist nicht abzusehen, dass er seine Kriegsziele in der Ukraine erreicht. Dass die Militärparade in diesem Jahr verkleinert wurde, liegt laut Verteidigungsministerium in Moskau an der operativen Lage. Heißt daran, dass Russland in jüngster Zeit immer wieder von ukrainischen Gegenangriffen mit Drohnen empfindlich getroffen wird. Zwar haben sich Russland und die Ukraine sozusagen in letzter Minute vor der Siegesparade heute unter Vermittlung von US-Präsident Donald Trump auf eine Waffenruhe bis übermorgen verständigt, aber aus Angst vor ukrainischen Drohnenangriffen nahm Putin die Parade heute ohne die sonst zur Schau gestellten Panzer und Raketen ab. Gezeigt wurden während des Aufmarsches stattdessen Videoclips von Einsätzen der russischen Streitkräfte in der Ukraine.
8: Zwei griechische Fischer haben einen ungewöhnlichen Fund vor der Insel Lefkada gemacht. Am Ufer entdeckten sie eine Seedrohne. Die griechischen Behörden ermitteln nun, woher die Drohne kommen könnte. Eine Möglichkeit ist die Ukraine. Einzelheiten von Bettina Weitz in Athen.
18: Eine Seedrohne, vermutlich ukrainischer Bauart, gibt den griechischen Behörden Rätsel auf. Zwei Fischer fanden sie an der westgriechischen Insel Lefkada. Im Fernsehsender Open beschrieb einer von ihnen, wie die beiden die Drohne beim Einholen von Netzen an den Küstenfelsen entdeckten, zum nahegelegenen Hafen schleppten und der Küstenwache übergaben. Griechenlands Verteidigungsminister Zendias dagegen sprach von einer ausländischen Drohne, die, Zitat, außerhalb griechischer Hoheitsgewässer gefunden worden sei. Verschiedenen griechischen Zeitungen und Sendern zufolge soll sie Sprengstoff geladen haben. Fachkräfte der Armee sollen die Zünder entschärft haben. Es handelt sich laut den Angaben um eine Drohne des Modells Magura V3. Mit Drohnen dieses Typs greifen ukrainische Streitkräfte etwa russische Schiffe im Schwarzen Meer an.
8: MECFS. Hinter diesem Kürzel verbirgt sich eine schwere neuroimmunologische Erkrankung. Betroffen sind in Deutschland rund 650.000 Menschen. Viele von ihnen können chronisch erschöpft das Haus nicht mehr verlassen. Sie verbringen ihr Leben abgeschottet in dunklen Zimmern. In mehreren deutschen Städten kamen heute Angehörige und Freunde von MECFS-Erkrankten zu sogenannten Liegend-Demos zusammen. In Berlin, München, Regensburg oder auch in Nürnberg. Von der Liegend-Demo dort berichtet Uli Nikola.
19: Auf mitgebrachten Matten liegen die Teilnehmenden mitten auf dem Hallplatz in Nürnberg. Mit der Liegend-Demo machen Angehörige und Freunde von ME-CFS-Erkrankten auf deren Situation aufmerksam. Denn schwerst Betroffene können nur im Bett liegend in abgedunkelten Zimmern leben. Die Zeit läuft ab, unser Leben zerrinnt. So lautet das Motto der Liegend-Demos in 42 Städten, auch in Nürnberg. Sprecher Felix Konrad.
20: Die Versorgungslage muss sich dringend verbessern. Die Hausärzte sind überfordert. Es gibt kaum Spezialisten, die sich mit dem Thema auskennen. Es braucht dringend mehr Forschungsgelder, mehr Versorgung, mehr Pflege. Zwar wurde die postinfektiöse Dekade von der Bundesregierung letztes Jahr verabschiedet, doch 50 Millionen sind einfach viel zu wenig für die Schwere der Erkrankung, dass so viele Menschen davon betroffen sind. Da muss sich dringend etwas ändern.
19: In Deutschland sind schätzungsweise 650.000 Menschen unterschiedlich schwer von der Multisystemerkrankung ME-CFS betroffen. Bislang gibt es keine wirksame Therapie oder Heilung. In Bayern wird dazu unter anderem an den Unikliniken Erlangen und Regensburg geforscht.
8: Damit zum Sport. Es ist der 33. Spieltag in der Fußball-Bundesliga. Am Nachmittag hat der FC Augsburg zu Hause Borussia Mönchengladbach empfangen. Die Gäste kamen nicht so recht ins Spiel. Am Ende stand ein verdienter 3:1-Sieg für die Schwaben. Thomas Kattenbeck.
6: Augsburg-Stürmer Michael Gregoritsch war der Mann des Tages. Der österreichische Nationalspieler erzielte 2 Treffer beim 3:1 der Augsburger gegen Borussia Mönchengladbach. Das erste Tor nach 24 Minuten, mit dem zweiten nach 71 war die Partie entschieden. Dazwischen hatte Fellauer die Augsburger vor der Pause noch mit 2:0 in Führung gebracht. Die Augsburger feierten im ausverkauften Stadion mit ihren Fans einen gelungenen Auftritt im letzten Heimspiel der Saison. Die Gladbacher konnten die Augsburger eigentlich nie ernsthaft gefährden. Der einzige Gladbacher Treffer, den erzielte Reyna in der Nachspielzeit. Für Augsburg ein gelungener Nachmittag, für Gladbach ohne ihren Torjäger Tabakovic dagegen ein komplett gebrauchtes Bundesligaspiel. Augsburg, Mönchengladbach 3:1.
8: Jetzt am Abend ist der FC Bayern noch zu Gast beim VfL Wolfsburg. Die Partie beginnt in einer guten halben Stunde. Wir übertragen live in Ausschnitten. Und wir schauen noch auf ein Spiel, das ein ganz normales Freitagabendspiel der B-Jugend-Fußballer im oberfränkischen Forchheim hätte sein sollen. Das ist gestern aber so eskaliert, dass die Polizei eingreifen musste. Ein Zuschauer wurde dabei schwer verletzt. Beim Spiel waren 15- bis 17-Jährige gegeneinander angetreten. Aus Forchheim berichtet Simone Schülein.
21: Angefangen hat alles damit, dass sich die Spieler der Forchheimer Heimmannschaft und die Gäste aus Frauenaurach immer wieder gegenseitig provoziert haben. Wie die Polizei berichtet, kam es daraufhin zu einer körperlichen Auseinandersetzung auf dem Spielfeld. Ein Forchheimer Spieler schlug dabei einem Gegner der Gastmannschaft mit der Faust ins Gesicht. Daraufhin brachen tumultartige Szenen unter den Zuschauern aus. Ein Heimspieler schlug einen aufgebrachten Zuschauer mit der Faust und streckte ihn nieder. Bei dem Zuschauer handelte es sich um den Vater eines Spielers der Gastmannschaft aus Frauenaurach. Der Mann wurde laut Polizei schwer verletzt und kam mit einer Kopfplatzwunde ins Krankenhaus. Auch ein Spieler wurde verletzt, aber nur leicht. Die Partie musste vorzeitig abgebrochen werden. Die Polizei ermittelt.

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1: 18 Uhr, die Nachrichten des Bayerischen Rundfunks mit Silke von Walkow. Die Übersicht. Peter Modja ist offiziell Ungarns neuer Regierungschef. Merz will nach Stopp von Entlastungsprämie neue Lösung suchen. FC Augsburg gewinnt gegen Borussia Mönchengladbach. Das Wetter, abends freundlich, an den Alpen einzelne Schauer und Gewitter. Budapest. Das ungarische Parlament hat Peter Modja offiziell zum neuen Ministerpräsidenten gewählt. 140 der 199 Abgeordneten stimmten für den proeuropäischen Politiker. Die Ära des Rechtspopulisten Orbán, der 16 Jahre lang an der Macht war, ist damit zu Ende. Modja versprach, Ungarn zu dienen und nicht zu herrschen. Seine konservative Tiso-Partei hatte vor knapp einem Monat eine Zweidrittelmehrheit erobert und Orbáns Fidesz-Partei abgelöst. Tausende Anhänger Modjas feierten den Machtwechsel vor dem Parlament. London. Großbritannien hat einen Zerstörer zum Schutz von Handelsschiffen in der Straße von Hormuz entsandt. Das britische Verteidigungsministerium bestätigte, dass das Militärschiff im Rahmen der französisch-britischen Mission in Richtung Persischer Golf unterwegs sei. Der multinationale Einsatz hat zum Ziel, den wichtigen Schifffahrtsweg zu sichern, sobald die Kampfhandlungen dort beendet sind. Auch Deutschland will sich mit Minenjagdbooten beteiligen. Dafür ist jedoch noch ein Bundestagsmandat notwendig. Stockholm. Nach dem Stopp der geplanten Entlastungsprämie hat Bundeskanzler Merz angekündigt, andere Lösungen zu prüfen. Ziel sei es, die Belastungen durch die hohen Kraftstoffpreise zumindest etwas abzufedern. Während seines Besuchs in Schweden sagte Merz, die Koalition werde darüber beraten. Der Bundestag hatte dem Gesetzentwurf über eine steuerfreie Prämie von bis zu 1.000 Euro für Beschäftigte schon zugestimmt. Der Bundesrat hatte die Prämie gestern aber vorerst gestoppt. Stuttgart. 2 Monate nach der Landtagswahl in Baden-Württemberg haben Grüne und CDU dem Koalitionsvertrag zugestimmt und damit einer Neuauflage von Grün-Schwarz. Der designierte Ministerpräsident Özdemir von den Grünen sagte, wichtigstes Ziel sei die wirtschaftliche Zukunft des Landes. Ein weiterer Schwerpunkt sei die Bildung. Berlin. Gesundheitsministerin Warken hat angesichts der drohenden Finanzierungslücken bei der Pflegeversicherung Reformideen vorgestellt. In der Rheinischen Post sagte die CDU-Politikerin, beispielsweise solle die Einstufung in die Pflegegrade strenger werden. Gleichzeitig soll es einen Anspruch auf eine Pflegebegleitung geben, um Angehörige zu unterstützen. Berlin. In mehreren Städten wird heute der Europatag gefeiert. Unter anderem sollen am Abend Gebäude in den europäischen Farben, also blau und gelb, angeleuchtet werden. In München zum Beispiel das Rathaus, der Olympiaturm und die Allianz Arena, in Berlin das Brandenburger Tor. Am 9. Mai 1950 hat der damalige französische Außenminister Schumann eine neue Form der Zusammenarbeit in Europa vorgeschlagen. Letztlich entstand daraus die EU. Zum Fußball. Die Bundesliga-Fußballerinnen des FC Bayern München haben nach dem letzten Heimspiel der Saison die Meisterschale erhalten. Im Spiel gegen Eintracht Frankfurt siegten sie mit 2:0. Und bei den Männern gewann der FC Augsburg gegen Mönchengladbach mit 3:1. Im Rennen um den 4. Tabellenplatz machten sowohl Stuttgart als auch Hoffenheim wichtige Punkte. Stuttgart siegte 3:1 gegen Leverkusen, Hoffenheim 1:0 gegen Bremen. Außerdem schlug Leipzig St. Pauli mit 2:1 und qualifizierte sich damit für die Champions League. Das Wetter in Bayern. Am Abend sonnig mit einigen Wolken, an den Alpen und den Teilen Schwabens einzelne Schauer und Gewitter. Die Höchstwerte 17 bis 24 Grad. In der Nacht kühlt es ab auf 10 bis 5 Grad. Morgen anfangs sonnig oder nur leicht bewölkt. Ab Mittag mehr Wolken und örtlich Schauer und Gewitter bei Temperaturen von 20 bis 25 Grad. Montag überwiegend bewölkt, windig und regnerisch. Es wird kühler. Es ist 18.04 Uhr. Die Verkehrsmeldungen. Die A3 Nürnberg Richtung Passau zwischen Rosenhof und Wörth an der Donau-Wiesent. Behinderungen nach einem Unfall. Die A92 München Richtung Deggendorf ist zwischen Oberschneisheim und Unterschneisheim wegen Bauarbeiten bis Sonntag früh gesperrt. Es staut sich ab dem Dreieck Feld-Moching. Es gibt eine Umleitung über die U3. Und die B26 Schweinfurt-Aschaffenburg zwischen Rotenbuch und Kreuzung 7 Wege. In beiden Richtungen Sperre wegen Bergungsarbeiten. Soweit der Service.

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1: Mit Claudia Eichberger. Mitte April haben sich die Ungarn für einen Machtwechsel entschieden. Bei der Parlamentswahl wurde der rechtspopulistische Ministerpräsident Viktor Orbán abgewählt nach 16 Jahren im Amt. Gewonnen hat Peter Modyar von der konservativen Tisza-Partei. Er hat im neuen Parlament sogar eine Zweidrittelmehrheit, heißt, er kann umstrittene Reformen seines Vorgängers rückgängig machen. Heute Nachmittag ist das neu gewählte Parlament zu seiner konstituierenden Sitzung in Budapest zusammengekommen. Peter Modyar wurde vereidigt. Damit ist die Ära Orbán endgültig besiegelt. Sarah Beham berichtet für uns aus Budapest.
2: Zehntausende Menschen sind auf den Kossuth-Platz vor dem ungarischen Parlament in Budapest gekommen, um die Vereidigung Peter Modyars verfolgen zu können.
3: A magyar nemzet javára gyakorolom. Isten engem úgy segéljen.
2: Nach dem Eid sprach Modyar vor dem Parlament sichtlich berührt und betonte, dass er alles für das Land tun werde. Er habe gesehen, wie Macht Menschen korrumpieren könne. Gegenüber seinem Vorgänger Viktor Orbán und dessen Fidesz-Partei fand er klare und scharfe Worte. Modyar machte Orbán nicht nur für die katastrophale wirtschaftliche Situation im Land verantwortlich, sondern auch für die Spaltung in der Gesellschaft. Er selbst stehe hingegen für einen Neuanfang. Er wolle nicht herrschen, sondern dienen. Und dazu gehöre auch sein Versprechen, gegen die Korruption vorzugehen und das Orbán-Umfeld zur Rechenschaft zu ziehen. Umgerechnet mehrere Milliarden Euro seien gestohlen worden und fehlten jetzt in Krankenhäusern, Straßen und in Schulen. Viele Ungarn hätten die Hoffnung verloren, dass es Gerechtigkeit im Land geben könnte. Das wolle er, Modyar, ändern. Ungarn werde von jetzt an kein Land mehr ohne Konsequenzen sein. Mit seiner konservativen, proeuropäischen Tisza-Partei hat Modyar eine verfassungsändernde Zweidrittelmehrheit. Dem Präsidenten und andere Amtsinhaber, wie etwa vom Verfassungsgericht, forderte er erneut auf, ihre Ämter niederzulegen. Draußen vor dem Parlament jubelten Zehntausende Ungarinnen und Ungarn. Der klare Kontrast zu Orbán und seiner Fidesz-Partei wird auch am ungarischen Parlamentsgebäude deutlich. Als eine der ersten Amtshandlungen und als klares proeuropäisches Zeichen hat der neue Ministerpräsident Ungarns die Europafahne gehisst. Orbán hatte sie vor über einem Jahrzehnt entfernen lassen.
1: Sarah Beham berichtete aus Budapest und dort können wir jetzt mit ihr sprechen. Sarah, du stehst vor dem Parlament und dort finden die Feiern zum Machtwechsel statt. Wie ist denn die Stimmung?
4: Ja, ich muss jetzt tatsächlich sagen, ich musste den Ort wechseln. Zehntausende Menschen sind da. Die Internetverbindung ist zumindest bei mir zusammengebrochen, daher jetzt übers Telefon. Ja, die Menschen, die schwenken aber hier Ungarn-Tisza und Europa-Fahnen. Einige haben sich auch die ungarischen Farben ins Gesicht gemalt. Ich habe mit vielen sprechen können, die mir gesagt haben, jetzt sind sie wieder stolz, Ungarn zu sein, unter Modyar pro-europäisch. Und es sind wirklich unglaublich viele Menschen, sehr bewegt, haben Tränen in den Augen, lachen, feiern, sagen mir, 16 Jahre Orbán haben sie jetzt überstanden.
1: Peter Modyar ist am Nachmittag im Parlament vereidigt worden. Jetzt hat er sich inzwischen auch an die Menschen vor dem Parlament gewendet. Was hat er da gesagt?
4: Ich muss vielleicht kurz diese Szenerie beschreiben. Als Modyar rauskam, wurde er wirklich ja wie ein Popstar hier empfangen. Kinder auf den Schultern ihrer Eltern, damit sie ihn sehen können. Handys zum Filmen. Und Modyar selbst hat die Ungarinnen und Ungarn direkt angesprochen und verkündet, willkommen im freien, demokratischen Ungarn, das hat er ihnen versprochen, und das Parlament gehöre wieder dem Volk und es sei ihr Regimewechsel. Die Ungarn hätten damit ein Wunder geschaffen und die ganze Welt sei jetzt etwas neidisch. Da mussten viele Ungarinnen und Ungarn lachen, also draußen vor dem Volk sehr warme Worte.
1: Nächste Woche dann nimmt die Regierung die Arbeit auf. Was werden denn die ersten Schritte sein?
4: Eines der versprochenen Hauptziele von Modyar und der Regierung ist es ja, Orbáns illiberalen Umbau von Staat, Medien und der Justiz wieder zurückzudrehen. Das zumindest das Versprechen an die Menschen hier in Ungarn. Und ich habe mit einigen gesprochen, die sagen mir, ja, der Wandel ist möglich. Aber klar, da gibt es Hürden, keine Fragen. So ein Neustart bedeutet ja eigentlich vor allem neues Personal. Orbáns System aber bestand ja aus treuen Politikern, Oligarchen und viel mehr. Und da lässt sich einfach einfach so austauschen. Sprich, die Korruption ist jetzt im Fokus. Gestohlenes Geld versuchen zurückzuholen, Oligarchen zu stoppen, die versuchen, Geld außer Land zu bringen.
1: Ja, auch in Europa hofft man ja, dass sich die Beziehungen zu Ungarn wieder bessern. Aber es geht ja auch umgekehrt für Ungarn um viel.
4: Ja, für Ungarn geht es um sehr viel. Rund 18 Milliarden Euro sind ja an EU-Fördergeldern eingefroren. Das ist damals unter Orbán geschehen, wegen Rechtsverstößen. Und das ist Geld, das das Land braucht. Wirtschaft, Schulen, Krankenhäuser. Viele haben mir heute berichtet, wie katastrophal die wirtschaftliche Situation auch für sie ist. Es geht aber bei den Geldern auch um Korruption, um dagegen vorgehen zu können. Und bemerkenswert ist ja, Mordio war noch gar nicht offiziell im Amt, da war er schon in Brüssel. Punkt 1 und Punkt 2 ist, diese Offenheit gegenüber Europa, die wird heute an diesem Tag sehr deutlich. Als eine der ersten Amtshandlungen hat er auch die Europafahne wieder am ungarischen Parlamentsgebäude hissen lassen, die ja von Orbán vor über 10 Jahren abgenommen wurde. Also ganz klare Zeichen Richtung Europa.
1: Vielen Dank, Sarah Beham, unsere Korrespondentin vor Ort in Budapest. Das waren Live-Informationen von dort. Heute ist also Europatag, aber in Russland, da wird heute am 9. Mai traditionell der Sieg über Nazi-Deutschland gefeiert. Unter massiven Sicherheitsvorkehrungen hat auf dem Roten Platz in Moskau die große Militärparade stattgefunden. Normalerweise ist das für den Kreml die Gelegenheit, die eigene militärische Macht zu demonstrieren, auch gerade mit Blick auf den Krieg in der Ukraine. Aber große militärische Erfolge kann Präsident Putin derzeit nicht vorweisen. Ob man das seiner Parade auf dem Roten Platz in Moskau angemerkt hat, weiß Björn Blaschke.
5: Traditionell begann die Siegesparade um 10 Uhr Moskauer Zeit, also um 9 Uhr in Deutschland. Wie traditionell üblich auch nahm der Verteidigungsminister der Russischen Föderation, Andrei Belousov, die Parade ab. In einem offenen Auto stehend, fuhr er Einheiten aller Waffengattungen ab, salutierend. Und ganz in der Tradition früherer Siegesparaden hielt Kremlchef Wladimir Putin eine kurze Rede. Vor letzten Veteranen der Sowjetarmee, ein paar Staats- und anderen Ehrengästen und den Kameras des Staatsfernsehens. Putin erinnerte an die Verbrechen Nazi-Deutschlands und daran, dass sich die Streitkräfte der Sowjetunion dem entgegengestellt haben. Normal mittlerweile auch, dass Putin in seiner Rede zum Gedenken an das Ende des Zweiten Weltkrieges einen Vergleich zog zwischen dem Krieg gegen Nazi-Deutschland und seiner militärischen Spezialoperation, wie der Krieg gegen die Ukraine in Russland genannt werden muss. Immer wieder beleidigt das politische Moskau die Führung in Kiew als Neonazi-Regime oder einfach als Nazis. Die große Heldentat der Generation der Sieger inspiriert die Soldaten, die heute die Aufgaben der Spezialoperation erfüllen. Sie stellen sich einer aggressiven Macht entgegen, die vom gesamten NATO-Block bewaffnet und unterstützt wird. Und trotzdem marschieren unsere Helden vorwärts. Kriegsherren müssen in gewisser Weise Berufsoptimisten sein. Daher zeigte sich Putin sicher, dass er und seine Streitkräfte den Krieg gegen die Ukraine gewinnen. Ich bin fest davon überzeugt, dass unsere Sache gerecht ist. Wir stehen zusammen. Der Sieg war immer auf unserer Seite und wird es immer sein. Ruhm dem siegreichen Volk, Ruhm den Veteranen, Ruhm den Streitkräften Russlands. Zum Feiertag, zum Tag des Sieges.
6: Hurra!
5: Und dann war da das Unnormale im traditionellen Normalen. In diesem Jahr ist bei der Siegesparade die Präsentation moderner Kriegstechnik weggefallen. Das war so vom Verteidigungsministerium angekündigt worden. Die Begründung, die operative Situation. Das heißt, die verstärkten Angriffe der Ukraine. Sie setzen die russische Führung zunehmend unter Druck. Statt also moderne Panzer und Raketensysteme über den Roten Platz zu rollen, wurden perfekt choreografierte Videoclips gezeigt. Die verschlankte Siegesparade in diesem Jahr gilt als Spiegelbild der Situation in Putins Krieg. Dabei wurde sie zu einer Mischung aus ernsthaftem Gedenken an die sowjetischen Soldaten im Zweiten Weltkrieg, viel traditionellem Chingerasabum und Filmen, die so auch auf einer Waffenmesse laufen könnten.

0: Gleich 18.15 Uhr.
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2: Mit Julia Cortis. Machtwechsel in Ungarn ist vollzogen. Bei der konstituierenden Sitzung des Budapester Parlaments hat der neue proeuropäische Regierungschef Modyar seinen Amtseid abgelegt. Damit geht die 16 Jahre währende Ära von Vorgänger Orbán zu Ende. Auf Anordnung der neuen Parlamentspräsidentin Forsthofer wurde erstmals seit 12 Jahren wieder die Europaflagge auf dem Parlamentsgebäude gehisst. Varken kündigt höhere Belastungen in Pflege an. Nach Vorstellung der Bundesgesundheitsministerin sollen höhere Einkommen künftig etwas stärker zur Finanzierung der Pflegeversicherung beitragen. In der Rheinischen Post kündigte sie außerdem an, die Voraussetzungen für den Anspruch auf einen Pflegegrad zu verschärfen. Hintergrund ist ein erwartetes Defizit von mehreren Milliarden Euro. Großbritannien schickt Kriegsschiff in den Nahen Osten. Der Zerstörer macht sich für eine mögliche internationale Mission bereit, sagte ein Sprecher des Verteidigungsministeriums. Die HMS Dragon soll zum Schutz von Handelsschiffen in der Straße von Hormus beitragen. Großbritannien und Frankreich arbeiten an einem gemeinsamen Plan zur Sicherung der wichtigen Meerenge. Israel greift Ziele im Süden Libanons an. Nach eigenen Angaben hat die israelische Armee innerhalb von 24 Stunden 85 Ziele der Hisbollah-Miliz attackiert. Unter anderem wurden Waffenlager und militärische Infrastruktur ins Visier genommen. Trotz seiner Waffenruhe mit dem Libanon kommt es immer wieder zu gegenseitigen Angriffen. Viele Städte feiern Europatag mit besonderer Beleuchtung. Am Abend sollen Gebäude in mehreren deutschen Städten in den europäischen Farben Blau und Gelb angeleuchtet werden. Darunter das Brandenburger Tor in Berlin und der Olympiaturm, das Rathaus und die Arena in München. Am 9. Mai 1950 hat der damalige französische Außenminister Schumann eine neue Form der Zusammenarbeit in Europa vorgeschlagen. Letztendlich entstand daraus die Europäische Union.
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0: Die Freien Wähler haben Rückenwind seit ihren Erfolgen bei den Kommunalwahlen in Bayern. Und das ist auch bei der heutigen Landesversammlung in Bad Aibling zu spüren gewesen. Parteichef Aiwanger gab sich dort betont selbstbewusst, zeichnete die Freien Wähler als eine pragmatische, bürgernahe und erfolgreiche Partei. Scharfe Kritik übte er an der Bundesregierung, der er ebenso wie der EU Versagen vorwarf. Aus Bad Aibling berichtet Johannes Reichert.
3: Die Freien Wähler als moderne Volkspartei, die auch irgendwann wieder im Bundestag sitzt. So umreißt Parteichef Hubert Aiwanger auf der Landesversammlung seine Vorstellungen.
4: Politik mit gesundem Menschenverstand für unsere Heimat, Politik für Freiheit, für Eigentum. Eine ehrliche, pragmatische Kraft der Mitte, die anpackt dort, wo es nötig ist, die sich dort zurückhält, wo die Dinge ohne uns besser laufen. Immer vom Ziel her denken und nicht von der Ideologie her, meine Damen und Herren. Nur dann wird ein Schuh draus.
3: In seiner Rede in Bad Aibling attackiert Aiwanger seine Lieblingsgegner, Politiker in Berlin und Brüssel.
4: Wenn eine Arbeitsministerin Baas sagt, es gibt keine Zuwanderung in die Sozialsysteme, meine Damen und Herren, dann ist dieser Satz genauso deplatziert wie ihr Satz vor einiger Zeit, wo sie sagte, dass sie jetzt wisse, wen man bekämpfen müsse, und zwar die Unternehmer. Genauso war es politisch ein grandioser Fehler, ich habe es eine Schnapsidee genannt, zu sagen, dass wir eine 1.000 Euro Belastungsprämie ausgeben. Der Unternehmer soll dem Arbeitnehmer mal so nebenbei 1.000 Euro überweisen. Wenn wir mit CO2-Abgaben einseitig unsere Wirtschaft belasten, was andere Länder nicht tun, dann wird eben der Wirtschaftsstandort Europa abschmieren und dann helfen alle Strategien aus Brüssel nichts.
3: Aiwanger teilt aus gegen die Bundesregierung, schont aber explizit die CSU oder andere Parteien in Bayern. Seine neue Zurückhaltung ist auch in Bad Aibling auffällig. Weniger Bürokratie, mehr Unterstützung für Unternehmer und Vermieter. Der Wirtschaftsminister sorgt sich um, nun ja, die Wirtschaft.
4: Diesen Lastesel der deutschen Wirtschaft hat man die letzten Jahrzehnte immer mehr belastet. Und irgendwann macht der stärkste Lastesel die Grätsche und sagt, ich kann nicht mehr, ich mag nicht mehr, ich höre auf. Die Firmen, die Eltern übernehmen, die eigene Betriebe gründen, genau das brauchen wir. Nicht Leute, die jammern und obwohl sie gesund und fit wären, sich beim Bürgergeld anstellen.
3: Eine Spitze verkneift sich Aiwanger dann doch nicht. Ein Thema, über das die Presse in Deutschland zuletzt berichtet hat, die Wahlrechte. Rettung in der Ostsee.
4: Wenn ein Waltimi mehr Medienaufmerksamkeit in Deutschland auslöst als eine Gruppenvergewaltigung, ich weiß, das ist jetzt ein ganz harter Satz, aber auch dann wissen wir, woran wir sind in dieser Gesellschaft.
3: Ansonsten ist die Stimmung bei den Freien Wählern gut. Im Flur des Kurhauses leuchtet auf den Bildschirmen eine Bayernkarte, die Hälfte davon in Orange. Die Landkreise und Städte, in denen die Freien Wähler regieren. Die Partei konnte bei der Kommunalwahl die Zahl ihrer Landräte auf 24 verdoppeln. Digitalminister Fabian Mehring sieht ein Momentum.
5: Mit der Kommunalwahl, da sind wir den nächsten Schritt gegangen auf unserem Weg zu sowas wie der zweiten Volkspartei in Bayern. Und davon ist es heute auch getragen.
3: Einer der neuen Landräte ist Martin Koppmann. Er hat sich im Landkreis Rottal-Inn gegen die CSU durchgesetzt und beschreibt sein Erfolgsrezept und das der Freien Wähler so.
6: Weil wir zuhören, auch die Kleinigkeiten hören. Und die Politik direkt vor Ort, pragmatische Lösungen, Politik mit gesundem Menschenverstand und direkt vor Ort. Wir haben die Kleinigkeiten gehört und die Bürgernähe war mit ausschlaggebend.
3: Applaus und Standing Ovations für Aiwanger. Wahlen gab es auf dem Parteitag keine. Die Delegierten verabschiedeten eine Resolution zu den Straßenerschließungsgebühren, kurz Streps. Die Gebühren sollen für die Bürger rechtssicher begrenzt werden. Auch die Spritpreise sollen nach dem Willen der Freien Wähler weiter sinken. Mineralölsteuer und CO2-Abgabe dauerhaft aussetzen. Auch dieser Antrag fand große Zustimmung.
0: Über die Landesversammlung der Freien Wähler

0: Bevölkerung Impfungen generell ab. Die Mehrheit der Gesellschaft hegt Vertrauen in die Wissenschaft, glaubt an den Schutz von Impfungen vor schwerwiegenden Infektionskrankheiten. Doch die Unsicherheit in Bezug auf mögliche Nebenwirkungen hat allgemein zugenommen. Und in bestimmten Bevölkerungsgruppen lassen sich zu wenige Menschen impfen. Das zeigt ein neues Forschungsprojekt des Robert-Koch-Instituts mit dem Titel IMPRESS.
1: Das sind eben Personen, die wir eigentlich als impfzögerliche Personen bezeichnen würden. Das heißt, es ist nicht so, dass sie grundsätzlich Impfen ablehnen, aber sie sind teilweise unsicher in ihrer Entscheidung. Sie lassen manche Impfungen aus, nehmen andere Impfungen an. Also auch das ist ein Kontinuum, würde man sagen. Das heißt, eine relativ große Gruppe.
0: Sagt Nora Schmid-Köpke vom Robert-Koch-Institut. Grundsätzlich seien die Impfquoten beispielsweise bei Kindern und Jugendlichen insgesamt hoch. Allerdings gäbe es Ausnahmen. Bei der Impfung gegen HPV, also humane Papillomviren, die in seltenen Fällen zu Krebs führen, sei die Quote bei Kindern und Jugendlichen zwischen 9 und 14 Jahren zu niedrig.
1: Und da ist es so, dass nur 55% der 15-jährigen Mädchen und 36% der 15-jährigen Jungen vollständig gegen HPV geimpft sind. Und das finde ich deswegen besonders dramatisch, weil die HPV-Impfung eben unsere einzige Impfung gegen Krebs ist. Und da ist dann doch die vertane Chance bei den Kindern und Jugendlichen immens.
0: Auch bei der Risikogruppe für einen schweren Influenza-Verlauf, zu der Menschen über 60 sowie medizinisches und Pflegepersonal gehören, gäbe es Nachholbedarf, so Schmid-Köpke. Bei den über 60-Jährigen sei die Impfquote mit 34% so niedrig wie seit 17 Jahren nicht mehr. Häufig sei das so, weil sich diese Menschen selber als ausreichend fit und eben nicht als Risikogruppe empfinden, sagt Schmid-Köpke. Hinzu kommt, viele Eltern zögern mit der Auffrischung von Standardimpfungen bei ihren Kindern. Faktoren für die steigende Impfmüdigkeit gibt es viele. Eine davon sind die Falschinformationen im Netz, sogenannte Impfmythen. Gegen die möchte das Robert-Koch-Institut aufklären.
1: Was mich da, glaube ich, besonders beschäftigt hat, war dieser Mythos, von dem ich eigentlich angenommen hatte, dass wir ihn so gut widerlegt haben in den letzten Jahren, dass er keine große Rolle mehr spielen könnte und dass es der Mythos, dass Impfungen Autismus auslösen könnten. Und hier haben wir eben gesehen, dass fast die Hälfte der Befragten sich dahingehend unsicher ist, ob das so ist oder nicht. Und das hat mich schon besorgt.
0: Die Verunsicherung der Menschen hinge auch ein Stück weit mit der Corona-Pandemie zusammen, sagt Stefan Fietz, Präsident des Paul-Ehrlich-Instituts. Eine enorme Menge an Menschen sei damals in sehr kurzer Zeit geimpft worden, mit Impfstoffen, die in relativ kurzer Zeit zugelassen worden waren, erinnert sich Stefan Fietz.
2: Dementsprechend, wenn sehr viele Menschen geimpft werden, bekommt man natürlich auch viele Nebenwirkungsmeldungen. Das ist sicherlich eine der Gründe, warum einfach auch die Verträglichkeit von Impfstoffen sehr stark in der öffentlichen Aufmerksamkeit war.
0: Gerade zu den mRNA-Impfstoffen gegen Corona entstanden Impfmythen, die sich bis heute halten.
3: Constanze Alvarez über eine neue Studie zur Impfbereitschaft unter den Menschen vom Robert-Koch-Institut. Die Kriminale zählt zu den größten Krimi-Branchentreffen Europas. Sie wird jährlich vom sogenannten Syndikat veranstaltet, also dem Verein für deutschsprachige Krimiliteratur. Heute ist die Preisverleihung und das ist vor allem für einen Schleswig-Holsteiner aufregend, denn der Krimi-Preis zählt zu den wichtigsten im deutschsprachigen Raum. Und in der Sparte Kinderliteratur ist der Ratzeburger Matthias Kröner nominiert. Unsere Reporterin Julia Lindenau hat ihn vor seiner Abreise nach Österreich getroffen. Dass er nominiert ist, hat er auf ziemlich kuriose Art erfahren.
4: Ja, auch ein studierter Literaturwissenschaftler scrollt mal durch sein Handy. Und siehe da, es kann auch mal was richtig Gutes darunter sein.
5: Ja, also das war ganz toll. Ich habe es verrückterweise über Instagram zum ersten Mal gesehen, weil die Kriminale da eine sehr gute Seite hat. Und plötzlich bin ich einer der Nominierten. Ich bin ja aus allen Wolken gefallen und habe mich natürlich sehr gefreut.
4: Sagt Kinderbuchautor Matthias Kröner. Mit seinem neuen Buch Detektiv Ameises, ein fast unlösbarer Fall, ist der Ratzeburger für einen der wichtigsten Krimipreise im deutschsprachigen Raum nominiert.
5: Also das Ganze ist eine Utopie in einer Stadt der Tiere und da ermittelt mein Detektiv Ameises ein Ameisenbär und der braucht dringend einen Auftrag, weil er ein bisschen Nashornzaster, so heißt das Geld in dieser Utopie, für seine Familie verdienen muss.
4: Und als endlich ein Auftrag reinkommt, gerät der Privatschnüffler mit der röhrenförmigen Schnauze ganz schön in Bedrängnis.
5: Das saß ich also.

0: in einer Zelle. Ich wusste immer noch nicht, wie ich hierher gekommen war. Ich hockte auf einer harten Pritsche, ein Quadrat über mir, hinter dem ich einen vergitterten Himmel sah.
1: Ein Krimi für Kinder und Jugendliche, in dem nur Tiere vorkommen. Aber die verhalten sich schon ziemlich menschlich. Hört man sich das Gefängnisgeflüster so an?
2: In was hast du uns da hineingezogen? Fragte Gerold wütend.
3: Das war Vorspiegelung falscher Tatsachen,
0: pflichtete Gala bei.
2: Oder wolltest du uns in einen Hinterhalt locken? Wollte Koslan wissen.
3: Spielst du ein doppeltes Spiel?
1: Mit schwebend augenzwinkerndem Humor und scharfer politischer Feder hat Matthias Kröner eine Tierfabel entworfen, die rasant und zielsicher durch mehrere Themenfelder gleichzeitig tanzt, begründet die Jury der Kriminale die Nominierung. Denn neben all dem Witz thematisiert der Autor in seinem Krimi die Schere zwischen Arm und Reich, erzählt von Korruption, Klassenkampf und Verrat.
0: Ich glaube, Verständlichkeit, Zugänglichkeit, Humor sind gute Ingredienzien, natürlich eine gewisse Spannung. Und keine Angst vor wirklichen, echten Themen, denn die Wahrheit ist auch Kindern zumutbar.
1: Vor 3 Jahren ist er bereits für den Roman Der Billabong-König beim Deutschen Jugendliteraturpreis nominiert gewesen. Wichtig für eine Karriere als Schriftsteller.
0: Man wird dann natürlich bei Literaturhäusern, bei Schulen, bei Kinderbuchfestivals bekannt und eingeladen. Denn die meisten Autorinnen und Autoren leben nicht von den Verkaufszahlen. Von meinem Buch, das 15 Euro kostet, bleiben gerade mal 93 Cent bei mir hängen. Also es ist ganz, ganz wichtig, dass wir Auftritte, dass wir Lesungen haben. Und das, wenn das dann funktioniert, dann ist das eine sogenannte Mischkalkulation und dann kann das eben klappen.
1: Jetzt reist Matthias Kröner zur Kriminale nach Salzburg. Die Koffer sind bereits gepackt.
0: Es ist sicher ein sehr festlicher Akt. Sicherlich sitzt man dann in der ersten Reihe und hofft natürlich, dass der eigene Name genannt wird, damit man den Preis entgegennehmen kann.
1: 3 Autoren sind für den begehrten Kinderkrimi-Preis nominiert. Die Chancen für den Ratzeburger Matthias Kröner liegen also bei 33,33%.
4: Der Ratzeburger Matthias Kröner ist für den Preis der Kriminale in der Sparte Kinderliteratur nominiert. Die Preisverleihung findet heute in Salzburg statt, Julia Lindenau berichtete.
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7: 18:30 Uhr, die Nachrichten des Bayerischen Rundfunks mit Silke von Walkhoff. Die Übersicht. Peter Madja ist offiziell Ungarns neuer Regierungschef. Merz will nach Stopp von Entlastungsprämie neue Lösung suchen. In Baden-Württemberg stimmen Grüne und CDU für den Koalitionsvertrag. Das Wetter abends freundlich, an den Alpen einzelne Schauer und Gewitter. Budapest. Das ungarische Parlament hat Peter Madja offiziell zum neuen Ministerpräsidenten gewählt. 140 der 199 Abgeordneten stimmten für den proeuropäischen Politiker. Die Ära des Rechtspopulisten Orbán, der 16 Jahre lang an der Macht war, ist damit zu Ende. Madja versprach, Ungarn zu dienen und nicht zu herrschen. Seine konservative Tiso-Partei hatte vor knapp einem Monat eine Zweidrittelmehrheit erobert und Orbáns Fidesz-Partei abgelöst. Tausende Anhänger Madjas feierten den Machtwechsel vor dem Parlament. London. Großbritannien hat einen Zerstörer zum Schutz von Handelsschiffen in die Straße von Hormuz entsandt. Das britische Verteidigungsministerium bestätigte, dass das Militärschiff im Rahmen der französisch-britischen Mission in Richtung Persischer Golf unterwegs sei. Der multinationale Einsatz hat zum Ziel, den wichtigen Schifffahrtsweg zu sichern, sobald die Kampfhandlungen dort beendet sind. Auch Deutschland will sich mit Minenjagdbooten beteiligen, dafür ist jedoch noch ein Bundestagsmandat notwendig. Stockholm. Nach dem Stopp der geplanten Entlastungsprämie hat Bundeskanzler Merz angekündigt, andere Lösungen zu prüfen. Ziel sei es, die Belastungen durch die hohen Kraftstoffpreise zumindest etwas abzufedern. Während seines Besuchs in Schweden sagte Merz, die Koalition werde darüber beraten. Der Bundestag hatte dem Gesetzentwurf über eine steuerfreie Prämie von bis zu 1.000 Euro für Beschäftigte schon zugestimmt. Der Bundesrat hatte die Prämie gestern aber vorerst gestoppt. Stuttgart. 2 Monate nach der Landtagswahl in Baden-Württemberg haben Grüne und CDU dem Koalitionsvertrag zugestimmt und damit einer Neuauflage von Grün-Schwarz. Der designierte Ministerpräsident Özdemir von den Grünen sagte, wichtigstes Ziel sei die wirtschaftliche Zukunft des Landes. Ein weiterer Schwerpunkt sei die Bildung. Berlin. Gesundheitsministerin Barken hat angesichts der drohenden Finanzierungslücken bei der Pflegeversicherung Reformideen vorgestellt. In der Rheinischen Post sagte die CDU-Politikerin, beispielsweise solle die Einstufung in die Pflegegrade strenger werden. Gleichzeitig soll es einen Anspruch auf eine Pflegebegleitung geben, um Angehörige zu unterstützen. Der Vorsitzende der Deutschen Stiftung Patientenschutz, Brüsch, kritisierte die Pläne. Er forderte unter anderem, Rentenleistungen für pflegende Angehörige künftig aus Steuermitteln zu zahlen. Berlin. Zum heutigen Europatag gibt es in mehreren Städten Feiern und besondere Beleuchtung. Unter anderem in Frankfurt am Main, Bonn, Leipzig und Freiburg stehen Bühnenprogramme und Podiumsdiskussionen auf dem Plan. Außerdem sollen am Abend Gebäude in den europäischen Farben, also Blau und Gelb, angeleuchtet werden. In München zum Beispiel das Rathaus, der Olympiaturm und die Allianz Arena, in Berlin das Brandenburger Tor. In Brüssel und in Luxemburg kann man EU-Institutionen besichtigen. Am 9. Mai 1950 hat der damalige französische Außenminister Schumann eine neue Form der Zusammenarbeit in Europa vorgeschlagen. Letztendlich entstand daraus die EU. Das Wetter in Bayern. Am Abend sonnig mit einigen Wolken, an den Alpen und den Teilen Schwabens einzelne Schauer und Gewitter, die Höchstwerte 17 bis 24 Grad. In der Nacht kühlt es ab auf 10 bis 5 Grad. Morgen anfangs sonnig oder nur leicht bewölkt, ab Mittag mehr Wolken und örtlich Schauer und Gewitter bei 20 bis 25 Grad. Montag überwiegend bewölkt, windig und regnerisch, es wird kühler. Es ist 18.04 Uhr. Die Verkehrsmeldungen. Die A8 München Richtung Stuttgart in Höhe Sulzimos, ein Unfall in der Einfahrt. Die A92 München Richtung Deggendorf ist zwischen Oberschleißheim und Unterschleißheim wegen Bauarbeiten bis Sonntag früh gesperrt. Es staut sich ab dem Dreieck Feld-Moching. Es gibt eine Umleitung über die U3. Und die B26 Schweinfurt-Aschaffenburg zwischen Rotenbuch und Kreuzung Siebenwege in beiden Richtungen Sperre wegen Bergungsarbeiten. Soweit der Service.

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1: Mit Erich Wartusch. Noch muss etwas gezittert werden in der Fußball-Bundesliga, zum Beispiel bei Werder Bremen. Nach dem 0:1 in Hoffenheim rote Karte schon nach 5 Minuten für Sugawara. Sportgeschäftsführer Clemens Fritz bedient.
2: Wir haben heute ein wichtiges Spiel verloren, sicherlich viele unglückliche Momente, unglückliche Situationen gehabt. Aber auch rote Karte ärgert uns natürlich, das Gegentor ärgert uns, weil das sind Situationen gewesen, wo wir natürlich auch darauf hingewiesen haben, wo der Trainer auch gesagt hat, die Hoffenheimer, die führen schnell ihre Freistöße, Ecken gegebenenfalls auch aus. Mehr oder weniger haben wir uns das ja auch selber reingelegt.
1: Aber vielleicht hält sich seine Miene schon heute Abend wieder auf, denn Bremen könnte den Klassenerhalt schaffen. Und das ist abhängig vom Abendspiel VfL Wolfsburg gegen den neuen deutschen Meister FC Bayern München. Holen die Wolfsburger keine 3 Punkte, wäre Bremen gesichert, Holger Gerska.
3: Der VfL Wolfsburg am gegnerischen Strafraum, Flanke, Kopfball, Dagim, und dann ist die Chance sogar da für den VfL, aber jetzt hat Jonas Obig den Ball. Die erste Chance geht auf das Konto von Vinicius de Sousa. Und das ist ein Abwehrspieler des VfL Wolfsburg. Ich hatte gerade noch überlegt zu sagen, das Spiel beginnt wie so DFB-Pokal erste Runde. Der Viertligist stellt sich hinten rein und schaut erstmal, was der hohe Favorit aus der Bundesliga so macht. Aber dieser erste richtig verheißungsvolle Angriff des VfL Wolfsburg stellt das Ganze natürlich ein bisschen auf den Kopf. Denn das war eine Kopfballstaffette am Ende mit der Chance für de Sousa, aber eben auch mit der Vereitelung dieser Gelegenheit durch den Torhüter des FC Bayern. Bayern kommen über Ito auf der linken Seite, Musiala am Strafraum, einer aus der Stammelf. Und dann gibt es die erste Ecke für die Bayern. Oder haben die Wolfsburger das noch knapp vor der Grundlinie klären können mit dem Einsatz von Belosian? Das gelingt, es gibt nur einen Wurf für den FC Bayern München. Und das von Tom Bischoff vorgetragen. 5 Spieler sind dabei aus der Startelf vom vergangenen Mittwoch gegen Paris. Den Torhüterwechsel von Neuer zu Obig hatte ich schon gesagt. Und ansonsten hatte ich auch schon Musiala erwähnt. Kimmich, Kane, Olise und Stanisic sind außerdem dabei. Und die Bayern haben diesen Einwurf erst einmal in die Defensive weitergespielt, sind über den aus dem Anstoßkreis herausgekommen. Und über Kimmich führen sie jetzt diesen Angriff vor über die rechte Seite. Olise im 1-1 setzt sich da durch. Ball flach in die Mitte, aber da sind die Wolfsburger dazwischen beim Stand von 0:0.
1: Und auch der FC St. Pauli dürfte nach dem 1:2 in Leipzig den Bayern heute die Daumen drücken. Die Hamburger bleiben Tabellen-17. Außerdem am Nachmittag Stuttgart gegen Leverkusen 3:1 und der FC Augsburg darf nach einem 3:1 gegen Mönchengladbach weiter von Europa träumen. In der zweiten Bundesliga schlägt Braunschweig Dresden mit 2:1. Magdeburg gewinnt in Kiel mit 3:1 und Bochum und Hannover trennen sich 2:2. Und bei den Frauen gab es heute die Meisterschale für den FC Bayern, der zuvor noch 2:0 gegen Frankfurt gewonnen hat. Wolfsburg ist Vizemeister nach einem 4:2 in Freiburg und die Spielerinnen des Hamburger SV verlieren in Köln mit 1:2. Der Ausflug des Giro d'Italia der Radprofis nach Bulgarien steht unter keinem guten Stern. Auch auf der zweiten Etappe gab es schon wieder einen Massensturz. Die Einzelheiten von Steffen Gahr.
4: Dieser Giro-Auftakt in Bulgarien ist ein schmerzhafter und sorgt für Bilder, die keiner sehen will. Nach dem Sturz beim Massensprint der Auftaktetappe gab es nun erneut einen heftigen Unfall. Zu dem Sturz kam es gut 22 Kilometer vor dem Ziel. Mehrere Fahrer rutschten in einer Kurve auf leicht nasser Straße weg und knallten in die Leitplanke. Betroffen auch der Kapitän der UAE-Mannschaft Adam Yates. Mit Dreck und blutverschmiertem Gesicht stand der Brite auf der Straße. Das Rennen wurde zwischenzeitlich neutralisiert. Das Feld rollte langsam hinter dem Auto des Renndirektors her. Dann aber 18 Kilometer vor dem Ziel ging es weiter. Und wie? Am letzten Anstieg des Tages, gut 11 Kilometer vor dem Ziel, attackierte Jonas Vingegaard, der Topfavorit auf den Gesamtsieg. Nur 2 Fahrer konnten dem Dänen zunächst folgen. Auf dem letzten Kilometer aber kam das Feld wieder heran und zog noch vorbei. Im Sprint mischte dann auch Florian Storck mit. Aber der 29-Jährige aus NRW musste sich Guillermo Silva aus Uruguay knapp geschlagen geben. Storck aber, wie im vergangenen Jahr, mit einem starken 2. Etappenplatz beim Giro. Und Jonas Vingegaard, der 2-malige Tour de France-Sieger, bei seinem Giro-Debüt mit einem Ausrufezeichen.
1: Der Erfolgslauf der deutschen Tischtennisfrauen bei der Mannschaftsweltmeisterschaft in London hat im Halbfinale sein Ende genommen. Gegen Japan verlor das Team mit 0:3. Die Auswahl bekommt dennoch die Bronzemedaille. Der Finalgegner der Japanerinnen ist morgen dann Topfavorit China. Gegen Rumänien gab es da im Halbfinale ein 3:0.
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5: Heute mit Claudia Eichberger. China hat bei der Verarbeitung von seltenen Erden nahezu ein Monopol und setzt mit Exportkontrollen die USA und Europa in Handelskonflikten unter Druck. Doch weil beim Abbau viele Giftstoffe in die Umwelt gelangen, hat die chinesische Führung bereits zahlreiche Minen im Land geschlossen. Dafür eröffnen nun chinesische Unternehmer Abbaugebiete im Bürgerkriegsland Myanmar und transportieren den Rohstoff dann zurück nach China. Wer sich auf die Suche nach den Spuren der seltenen Erden macht, bekommt schnell Probleme. Jörg Endres hat sich umgehört.
6: Manchmal sieht man sie sogar vom Straßenrand aus, runde Becken mit Plan ausgeschlagen, in denen sich Flüssigkeit sammelt. Die Region von Lungnan in der Provinz Jiangxi im Südosten Chinas ist geprägt von solchen seltenen Erdenminen. Manche Hügel sind übersät von Rohren. Schwere seltene Erden werden hier abgebaut, mit Säuren aus dem Erdreich geschwemmt und in den Becken aufgefangen. Grundstoffe für Computerchips, Smartphones, Elektromotoren. Oft bleiben beim Abbau Giftstoffe zurück, die ins Grundwasser dringen. Doch wer hier Fragen stellt, wird schnell gestoppt. Mitarbeiter eines staatlichen Minenbetreibers stellen sich unserem Reporterteam erst in den Weg. Später folgen Aufpasser. Wir fragen einen Bauern, ob es hier Auswirkungen gibt. Da drüben, in Xiaojikou. Die Reisfelder wurden verseucht und... Aber jetzt ist alles gut, sagt er, als einer unserer Verfolger plötzlich dazwischen ruft und ihn auffordert, nicht weiter zu sprechen. In Xiaojikou ist alles gut, habe ich denen gesagt, rechtfertigt sich der Bauer, als er ins Haus geht. Immer wieder gab es hier Berichte über verseuchte Felder, erhöhte Krebsraten. Die kommunistische Führung hat inzwischen Konsequenzen gezogen. Viele Minen sind verstaatlicht oder geschlossen worden. Einige Verlassene finden sich noch in der Gegend, oft ungesichert, teils stehen alte Chemikalienkanister herum. Andernorts wurden ehemalige Minen renaturiert, erdreich abgetragen, Parks angelegt, für umgerechnet viele Millionen Euro. Verarbeitende Industrie hat die örtliche Regierung jetzt angesiedelt, die aus seltenen Erdenprodukten jetzt gleich Elektromotoren baut. Der Rohstoff kommt zu einem Teil zwar noch aus der Gegend, wird aber mittlerweile auch von woanders angeliefert. Die Spur der seltenen Erden führt in Chinas äußersten Südwesten, die Provinz Yunnan. Dort sind auffällig viele Lastwagen mit Säcken Richtung myanmarische Grenze unterwegs. In ihnen befindet sich Ammoniumsulfat zur Lösung von seltenen Erden aus Gestein. Auf der chinesischen Seite nahe des Grenzübergangs ist alles voller Lagerhäuser und Läden, die Rohre, Plan, Pumpen und Generatoren für die Minen verkaufen. Menschen aus Jiangxi, die in ihrer Heimat Minen schließen mussten, scheinen in Richtung Myanmar weitergezogen zu sein, bestätigt uns zumindest eine Arbeiterin aus einem der Läden. Unser Boss ist aus Jiangxi. Kommen eure Kunden von den Minen? Ja, sie sind alle von den seltenen Erdenminen. Gibt es hier denn seltene Erden? Die gibt es in Myanmar, wir sind an der Grenze. In das Bürgerkriegsland zu fahren, ist für uns nicht möglich. Satellitenbilder zeigen aber, wie auf der myanmarischen Seite sich die Zahl der seltenen Erdenminen vervielfacht hat. An der Grenze Myanmars zu China gibt es Gebiete, die nicht unter voller Kontrolle des Militärs oder einer der ethnischen Gruppen stehen. Das gibt den chinesischen Unternehmen Raum, mit jeweils dem Abkommen zu schließen, der gerade ein Gebiet kontrolliert, um dann die seltenen Erden dort abzubauen. Seit dem Bürgerkrieg ist das für die Unternehmen einfacher geworden, sagt Yun Sun, Politikanalystin am US-Forschungsinstitut Stimson Center. Viele Milizen verdienen mit und finanzieren ihren Kampf. Das Wissen bleibt aber bei den chinesischen Firmen. Insider erzählen, dass die chinesischen Minenbosse ihr Know-how nicht an Einheimische weitergeben dürfen und den Rohstoff zurück nach China exportieren müssen.
5: Jörg Endres war das über die Monopolstellung Chinas in Sachen seltener Erden und wie die Gewinnung in Gebiete verlagert wird, in denen kaum jemand Umweltstandards kontrolliert.

0: gleich 18.45 Uhr.
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2: Mit Julia Cortis. Ungarn hat einen neuen Ministerpräsidenten. Die große Mehrheit der Abgeordneten des Parlaments hat Péter Modyar zum Regierungschef gewählt. Damit löst er den Rechtspopulisten Orbán ab, der 16 Jahre an der Macht war. Modyar will vor allem gegen die Korruption im Land kämpfen und verfolgt einen proeuropäischen Kurs. Varkens Pläne für eine Pflegereform ernten Kritik. Der Vorsitzende der Stiftung Patientenschutz, Brüsch, hat die Aussagen der Bundesgesundheitsministerin zur finanziellen Krise der Pflegeversicherung angeprangert. Die Regierung habe diese Situation selbst befeuert, sagte Brüsch. Linken-Fraktionschef Pellmann wirft der Bundesgesundheitsministerin vor, bei den Schwächsten kürzen zu wollen, statt grundlegende Reformen anzugehen. Varken hatte unter anderem angekündigt, die Einstufung in die Pflegegrade zu verschärfen. Neubauprojekt des Bundestags soll gestoppt werden. Bundestagspräsidentin Klöckner und ihr Vize Nuripur wollen durch den Verzicht auf einen Erweiterungsbau nahe dem Spreeufer mindestens 600 Millionen Euro einsparen. Klöckner sagte dem Spiegel, bei knappen Kassen dürfe man keine teuren Erweiterungen des Parlaments vorantreiben. Über die Empfehlung wird Ende des Monats auf einer Sondersitzung beraten. EU zeigt sich offen für Gespräche mit Russland. Man sei bereit, sich an Verhandlungen zu beteiligen, um einen gerechten und dauerhaften Frieden in der Ukraine zu erreichen, sagte EU-Ratspräsident Costa anlässlich des heutigen Europatags. Im richtigen Moment müsse man Gespräche mit Russland führen. Es solle aber keine Alleingänge der EU geben, betonte Costa, um die Initiative von US-Präsident Trump nicht zu stören. Stuttgart setzt sich in der Fußball-Bundesliga gegen Leverkusen durch. Die Schwaben haben 3:1 gewonnen und sind damit auf den 4. Platz der Tabelle aufgestiegen. Leipzig gewann gegen den Abstiegskandidaten St. Pauli 2:1. Augsburg spielte 3:1 gegen Mönchengladbach und Hoffenheim setzte sich 1:0 gegen Bremen durch.
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3: Der Allgäu-Schwäbische Musikbund gilt als ältester Blasmusikverband in Deutschland. Er feiert heuer sein 100-jähriges Jubiläum und beweist, Blasmusik ist aus dem Dorf- und Stadtleben nicht wegzudenken. Möglich machen das die Ehrenamtlichen. Gleich 40.000 Musikerinnen und Musiker sind in Bayerisch-Schwaben aktiv. So viele wie nirgendwo sonst in Bayern. Doch auch Amateure haben einen hohen Anspruch, wie Peter Allgäuer feststellen konnte.
4: Kurz die logistische Bitte, habt ihr im Register schon eingeteilt, wer wo aufbaut auf der Bühne?
5: Sagt Christian Weng. Er ist Dirigent des Blasmusikvereins Jettingen, der gleich vor einer vierköpfigen Jury bei einem sogenannten Wertungsspiel auftritt.
4: Die Stücke sind sehr anspruchsvoll. Es gibt sehr viele musikalische Details, auf die man achten muss. Dementsprechend lang und intensiv sind auch die Proben dafür. Und da sind wir ganz gespannt, wie das Ergebnis jetzt wird. Ja.
5: Der Verein tritt in der Höchststufe an. Läuft es heute nicht gut, kann er auch herabgestuft werden. Gleich 4 studierte Musiker hören ganz genau hin. Es kommt auf Intonation, Tempo, Dynamik, aber auch Interpretation an. Jurymitglied Hans Herle.
6: Was macht ein Dirigent aus dem, was auf dem Papier steht? Das ist das Entscheidende. Möglichst niemanden kopieren, nachzuspielen, irgendwelche CDs nachspielen, sondern sich selber Gedanken machen, wie hätte ich es denn gerne.
5: Solche Wertungsspiele gab es schon in den 1920er Jahren. Das zeigt eine Blasmusikausstellung im Museum Oberschönenfeld. Viel Inspiration holte man sich damals aus dem Ausland. Becken, Triangel oder Schellenbaum waren Instrumente, die Militärkapellen aus dem Osmanischen Reich übernahmen. Und das, was wir heute als Blasmusik kennen, kommt eigentlich aus Böhmen, sagt Museumsleiter Simon Kotter.
7: Natürlich das ganz große Vorbild Ernst Mosch, der mit seinen Original-Egerländer Musikanten weltweit Erfolge gefeiert hat, Millionen Schallplatten verkauft hat und der wirklich zum Vorbild für ja eigentlich jede Blaskapelle wurde, auch hier in Bayerisch-Schwaben natürlich.
5: Auch die Heimatvertriebenen machten die böhmische Blasmusik nach dem Krieg in Schwaben schnell populär. Anderes zog sich.
7: Frauen in Blaskapellen kommen in Bayerisch-Schwaben ab den 1960er, 1970er langsam mal auf. Vorher waren nur Männer in der Blaskapelle vertreten. Von den ersten Frauen, die natürlich hauptsächlich weibliche Instrumente spielen, wie Klarinette und Querflöte. Heutzutage haben wir quasi eine Parität. Jeder spielt alles.
5: wie auch beim Blasmusikverein Jetzingen, für den jetzt der große Moment gekommen ist. Das Stück geht um das Bermuda-Dreieck. Doch wo taucht der Blasmusikverein bei der Wertung wieder auf?
6: Keinen Augenblick konnte man an etwas anderes denken. Wir waren wirklich alle die Woche da oben total gefesselt gewesen von eurem Vortrag.
5: Sagt Hans Herle von der Jury und gibt noch ein paar Tipps, was man beim nächsten Mal besser machen könnte. Am Ende sind es aber 93,5 von 100 möglichen Punkten. Dirigent Weng.
0: Man kann das, wenn man es in Schulnoten ausdrückt, mit einer 1 plus quasi vergleichen. Also wir sind mehr als happy, dass wir dieses höchste Prädikat auch erspielt haben.
3: Peter Allgeier war mit einem Blasmusikverein beim Wertungsspiel. In vielen Ländern Europas stehen die öffentlich-rechtlichen Medien unter Druck und nicht überall stellt sich eine Mehrheit der Gesellschaft hinter ihre Finanzierung, wie jüngst in der Schweiz. Meist heißt es, Beiträge werden abgeschafft und durch öffentliche Gelder, also Steuern, ersetzt. Oft wird dabei gekürzt, nicht selten nimmt die Regierung dann Einfluss auf das öffentliche Radio und Fernsehen, wie lange in Polen, Ungarn oder aktuell in der Slowakei. Auch in Tschechien will der Populist Babiš die Rundfunkbeiträge abschaffen, angeblich nach dem Vorbild Skandinaviens. Doch seine Kritiker sehen entscheidende Unterschiede. Diese Woche haben Tausende in Prag dagegen und für unabhängige Medien protestiert, wie Marianne Allweis berichtet.
2: Hände weg von den Medien, rufen Tausende in Prag. An der Spitze des Protestmarsches läuft Mikuláš Mináš. Der 33-Jährige hat während der ersten Amtszeit von Andrej Babiš die größten Demonstrationen seit 1989 auf die Beine gestellt. Im März hat sein Verein Millionen Momente für die Demokratie wieder rund 250.000 Menschen zusammengetrommelt, um die populistische Regierung zu kritisieren. Dieses Mal ziehen sie vor den Rundfunk. Die öffentlich-rechtlichen Medien sind stark bedroht. In Tschechien wiederholt sich das Szenario aus Ungarn oder der Slowakei. Der gemeinnützige Sektor wird ins Visier genommen, die Verwaltung wird politisiert, aber dagegen regt sich massiver Widerstand in der Gesellschaft. Die Medienlandschaft in Tschechien ist stark konzentriert und oft in den Händen einflussreicher Oligarchen. Regierungschef Babiš war selbst Großunternehmer und Verlagsbesitzer. Kritische Fragen und investigative Recherchen, besonders der öffentlich-rechtlichen, stören Babiš schon lange. Zurück im Amt als Premier will er die Rundfunkgebühren streichen, möglichst ab Januar. In unserem Regierungsprogramm steht, dass wir das öffentlich-rechtliche Radio und Fernsehen aus dem Staatshaushalt finanzieren wollen, genau wie 17 andere EU-Staaten. Dass wir Einfluss nehmen wollen oder die Demokratie gefährden, das ist Unfug. Allerdings sollen Radio und Fernsehen nur noch so viel Geld erhalten wie im Jahr 2005, kritisiert Jan Kremen von der Rundfunkgewerkschaft. Die Medien könnten ihren öffentlichen Auftrag nicht mehr erfüllen, müssten Regionalstudios schließen, Sendungen streichen und Mitarbeitende entlassen. Welcher Bürger, welche Behörde, welcher Betrieb könnte heute mit den Finanzmitteln zurechtkommen, die er vor 20 Jahren hatte? Die Finanzreform hat nur ein Ziel, den Rundfunk zu beherrschen. Denn je schwächer er ist, desto leichter kann man ihn kontrollieren. Der politische Druck auf öffentliche Medien sei nach der Abschaffung von Rundfunkgebühren in anderen Ländern gewachsen. In Estland, Spanien oder Frankreich, so Reporter ohne Grenzen. Selbst im vielgelobten Skandinavien seien oft Budgets gekürzt worden, sagt der Journalist Erik Larsson. In Schweden sei jahrelang öffentlich über die Finanzierungsänderung diskutiert worden. Die neue Rundfunksteuer ist zweckgebunden. Die Medien sind Teil einer Stiftung ohne Einflussmöglichkeiten von Politikern. Die Finanzierung wurde für 8 Jahre festgelegt, inklusive automatischer Erhöhungen.
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8: mit dem Topspiel am Abend. Wobei es ein richtiges Topspiel ist es nicht. Der Meister steht fest, der FC Bayern und der VfL Wolfsburg. Der kämpft hinten ums Überleben, ist momentan Tabellen-16. mit 6 Punkten Rückstand. Also der letzte Strohhalm wäre heute Abend ein Dreier gegen die Bayern. Und dann könnte man zumindest noch rechnerisch zu Bremen und Köln aufschließen, Holger Gerska.
9: Das geht ziemlich rauf und runter hier. Dieses Spiel ist komplett offen. 0-0. Es war schon ein kurioses Resultat, denn beide Mannschaften hatten gute Chancen. Tom Bischoff, die größte für die Bayern in der 20. Minute aus knapp 20 Meter Entfernung. Nicht in die 20, sondern an den Querbalken. Da wäre der Wolfsburger Torhüter Kamil Grabara völlig chancenlos gewesen. Nachschuss von Goretzka knapp am Tor vorbei. Auf der anderen Seite gerade die ganz große Chance für Kumbedi. Aber der hat den Abschuss ein bisschen verpatzt. Und jetzt sehen wir eine Standardsituation für den VfL Wolfsburg. Und zwar einen Freistoß direkt an der Strafraumkante auf der rechten Seite. 3-4 Meter von der Grundlinie entfernt. Und Christian Eriksen steht da, wird den Ball aber nicht nach innen bringen, sondern das hat Kolirakis gemacht. Aber das war keine so gute Idee, denn er trifft da zwar einen Münchner Spieler, der geht zu Boden. Da kommen auch einige gleich einmal zur Hilfe, denn das war ein ziemlicher Einschlag da. Da kommt erst einmal die medizinische Abteilung, um Leon Goretzka zu helfen. Und das Spiel ist erst einmal unterbrochen. Ja, die ersten 5 Minuten sahen so aus, als würden die Bayern das so handballmäßig hier spielen gegen einen VfL Wolfsburg. Die hatten dann die ersten 2 Aktionen wirklich relativ gut über die linke Seite vor das Tor von Jonas Obig gesteuert. Und danach wurde es ausgeglichener. Gab 2, 3 verheißungsvolle Szenen vor dem Tor von Obig. Es gab aber eben auch diese bislang größte Chance, die die Bayern hatten, in der 20. Minute. Jetzt sind wir in der 27. Alle Spieler wieder auf den Füßen, kann gleich weitergehen beim Stand von 0-0.
8: St. Pauli ist momentan noch punktgleich als Tabellen-17. mit Wolfsburg, das eben auf Rang 16 steht. Die Hamburger konnten beim 1-2 in Leipzig ihre Situation nicht verbessern. Und auch Bremen ist bis jetzt rechnerisch noch nicht gerettet nach der 0-1 Niederlage in Hoffenheim an Katrin Rose.
10: Die TSG Hoffenheim darf weiter von der Champions League träumen. Werder Bremen hat den Klassenerhalt nach dem 0-1 im Kraichgau dagegen noch immer nicht fix. Bitter für die Bremer, seit der 5. Minute spielten sie in Unterzahl. Sugawara leistete sich ein grobes Foul und musste nach Ansicht der Bilder mit Rot vom Platz. Werder bemüht und bis zur 26. Minute auch defensiv stabil. Dann war Touré nach einer schnell ausgeführten Ecke zur Stelle und zimmerte den Ball zur Führung für die TSG ins lange Eck. Die Führung für die Hoffenheimer, dann auch der Halbzeitstand. Doch Bremen stemmte sich gegen die drohende Niederlage und spielte sich etwa durch Ginma gute Chancen heraus, blieb in Unterzahl aber zu harmlos. Harmlos auch das Stichwort für die TSG, die sich schwer tat, gegen die 10 Bremer einen zweiten Treffer nachzulegen.
8: Und Stuttgart hat nun gute Karten auf die Champions-League-Qualifikation nach einem 3-1 gegen Leverkusen. Trainerwechsel bringen nicht viel, besagt die Statistik. Im Falle des FC Augsburg hat es definitiv was gebracht, denn nach dem 3-1 der Schwaben gegen Mönchengladbach darf Trainer Manuel Baum sogar noch an den europäischen Tabellenrängen schnuppern.
11: Die war schon richtig gut, muss man ehrlich sagen. Wir haben ja so die letzten Wochen immer unsere richtige Stärke in der tiefen Kompaktheit gehabt. Und das haben wir uns in der Woche jetzt nochmal, das hat uns gegen Bremen überhaupt nicht gefallen, vorgenommen, dass wir gerade nach Ballverlust höher rausgehen, dass wir immer mal wieder den Pressing-Rhythmus brechen. Das haben wir ganz gut hingekriegt. Und dann entsteht irgendwie so eine Energie, wo es halt auch mit Ball funktioniert. Insofern war schon eine richtig geile erste Halbzeit.
8: Bei den Frauen gab es heute die Meisterschale für den FC Bayern, der zuvor noch 2-0 gegen Frankfurt gewonnen hat. Carina Dilk sprach danach mit Linda Dahlmann.
12: Linda Dahlmann, ich habe gesehen, Sie sind gerade der Bierdusche gerade noch so davongekommen, oder?
13: Ja, Anna ist so langsam, die habe ich nicht bekommen.
12: Aber ich glaube, da ist bestimmt auch noch gleich genug da. Was war das gerade für ein Moment, für ein Gefühl hier vor den heimischen Fans, diesen Erfolg jetzt feiern zu können?
13: Ja, es ist immer besonders, die Schale zu bekommen, vor allem vor den eigenen Fans. Es war das ein oder andere Jahr mal auswärts, das ist natürlich schon was anderes. Hier am Campus ist es einfach sehr, sehr schön. Viele Spielerinnen, die auch heute verabschiedet wurden, auch der Co-Trainer. Ich glaube, das ist einfach ein besonderer Moment, wo wir jetzt nochmal zusammenkommen und uns einfach für eine sehr, sehr starke Saison heute belohnen können und auch mal feiern können.
12: Ihre 5. Meisterschale schon, gewöhnt man sich da irgendwie dran?
13: Nein, es ist immer wieder schön. Natürlich, wenn man von Essen herkommt, ist die erste, glaube ich, schon die besonderste, weil das auch, glaube ich, so die erste nach lange für Bayern war. Deshalb, das war schon sehr, sehr besonders, aber ich muss sagen, es bleibt genauso schön und wir freuen uns natürlich sehr darüber.
8: Wolfsburg ist Vizemeister nach einem 4:2 Erfolg in Freiburg und der Hamburger SV verliert in Köln mit 1:2.

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1: 19 Uhr, die Nachrichten mit Silke von Walkow. Die Übersicht. Peter Mordia ist nun offiziell Ungarns neuer Regierungschef. Klöckner und Nuripur wollen Erweiterung des Bundestags stoppen. Fußballerinnen des FC Bayern bekommen Meisterschale überreicht. Das Wetter nachts weitgehend trocken bei Tiefstwerten von 10 bis 5 Grad. Budapest. Das ungarische Parlament hat Peter Mordia zum neuen Ministerpräsidenten gewählt. Damit geht die 16-jährige Ära seines Vorgängers Viktor Orban offiziell zu Ende. Erstmals seit 12 Jahren wurde wieder die Europaflagge auf dem Parlamentsgebäude gehisst. Auf dem Platz davor versammelten sich tausende Feiernde für ein Volksfest zum Systemwechsel. Mordias konservative Tisor-Partei hat bei der Parlamentswahl im April eine Zweidrittelmehrheit gewonnen. Mordia hat angekündigt, die Korruption zu bekämpfen und wieder besser mit der EU zusammenzuarbeiten. Moskau. Bundeskanzler Merz hat den Besuch des slowakischen Ministerpräsidenten Fico in Russland kritisiert. Dessen Sicht sei nicht die der anderen Staats- und Regierungschefs der EU, sagte Merz. Fico nahm zwar nicht an der Militärparade in Moskau zum Gedenken an den Sieg über Nazi-Deutschland teil, allerdings war er gestern bei einer Kranzniederlegung am Grab des unbekannten Soldaten und traf heute Russlands Präsident Putin im Kreml. Berlin. Die Bundestagspräsidentin Klöckner und ihr Stellvertreter Nuripur wollen ein großes Bauprojekt des Bundestags aus Kostengründen stoppen. Die Bundestagsverwaltung bestätigte einen Bericht des Spiegel. Demnach sollen so Baukosten in Höhe von 600 Millionen Euro gespart werden. Es geht um das Projekt Luisenblock Ost 2. Auf einer aktuell noch weitgehenden Brachfläche in Berlin-Mitte sollten Bürogebäude entstehen. Entscheiden soll nun die Bau- und Raumkommission des Bundestags auf einer Sondersitzung Ende Mai. Klöckner sagte dem Spiegel, gerade bei knappen Kassen dürfe man keine teuren Erweiterungen des Parlaments vorantreiben, die man nicht zwingend brauche. Venedig. Die 61. Kunstbiennale ist eröffnet. Dieses Mal gab es allerdings keine Eröffnungsfeier. Auch die Vergabe der sogenannten Goldenen Löwen fällt aus. Grund ist der Streit darüber, dass Russland erstmals seit dem Angriff auf die Ukraine wieder mit einem Pavillon teilnimmt. Auch gegen die Teilnahme Israels gab es Protest. Die Jury der Biennale ist bereits geschlossen zurückgetreten. Ein einmaliger Vorgang seit der Gründung 1895. München. In vielen Städten, auch in Bayern, haben Menschen auf die schwere neuroimmunologische Krankheit MECFS aufmerksam gemacht. Mit Liegendemos haben die Teilnehmer sichtbar gemacht, dass die Betroffenen oft unter einer bleiernen körperlichen Schwäche leiden und häufig das Bett nicht verlassen können. Die Erkrankten werden deshalb von der Gesellschaft kaum wahrgenommen. Die Demonstranten forderten mehr Forschung und die Einrichtung von regionalen Behandlungszentren. Bundesweit sollen mehr als 600.000 Menschen an dem komplexen Leiden MECFS erkrankt sein, darunter auch sehr junge Menschen. Die Krankheit kann sich infolge einer Long-Covid-Infektion entwickeln. Zum Fußball. Die Bundesliga-Fußballerinnen des FC Bayern München haben nach dem letzten Heimspiel der Saison die Meisterschale erhalten. Im Spiel gegen Eintracht Frankfurt siegten sie mit 2:0. Bei den Männern gewann der FC Augsburg gegen Mönchengladbach mit 3:1. Die weiteren Ergebnisse: Stuttgart-Leverkusen 3:1, Hoffenheim-Bremen 1:0 und Leipzig-St. Pauli 2:1. Und der TSV 1860 München und die Würzburger Kickers haben sich für den DFB-Pokal 2026/27 qualifiziert. Das Wetter in Bayern. In der Nacht weitgehend trocken bei Tiefstwerten von 10 bis 5 Grad. Morgen erst sonnig, ab Mittag von Südwesten her Wolken und nachmittags in der Rhön sowie an den Alpen einzelne Schauer und Gewitter. Die Woche startet bewölkt und windig. Dazu kommen teils Regen und vereinzelt Gewitter. Am Dienstag bleibt es unbeständig. Die Temperaturen sinken dann auf maximal 9 bis 14 Grad. Es ist 19:04 Uhr.

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1: Heute Abend mit Claudia Eichberger. Mitte April haben sich die Ungarn für einen Machtwechsel entschieden. Bei der Parlamentswahl wurde der rechtspopulistische Ministerpräsident Viktor Orbán abgewählt nach 16 Jahren im Amt. Gewonnen hat Peter Modyar von der konservativen Tisza-Partei. Er hat im neuen Parlament sogar eine Zweidrittelmehrheit. Heute Nachmittag ist das neu gewählte Parlament zu seiner konstituierenden Sitzung zusammengekommen und Peter Modyar wurde vereidigt. Inzwischen hat er sich auch an die Menschen vor dem Parlament gewandt, die dort feiern. Was er gesagt hat, dazu unsere Korrespondentin Sarah Beham. Sie ist für das Studio Wien in Budapest.
2: Als Modyar rauskam, wurde er wirklich wie ein Popstar hier empfangen. Kinder auf den Schultern ihrer Eltern, damit sie ihn sehen können. Handys zum Filmen. Und Modyar selbst hat die Ungarinnen und Ungarn direkt angesprochen und verkündet: Willkommen im freien, demokratischen Ungarn, sei er ihnen versprochen. Und das Parlament gehöre wieder dem Volk. Und jetzt sei ihr Regimewechsel. Die Ungarn hätten damit ein Wunder geschaffen. Und die ganze Welt sei jetzt etwas neidisch. Da mussten viele Ungarinnen und Ungarn lachen. Also draußen vor dem Volk sehr warme Worte.
1: Zuvor hatte er schon eine Rede drinnen gehalten vor dem Parlament und klargemacht, wie es konkret nun weitergehen soll.
2: Eines der versprochenen Hauptziele von Modyar und der Regierung ist es ja, Orbáns illiberalen Umbau von Staat, Medien und der Justiz wieder zurückzudrehen. Das zumindest das Versprechen an die Menschen hier in Ungarn. Und ich habe mit einigen gesprochen, die sagen mir, ja, der Wandel ist möglich. Aber klar, da gibt es Hürden, keine Fragen. So ein Neustart bedeutet ja eigentlich vor allem neues Personal. Orbáns System aber bestand ja aus treuen Politikern, Oligarchen und viel mehr. Und da lässt sich nicht einfach so austauschen, sprich, die Korruption ist jetzt im Fokus. Gestohlenes Geld versuchen zurückzuholen, Oligarchen zu stoppen, die versuchen, Geld außer Land zu bringen.
1: Einschätzungen von unserer Korrespondentin Sarah Beham, die gerade in Budapest ist. Heute am 9. Mai feiert Russland traditionell den Sieg der Sowjetunion über Nazi-Deutschland mit einer Siegesparade auf dem Roten Platz in Moskau. Auch heute hat der sich mit 1000 russischen Soldaten gefüllt. Die übliche Vorführung von Panzern und Raketen fehlte allerdings. Trotzdem hat Präsident Putin den Tag genutzt, um einen Sieg gegen die Ukraine zu beschwören, obwohl es danach gerade nicht aussieht. Björn Blaschke.
3: Unsere Sache ist gerecht. Wir stehen zusammen. Der Sieg war immer und wird immer auf unserer Seite sein. Das sagte Kreml-Chef Wladimir Putin auf dem Roten Platz in Moskau. Und weiter, die Streitkräfte heute würden bei ihrem Einsatz in der Ukraine von der Generation der Sieger im Zweiten Weltkrieg inspiriert. Denn sie stellten sich einer aggressiven Macht entgegen. Die werde von der NATO bewaffnet und unterstützt. Der Krieg, den Putin 2022 begann, gilt als festgefahren und bisher ist nicht abzusehen, dass er seine Kriegsziele in der Ukraine erreicht. Dass die Militärparade in diesem Jahr verkleinert wurde, liegt laut Verteidigungsministerium in Moskau an der operativen Lage. Heißt daran, dass Russland in jüngster Zeit immer wieder von ukrainischen Gegenangriffen mit Drohnen empfindlich getroffen wird. Zwar haben sich Russland und die Ukraine sozusagen in letzter Minute vor der Siegesparade heute unter Vermittlung von US-Präsident Donald Trump auf eine Waffenruhe bis übermorgen verständigt. Aber aus Angst vor ukrainischen Drohnenangriffen nahm Putin die Parade heute ohne die sonst zur Schau gestellten Panzer und Raketen ab. Gezeigt wurden während des Aufmarsches stattdessen Videoclips von Einsätzen der russischen Streitkräfte in der Ukraine.
1: Eigentlich hatte Bundeskanzler Merz zur Entlastung angesichts hoher Energiepreise eine 1.000-Euro-Prämie für Arbeitnehmer angekündigt, doch das Vorhaben ist vorerst am Bundesrat gescheitert. Und nun will der Kanzler nach neuen Lösungen suchen, das sagte er heute in Schweden. Dorthin ist er als CDU-Parteichef gereist, um die Konservativen dort im Wahlkampf zu unterstützen. Aus Stockholm berichtet Arne Bartram.
4: Wir werden in der Koalition darüber diskutieren, was wir noch tun können, hat Merz bei einer Pressekonferenz in Stockholm gesagt. Bereits am Dienstag wollen CDU, CSU und SPD über das Thema Entlastungsprämie im Koalitionsausschuss beraten. Man werde weiter versuchen, den Bürgern und den Beschäftigten in den deutschen Unternehmen etwas Erleichterung zu verschaffen, hat der CDU-Politiker betont. Die Bundesregierung hatte eine steuerfreie Prämie von bis zu 1.000 Euro für Beschäftigte geplant. Im Bundesrat gab es dafür aber keine Mehrheit. Bei seinem Besuch in Schweden hat Bundeskanzler Merz außerdem betont, dass die Energieversorgung in Deutschland weiterhin gesichert sei. Man beobachte die Entwicklung auf den Energiemärkten aber mit Sorge. Optimistisch ist Merz, was die Zukunft der NATO angeht. Und das trotz der aktuellen Spannungen mit den USA und dem angekündigten Truppenabzug von US-Soldaten aus Deutschland. Die Stärke der NATO hängt nicht allein von der Truppenzahl ab, sondern von gemeinsamen Zielen. Und diese Einigkeit besteht nach wie vor, hat Merz gesagt. Trotz Differenzen, etwa im Umgang mit dem Iran-Krieg, wolle Europa das Bündnis mit den Vereinigten Staaten erhalten. Merz ist in seiner Funktion als CDU-Parteichef nach Schweden gereist. Er ist beim Parteitag der schwedischen Schwesterpartei von Ministerpräsident Ulf Kristersson aufgetreten, um ihm im laufenden Wahlkampf zu unterstützen. Schweden wählt im September ein neues Parlament.
1: Mit dem Aus für die Entlastungsprämie ist also ein Vorhaben der Bundesregierung am Widerstand der Länder gescheitert. Auch das kein gutes Zeugnis für die Arbeit der Koalition, die ja jetzt ein Jahr im Amt ist. Es gab viele Warnungen und Mahnungen in dieser Woche und viel Kritik am Umgang miteinander in der Koalition. Jetzt kommen die Appelle zum Zusammenhalt auch aus den eigenen Reihen. Aus Berlin, Christina Nagel.
5: Einer, der bei den Verhandlungen über die Entlastungsprämie mit am Tisch saß, im Bundesrat aber gegen sie stimmen ließ, ist Bayerns Ministerpräsident und CSU-Chef Markus Söder. Er ruft die Koalition in der Welt am Sonntag zur Zusammenarbeit auf. Man müsse weniger zerreden und mehr Ergebnisse liefern. Union und SPD dürften nicht in eine Spirale gegenseitiger Empfindlichkeiten geraten. Dass die Performance zu wünschen übrig lasse, steht für Bremens sozialdemokratischen Bürgermeister Andreas Bovenschulte außer Frage. Die Regierung müsse erfolgreich sein, mahnte er auf dem Parteitag der Bremer SPD, denn es gäbe keine Alternative. Weder dürfe es zu einer Regierungsbeteiligung der AfD noch zu einer Minderheitsregierung kommen. Klare Worte kommen auch vom designierten Ministerpräsidenten von Baden-Württemberg, Cem Özdemir von den Grünen. Er rief die Koalition auf, sich zusammenzureißen und ihren Job zu machen. Dauerstreit, Missgunst, Angst vor der eigenen Courage, taktische Spielchen, all das nutze einzig und allein den Fanatikern und den Feinden der Demokratie, sagte er. Dem aktuellen ARD-Deutschland-Trend zufolge sind ein Jahr nach dem Start der schwarz-roten Bundesregierung 86% der Deutschen unzufrieden mit deren Arbeit. Es sind historisch schlechte Werte.
1: Eines der größten Neubauprojekte des Bundestags könnte auf Eis gelegt werden. Dafür plädieren jedenfalls Bundestagspräsidentin Klöckner und Vizepräsident Nuripur. Sie schlagen vor, auf den Neubau Luisenblock Ost 2 zu verzichten, der zusätzliche Flächen für den Bundestag schaffen sollte. Das würde viel Geld sparen. Aus Berlin, Dietrich Kallmeurer.
6: Bei den Bauvorhaben des Bundestages zeichnet sich ein möglicher Kurswechsel ab. Bundestagspräsidentin Klöckner von der CDU und Vizepräsident Nuripur von den Grünen wollen sich wegen knapper Kassen stärker auf die Sanierung vorhandener Gebäude konzentrieren. Neue Großbauten sollen nur noch entstehen, wenn sie wirklich nötig sind. Das bestätigte ein Sprecher dem ARD-Hauptstadtstudio. Zuvor hatte der Spiegel berichtet. Demnach schlagen Klöckner und Nuripur vor, auf einen geplanten Erweiterungsbau im Berliner Regierungsviertel zu verzichten. Auf einem Gelände nahe dem Spreeufer sollte das Projekt Luisenblock Ost 2 zusätzliche Flächen für den Bundestag schaffen. Durch einen Verzicht ließen sich mindestens 600 Millionen Euro an reinen Baukosten sparen. Über den Vorschlag soll Ende Mai die Bau- und Raumkommission des Bundestags entscheiden, der Nuripur vorsitzt. Einsparungen hat das Gremium bereits bei einem anderen Bauprojekt beschlossen. Beim Vorhaben Luisenblock Ost 1 kürzte die Kommission die Kosten im April um rund 135 Millionen Euro, obwohl die Bauarbeiten dort demnächst beginnen sollen.

0: gleich 19.15 Uhr.
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2: Mit Julia Kortis. Machtwechsel in Ungarn ist vollzogen. Bei der konstituierenden Sitzung des Budapester Parlaments hat der neue proeuropäische Regierungschef Modior seinen Amtseid abgelegt. Damit geht die 16 Jahre währende Ära von Vorgänger Orbán zu Ende. Auf Anordnung der neuen Parlamentspräsidentin Forsthofer wurde erstmals seit 12 Jahren wieder die Europaflagge auf dem Parlamentsgebäude gehisst. Großbritannien schickt Kriegsschiff in den Nahen Osten. Der Zerstörer macht sich für eine mögliche internationale Mission bereit, sagte ein Sprecher des Verteidigungsministeriums. Die HMS Dragon soll zum Schutz von Handelsschiffen in der Straße von Hormuz beitragen. Großbritannien und Frankreich arbeiten an einem gemeinsamen Plan zur Sicherung der wichtigen Meerenge. Slowakischer Ministerpräsident wird im eigenen Land heftig für Moskau-Reise kritisiert. Die Teilnahme von Robert Fico an der Siegesfeier in Russland sei ein Verrat an der Slowakei und der NATO, sagte der Chef einer liberalen Oppositionspartei. Auch Bundeskanzler Merz erklärte bei einem Besuch in Schweden, er bedauere Ficos Reise. Der Slowake war der einzige Regierungschef eines EU-Staats, der zu den Feierlichkeiten gereist ist. Ursprung des Hantavirus-Ausbruchs auf Kreuzfahrtschiff bleibt unklar. Nach Einschätzung der örtlichen Behörden liegt der Ursprung zumindest nicht in der argentinischen Provinz Feuerland. Die Inkubationszeit eines niederländischen Paares, das später an Bord an der Infektion starb, passe nicht zu einer Ansteckung dort. In Feuerland hat das Schiff seine Reise begonnen. Später wurden 6 Hantavirus-Fälle bestätigt und 2 weitere Verdachtsfälle auf dem Schiff registriert. Viele Städte feiern Europatag mit besonderer Beleuchtung. Am Abend sollen Gebäude in mehreren deutschen Städten in den europäischen Farben blau und gelb angeleuchtet werden. Darunter das Brandenburger Tor in Berlin und der Olympiaturm, das Rathaus und die Arena in München.
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0: Und kurz zum Fußball. Im Abendspiel der Fußball-Bundesliga in der Partie Wolfsburg-Bayern steht es kurz vor der Ende der ersten Halbzeit 0:0. Wir halten Sie auf dem Laufenden. Und jetzt geht's um Studierende. Die tauschen den Hörsaal jetzt gegen den Ausnahmezustand. An der Medizinischen Hochschule Hannover ist das nämlich jetzt Realität. Im Wahlpflichtfach Krisen- und Einsatzmedizin trainieren angehende Ärzte gemeinsam mit medizinischen Fachangestellten und mit dem Sanitätsdienst der Bundeswehr. Es geht um Szenarien, die im Alltag selten sind, im Ernstfall aber entscheidend werden. Viele Verletzte in kurzer Zeit, komplexe Einsatzlagen, klare Abläufe unter Stress. Ziel ist es, die Zusammenarbeit zwischen ziviler Klinik und Militär frühzeitig einzuüben, praktisch und so realitätsnah wie möglich. Mehr von Jule Lampe.
3: Ein Hubschrauber setzt zur Landung an. Nicht auf dem Dach der Klinik, sondern auf einer Wiese davor. Der Rotor wirbelt Gras und Staub auf. Es ist laut, unübersichtlich. Genau so, wie es auch im Ernstfall sein könnte. Medizinstudierende stehen bereit. Hier sollen sie lernen, wie Patienten von der Bundeswehr an zivile Kliniken übergeben werden. Im Inneren des Hubschraubers liegt eine Übungspuppe auf einer Trage. Sie steht für schwer verletzte Patienten, etwa nach Explosionen oder Schussverletzungen. Beim ersten Durchgang arbeiten die Studierenden ohne Anleitung. Die Handgriffe wirken noch unsicher, Fehler passieren. Mittendrin Felix, Medizinstudent.
4: Ich interessiere mich natürlich für Notfallmedizin, ich interessiere mich auch für Katastrophenmedizin, sonst hätte ich das Wahlfach nicht gewählt. Und ich glaube, wenn das ein Bereich ist, in dem man auch irgendwie was machen möchte, dann sind das gerade so fürs studentische Umfeld hilfreiche Tätigkeiten.
3: Im zweiten Durchlauf greifen die Ausbilder ein. Klare Kommandos, feste Positionen. Die Übergabe wird strukturiert trainiert. Jeder Schritt ist genau definiert. Für Medizinstudent Felix eine neue Situation.
4: Ich habe es gerade mit den anderen schon besprochen. Die Kontrolle auch so ein bisschen abgeben ist natürlich etwas, was wir in unserer ärztlichen Rolle selten haben, was dann auch manchmal ein bisschen schwierig ist, natürlich sich selbst auch in den Hintergrund zu stellen. Auf der anderen Seite hilft das natürlich immens, wenn man dann PatientInnen holt, auch aus so einer Situation, wo eine Maschine dann im Zweifel auch noch läuft, wenn man da an die Hand genommen wird.
3: Es geht um Abläufe, um Schnittstellen und um das Zusammenspiel zweier Systeme bei Katastrophen und im Bündnisfall. Denn dann rechnet Deutschland täglich mit tausenden Verletzten, die hier in Deutschland versorgt werden würden. Die Medizinische Hochschule Hannover ist deshalb bewusst eine Kooperation mit der Bundeswehr eingegangen, möchte vorbereitet sein, erklärt die Präsidentin Denise Hilfiger-Kleiner.
5: Die Katastrophenmodule, die werden nicht nur so gut gebucht, weil die alle denken, es wird jetzt nächstens Krieg geben, sondern weil einfach das Bewusstsein, dass wir Katastrophen haben werden, dass das schon bei den Studierenden präsent ist.
3: Im Hörsaal erklären Ärzte des Sanitätsdienstes, wie Verwundete bei der Bundeswehr im Ernstfall transportiert werden, worauf es dabei ankommt und mit welchen Verletzungen sie sich konfrontiert sehen.
4: Das war für mich spannend. Es war ein spannender Einblick, den ich natürlich so im Studium irgendwie gar nicht kenne. Auch im Zivilschutz wird es dann den Bedarf geben, dass Leute irgendwie helfen. Und dafür ist es auf jeden Fall total wichtig, sich da irgendwie im Voraus mit zu beschäftigen.
3: Erfahrungswerte, darum soll es in dem Wahlpflichtkurs gehen, damit aus Theorie und Training ein funktionierendes System wird, wenn es drauf ankommt.
0: Studierende an der Medizinischen Hochschule Hannover, die sich auf Kriseneinsätze vorbereiten, Jule Lampe berichtete. Und jetzt geht es vom Thema Studium zum Arbeitsmarkt. Wenn es Unternehmen wirtschaftlich schlecht geht, dann betrifft das früher oder später auch die Beschäftigten dort. Dann werden meist Stellen gestrichen und Personal gekündigt. Gleichzeitig gibt es weniger offene Positionen für Bewerber. Aktuell trifft das vor allem studierte Menschen. Wer einen handwerklichen Beruf gelernt und einen Meistertitel hat, steht in den meisten Regionen besser da. Sven Marcinkowski über die Gründe.
6: Die Arbeitslosigkeit hat Boris Hartmann kalt erwischt. Jahrelang war der studierte Ingenieur als Projektmanager bei einer IT-Firma im Raum Stuttgart beschäftigt. Er hat viel Erfahrung in zukunftsträchtigen Berufsfeldern wie Robotik, Software und Produktentwicklung. Im Februar 2025 war klar, dass er seinen Job bald verlieren wird. Seitdem ist er auf der Suche.
7: Nach den

0: E-Hype in der Industrie angekommen ist, ich würde mal sagen vor 1-2 Jahren maximal, dann kann man gar nicht diese mehrjährige Praxis nachweisen, zumindest nicht die Masse der Kandidaten.
1: Obwohl Boris Hartmann schon fast 60 ist, seien eigentlich gerade Berufserfahrene auf dem Arbeitsmarkt gefragt, sagt Professorin Jutta Rump von der Hochschule für Wirtschaft und Gesellschaft in Ludwigshafen. Allerdings seien die Jobs in vielen Branchen aktuell ebenfalls im Wandel, besonders wegen der rasanten Entwicklung der künstlichen Intelligenz.
2: In den letzten 12 Monaten hat es eine Veränderung der Kompetenzanforderungen und der Qualifikationsanforderungen gegeben. Und bevor Sie überhaupt jemanden einstellen, der nicht die richtige Qualifikation haben, stellen Sie gar nicht ein.
1: Dirk Werner leitet am Institut der Deutschen Wirtschaft den Bereich berufliche Qualifizierung und Fachkräfte. KI treffe besonders akademische Berufe und die schlechte Gesamtwirtschaftslage tue aktuell ihr Übriges. Seit Ende 2022 ist die Gesamtzahl offener Stellen insgesamt um etwa 17% zurückgegangen. Bei akademischen Berufen ist der prozentuale Rückgang im selben Zeitraum sogar fast doppelt so hoch. Die Lage sei paradox, so Dirk Werner vom IW.
3: Wir haben im Moment 1,2 Millionen Arbeitslose, die was gelernt haben, einen Beruf, ein Studium absolviert haben. Und wir haben aber gleichzeitig sehr viele offene Stellen. Und viele dieser offenen Stellen können halt nicht mit den Arbeitslosen besetzt werden, weil die Qualifikationen einfach nicht zusammenpassen. Also wir haben selbst jetzt, Ende letzten Jahres, immer noch 370.000 Fachkräftemangelstellen. Also wo Unternehmen einfach niemanden finden, rechnerisch.
1: Laut einer Studie des IW sind die Chancen für Akademiker, einen Job zu finden, erstmals seit Erhebung der Daten schlechter als die Ausgebildeter mit beispielsweise einem Meistertitel. Boris Hartmann gibt seine ehrenamtliche Tätigkeit im Jazzclub Alter Konrad in Weinstadt Halt in dieser schwierigen Situation der Arbeitslosigkeit. Er hat mittlerweile seine Suche ausgeweitet. Gerade hat er sich bei einem finnischen Unternehmen beworben.
4: Jetzt prüfe ich mal, ob das im Ausland besser funktioniert. Die haben vielleicht eine andere Mentalität, was das betrifft. Und dann sehen wir weiter.
1: Eine Antwort steht bislang noch aus.
5: Sven Marcinkowski berichtete über Arbeitslosigkeit unter Akademikern. Wer in früheren Zeiten am Klavier berühmt werden wollte, der musste gut spielen können, ganz klar. Das allein reichte aber nicht. Man musste auch ein Mann sein. Frauen durften zwar auch eifrig klimpern, das aber am besten hinter verschlossenen Türen. Dass Pianistinnen in der Öffentlichkeit auftraten, war eine absolute Seltenheit. Stimmt das wirklich so oder sind das nur Vorurteile? Die Schottin Susan Thomas, selbst Pianistin, hat sich auf die Suche nach Pianistinnen vergangener Zeiten begeben. Herausgekommen ist ein Buch mit 50 kurzen Lebensgeschichten. Frauen am Klavier. Silvia Schreiber hat es gelesen.
6: Hier spielt die Pianistin Annie Fischer, geboren 1914 in Ungarn. Die Haare trägt sie als Knoten im Nacken. Der Stoff ihres Kleides fließt weich. Es hat keine Ärmel für mehr Bewegungsfreiheit. Nirgendwo baumelt Firlefanz. Annie wird als Wunderkind gefeiert und macht Großkarriere.
7: Sie rauchte Kette. Und in London hatte sie bei manchen Orchestern den abschätzigen Spitznamen Aschenbecher Annie.
6: Von ihr gibt es eine ganze Reihe an Tonaufnahmen. Damit ist Annie Fischer eine der wenigen Ausnahmen unter den Frauenporträts.
7: Mit über 60 ließ sie sich dazu überreden, alle 32 Klaviersonaten von Beethoven einzuspielen.
6: Autorin Susan Thomas stellt uns Pianistinnen aus verschiedenen Epochen vor. Die meisten stammen aus dem 20. Jahrhundert und da begegnen einem durchaus bekannte Namen wie Alicia de la Rocha, Tatjana Nikolajewna oder Maria Judina. Aber auch Unbekannte wie die Pianistin Margaret Bonds aus Chicago, die an gleich 3 Fronten kämpfen musste. Sie war eine Frau am Klavier, schwarz und Komponistin.
7: Eine der letzten Taten Bonds war es, viele ihrer Autographen und Briefe in eine Mülltonne auf der Straße zu werfen.
6: Bis zurück ins 18. Jahrhundert hat Susan Thomas recherchiert. Sie erzählt auf unterhaltsame Art, wie aus dem Cembalo das Klavier wurde. Dabei streift sie auch die gesellschaftliche Bedeutung solcher Instrumente. Musik machen war oft eine Beschäftigungstherapie für höhere Töchter, die exzellent und diszipliniert spielten. Gleichzeitig war das Klavierspielen eine Art Gütesiegel auf dem Heiratsmarkt, wie bei Winaretta Singer, geboren Mitte des 19. Jahrhunderts, steinreiche Erbin aus dem Singer-Nähmaschinen-Imperium und eine exzellente Pianistin. Bei ihr im Palazzo in Venedig kochte Dirigent Arturo Toscanini Spaghetti und Pianistenkollege Arthur Rubinstein verbrachte dort seine Flitterwochen. Solche amüsanten Anekdoten machen Spaß und schaffen Bilder im Kopf von verzierten Salons.

0: 1,5 Meter hohen Decken, Toscanini mit Kochlöffel in der Hand, unter glitzerndem Murano-Leuchter. Auch Adele aus der Ohe, geboren in Hannover, war ein Star. Die einstige Schülerin von Franz Liszt tourte als Solistin 17 Mal durch die USA, spielte bei der Eröffnung der Carnegie Hall in New York und bei der Gedenkfeier zum Tod von Peter Tschaikowski in St. Petersburg.
1: Ich konnte wegen der Tränen kaum sehen.
0: Frauen am Klavier ist ein Buch, das sich ratzfatz wegliest und ein bisschen was von einem Toffifee-Effekt hat. Man bleibt nicht bei einem Porträt, nein, man verschlingt das nächste, das übernächste und schwupps hat man alle 50 durch. Noch ein großer Pluspunkt, das Buch ist reich bebildert, von der rüschen, überladenen Mariana Martinez bis hin zur provokanten Nina Simone. Von einem Kirchner Gemälde einer Frau am Klavier bis zu einer Modellstudie von Adolf Menzel. So galoppiert man mit stets erfrischten Sinnen durch 3 Jahrhunderte Pianistinnengeschichte. Fehlt eigentlich nur noch die Playlist.
2: Frauen am Klavier, 50 Pianistinnen und ihre Geschichte von Susan Tomes ist im Elisabeth Sandmann Verlag erschienen und kostet 26 €.

0: Fußballerinnen des FC Bayern bekommen Meisterschale überreicht. Das Wetter nachts weitgehend trocken bei Tiefstwerten von 10 bis 5 Grad. Budapest. Das ungarische Parlament hat Peter Modja zum neuen Ministerpräsidenten gewählt. Damit geht die 16-jährige Ära seines Vorgängers Viktor Orban offiziell zu Ende. Erstmals seit 12 Jahren wurde wieder die Europaflagge auf dem Parlamentsgebäude gehisst. Auf dem Platz davor versammelten sich tausende Feiernde für ein Volksfest zum Systemwechsel. Modjas konservative Tiso-Partei hat bei der Parlamentswahl im April eine Zweidrittelmehrheit gewonnen. Modja hat angekündigt, die Korruption zu bekämpfen und wieder besser mit der EU zusammenzuarbeiten. Moskau. Bundeskanzler Merz hat den Besuch des slowakischen Ministerpräsidenten Fico in Russland kritisiert. Dessen Sicht sei nicht die der anderen Staats- und Regierungschefs der EU, sagte Merz. Fico nahm zwar nicht an der Militärparade in Moskau zum Gedenken an den Sieg über Nazi-Deutschland teil, allerdings war er gestern bei einer Kranzniederlegung am Grab des unbekannten Soldaten und traf heute Russlands Präsident Putin im Kreml. Berlin. Die Bundestagspräsidentin Klöckner und ihr Stellvertreter Nuripur wollen ein großes Bauprojekt des Bundestags aus Kostengründen stoppen. Die Bundestagsverwaltung bestätigte einen Bericht des Spiegel. Demnach sollen so Baukosten in Höhe von 600 Millionen Euro gespart werden. Es geht um das Projekt Luisenblock Ost 2. Auf einer aktuell noch weitgehenden Brachfläche in Berlin-Mitte sollten Bürogebäude entstehen. Entscheiden soll nun die Bau- und Raumkommission des Bundestags auf einer Sondersitzung Ende Mai. Klöckner sagte dem Spiegel, gerade bei knappen Kassen dürfe man keine teuren Erweiterungen des Parlaments vorantreiben, die man nicht zwingend brauche. Venedig. Die 61. Kunstbiennale ist eröffnet. Dieses Mal gab es allerdings keine Eröffnungsfeier. Auch die Vergabe der sogenannten Goldenen Löwen fällt aus. Grund ist der Streit darüber, dass Russland erstmals seit dem Angriff auf die Ukraine wieder mit einem Pavillon teilnimmt. Auch gegen die Teilnahme Israels gab es Protest. Die Jury der Biennale ist bereits geschlossen zurückgetreten, ein einmaliger Vorgang seit der Gründung 1895. München. In vielen Städten, auch in Bayern, haben Menschen auf die schwere neuroimmunologische Krankheit MECFS aufmerksam gemacht. Mit Liegend-Demos haben die Teilnehmer sichtbar gemacht, dass die Betroffenen oft unter einer bleiernen, körperlichen Schwäche leiden und häufig das Bett nicht verlassen können. Die Erkrankten werden deshalb von der Gesellschaft kaum wahrgenommen. Die Demonstranten forderten mehr Forschung und die Einrichtung von regionalen Behandlungszentren. Bundesweit sollen mehr als 600.000 Menschen an dem komplexen Leiden MECFS erkrankt sein, darunter auch sehr junge Menschen. Die Krankheit kann sich infolge einer Long-Covid-Infektion entwickeln. Mexiko-Stadt. Die FIFA wird bei der Fußball-Weltmeisterschaft in allen drei Gastgeberländern eine Eröffnungsfeier austragen, also in den USA, Mexiko und Kanada. Die erste Show startet beim Eröffnungsspiel in Mexiko-Stadt am 11. Juni. Mit dabei sind die mexikanische Rockband Maná sowie Popstar Alejandro Fernández. In Kanada sollen unter anderem Michael Bublé und Alanis Morissette auftreten. In Los Angeles ist am 13. Juni ein Auftritt von Superstar Katy Perry geplant. Das Wetter in Bayern. In der Nacht weitgehend trocken bei Tiefstwerten von 10 bis 5 Grad. Morgen erst sonnig, ab Mittag von Südwesten her Wolken. Nachmittags in der Rhön sowie an den Alpen einzelne Schauer und Gewitter. Die Woche startet bewölkt und windig. Dazu kommen teils Regen und vereinzelt Gewitter. Am Dienstag bleibt es unbeständig. Die Temperaturen sinken dann auf maximal 9 bis 14 Grad. Es ist 19.35 Uhr. Die Verkehrsmeldungen. Die A8 München Richtung Stuttgart in Höhe Sulzemoos, ein Unfall in der Einfahrt, und die A92 München Richtung Deckendorf ist zwischen Oberschleißheim und Unterschleißheim wegen Bauarbeiten bis Sonntag früh gesperrt. Es staut sich ab dem Dreieck Feldmoching. Es gibt eine Umleitung über die U3. Soweit der Service.
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2: Mit Erich Wartusch. Der FC Bayern kann im Abstiegskampf noch ein Wörtchen mitreden. Sowohl der FC St. Pauli als auch Heidenheim schafften es ja, gegen den neuen deutschen Meister einen Punkt zu holen, der für sie jeweils wichtig werden könnte. Im Abstiegskampf auf einen ähnlichen Coup hofft auch der aktuelle Tabellen-16. Wolfsburg. Und Holger Gerska, da passierte in der ersten Halbzeit etwas mit absolutem Seltenheitswert.
1: Ja, was es in der Bundesliga noch nie gab, Harry Kane hat einen Elfmeter verschossen. Ganz unglücklich sich so ein bisschen selbst angeschossen. Der Ball ging dann deutlich über das Tor hinweg. Es war sein 25. Bundesliga-Elfmeter. Ich weiß, ja, im DFB-Pokal ging das auch schon einmal daneben gegen Wien Wiesbaden. Aber in der Bundesliga ist es Premiere. 24 Mal getroffen, beim 25. Mal nicht. Und deswegen steht es jetzt hier 0-0. Aber steht nicht nur deswegen 0-0, sondern weil der FC Bayern mit Jonas Obig den überragenden Mann auf dem Platz hatte. Denn die Wolfsburger hatten zahlenmäßig mehr Chancen. Die besseren für die Bayern. Es gab auch noch einen Lattentreffer von Tom Bischoff. Aber die Wolfsburger ihrerseits haben Jonas Obig wirklich ziemlich oft geprüft. Und der hat im Stile einer Krake alles Mögliche herausgefischt. Zum Beispiel ganz am Ende ein Distanzschuss von Christian Eriksen. Aber auch eine Chance, die entstand und ein Eigentor geworden wäre, als der Ball von der Brust von Leon Goretzka abprallte. Das war ein Riesenreflex von Jonas Obig. Jetzt hat die zweite Halbzeit begonnen und die Bayern haben auf zwei Positionen getauscht. Leimer und Upamecano sind reingekommen für Kim und Goretzka. Und die Bayern sind auch schon wieder unter Druck, aber über Tom Bischoff mit einem Rückpass zu Jonas Obig haben sie diese Gelegenheit vereitelt, beziehungsweise diese Szene vereitelt, bevor es zu einer Torchance kommen konnte. Kane hat den Ball im Anschlusskreis, spielt ihn raus zu Olise. Olise wird nochmal versuchen, nach rechts zu Leimer. Nee, er spielt direkt an die Strafraumkante zu Musiala. Musiala legt weiter zu Kane und er kann den Ball nicht kontrollieren. Und so sind die Wolfsburger schon wieder dazwischen. Sie haben sich dieses 0-0 bis hierher wirklich verdient und war eigentlich, wäre es ein 2-2 gewesen, das hätte dieses Spiel besser abgebildet, zumindest mal bis jetzt in die 47. Minute. Leimer mit Ball am Fuß in Richtung Kimmich. Kimmich dann rüber zu Stanisic. Dann sind wir auf der linken Seite, wo Jackson an den Strafraum ranspielt. Rein in den Strafraum, geklärt von Koulirakis. Und deswegen auch in der 47. Minute 0-0 in Wolfsburg.
2: St. Pauli hat natürlich gegen die Bayern keinen Punkt geholt, aber bliebe es bei diesem aktuellen Ergebnis, wäre Werder Bremen gerettet und das trotz eines 0-1 in Hoffenheim, wobei Trainer Daniel Thun vor allem über die rote Karte nach 5 Minuten für Sugawara schlucken musste.
3: Dann sind natürlich viele Dinge, die man sich vorher überlegt hat, ein Stück weit Makulatur. Die Idee war schon, sehr kompakt zu stehen, wenig zuzulassen, Umschaltmomente, aber da fehlte uns dann einfach ein Spieler mehr über dem Ball, um halt auch torgefährlich zu werden. Und dann, ja, dann haben wir es natürlich auch selbst verschuldet mit dem Gegentor, mit dem 0-1. Das hätte nicht sein dürfen, sein müssen.
2: Der FC St. Pauli hofft auch inständig auf einen Sieg der Bayern gegen Wolfsburg, denn die Hamburger verloren in Leipzig mit 1-2, Trainer Alexander Blessin.
4: Wir spielen ja jetzt schon eine ganze Saison und wir sind immer wieder aufgestanden jetzt nach den zwei schlechten Spielen. Wo man konstatieren muss, da haben wir uns nicht mit Ruhm bekleckert, das ist klar. Aber jetzt auch wieder aufzustehen und zu sagen, ja, wir können, wir sind noch da, wir leben noch. Ja, und das müssen wir jetzt halt mehr oder weniger mit diesem Druck, ja, eine Balance zu finden, mit dem Druck umzugehen, eine gewisse Lockerheit an den Tag zu bringen. Aber diese Leistung, die macht mir dann schon auch Mut und dann ist alles möglich.
2: Leipzig durch den Erfolg fix in der Champions League dabei nächste Saison und auch für Stuttgart sieht's gar nicht schlecht aus nach einem 3-1 gegen Leverkusen. In der zweiten Bundesliga gewinnt Braunschweig gegen Dresden mit 2-1. Kiel verliert zu Hause gegen Magdeburg 1-3 und Bochum und Hannover trennen sich 2-2. Da gibt's am Abend ja noch die Partie Nürnberg gegen Schalke. Die Gäste stehen ja seit dem vergangenen Wochenende als Aufsteiger fest. Die deutschen Tischtennisspielerinnen haben bei der Mannschaftsweltmeisterschaft in London ihr Halbfinale gegen Japan mit 0-3 verloren. Das Team um die Weltranglisten-9. Sabine Winter bekommt dennoch die Bronzemedaille.
5: Ja, ich weiß nicht, ob wir wirklich von einer großen Enttäuschung reden können. Wir haben unser Ziel erreicht. Wir haben auch dagegen gehalten bei Japan. Es ist schöner, dass man die Spiele so ein bisschen offen gestalten konnte, als einen auf den Deckel zu bekommen. Von daher, klar, ein bisschen schade, dass wir so die Mini-Chancen nicht genutzt haben, um die vielleicht ein bisschen nervöser zu machen, sie ein bisschen mehr unter Druck zu setzen. Aber insgesamt sind wir mit unserer Performance hier sehr happy und auch mit der Bronzemedaille sehr zufrieden und werden die auch noch schön feiern.
2: Der Finalgegner der Japanerin morgen ist dann der Topfavorit aus China, der Rumänien mit 3-0 im anderen Halbfinale besiegt hat.
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7: Am Mikrofon ist Claudia Eichberger. Die grüne Lunge der Erde, so wird der Amazonas-Regenwald in Südamerika auch genannt. Er speichert als Tropenwald eine enorme Menge an CO2 und produziert Sauerstoff für das Weltklima. Dass alles mit allem zusammenhängt, hat auch Alexander von Humboldt während seiner Südamerika-Reise von 1799 bis 1804 schon beschrieben. Heißt also, übertragen auf heute, ohne den Amazonas-Regenwald sähen auch wir in Europa alt aus. Doch er ist in Gefahr. Abholzung und Klimawandel setzen Brasiliens grüner Lunge spürbar zu. Eine neue Studie des Potsdam-Instituts für Klimafolgenforschung zeigt jetzt, wie beides zusammenwirkt. Margareta Holzreiter berichtet.
8: Der Amazonas-Regenwald ist die artenreichste Region der Erde. Eigentlich ist dieses einzigartige Ökosystem, das sich über Millionen von Quadratkilometern erstreckt, beeindruckend widerstandsfähig. Erst eine globale Erderwärmung zwischen 3,7 und 4 Grad Celsius würde ihn derart schwächen, dass er sich in eine trockene Savanne verwandelt, sein Kipppunkt also überschritten ist. Wäre da nicht noch ein zweiter Stressfaktor, die Abholzung? Eine neue Studie des Potsdam-Instituts für Klimafolgenforschung hat untersucht, wo der Kipppunkt des Amazonas-Regenwaldes liegen würde, wenn zum fortschreitenden Klimawandel auch noch eine fortschreitende Abholzung dazukommt. Die zentrale Erkenntnis: wird der Amazonas weiter abgeholzt, könnte sein Kipppunkt nicht erst bei 4 Grad, sondern schon bei 1,5 bis 1,9 Grad Erwärmung erreicht sein. Studienautor Nico Wunderling erklärt:
9: Wenn beides zusammenwirkt, dann sind 2 Grad globale Erwärmung zusammen mit 20-30% Abholzung kritische Werte, die wir nicht überschreiten sollten.
8: Momentan befinden wir uns etwa bei 1,4 Grad Erderwärmung und ungefähr 17% abgeholzter Waldfläche. Für Klimaforscher Wunderling ist deshalb nicht ausgeschlossen, dass wir noch in der ersten Hälfte dieses Jahrhunderts beide kritischen Werte reißen. Dass die Abholzung den Regenwald so sehr schwächt, liegt daran, dass sie seine Wasserversorgung stört. Die funktioniert eigentlich so:
9: Wolken kommen vom Atlantik, regnen sich ab über östlichen Teilen des Regenwalds, dann wird ein großer Teil des Wassers wieder verdampft und wird dann weiter transportiert, weiter Richtung Westen.
8: Nico Wunderling nennt das Niederschlagsrecycling. In manchen Teilen des Amazonas mache dieses recycelte Wasser mindestens 50% des gesamten Regens aus.
9: Dieser Mechanismus, den kann man unterbrechen, wenn man eben an den entsprechenden Stellen abholzt.
8: Denn über abgeholzten Flächen verdampft kein Wasser. Die Folge: Waldregionen, die hunderte oder sogar tausende Kilometer entfernt sind, erleben Dürreeffekte und verlieren an Widerstandskraft. Rund 2/3 des Amazonas könnten so stark geschwächt werden oder sich in trockene, savannenähnliche Landschaften verwandeln.
9: Der Regenwald ist die artenreichste Region der Erde. Das wäre dann nicht mehr so.
8: Zudem setzt ein absterbender Regenwald sehr viel Kohlenstoff frei, beschleunigt den Klimawandel also weiter. Schon jetzt stößt der Amazonas Studien zufolge mehr CO2 aus, als er aufnimmt. Und auch die Landwirtschaft in großen Teilen Südamerikas würde diese Trockenheit zu spüren bekommen, mit Folgen für den globalen Handel. Zahlreiche Gründe also, um die Abholzung zu stoppen und dem Amazonas-Regenwald Puffer zu verschaffen. Die brasilianische Regierung hat dafür in den letzten Jahren viel getan. Sollte dieser Trend weitergehen, ist Nico Wunderling positiv gestimmt.
9: Wenn sich dieser Trend fortsetzt, dann bin ich da eigentlich vorsichtig optimistisch, dass wir unterhalb eines Kipppunkts für Abholzung für den Amazonas-Regenwald bleiben können.
8: Seine Zerstörung ist also nicht unausweichlich.
7: Noch gibt es Hoffnung also für den Amazonas, doch die Zeit drängt, wie Margareta Holzreiter berichtete. Er ist gerade mal so groß wie ein Reiskorn, aber für Fichten absolut tödlich, der Borkenkäfer. Jetzt schwärmen die Tiere wieder aus. Für Waldbesitzer bedeutet das schnell aktiv werden und befallene Bäume rechtzeitig wegschaffen. Einzelheiten dazu von Christine Kerler.
10: Wird eine Borkenkäferfichte nicht rechtzeitig entnommen, werden im Umfeld bis zu 20 weitere Fichten befallen, warnt der Bayerische Bauernverband und appelliert daher an Waldbesitzer, kranke Bäume umgehend aus dem Wald zu holen. Die Bayerische Landesanstalt für Wald- und Forstwirtschaft weist darauf hin, dass am 1. Maiwochenende bei sommerlichen Temperaturen in fast allen Höhenlagen der Hauptschwärmflug der Fichtenborkenkäfer begonnen habe. Zu wenig Regen und vielerorts leere Bodenwasserspeicher setzen den Fichten laut Bauernverband bereits jetzt stark zu. Die Bäume könnten einen Befall daher nur noch bedingt abwehren. Dies sei im Vorjahr ein geringeres Problem gewesen. Nicht nur in Bayern, sondern auch in anderen Regionen Deutschlands und Europas haben die nur wenige Millimeter großen Käfer in den vergangenen Jahren zum Teil erhebliche Schäden in den Wäldern angerichtet.
7: Uhr.
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11: mit Julia Cortis. Ungarn hat einen neuen Ministerpräsidenten. Die große Mehrheit der Abgeordneten des Parlaments hat Peter Modior zum Regierungschef gewählt. Damit löst er den Rechtspopulisten Orbán ab, der 16 Jahre lang an der Macht war. Modior will vor allem gegen die Korruption im Land kämpfen und verfolgt einen proeuropäischen Kurs. Neubauprojekt des Bundestags soll gestoppt werden. Bundestagspräsidentin Klöckner und ihr Vize Nuripur wollen durch den Verzicht auf einen Erweiterungsbau nahe dem Spreeufer mindestens 600 Millionen Euro einsparen. Klöckner sagte dem Spiegel, bei knappen Kassen dürfe man keine teuren Erweiterungen des Parlaments vorantreiben. Über die Empfehlung wird Ende des Monats auf einer Sondersitzung beraten. Libanon beklagt 8 Tote nach israelischen Angriffen. Unter ihnen ist nach Angaben des libanesischen Gesundheitsministeriums ein Mädchen. Bei Angriffen der Hisbollah-Miliz auf israelische Soldaten wurden nach Armeeangaben hingegen 3 Reservisten verletzt. Israels Armee hatte zuvor erklärt, sie habe innerhalb von 24 Stunden 85 Ziele der Hisbollah-Miliz attackiert. Trotz einer Waffenruhe kommt es immer wieder zu gegenseitigen Angriffen. Erste Leiche konnte nach Vulkanausbruch in Indonesien geborgen werden. Bei der Toten handelt es sich um eine Wanderin, die 50 Meter vom Rand des Hauptkraters entfernt gefunden wurde. Nach 2 weiteren Todesopfern aus Singapur wird noch gesucht. Die 3 gehören zu einer Gruppe, die gestern zum Zeitpunkt des Ausbruchs auf dem Vulkan Dukono unterwegs waren. Stuttgart setzt sich in der Fußball-Bundesliga gegen Leverkusen durch. Die Schwaben haben 3:1 gewonnen und sind damit auf den 4. Platz der Tabelle gestiegen. Leipzig gewann gegen den Abstiegskandidaten St. Pauli 2:1. Augsburg spielte 3:1 gegen Mönchengladbach und Hoffenheim setzte sich 1:0 gegen Bremen durch.
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7: Spritpreise über 2 Euro, das ist seit dem Krieg der USA gegen den Iran Realität an deutschen Tankstellen. Die Regierung hat reagiert und die Steuern auf Sprit vorübergehend gesenkt. Doch die Kosten für Benzin und vor allem Diesel treffen die Menschen hier immer noch hart. Auch die Landwirtschaft, denn die meisten Traktoren oder Mähdrescher fahren mit Diesel. Ein Grund, nach Alternativen zu schauen, Biodiesel oder synthetischer Kraftstoff, zum Beispiel aus Frittenfett, hat sich bisher nicht durchgesetzt, aber vielleicht bald. Axinia Weihrauch hat sich bei Landwirten umgehört.
12: Landwirt Franz Hackenberg hat eine Saison lang keinen herkömmlichen Diesel verbraucht. Er fuhr seinen Traktor mit HVO-Kraftstoff. Der verursacht bis zu 90% weniger CO2.
13: Da muss ich mich auf die Fachwelt verlassen, dass es einfach viel weniger schädlich ist wie die ganzen herkömmlichen Diesel- und Benzinarten. Dann gibt mir das schon ein gutes Gefühl, dass ich da der Umwelt was Gutes tue.
12: Hackenberg hat den Kraftstoff für den Landmaschinenhersteller Fendt getestet. Sein Fazit? Er ist sehr zufrieden. Er sagt, HVO sei weniger aggressiv. Die Maschinen liefen sogar besser. HVO steht für Hydrotreated Vegetable Oils, also hydrierte Pflanzenöle. Allerdings werden teils auch tierische Fette beigemischt. Zusammen mit Wasserstoff entsteht ein Kraftstoff, der oft auch in herkömmlichen Motoren angewendet werden kann. Anders als andere Biokraftstoffe, für die unter Umständen erst umgerüstet werden muss. Trotzdem verwendet Landwirt Hackenberg HVO nach dem Test nicht mehr. Es ist ihm schlicht zu teuer und auch sonst hat es sich noch nicht stark verbreitet.
14: Es ist immer eine Frage der Wirtschaftlichkeit,
12: sagt Edgar Remmele vom Technologie- und Förderzentrum für nachwachsende Rohstoffe in Straubing.
14: Wir hatten lange Phasen, als Dieselkraftstoff sehr günstig war für die Landwirtschaft und die erneuerbaren Kraftstoffe müssen ja produziert werden und das macht sie etwas teurer.
12: Die Produktion gilt als aufwendiger und auch die verwendeten Rohstoffe sind nur begrenzt verfügbar. Da HVO und Co. außerdem meist als direkter Ersatz für Diesel verwendet werden, fällt und sinkt der Preis oft ähnlich. Laut Remmele ist HVO aktuell etwa 10 Cent teurer als herkömmlicher Diesel. Bei Rapsölkraftstoff betrage der Unterschied sogar 25 Cent. Und das trotz der aktuell hohen Dieselpreise. Um HVO und auch andere alternative Kraftstoffe in der Landwirtschaft voranzubringen, hat sich Bundeslandwirtschaftsminister Alois Rainer von der CSU in einem Interview dafür ausgesprochen, alternative Kraftstoffe von der Steuer zu befreien. Zwar werde Elektromobilität bei kleinen Landmaschinen eine Rolle spielen, bei größeren seien Biokraftstoffe eine Alternative. Remmele hält eine Steuerbefreiung für sinnvoll.
14: Ich glaube, das ist ein wichtiges Signal für Planungssicherheit für die Landwirte, aber auch für die Landmaschinenindustrie. Man darf ja nicht vergessen, die Maschinen sind heute nur für Dieselkraftstoff in der Regel zugelassen, vielleicht noch für HVO, aber für Biodieselfreigaben, für Pflanzenölfreigaben braucht man Entwicklungsarbeit, muss Geld reinstecken für die TÜV-Genehmigung.
12: Auch will das Bundeslandwirtschaftsministerium neue Marktzulassungen fördern, damit es mehr Innovation gibt. Kritik kommt allerdings von Umweltschutzseite. Das Hauptargument, die Rohstoffe für HVO und Co. müssten irgendwo angebaut werden. Kraftstoffe vom Acker beanspruchten auf sehr ineffiziente Weise enorme Flächen und stünden in Konkurrenz zur Lebensmittelproduktion, so die Deutsche Umwelthilfe auf Anfrage. Auch würde in HVO teils Palmöl verwendet werden, was noch schädlicher sein könne als fossile Kraftstoffe.
7: Axinia Weihrauch berichtete. Der Laufsport ist in den palästinensischen Gebieten nicht weit verbreitet. Eine kleine Laufgemeinschaft aber gibt es und einen palästinensischen Marathon, den Bethlehem-Marathon. Besonders ist er, weil er am überlieferten Geburtsort Jesu startet, an der Geburtskirche. 2 Jahre lang hat der Marathon pausiert, jetzt fand er wieder statt. Lissi Kaufmann hat eine der palästinensischen Läuferinnen begleitet, auch auf ihrem Weg zum Lauf.
15: Das Taxi wartet auf Halbmarathonläuferin Lisa Ammer. Eigentlich ist die Herausforderung die Laufstrecke. Für die 37-jährige Lisa aber beginnt die Herausforderung schon am Vortag, auf dem Fahrtweg zum Event, von ihrem Wohnort Ramallah nach Bethlehem. Ich erwarte vielleicht 3 Stunden Fahrt, wenn es gut läuft. Die Entfernung ist nicht lang, aber wir fahren zur Hauptverkehrszeit und wir müssen durch Checkpoints. Sie könnten unser Taxi anhalten und checken. Zwischen Ramallah und Bethlehem liegen rund 35 Kilometer. Gäbe es keinen Konflikt, keine israelische Besatzung und Straßensperren, keinen palästinensischen Terror, wäre es etwa 1 Stunde Fahrzeit. Und Lisa, die als Buchhalterin arbeitet, würde wohl selbst fahren. Wenn die Situation gut wäre, vielleicht, aber nicht so. Ich fahre selbst nicht oft durch Checkpoints. Könnte sein, ich übersehe was, dann habe ich ein Problem. Mit Stau und Umweg, aber ohne angehalten zu werden, wird Lisas Fahrt mehr als 2 Stunden dauern. Die Bewegungsfreiheit von Palästinensern im von Israel besetzten Westjordanland ist eingeschränkt. Seit dem 7. Oktober und dem Angriff der Hamas hat Israel die Sperren verstärkt, vor allem auf Straßen, die durch von Israel kontrollierte und illegal besiedelte Teile des Westjordanlandes führen. Auch aus Sicherheitsgründen. Die Nichtregierungsorganisation Iramim sieht darin aber auch den Versuch, palästinensisches Leben weiter einzuschränken, um den Bau jüdischer Siedlungen voranzutreiben, erklärt Aviv Tatarski. Israel versteckt sich hinter dem Sicherheitsargument und sagt, wir können nicht zulassen, dass sich Palästinenser frei im israelisch kontrollierten Gebiet des Westjordanlandes bewegen. Dieses Gebiet ist aber der größte Teil des Westjordanlandes. Es umringt jedes palästinensische Dorf. Das bedeutet, die Menschen können sich nicht mehr frei bewegen. Der Marathon in Bethlehem ist deshalb mehr als ein Sportereignis. Er soll auf die politische Lage hinweisen. Ein Lauf trotz der und gegen die eingeschränkte Bewegungsfreiheit. Am Lauftag kurz vor 6.30 Uhr ist Lisa Ammer auf dem Weg zum Start, direkt an der Geburtskirche, zusammen mit wenigen 100 anderen Teilnehmern. Lisa läuft mit Hijab, dem muslimischen Schleier.
16: I feel excited and emotional. Both mixed together, yeah.
15: Aufgeregt und emotional sei sie, sagt sie. Wegen der Bedeutung dieses Laufs, aber auch wegen der hügeligen Strecke. Die Strecke führt auch an der Mauer vorbei, die Israel nach der 2. Intifada, dem gewaltsamen Aufstand der Palästinenser, hochgezogen hat. Zieleinlauf. Es war sehr schwer, da waren 7 Hügel, aber es war okay. Ich glaube, ich muss das Training verdoppeln. Ich habe viel trainiert, sogar während der Fastenzeit im Ramadan. Die erste Aufregung des Tages ist überstanden. Später wird Lisa Ammer wieder mit dem Taxi zurück nach Ramallah fahren. Es wird wahrscheinlich gleich lang dauern, aber Überraschungen sind möglich. Lisa sagt, sie sei froh, dabei gewesen zu sein. Schließlich gehe es um Bewegungsfreiheit. Und für die ist sie an diesem Tag 21 Kilometer gelaufen.
7: Lissi Kaufmann hat eine palästinensische Läuferin beim Bethlehem-Marathon begleitet.
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7: Damit zum Sport und zur Fußball-Bundesliga am heutigen Samstag mit Erich Wartusch.
2: Zuletzt haben die Bayern in der Bundesliga in der zweiten Halbzeit immer aufgedreht. Das war gegen Mainz so, das war gegen Heidenheim so. Passiert das auch heute in Wolfsburg, Holger Gerska?
1: Michael Lise hat tatsächlich hier erst einmal das 1:0 erzielt und damit einen Sturmlauf des FC Bayern belohnt in der zweiten Halbzeit. Denn das war jetzt wieder, so wie in Mainz beispielsweise, der überragende Start zum zweiten Durchgang, wobei sie hier ja nicht in Rückstand geraten sind. Anders als gegen Heidenheim und gegen Mainz haben die Wolfsburger ihre Möglichkeiten, die sie hatten, in der ersten Halbzeit nicht genutzt. Wir haben momentan hier eine Spielunterbrechung. Es gab einen, ich würde mal sagen, im Kampf um den Ball einen Zusammenstoß mit Wimmer und mit Harry Kane. Kane ist aber inzwischen wieder auf den Füßen, hat sich ein bisschen am Sprunggelenk wehgetan. Ich glaube aber, dass Wimmer so ein bisschen noch den Ball berührt hat und deswegen hier nicht die Frage steht in Richtung Elfmeter. Wir sind in der 66. Minute und ich muss reden über das Tor von Michael Olise, denn das war Weltklasse. Das war von der rechten Strafraumkante wie gemalt, wie gezirkelt, mit dem linken Fuß ins linke äußere Eck, touchiert noch so ein ganz klein bisschen die Lattenunterkante. Also genauer kann man den nicht ins Tor zirkeln. Und es ist das 1:0 für den FC Bayern München. Und nun fragen wir uns hier alle, wie es wohl weitergeht. Also erst einmal wird Patrick Wimmer ausgewechselt. Er hat sich doch ein bisschen mehr wehgetan. Meier kommt für ihn. Und was die Wolfsburger wollen, wollen sie hier alles auf eine Karte setzen und noch versuchen, ein 1:1 zu erreichen? Oder versuchen sie, die Niederlage in Grenzen zu halten, sodass ihnen dann vermeintlich nächste Woche beim FC St. Pauli ein Unentschieden reicht, wenn wir Heidenheim erst einmal ausklammern? Dann könnten sie sich allerdings tatsächlich noch 2-3 Tore leisten, mehr aber auch nicht. Dann würden sie auf Platz 17 zurückrutschen. Es ist momentan so ein bisschen die Frage, wie viel Risiko der VfL Wolfsburg noch geht. In jedem Falle hat das Tor der Bayern ziemlich viel Jubel ausgelöst in Köln, in Bremen, denn dieses Resultat würde beiden Mannschaften zum Klassenerhalt reichen. Wir haben die 67. Minute, es ist die ganze Zeit, da ich rede, nicht gespielt worden. Jetzt geht's weiter, also 1:0 für die Bayern.
2: Und bei der Schlussphase dieser Partie sind wir dann nachher live dabei. Und Sie haben es gehört, die Bremer, sie könnten heute noch jubeln, auch wenn sie in Hoffenheim mit 0:1 verloren haben, dabei 85 Minuten lang mit einem Mann weniger spielen mussten nach der roten Karte für Sugawara. St. Pauli ist momentan als 17. noch punktgleich mit den Niedersachsen. Auch heute gab es eine Niederlage, 1:2 in Leipzig. Thomas Kunze hat das Spiel gesehen.
17: RB Leipzig gegen den FC St. Pauli, das war irgendwie ein komisches Bundesligaspiel, das Leipzig am Ende allerdings verdient mit 2:1 gewinnen konnte. St. Pauli agierte in der ersten Halbzeit defensiv sehr diszipliniert, ließ wenig zu und hatte gegen irgendwie lethargisch wirkende Leipziger durch Martijn Kaars nach 34 Minuten die große Chance zur Führung. Kaars scheiterte freistehend aus 14 Metern an der Latte. Die Quittung gab es dann ziemlich schnell. Kurz vor der Pause erzielte Xaver Schlager nach einer Ecke das 1:0 für RB Leipzig. Nach dem Seitenwechsel war dann RB die klar bessere Mannschaft, die nach 55 Minuten das 2:0 bejubelte. Willi Orban traf per Kopf, ebenfalls nach einem Eckball. Leipzig verpasste es danach, weitere Tore durch Gruder oder Baumgartner zu erzielen. Und so wurde es nach 86 Minuten doch nochmal spannend. St. Paulis Cessai traf nach Kopfballvorarbeit von Jackson Irvine zum 1:2 aus Gästesicht. Dabei blieb es am Ende aber und so gewinnt Leipzig also mit 2:1 gegen St. Pauli. Und damit kehrt RB in die Champions League zurück. St. Pauli bleibt Vorletzter und damit in akuter Abstiegsgefahr.
2: Und auch für Stuttgart sieht's in Sachen Champions League gar nicht schlecht aus nach einem 3:1 gegen Leverkusen. Sogar der FC Augsburg darf sich noch Hoffnungen machen, in der kommenden Saison europäisch zu spielen. Die Schwaben gewannen 3:1 gegen Mönchengladbach. Zwei Treffer steuerte Michael Gregoritsch bei.
18: Wir haben eine gute Trainingswoche hingelegt. Wir haben eine sehr, sehr gute Mannschaft. Wir hatten eine richtig gute Intensität auf dem Platz. Und daher kam das und daher war es dann auch der völlig verdiente Sieg für uns.
2: In der zweiten Bundesliga sieht's für Braunschweig besser aus im Abstiegskampf nach einem 2:1 Erfolg gegen Dresden. Magdeburg gewinnt in Kiel mit 3:1. Bochum und Hannover trennen sich 2:2. Da gibt's nachher noch das Abendspiel. Das ist ein regelrechtes Freundschaftsspiel, denn die beiden Fanlager verstehen sich ja sehr gut. Es ist natürlich die Rede von Nürnberg und Schalke.

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1: Mit Dani Stahl. Guten Abend. 16 Jahre Regierung unter Viktor Orban in Ungarn sind endgültig vorbei. Peter Modjo, der mit seiner Partei die Parlamentswahl im vergangenen Monat klar gewonnen hatte, ist am Nachmittag als neuer ungarischer Ministerpräsident vereidigt worden. Er kündigte der Korruption den Kampf an und will vor allem die Demokratie wieder stärken. Unsere Korrespondentin für Südosteuropa, Sarah Beham aus Budapest.
2: Der neue Ministerpräsident wandte sich direkt an die Zehntausenden Ungarinnen und Ungarn, die vor dem Parlament die Vereidigung auf Bildschirmen mitverfolgten. Peter Modjo sagte: Willkommen im freien, demokratischen Ungarn. Das Parlament gehöre wieder dem Volk. Es sei ihr Regimewechsel. Die Ungarn hätten ein Wunder geschaffen. Und die ganze Welt sei jetzt etwas neidisch. Die Korruption wolle Modjo mit seiner Tisza-Regierung bekämpfen und das Land vereinen. Dafür forderte er alle Ungarinnen und Ungarn auf, mitzumachen. Zuvor legte der proeuropäische Peter Modjo seinen Amtseid ab. Drinnen im Parlament richtete er scharfe Worte an seinen Vorgänger Viktor Orban und an die Abgeordneten der Fidesz-Partei. Sie hätten das Land gespalten und in eine katastrophale wirtschaftliche Situation gebracht. Das sollte sich jetzt ändern. Sein ausgerufenes Ziel ist es, den illiberalen Umbau unter Viktor Orban in den vergangenen 16 Jahren zurückzudrehen und auch einen proeuropäischen Kurs einzuschlagen.
1: Bis Montag herrscht Waffenruhe zwischen Russland und der Ukraine, vermittelt von den USA. Beide Seiten haben zugestimmt. Ob diese Vereinbarung aber auch bis dahin hält, ist fraglich. Vereinzelt gibt es Berichte über Verstöße. Für den russischen Präsidenten Putin kommt die Waffenruhe gerade recht. Denn heute, am 9. Mai, feiert Russland traditionell den Tag des Sieges der Sowjetunion über Nazi-Deutschland. Dazu gibt es jedes Jahr eine große Parade. Die fiel diesmal aber deutlich kleiner aus und verlief unter massiven Sicherheitsvorkehrungen. Aus Moskau, Björn Blaschke.
3: Unsere Sache ist gerecht. Wir stehen zusammen. Der Sieg war immer und wird immer auf unserer Seite sein. Das sagte Kreml-Chef Wladimir Putin auf dem Roten Platz in Moskau. Und weiter, die Streitkräfte heute würden bei ihrem Einsatz in der Ukraine von der Generation der Sieger im Zweiten Weltkrieg inspiriert. Denn sie stellten sich einer aggressiven Macht entgegen. Die werde von der NATO bewaffnet und unterstützt. Der Krieg, den Putin 2022 begann, gilt als festgefahren und bisher ist nicht abzusehen, dass er seine Kriegsziele in der Ukraine erreicht. Dass die Militärparade in diesem Jahr verkleinert wurde, liegt laut Verteidigungsministerium in Moskau an der operativen Lage. Heißt daran, dass Russland in jüngster Zeit immer wieder von ukrainischen Gegenangriffen mit Drohnen empfindlich getroffen wird. Zwar haben sich Russland und die Ukraine sozusagen in letzter Minute vor der Siegesparade heute unter Vermittlung von US-Präsident Donald Trump auf eine Waffenruhe bis übermorgen verständigt, aber aus Angst vor ukrainischen Drohnenangriffen nahm Putin die Parade heute ohne die sonst zur Schau gestellten Panzer und Raketen ab. Gezeigt wurden während des Aufmarsches stattdessen Videoclips von Einsätzen der russischen Streitkräfte in der Ukraine.
1: Griechische Fischer haben im Ionischen Meer einen ungewöhnlichen Fund gemacht. Sie trafen auf eine Seedrohne. Die Küstenwache sicherte schließlich die Drohne. Die Einzelheiten von Bettina Weitz.
4: Eine Seedrohne, vermutlich ukrainischer Bauart, gibt den griechischen Behörden Rätsel auf. Zwei Fischer fanden sie an der westgriechischen Insel Lefkada. Im Fernsehsender Open beschrieb einer von ihnen, wie die beiden die Drohne beim Einholen von Netzen an den Küstenfelsen entdeckten, zum nahegelegenen Hafen schleppten und der Küstenwache übergaben. Griechenlands Verteidigungsminister Vendias dagegen sprach von einer ausländischen Drohne, die, Zitat, außerhalb griechischer Hoheitsgewässer gefunden worden sei. Verschiedenen griechischen Zeitungen und Sendern zufolge soll sie Sprengstoff geladen haben. Fachkräfte der Armee sollen die Zünder entschärft haben. Es handelt sich laut den Angaben um eine Drohne des Modells Magura V3. Mit Drohnen dieses Typs greifen ukrainische Streitkräfte etwa russische Schiffe im Schwarzen Meer an.
1: In Berlin leuchtet heute das Brandenburger Tor in Gelb-Blau, in Köln das Stadion, in München der Olympiaturm und das Rathaus. Zu Ehren Europas, denn heute ist Europatag, deshalb die europäischen Farben. In Brüssel öffnen zu diesem Anlass außerdem die EU-Institutionen ihre Türen, bis heute Abend noch. Zugleich versucht die EU-Kommission dort gerade auch Europa neu aufzustellen, einiger, stärker, effizienter angesichts der schwierigen Weltlage. Eine Schraube, an der man da drehen könnte, ist das Einstimmigkeitsprinzip in der EU. Eine Idee, die nicht jeden begeistert. Aus Brüssel berichtet Jean-Marie Macron.
5: Ein Europa der verschiedenen Geschwindigkeiten. Das gibt es ohnehin schon. Nicht alle Europäer haben zum Beispiel den Euro. Die EU, beobachten sowohl Politiker wie auch Beobachter, ist oft gelähmt, weil in wichtigen Politikfeldern einige Mitgliedstaaten blockieren.
6: Der wichtigste Hebel dafür ist eine schnellere Entscheidungsfindung durch eine qualifizierte Mehrheit. Die Suche nach Konsens werden wir dadurch nicht aufgeben. Durch die Abschaffung von Blockademöglichkeiten aber deutlich erleichtern.
5: Wade Fuhl fordert also ein Ende des Einstimmigkeitsprinzips, speziell in Außen- und Sicherheitsfragen. In den vergangenen Jahren kam es hier immer wieder zu Verzögerungen, etwa bei Sanktionspaketen gegen Russland. Das bemängelte auch schon Kommissionspräsidentin Ursula von der Leyen. Ich bin der Meinung, dass wir in einigen Bereichen, beispielsweise in der Außenpolitik, zur qualifizierten Mehrheit übergehen müssen. Es ist an der Zeit, uns von den Fesseln der Einstimmigkeit zu befreien. Die qualifizierte Mehrheit wird erreicht bei mindestens 15 der 27 Staaten, die 65% der EU-Bevölkerung ausmachen. Von der Leyens Forderung teilt der liberale italienische Europaabgeordnete Sandro Gozi. Er fordert schon seit Jahren das Ende der Einstimmigkeit. Das Veto sei inzwischen zu einem Erpressungsmittel einzelner Staaten verkommen. Dabei sollte ein Veto im Geiste der Zusammenarbeit eigentlich nur als letztes Mittel dienen. Und zwar dort, wo wirklich sehr wichtige nationale Interessen auf dem Spiel stehen. In bestimmten Bereichen könnten die EU-Staaten eigentlich schon die Einstimmigkeit umgehen, durch sogenannte Passerelle-Klauseln. Die Mitgliedstaaten könnten sich darauf einigen, zum Beispiel Sanktionspakete nur noch mit qualifizierter Mehrheit zu beschließen. Jedoch wurde diese Regelung noch nie angewandt. In den vergangenen Jahren haben sich schon mehrere Bundesregierungen für ein Ende der Einstimmigkeit ausgesprochen, bisher ohne Erfolg. Denn um die Regelung abzuschaffen, müssen alle 27 zustimmen. Vor allem kleinere Länder fürchten, übergangen zu werden. Malta, Griechenland und Zypern sperren sich etwa. Auch Frankreich hält an der Einstimmigkeit fest. Andere Länder wie Dänemark zeigen sich grundsätzlich offen und erkennen die Probleme. Diese würden auch noch größer, wenn weitere Länder wie Montenegro, Albanien oder die Ukraine hinzukämen. Aber für quasi alle Mitgliedstaaten gilt, der Appetit auf Änderungen der EU-Verträge hält sich in Grenzen. Der belgische Premierminister Bart De Wever macht darauf aufmerksam, dass auch in Finanzfragen das Einstimmigkeitsprinzip gilt. Hier vertreten viele Länder die Auffassung, dass die EU gemeinsam Schulden aufnehmen sollte. Ganz im Gegensatz zu den Niederlanden und auch Deutschland.
7: Donc imaginez-vous un jour un vote de tous les autres contre l'Allemagne ou les Pays-Bas?
5: Stellen Sie sich also einmal vor, alle anderen würden eines Tages gegen Deutschland oder die Niederlande stimmen, mit der Begründung, wir kommen voran mit europäischen Schulden, die ihr nicht wollt. Dann ist die Sache nicht so lustig. Und selbst in Außen- und Sicherheitsfragen müsste Deutschland, falls das Einstimmigkeitsprinzip fallen sollte, eine Politik mittragen, gegen die es sich seit Jahren sträubt. Denn eine große Mehrheit der EU-Mitglieder wünscht sich schon länger einen härteren Umgang mit der israelischen Regierung.
1: Heute ist Europatag. Jean-Marie Macron war das. Darüber, wie sich die Europäische Union nach über 75 Jahren verändern könnte und was das für Folgen hätte. In der Pflegeversicherung fehlen Milliarden. Die Ausgaben wachsen seit Jahren schneller als die Einnahmen, auch weil immer mehr Menschen als pflegebedürftig eingestuft werden. Schon in diesem Jahr könnte das Geld knapp werden, sagt Gesundheitsministerin Warken. Für nächstes Jahr rechnet sie mit einem Minus von mehr als 7,5 Milliarden Euro. Und 2028 schon dürfte sich das Defizit mehr als verdoppeln. Warken will die Pflegeversicherung deshalb reformieren. Wie? Das hat sie in einem Interview mit der Rheinischen Post erläutert. Die Einzelheiten von Dietrich Karl Meurer aus Berlin.
8: Sie spricht in dem Interview den zentralen Punkt an, nämlich die Pflegegrade. Die Pflegegrade sollen nach den Plänen der Ministerin bestehen bleiben. Bestehende Einstufungen will sie nicht antasten. Aber für neue Anträge stellt sie jedoch strengere Maßstäbe in Aussicht. Bei den Pflegegraden 1 bis 3 sollen wissenschaftliche Kriterien gelten, die vor 2017 empfohlen wurden. Das würde wohl bedeuten, dass künftig mehr Voraussetzungen erfüllt werden müssen, um einen Pflegegrad zu bekommen. Gleichzeitig sollen die Leistungen neu organisiert werden. Einzelne Ansprüche sollen in Budgets gebündelt werden. Pflegebedürftige könnten diese Mittel flexibler nutzen, sagt die Ministerin. Vorgesehen sei auch ein eigenes Budget für akute Notlagen. Neu geplant ist auch ein Anspruch auf professionelle Pflegebegleitung. Fachkräfte sollen Betroffene und Angehörige beraten. Die Ministerin erhofft sich davon, Selbstständigkeit länger zu erhalten. Nina Wagen betont aber auch, dass die Pflegeversicherung keine Vollversicherung sei, sondern nur einen Teil der Kosten absichern soll. Sprich, dahinter steckt die Aufforderung, in Sachen Pflege auch selbst vorzusorgen. Ministerin Wagen denkt nun doch über höhere Beiträge zur Pflegeversicherung nach, zumindest für Gutverdienende. Geplant ist, die Beitragsbemessungsgrenze anzuheben. Bis zu dieser Einkommensgrenze fallen Beiträge an. Pflege- und Krankenversicherung sollen da gleich behandelt werden. Gleichzeitig strebt die Ministerin stabile Beitragssätze an. Zusätzlich will sie prüfen, ob sich der Pflegevorsorgefonds ertragreicher anlegen lässt. Dieser Fonds soll ja künftige Kosten der Babyboomer, also der geburtenstarken Jahrgänge, abmildern.
1: MECFS, das ist die Abkürzung für eine heimtückische Erkrankung. Betroffene sind chronisch erschöpft. Schon geringste Anstrengungen können starke Schmerzen verursachen und zwingen die Patienten, tagelang im Bett zu bleiben. Für viele ist ein normaler Alltag nicht mehr möglich. Und dazu kommt, dass noch immer viele Betroffene nicht ernst genommen werden, auch wenn die Krankheit seit der Corona-Pandemie als Langzeitfolge bekannter geworden ist. Bundesweit fanden heute Demos statt, um mehr Hilfe und mehr Forschung zu erreichen. Von der Demo in Nürnberg berichtet Uli Nikola.
9: Auf mitgebrachten Matten liegen die Teilnehmenden mitten auf dem Hallplatz in Nürnberg. Mit der Liegend-Demo machen Angehörige und Freunde von ME-CFS-Erkrankten auf deren Situation aufmerksam. Denn Schwerstbetroffene können nur im Bett liegend in abgedunkelten Zimmern leben. Die Zeit läuft ab, unser Leben zerrinnt. So lautet das Motto der Liegend-Demos in 42 Städten, auch in Nürnberg. Sprecher Felix Konrad.
10: Die Versorgungslage muss sich dringend verbessern. Die Hausärzte sind überfordert. Es gibt kaum Spezialisten, die sich mit dem Thema auskennen. Es braucht dringend mehr Forschungsgelder, mehr Versorgung, mehr Pflege. Zwar wurde die postinfektiöse Dekade von der Bundesregierung letztes Jahr verabschiedet, doch 50 Millionen sind einfach viel zu wenig für die Schwere der Erkrankung, dass so viele Menschen davon betroffen sind. Da muss sich dringend etwas ändern.
9: In Deutschland sind schätzungsweise 650.000 Menschen unterschiedlich schwer von der Multisystemerkrankung ME-CFS betroffen. Bislang gibt es keine wirksame Therapie oder Heilung. In Bayern wird dazu unter anderem an den Unikliniken Erlangen und Regensburg geforscht.
1: Der Mai hat mit sommerlichen Temperaturen begonnen. In vielen Regionen Bayerns hat es viel zu wenig geregnet. Die Waldbrandgefahr steigt. Und jetzt kommen auch noch die Käfer. Bayernweit haben die Borkenkäfer begonnen auszuschwärmen. Für Waldbesitzer bedeutet das in den kommenden Tagen und Wochen viel Arbeit. Christine Kerler.
11: Wird eine Borkenkäferfichte nicht rechtzeitig entnommen, werden im Umfeld bis zu 20 weitere Fichten befallen, warnt der Bayerische Bauernverband und appelliert daher an Waldbesitzer, kranke Bäume umgehend aus dem Wald zu holen. Die Bayerische Landesanstalt für Wald- und Forstwirtschaft weist darauf hin, dass am 1. Maiwochenende bei sommerlichen Temperaturen in fast allen Höhenlagen der Hauptschwärmflug der Fichtenborkenkäfer begonnen habe. Bedeutet, die Borkenkäfer paaren sich und legen ihre Brut dann in den Stämmen ab. Besonders aktiv sind sie demnach in Oberbayern und Schwaben. Zu wenig Regen und vielerorts leere Bodenwasserspeicher setzen den Fichten laut Bauernverband bereits jetzt stark zu. Die Bäume könnten einen Befall daher nur noch bedingt abwehren. Dies sei im Vorjahr ein geringeres Problem gewesen. Nicht nur in Bayern, sondern auch in anderen Regionen Deutschlands und Europas haben die nur wenige Millimeter großen Käfer in den vergangenen Jahren zum Teil erhebliche Schäden in den Wäldern angerichtet.

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1: Studierende tauschen den Hörsaal gegen den Ausnahmezustand. An der Medizinischen Hochschule Hannover ist das Realität. Im Wahlpflichtfach Krisen- und Einsatzmedizin trainieren angehende Ärztinnen und Ärzte gemeinsam mit medizinischen Fachangestellten und mit dem Sanitätsdienst der Bundeswehr. Es geht um Szenarien, die im Alltag selten sind, im Ernstfall aber entscheidend werden. Viele Verletzte in kurzer Zeit, komplexe Einsatzlagen, klare Abläufe unter Stress. Ziel ist es, die Zusammenarbeit zwischen ziviler Klinik und Militär frühzeitig einzuüben, praktisch und so realitätsnah wie möglich. Und diese Realität beginnt heute nicht im Seminarraum, sondern draußen auf einer Wiese vor der Klinik. Jule Lampe berichtet.
2: Ein Hubschrauber setzt zur Landung an. Nicht auf dem Dach der Klinik, sondern auf einer Wiese davor. Der Rotor wirbelt Gras und Staub auf. Es ist laut, unübersichtlich. Genau so, wie es auch im Ernstfall sein könnte. Medizinstudierende stehen bereit. Hier sollen sie lernen, wie Patienten von der Bundeswehr an zivile Kliniken übergeben werden. Im Inneren des Hubschraubers liegt eine Übungspuppe auf einer Trage. Sie steht für schwerverletzte Patienten, etwa nach Explosionen oder Schussverletzungen. Beim ersten Durchgang arbeiten die Studierenden ohne Anleitung. Die Handgriffe wirken noch unsicher, Fehler passieren. Mittendrin Felix, Medizinstudent.
3: Ich interessiere mich natürlich für Notfallmedizin, ich interessiere mich auch für Katastrophenmedizin, sonst hätte ich das Wahlfach nicht gewählt. Und ich glaube, wenn das ein Bereich ist, in dem man auch irgendwie was machen möchte, dann sind das gerade so fürs studentische Umfeld hilfreiche Tätigkeiten.
2: Im zweiten Durchlauf greifen die Ausbilder ein. Klare Kommandos, feste Positionen, die Übergabe wird strukturiert trainiert. Jeder Schritt ist genau definiert. Für Medizinstudent Felix eine neue Situation.
3: Ich habe es gerade mit den anderen schon besprochen. So dieses die Kontrolle auch so ein bisschen abgeben ist natürlich etwas, was wir in unserer ärztlichen Rolle selten haben, was dann auch manchmal ein bisschen schwierig ist, natürlich sich selbst auch in den Hintergrund zu stellen. Auf der anderen Seite hilft das natürlich immens, wenn man dann PatientInnen holt, auch aus so einer Situation, wo eine Maschine dann im Zweifel auch noch läuft, wenn man da an die Hand genommen wird.
2: Es geht um Abläufe, um Schnittstellen und um das Zusammenspiel zweier Systeme bei Katastrophen und im Bündnisfall. Denn dann rechnet Deutschland täglich mit tausenden Verletzten, die hier in Deutschland versorgt werden würden. Die Medizinische Hochschule Hannover ist deshalb bewusst eine Kooperation mit der Bundeswehr eingegangen, möchte vorbereitet sein, erklärt die Präsidentin Denise Hilfiger-Kleiner.
4: Die Katastrophenmodule, die werden nicht nur so gut gebucht, weil die alle denken, es wird jetzt nächstens Krieg geben, sondern weil einfach das Bewusstsein, dass wir Katastrophen haben werden, dass das schon bei den Studierenden präsent ist.
2: Im Hörsaal erklären Ärzte des Sanitätsdienstes, wie Verwundete bei der Bundeswehr im Ernstfall transportiert werden, worauf es dabei ankommt und mit welchen Verletzungen sie sich konfrontiert sehen.
3: Das war für mich spannend. Es war ein spannender Einblick, den ich natürlich so im Studium irgendwie gar nicht kenne. Auch im Zivilschutz wird es dann den Bedarf geben, dass Leute irgendwie helfen. Und dafür ist es auf jeden Fall total wichtig, sich da irgendwie im Voraus mit zu beschäftigen.
2: Erfahrungswerte, darum soll es in dem Wahlpflichtkurs gehen, damit aus Theorie und Training ein funktionierendes System wird, wenn es drauf ankommt.
1: Jule Lampe über Kriegsmedizin im Studium an der Medizinischen Hochschule Hannover. Und wir bleiben in der Wissenschaft. Beim Thema Impfen kursieren viele Mythen. Impfungen können Allergien fördern, führen zu Unfruchtbarkeit, lösen Autismus aus. Das sind drei besonders verbreitete Falschinformationen. Grundsätzlich hat die Mehrheit der Deutschen Vertrauen in die Wissenschaft, aber die Impfquote lässt in manchen Bereichen sehr zu wünschen übrig. Das zeigt eine neue Studie des Robert-Koch-Instituts. Aber nicht nur Verschwörungstheorien, auch viele andere Faktoren verunsichern viele, wenn es ums Impfen geht. Mehr dazu von Constanze Alvarez.
5: Lasse ich mich impfen oder nicht? Bei dieser Frage scheiden sich die Geister. Allerdings lehnt nur ein kleiner Teil der Bevölkerung Impfungen generell ab. Die Mehrheit der Gesellschaft hegt Vertrauen in die Wissenschaft, glaubt an den Schutz von Impfungen vor schwerwiegenden Infektionskrankheiten. Doch die Unsicherheit in Bezug auf mögliche Nebenwirkungen hat allgemein zugenommen. Und in bestimmten Bevölkerungsgruppen lassen sich zu wenige Menschen impfen. Das zeigt ein neues Forschungsprojekt des Robert-Koch-Instituts mit dem Titel IMPRESS.
6: Das sind eben Personen, die wir eigentlich als impfzögerliche Personen bezeichnen würden. Das heißt, es ist nicht so, dass sie grundsätzlich Impfen ablehnen, aber sie sind teilweise unsicher in ihrer Entscheidung. Sie lassen manche Impfungen aus, nehmen andere Impfungen an. Also auch das ist ein Kontinuum, würde man sagen. Das heißt, eine relativ große Gruppe.
5: Sagt Nora Schmid-Küpke vom Robert-Koch-Institut. Grundsätzlich seien die Impfquoten beispielsweise bei Kindern und Jugendlichen insgesamt hoch. Allerdings gäbe es Ausnahmen. Bei der Impfung gegen HPV, also humane Papillomviren, die in seltenen Fällen zu Krebs führen, sei die Quote bei Kindern und Jugendlichen zwischen 9 und 14 Jahren zu niedrig.
6: Und da ist es so, dass nur 55% der 15-jährigen Mädchen und 36% der 15-jährigen Jungen vollständig gegen HPV geimpft sind. Und das finde ich deswegen besonders dramatisch, weil die HPV-Impfung eben unsere einzige Impfung gegen Krebs ist. Und da ist dann doch die vertane Chance bei den Kindern und Jugendlichen immens.
5: Auch bei der Risikogruppe für einen schweren Influenza-Verlauf, zu der Menschen über 60 sowie medizinisches und Pflegepersonal gehören, gäbe es Nachholbedarf, so Schmid-Küpke. Bei den über 60-Jährigen sei die Impfquote mit 34% so niedrig wie seit 17 Jahren nicht mehr. Häufig sei das so, weil sich diese Menschen selber als ausreichend fit und eben nicht als Risikogruppe empfinden, sagt Schmid-Küpke. Hinzu kommt, viele Eltern zögern mit der Auffrischung von Standardimpfungen bei ihren Kindern. Faktoren für die steigende Impfmüdigkeit gibt es viele. Eine davon sind die Falschinformationen im Netz, sogenannte Impfmythen. Gegen die möchte das Robert-Koch-Institut aufklären.
6: Was mich da, glaube ich, besonders beschäftigt hat, war dieser Mythos, von dem ich eigentlich angenommen hatte, dass wir ihn so gut widerlegt haben in den letzten Jahren, dass er keine große Rolle mehr spielen könnte und dass es der Mythos, dass Impfungen Autismus auslösen könnten. Und hier haben wir eben gesehen, dass fast die Hälfte der Befragten sich dahingehend unsicher ist, ob das so ist oder nicht. Und das hat mich schon besorgt.
5: Die Verunsicherung der Menschen hinge auch ein Stück weit mit der Corona-Pandemie zusammen, sagt Stefan Fietz, Präsident des Paul-Ehrlich-Instituts. Eine enorme Menge an Menschen sei damals in sehr kurzer Zeit geimpft worden, mit Impfstoffen, die in relativ kurzer Zeit zugelassen worden waren, erinnert sich Stefan Fietz.
7: Dementsprechend, wenn sehr viele Menschen geimpft werden, bekommt man natürlich auch viele Nebenwirkungsmeldungen. Das ist sicherlich eine der Gründe, warum einfach auch die Verträglichkeit von Impfstoffen sehr stark in der öffentlichen Aufmerksamkeit war.
5: Gerade zu den mRNA-Impfstoffen gegen Corona entstanden Impfmythen, die sich bis heute halten.
1: Zweifel und Sorgen beim Impfen, da hallen Falschinformationen zur Corona-Pandemie noch immer nach. Das war ein Beitrag von Constanze Alvarez.
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8: Mit Erich Wartusch. Gerade läuft in der Fußball-Bundesliga das Abendspiel zwischen Wolfsburg und dem deutschen Meister FC Bayern. Die Münchner führen kurz vor Schluss mit 1:0 und dieses Ergebnis ließe die Kölner und die Bremer jubeln, denn damit wären die sicher auch in der nächsten Saison erstklassig. Und das, obwohl Bremen heute in Hoffenheim mit 0:1 verloren hat und schon nach 5 Minuten gab es eine rote Karte für Sugawara. Sportgeschäftsführer Clemens Fritz war

0: Burg ist nochmal richtig wach geworden, wach geküsst auch das Publikum hier, denn in der 90. Minute klatschte der Ball an den rechten Pfosten des Tores von Jonas Urbich, und das ist der Torhüter des FC Bayern München. Matthias Swornberg war völlig freigespielt worden und schob den Ball an Urbich vorbei, an den rechten Pfosten. Das war die einzige ganz große Chance für den VfL, der aber jetzt in den letzten 10 Minuten von Minute zu Minute nochmal aufmüpfiger geworden ist und das 0:1 endlich mal verdaut hat. Insgesamt gesehen führen die Bayern hier aber verdient. In der ersten Halbzeit war das ein ausgeglichenes Spiel. Die Wolfsburger hatten mehr Chancen, die Bayern hatten die größeren Möglichkeiten. Harry Kane hat ja einen Elfmeter verschossen in der 36. Minute zum ersten Mal in der Bundesliga beim 25. Anlauf. Aber jetzt kommen wieder die Wolfsburger, sind am Strafraum mit Yannick Gerhardt. Der legt den Ball nochmal quer und das ist Harry Kane persönlich genau an der Stelle, wo er vorhin den Elfmeter vergab und klärt erst einmal, aber nur erst einmal, weil nochmal eine Flanke in den Strafraum reinsegelt. Also Wolfsburg wehrt sich so sehr, wie sie es selten getan haben in dieser Saison. Es ist ein gutes Heimspiel und dennoch werden sie keines in der Rückrunde gewinnen, auch nicht gegen die Bayern, aber vielleicht schaffen sie noch das 1:1. 56. Minute, das war der Zeitpunkt des einzigen Treffers. Michael Olise mit einem Schlenzer von der rechten Strafraumkante ins linke äußere Eck, das war klasse, aber jetzt kommt Lindström und jetzt kommt nochmal Pečinović im Strafraum, aber Stanisic ist einen Schritt schneller am Ball und klärt die Situation, aber nicht weit genug. Da sind sie nochmal da mit Swornberg und kriegen nochmal einen Ball, die Wolfsburger, der Schiedsrichter Jöllenberg hier wegrutscht, aber das hat keinen Einfluss auf den Spielverlauf. Wolfsburg macht jetzt mal richtig Druck, ist jetzt auch egal, ob 0:1 oder 0:2, nächste Flanke in die Mitte und wieder Kopfballabwehr der Bayern, aber zu kurz, Nachschuss, vorbei am Tor. Dieser Nachschuss, der geht dann vorbei am Tor von Jesper Lindström, der gerade eingewechselt wurde. Und jetzt schaffe ich es auch mal, wieder auf die Uhr zu gucken, denn es sind nur noch 30 Sekunden übrig von den 5 Minuten Nachspielzeit. Also gleich ist die Nummer hier durch. Und wenn ich vorhin sagte, dass die Bayern das verdient gewinnen, dann bezieht sich das vor allem auf die zweite Halbzeit, denn da waren sie stellenweise drückend überlegen, ohne ein zweites Tor nachzulegen. Jonas Urbich, der in der ersten Halbzeit ganz, ganz viele starke Paraden zeigen musste, legt sich jetzt in aller Ruhe den Ball hin und die 5 Minuten Nachspielzeit sind auch abgelaufen. Und dann kommt auch der Schlusspfiff. Bayern München gewinnt in Wolfsburg mit 1:0. Glückwünsche gehen raus von hier nach Köln und nach Bremen zum Klassenerhalt. Wolfsburg gewinnt kein einziges Heimspiel in der Rückrunde, kann sich nur noch über die Relegation retten, hat da aber eine ganz gute Ausgangsposition. Vielleicht reicht da nächste Woche im Auswärtsspiel beim FC St. Pauli, im großen Endspiel am Millerntor schon ein Unentschieden, wenn morgen beispielsweise Heidenheim in Köln verliert. Das ist die Ausgangsposition, da die Bayern ziemlich relaxed ihren nächsten Saisonsieg hier feiern. Sie gewinnen hier 1:0 in Wolfsburg.
1: Und St. Pauli konnte heute Nachmittag nichts für seine Situation tun, denn es gab in Leipzig ein 1:2, der Trainer Alexander Blessin.
2: Wir spielen ja jetzt schon eine ganze Saison und wir sind immer wieder aufgestanden jetzt nach den zwei schlechten Spielen. Wo man konstatieren muss, da haben wir uns nicht mit Ruhm bekleckert, das ist klar. Aber jetzt auch wieder aufzustehen und zu sagen, ja, wir können, wir sind noch da, wir leben noch. Ja, und das müssen wir jetzt halt mehr oder weniger mit diesem Druck, ja, eine Balance zu finden, mit dem Druck umzugehen, eine gewisse Lockerheit an den Tag zu bringen. Aber diese Leistung, die macht mir dann schon auch Mut und dann ist alles möglich.
1: Leipzig ist auf jeden Fall in der kommenden Saison in der Champions League vertreten und auch für den VfB Stuttgart sieht es ganz gut aus. Nach einem 3:1 gegen Leverkusen ist der VfB auf Platz 4, punktgleich zwar mit Hoffenheim, aber 3 Punkte vor Leverkusen. Und interessant wird es in Sachen Europa auch noch für den FC Augsburg. Der konnte heute gegen Mönchengladbach 3:1 gewinnen und abhängig davon, ob zum Beispiel Freiburg das Europa-League-Finale gewinnt, könnten auch die Augsburger noch reinrutschen, zum Beispiel in die Conference League. Der Trainer Manuel Baum.
3: Die war schon richtig gut, muss man ehrlich sagen. Wir haben ja so die letzten Wochen immer unsere richtige Stärke in der tiefen Kompaktheit gehabt. Und das haben wir uns in der Woche jetzt nochmal, das hat uns gegen Bremen überhaupt nicht gefallen, vorgenommen, dass wir gerade nach Ballverlust höher rausgehen, dass wir immer mal wieder den Pressing-Rhythmus brechen. Das haben wir ganz gut hingekriegt. Und dann entsteht irgendwie so eine Energie, wo es halt auch mit Ball funktioniert. Insofern war schon eine richtig geile erste Halbzeit.
1: In der zweiten Bundesliga gelingt Braunschweig ein 2:1 gegen Dresden. Magdeburg gewinnt in Kiel mit 3:1. Bochum und Hannover trennen sich 2:2. Und im Abendspiel geht es für beide Teams eigentlich um nichts mehr. Der erste FC Nürnberg ist

0: gesichert im Mittelfeld der Tabelle. Der FC Schalke hat am vergangenen Wochenende freudetrunken seine Rückkehr in die Bundesliga gefeiert. Oliver Tubenauer, gehen diese Feierlichkeiten heute möglicherweise weiter, da ja beide Fanlager freundschaftlich verbunden sind?
1: Ja, hier ist wirklich Partystimmung angesagt. Das sieht man jetzt auch an der Choreografie, die sich durch das ganze Stadion zieht in Blau und Weiß und Schwarz und Rot. Also von dieser Fanfreundschaft ist deutlich was zu spüren. Auch der SC FC Nürnberg feiert etwas, nämlich zum einen, dass die Regionalligamannschaft heute, also die U23, die zweite Mannschaft des 1. FC Nürnberg, Regionalligameister geworden ist. Aufsteigen werden sie nicht. Aber Würzburg ist eben jetzt Zweiter und das hat auch eine Auswirkung auf 1860 München. Dadurch, dass Würzburg jetzt tatsächlich über die Liga die Qualifikation für den DFB-Pokal geschafft hat, rückt 1860 München auch rein und das Finale, das Landespokalfinale, ist mehr oder weniger bedeutungslos geworden. So ähnlich bedeutungslos wie das Spiel heute für die Tabelle, aber es wird sicherlich ein schöner, ein lustiger Abend, denn das Wetter über dem Max-Morlock-Stadion ist wirklich prächtig, die Stimmung ist prächtig und jetzt schauen wir mal, ob beide Mannschaften auch noch einen ordentlichen Kick auf die Wiese zaubern. Schalke war ja noch 3 Tage auf Ibiza. Ich weiß nicht, ob die Akteure ins Röhrchen pusten mussten, bevor sie überhaupt auf den Platz kommen durften. Sieht aber im Moment so aus, als seien die ganz fit. Also freuen wir uns auf ein gutes Fußballspiel.
0: Und wir holen uns dann nach der ersten Halbzeit die Eindrücke ab, wie sehr auf Ibiza gefeiert wurde.

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1: 20.30 Uhr Nachrichten von BR24 mit Silke von Walkow. Das ungarische Parlament hat Péter Madia zum neuen Ministerpräsidenten gewählt. Damit ist die 16-jährige Ära seines Vorgängers Orbán offiziell beendet. Madia sagte nach seiner Vereidigung, er werde sein Amt nicht dazu nutzen, Ungarn zu regieren, sondern um seinem Land zu dienen. Seine konservative Partei Tiso hatte bei der Parlamentswahl im April eine Zweidrittelmehrheit gewonnen. Unter Orbán waren demokratische Institutionen und Kontrollmechanismen ausgehöhlt worden. Modja versprach, sie wiederherzustellen und die Korruption zu bekämpfen. Nach dem Stopp der geplanten Entlastungsprämie hat Bundeskanzler Merz angekündigt, andere Lösungen zu prüfen. Ziel sei es, die Belastungen durch die hohen Kraftstoffpreise zumindest etwas abzufedern. Der Bundesrat hatte gestern den Plan der Bundesregierung vorerst gestoppt, der Unternehmen ermöglichen sollte, steuerfrei 1.000 Euro an ihre Beschäftigten zu zahlen. Das Kreuzfahrtschiff Hondius, auf dem es zu 3 tödlichen Hantavirus-Infektionen gekommen war, wird voraussichtlich morgen früh im Süden von Teneriffa erwartet. Spaniens Gesundheitsministerin Garcia teilte mit, dass alle Passagiere auf Krankheitssymptome untersucht werden, bevor sie in ihre Heimatländer geflogen werden. Nach Angaben des Kreuzfahrtbetreibers zeigt derzeit niemand Symptome einer Infektion. Wo sich einige der Passagiere angesteckt haben, ist noch unklar. WHO-Direktor Tedros versicherte, man habe keine neue Pandemie. Bei israelischen Angriffen im Süden Libanons sind nach Angaben des Landes mindestens 8 Menschen getötet worden. Darunter sei ein Mädchen, teilte das Gesundheitsministerium mit. Die pro-iranische Hisbollah-Miliz wiederum griff laut israelischer Armee mit einer Drohne an. Im Norden Israels wurden demnach 3 Reservisten verletzt, darunter einer schwer. Zwischen Israel und dem Libanon gilt eigentlich eine Waffenruhe, trotzdem kommt es ständig zu Angriffen. Das Wetter in Deutschland: in der Nacht noch meist klar bei einstelligen Temperaturwerten im Osten und etwas über 10 Grad im Südwesten. Morgen ziehen nach sonnigem Beginn Wolken aus Frankreich ins Land, im Norden unter 20 Grad, im Süden dann sommerlich warm. In den zentralen Mittelgebirgen gibt es einzelne Schauer und Gewitter, die sich gegen Abend Richtung Westen, Südwesten und Norden ausbreiten. Lokal kommt es zu Starkregen und Sturmböen. Die Woche startet kühler und immer wieder nass. In den folgenden Tagen ist es wechselhaft. Es ist 20.33 Uhr.
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2: Mit Dani Stahl heute aus dem Studio von BR24 in München. Deutschland und die Bundesregierung unter Friedrich Merz debattieren. Wie viel sollen, wie viel wollen und wie viel können wir arbeiten? Richtig reinknien für die Wirtschaft oder mehr auf die eigene Gesundheit und Work-Life-Balance achten? Seit Jahren immer wieder im Fokus die 4-Tage-Woche. Die hat 1993 dazu geführt, dass bei Volkswagen in Wolfsburg tausende Menschen ihren Job behalten konnten, statt entlassen zu werden. Ein Wunder. Darum geht es in der neuen Staffel von Die Entscheidung, Politik, die uns bis heute prägt. 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
3: Wir gehen jetzt zurück in die 1990er Jahre. In eine Nacht, in der entschieden wird, gehen zehntausende Menschen in die Arbeitslosigkeit oder findet sich eine ganz andere Lösung?
4: Da in der Nacht war klar, entweder haben wir morgen ein Ergebnis oder wir streiken. Also richtig streiken.
5: Es ist November 1993, ein großes Hotel in Hannover. In einem Konferenzraum sitzen sich ein Weltkonzern und eine Handvoll Gewerkschafter gegenüber. Es geht um 30.000 Jobs. Wenn die Verhandlungen scheitern, ist es für viele VW-Mitarbeiter eine Katastrophe. Auf der einen Seite die Manager von Volkswagen in dunklen Anzügen mit der Ansage, die Werke sind zu teuer, wir müssen Kosten senken.
4: Die dunkle Seite der Macht, haben wir immer gesagt.
5: Auf der anderen Seite im Jackett Leute wie Walter Deterding, damals Anfang 30, Schlosser bei VW und Gewerkschafter. Und zum ersten Mal bei so einer großen Verhandlung dabei.
4: Und ich habe mich immer geweigert, eine Krawatte vorzumachen. Das gehört nicht zu einem Arbeiter dazu. Und das halte ich bis heute so durch.
5: Walter Deterding, hemdsärmlich, will unbedingt verhindern, dass Zehntausende ihren Job verlieren.
4: Das wäre für Niedersachsen eine Vollkatastrophe gewesen.
3: Da kommt eine Idee auf, die noch nie in Deutschland in so einer Größenordnung umgesetzt wurde. Eine Entscheidung, für die viele VW-Mitarbeiter und Mitarbeiterinnen ihren Alltag umkrempeln müssten. Eine Entscheidung, die damit brechen könnte, was bis dahin in puncto Arbeitszeit als normal gilt. Hi, ihr hört Die Entscheidung. Ich bin Jasmin Brock, eure Host.
5: Und ich bin Rebecca Ricker, Reporterin für diese Staffel.
3: In dieser Staffel fragen wir, wie lange wollen und müssen wir arbeiten? Geht nicht auch weniger für unsere Gesundheit, für die viel besprochene Work-Life-Balance?
5: Oder ist gerade, wie Bundeskanzler Friedrich Merz immer wieder betont, gar nicht die Zeit, um nach Work-Life-Balance zu fragen?
6: Leistung muss sich wieder lohnen. Wir geben Arbeitnehmerinnen und Arbeitnehmern und Betrieben mehr Flexibilität durch eine wöchentliche statt einer täglichen Höchstarbeit.
3: Wir werden in dieser Staffel Menschen kennenlernen, die mehr oder weniger arbeiten wollen. In dieser Folge erzählen wir euch, wie in Deutschland zum ersten Mal in einem großen Industrieunternehmen die Vier-Tage-Woche eingeführt werden sollte und was das verändert hat. Das ist Folge 1, Wunder von Wolfsburg. 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Wir haben ja vorhin schon Walter Deterding von der IG Metall gehört.
4: Bin jetzt 63 Jahre und bin seit Dezember jetzt wirklich Rentner. Vater Staat muss mich jetzt bezahlen.
5: Ich bin nach Hannover gefahren und habe ihn dort im IG Metall-Haus getroffen.
3: Die IG Metall, das ist die größte Gewerkschaft in Deutschland und sie vertritt eben unter anderem die ArbeitnehmerInnen aus der Automobilindustrie. Dazu gehört natürlich auch Volkswagen aus Wolfsburg.
5: Als ich ihn getroffen habe, kam Walter Deterding gerade wieder aus einer Besprechung mit VW, diesmal online. Er trägt so eine Schiebermütze und eine Hornbrille und er wirkt ein bisschen wie so ein Großvater und ist übrigens vor ein paar Monaten auch wirklich Großvater geworden, hat er mir erzählt. Er hat mir die Ausgaben der Gewerkschaftszeitung mitgebracht vom November 1993, die Metallnachrichten.
4: Naja, da sieht man ein altes Bild. So sah ich mal aus in jungen Jahren. Weniger Haare hatte ich immer schon.
5: Walter Deterding ist auf dem Foto erst 32 Jahre alt. Zu dem Zeitpunkt, da war er zwar schon mal bei einer normalen Tarifverhandlung dabei, aber die anstehende Verhandlung ist was Besonderes.
4: Da habe ich Neuland betreten. Das war prägend für mein gesamtes anderes Leben, was wir dort gemacht haben und wie wir verhandelt haben.
5: Auch wenn er damals erst Anfang 30 ist, hat er schon einige Erfahrungen in der Gewerkschaft hinter sich. Er ist bei VW, seit er 15 ist und wie viele bei VW ist er gleich bei der IG Metall eingetreten. Er wird Vertrauensmann bei der IG Metall, also er betreut die Gewerkschaftsmitglieder im Werk und er liebt's total. Und er will dann auch Sprecher werden von den gesamten Vertrauensleuten im Werk von Hannover. Aber das finden nicht alle so gut.
4: In einem Industriebetrieb ist das meistens so, dass jüngere Leute erstmal sowas wie eine Bewährungsgeschichte bekommen. Rohbau, das ist da, wo eine Karosse zusammengebaut wird. Die haben gesagt, Walter, du warst hier unten noch nie, du hast noch nie mit uns Arsch an Arsch an der Maschine gestanden und hast dir geschweißt. Dir ist noch nie eine Schweißperle in den Anzug gefallen. Was willst du uns erzählen?
5: Aber er wird gewählt. Das war 1992 und damit ist er mit Anfang 30 in einer Position, in die man sonst erst kommt, wenn man so 40, 50 ist. Und deswegen wird er dann auch dabei sein, als ein Jahr später die Verhandlungen mit VW losgehen.
3: Damit man versteht, wie viel bei den Verhandlungen auf dem Spiel steht, muss man wissen, die Arbeitslosigkeit, die war damals ziemlich hoch.
5: 1993 lag die bei etwa 10%.
3: Wenn wir es mit heute vergleichen, heute liegt sie bei unter 7%.
5: Im Sommer 1993 sagt Volkswagen, wir müssen Geld einsparen und deswegen 30.000 Menschen entlassen. Insgesamt arbeiten etwa 100.000 Leute in Deutschland bei VW.
3: Das heißt, mit den 30.000 bedrohten Jobs, da würde mehr als ein Viertel der Menschen, die dort arbeiten, ihren Job verlieren. Und das will die Gewerkschaft natürlich verhindern.
5: Und da kommt eine Idee auf. Eine, die Arbeitsplätze retten könnte. Alle arbeiten weniger, verdienen entsprechend weniger, aber dafür verliert niemand seinen Job. Eine 4-Tage-Woche.
3: Ja, mir geht's da wahrscheinlich wie euch. Also ich muss sagen, das Konzept 4-Tage-Woche, das kenne ich heute vor allem aus ganz anderen Kontexten. Also ja, aus Diskussionen um New Work, aus kleineren Betrieben, die anders arbeiten wollen, aus Branchen wie Kreativagenturen, Energie-Startups und naja, auch davon, wie die Gen Z manchmal geframed wird. Also, dass die Gen Z laut so manchen Politikern nicht mehr arbeiten will und sich eine bessere Work-Life-Balance einfordert. Dass das alles nicht vollständig ist, das werden wir in dieser Staffel noch sehen. Aber jedenfalls, 4-Tage-Woche, das verbinde ich jetzt erstmal nicht unbedingt mit VW.
5: Genau, damals wollten die meisten Mitarbeiterinnen und Mitarbeiter von VW eigentlich auch ganz normal in Vollzeit arbeiten. Aber es gab einfach nicht genug Arbeit für alle. Und das soll die 4-Tage-Woche lösen. Bei VW gab es leider keinen mehr, der uns sagen konnte, wie aus deren Sicht die Verhandlungen abgelaufen sind. Aber wir können auch so sagen, auch für VW hat so eine 4-Tage-Woche Vorteile im Vergleich zu Massenentlassung. VW kann die Kosten sparen, aber sich trotzdem gute Leute halten. Schon in den Vorgesprächen wurde geklärt, sowohl VW als auch die IG Metall können sich prinzipiell eine 4-Tage-Woche vorstellen. Worum es in den Verhandlungen im Herbst 1993 dann geht, ist also das Geld.
3: Die IG Metall, die will natürlich möglichst geringe Lohnkürzungen.
5: Am Anfang der Verhandlungen, so im September 1993, sind sie etwa 20 Leute von der IG Metall-Seite und dazu kommt dann noch die Gegenseite. In dieser Anfangsphase, da treffen sie sich so alle paar Wochen.
3: Und Walter Deterding. Welche Rolle hat er bei diesen Verhandlungen?
5: Er ist ja Sprecher der Vertrauensleute in Hannover. Seine Aufgabe ist es also, die Brücke zu sein zwischen der Belegschaft im Werk von Hannover und den Verhandlern. Er erzählt bei der Verhandlung, wie ist die Stimmung im Werk und erzählt den Kollegen im Werk, wie die Verhandlungen laufen. Und die Kollegen machen ziemlich viel Druck, sagt er.
4: Und es war ja eine einzigartige Überlegung, vielleicht mal in kleinen Betrieben irgendwie mal getestet oder so. Und die mussten wir ja rüberbringen in die Mannschaft, dass das jetzt unser Ziel ist.
5: Nicht alle finden die Idee gut, einer 4-Tage-Woche mit dementsprechendem Lohnverzicht.
4: So unter dem Motto, nee, schmeiß den neben mir raus und ist mir doch kackegal, Hauptsache ich bleibe bei Volkswagen.
3: Es wird also auch zu einer Frage der Solidarität unter den VW-Arbeitern.
5: Genau. Dazu ist der Druck von der VW-Seite natürlich groß.
4: Also es war die ganze Verhandlung über das Volkswagen gesagt, das, was wir bis jetzt verhandelt haben, ist noch nicht genug Geld, um die Läden weiterhin zu führen. Wir haben immer noch Beschäftigung über. Also das ist immer das Druckpotenzial.
5: Um VW etwas entgegenzusetzen, gehen die IG Metalle auf die Straße. Bisher sind es nur kurze Warnstreiks, aber sie drohen damit, die Werke für Wochen lahmzulegen.
3: Und dann beginnt ja die Endphase der Verhandlungen. Ende November 1993.
5: Die Verhandler der IG Metall und die VW-Verhandler sind im Interconti Hotel in Hannover. Das ist so ein 60er-Jahre-Betonklotz. Ich habe Walter Deterding mal gefragt, wie es da innen ausgesehen hat. Und er meinte nur, Geschmacksverirrung. Da jedenfalls treffen sie sich 1993 zum Verhandeln, jetzt in der Endphase jeden Tag.
4: Und zum Schluss, also die ganz heiße Phase war der 22. und 23. November. Und es ist in den 24. November reingegangen. Und da haben wir uns im Hotel mit ihnen eingeschlossen, sind da auch nicht wieder rausgegangen und haben teilweise 13, 14 Stunden verhandelt.
5: Im Interconti Hotel hat jede Partei einen Konferenzraum. In den entscheidenden letzten Verhandlungen sind es nur noch 3, 4 Verhandler pro Seite. Auf IG Metall-Seite führt der Bezirksleiter von Niedersachsen die Verhandlung. Walter Deterding selbst verhandelt also nicht mehr. Und dann kommt eben der 24. November.
4: Da in der Nacht war klar, entweder haben wir morgen ein Ergebnis oder wir streiken. Also richtig streiken. Wir gehen nicht für eine Woche auf die Straße. Also wir verlassen die Werke nicht für eine Woche, wir verlassen die Werke für 4 Wochen.
3: Der richtige Streik, also ein Streik über eine lange Zeit, das ist das letzte Mittel einer Gewerkschaft. Das setzt sie selten ein.
5: Bei VW zum Beispiel gab es noch nie einen so langen Streik. Aber aus den 1980er Jahren, wo sie andere Betriebe bestreikt haben, wissen die IG Metaller, wie hart so ein Streik für die Arbeiter sein kann.
4: Die Situation, dass die Kollegen dann irgendwann sagen, obwohl sie eine Streikunterstützung kriegen, mir ist das Geld ausgegangen. Ich habe kein Geld mehr. Und wir müssen sagen, wir können dir nicht mehr wie die Streikunterstützung. Da passieren Trauerspiele bei den Kolleginnen und Kollegen. Die sagen, wenn ich jetzt das Geld nicht kriege, will mich der Vermieter rausschmeißen.
3: Ja, er beschreibt krasse wirtschaftliche Sorgen und Ängste. Was ja auch klar ist, weil wenn viele Leute ihren Job verlieren, ist es ja nicht so, dass sie mal eben einen neuen Job finden unbedingt. Gerade bei der wirtschaftlichen Lage, den Arbeitslosenzahlen. Und damals, zumindest in Westdeutschland, war ja oft noch der Mann der Alleinverdiener. Das heißt, wenn der seine Stelle verliert, hängt da bei manchen eine ganze Familie dran.
5: Also bei Walter Deterding ist es so, dass seine damalige Frau zwar auch arbeitet, aber eben auch bei VW.
3: Das heißt, wenn VW tatsächlich so viele Menschen entlässt, müssten im schlimmsten Fall beide einen neuen Job suchen. Für ihn persönlich steht also viel auf dem Spiel.
5: Aber das hängt jetzt eben an den Bezirksleiter und an den anderen IG Metall-Verhandlern. Walter Deterding sitzt in seinem Raum und kann nur warten.
4: Und irgendwann kommt der Bezirksleiter mit denen, die noch verhandelt rein. Und dann guckst du den an und sagst so, ist es was oder wird das jetzt richtig scheiße, was wir jetzt hier machen müssen?
3: Also müssen sie streiken oder haben sie eine andere Lösung?
5: Der Bezirksleiter nickt. Sie haben einen Kompromiss.
4: Ja, und dann kommt so ein Stückchen Entwarnung. Wir haben was in der Tasche. Setzt euch mal alle hin, wir gucken jetzt erstmal, nehmt euch nochmal einen Kaffee und wir erklären euch das.
5: Walter Deterding hört gut zu, denn er muss ja die neue Regelung später den Kollegen erklären.
4: Dann wirst du schon wieder ein bisschen ruhiger, dann weißt du, dass du irgendwas sagen musst. Freudig bist du nicht, aber du weißt, du kannst was sagen, du bist nicht vor der Nummer, wir müssen jetzt streiken.
5: Der Bezirksleiter erklärt ihnen die Lösung, die sie gefunden haben.
4: Ja, am Ende des Tages stand halt der Kompromiss. 28,8, auf Jahresbasis weniger, monatlich das gleiche Geld.
3: Das klingt kompliziert, wie das funktionieren soll, aber keine Sorge, das lösen wir gleich auf. Ich glaube, an dieser Stelle ist es ganz gut, generell mal einen Schritt zurückzutreten und über diesen riesigen Begriff Vier-Tage-Woche zu sprechen. Da kann es schon manchmal Verwirrung geben, weil damit tatsächlich sehr unterschiedliche Dinge gemeint sein können.
5: Generell gibt es grob drei verschiedene Modelle. Das erste, du arbeitest Vollzeit, nur verteilt auf 4 Tage.
3: Gleiche Stundenzahl, andere Aufteilung.
5: Dann das zweite, du arbeitest weniger, aber bekommst das gleiche Geld wie zuvor.
3: Voller Lohnausgleich, und das schauen wir uns in der nächsten Folge an.
5: Oder eben wie hier, du arbeitest weniger und bekommst auch weniger Geld. Das ist eigentlich einfach Teilzeitarbeit. Und das passiert hier bei VW, nur eben kollektiv und im großen Stil.
3: Das Besondere bei VW ist ja aber, das Jahresgehalt soll sinken, da sparen sie Kosten, aber monatlich soll man das Gleiche verdienen wie vorher. Ich glaube, das müssen wir nochmal erklären.
5: Also das geht, weil zusätzliche Zahlungen wegfallen, zum Beispiel das Weihnachtsgeld. Und dafür bleibt das monatliche Einkommen eben fast dasselbe. Wenn so Sonderzahlungen wegfallen, dann klingt es erstmal nicht nach viel. Aber das hieß schon bis zu 20% weniger Geld am Ende des Jahres.
4: Es gibt ja ganz viele Menschen, auch bei Volkswagen, die haben ihre Wohnung oder ihr Auto damit finanziert, dass sie eben immer dieses eine Geld dafür genommen haben. Und das war jetzt nicht mehr da.
5: Walter Deterding findet es trotzdem eine gute Lösung.
4: Weniger arbeiten, einen Arbeitsplatz zu haben, monatlich das gleiche Entgelt. Jahresmäßig ein bisschen weniger, naja. Ich war noch in dem Alter, ich musste kein Haus bauen, ich habe kein Auto abzubezahlen gehabt. Das monatlich passt es, also klar, damit habe ich aber Perspektive Arbeitsplatz.
3: Die große Katastrophe, die haben sie also abgewendet. VW entlässt erstmal niemanden.
7: Zum Rechenwunder von Wolfsburg kam. Die ersten VW-Werker waren schon auf dem Weg zur Frühschicht, als heute Morgen kurz nach 5 Uhr...
3: Das Wunder von Wolfsburg, weil ja der Sitz von VW in Wolfsburg ist.
5: Für Walter Deterding war die Arbeit in der Nacht aber noch nicht vorbei. Er liest weiter die Verträge, denn er muss sie am nächsten Tag vor den Kollegen verteidigen.
8: Wir mussten ihm auch überbringen, dass Geldzahlungen jetzt wegfallen. Und beim Geld hört jegliche Freundschaft erstmal auf. Und dann gibt es Menschen, die da ausstehen und relativ bestimmt sagen, alles scheiße und wir hätten streiken müssen. Und das ist hier aber ziemlich kacke. Und dann erklärst du es nochmal. Du musst ruhig bleiben, aber das endet dann auch in solchen halb cholerischen Anfällen von Menschen. Und das muss man dann ertragen können.
3: Wie hat diese Entscheidung, die ja der Startpunkt für unsere Staffel ist, das Leben der Arbeitnehmerinnen und Arbeitnehmer bei VW verändert?
5: Das wollte ich auch besser verstehen und habe dafür mit der Soziologin Kerstin Jürgens gesprochen von der Uni Kassel. Als die Vier-Tage-Woche eingeführt wurde, war sie noch Studentin und zwar in Hannover. Und das war natürlich an der Uni ein großes Thema.
9: Und da hatte selbstverständlich diese Frage, was da bei Volkswagen passiert, als ja doch in Niedersachsen ja so dominanter Arbeitgeber, das hatte eine besondere Aufmerksamkeit, gerade in den arbeitssoziologischen Seminaren.
5: Sie hat dann ein paar Jahre später, 1998, eine Studie gemacht, wo sie untersucht hat, was die Vier-Tage-Woche bei den Leuten bei VW bewirkt hat. Erstmal muss man wissen, dass nicht in jedem Werk das gleich gemacht wurde. Es gab insgesamt 140 verschiedene Zeitmodelle. Kerstin Jürgens hat sich vor allem das VW-Werk in Emden angeguckt.
9: Die Beschäftigten waren vorher ganz normal 5 Tage die Woche beschäftigt und jetzt wurde der Freitag dann tatsächlich kollektiv freigemacht.
5: Laut ihrer Studie hat es vielen Arbeitern gut gefallen.
9: Das hat bei vielen Familien dazu geführt, dass die Familienaktivitäten sehr stark zunahmen. Also es wurde einfach viel mehr Zeit mit der Familie gemeinsam verbracht.
5: Dass in Emden alle am Freitag nicht gearbeitet haben, war ein Vorteil, sagt Jürgens.
3: Wir sehen ja auch heute in der Debatte, wenn man weniger arbeitet, gilt man schnell als faul, Stichwort Lifestyle-Teilzeit. Bei VW ist das weggefallen, weil es dann für alle die Norm war.
5: Kerstin Jürgens hat sich aber besonders dafür interessiert anzugucken, sorgt die Vier-Tage-Woche dafür, dass Männer mehr Haushalts- oder Sorgearbeit übernehmen?
9: Da haben wir dann doch gesehen, dass eben tatsächlich dann die Männer auch eher bereit waren, eben die Kinderbetreuung vor allen Dingen zu übernehmen.
3: Mhm. VW und IG Metall, fast das Patriarchat gestürzt.
9: Ich glaube, das, was immer am schwierigsten ist, ist dieses Thema der Hausarbeit. Die Hausarbeit, so war eben unser damaliger Befund, der ist dann doch sehr stark in Frauenhand bei diesen ganzen Paaren gewesen.
5: Ach, das bisschen Haushalt weiß man ja, das macht sich ja quasi von allein.
3: Um es an dieser Stelle zusammenzufassen, die Vier-Tage-Woche bei VW hat bewirkt mehr Zeit für die Familie und zumindest etwas fairere Aufteilung von Sorgearbeit.
5: Insgesamt ist laut der Soziologin das Fazit der Vier-Tage-Woche also positiv. Und nach einiger Zeit finden auch die meisten in Hannover die Vier-Tage-Woche gut, sagt Walter Deterding. Die Vier-Tage-Woche war ja eigentlich nur als Übergangslösung gemeint, aber sie bleibt dann doch bis 2006. Dann hat VW die Vier-Tage-Woche wieder zurückgenommen, weil es sich für sie einfach mehr gelohnt hat, dass die Leute wieder in Vollzeit arbeiten. Wir wollten da eigentlich gerne mehr zu wissen, wie das VW gesehen hat, aber sie haben uns auf Anfrage dazu nur gesagt, die Vier-Tage-Woche war damals die richtige Antwort auf eine temporäre, konjunkturelle Krise mit Nachfragerückgang.
3: Heute haben wir andere Krisen. Was hat denn die Einführung der Vier-Tage-Woche bei VW, was hat diese Entscheidung in der gesamten Gesellschaft in Deutschland verändert, würdest du sagen?
5: Für mich ist das Entscheidende, mit der Vier-Tage-Woche wurde dieses Dogma gebrochen, was als normale Arbeitszeit galt. Es wurde individueller, wann und wie viel man arbeitet. Die Teilzeitarbeit wurde salonfähiger und es beginnt die Phase flexibler Arbeitszeit. Für Walter Deterding als Gewerkschafter ist aber ein anderer Aspekt wichtiger. Er sagt, die Vier-Tage-Woche bei VW hat gezeigt, man muss niemanden rauswerfen, wenn es dem Unternehmen mal schlecht geht.
8: Also ich habe mich sehr gefreut, dass wir dieses Ergebnis hinbekommen haben, weil wir das erste Mal in der Republik bewiesen haben, dass mit Arbeitszeitverkürzung Menschen gehalten werden in den Betrieben. Die Dimension ist mir sehr bewusst gewesen, was wir gemacht haben.
3: Wenn wir jetzt mal die Brücke schlagen von den 90ern zu heute und auf die gesellschaftliche Debatte zur Arbeitszeit heute schauen, Der Bundeskanzler Friedrich Merz, der fordert ja, dass wir mehr arbeiten. Hast du mit Walter Deterding auch darüber gesprochen, wie er auf die heutige Debatte blickt?
5: Also er selbst ist ja Rentner, aber er sagt, wenn junge Menschen jetzt weniger arbeiten wollen, versteht er das gut. Er hat oft gesehen, dass sich früher viele überarbeitet haben mit ganz vielen Sonderschichten und es dann nachher bereut haben.
8: Früher habe ich das so mitgekriegt in jungen Jahren, Häusle bauen und da muss ich jetzt ganz viel arbeiten. Und dann hat sich das immer gerecht, wenn die Kolleginnen und Kollegen 50, 55 geworden sind, weil die sind dann angekommen und gesagt, ich brauche jetzt mal einen Arbeitsplatz in Normalschicht. Ich brauche einen Arbeitsplatz, weil ich habe mich verschleißt auf der Arbeit.
5: Walter Deterding jedenfalls findet es deswegen auch nicht verkehrt, wie es seine Tochter macht. Die ist Mitte 30 und arbeitet in Teilzeit. Gerade hat sie auch ein Kind bekommen und will einfach Zeit für die Familie haben.
3: Ja, es geht auch um verschiedene Lebensabschnitte und um Prioritäten setzen, sei es mit 30, 40 oder eben auch in der Rente.
5: Ja, bei Walter Deterding könnte man ja denken, er hat total viel Zeit, aber als wir einen Termin ausmachen wollten, war das so, ah ja, diese Woche die ganze Zeit Verhandlung, nächste Woche bin ich unterwegs. Also er ist noch ziemlich busy und er ist zum Beispiel ehrenamtlich aktiv bei VW, in der Gewerkschaft, aber jetzt auch im Seniorenbeirat der Stadt Hannover. Und das sorgt auch immer wieder für Diskussionen zwischen ihm und seiner Tochter.
8: Papa, musst du dir das noch antun? Ja, Papa, muss ich das antun? Ja, ich weiß, aber ich werde das nicht machen. So, ich gucke Familie, was jetzt noch kommt und Arbeit. Und das muss in einem vernünftigen Gleichgewicht bleiben. Das ist ihre Ansage. Du kennst mich schon so lange, du weißt, dass das nicht bei mir anders geht.
5: Walter Deterding hat mir auch gesagt, die Gewerkschaft, das ist seine Heimat. Noch eingebunden sein in eine Gruppe, noch eine Aufgabe haben, das gibt ja auch Identität und soziale Kontakte.
3: Auch das kann ja eine wichtige Funktion von Arbeit sein.
5: Auf der gesellschaftlichen Ebene findet er es trotzdem schade, dass sich so eine Vier-Tage-Woche wie bei VW nicht weiter durchgesetzt hat.
3: Aber heute, wir haben es schon angerissen, ist die Situation ja eine ganz andere. Also damals bei VW gab es zu wenig Arbeit auf zu viele Menschen. Heute gibt es zumindest in einigen Branchen einen großen Fachkräftemangel.
5: Trotzdem gibt es Unternehmen, die probieren, ganz neue Lösungen zu finden. Zum Beispiel weniger arbeiten bei gleichem Geld.
3: In der nächsten Folge, da nehmen wir euch mit in einen Betrieb, wo der Chef auf der Weihnachtsfeier genau das ankündigt. 4 Tage bei vollem Gehalt. In einer Branche, die wir erstmal gar nicht mit 4-Tage-Woche verbinden. Wie und ob das klappt, das hört ihr in Folge 2. Das war Die Entscheidung. 4-Tage-Woche. Folge 1. Wunder von Wolfsburg. Diese Staffel von Die Entscheidung ist eine Produktion der Redaktion Ausland und politischer Hintergrund im Mai 2026. Reporterin für diese Staffel ist
10: Rebecca Ricker.
3: Redaktion Barbara Kostolnik. Mitrecherchiert haben Lena Rajewski und Sarah Ritterbach-Sjuro. Distribution Stefanie Ramp, Anton Rauch und Charlotta Knoll. Produktion Robin Ault. Und mein Name ist Jasmin Brock.

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1: Um 21 Uhr mit Silke von Walkow. Mehr als 100.000 Menschen haben vor dem ungarischen Parlament in Budapest ihren neuen Regierungschef gefeiert. Péter Madiar wurde heute vereidigt. Damit ist die 16-jährige Ära seines Vorgängers Viktor Orbán offiziell vorbei. Seinen Anhängern rief Madiar zu: Willkommen in einem freien und demokratischen Ungarn. Seine konservative Tiso-Partei hatte bei den Parlamentswahlen eine Zweidrittelmehrheit gewonnen. In Baden-Württemberg haben sich der designierte Ministerpräsident Özdemir von den Grünen und CDU-Landeschef Hagel auf einen Koalitionsvertrag für die neue Regierung geeinigt. Die Förderung der Wirtschaft steht dabei an erster Stelle. Die grün-schwarze Koalition will außerdem ein verpflichtendes und kostenfreies letztes Kindergartenjahr einführen. Bundeskanzler Merz hat den Besuch des slowakischen Ministerpräsidenten Fico in Russland kritisiert. Dessen Sicht sei nicht die der anderen Staats- und Regierungschefs der EU, sagte Merz. Fico nahm zwar nicht an der Militärparade in Moskau zum Gedenken an den Sieg über Nazi-Deutschland teil, allerdings war er gestern bei einer Kranzniederlegung am Grab des unbekannten Soldaten und traf heute Russlands Präsident Putin im Kreml. Ein zwischenzeitlich als gestohlen gemeldeter Maibaum aus Oberbayern ist jetzt in Rom aufgestellt worden. Am Nachmittag fand eine Maiandacht im römischen Begegnungszentrum der Erzdiözese München und Freising statt. Der Baum hatte Ende April für Schlagzeilen gesorgt, nachdem er von einem Verein entwendet wurde. Die Diebe nahmen jedoch nicht das Exemplar mit, das für Rom bestimmt war, sondern einen Übungsbaum der Verantwortlichen des Brauchtumvereins. Der FC Bayern hat in Wolfsburg mit 1:0 gewonnen. Die Niedersachsen bleiben damit auf dem Relegationsplatz. Die weiteren Ergebnisse: Augsburg-Mönchengladbach 3:1, Stuttgart-Leverkusen 3:1, Hoffenheim-Bremen 1:0 und Leipzig-St. Pauli 2:1. Und die Bundesliga-Frauen des FC Bayern haben das letzte Heimspiel der Saison gegen Eintracht Frankfurt mit 2:0 gewonnen und anschließend die Meisterschale überreicht bekommen. Das Wetter in Bayern: in der Nacht weitgehend trocken bei Tiefstwerten von 10 bis 5 Grad, morgen erst sonnig, ab Mittwoch von Südwesten her Wolken und nachmittags in der Rhön sowie an den Alpen einzelne Schauer und Gewitter. Die weiteren Aussichten: die Woche startet bewölkt und windig, dazu kommen teils Regen und vereinzelt auch Gewitter. Am Dienstag bleibt es unbeständig, die Temperaturen sinken dann auf Temperaturen von maximal 9 bis 14 Grad. Es ist 21:03 Uhr.

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1: Mit Dani Stahl, heute aus dem Studio von BR24 in München. Guten Abend. 16 Jahre Regierung unter Viktor Orban in Ungarn sind endgültig vorbei. Peter Modyar, der mit seiner Partei die Parlamentswahl im vergangenen Monat klar gewonnen hatte, ist am Nachmittag als neuer ungarischer Ministerpräsident vereidigt worden. Er kündigte der Korruption den Kampf an und will vor allem die Demokratie wieder stärken. Unsere Korrespondentin für Südosteuropa, Sarah Beham aus Budapest.
2: Der neue Ministerpräsident wandte sich direkt an die Zehntausenden Ungarinnen und Ungarn, die vor dem Parlament die Vereidigung auf Bildschirmen mitverfolgten. Peter Modyar sagte: Willkommen im freien, demokratischen Ungarn. Das Parlament gehöre wieder dem Volk. Es sei ihr Regimewechsel. Die Ungarn hätten ein Wunder geschaffen. Und die ganze Welt sei jetzt etwas neidisch. Die Korruption wolle Modyar mit seiner Tisza-Regierung bekämpfen und das Land vereinen. Dafür forderte er alle Ungarinnen und Ungarn auf, mitzumachen. Zuvor legte der proeuropäische Peter Modyar seinen Amtseid ab. Drinnen im Parlament richtete er scharfe Worte an seinen Vorgänger Viktor Orban und an die Abgeordneten der Fidesz-Partei. Sie hätten das Land gespalten und in eine katastrophale wirtschaftliche Situation gebracht. Das sollte sich jetzt ändern. Sein ausgerufenes Ziel ist es, den illiberalen Umbau unter Viktor Orban in den vergangenen 16 Jahren zurückzudrehen und auch einen proeuropäischen Kurs einzuschlagen.
1: Bis Montag herrscht Waffenruhe zwischen Russland und der Ukraine, vermittelt von den USA. Beide Seiten haben zugestimmt, aber ob die Vereinbarung hält, bis dahin ist fraglich. Vereinzelt gibt es schon Berichte über Verstöße. Für den russischen Präsidenten Putin kommt die Waffenruhe gerade recht. Denn heute, am 9. Mai, feiert Russland traditionell den Tag des Sieges der Sowjetunion über Nazi-Deutschland. Dazu gibt es jedes Jahr eine große Parade. Die fiel diesmal aber deutlich kleiner aus und verlief unter massiven Sicherheitsvorkehrungen. Aus Moskau Björn Blaschke.
3: Unsere Sache ist gerecht. Wir stehen zusammen. Der Sieg war immer und wird immer auf unserer Seite sein. Das sagte Kreml-Chef Wladimir Putin auf dem Roten Platz in Moskau. Und weiter, die Streitkräfte heute würden bei ihrem Einsatz in der Ukraine von der Generation der Sieger im Zweiten Weltkrieg inspiriert. Denn sie stellten sich einer aggressiven Macht entgegen. Die werde von der NATO bewaffnet und unterstützt. Der Krieg, den Putin 2022 begann, gilt als festgefahren. Und bisher ist nicht abzusehen, dass er seine Kriegsziele in der Ukraine erreicht. Dass die Militärparade in diesem Jahr verkleinert wurde, liegt laut Verteidigungsministerium in Moskau an der operativen Lage. Heißt daran, dass Russland in jüngster Zeit immer wieder von ukrainischen Gegenangriffen mit Drohnen empfindlich getroffen wird. Zwar haben sich Russland und die Ukraine sozusagen in letzter Minute vor der Siegesparade heute unter Vermittlung von US-Präsident Donald Trump auf eine Waffenruhe bis übermorgen verständigt, aber aus Angst vor ukrainischen Drohnenangriffen nahm Putin die Parade heute ohne die sonst zur Schau gestellten Panzer und Raketen ab. Gezeigt wurden während des Aufmarsches stattdessen Videoclips von Einsätzen der russischen Streitkräfte in der Ukraine.
1: Neutralität ist einer der wichtigsten Grundsätze der Schweizer Außenpolitik. Das bedeutet, dass sich die Schweiz nicht militärisch an bewaffneten Konflikten anderer beteiligt. Da ist es wenig überraschend, dass in den vergangenen Jahrzehnten die Ausgaben für die Verteidigung gesunken sind und angesichts der aktuellen weltpolitischen Lage, vor allem des russischen Angriffskriegs gegen die Ukraine, wird auch in der Schweiz jetzt diskutiert, wie wehrhaft oder wehrlos das eigene Land im Kriegsfall wäre. Wir und der Krieg heißt die aktuelle Schau im Schweizer Nationalmuseum in Zürich, die dieses und andere Themen aufgreift. Marie-Christine Werner berichtet.
4: Die Neutralität, sie verändert sich gerade. Das ist spannend.
5: Zusammenschnitte von Kriegsnachrichten auf großen Bildschirmen am Eingang. Die digitale Welt macht Kriege allgegenwärtig, auch in der Schweiz. Obwohl hier seit einem Bürgerkrieg von 1847, also seit fast 200 Jahren, Frieden herrscht. Trotzdem spielen auch hier Kriege und deren Auswirkungen in viele gesellschaftliche Bereiche hinein. Kurator José Cáceres Madones bleibt vor einem historischen Milcheimer, einer Käseform und Salzgefäßen stehen.
6: Die Käseproduktion in der frühen Neuzeit hängt sehr stark mit Zollallianzen. Oder eigentlich, die Schweiz hat Zöllner geliefert in den unterschiedlichen Feldzügen und dazu hat er auch Handelsprivilegien erhalten. Also hat zum Beispiel Salz williger erhalten. Und damit konnte der Käse weiterhin produziert und bewahrt werden. Also das gibt auch Geschichten, die viel näher an unserem Alltag sind. Und so sehen wir, Krieg war immer Teil unserer Gesellschaft und hat sie immer wieder verändert.
5: Kurator José Cáceres Madones deutet einige Räume weiter auf Ölgemälde aus dem 19. Jahrhundert, die die Schweizer Alpenlandschaft zeigen. Unberührte Natur, mächtige Gipfel, Symbol der Nation.
6: Gerade im gleichen Jahrhundert beginnt auch die Alpen als Verteidigungsraum konzipiert zu werden. Es muss geplant und es muss getarnt werden. Und da eben hinter ihnen sehen Sie eine sogenannte Tarnungstor, das ist von Gotthards Festung. Ist sie seit den 90er Jahren eigentlich nicht mehr im Einsatz und genau deswegen dürften wir sie ausstellen. Aber es sieht eigentlich als eine sehr banale Infrastruktur, aber eben im landschaftlichen Kontext hat ein bestimmtes Zweck, oder? Dass eine Festung von oben oder von der Distanz nicht erkannt wird als eine militärische Festung.
5: Eine 3x3 Meter große Metallplatte lehnt an der Wand, in Tarnfarben bemalt. Ihre Neutralität hat die Schweiz bereits im 17. Jahrhundert erklärt. Völkerrechtlich anerkannt ist sie seit 1815. Diese Urkunde für diese immerwährende Neutralität ist in der Ausstellung zu sehen.
6: Sie ist Teil, wie die Schweiz sich als Nation nach außen versteht. Aber sie wandert sich immer wieder. Das ist so. Und es gibt HistorikerInnen, die auch von Neutralitäten im Plural reden, weil eigentlich jeder historische Kontext benötigt wie eine neue Auslegung der Neutralität.
5: Je nachdem, welche Konflikte es gab oder gibt, müsse die Neutralität in der Schweizer Gesellschaft in Bezug auf etwa Selbstverteidigung oder Wirtschaftssanktionen immer wieder neu verhandelt werden. Das Schweizer Recht verbietet etwa den Verkauf von Waffen an Länder, die sich im Krieg befinden. Ob diese Waffenexportregeln heutzutage gelockert werden sollen, ist nur eine von vielen Diskussionen derzeit. Die sehenswerte Ausstellung gibt keine Antwort darauf, wie neutral die Schweiz sein will oder ist, sondern Denkanstöße und fragt die Besucherinnen und Besucher immer wieder zwischendurch, welche Neutralität sie sich wünschen. Reißerische Gewaltdarstellungen mit Leid und Blut sind hier glücklicherweise nicht zu sehen. Aber Beklemmung stellt sich trotzdem ein, spätestens mit der Videoinstallation Repeat After Me am Ende. Ukrainische Geflüchtete ahmen Kriegsgeräusche nach, die sich ihnen ins Gedächtnis gebrannt haben.
1: Marie-Christine Werner war das über die aktuelle Schau im Schweizer Nationalmuseum in Zürich. Wir und der Krieg, zu sehen noch bis Mitte Januar 2027. Wie können die Menschen in der derzeit schwierigen Wirtschaftslage mit hohen Energie- und Spritpreisen zumindest etwas entlastet werden? Darüber müssen Union und SPD jetzt nochmal nachdenken. Denn ihr Plan, dass Arbeitgeber ihren Beschäftigten freiwillig bis zu 1.000 Euro Prämie steuerfrei auszahlen sollen, wurde von vielen Seiten kritisiert und ist dann im Bundesrat durchgefallen. Bundeskanzler Merz, der gerade in Schweden zu Gast ist, will nach neuen Lösungen suchen. Arne Bartram.
7: Wir werden in der Koalition darüber diskutieren, was wir noch tun können, hat Merz bei einer Pressekonferenz in Stockholm gesagt. Bereits am Dienstag wollen CDU, CSU und SPD über das Thema Entlastungsprämie im Koalitionsausschuss beraten. Man werde weiter versuchen, den Bürgern und den Beschäftigten in den deutschen Unternehmen etwas Erleichterung zu verschaffen, hat der CDU-Politiker betont. Die Bundesregierung hatte eine steuerfreie Prämie von bis zu 1.000 Euro für Beschäftigte geplant. Im Bundesrat gab es dafür aber keine Mehrheit. Bei seinem Besuch in Schweden hat Bundeskanzler Merz außerdem betont, dass die Energieversorgung in Deutschland weiterhin gesichert sei. Man beobachte die Entwicklung auf den Energiemärkten aber mit Sorge. Optimistisch ist Merz, was die Zukunft der NATO angeht. Und das trotz der aktuellen Spannungen mit den USA und dem angekündigten Truppenabzug von US-Soldaten aus Deutschland. Die Stärke der NATO hängt nicht allein von der Truppenzahl ab, sondern von gemeinsamen Zielen. Und diese Einigkeit besteht nach wie vor, hat Merz gesagt. Trotz Differenzen, etwa im Umgang mit dem Iran-Krieg, wolle Europa das Bündnis mit den Vereinigten Staaten erhalten. Merz ist in seiner Funktion als CDU-Parteichef nach Schweden gereist. Er ist beim Parteitag der schwedischen Schwesterpartei von Ministerpräsident Ulf Kristersson aufgetreten, um ihm im laufenden Wahlkampf zu unterstützen.
1: Bei uns stehen die nächsten Bundestagswahlen erst 2029 an, aber weil es zwischen Union und SPD zuletzt immer wieder Krach gab, wird schon von einem Bruch der Regierungskoalition gewarnt. Dazu kommen die schlechten Umfragewerte für Union und SPD und die wachsende Zustimmung für die AfD. Mehrere Politiker mahnen deshalb, diese Regierung muss bestehen bleiben. Aus Berlin, Christina Nagel.
8: Einer, der bei den Verhandlungen über die Entlastungsprämie mit am Tisch saß, im Bundesrat aber gegen sie stimmen ließ, ist Bayerns Ministerpräsident und CSU-Chef Markus Söder. Er ruft die Koalition in der Welt am Sonntag zur Zusammenarbeit auf. Man müsse weniger zerreden und mehr Ergebnisse liefern. Union und SPD dürften nicht in eine Spirale gegenseitiger Empfindlichkeiten geraten. Dass die Performance zu wünschen übrig lasse, steht für Bremens sozialdemokratischen Bürgermeister Andreas Bovenschulte außer Frage. Die Regierung müsse erfolgreich sein, mahnte er auf dem Parteitag der Bremer SPD, denn es gäbe keine Alternative. Weder dürfe es zu einer Regierungsbeteiligung der AfD noch zu einer Minderheitsregierung kommen. Klare Worte kommen auch vom designierten Ministerpräsidenten von Baden-Württemberg, Cem Özdemir von den Grünen. Er rief die Koalition auf, sich zusammenzureißen und ihren Job zu machen. Dauerstreit, Missgunst, Angst vor der eigenen Courage, taktische Spielchen, all das nutze einzig und allein den Fanatikern und den Feinden der Demokratie, sagte er. Dem aktuellen ARD-Deutschland-Trend zufolge sind ein Jahr nach dem Start der schwarz-roten Bundesregierung 86% der Deutschen unzufrieden mit deren Arbeit. Es sind historisch schlechte Werte.
9: Bei der Kommunalwahl in Bayern haben die Freien Wähler ordentlich abgeräumt. Ihre Kandidaten setzten sich in vielen Landkreisen durch. Parteichef Aiwanger hat das enorm Auftrieb gegeben. Gegenüber dem Koalitionspartner CSU tritt er selbstbewusst auf, aber auch gegenüber Berlin und Brüssel. Beim Parteitag in Bad Aibling sitzen die Freien Wähler dieses Wochenende zusammen. Und in seiner Grundsatzrede hat Aiwanger viel Kritik ausgeteilt. Johannes Reichert hat seinen Auftritt verfolgt.
10: Die Freien Wähler als moderne Volkspartei, die irgendwann im Bundestag sitzt. So umreißt Parteichef Hubert Aiwanger auf der Landesversammlung seine Vorstellungen.
11: Politik mit gesundem Menschenverstand für unsere Heimat, Politik für Freiheit, für Eigentum. Eine ehrliche, pragmatische Kraft der Mitte.
10: In seiner Rede in Bad Aibling attackiert Aiwanger seine Lieblingsgegner, Politiker in Berlin und Brüssel.
11: Wenn eine Arbeitsministerin Baas sagt, es gibt keine Zuwanderung in die Sozialsysteme, meine Damen und Herren, dann ist dieser Satz genauso deplatziert wie ihr Satz vor einiger Zeit, wo sie sagte, dass sie jetzt wisse, wen man bekämpfen müsse, und zwar die Unternehmer.
10: Aiwanger teilt aus gegen die Bundesregierung, schont aber explizit die CSU oder andere Parteien in Bayern. Seine neue Zurückhaltung ist auch in Bad Aibling auffällig. Weniger Bürokratie, mehr Unterstützung für Unternehmer und Vermieter. Der Wirtschaftsminister sorgt sich um, nun ja, die Wirtschaft.
11: Diesen Lastesel der deutschen Wirtschaft hat man die letzten Jahrzehnte immer mehr belastet. Und irgendwann macht der stärkste Lastesel die Grätsche und sagt, ich kann nicht mehr, ich mag nicht mehr, ich höre auf. Die Firmen, die Eltern übernehmen, die eigene Betriebe gründen, genau das brauchen wir. Nicht Leute, die jammern und obwohl sie gesund und fit wären, sich beim Bürgergeld anstellen.
10: Eine Spitze verkneift sich Aiwanger dann doch nicht. Ein Thema, über das die Presse in Deutschland zuletzt berichtet hat. Die Wahlrechte in der Ostsee.
11: Wenn ein Wahltimmy mehr Medienaufmerksamkeit in Deutschland auslöst als eine Gruppenvergewaltigung, ich weiß, das ist jetzt ein ganz harter Satz, aber auch dann wissen wir, woran wir sind in dieser Gesellschaft.
10: Ansonsten ist die Stimmung bei den Freien Wählern gut. Im Flur des Kurhauses leuchtet auf den Bildschirmen eine Bayernkarte, die Hälfte davon in Orange. Die Landkreise und Städte, in denen die Freien Wähler regieren. Die Partei konnte bei der Kommunalwahl die Zahl ihrer Landräte auf 24 verdoppeln. Digitalminister Fabian Mehring sieht ein Momentum.
12: Mit der Kommunalwahl, da sind wir den nächsten Schritt gegangen auf unserem Weg zu sowas wie der zweiten Volkspartei in Bayern. Und davon ist es heute auch getragen.
10: Einer der neuen Landräte ist Martin Koppmann. Er hat sich im Landkreis Rottal-Inn gegen die CSU durchgesetzt und beschreibt sein Erfolgsrezept und das der Freien Wähler so.
13: Weil wir zuhören, auch die Kleinigkeiten hören. Und die Politik direkt vor Ort, pragmatische Lösungen, Politik mit gesundem Menschenverstand und direkt vor Ort. Wir haben die Kleinigkeiten gehört und die Bürgernähe war mit ausschlaggebend.
10: Applaus und Standing Ovations für Aiwanger. Wahlen gab es auf dem Parteitag keine. Die Delegierten verabschiedeten eine Resolution zu den Straßenerschließungsgebühren, kurz Streps. Die Gebühren sollen für die Bürger rechtssicher begrenzt werden. Auch die Spritpreise sollen nach dem Willen der Freien Wähler weiter sinken. Mineralölsteuer und CO2-Abgabe dauerhaft aussetzen. Auch dieser Antrag fand große Zustimmung.
9: Von der Landesversammlung der Freien Wähler in Bad Aibling berichtete Johannes Reichert. Wir schauen nach Schweden. Da gibt es das schwedische Jedermannsrecht. Und das erlaubt grundsätzlich jedem, sich frei in der Natur zu bewegen, zu wandern, zu schwimmen und auch wild zu zelten. Und die Schweden sind darauf besonders stolz. Denn der Aufenthalt in der Natur ist in Nordeuropa ein wichtiger Teil der Alltagskultur. Gerade jetzt, wo die warme Jahreszeit beginnt, da zieht es viele nach draußen. Aber Jedermannsrecht bedeutet nicht, dass jede und jeder in der Natur alles darf. Es gibt durchaus Regeln und Verbote. Was man tun kann oder lassen sollte, das erklärt unser Korrespondent in Stockholm, Christian Stichler.
14: My name is Jonas. I love to spend time in the nature.
15: Mit Videoclips wie diesen erklärt die schwedische Tourismusbehörde, wie frei man sich im Land der Wälder und Seen wirklich bewegen kann. Die rechtliche Grundlage dafür ist das sogenannte Allemannsrecht, also das Jedermannsrecht. Ein Recht, das weit in die schwedische Vergangenheit zurückreicht. Sanja Kurosovic von der schwedischen Naturschutzbehörde erklärt es in dem Video ganz einfach.
16: Simply put, you can say that Allemannsrecht means that everyone is welcome to enjoy the Swedish nature, but you have to do it responsibly.
15: Jeder ist in Schweden eingeladen, die Natur zu genießen, aber bitte mit Verantwortung. Los geht es mit dem Übernachten. Bivakieren oder Zelten ist praktisch überall erlaubt, zumindest für eine Nacht. Aber auch da gibt es eine Regel.
16: It's all about keeping distance, so you don't disturb the people that live there.
15: Es dreht sich alles um den richtigen Abstand. Den gilt es einzuhalten zu Grundstücken, Gärten oder Weideflächen. Direkt vor einem roten Häuschen im Wald sein Zelt aufschlagen? Lieber nicht. Oder nur, wenn man vorher fragt. Und dann geht es an die Schätze der Natur, wie Sanja ihrem Kollegen Jonas erklärt.
17: Picking flowers, mushrooms and berries.
16: Yes, it's allowed, but you have to make sure that they are not protected.
15: Beeren, Pilze und Blumen pflücken? Alles erlaubt. Allerdings muss man sich vorher informieren, welche Arten geschützt sind. Übrigens, Fischen oder Jagen ist ausdrücklich nicht Teil des Jedermannsrechts. Dafür braucht man auch in Schweden eine Angelkarte oder eine Jagdlizenz. Und wenn es abends vor dem Zelt kühl wird, dann ist auch Feuermachen erlaubt, vorausgesetzt, die Waldbrandgefahr ist nicht so groß. Beim Holzsammeln muss man jedoch aufpassen.
17: Now we can build a fire. This is dead and on the ground.
16: We are actually not allowed to pick this large tree.
15: Auch wenn ein Baum quer im Wald liegt, darf man an ihm nicht einfach Äste absägen. Beim Holzsammeln zum Feuermachen ist nur erlaubt, das zu nehmen, was auf dem Boden liegt. Und campen im Wohnmobil? Einfach mal so von der Straße abfahren? Leider ein Mythos.
17: I'm not going to drive in the terrain. I'm just going to park outside the road.
16: That's the thing. It's not allowed to drive off-road or to park off-road.
15: Mit dem Camper ein Stück in den Wald, das machen zwar viele, erlaubt ist es nicht. Autos müssen immer auf der Straße bleiben. Übernachten ist grundsätzlich nur auf Rastplätzen erlaubt. Aber zu Fuß, mit dem Rad oder auch mit dem Pferd darf man in Schweden fast überall hin, um sein eigenes Stück Natur zu finden.
9: Was geht und was ist absolut tabu im schwedischen Jedermannsrecht? Aus Stockholm war das Christian Stichler. Von einem Hügel zum anderen geht es ständig auf und ab in der Oberpfälzer Kuppenalb. Das macht den Reiz dieser charakteristischen Landschaft im bayerischen Jura aus. Oft sind diese Kuppen dann auch noch von Kapellen oder Burgruinen gekrönt, wie beispielsweise in der Region um Velburg im Landkreis Neumarkt in der Oberpfalz. Uli Nikola war dort mit dem Rad auf schönen Trails unterwegs und hat diese einmalige Landschaft erkundet.
18: Am Beginn der Mountainbike-Tour geht's gleich mal hoch hinauf. Das erste Ziel liegt nämlich gut sichtbar vor uns oben auf einer Bergkuppe.
19: Ja, erst radeln wir in Richtung Velburg und dann geht's hoch auf die Velburg. Das sind dann einige steile Höhenmeter und so geht's jetzt immer auf und ab. Insgesamt sind's 9 Anstiege, hügelweise bis nach Parsberg.
18: Die Kletterpassagen sind zwar nicht ganz mit der Tour de France vergleichbar, aber ins Schwitzen kommen auch wir beim Mountainbiken in der Oberpfalz. Denn auf nur wenigen Quadratkilometern reihen sich zahlreiche Berggruppen aneinander. Ob Osterberg, Hohlochberg, Sperlersberg, Pfahlerberg und andere.
19: Die Landschaft ist völlig abwechslungsreich. Also überall im Wald aus den Buchenwäldern ragen eben diese Felsen hoch. Das ist jetzt der Schwammerlfelsen. Hier geht eine steile Treppe hoch, die wir jetzt hochschieben müssen.
18: Über trockenes Laub und Steinstufen schieben und tragen wir die Räder hinauf zu dem markanten Schwammerlfelsen, der wie ein riesiger Champignon auf einer Felssäule aus Dolomit thront. Weiter geht's über wurzelige Pfade durch das frische Grün des Buchenwaldes.
20: Ja, es gibt die schönsten Radwege hier. Durch die wunderbare Landschaft, auch ein bisschen hügelig. Und natürlich auch fantastisch zum Wandern. Von einer Burg zur anderen. Man braucht eine gute Kondition hier auch. Aber es ist schön grün, also insofern tolle Landschaft. Ja, hier kann man, glaube ich, gut Urlaub machen.
18: Eine dieser schönen Burgruinen steht auf dem Velburger Schlossberg über dem Tal des Frauenbachs. Zu Fuß steigen wir noch ein paar zusätzliche Höhenmeter über die Treppe hoch zur Aussichtsplattform.
19: Wir gucken jetzt hier runter ins Tal auf ganz viele Hügel. Eigentlich eine ganz sanfte Landschaft und dazwischen sind immer so Erhebungen von ca. 100 Höhenmeter. Die sind bewaldet und

0: Köln und Bremen haben sich aber dank des Erfolgs der Bayern daraus verabschiedet. Bremen verlor heute 0:1 in Hoffenheim. St. Pauli ist als 17. punktgleich mit Wolfsburg und empfängt am kommenden Samstag die Gäste aus Niedersachsen dann am Millerntor. Heute unterlagen die Hamburger Leipzig mit 1:2. Die Lage für das Team von Trainer Alexander Blessin weiterhin prekär.
1: Bundesliga ist ein Geschäft, da wird ja nichts geschenkt. Das hat man letztes Jahr, das haben wir dieses Jahr. Von daher gilt es immer wieder dann aufzustehen und zu sagen, hey, aber mit der Leistung nehmen wir vieles Positives mit, klar. Und wir dürfen kein Deut davon abgehen und müssen genau die gleiche Intensität und Agilität dann wieder an den Tag legen.
0: Und selbst der tabellenletzte Heidenheim kann unter Umständen noch mitmischen. Spannend auch der Kampf um die internationalen Plätze. Stuttgart hat nach dem 3:1 gegen Leverkusen richtig gute Karten, in der kommenden Saison in der Champions League mitzuspielen. Augsburg träumt nach einem 3:1 gegen Mönchengladbach auch davon, noch in die europäischen Wettbewerbe reinzurutschen, ist jetzt Tabellenneunter. In der zweiten Bundesliga holt Hannover im Aufstiegskampf in Bochum beim 2:2 nur einen Punkt. Braunschweig mit einem wichtigen 2:1 Erfolg gegen Dresden und Magdeburg gewinnt in Kiel mit 3:1. Der schon feststehende Bundesliga-Aufsteiger, der FC Schalke 04, ist im Abendspiel in Nürnberg. Oliver Tubenauer, präsentiert sich Königsblau wie ein Aufsteiger oder ist man doch eher ausgelaugt vom Feiern?
2: Ich würde sagen eher Letzteres, wobei ich nicht von ausgelaugt sprechen möchte und sie wirken auch nicht übernächtigt. Sie wirken sorglos, das ist glaube ich das richtige Wort. Sie stehen ein bisschen hoch, beide Mannschaften versuchen ihre Schnelligkeit auszuspielen und beide Mannschaften kommen auch dazu. Und vor allem der 1. FC Nürnberg hat da eben gegen hochstehende Schalker, die sonst ja eher etwas humorloser agieren, wenn es um die Defensive geht in dieser Saison. Da hatten sie eben gute Möglichkeiten. Das 1:0 in der 20. Minute war ein bisschen glücklich. Es war ein Freistoß aus dem Halbfeld, der dann irgendwie bei Fabio Gruber gelandet ist. Der hält dann voll drauf und der Ball, der geht dann an mehrere Schalker Beine und zum Schluss dann an den Oberschenkel von Ron Schallenberg, von dort aus dann ins Netz. Das war ein Eigentor von Schallenberg zum 1:0. Dann gab es 2 Abseitstore von Soma, der zwar blitzschnell war, aber eben immer einen Tick zu früh gestartet ist. Und dann in der Nachspielzeit der ersten Halbzeit war es dann Henry Kudusu, der auch einen Konter gelaufen ist. Und den hat er dann richtig gut abgeschlossen, im richtigen Moment gestartet, auf die kurze Ecke, vorbei an Kevin Müller zum 2:0 Halbzeitstand.
0: In der Handball-Bundesliga verteidigt Flensburg-Handewitt mit einem 38:30 gegen Lemgo-Lippe Tabellenplatz 2. Die deutschen Tischtennisspielerinnen haben bei der Mannschaftsweltmeisterschaft in London ihr Halbfinale gegen Japan verloren mit 0:3. Das Team um die Weltranglisten-9. Sabine Winter bekommt dennoch die Bronzemedaille.
3: Ja, ich weiß nicht, ob wir wirklich von einer großen Enttäuschung reden können. Wir haben unser Ziel erreicht, wir haben auch dagegen gehalten bei Japan. Es ist schöner, dass man die Spiele so ein bisschen offen gestalten konnte, als einen auf den Deckel zu bekommen. Von daher, klar, ein bisschen schade, dass wir so die Mini-Chancen nicht genutzt haben, um die vielleicht ein bisschen nervöser zu machen, sie ein bisschen mehr unter Druck zu setzen. Aber insgesamt sind wir mit unserer Performance hier sehr happy und auch mit der Bronzemedaille sehr zufrieden und werden die auch noch schön feiern.
0: Japan im Finale morgen gegen China, das im anderen Halbfinale Rumänien mit 3:0 besiegte. Und das deutsche Team bleibt bei der Kleinkaliber-Europameisterschaft der Sportschützen im kroatischen Osijek in der Goldspur. Doreen Wennekamp gewann mit der olympischen Sportpistole den Titel. Anschließend setzte sich auch Oliver Geis mit der Schnellfeuerpistole durch. Er gewann Gold vor Manuel Müller. Zudem gab es in den Teamwertungen Gold für die Schnellfeuerpistolenmänner und Bronze für die Sportpistolenfrauen.

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1: Um 21.30 Uhr die Nachrichten von BR24 mit Silke von Walkow. Mehr als 100.000 Menschen haben vor dem ungarischen Parlament in Budapest ihren neuen Regierungschef gefeiert. Peter Modja wurde heute vereidigt. Damit ist die 16-jährige Ära seines Vorgängers Viktor Orbán offiziell vorbei. Seinen Anhängern rief Modja zu: Willkommen in einem freien und demokratischen Ungarn. Seine konservative Tiso-Partei hatte bei den Parlamentswahlen eine Zweidrittelmehrheit gewonnen. In Baden-Württemberg haben sich der designierte Ministerpräsident Özdemir von den Grünen und CDU-Landeschef Hagel auf einen Koalitionsvertrag für die neue Regierung geeinigt. Die Förderung der Wirtschaft steht dabei an erster Stelle. Die Grünen

0: Die Schwarze Koalition will außerdem ein verpflichtendes und kostenfreies letztes Kindergartenjahr einführen. Bundeskanzler Merz hat den Besuch des slowakischen Ministerpräsidenten Fico in Russland kritisiert. Dessen Sicht sei nicht die der anderen Staats- und Regierungschefs der EU, sagte Merz. Fico nahm zwar nicht an der Militärparade in Moskau zum Gedenken an den Sieg über Nazi-Deutschland teil, allerdings war er gestern bei einer Kranzniederlegung am Grab des unbekannten Soldaten und traf heute Russlands Präsident Putin im Kreml. Bei israelischen Angriffen im Süden Libanons sind nach Angaben des Landes mindestens 8 Menschen getötet worden. Die pro-iranische Hisbollah-Miliz wiederum griff laut israelischer Armee mit einer Drohne an. Im Norden Israels wurden demnach 3 Reservisten verletzt, darunter einer schwer. Zwischen Israel und dem Libanon gilt eigentlich eine Waffenruhe, trotzdem kommt es ständig zu Angriffen. Der FC Bayern hat in Wolfsburg mit 1:0 gewonnen. Die Niedersachsen bleiben damit auf dem Relegationsplatz. Die weiteren Ergebnisse: Augsburg-Mönchengladbach 3:1, Stuttgart-Leverkusen 3:1, Hoffenheim-Bremen 1:0 und Leipzig-St. Pauli 2:1. Und die Bundesliga-Frauen des FC Bayern haben das letzte Heimspiel der Saison gegen Eintracht Frankfurt mit 2:0 gewonnen und anschließend die Meisterschale überreicht bekommen. Das Wetter in Deutschland: in der Nacht noch meist klar bei einstelligen Temperaturwerten im Osten und etwas über 10 Grad im Südwesten. Morgen ziehen nach sonnigem Beginn Wolken aus Frankreich ins Land. Im Norden unter 20 Grad, im Süden sommerlich warm. In den zentralen Mittelgebirgen gibt es einzelne Schauer und Gewitter, die sich gegen Abend Richtung Westen, Südwesten und Norden ausbreiten. Lokal kommt es zu Starkregen und Sturmböen. Die Woche startet kühler und immer wieder nass. In den folgenden Tagen ist es wechselhaft. 21 Uhr und 33 Minuten.
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2: Mit Dani Stahl aus dem Studio von BR24 in München. Guten Abend. Steht die Demokratie unter Druck und was kann politische Bildung dagegen tun? Sönke Rix, seit März Präsident der Bundeszentrale für politische Bildung, sieht zwar weiter großen Rückhalt für demokratische Werte, beobachtet aber wachsende Zweifel an Politik und Institutionen. Wie er diese Entwicklung einschätzt, warum politische Bildung aus seiner Sicht nicht neutral sein darf und wie er auf Kritik von rechts reagiert, erklärt er im ARD-Interview der Woche. Das Gespräch mit Sönke Rix hat unser Hauptstadtkorrespondent Dietrich Karl Meurer geführt.
3: Herr Rix, nicht jeder kennt Sie, deshalb schlage ich zum Einstieg eine kurze Vorstellungsrunde vor. Ich nenne ein paar Fakten über Sie. Wenn der Fakt korrekt ist, antworten Sie bitte einfach nur kurz mit Ja, wenn nicht mit Nein und geben eine korrekte Antwort so kurz wie möglich.
4: Können wir gerne machen.
3: Sie wurden 1975 geboren und zwar in der Ostseestadt Eckernförde in Schleswig-Holstein.
4: Ja, stimmt.
3: Sie sprechen Plattdeutsch.
4: Ja.
3: Sie haben ursprünglich als Erzieher gearbeitet.
4: Ja.
3: Sie waren für die SPD 20 Jahre lang im Bundestag.
4: Ja, das stimmt.
3: Sie sind verheiratet, haben 2 Söhne.
4: Ja.
3: Sie fahren gern Rad und gehen gern in die Sauna.
4: Das stimmt auch.
3: Und seit März stehen Sie an der Spitze der Bundeszentrale für politische Bildung. Sie sollen die politische Bildung in Deutschland stärken und neue Zielgruppen erreichen.
4: Das stimmt auch.
3: Danke dafür. Ab jetzt dürfen Sie gern in ganzen und auch längeren Sätzen antworten. Herr Rix, die Bundeszentrale für politische Bildung, die hat Standorte in Bonn, in Gera, in Thüringen und in Berlin. Ich nehme an, Sie haben im März angefangen. Sie waren inzwischen an allen Standorten. Wo gefällt es Ihnen am besten?
4: Es gefällt mir an allen 3 Standorten sehr gut.
3: Habe ich erwartet.
4: Sie haben unterschiedliche Reize. In Bonn sind die meisten Mitarbeitenden. In Berlin hat man die häufigsten Termine mit Zivilgesellschaft, Politik. Und Gera ist ein sehr schöner Standort, weil er mitten in der Stadt ist und die Menschen einfach direkt ins Medienzentrum kommen können.
3: Vom Erzieher zum Behördenleiter, auch über den Bundestag, ein kleiner Umweg. Hilft Ihnen dieser Blick auf Menschen bei der Führung der Bundesbehörde?
4: Ich glaube, der Beruf des Erziehers, überhaupt eine sozialpädagogische Ausbildung, hilft generell, wenn man mit vielen Menschen zu tun hat und überhaupt im Umgang mit Menschen, und hat sich schon in meiner politischen Tätigkeit gut unter Beweis gestellt, dass es eine hilfreiche Tätigkeit war, die ich vorhatte. Aber es ist jetzt mittlerweile auch schon sehr lange her, dass ich als Erzieher gearbeitet habe. Mittlerweile sind eher die Fähigkeiten als Abgeordneter gefragt, die ich in der Politik gesammelt habe, die jetzt vielleicht auch zum Tragen kommen.
3: Sie treten in recht große Fußstapfen. Ihr Vorgänger Thomas Krüger, auch er war Gast hier im Interview der Woche, der hat die Bundeszentrale 25 Jahre lang geprägt. Mit welchem Gefühl sind Sie in dieses Amt gestartet?
4: Das sind tatsächlich große Fußstapfen, aber jeder Präsident oder jeder, der eine neue Aufgabe übernimmt, soll sie auch mit eigenen Akzenten machen. Ich bin Thomas Krüger sehr dankbar. Der hat die Bundeszentrale in stürmischen Zeiten geführt und hat sie vor allen Dingen auch groß gemacht. Unter seiner Präsidentschaft eine große Anzahl an Mitarbeitern gewachsen, viel Mittel zur Verfügung, aber auch viele Herausforderungen gemeistert. Aber nun kommen neue Zeiten und wir werden auch die neuen Herausforderungen meistern.
3: Und damit bin ich beim Thema. Was möchten Sie in der Bundeszentrale unbedingt bewahren? Was soll so bleiben, wie es ist? Und wo sehen Sie klaren Veränderungsbedarf?
4: Es gibt viele sehr gute Produkte und Angebote der Bundeszentrale. Sie haben eins vorhin schon genannt, Wahl-O-Mat. Das ist unser großer Schlager, der wirklich bei allen bekannt ist. Aber die wenigsten wissen, dass er von der Bundeszentrale für politische Bildung kommt. Sowas wollen wir natürlich bewahren. Es sind jetzt auch schon gute Angebote. Insgesamt in der Vielfalt will ich sie auch aufrechterhalten. Sowohl zivilgesellschaftliche Organisationen unterstützen bei ihrer Aufgabe der politischen Bildung, als auch eigene Produkte und eigene Angebote machen. Diese Bandbreite will ich gerne aufrechterhalten.
3: Sie unterstützen Demokratie. IT-Projekte. Und da gibt es aktuell den Vorwurf, die Bundeszentrale habe Gelder verschwendet. Insgesamt mehr als 100.000 Euro flossen in den vergangenen Jahren an ein Demokratieprojekt mit, so heißt es in Schlagzeilen, mit Würmern. Das ergab eine Anfrage der AfD an die Bundesregierung. Das klingt auf den ersten Blick tatsächlich absurd, wenn man das alles auf die Schlagzeile reduziert. Wurde da wirklich ein absurdes Projekt gefördert? Und sehen Sie hier Veränderungsbedarf?
4: Also wenn wir Projekte nur noch danach organisieren, dass sie vielleicht einem gewissen Standard entsprechen, der nur einer gewissen Partei oder einer gewissen Richtung gefällt, dann sind wir verkehrt. Wir sollten unsere Projekte so gestalten, dass sie vielfältig sind, dass sie auch vielleicht mit ein bisschen Provokation auch Menschen ansprechen, die vielleicht als erstes sonst gar nicht vielleicht auf die Idee gekommen wären, dieses Angebot wahrzunehmen. Und von daher würde ich nicht grundsätzlich ausschließen, dass es nicht auch mal Projekte mit Würmern gibt oder mit Korbflechten oder wie auch immer. Am Ende ist es doch wichtig, ob man Menschen angesprochen hat und ob man Menschen dazu gebracht hat, über Politik ins Gespräch zu kommen.
3: Muss man dieses Projekt vielleicht auch ein bisschen einordnen im Verhältnis zu den ganzen anderen Projekten, die Sie gefördert haben?
4: Ja, natürlich. Man kann sich immer Einzelfälle rauspicken und es gibt mit Sicherheit auch Einzelfälle, wo wir auch hinterher nicht zufrieden waren, wie es gleich gelaufen ist. Aber in der großen Bandbreite, und das hat uns, sagt uns auch die Wissenschaft, und auch natürlich die Zuarbeit durch die zivilgesellschaftlichen Organisationen, haben wir gute Projekte, die wirklich auch eine breite Anzahl von Menschen auch ansprechen und auch eine gewisse Wirkung haben natürlich.
3: Trotzdem noch mal ganz kurz zu den Würmern. Sagt Ihnen das was? Das Projekt, das war ja vor Ihrer Zeit. Was sollte damit erreicht werden?
4: Ganz ehrlich, ich kenne nicht jedes Projekt und nicht jede Sache, die in den letzten 25 Jahren oder länger auch gelaufen ist oder die da jetzt auch abgefragt worden ist. Aber ich bin mir sicher, sind alle geprüft worden. Und auch wenn sie vielleicht witzig klingen oder vielleicht auch mit einer provokanten Machweise gemacht worden sind, heißt es noch lange nicht, dass sie nicht auch eine gewisse Wirkung bekommen haben.
3: Aufgabe der Bundeszentrale ist es, das demokratische Bewusstsein zu stärken und auch die politische Teilhabe zu fördern. Viele sagen ja, die Demokratie steht heute stärker unter Druck als früher. Teilen Sie die Einschätzung?
4: Ja, ich teile die Einschätzung, das sagen die meisten Untersuchungen auch, dass viele Bürgerinnen und Bürger sich davon abwenden, dass sie kein Vertrauen mehr in die demokratischen Institutionen haben, wobei der Zuspruch zur Demokratie an sich, der ist nach wie vor groß, aber man hat doch seine Zweifel daran, ob die demokratischen Organisationen und Institutionen die Herausforderungen meistern können. Das liegt wahrscheinlich auch daran, weil gerade die internationalen Herausforderungen so groß ist und man doch ein bisschen hilflos auf diese Situation guckt und man von einer Krise zur nächsten gerät. Und unsere Aufgabe als Bundeszentrale wird sein, klarzumachen, dass die Institutionen auch solche Herausforderungen meistern können. Es hängt immer davon ab, wer sie natürlich von innen führt.
3: Kann denn politische Bildung verlorenes Vertrauen tatsächlich zurückgewinnen oder wäre das eher eine unrealistische Erwartung?
4: Also Vertrauen in Politik zurückgewinnen müssen Politikerinnen und Politiker schon auch selbst in erster Linie. Was wir tun können, ist sagen können, es gibt das Rüstzeug für jeden Bürger und für jede Bürgerin, sich an dieser Demokratie zu beteiligen. Es lohnt sich für diese Institutionen und für diese Werte auch zu streiten. Sie sind gut und sie sind dazu geeignet, auch große Herausforderungen zu meistern. Diese Information, diese Bildung, das können wir leisten, aber wir können nicht die Politik verändern. Das müssen die Politikerinnen und Politiker schon selber tun.
3: Gibt es denn Zielgruppen, die Sie, wenn Sie das vergleichen, sozusagen mit den letzten Jahren bei Ihrem Vorgänger, Zielgruppen, die Sie stärker erreichen wollen, als das bisher der Fall war?
4: Also ich will das nicht in Abgrenzung zur Zeit meines Vorgängers machen, sondern ich glaube, das ist ein stetiger Prozess, dass wir uns immer wieder genau angucken müssen, welche Menschen sind denn diejenigen, die am meisten sich von Politik abwenden, von Demokratie abwenden, beziehungsweise das Zutrauen verlieren. Und da müssen wir aufpassen, dass wir nicht in gewissen Blasen bleiben, und sondern auch uns an die Menschen wenden, die wir vielleicht nicht mit einer klassischen Veranstaltung erreichen, sondern eher über Social Media, oder die Menschen, die wir über ihren Arbeitsplatz, ihren Ausbildungsplatz erreichen. Also hoffe ich auch, dass wir die Zusammenarbeit mit den Arbeitgebern und Arbeitnehmern da noch ausbauen können an vielen Stellen. Also die Menschen auch da abholen, wo sie sind. Weil per se, glaube ich, suchen die nicht erst einmal nach den Informationen der Bundeszentrale für politische Bildung. Sie müssen schon auch direkt angesprochen werden.
3: Mhm. Viele Jugendliche, die wissen gar nicht, was die Bundeszentrale für politische Bildung ist. Wie wollen Sie das angehen?
4: Ich glaube auch nicht, dass es unbedingt ganz wichtig ist, dass wir die Bundeszentrale für politische Bildung an sich stärker bekannt machen. Wir müssen unsere Angebote bekannt machen, unsere Produkte bekannt machen. Also auch sowas wie den Fluter, der für junge Leute tatsächlich eine Zeitschrift ist, die auch im Internet abzurufen ist, die interessant Politik für junge Leute darstellt. Oder Social-Media-Angebote, wo vielleicht gar nicht erstmal politische Bildung draufsteht. Weil natürlich, sagen wir mal so, der Begriff Bundeszentrale für politische Bildung ist vielleicht auch nicht gerade sexy, aber das, was wir machen, das soll unbedingt auch auf eine gewisse Art und Weise sexy sein und den Menschen ansprechen. Und da sind wir ziemlich gut in vielen Dingen, aber wir können besser werden.
3: Und den Namen wollen Sie nicht ändern?
4: Nein, den Namen will ich nicht ändern.
3: Sie haben schon ein paar Mal Social Media angesprochen. Wird quasi die politische Bildung damit jetzt digitaler in den nächsten Jahren?
4: Also sie muss digitaler werden, weil die Auseinandersetzung über Politik, die Diskussion über Politik finden im sozialen Medienraum statt. Wir müssen da auch Angebote ausbauen. Wir sind ja auch vertreten da. Wir haben auch sehr viel Zuspruch dafür, unsere Angebote. Aber ich glaube, wir müssen auch gucken, wie wir dort auch Diskussionsräume zur Verfügung stellen, die von uns auch moderiert werden können, wie wir auch noch besser werden können, Dinge kurz auf den Punkt zu bringen, wo Menschen auch das Hintergrundwissen haben wollen, zum Beispiel: Warum ist die Lage im Nahosten so gerade? Warum gibt es gerade den Krieg zwischen USA und Iran und solche Dinge? Das wollen die Menschen ja durchaus wissen, und wir müssen auch in den sozialen Medien darauf Antworten geben.
3: Und sind Sie da auf allen Plattformen zukünftig unterwegs? Ich frage deshalb, weil gerade in dieser Woche haben Politiker verschiedener Parteien der Plattform X den Rücken zugekehrt. Sie sind bei X vertreten, spielen dort keine Inhalte ein, sondern sind einfach nur dort.
4: Also wir wollen schon.
3: Wie passt das zusammen sozusagen mit Ihrer Online-Strategie?
4: Wir wollen schon sehr breit auch aufgestellt sein in den sozialen Medien und uns nicht nur auf ein soziales Medium, wenn man das so sagen sollte, fokussieren. Wir diskutieren auch gerade innerhalb der Bundeszentrale, wie wir und ob wir auf X zurückkehren. Ich glaube schon, dass es wichtig ist, dass wir auch in den Räumen unterwegs sind, wo wir vielleicht schon andere was aufgegeben haben. Also zumindest ein Angebot zu haben, dass sie auch in den Räumen Informationen abgefragt werden können. Da wollen wir nochmal mit Wissenschaft auch in Kontakt treten. Wir wollen uns das nochmal genauer angucken. Aber das Ziel bleibt schon, auch in den sozialen Medien auch vertreten zu sein, damit auch die Menschen Informationen überall finden und nicht nur in ausgewählten Medien.
3: Also in möglichst vielen sozialen Plattformen, also auch Blue Sky, Mastodon, und so weiter?
4: Genau, mindestens die Angebote zur Information sollten breit aufgestellt sein in den sozialen Medien.
3: Zu Gast im ARD-Interview der Woche der neue Präsident der Bundeszentrale für politische Bildung, Sönke Rix. Seit Jahren, Herr Rix, gibt es Streit darüber, ob politische Bildung neutral sein kann oder auch neutral sein muss. Wie beantworten Sie die Frage als Präsident jetzt der Bundeszentrale für politische Bildung?
4: Wir als Bundeszentrale für politische Bildung dürfen gar nicht neutral sein, weil wir uns der Verfassung verpflichtet fühlen und dem Grundgesetz. Und unser Grundgesetz und unsere Verfassung ist keine wertneutrale Verfassung. Und deshalb werden wir für die Werte, die diese Verfassung auch hat, auch ständig streiten und auch aktiv sein. Und wenn mit Neutralität aber gemeint ist, parteiübergreifend oder überparteilich, das sind wir selbstverständlich. Wir wollen natürlich weiterhin auch überparteilich agieren. Wir wollen auch immer so agieren, dass wir auch in der Diskussion die Bandbreite darstellen, Pro und Contra von allen Seiten die Dinge auch beleuchten, auch in Veranstaltungen dafür Sorge tragen, dass die Meinungsvielfalt auch abgedeckt ist. Wenn das mit Neutralität, dann bleiben wir da neutral. neutral, aber wir sind nicht neutral, was die Verfassung anbelangt.
3: Bei Ihrer Person, als Ihr Name letzten Herbst das erste Mal auftauchte als potenzieller künftiger Präsident der Bundeszentrale, da kam gleich von rechts scharfe Kritik, da kamen Schlagworte, ich will mal zitieren, linker Ideologe oder linker Erzieher. Hat Sie das überrascht oder haben Sie damit gerechnet?
4: Also ich habe nicht damit gerechnet, dass ich jetzt zum linken Ideologen wurde. Und man ist ja auch verwundert, wer sich da alles in den Medien zu Wort meldet oder wer da über mich schreibt, ohne jeweils mich irgendwie kennengelernt zu haben. Aber ist, glaube ich, mit zu rechnen gewesen, weil jetzt an der Spitze der Bundeszentrale mit mir und mit Herrn Ulrich zwei ausgewiesene Parteipolitiker und auch...
3: Herr Ulrich von der CSU,
4: SPD. Herr Ulrich von der CSU, ich von der SPD. Da ist mit zu rechnen gewesen, dass es kritisiert werden kann oder zumindest mal hinterfragt werden kann. Das finde ich auch völlig in Ordnung. Unser Vorgänger oder mein Vorgänger war auch vorher Abgeordneter und Senator, also auch über die Partei. Und vielleicht hat man ihm zum Schluss vorgeworfen, dass er in gewissen Themen vielleicht nicht ganz neutral war, aber man konnte ihm bestimmt nicht vorwerfen, dass er nicht überparteilich wird. Und wir wollen auch überparteilich sein. Und wenn man sowohl jemanden von der CSU als auch von der SPD an der Spitze hat, dann ist vielleicht auch das vielleicht ein bisschen ein Zeichen dafür, dass man sagt, das wollen wir auch ein bisschen breiter aufstellen, auch in die Mitte der Gesellschaft hinein. Und das nehmen wir gerne an, diese Aufgabe.
3: Aber Sie haben in Ihrer Zeit als SPD-Bundestagsabgeordneter auch kräftig ausgeteilt Richtung AfD, auch die Union scharf kritisiert. Wo ziehen Sie da jetzt die Grenze zwischen sozusagen der Person Sönke Rixs als Sozialdemokrat, vielleicht auch eher linker Sozialdemokrat und jetzt ihrer institutionellen Verantwortung?
4: Mit jeder Aufgabe hat man natürlich auch neue Herangehensweisen an die Arbeit. Das ist doch selbstverständlich. Und als Abgeordneter wäre es vielleicht auch komisch gewesen, wenn ich nicht den Streit auch mit anderen Parteien gesucht hätte. Davon lebt Demokratie ja auch. Aber jetzt als Präsident der Bundeszentrale für politische Bildung fühle ich mich dem Thema politische Bildung und dem Thema Demokratieförderung und vor allen Dingen unserer Verfassung, unserem Grundgesetz verantwortlich. Wie gesagt, in diesen Fragen bin ich nicht neutral, aber was die Parteien anbelangt, bin ich überparteilich.
3: Was wissen Sie über diesen Auswahlprozess? Hat diese Debatte, wie links Sie sind, wie parteiisch Sie sind, hat das Einfluss darauf gehabt, dass sich eben Ihre Ernennung über Monate hingezogen hat?
4: Ich kann Ihnen zum Auswahlverfahren wirklich nichts sagen. Ich habe irgendwann einen Anruf bekommen mit der Frage, ob ich mir diese Aufgabe zutraue. Meine Gegenantwort war, naja, wenn ihr mir das zutraut, ihr kennt mich jetzt schon seit vielen, vielen Jahren, dann traue ich mir das auch zu. Und dann habe ich mich sehr darüber gefreut, weil das Thema politische Bildung, das Thema Demokratieförderung habe ich auf der quasi anderen Seite im Parlament sehr intensiv behandelt und beraten. Ich war für diese Themen in der SPD-Fraktion zuständig und von daher habe ich mich gefreut, als der Anruf kam. Aber was die vorher diskutiert haben, das müssen Sie die Person fragen, die diese Auswahl getroffen
3: hat. Kam der Anruf von der SPD oder aus dem Innenministerium? Der Innenminister hat ja eigentlich die Entscheidung sozusagen getroffen.
4: Genau, weil das Vorschlagsrecht bei der SPD lag, kam der erste Anruf von der SPD, aber es folgte dann bald auch ein Anruf aus dem Innenministerium.
3: Und der Vizepräsident, Sie haben ihn schon angesprochen, der ehemalige CSU-Bundestagsabgeordnete Volker Ulrich, ist er jetzt in dieser Doppelspitze an der Bundeszentrale so als politisches Gegengewicht gedacht?
4: Ich weiß nicht, ob sich das einige vielleicht so vorgestellt haben, aber Herr Ulrich und ich arbeiten wirklich sehr partnerschaftlich miteinander zusammen. Er als Vizepräsident, ich als Präsident und wir haben beide nicht irgendwie das Verlangen danach, jeweils nur unsere Parteien irgendwie oder als verlängerte Arme der SPD-Fraktion oder des CSU-Innenministers oder sowas zu sein. Dafür sind wir beide nicht geeignet, sondern wir fühlen uns der Aufgabe verpflichtet. Natürlich auch der Regierung, die uns ins Amt gebracht hat, aber in erster Linie der Aufgabe und wie gesagt den Werten unserer Verfassung. Und das kriegen wir beide auch gut gemeinsam hin.
3: Das ist überhaupt eine Debatte gibt sozusagen über die Besetzung und vor allen Dingen auch so eine emotionale Debatte. Das zeigt, dass unsere Gesellschaft stark polarisiert ist. Sehen Sie da irgendwie Wege zurück zu mehr Verständigung, auch mit Menschen, die eben politisch sehr weit auseinander liegen?
4: Also ich glaube schon, dass wir als Bundeszentrale für politische Bildung auch die Aufgabe haben, Debattenräume zur Verfügung zu stellen. Wir sollten auch es tun, nichts vermeiden, mit erhobenem Zeigefinger und mit Ausschließeritis auch an solche Debatten ranzugehen. Denn wir wollen ja gerade diejenigen, die gerade skeptisch gegenüber der Demokratie oder unserer Verfassung oder im Moment der demokratischen Institution, die wollen wir ja wiedergewinnen. Und das können wir nicht machen, indem wir denen als erstes einen Vorwurf an den Kopf knallen, sage ich mal so. Oder wenn wir ihnen sagen, nein, du hast einfach nur Unrecht. Sondern wir müssen hinterfragen, warum kommen diese Zweifel daran. Und diese Debattenräume müssen wir zur Verfügung stellen. Und da müssen wir gucken, um unsere Angebote auch so auszubauen, dass es nicht als belehrend wirkt, sondern als möglich Öffentlichkeit wirkt, den Menschen auch deutlich zu machen, du kannst was bewegen, du kannst auch mit deiner kritischen Haltung was bewegen. Wir hören auch zu, wir gehen auch miteinander in die Diskussion. Es gibt natürlich immer Grenzen, die Grenzen sind die Verfassung, das ist klar. Aber es soll niemals irgendwie den Anschein erwecken, dass wir einfach nur belehren und ausschließen wollen, sondern wir wollen auch gerade mit denen ins Gespräch kommen, die vielleicht auch ihre Zweifel haben und das vielleicht auch sogar noch gar nicht artikuliert haben, dass sie die Zweifel haben.
3: Aber das gilt auch für die AfD, für viele eine Partei, die durch die Wahl politisch legitimiert ist. Andere sehen die Partei als rechtsextrem und demokratiegefährdend an. Wie geht die Bundeszentrale unter Ihrer Führung mit der AfD um?
4: Also unsere Aufgabe ist es nicht in erster Linie mit Parteivertretern ins Gespräch zu kommen oder mit Abgeordneten. Wir haben das Kuratorium, das ist natürlich mit allen Bundestagsfraktionen besetzt und mit denen arbeiten wir und wollen wir auch gut zusammenarbeiten als Kuratorium insgesamt. Und auch jeder Bundestagsabgeordnete, der bei uns eine Anfrage stellt oder der von uns eine Zuarbeit wissen will oder der Informationen haben will, wird natürlich auch genauso behandelt, also egal von welcher Fraktion er kommt. Unsere Aufgabe ist es eher an diejenigen zu gehen, die die Bürgerinnen und Bürger sind, die die Wählerinnen und Wähler sind. Und mit denen wollen wir ins Gespräch kommen und die wollen wir davon überzeugen, dass sie sich der Verfassung vor allen Dingen und den Werten der Verfassung tatsächlich auch zugehörig fühlen, sage ich mal so an der Stelle. Das wäre das, was wir wollen und nicht irgendwie den Parteien sagen, das dürft ihr nicht oder das dürft ihr nicht. Das ist auch nicht unsere Aufgabe. Und unsere Aufgabe ist es auch nicht, klar zu machen, ob eine Partei extremistisch ist oder vielleicht sogar verboten werden sollte. Dafür haben wir andere Institutionen. Das macht nicht die Bundeszentrale für politische Bildung.
3: Ja, und trotzdem müssen Sie sich gegenüber der AfD verhalten, denn die AfD fordert immer wieder Mittelkürzungen für die Bundeszentrale.
4: Ja, aber das hat nichts mit der politischen Ausrichtung nach rechts, links oder oben oder unten zu tun. Ich bin natürlich als Präsident verpflichtet, auch der Aufgabe, die ich übertragen bekommen habe, auch die entsprechenden Mittel, dass diese entsprechenden Mittel auch zur Verfügung stellen. Und ich kann nur davor warnen, Strukturen zur Demokratieförderung oder zur politischen Bildung zu schwächen. Ganz im Gegenteil, wir brauchen diese Strukturen, wir müssen sie festigen. Und jeder Ansatz, da tatsächlich radikal zu kürzen, wäre der falsche.
3: Sie sind Präsident der bundesweiten Zentrale für politische Bildung. Gerade die AfD macht sich stark für eine Auflösung der Landeszentralen für politische Bildung. Sehen Sie da möglicherweise auch noch für die Zukunft eine wachsende Aufgabe für die Bundeszentrale?
4: Also ich kann nur davor warnen, die Landeszentralen bei ihrer Arbeit zu schwächen oder gar sogar zu schließen. Sie machen eine sehr wichtige Aufgabe, genauso wie die Bundeszentrale, und sollte tatsächlich es zur Schwächung bei einigen Landeszentralen kommen, wovon ich nicht ausgehe und was ich nicht hoffe, dann werden wir als Bundeszentrale natürlich auch da Wege finden, um da auch etwas aufzufangen.
3: Das heißt, Sie denken schon jetzt drüber nach, über eine spezielle Oststrategie? Wir haben jetzt Wahlen in diesem Jahr in Sachsen-Anhalt und in Mecklenburg-Vorpommern.
4: Also wir haben alle Bereiche der Bundesrepublik im Blick und wir gucken auch insbesondere auf die Gegenden, wo wir auch durch Untersuchungen wissen, wo die Menschen am wenigsten Zutrauen zur Demokratie und zur Politik haben. Und das wissen wir, da sind im Osten auch viele Gegenden von betroffen. Wir haben extra deshalb auch in Gera, das Sie hatten es am Anfang erwähnt, eine unserer Niederlassung auch, wo wir auch niedrigschwellig Angebots mit unserem Medienzentrum auch stattfinden lassen. Deshalb den Osten haben wir schon die ganze Zeit auch mit im Blick.
3: 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Diesmal zu Gast der Präsident der Bundeszentrale für politische Bildung, Sönke Rix. Herr Rix, kurz nach Ihrem Amtsantritt, da gab es Berichte über Ihre Besoldung. Sie verdienen markant mehr als Ihr Vorgänger. Das ist eine Steilvorlage für Kritiker. Verstehen Sie die Irritation darüber?
4: Ich verstehe die Irritation. Man wird nie Wege finden, in Bezahlung von Präsidenten von Bundesbehörden, von Ministern, Staatssekretären, Abgeordneten, die nicht auch zur Diskussion führen. Deshalb verstehe ich das sehr gut. Und gerade angesichts der Tatsache, dass andererseits natürlich auch aufgefordert wird, den Gürtel enger zu schnallen, beziehungsweise es auch Einsparungen geben wird. Ich habe das aber nicht entschieden, das hat der Bundestag entschieden.
3: Was sagen Sie denjenigen, und die Diskussion gibt es garantiert, die darin einen Glaubwürdigkeitskonflikt sehen?
4: Dann sage ich, ja, das ist wohl richtig so, dass das schwierig in der Vermittlung ist. Und ich sage Ihnen auf keinen Fall, das ist alles Blödsinn und das ist ja nur eine kleine Summe von vielen oder so etwas, sondern dieses Zeichen ist jetzt aber gesetzt worden. Es hat seine Berechtigung in dem Sinne, dass man gesagt hat, okay, alle Präsidenten auf Bundesebene sollen wahrscheinlich ähnlich auch bezahlt werden. Das ist, glaube ich, auch okay so. Aber ich kann diese Debatte nachvollziehen und ich versuche auch gar nicht die großartige Rechtfertigung. Was ich nur machen kann, ist, dass ich das erklären kann. Und zu der Erklärung gehört erstens, das habe nicht ich beschlossen, sondern
3: gut, das war nicht Ihr Verhandlungsergebnis.
4: Das war nicht mein Verhandlungsergebnis, das hat der Deutsche Bundestag so beschlossen. Einerseits eine Erhöhung der Besoldung, andererseits, dass es jetzt auch einen Vizepräsidenten gibt. Wir werden jetzt hoffentlich an unserer Arbeit gemessen und weniger an unserer Bezahlung.
3: Bleiben wir beim Geld. Angesichts des Spardrucks der Bundesregierung, befürchten Sie Kürzungen für die Bundeszentrale und was würde das konkret für Ihre Arbeit bedeuten?
4: Es gibt eine Generalansage der Bundesregierung, dass überall gespart werden soll, in allen Behörden. Und ich gehe davon aus, dass auch die Bundeszentrale davon betroffen sein wird. Wir werden uns aber so einstellen, dass wir unsere Kernanliegen, unsere Kernkompetenzen, unsere Kernaufgaben auch weiter erfüllen können, dass wir auch die Zuwendung insbesondere mit unseren zivilgesellschaftlichen Partnern auch erfüllen können und dass es nicht zu radikalen Kürzungen gibt, sondern durch geschickte Umschichtung dann auch gewährleistet werden kann, dass wir die wichtige Aufgabe auch erfüllen.
3: Aber ausgeschlossen ist nicht, dass Sie auch Personal abbauen müssen vielleicht?
4: Alle Bundesbehörden sollen Personal abbauen und davon ist auch die Bundeszentrale für politische Bildung betroffen. Das ist der Beschluss dieser Regierung und da habe ich mich als Behörde natürlich auch dran zu halten.
3: Ganz zum Schluss mal persönlich gefragt, was motiviert Sie an Ihrer neuen Aufgabe? Ist das eher die Sorge um die Demokratie oder einfach auch die Lust, neue Wege in politischer Bildung zu gehen?
4: Also ich habe im Deutschen Bundestag ja freiwillig aufgehört. Ich habe nach 20 Jahren nicht wieder für den Deutschen Bundestag kandidiert und habe aber schon im Kopf gehabt, ich will mich weiter für diese Demokratie einsetzen, gerade weil sie auch so unter Druck geraten ist. Mit der Bitte, diese Aufgabe zu übernehmen, habe ich gesagt, das ist eine große Chance, meinen Beitrag, wenn auch nur einen kleinen Beitrag dazu zu leisten, diese Demokratie zu stärken, zu festigen, über das demokratische Wesen in dieser Republik auch aufzuklären. Aber vielleicht auch die Chance, immer durch einen Personalwechsel auch die Chance, ein paar neue Wege zu gehen, ein paar neue Akzente zu setzen. Darauf freue ich mich auf jeden Fall.
2: Sagt Sönke Rix, der neue Präsident der Bundeszentrale für politische Bildung, im ARD-Interview der Woche mit Dietrich Karlmeurer. 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

Es ist gleich 22 Uhr. 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
1: Um 22 Uhr mit Reza Waffa. Ungarn hat einen neuen Regierungschef. Das Parlament hat den Vorsitzenden der bürgerlichen Tiso-Partei, Peter Modja, zum neuen Ministerpräsidenten gewählt. Damit endet die Ära des Rechtsnationalisten Orbán, der Ungarn 16 Jahre lang regiert hatte. Nach der Vereidigung hielt Modja seine Antrittsrede. Aus Budapest, Sarah Beer.
2: Der neue Ministerpräsident wandte sich direkt an die Zehntausenden Ungarinnen und Ungarn, die vor dem Parlament die Vereidigung auf Bildschirmen mitverfolgten. Peter Modja sagte: Willkommen im freien, demokratischen Ungarn. Das Parlament gehöre wieder dem Volk. Es sei ihr Regimewechsel. Die Ungarn hätten ein Wunder geschaffen. Und die ganze Welt sei jetzt etwas neidisch. Die Korruption wolle Modja mit seiner Tisza-Regierung bekämpfen und das Land vereinen. Dafür forderte er alle Ungarinnen und Ungarn auf, mitzumachen.
1: Bundesfinanzminister Klingbeil hat eingeräumt, dass es in der schwarz-roten Koalition zuletzt viel Streit gab. Die letzten Wochen seien nicht gut gewesen, sagte der SPD-Chef in Kanada vor seiner Rückreise nach Berlin. Jetzt müsse die Koalition in einen anderen Modus schalten. Es gehe darum, miteinander die großen Dinge im Land wieder hinzubekommen. In der Bundesregierung hatte es zuletzt Streit über wichtige Reformprojekte gegeben. Erschwerend hinzu kommen die schlechte Wirtschaftslage sowie schwache Umfragewerte. Nach dem Hantavirus-Ausbruch auf einem Kreuzfahrtschiff wachsen die Sorgen vor weiteren Infektionen, Experten beruhigen aber. Morgen soll das Schiff Teneriffa erreichen und vor einem Hafen im Süden der Kanareninsel anlegen. Die Ausschiffung der Menschen soll dann bei Tageslicht beginnen. Seit dem Ausbruch des Hantavirus sind bisher 3 Menschen gestorben, ein niederländisches Ehepaar und eine Deutsche. In der Fußball-Bundesliga hat der VfL Wolfsburg gegen Bayern München verloren. Die Niedersachsen unterlagen am Abend dem deutschen Meister mit 0:1. Aus der Sportredaktion Jörg Tegelhütter.
3: Nach ausgeglichener erster Hälfte, in der Kane für die Bayern einen Elfmeter verschoss, geriet der VfL nach dem Wechsel durch das Tor von Ulisse auf die Verliererstraße, bleibt aber als 16. auf dem Relegationsrang. Am letzten Spieltag müssen die Wolfsburger nun beim punktgleichen vorletzten St. Pauli antreten. Die Hamburger unterlagen in Leipzig mit 1:2. Durch die Wolfsburger Niederlage haben Bremen trotz eines 0:1 in Hoffenheim und Köln den Klassenerhalt geschafft. Nach Bayern und Dortmund ist Leipzig sicher für die Champions League qualifiziert. Gute Chancen hat auch Stuttgart als 4. nach einem 3:1 Erfolg gegen Leverkusen. Augsburg gewann gegen Mönchengladbach ebenfalls mit 3:1.
1: Das waren die Nachrichten. Das Wetter in Deutschland: in der Nacht oft trocken, Tiefstwerte 11 bis 3 Grad. Morgen im Osten und Südosten heiter, über den Mittelgebirgen und im Norden, später vor allem auch im Südwesten Schauer oder Gewitter. 18 bis 26 Grad, im Norden kühler. Es ist 22:03 Uhr.
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4: Die Autobahn 1 Dortmund Richtung Münster ist zwischen Kreuz Dortmund-Unna und Carmen-Zentrum wegen Bauarbeiten bis Montag früh gesperrt. Die A1 Bremen Richtung Osnabrück ist zwischen Bremen-Hemelingen und Arsten wegen Bauarbeiten bis Mitternacht gesperrt. In Fahrtrichtung Bremen wird die Fahrbahn zwischen Bremen-Arsten und Hemelingen von 2 bis 4 Uhr gesperrt. A2 Berlin Richtung Hannover, zwischen Hemeler Wald und Lehrte Ost, 6 Kilometer Stau. Hier ist wegen Bauarbeiten nur eine Spur frei. Die A2 Dortmund Richtung Oberhausen ist zwischen Dreieck Bottrop und Kreuz Oberhausen wegen Bauarbeiten bis Montag früh gesperrt. Die A3 Passau-Nürnberg ist in Fahrtrichtung Passau, zwischen Oberölsbach und Neumarkt in der Oberpfalz bis morgen 5 Uhr gesperrt. Und in Richtung Nürnberg wird die Fahrbahn von Mitternacht bis morgen 3 Uhr wegen Bauarbeiten gesperrt. Die A7 Flensburg Richtung Hannover ist zwischen Hamburg-Stellingen und Heimfeld wegen Bauarbeiten bis morgen 19 Uhr gesperrt. Die weiträumige Umleitung führt ab Neumünster Süd über die B205, die A21 und die A1 zum Maschener Kreuz. Die Autobahn 8 München-Salzburg ist zwischen Fraßdorf und Bernau wegen einer Nachtbaustelle bis morgen 5 Uhr in beiden Richtungen gesperrt. Die A30 Bad Oeynhausen Osnabrück ist zwischen Bad Oeynhausen Ost und Dehme wegen Wartungsarbeiten bis morgen 6 Uhr in beiden Richtungen gesperrt. Die A38 Göttingen Richtung Halle ist zwischen Friedland und Ahrenshausen wegen eines defekten LKW im Tunnel bis ca. 22.30 Uhr gesperrt. Die A73 Bamberg Richtung Nürnberg ist zwischen Beiersdorf Nord und Möhrendorf nach einem Unfall gesperrt. Die A81 Heilbronn-Würzburg ist zwischen Weinsberg-Ellhofen und Kreuz-Weinsberg wegen Fahrbahnerneuerung bis Montag früh gesperrt. Und die A92 München Richtung Deggendorf ist zwischen Oberschleißheim und Unterschleißheim wegen Bauarbeiten gesperrt bis morgen 4 Uhr ungefähr. Die Umleitung führt über die U3.
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4: Und die kommt wie immer aus Hamburg, aus den Studios von NDR Info. Am Mikrofon begrüßt sie Sven Hasenclever. Bundesaußenminister Wadefuhl wagt den Vorstoß erneut. Die EU müsse sich an die Realität anpassen und sich dafür grundlegend verändern. Bei Fragen der Sicherheit könne das bisherige Einstimmigkeitsprinzip uns in existenzielle Gefahr bringen. Denn es gehe um Leben und Tod, was man jeden Tag in der Ukraine sehen könne. Allerdings sind kleinere Länder zurückhaltend, wenn es um den Abschied vom Einstimmigkeitsprinzip geht. Wie steht es in der EU um die Einstimmigkeit? Aus Brüssel berichtet an diesem Europatag Jean-Marie Magro.
5: Die EU muss sich verändern und das grundlegend. Die Grundsatzrede des deutschen Außenministers Johann Wadefuhl auf der Konferenz der Konrad-Adenauer-Stiftung hallt durch die europäischen Hauptstädte.
6: Das bedeutet, dass wir in Politikbereichen, in denen gemeinsame Fortschritte mit allen 27 Mitgliedstaaten absehbar nicht erreichbar sind, mit einer kleineren Gruppe an Staaten vorangehen.
5: Ein Europa der verschiedenen Geschwindigkeiten. Das gibt es ohnehin schon. Nicht alle Europäer haben zum Beispiel den Euro. Die EU, beobachten sowohl Politiker wie auch Beobachter, ist oft gelähmt, weil in wichtigen Politikfeldern einige Mitgliedstaaten blockieren.
6: Der wichtigste Hebel dafür ist eine schnellere Entscheidungsfindung durch eine qualifizierte Mehrheit. Die Suche nach Konsens werden wir dadurch nicht aufgeben. Durch die Abschaffung von Blockademöglichkeiten aber deutlich erleichtern.
5: Wadefuhl fordert also ein Ende des Einstimmigkeitsprinzips, speziell in Außen- und Sicherheitsfragen. In den vergangenen Jahren kam es hier immer wieder zu Verzögerungen, etwa bei Sanktionspaketen gegen Russland. Das bemängelte auch schon Kommissionspräsidentin Ursula von der Leyen. Ich bin der Meinung, dass wir in einigen Bereichen, beispielsweise in der Außenpolitik, zur qualifizierten Mehrheit übergehen müssen. Es ist an der Zeit, uns von den Fesseln der Einstimmigkeit zu befreien. Die qualifizierte Mehrheit wird erreicht bei mindestens 15 der 27 Staaten, die 65% der EU-Bevölkerung ausmachen. Von der Leyens Forderung teilt der liberale italienische Europaabgeordnete Sandro Gozi. Er fordert schon seit Jahren das Ende der Einstimmigkeit. Das Veto sei inzwischen zu einem Erpressungsmittel einzelner Staaten verkommen. Dabei sollte ein Veto im Geiste der Zusammenarbeit eigentlich nur als letztes Mittel dienen. Und zwar dort, wo wirklich sehr wichtige nationale Interessen auf dem Spiel stehen. In bestimmten Bereichen könnten die EU-Staaten eigentlich schon die Einstimmigkeit umgehen, durch sogenannte Passerelle-Klauseln. Die Mitgliedstaaten könnten sich darauf einigen, zum Beispiel Sanktionspakete nur noch mit qualifizierter Mehrheit zu beschließen. Jedoch wurde diese Regelung noch nie angewandt. In den vergangenen Jahren haben sich schon mehrere Bundesregierungen für ein Ende der Einstimmigkeit ausgesprochen. Bisher ohne Erfolg. Denn um die Regelung abzuschaffen, müssen alle 27 zustimmen. Vor allem kleinere Länder fürchten, übergangen zu werden. Malta, Griechenland und Zypern sperren sich etwa. Auch Frankreich hält an der Einstimmigkeit fest. Andere Länder wie Dänemark zeigen sich grundsätzlich offen und erkennen die Probleme. Diese würden auch noch größer, wenn weitere Länder wie Montenegro, Albanien oder die Ukraine hinzukämen. Aber für quasi alle Mitgliedstaaten gilt, der Appetit auf Änderungen der EU-Verträge hält sich in Grenzen. Der belgische Premierminister Bart De Wever macht darauf aufmerksam, dass auch in Finanzfragen das Einstimmigkeitsprinzip gilt. Hier vertreten viele Länder die Auffassung, dass die EU gemeinsam Schulden aufnehmen sollte. Ganz im Gegensatz zu den Niederlanden und auch Deutschland.
7: Donc imaginez-vous un jour un vote de tous les autres contre l'Allemagne ou les Pays-Bas?
5: Stellen Sie sich also einmal vor, alle anderen würden eines Tages gegen Deutschland oder die Niederlande stimmen, mit der Begründung, wir kommen voran mit europäischen Schulden, die ihr nicht wollt. Dann ist die Sache nicht so lustig. Und selbst in Außen- und Sicherheitsfragen müsste Deutschland, falls das Einstimmigkeitsprinzip fallen sollte, eine Politik mittragen, gegen die es sich seit Jahren sträubt. Denn eine große Mehrheit der EU-Mitglieder wünscht sich schon länger einen härteren Umgang mit der israelischen Regierung.
4: Ein Bericht von Jean-Marie Magro. Eine gemeinsame EU-Außenpolitik. Bislang gestaltet sich das in vielen Details als eher schwierig. Dabei sind die ausgerufenen Ziele im Grunde klar formuliert. Friedenserhaltung, Stärkung der internationalen Sicherheit, Förderung der Zusammenarbeit und Einhaltung der Menschenrechte und Grundfreiheiten. Machen wir den Praxistest und blicken auf den Konflikt zwischen Iran, Israel und den USA. Diese Woche gab es eine Ad-hoc-Mission des EU-Parlaments in Saudi-Arabien und Bahrain. Mit dabei war Hanna Neumann von den Grünen. Und meine WDR-Kollegin Andrea Oster hat sie gefragt, was das Ziel dieser Ad-hoc-Mission war.
8: Das Ziel der Ad-hoc-Mission war zum einen einfach den Golfstaaten Solidarität auszudrücken. Die sind ja ähnlich wie Europa nie Teil des Krieges geworden, im Sinne von wir führen diesen Krieg mit, aber sehr stark von dem Krieg betroffen. Zum einen ökonomisch durch die Schließung der Straße von Hormuz, aber eben auch mit ganz, ganz konkreten und vielen Angriffen des Irans. Und die führen sich so ein bisschen in der Zwickmühle und suchen natürlich nach Unterstützung, nach Zusammenarbeit mit Akteuren, denen auch einem Ende dieses Krieges gelegen ist. Und das war so das Erste, also Solidarität auszudrücken und auch zu schauen, wie man zusammenarbeiten kann, damit man zu irgendeiner verlässlichen Beendigung dieses Krieges kommt. Darüber hinaus haben wir ja schon seit mehreren Jahren, ich sag mal, eine kritisch-konstruktive Beziehung zu den Golfstaaten, wo es auch um solche Fragen wie Visaerleichterungen, Zusammenarbeit im Bereich Finanzen, Klimaschutz und Ähnliches geht. Und auch das war Teil der Gespräche.
9: Wenn Sie sagen, es geht darum, Solidarität auszudrücken, kann die Europäische Union denn so viel mehr machen?
8: Also diese Solidarität ausdrücken ist erstmal nicht zu vernachlässigen. Sie müssen sich das immer vergegenwärtigen und das merkt man dann besonders, wenn man vor Ort ist. Israel hat ja direkt den Iran angegriffen. Die Golfstaaten haben eigentlich in den letzten Jahren versucht, so eine Art Containment, also irgendwie so ein annehmbares Verhältnis mit dem islamischen Regime hinzubekommen. Und trotzdem wurden die jetzt sehr zentral angegriffen. Also Israel wurde mit ungefähr 1500 Raketen und Drohnen angegriffen, die Golfstaaten mit mehr als 6000. Und diese Angriffe galten eben nicht nur amerikanischen militärischen Basen, sondern vor allem ziviler Infrastruktur, Krankenhäuser, Entsalzungsanlagen und Ähnliches. Und das hat die schon ins Mark getroffen und stellt auch viele Wirtschaftszweige ganz grundlegend in Frage. Also, dass man da hinfährt und sagt, wir sehen das, wir unterstützen euch, ist gerade auf einer psychologischen Ebene, glaube ich, nicht unwichtig. Und nicht, auch deswegen hat unser Besuch doch sehr große Wellen auch medial dort vor Ort geschlagen. Aber es darf dabei nicht bleiben. Also jetzt geht es darum, zum einen im Sicherheits- und Verteidigungsbereich noch mal enger zusammenzuarbeiten. Es gibt jetzt schon die Unterstützung der Ukraine, gerade was Drohnenangriffe, Drohnenabwehr angeht. Aber wir müssen auch schauen, dass wir, und ich glaube, wenn sich die Europäische Union und die Golfstaaten zusammentun, dass wir auch noch mal im Vorstoß wagen, einen, ich sag mal, etwas verlässlicheren, professionelleren Verhandlungskorridor zu öffnen, als das, was wir da gerade in Islamabad sehen, wo man ja noch nicht mehr weiß, wer hier mit wem über was verhandelt.
9: Aber sieht man das dort in diesen Staaten auch so, dass es wichtig ist, dass man mit der Europäischen Union sich enger zusammenschließt? Oder guckt man da vielleicht in ganz andere Regionen dieser Welt?
8: Da geht es uns in Europa wie den Golfstaaten, dass im Moment über das Schicksal der Region verhandelt wird zwischen einem etwas irrlichternden amerikanischen Präsidenten, auf den man sich ja nun überhaupt nicht mehr verlassen kann, zwischen Benjamin Netanyahu, der ja, also dass eine Regierung ja zunehmend auch zu einem destabilisierenden Akteur in der Region wird, und dem islamischen Regime, verhandelt von Pakistan, das lässt dann niemanden ruhig schlafen. Also überlegen sich die Golfstaaten genauso wie wir, wer könnte denn sonst verhandeln, dass wir da irgendwas Sinnvolleres und vor allem was Verlässliches, weil darum geht es ja vor allem, was Verlässliches hinbekommen. Und da sind für die Golfstaaten, glaube ich, die Europäische Union erstmal der naheliegendste Partner, der auch eine gewisse wirtschaftliche, militärische, diplomatische Stärke hat. Für uns sind das in der Region die Golfstaaten. Das Ganze dann noch auszuweiten, gerade um Staaten in Afrika, die ja besonders unter der Schließung der Straße von Hormuz leiden, oder um südostasiatische Staaten, die unter der Energiekrise gerade leiden. Da besteht eine große Offenheit für, auch das wieder in den Rahmen der Vereinten Nationen zu bringen. Aber der erste wirklich schlagkräftige Vorschlag, der kann nur von Europäischer Union und den Golfstaaten kommen.
4: Sagt die EU-Abgeordnete Hanna Neumann von den Grünen im Gespräch mit meiner WDR-Kollegin Andrea Oster.
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4: Der proeuropäische Konservative Peter Modyo ist neuer Regierungschef in Ungarn. Die Abgeordneten des Parlaments in Budapest wählten den 45-Jährigen heute zum Ministerpräsidenten und Nachfolger des langjährigen Regierungschefs Viktor Orban. Modyo versprach, er werde nicht über Ungarn herrschen, sondern seinem Land dienen. Er prangerte die Korruption unter Orban an und will eine Behörde schaffen, die die veruntreuten Gelder zurückholen soll. Aus Budapest, Sarah Bira.
2: Ungarn in Aufbruchsstimmung. Zehntausende Menschen sind auf den Kossuth-Platz vor dem ungarischen Parlament gekommen, um die Vereidigung des neuen Ministerpräsidenten Peter Modyo mitzuerleben. Darunter auch Matthias Helb. Er schwenkt die Ungarn-Fahne, darauf steht Frankfurt.
10: Ich bin zwar Deutscher, aber meine Frau ist aus Ungarn, ihr Sohn auch. Und nach diesem wahnsinnigen Wahlerfolg und diesem Regimewechsel ist es einfach eine absolute Pflicht, ähnlich wie damals beim Mauerfall, hier mal persönlich dabei zu sein und es mitzufeiern.
2: Und den neuen Ministerpräsidenten zu feiern. Als erste Amtshandlung setzt der proeuropäische Peter Modyo ein klares Zeichen. Die Europafahne wird am ungarischen Parlamentsgebäude gehisst, wo sie Orban vor mehreren Jahren abgenommen hatte. Doch der Höhepunkt ist die offizielle Wahl zum Ministerpräsidenten. 140 von 199 Abgeordneten stimmen für Modyo, der offiziell vereidigt wird. Nach dem Eid nutzt Peter Modyo seine Rede, um mit Orbans Regierung abzurechnen. Was illegal gestohlen wurde, werden wir nun mit legalen Mitteln zurückholen. Was Sie verborgen haben, werden wir ans Licht bringen. Diejenigen, die dafür verantwortlich sind, werden jetzt zur Rechenschaft gezogen.
11: Azok számot fognak adni a tetteikről.
2: Klare, scharfe Worte drinnen, dann tritt der proeuropäische Ministerpräsident vor das Parlament, vor Zehntausende Ungarinnen und Ungarn, mit seinem zentralen Versprechen.
12: Szeretettel köszöntünk benneteket.
2: Herzlich willkommen im freien, demokratischen Ungarn.
12: Magyarországon.
2: Die Menge ist begeistert.
13: Also ich hoffe einfach nur, wieder stolz sagen zu können, ich komme aus Ungarn und nicht immer Nachfragen zu bekommen, so über die Situation hier.
2: Ich persönlich erwarte, dass die Zersplitterung zwischen den Menschen endet und ich hoffe, dass die Menschen miteinander friedlicher und geduldiger werden. Die Hoffnung der Ungarinnen und Ungarn liegt jetzt auf Modyo und seiner konservativen proeuropäischen Tisza-Regierung. Der neue Ministerpräsident will der europäischen Staatsanwaltschaft beitreten, den Euro einführen, mit der Korruption aufräumen. 16 Ministerinnen und Minister sollen den illiberalen Umbau des Staats unter Orban zurückdrehen. Viele Baustellen also liegen vor ihnen, aber jetzt wird erst einmal gefeiert.
4: Sarah Beham berichtete. In Lettland sind am Donnerstag in der Nähe der russischen Grenze erneut zwei Drohnen abgestürzt. Wahrscheinlich stammten sie aus der Ukraine und sollten eigentlich Ziele in Russland treffen. Solche Vorfälle mit verirrten Drohnen haben sich in den drei baltischen EU-Staaten zuletzt gehäuft. In Lettland wird jetzt über politische Konsequenzen diskutiert, auch weil der Alarm in der betroffenen Region zu spät kam. Jana Sinram berichtet.
14: Donnerstag früh, Großeinsatz für die Feuerwehr in Rejekne im Osten Lettlands. Eine Drohne ist auf ein Öllager gestürzt und hat einen Schwelbrand ausgelöst. Der ist zwar schnell gelöscht, denn die getroffenen Öltanks waren leer. Für die Menschen in der Kleinstadt nahe der russischen Grenze trotzdem ein Schreck, sagt Einwohnerin Ilona dem lettischen Rundfunk. Ich habe eine Explosion gehört und dann noch eine zweite. Ich bin aufgewacht und wusste nicht, was passiert. Ich hatte große Angst. Die Behörden in der Grenzregion hatten zwar Handywarnungen über eine mögliche Bedrohung des Luftraums verschickt, bei vielen Menschen in Rejekne kamen sie aber erst nach dem Absturz an. Auch Ilona traf der Einschlag völlig unvorbereitet. Ich finde, es hätte eine Warnung geben müssen, und zwar nicht erst, nachdem es schon passiert ist. Dann wären die Menschen zwar vielleicht nicht perfekt vorbereitet gewesen, sie hätten aber gewusst, dass etwas passieren kann. Schon Ende März hatten sich ukrainische Drohnen über die Grenze des baltischen NATO-Landes verirrt. Eine Vermutung damals, sie könnten durch russische Störsignale vom Kurs abgekommen sein. Die Lage in der Grenzregion werde immer gefährlicher, sind sich lettische Medien am Tag nach dem neuen Vorfall einig und die Behörden anscheinend überfordert. Wann werden endlich Maßnahmen gegen die Drohnen im lettischen Luftraum ergriffen, fragt die Zeitung Latvijas Avisi. Auch sie hätte sich eine schnellere Reaktion gewünscht, räumt Ministerpräsidentin Evika Selinja in der Frühsendung des lettischen Rundfunks ein. Das habe ich auch gestern schon gesagt und ich bin nicht wirklich zufrieden mit der Arbeit des Verteidigungsministeriums und der Reaktion des Ministers in dieser Situation. Mehrere Oppositionsparteien fordern Verteidigungsminister Andris Brut sogar zum Rücktritt auf. Soweit geht Selinja zwar nicht, sie kündigte aber an, ein ernstes Gespräch mit ihm zu führen. Ich werde die Situation nicht so belassen, denn es ist nicht normal, dass wir schon zum wiederholten Mal nicht wirklich etwas tun können. Viele in Lettland fragen sich außerdem, warum die verirrten Drohnen nicht einfach abgeschossen wurden. Sprut selbst erklärte, er sei bereit, die politische Verantwortung zu übernehmen und werde zurücktreten, wenn das Parlament sich mehrheitlich dafür ausspreche. Die Menschen in der lettischen Grenzregion zu Russland interessiert vor allem, wann sie nachts wieder ruhig schlafen können, so wie Irena, die in Rzeszów lebt. Ich will am liebsten gar nicht reden. Ich fühle mich völlig ungeschützt durch den Staat. Es gibt keinen Schutz. Ich habe Angst.
15: Sport.
4: Der vorletzte Spieltag in der Fußball-Bundesliga läuft und was für Entscheidungen gefallen sind, erzählt jetzt Moritz Kühn.
16: Ja, RB Leipzig hat durch einen 2:1 Erfolg gegen St. Pauli das Champions League Ticket vorzeitig gelöst. Werder Bremen und Köln bleiben definitiv erstklassig und zwar, weil St. Pauli und Wolfsburg nicht gewonnen haben. Die Wolfsburger schnupperten an einer Überraschung im Abendspiel gegen den bereits feststehenden deutschen Meister FC Bayern. Am Ende gab es aber eine unglückliche 0:1 Niederlage. Holger Gerska war dabei.
17: Trotz einer starken Leistung kann der VfL Wolfsburg nur noch über die Relegation den Klassenhalt schaffen. Vor allem in der ersten Halbzeit hatte der Tabellen-16. Zahlreiche gute Chancen. Der Bayern-Torhüter Jonas Obig zeigte einige herausragende Reflexe. Die Bayern hatten aber noch bessere Möglichkeiten. So schoss Harry Kane in der 36. Minute einen Elfmeter übers Tor. Im 25. Anlauf der erste Fehlschuss des Engländers in einem Bundesligaspiel. Aber Michael Olise zeigte seine Weltklasse und traf in der 56. Minute mit einem genialen Schlenzer von der rechten Strafraumkante ins linke obere Toreck. Wolfsburg wehrte sich, Matthias Swornberg traf in der 90. Minute aber nur den Pfosten. Das war der Unterschied zwischen Wolfsburg und den Bayern.
16: Und wie es der Zufall so will, treffen am letzten Spieltag der drittletzte Wolfsburg und der vorletzte St. Pauli im Hamburger Millantor-Stadion aufeinander. Und wer weiß, was Heidenheim auch noch so macht. Das Tabellenschlusslicht kann morgen mit einem Sieg in Köln von den Punkten her mit den beiden Konkurrenten gleichziehen. Und dann gäbe es am letzten Spieltag einen dramatischen Dreikampf um den Abstiegsrelegationsrang. Die weiteren Ergebnisse von heute. Stuttgart gewinnt mit 3:1 gegen Leverkusen und rangiert auf Champions League Platz 4. Der Tabellenfünfte Hoffenheim gewinnt mit 1:0 gegen Werder Bremen und Augsburg setzte sich mit 3:1 gegen Gladbach durch. Und damit ab in die zweite Liga, da steht ja schon fest, dass Schalke 04 aufgestiegen ist und zwar schon seit einer Woche. Heute Spiel 1 nach dem Aufstieg und zwar in Nürnberg. Sieht nicht gut aus, die Schlussphase läuft. Oliver Tubenauer.
18: Die Nachspielzeit läuft im Max-Morlock-Stadion. In 2 Minuten dürfte diese Partie vorüber sein. 3:0 führt der erste FC Nürnberg gegen sorglose Schalker. So darf man das Ganze wohl zusammenfassen. Die Schalker heute sehr hoch gestanden und der erste FC Nürnberg hat viel aus seinen Räumen gemacht. In der 20. Minute hatte er allerdings erstmal ein wenig Glück. Da gab es einen Freistoß aus dem Halbfeld. Der landete dann irgendwo im Schalker Strafraum bei Fabio Gruber. Der zog dann ab und traf dann mehr. Ihre Scheiße.

0: tatsächlich in Richtung Schalker Tor gebracht. Kevin Müller hatte da wenig Chancen, auch wenn der Abschluss von Kudusu auf den kurzen Pfosten, aufs kurze Eck ging. Aber er hat sich halt für einen Schritt in Richtung lange Ecke entschieden, der Torhüter der Schalker. Und in dem Moment hat Kudusu dann eiskalt abgeschlossen. Und Mohamed Sommer, der hat dann in der 72. Minute gezeigt, dass er aus seinen Fehlversuchen, aus seinen Abseitstoren gelernt hat. Denn der dritte Konter, den hat er dann richtig schön abgeschlossen, war wieder pfeilschnell unterwegs und ließ Kevin Müller keine Chance zum 3:0. Und in diesem Moment pfeift jetzt auch Schiedsrichter Felix Priegern diese Partie ab. Der 1. FC Nürnberg freut sich über drei weitere Punkte und Meister und Aufsteiger Schalke 04 tut diese 3:0 Niederlage in Nürnberg nicht weh.
1: Soweit Oliver Tubenauer live aus Nürnberg, die Schlussphase. Ja, und die weiteren Ergebnisse aus der zweiten Liga heute. Bochum gegen Hannover 1:1. Hannover verpasst dadurch den Sprung auf einen direkten Aufstiegsplatz, rangiert jetzt auf Rang 3. Auf gutem Weg zum Klassenerhalt sind Braunschweig und Magdeburg. Magdeburg gewann in Kiel mit 3:1 und Braunschweig gegen Dresden mit 2:1. Auf Kurs Champions League sind die Handballer der SG Flensburg-Handewitt. Sie haben in der Bundesliga Platz 2 gefestigt durch einen Sieg gegen Lemgo. Lars Grüning mit den Einzelheiten.
2: Die SG brauchte einige Zeit, um in die Partie zu finden. Viele technische Fehler und ein gut aufgelegter TBV Lemgo Lippe sorgten dafür, dass Flensburg erst nach rund 15 Minuten erstmals in Führung ging. Bis zur Pause schaffte es die SG, sich dann weiter abzusetzen. In die Kabinen ging es mit einer 21:17 Führung. Die war nach 40 Minuten allerdings wieder weg. Ein ganz schwacher Flensburger Start in den zweiten Durchgang brachte Lemgo auf einmal wieder in Front. Aber die SG bewies auch dieses Mal wieder Moral, behielt die Ruhe und drehte das Spiel erneut. Tor um Tor setzte sich die SG wieder ab und gewann am Ende verdient mit 38:30. Die Flensburger behaupten damit Tabellenplatz 2, der die sichere Teilnahme an der Champions League bedeutet, vor den Füchsen Berlin, die einen Minuspunkt mehr haben und morgen Nachmittag beim THW Kiel zu Gast sind.
1: Ja, und morgen noch nicht Meister werden kann der SC Magdeburg, der den HSV Hamburg zu Gast hat. Aber klar ist auch, mit einem Sieg hätte der SCM dann am 21. Mai gegen die SG Flensburg-Handewitt den ersten Meistermatchball. Und noch ein weiteres Ergebnis aus der Handball-Bundesliga heute. Melsungen hat mit 37:34 gegen Eisenach gewonnen und die kleine Chance auf die Europapokalqualifikation gewahrt.
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4: Lauschigen Urlaub mit Ruhe, Natur, Wasserplätschern, das verspricht der Spreewald. Nur erwarten die Besucher gerade Riesenkräne, Umleitungen und Einschränkungen. Lübbenau in Brandenburg hat gerade eine Großbaustelle. 4 Bahnübergänge kommen weg, eine völlig neue Verkehrsführung entsteht. Anke Blumenthal berichtet.
5: Sie sind überall zu sehen. Mit ihren Fahrradhelmen und Packtaschen radeln sie vom Bahnhof Richtung Hafen an Absperrzäunen vorbei.
6: Wenn gebaut wird, wird gebaut. Was wollen wir machen?
7: Und ich denke, es ist ja schön, dass was vorangeht.
8: Solange man zur Unterkunft kommt und danach kann man mit dem Fahrrad ja auch locker drumherum fahren.
5: Ähnlich lässig scheinen die Lübbenauer mit ihrer 4-jährigen Großbaustelle umzugehen. Denn ein alter Traum wird Ende des Jahres endlich wahr. Die Stadt wird keine 4 Bahnschranken mehr haben. Bürgermeister Helmut Wenzel.
9: 2 nebeneinander liegende Schranken. Anlagen, die natürlich ständig durch die große Zugfrequentierung geschlossen waren. Man hat gefühlt seine Hälfte seines Lebens an den Schranken verbracht, hat nachgedacht, was alles noch zu tun ist. Und zukünftig läuft alles ganz entspannt.
5: Ganz entspannt, weil die täglich über 100 Züge einmal über und einmal unter den Straßen durch die Stadt fahren werden. Weil das Grundwasser im Spreewald quasi direkt unter der Grasnarbe liegt, waren Spundwände bis zu 30 Meter tief in den Boden gerammt und wasserundurchlässige Wannen gebaut worden. Spezialtauchteams und Unterwasserbeton waren nötig. Nun schlängelt sich eine Trasse elegant unter den Gleisen entlang. Die Stadt wird zusammenwachsen, sagt Steffen Franke von der Kahnfahrgenossenschaft.
10: Lübbenau, das ist eine geteilte Stadt. Das war es eigentlich schon immer gewesen durch eben diese Bahnlinie. Und das Schöne ist jetzt, dass jetzt die Bahnlinie quasi verschwindet. Und das ist eigentlich für in die Zukunft geblickt eine ganz tolle Aussicht dann auch für die Zukunft, den Anreisen der Gäste, aber auch für die Einheimischen.
5: Natürlich seien die Bauarbeiten Gesprächsthema auf den Kähnen, aber eher positiv. Bestätigt auch Daniel Schmidt-Gunst von der Touristinformation Lübbenau. Eine Stadtmarketingrunde würde sich regelmäßig treffen.
11: Und da wird sich natürlich auch im Vorfeld überlegt, wenn jetzt die Bahn zum Beispiel mal für ein paar Tage zu hat, was können wir dann machen? Oder die Straße mal gesperrt ist, welche Umleitungen gibt es? Also da wird stets und ständig drüber gesprochen und wir bleiben auf dem Laufenden.
5: Die Bauarbeiten liegen im Zeitplan, so die Projektleitung. Ende des Jahres soll der wichtigste Abschnitt, die Eisenbahnunterführung, fertig sein. Ein Jahr später folgen die südlichen Überquerungen.

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1: Um 22.30 Uhr mit Resa Waffer. Die 16-jährige Ära von Viktor Orbán in Ungarn ist Geschichte. Das Parlament in Budapest hat am Nachmittag den Chef der bürgerlichen Tiso-Partei, Modja, zum Ministerpräsidenten gewählt. Was der 45-jährige in Ungarn verändern will, erzählt uns Andreas Bachmann aus Budapest.
2: Also an erster Stelle steht einmal die Tatsache, dass der Rechtsstaat hier wiederhergestellt werden muss. Das heißt, er muss an die Institutionen ran, muss die Unabhängigkeit der Institutionen wiederherstellen. Und dann gibt es auf ganz vielen Gebieten Reformbedarf. Im Bildungsbereich, im Gesundheitsbereich ein ganz großer Punkt, vor allem auf dem Land hier in Ungarn, aber dann auch beispielsweise beim Thema Wirtschaft. Die Wirtschaft hier in Ungarn liegt am Boden. Und hier sozusagen wieder einen Aufschwung herzustellen, wir merken das ja auch gerade in Deutschland, wie schwierig das ist, ist auch hier in Ungarn eine Mammutaufgabe für die neue Regierung.
3: Und der Verkehrsservice mit einer dringenden Meldung. Achtung auf der A5 Frankfurt-Kassel. Zwischen Nordwestkreuz Frankfurt und Bad Homburger Kreuz werden Steine auf die Fahrbahn geworfen. Dort bitte äußerste Vorsicht. Und weiter geht's mit Resa Waffa und den Nachrichten.
1: Bundesfinanzminister Klingbeil hat eingeräumt, dass es in der schwarz-roten Koalition zuletzt viel Streit gab. Die letzten Wochen seien nicht gut gewesen, sagte der SPD-Chef in Kanada vor seiner Rückreise nach Berlin.
4: Ich kann nur von meiner Seite nochmal sagen, ich will, dass wir da rauskommen. Ich will, dass wir wieder zeigen, was wir gemeinsam hinkriegen. Das heißt, die großen Dinge auch angehen in diesem Land. Ich nehme auch wahr, dass es sowohl bei den Gewerkschaften als auch bei den Arbeitgeberverbänden, dass es viele gibt, die sagen, lasst uns das doch gemeinsam machen, dass ich aus den Bundesländern auch das Signal bekomme, dort Dinge gemeinsam auf den Weg zu bringen. Also, und das ist die Aufgabe, die wir wahrnehmen müssen. Und dafür will ich jetzt werben und halte das auch für ganz wichtig, dass diese Koalition wieder in einen anderen Modus schaltet, nämlich das Miteinander, die großen Dinge in diesem Land hinzubekommen.
1: Bundesfinanzminister und Vizekanzler Klingbeil. Rund zwei Monate nach der Landtagswahl in Baden-Württemberg haben Grüne und CDU den Weg für eine gemeinsame Landesregierung freigemacht. Die Delegierten beider Parteien stimmten dem Koalitionsvertrag auf ihren jeweiligen Landesparteitagen zu. Grüne und CDU regieren in Baden-Württemberg bereits seit 2016 gemeinsam. Bei der Wahl im März waren die Grünen knapp stärkste Kraft geworden, dicht gefolgt von der CDU. In der Fußball-Bundesliga hat der VfL Wolfsburg gegen den deutschen Meister Bayern München einen Überraschungserfolg verpasst. Die Niedersachsen verloren am Abend mit 0:1. Auch die anderen beiden norddeutschen Clubs kassierten Niederlagen. Werder Bremen verlor bei der TSG Hoffenheim mit 0:1. Der FC St. Pauli in Leipzig mit 1:2. Der VfB Stuttgart gewann gegen Leverkusen mit 3:1 und Augsburg gegen Mönchengladbach ebenfalls 3:1. Das Wetter in Deutschland, morgen im Osten und Südosten freundlich, später im Süden Schauer oder Gewitter bei 13 bis 26 Grad. Das waren die Nachrichten.
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3: Nochmal Achtung auf der A5 Frankfurt-Kassel. Zwischen Nordwestkreuz Frankfurt und Bad Homburger Kreuz werden Steine auf die Fahrbahn geworfen. Und A2 Berlin Richtung Hannover zwischen Hemelerwald und Lehrte Ost 3 Kilometer Stau. Dort ist wegen Bauarbeiten nur eine Spur frei.
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3: Heute mit Sven Hasenclever. In einer Woche findet in Wien das Finale des größten Musikwettbewerbs der Welt statt, der Eurovision Song Contest. Doch 5 Länder boykottieren den ESC, weil Israel teilnimmt. Dahinter steht Europas Streit im Umgang mit Israels Politik. Wie tief geht die Spaltung und was kann die EU im Nahen Osten bewirken? Das ist jetzt Thema im Podcast .eu mit Katrin Schmidt und Sabrina Fritz.
5: Der ESC, eine große Diskussion, mal wieder, das ist nicht neu, aber mein Eindruck ist schon, in diesem Jahr spitzt sich das politisch noch mal mehr zu, denn es sind ja auch noch andere Länder, die jetzt boykottieren, nicht nur die Niederlande.
6: Genau, also ich glaube, das größte Land, das hier zu nennen ist, ist einfach Spanien. Also Spanien hat ja auch gesagt, es nimmt nicht teil und überträgt auch nicht.
5: Ja.
6: Und das ist natürlich schon auch ja ein großer Verlust an Einschaltquote, an Geld. Also das ist schon ein ziemlicher herber Rückschlag für die EBU oder für den ESC. Aber es geht natürlich einher auch mit der politischen Linie, die wir in Spanien sehen. Ja, also der spanische Ministerpräsident Pedro Sanchez ist ja sehr israelkritisch. Also insofern passt das auch in die politische Linie. Insofern haben wir schon, wie du gesagt hast, da ja eine absolute Überschneidung von, wenn man so will, Kunst und Politik.
5: Mhm. Und wenn wir jetzt noch die anderen mit ins Boot holen, also Irland boykottiert, wird es auch nicht ausstrahlen. Island, gut, noch nicht in der EU, boykottiert auch, ist Teil des natürlich des ESC immer gewesen. Slowenien auch. Würdest du sagen, auch wirklich alle konkurrent aus den gleichen Gründen?
6: Ja, auf jeden Fall. Also Irland erleben wir auch immer hier als sehr israelkritisch als Land. Und es gibt ja auch noch andere. Es gibt Boykottaufrufe von Künstlern. Also wie du sagst, dieser ESC ist sehr politisch. Vielleicht auch so ein bisschen als Nachgang vom letzten, wo ja auch die israelische Sängerin, die Künstlerin, die letztes Jahr angetreten ist, die stand ja auch schon im Feuer, wenn man so will. Ja, die war ja auch sehr begleitet von einer Kampagne pro der israelischen Regierung. Sie hat selber dieses Massaker vom Oktober miterlebt. Also da hat Israel natürlich auch schon eine sehr politische Künstlerin hier zum ESC geschickt.
5: Und es hat jetzt auch quasi noch mal mehr Argumente geliefert im vergangenen Jahr, dass also jetzt alle die, die boykottieren, sagen können, der Grund ist erstmal grundsätzlich, wir verurteilen das Vorgehen der israelischen Regierung, der israelischen Armee im Gazastreifen. Und dann quasi noch dazu, wehren uns auch gegen das, was letztes Jahr stattgefunden hat, wo man also im Nachhinein auch feststellen konnte, dass Marketingkampagnen, vor allem eben online natürlich, die israelische Künstlerin promotet haben, die auch zum Teil staatlich finanziert wurden. Also dass man sagt, das wollten wir ja eigentlich nicht, eine richtige politische Einmischung auch in das Ergebnis. Und zwar ja am Ende auch zumindest etwas, ja, doch durchaus verdachtserregend, weil von der Jury hatte die Künstlerin nicht so eine richtig gute Platzierung bekommen, aber im Publikumsvoting war sie dann ganz, ganz, ganz, ganz vorne mit Abstand und am Ende Platz zwei.
6: Genau, ja. Und wir haben in diesem Jahr jetzt auch noch den Iran-Krieg, wenn man so will, wo Israel ja auch eine wichtige Rolle spielt, ja, wo es ja auch scharfe Kritik gibt, zum Beispiel von Spanien, um wieder auf Spanien zu kommen. Also insofern ist das alles schon sehr politisch aufgeheizt dieses Jahr.
5: Genau, müssen aber eins noch dazu sagen, und wenn wir jetzt beim Beispiel Niederlande bleiben, ich war gerade die Tage in Rotterdam, habe mich da auch umgehört und mit Verantwortlichen gesprochen, mit vielen Menschen gesprochen, und es ist natürlich festzuhalten, es ist ja keine politische Entscheidung direkt, sondern es ist die Rundfunkorganisation, die das entschieden hat. Afrotros ist da zuständig in den Niederlanden, also ein Teil des großen NPO-Netzwerks. Man kann es ein bisschen vergleichen, wenn auch nicht bis ins letzte Detail, mit der ARD, also ein öffentlich-rechtlicher Sender, der natürlich über Gremien und so weiter nicht komplett abgekoppelt ist von der Politik. Also das bleibt es natürlich auch festzustellen. Das hat nicht die Regierung entschieden.
6: Ich meine, nur ein Gedanke, der mir gerade kommt. Jetzt stell dir mal vor, die ARD würde jetzt sagen, wir übertragen das nicht oder wir machen nicht mit. Also ist ja völlig unvorstellbar, dass wir sowas entscheiden ohne einen politischen Backup. Ja, also insofern.
5: Das stimmt, das stimmt. Dementsprechend hören wir vielleicht einmal an die Erklärung dann auch, wie es dazu kam, vom zuständigen Direktor von Afrotos, Taco Zimmermann, die hörte sich dann so an.
7: Ja, das ist natürlich ontzettend verdrietig. Wir haben hier vanmiddag natürlich allein mal mit Verliezers zu machen, want wir willen natürlich mit Europa de Vrede vieren en genieten von einem prachtig festijn. En dat wordt nu dan helaas gesaboteerd. Of gaat niet door, hoe moet ik dat zeggen. Dat heeft alles te maken met het feit waar wij voor staan. Onze waarden. En dan kan ik niet anders.
5: Also er sagt im Prinzip, ich stehe hier und kann nicht anders. Ja, wir wollten das eigentlich alles gerne machen. Wir wollten das alles feiern. Aber es steht eben nicht im Einklang mit unseren Werten. Deswegen ging es nicht anders. Ist aber eine Entscheidung, die wirklich ja auch nicht, ich habe es gesagt, die spaltet. Die finden nicht alle witzig. Ne?
6: Soweit ja, gab auch eine Umfrage in den Niederlanden. Und da ist es, also grob die Hälfte ist dafür, findet das richtig. Die andere Hälfte sagt nein, das ist ein Musikwettbewerb, warum soll man, wie du auch schon gesagt hast, die Künstler jetzt bestrafen? Also
5: und für dieses bisschen hin und her steht auch ein bisschen dafür, dass man nicht so richtig weiß, dass man am Ende auch keinen wirklich konsequenten Boykott macht in den Niederlanden. Es wird nämlich übertragen, ganz im Gegensatz, Sabrina, du hast Spanien schon erwähnt, die übertragen es auch nicht. Es bleiben viele Fragen offen, aber es ist ein politisches Statement. Lass uns das so festhalten und auch noch mal ein bisschen da drauf gucken. Das ist ja auch der Anlass für uns im Europa-Podcast zu sagen, inwiefern ist es wirklich ein Spiegel dessen, was wir auch auf der politischen Bühne dann ganz direkt erleben. Und kann man das so sagen, die Länder, die jetzt ausscheren beim Eurovision, sind auch die, die am meisten Druck machen in Brüssel?
6: Ja, also ich würde schon sagen, wir hören wirklich von Spanien immer eine große Kritik an Israel. Wir haben ja sogar auch Spanien jetzt, dass die Angriffe gegen den Iran sofort verurteilt hat. Also wir sehen Spanien, Irland vor allem. Und auf der anderen Seite vielleicht auch nochmal die nennen, die ja auch hinter Israel stehen und sagen, nein, wir müssen das Land sozusagen weiter dann auch in unserer Gemeinschaft halten. Da ist natürlich Deutschland ganz vorne. Da ist Österreich, das jetzt gerade den Contest auch ausrichtet.
5: Sabrina, wo du Deutschland sagst, ich will dir eine Sache vorspielen. Also es haben hier sicher viele geäußert. Wir haben im März schon gehört. Aber im Prinzip kann man sagen, der bayerische Ministerpräsident hat zu dieser Kontroverse es besonders gut auf den Punkt gebracht.
8: Wenn ich jetzt erlebe, wie auch in Europa darüber diskutiert wird, Boykott des ESC, des European Song Contest, weil Israel teilnimmt. Freunde, wenn Sie es nicht wollen, dann machen wir es halt auch nicht. Wir gewinnen eh nie, müssen eh nur alles zahlen. Wir stehen zu jüdischem Leben und sind gegen Antisemitismus.
5: Also kann man es auch sagen. Aber viele haben sich in die Richtung und auch noch ernsthafter geäußert sozusagen.
6: Ne? Ja, der deutsche Außenminister Wadefuhl hat ja auch noch mal ganz klar gesagt, wir begrüßen die Entscheidung, dass Israel teilnehmen kann. Man kann das, glaube ich, nicht so jetzt immer politisch da verbinden und dann ist der ESC irgendwann, glaube ich, auch wirklich tot.
5: Das ist spannend, wie sich die einzelnen Politiken, sage ich jetzt mal, der EU-Staaten auch im Zweifel noch weiter auseinanderentwickeln mit all den aktuellen politischen Ereignissen. Und da hatte ich das Glück, für den Europa-Podcast mit Daniel Gerlach sprechen zu können. Ist ja einer der renommiertesten Nahost-Experten, Autor und Chefredakteur des Zenit-Magazins. Und von ihm wollte ich nochmal wissen, mit all seiner Expertise, zeigt das jetzt beim ESC, dass sich eigentlich die politische Herangehensweise gegenüber Israel in den einzelnen EU-Staaten immer noch weiter ausdifferenziert, immer noch weiter auseinanderentwickelt?
9: Wenn man sich dann die Details anschaut, dann ist das doch ein sehr disparates Bild. Es gibt Staaten, die einseitig Sanktionen sogar verhängt haben. Sanktionen gegen beispielsweise verschiedene Siedlergruppierungen in Israel. Es gibt Staaten, die jegliche Form von Sanktionen oder einer härteren Linie gegenüber der israelischen Regierung wegen der Besatzung und des Kriegs in Gaza blockieren. Und das ändert sich auch immer wieder. Also wir haben zum Beispiel, wenn man sagen kann, auf dem ganz linken Spektrum der Staaten, die eine sehr pro-palästinensische Politik und eine sehr israelkritische Position eingenommen haben, vor dem Hintergrund der Politik der aktuellen israelischen Regierung, dann ist das Irland, dann ist Spanien, die auch sehr, sehr harte Positionen diesbezüglich eingenommen haben. Und auf der anderen Seite des Spektrums gab es bisher Ungarn unter Viktor Orban, der dem es vollkommen gleichgültig war, was die EU zum Thema Palästina-Israel zu sagen hatte, sondern da ging es wirklich nur darum, wir stehen an der Seite von Netanyahu, hatte auch mit der persönlichen Freundschaft zu tun, zwischen Viktor Orban und Netanyahu. Und dann haben wir Staaten wie Italien, die irgendwo dazwischen sind. Wir haben Frankreich, das im letzten Jahr einen großen Schub gemacht hat mit der Anerkennung Palästinas. Und wir haben Deutschland, das sich bei all dem eigentlich ziemlich zurückhält, im Hintergrund alle möglichen EU-Initiativen blockiert, die irgendwie israelkritisch sind. Und Deutschland wird in vielen EU-Staaten und nach meinem Dafürhalten auch von der Europäischen Union selber eigentlich als ein problematischer Kandidat angesehen, weil mit den Deutschen in einer hinsichtlich einer Friedenslösung für den Nahen Osten so richtig kein Fortkommen zu machen ist.
5: Mhm. Sehen Sie aber gerade zuletzt in diesem Spektrum auch vielleicht verwunderliche oder überraschende Verschiebungen, also über diese ja schon angedeutete Blockbildung hinaus dieser Staaten, die immer schon vergleichsweise kritisch gegenüber Israels Politik waren und denen, die da unverbrüchlich an der Seite standen. Was hat Sie überrascht in den letzten Jahren?
9: Definitiv. Ich meine, die Niederlande hatten deswegen eine wirkliche Regierungskrise wegen des Israel-Palästina-Themas. Die Niederlande waren ein Staat, der eigentlich immer mindestens so pro-israelisch war wie Deutschland, also zumindest in den letzten Jahrzehnten. Wir haben in Polen die Situation, dass Polen eigentlich sehr, sehr pro-israelisch eingestellt war von der Regierung her, auch wenn in der Bevölkerung sehr israelkritische Stimmen waren. Wir haben jetzt eine wirkliche Eskalation zwischen dem polnischen Außenminister und dem israelischen Außenminister, die sich zum Teil auch auf Twitter oder auf X abgespielt hat. Und dann haben sie ganz merkwürdige Widersprüchlichkeiten aus Staaten, von denen sie eigentlich denken würden, die müssten an einem Strang ziehen. Sie haben zum Beispiel Kroatien und Slowenien, zwei EU-Staaten, die eine ähnliche Befreiungsgeschichte erlebt haben nach dem Zusammenbruch Jugoslawiens, aber daraus vollkommen unterschiedliche Schlüsse ziehen. Sie haben in Slowenien in den letzten Jahren eine sehr pro-palästinensische Regierung gehabt und sie haben auf der anderen Seite Kroatien, was sehr auf die Sicherheitsinteressen, Sicherheitszusammenarbeit, Rüstungskooperation mit Israel Wert legt, wo sie eine politische Elite haben, die durchaus sehr islamkritisch eingestellt ist, eine starke Identifikation mit Israel. Und sie haben Staaten wie Griechenland, die das alles aus einer rein strategischen Perspektive zu betrachten scheinen. Mit einer Bevölkerung, die sehr pro-palästinensisch ist, historisch wie viele Mittelmeerstaaten, aber einer Regierung, die ganz klar geostrategische Interessen im Blick hat. Also die Zusammenarbeit mit Israel in der Rüstung, bei Militärübungen, die Ausbeutung von Gasfeldern im östlichen Mittelmeer, die Konkurrenz mit der Türkei. Und je weiter sie nach Osten gehen, Ausnahmen bestätigen die Regel, desto mehr haben sie europäische Staaten, die eigentlich das Israel-Palästina-Thema nur durch die Russland- und Ukraine-Brille betrachten, weil sie nämlich sagen, wir sind in einer solchen Bedrohungslage in der Auseinandersetzung mit Russland, dass die Zusammenarbeit mit Israel im Bereich der Cybertechnologie, der Abwehr von Cyberangriffen, aber auch Luftabwehr und Raketenabwehr, da brauchen wir die Israelis. Und deswegen interessiert uns das Schicksal der Palästinenser hier nicht.
5: Und gibt es auch Gegenbeispiele in die andere Richtung? Also ich denke jetzt zum Beispiel an Italien, wo, ich sage mal zu Verwunderung, glaube ich, auch vieler, die Regierungschefin Meloni den Schritt gegangen ist und Militärkooperation mit Israel auf Eis gelegt hat oder abgesagt hat. Wie ist das zu bewerten?
9: Italien ist, glaube ich, ein besonderer Fall, weil die Regierung Meloni konservativ rechts sehr auf Seiten der israelischen Führung gestanden hat. Aber in Italien haben sie eine massive pro-palästinensische Mobilisierung. Sie hatten die Flotillas, also diese Schiffskonvois, die sich da nach Gaza aufgemacht haben. Es gab im vergangenen Jahr, im September, da bin ich auch dort gewesen, zufällig Streiks, wo Städte wie Milano und Napoli lahmgelegt wurden. Nicht wegen irgendwelcher Arbeitskämpfe oder Tarifstreits, sondern wegen der Solidarität für die Palästinenser. Und man sieht schon, wie sich auch Staaten wie Österreich beispielsweise verändern. Österreich hat in den letzten Jahren eine sehr pro-israelische Politik gefahren, auch fast wie Deutschland eigentlich so Staatsräson-Politik betrieben. Aber jetzt wollen die Österreicher gerne einen Sitz im Sicherheitsrat der Vereinten Nationen haben. Und die Regierung fängt jetzt auf einmal an, mehr auf internationale Ordnung, Resolutionen Wert zu legen, eine etwas nuanciertere Politik gegenüber den Palästinensern zu fahren, weil man weiß, dass im Großteil des globalen Südens, in vielen Staaten der Welt, die deutsche und die österreichische Haltung nicht als moralisch und nicht als anständig betrachtet werden und man deswegen auch einen Reputationsverlust befürchtet.
5: Ja, soweit Daniel Gerlach, Nahost-Experte. Wir werden gleich eine weitere Analyse von ihm hören. Aber erstmal, Sabrina, wir gucken vor allem in Brüssel aufs Parkett und auf die Politik. Kann man eigentlich sagen, bei so einer komplexen Gemengelage wirkt es ja fast immer aussichtsloser, dass man da irgendwie noch auf eine gemeinsame EU-Politik kommt gegenüber Israel. Oder wie schätzt du das?
6: Ja, also ich fand interessant, also die Kommissionspräsidentin Ursula von der Leyen, so eine Art Bundeskanzlerin der EU, wenn man so will. Also die hat bei ihrer Rede zur Lage der Nation im September, fand ich, sehr doch deutlich kritische Worte gegenüber Israel gesagt. Also sie hat nochmal gesagt, die Lage im Gazastreifen ist inakzeptabel. Hunger darf keine Kriegswaffe sein. Also das waren schon für sie, die oft politisch recht neutral ist, fand ich, sehr klare Worte. Und dann hat sie eben auch ein paar Maßnahmen genannt. Ja, es gibt ja viele so gemeinsame Projekte zwischen Israel und auch der EU. Da geht es um eine Summe, nicht so viel Geld, 14 Millionen Euro, die werden jetzt erstmal zurückgehalten. Es sollen Zölle erhoben werden auf Güter, die man aus Israel exportiert oder importiert in die EU. Man muss wissen, die EU ist der wichtigste Handelspartner für Israel. Also da sagen manche Staaten ja auch, das ist doch ein Hebel, können wir da nicht dieses Handelsabkommen aussetzen. Aber dafür braucht es eben eine Mehrheit oder manchmal auch eine qualifizierte Mehrheit. Und die gibt's eben nicht, zum Beispiel eben auch, weil so ein großes Land wie Deutschland da nicht mitgeht. Und darum haben manche Staaten jetzt schon Einzelmaßnahmen getroffen, einzelne Minister in Israel sanktioniert. Also keine einheitliche Politik, würde ich sagen, aber schon, so wie ich das in den Jahren erlebe, mehr Druck jetzt auf Israel, was eben die Situation im Gazastreifen betrifft.
5: Obwohl man sich eigentlich ja bei vielen Grundsätzen doch schon einig ist, ne? Aber wenn es dann darüber hinausgeht, wird es schwierig, also Zwei-Staaten-Lösung anzustreben, also all diese
6: großen Linien, dann in der Umsetzung halt schwierig sind, ne? Also und da ist es jetzt schon relativ konkret, wenn man jetzt nochmal sagt, Geld wird zurückgehalten, es wird diskutiert, Zölle, es gibt so ein Programm, wo man Start-ups unterstützen will. Also
5: das wurde gecancelt sozusagen, meinst du?
6: Ja, aber man darf sich da auch nichts vormachen. Das wird, ich meine, wenn man jetzt mal sieht, in was für große Konflikte Israel jetzt verwickelt ist, also dann wird es sich davon so ein paar Millionen aus der EU auch, glaube ich, jetzt nicht irgendwie da abhalten lassen.
5: Darüber habe ich abschließend auch mit Daniel Gerlach gesprochen, mit der Frage, ja, ist das das ewige Dilemma der EU eigentlich, dass man wegen dieser Uneinigkeit überhaupt gar nicht mehr relevant ist am Ende? Und das hat er mir dazu beschrieben.
9: Absolut. Aufgrund der Tatsache, dass die Aufmerksamkeit von Gaza weg ist und von der humanitären Katastrophe und auch von Vorgehen der israelischen Streitkräfte in Gaza, sind viele in Europa, glaube ich, froh, dass das Thema jetzt in den Hintergrund gerückt ist. Beim Thema USA und Iran gibt es mehr Einigkeit zwischen den EU-Staaten, auch wenn es da Differenzen gibt. Es gibt mehr Einigkeit als beim Thema Israel. Aber die EU-Staaten und auch die Europäische Union selbst merken, dass das zunehmend ein Gegenstand von innenpolitischen Auseinandersetzungen und Debatten wird, und zwar selbst in Deutschland.
5: Und das spiegelt sich auch wieder zu unserem Ausgangsthema, ne, auch in dieser ESC-Geschichte, ne? Weil das so populistisches Thema ist, ein gesellschaftliches, wird es auch auf solche Events jetzt übertragen.
9: Das wird nicht nur auf solche Events übertragen. Ich glaube, ich bin jetzt kein Fachmann für den ESC, aber der ESC ist natürlich ein politisches Thema, weil die Staaten, die teilnehmen, das ja auch sehr stark politisch nutzen. Also wir haben das vorher gesehen, osteuropäische Staaten, auch Staaten im Kaukasus, die nutzten, und Israel auch, die nutzten diesen ESC zur Selbstdarstellung, zur Promotion für sich selbst. Und die Israelis haben ja auch ganz besonders bei ihren letzten Erfolgen, Triumphen dann gesagt, schaut mal, wir sind marginalisiert, wir werden in Teilen Europas abgelehnt und gehasst, aber wir sind trotzdem Sieger und wir schaffen es, die Leute zu begeistern. Das ist alles hochpolitisch. Mhm. Also der ESC ist in diesen, es sind ja auch letztendlich politische Entscheidungsträger in den Rundfunkanstalten, die da mitreden. Und insofern, finde ich, kann man den ESC nicht entpolitisieren. Das ist ähnlich wie bei großen Sportereignissen. Fußball-Weltmeisterschaften und Europameisterschaften oder jetzt die Biennale in Venedig, um die es eine große Polemik gab. Also dieses Thema ist nicht nur emotional, sondern dieses Thema kann auch Wahlergebnisse beeinflussen. Ich sehe dafür Anzeichen in Deutschland. Und Deutschland ist nach meinem Dafürhalten das größte Problem oder der größte, in der Politik würde man sagen, Swing State. Also der Staat, von dem man weiß, wenn der seine Politik ändert, seine Haltung ändert, dann werden auch andere Staaten mitziehen. Bisher war es für Deutschland relativ bequem, für die Regierung Merz zu sagen, naja, was sollen wir jetzt uns engagieren in der EU? Es gibt sowieso Ungarn mit Viktor Orban, die werden jeden Schritt blockieren, der irgendwie Israel einschränkt, der Druck auf Israel ausüben möchte. Und jetzt hat man Viktor Orban nicht mehr und man muss jetzt, steht im Grunde ein Stück weit selber in der Schusslinie. Insgesamt finde ich wirklich faszinierend und auch erschütternd, alle europäischen Staaten haben ihre eigene Logik, ihre eigene Staatsräson, ihre eigenen Dämonen und ihre eigenen Rechtfertigungen, warum sie dies oder das tun müssen. Und sie begründen das meistens mit ihrer Geschichte, sehr oft auch mit der Geschichte des Zweiten Weltkriegs und der NS-Herrschaft, die ja ganz Europa auch betroffen hat. Und das ist wirklich kurios zu sehen, wie jeder da seine eigene Argumentation zu dem Thema hat und davon entsprechende Politik noch ableitet.
5: Mhm. Ja, und was dann, wie beschrieben, am Ende dazu führt, dass wir in der EU also keine Israel-Politik, keine Nahost-Politik, keine Konkurrente haben, die wirklich dazu führt, dass man ein entscheidender, handlungsfähiger Player ist. Wie sehr schwächt dieses Auseinanderfallen auch die EU jetzt im aktuellen Iran-Krieg, im aktuellen Nahost-Konflikt? Rächt sich das?
9: Das schwächt die EU enorm, wobei man den Israel-Palästina Komplex Libanon und Iran, die Straße von Hormus, etwas auseinanderhalten muss. Das hängt zwar zusammen, aber das sind nicht die gleichen Spielfelder. Die EU hätte beim Thema Israel-Palästina einen großen Hebel, großen Einfluss auf die Friedenspolitik. Denn Deutschland und die EU-Staaten sind die engsten Handelspartner für Israel und natürlich potenziell auch die engsten Handelspartner eines palästinensischen Staats, jetzt schon die stärksten Unterstützer. Israel und Palästina liegen in der unmittelbaren europäischen Nachbarschaft, nicht der Nachbarschaft der USA. Und wenn die europäischen Staaten hier entschlossener vorgehen würden zusammen, und da muss Deutschland gar nicht in die Führung gehen, dann könnten sie viel mehr erreichen. Und zwar viel mehr auch bei diesem Thema als jetzt bei der Frage der Straße von Hormus. Und das Tragische ist ja, dass die EU-Staaten einig sind. Es gibt in der Theorie, auf dem Papier, bei der Unterstützung der Zwei-Staaten-Lösung, aber auch in der Tatsache, dass ein Großteil der Staaten der Europäischen Union beispielsweise Palästina bereits anerkannt hat. Ob jetzt vor kurzem oder, wie dann meistens der Fall, in der Zeit, als diese Staaten noch Teil des Warschauer Pakts waren und in den 80er Jahren größtenteils Palästina anerkannt haben. Also auf dem Papier gibt es Gemeinsamkeiten, aber in der Praxis, wenn es dann zu den nationalstaatlichen Entscheidungen kommt, gibt es die bedauerlicherweise nicht.
5: So, soweit Daniel Gerlach. Danke an ihn nochmal an dieser Stelle. Ich finde es auch interessant, er hat jetzt nochmal den Bezug genommen zu unserem ESC und auch die Biennale erwähnt und so weiter.
6: Ja, also wir erleben das ja bei Sportveranstaltungen ganz extrem. Da haben wir das ja schon seit Jahren. Freue mich schon auf die WM in den USA jetzt, die kommt. Aber ja, Biennale finde ich auch sehr interessant. Gerade Venedig, da ist ja, gibt es ja eine Diskussion um den russischen Pavillon, also dass man sagt, dass Russland da jetzt teilnehmen kann. Und da hat ja die EU zum Beispiel die Unterstützung jetzt auch gestrichen, hat gesagt. Also dann geben wir der Biennale jetzt kein Geld mehr. Das fand ich schon auch einen ziemlich krassen Schritt. Und naja, also jetzt muss man sehen, man kann sich schwer vorstellen, wie jetzt der ESC in den nächsten Jahren, ob sich das wieder so ein bisschen beruhigt. Wir haben natürlich auch mit der Ukraine ein Land, das ja auch in einer besonderen Situation ist, das mitmacht. Ja, mal sehen. Also aus meiner Sicht wäre es ja wünschenswert, wenn wieder so ein bisschen mehr die Musik im Mittelpunkt steht,
5: ja,
6: oder? Wie siehst
5: und
6: du das?
5: Vor allem nicht jeder da mit reinquatschen würde. So haben wir ja die Diagnose jetzt gemacht. Aus den Staaten kommt die Politik, die dazu was zu sagen hat. Also
6: ja,
5: witzigerweise alle, außer, und da ist die EU ja immer fein vornehm zurückhaltend, von da haben wir noch nichts gehört, ne? Die EU jetzt zum ESC.
6: Stimmt, vielleicht sollten wir mal anfragen. Vielleicht sagen sie uns was. Ja, obwohl es gibt also das Parlament, die sind ja auch immer so ein bisschen politisch, äußern sich mehr. Also da gibt es ja über 50 Abgeordnete, die haben sich jetzt allerdings dafür ausgesprochen, Israel auszuschließen. Russland wurde ja auch ausgeschlossen. Es gibt ja auch dieses Verfahren vor Den Haag. Also man kann das jetzt natürlich noch mal politisch vertiefen und es werden sicher auch immer Stimmen und Gruppen ausnutzen und instrumentalisieren. Ja, insofern bleibt natürlich, um jetzt nochmal auf uns zu kommen, auf die EU. Wir haben jetzt relativ wenig gehört, wie die Lage im Gazastreifen ist. Alle gucken jetzt mehr in den Iran. Da ist es ja auch so, dass die EU, na, ich will nicht sagen gespalten, aber es halt sehr laute Stimmen gibt wie Spanien, andere, die eher zurückhaltend sind. Also der ganze Nahe Osten ist, ich sag mal, für die EU einfach ein schwieriges Terrain.
5: Und man kann insofern verstehen, sie hat damit so viel zu tun, dass sie sagt, da muss ich mich nicht noch, also sie, die EU, als jetzt ganz offiziell, muss ich mich nicht noch zum ESC äußern. Und ich glaube, weißt du was, ich glaube, wir sind einfach froh, dass auch diese Frage nicht kommt oder dass sie safe sind, was die EU-Flagge angeht, weil da gab es ja mal ein großes Ärgernis. Es ist 2 Jahre her, als der ESC in Schweden stattfand. Da waren die EU-Flaggen nicht erlaubt. Zwar nicht explizit verboten, aber es war eben die Regelung, nur die Flaggen aller Länder, die teilnehmen, plus die Regenbogenflagge, nichts anderes. Und damit war auch die EU-Flagge ausgeschlossen. Und da gab es dann doch also böse Blicke, sag ich mal. Und man hat dann schon im letzten Jahr gesagt, also wir sind vor allem froh, dass wir wieder die Sterne sehen können beim ESC. Und dieses Jahr ist es auch so.
6: Jetzt drücken wir erstmal Deutschland die Daumen. Ne? Also jetzt müssen wir ja erstmal hier wirklich am Schluss nochmal zurück zur Musik. Es wäre ja auch schön, dass Herr Söder nicht recht hat, dass wir immer verlieren, sondern dass wir gut abschließen.
5: Das stimmt auch.
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3: Was RuPaul für die Amerikaner ist, ist Olivia Jones für die Deutschen, die wohl bekannteste Drag Queen des Landes. Wo immer sie auftritt, fällt sie auf und das liegt nicht nur an ihren Glitzer-Outfits, der schrillen Schminke und der neonfarbenen Perücken, sondern auch an ihrer Körpergröße. Auf ihren High Heels, mehr als 2 Meter groß, überragt sie fast alle, die in ihrer Nähe stehen. Wie Olivia Jones wurde, was sie ist und welche Hürden sie auf dem Weg zum Erfolg überwinden musste, erzählt ein Biopic, das jetzt im ZDF-Streaming-Portal zu sehen ist. Silke Lamann-Lammert über neue Perlen in den Mediatheken.
10: Ich möchte, dass du nicht mehr an meine Sachen gehst. Ja?
11: Schon als kleiner Junge ist es Olivers größtes Vergnügen, sich Frauenkleider anzuziehen.
10: Hast du das verstanden?
11: Später näht er sich seine Outfits selbst und geht, zum Entsetzen seiner Mutter, geschminkt und mit hochtupierten Haaren auf die Straße.
10: Was soll aus dir werden?
12: Aus mir muss nichts mehr werden. Ich bin schon was.
10: Was denn?
12: Ich bin Travestiekünstler.
10: Travestie ist kein Beruf, Oliver.
12: Doch, natürlich.
10: Nein, es ist nicht normal.
12: Scheidest du jetzt, was
10: nicht
12: normal ist?
10: Normal, das ist abartig.
11: Fast könnte man glauben, den echten Oliver Knöbel vor sich zu haben. So überzeugend spielt Johannes Hegemann den Jungen, der aus spießigen Verhältnissen in der Kleinstadt ausbricht, um auf St. Pauli als Drag Queen Olivia Jones Karriere zu machen. Der Weg zum Ruhm erweist sich allerdings als steinig.
12: Nur absagen. Keiner will mich. Aber ich bin gut. Das weiß ich.
11: Das Biopic Olivia erzählt nicht nur die bewegende Lebensgeschichte der Travestiekünstlerin. Es ist auch ein Film über Empathie und Freundschaft, über Zivilcourage und Widerstand gegen Queerfeindlichkeit und rechte Gewalt.
13: So, jetzt amüsiert euch!
14: Ja.
11: Abrufbar im ZDF-Streaming-Portal. 8 Filme hat der spanische Regisseur Pedro Almodóvar mit seinem Lieblingsschauspieler Antonio Banderas gedreht.
15: He put in my character his own persona.
11: Oft, sagt Banderas, setze Almodóvar ihn als sein alter Ego ein. Auf der Kinoleinwand lebe er die verborgenen Wünsche und Leidenschaften des Regisseurs aus. Bei der Arbeit am Set habe er viel über seine eigenen Moralvorstellungen gelernt. Am Anfang, gesteht der Schauspieler, sei es ihm schwer gefallen, vor laufender Kamera einen Mann zu küssen.
13: Antonio, you killed somebody in scene 21.
11: In Szene 21 hast du jemanden getötet, erinnerte ihn Almodovar.
13: Why? You don't have a problem to kill somebody in a movie, but you have a problem to kiss somebody in a movie. Think about it.
11: Du tötest jemanden im Film, ohne mit der Wimper zu zucken, hast aber ein Problem damit, jemanden zu küssen? Darüber solltest du mal nachdenken. Eine Doku auf Arte erzählt die Geschichte der fruchtbaren und manchmal komplizierten Zusammenarbeit zwischen den beiden Künstlern. Bis zum 4. Oktober online. Antonio Banderas, Pedro Almodóvar, der Meister und seine Muse. 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
1: Um 23 Uhr mit Reza Wafa. Ungarn hat einen neuen Regierungschef. Das Parlament hat den Vorsitzenden der bürgerlichen Tiszaw-Partei, Péter Modja, zum neuen Ministerpräsidenten gewählt. Damit endet die Ära des Rechtsnationalisten Orbán, der Ungarn 16 Jahre lang regiert hatte. Nach der Vereidigung hielt Modja seine Antrittsrede. Aus Budapest, Sarah Bär.
2: Der neue Ministerpräsident wandte sich direkt an die Zehntausenden Ungarinnen und Ungarn, die vor dem Parlament die Vereidigung auf Bildschirmen mitverfolgten. Péter Modja sagte: Willkommen im freien, demokratischen Ungarn. Das Parlament gehöre wieder dem Volk. Es sei ihr Regimewechsel. Die Ungarn hätten ein Wunder geschaffen. Und die ganze Welt sei jetzt etwas neidisch. Die Korruption wolle Modja mit seiner Tisza-Regierung bekämpfen und das Land vereinen. Dafür forderte er alle Ungarinnen und Ungarn auf, mitzumachen.
1: Bundesfinanzminister Klingbeil hat eingeräumt, dass es in der schwarz-roten Koalition zuletzt viel Streit gab. Die letzten Wochen seien nicht gut gewesen, sagte der SPD-Chef in Kanada vor seiner Rückreise nach Berlin. Jetzt müsse die Koalition in einen anderen Modus schalten. Es gehe darum, miteinander die großen Dinge im Land wieder hinzubekommen. In der Bundesregierung hat es zuletzt Streit über wichtige Reformprojekte gegeben. Erschwerend hinzu kommen die schlechte Wirtschaftslage sowie schwache Umfragewerte. Nach dem Hantavirus-Ausbruch auf einem Kreuzfahrtschiff wachsen die Sorgen vor weiteren Infektionen. Experten beruhigen aber. Morgen soll das Schiff Teneriffa erreichen und vor einem Hafen im Süden der Kanareninsel anlegen. Die Ausschiffung der Menschen soll dann bei Tageslicht beginnen. Seit dem Ausbruch des Hantavirus sind bisher 3 Menschen gestorben. Ein niederländisches Ehepaar und eine Deutsche. In der Fußball-Bundesliga hat der VfL Wolfsburg gegen Bayern München verloren. Die Niedersachsen unterlagen am Abend dem deutschen Meister mit 0:1. Aus der Sportredaktion Jörg Tegelhütter.
3: Nach ausgeglichener erster Hälfte, in der Kane für die Bayern einen Elfmeter verschoss, geriet der VfL nach dem Wechsel durch das Tor von Ulisse auf die Verliererstraße, bleibt aber als 16. auf dem Relegationsrang. Am letzten Spieltag müssen die Wolfsburger nun beim punktgleichen vorletzten St. Pauli antreten. Die Hamburger unterlagen in Leipzig mit 1:2. Durch die Wolfsburger Niederlage haben Bremen trotz eines 0:1 in Hoffenheim und Köln den Klassenerhalt geschafft. Nach Bayern und Dortmund ist Leipzig sicher für die Champions League qualifiziert. Gute Chancen hat auch Stuttgart als 4. nach einem 3:1 Erfolg gegen Leverkusen. Augsburg gewann gegen Mönchengladbach ebenfalls mit 3:1.
1: Das waren die Nachrichten. Das Wetter in Deutschland. In der Nacht oft trocken, Tiefstwerte 11 bis 3 Grad. Morgen im Osten und Südosten heiter, über den Mittelgebirgen und im Norden. Später vor allem auch im Südwesten Schauer oder Gewitter. Die Temperaturen 18 bis 26 Grad, im Norden kühler. Es ist 23:03 Uhr.
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4: Die Autobahn 1 Dortmund Richtung Münster ist zwischen Kreuz Dortmund-Unna und Carmen-Zentrum wegen Bauarbeiten bis Montag früh gesperrt. Die A1 Bremen Richtung Osnabrück ist zwischen Bremen-Hemelingen und Arsten wegen Bauarbeiten noch bis Mitternacht gesperrt. Die A2 Dortmund Richtung Oberhausen ist zwischen Dreieck Bottrop und Kreuz Oberhausen wegen Bauarbeiten bis Montag früh gesperrt. Die A3 Passau-Nürnberg ist in Fahrtrichtung Passau zwischen Oberölsbach und Neumarkt in der Oberpfalz bis morgen 5 Uhr gesperrt und in Richtung Nürnberg wird die Fahrbahn von Mitternacht an bis morgen 3 Uhr wegen Bauarbeiten gesperrt. Die A7 Flensburg Richtung Hannover ist zwischen Hamburg-Stellingen und Heimfeld wegen Bauarbeiten bis morgen 19 Uhr gesperrt. Die weiträumige Umleitung führt ab Neumünster Süd über die B205, die A21 und die A1 zum Maschener Kreuz. Die A8 München-Salzburg ist zwischen Fraßdorf und Bernau wegen einer Nachtbaustelle bis morgen 5 Uhr gesperrt. Eine Umleitung ist eingerichtet. Die Autobahn 30 Bad Oeynhausen-Osnabrück ist zwischen Bad Oeynhausen-Ost und Dehme wegen Wartungsarbeiten bis morgen 6 Uhr in beiden Richtungen gesperrt. Autobahn 38 Göttingen Richtung Halle, die ist zwischen Friedland und Ahrenshausen wegen eines defekten LKW im Tunnel bis Mitternacht gesperrt. Die Autobahn 81 Heilbronn Richtung Würzburg ist zwischen Weinsberg-Ellhofen und Kreuz-Weinsberg wegen einer Fahrbahnerneuerung bis Montag früh gesperrt. Und die A92 München Richtung Deggendorf ist zwischen Oberschleißheim und Unterschleißheim wegen Bauarbeiten bis morgen 4 Uhr gesperrt. Die Umleitung führt über die U3.
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4: Und die kommt vom Norddeutschen Rundfunk aus Hamburg. Am Mikrofon begrüßt sie Sven Hasenclever. Bis Montag dauert eine von US-Präsident Trump vermittelte Waffenruhe zwischen Russland und der Ukraine. Russland hat heute den Tag des Sieges der Sowjetunion über Nazi-Deutschland gefeiert. Wegen der gespannten Sicherheitslage gab es dieses Mal aber nicht die übliche Waffenschau mit Panzern, Raketen und anderer Militärtechnik. Die Parade in Moskau hat für uns Björn Blaschke beobachtet.
5: Traditionelle Normalität sollte die diesjährige Militärparade zum Tag des Sieges der Sowjetunion über Nazi-Deutschland demonstrieren. Traditionelle Normalität in unnormalen Zeiten. Traditionell begann die Siegesparade um 10 Uhr Moskauer Zeit, also um 9 Uhr in Deutschland. Wie traditionell üblich auch nahm der Verteidigungsminister der Russischen Föderation, Andrei Belousov, die Parade ab. In einem offenen Auto stehend fuhr er Einheiten aller Waffengattungen ab, salutierend. Und ganz in der Tradition früherer Siegesparaden hielt Kreml-Chef Wladimir Putin eine kurze Rede. Vor letzten Veteranen der Sowjetarmee, ein paar Staats- und anderen Ehrengästen und den Kameras des Staatsfernsehens.
4: Und wir unterbrechen kurz für eine dringende Verkehrsmeldung. Achtung, ein Falschfahrer auf der Autobahn 93 Regensburg-Holledau. Zwischen Saalhaupt und Siegenburg kommt Ihnen ein Falschfahrer entgegen. Fahren Sie äußerst rechts und überholen Sie nicht. Auf der Autobahn 93 Regensburg-Holledau zwischen Saalhaupt und Siegenburg ist ein Falschfahrer unterwegs. Vorsicht bitte in beiden Richtungen. Und weiter jetzt mit der Militärparade in Moskau zum Ende des Zweiten Weltkriegs.
5: Putin erinnerte an die Verbrechen Nazi-Deutschlands und daran, dass sich die Streitkräfte der Sowjetunion dem entgegengestellt haben. Normal mittlerweile auch, dass Putin in seiner Rede zum Gedenken an das Ende des Zweiten Weltkrieges einen Vergleich zog zwischen dem Krieg gegen Nazi-Deutschland und seiner militärischen Spezialoperation, wie der Krieg gegen die Ukraine in Russland genannt werden muss. Immer wieder beleidigt das politische Moskau die Führung in Kiew als Neonazi-Regime oder einfach als Nazis. Die große Heldentat der Generation der Sieger inspiriert die Soldaten, die heute die Aufgaben der Spezialoperation erfüllen. Sie stellen sich einer aggressiven Macht entgegen, die vom gesamten NATO-Block bewaffnet und unterstützt wird. Und trotzdem marschieren unsere Helden vorwärts. Kriegsherren müssen in gewisser Weise Berufsoptimisten sein. Daher zeigte sich Putin sicher, dass er und seine Streitkräfte den Krieg gegen die Ukraine gewinnen. Ich bin fest davon überzeugt, dass unsere Sache gerecht ist. Wir stehen zusammen. Der Sieg war immer auf unserer Seite und wird es immer sein. Ruhm dem siegreichen Volk, Ruhm den Veteranen, Ruhm den Streitkräften Russlands. Zum Feiertag, zum Tag des Sieges.
4: Und wir müssen leider nochmal unterbrechen. Ein weiterer Falschfahrer, dieses Mal auf der Autobahn 661 Egelsbach-Bad Homburg. Zwischen Langen und Offenbach-Taunusringen kommt Ihnen ein Falschfahrer entgegen. Fahren Sie äußerst rechts und überholen Sie nicht. Auf der Autobahn 661 Egelsbach-Bad Homburg zwischen Langen und Offenbach-Taunusringen ist ein Falschfahrer unterwegs. Vorsicht bitte in beiden Richtungen.
6: Победа! Hurra!
5: Und dann war da das Unnormale im traditionellen Normalen. In diesem Jahr ist bei der Siegesparade die Präsentation moderner Kriegstechnik weggefallen. Das war so vom Verteidigungsministerium angekündigt worden. Die Begründung, die operative Situation. Das heißt, die verstärkten Angriffe der Ukraine. Sie setzen die russische Führung zunehmend unter Druck. Statt also moderne Panzer und Raketensysteme über den Roten Platz zu rollen, wurden perfekt choreografierte Videoclips gezeigt von den Einsätzen der Streitkräfte der Russischen Föderation, Marine, Heer, Luftwaffe, Drohneneinheiten. Soldaten der Streitkräfte der Russischen Föderation sind im Kampfeinsatz, um die Land-, Luft- und Seegrenzen unseres Vaterlandes zu verteidigen. Das Personal der Vereinigten Truppengruppe erfüllt Kampfeinsätze im Gebiet der speziellen Militäroperation. Die verschlankte Siegesparade in diesem Jahr gilt als Spiegelbild der Situation in Putins Krieg. Dabei wurde sie zu einer Mischung aus ernsthaftem Gedenken an die sowjetischen Soldaten im Zweiten Weltkrieg, viel traditionellem Chingerasabum und Filmen, die so auch auf einer Waffenmesse laufen könnten.
4: Ein Bericht von Björn Blaschke. Und über die Militärparade in Moskau hat auf Tagesschau 24 Ralf Baudach mit Russland-Korrespondent Norbert Hahn gesprochen. Die erste Frage war, welchen Eindruck machte die Parade auf ihn im Vergleich zu denen der Vorjahre?
7: Ja, letztes Jahr war ich tatsächlich am Roten Platz und als ich das jetzt hier gesehen habe, da habe ich gedacht, es ist eine andere Veranstaltung. Also es ist wirklich sehr, sehr abgespeckt gewesen. Es ist ja nicht nur so, dass die Panzer oder die Drohnen gefehlt haben oder die strategischen Raketen, sondern es waren ja auch weniger Soldaten auf dem Platz. Im letzten Jahr sollen es über 10.000 gewesen sein, in diesem Jahr ein paar Tausend. Also das ist schon wirklich ein sehr, sehr großer Unterschied gewesen. Und wie gesagt, für mich war es fast eine andere Veranstaltung, auch in dem Moment, als ich Wladimir Putin zugehört habe und er schon nach relativ kurzer Zeit vorbei war.
8: Sowohl der Verteidigungsminister als auch Putin waren quasi ungeschützt, das heißt ohne Schutzglas oder Ähnliches vor Ort. Was sollte das denn zeigen?
7: Naja, wir haben ja schon im Grunde ein Signal nach außen. Wir haben ein Problem. Wir werden deswegen kein schweres Gerät auffahren. Wir werden das Ganze ein bisschen kürzer halten. Das ist ja schon ein Zeichen nach außen. Wir haben ein Sicherheitsproblem. Und wenn man jetzt ausgerechnet dem Präsidenten oder auch dem Verteidigungsminister noch schusssicheres Glas verpasst hätte oder irgendwelche Käfige gegen Drohnen, das wäre natürlich erst recht ein Zeichen gewesen. Dieses Land ist nicht mehr sicher. Dieses Land können wir nicht mehr schützen. Wir können nicht mal die Spitzenpolitiker hier schützen. Und deswegen, denke ich, wird man davon Abstand genommen haben oder deswegen wird man es vielleicht gar nicht in die Überlegungen überhaupt einbezogen haben.
8: Putin zeigte sich in seiner Rede ja zuversichtlich, den Krieg gegen die Ukraine gewinnen zu können. Ging er auch auf das Wie ein?
7: Nein, er hat ja auch in seinem sein Optimismus war ja sehr wolkig. Er hat gesagt, wir haben immer gesiegt und wir werden auch diesmal siegen. So sehr viel mehr hat er ja eigentlich nicht gesagt. Es war mehr so ein Aufruf zur Ermutigung, Durchhalteparolen ans eigene Volk. So, den Rest schaffen wir jetzt auch noch. So habe ich das gelesen. Wie er das schaffen will, ist schwer zu sagen, denn der Krieg gegen die Ukraine dauert jetzt schon länger als der große Vaterländische Krieg, der als Sieg gefeiert wurde. Wie man das jetzt hinkriegen will, wie man jetzt einen echten Sieg an der Front herbeizaubern will. Ich glaube, das weiß Putin selbst nicht. Und deswegen hat er natürlich auch heute davon Abstand genommen, das irgendwie beschreiben zu wollen.
8: Wenn man jetzt mal auf die Riege der ausländischen Staatsgäste schaut, die vor Ort waren, das hat ja auch eine gewisse Aussagekraft. Wie ist es dieses Mal einzuordnen?
7: Ja, im letzten Jahr waren ja viele eingeladen, viele ganz wichtige, auch Präsident Xi aus China war da, andere wichtige Staatsoberhäupter, Brasilien ist da zu nennen. Es waren ganz viele, die ich jetzt noch aufzählen könnte. In diesem Jahr war das anders. In diesem Jahr hat man aber auch gesagt, wir haben keinen eingeladen. Diejenigen, die dann gekommen sind, die wollten alle kommen. Man könnte jetzt flapsig sagen, die haben sich selbst eingeladen. Der wichtigste ist der König von Malaysia, der Staatsoberhaupt von Laos. Und dann fällt es aber auch schon stark ab. Dann sind da Länder, die eigentlich von kaum einem anderen Land anerkannt werden in der Welt. Die Republik Srpska, Südossetien oder auch Abchasien, was alles eigentlich zu Georgien gehören sollte. Also die sind da und der neue EU-Querulant, der slowakische Ministerpräsident Fico, ist auch gekommen, hat sich angeblich dann auch selbst eingeladen. Der Mann, also der jetzt sozusagen in die Fußstapfen von Viktor Orban tritt, der ja auch immer ein gutes Verhältnis gepflegt hat zu Wladimir Putin.
8: Abschließend die Frage, seit Mitternacht gilt ja eine dreitägige Waffenruhe zwischen Russland und der Ukraine. Gab es dennoch Angriffe?
7: Bislang ist nichts von der Front zu hören, was die Verletzungen des Waffenstillstandes angeht. Das ist schon ganz interessant. Normalerweise war das immer der Fall, diesmal nicht. Vielleicht hat ja die Tatsache, dass der Waffenstillstand von Donald Trump vermittelt wurde, vielleicht hat das ja noch eine Rolle gespielt. Vielleicht haben Zelensky und Putin gesagt, also in diesem Fall müsst ihr wirklich aufpassen. Jedenfalls bislang ist nichts gehört worden von einer Verletzung der Waffenruhe. Und wir hoffen mal, dass es dann bis Ende Montag, so lange soll sie ja gelten, dass es bis dahin auch so bleibt.
4: Russland-Korrespondent Norbert Hahn im Gespräch mit Ralf Baudach auf Tagesschau 24.
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4: Die Pflegeversicherung steuert auf ein Milliardenloch zu. Gesundheitsministerin Nina Wagen will Leistungen neu ordnen und besser steuern. Ihre Pläne erläuterte sie in einem Interview mit der Rheinischen Post. Demnach sollen Menschen mit höherem Einkommen mehr zahlen. Pflegebedürftige müssen sich auf neue Regeln einstellen. Frage an unseren Korrespondenten Dietrich Karl Meurer aus dem ARD-Hauptstadtstudio. Warum überhaupt muss die Pflegeversicherung reformiert werden?
9: Die Gesundheitsministerin macht in dem Interview deutlich, was grundsätzlich bekannt ist. Die Pflegekassen sind praktisch pleite, denn die Ausgaben wachsen seit Jahren schneller als die Einnahmen. Das liegt auch daran, dass immer mehr Menschen als pflegebedürftig eingestuft werden. Nina Wagen macht indirekt frühere politische Entscheidungen verantwortlich dafür. Vor allem die Reform von 2017 habe den Kreis der Leistungsberechtigten stark ausgeweitet. Heute, so sagt sie, beziehen über 6 Millionen Menschen Leistungen aus der Pflegeversicherung, das übersteige deutlich frühere Erwartungen. Bereits in diesem Jahr könnte das Geld knapp werden, sagt die Ministerin. Für nächstes Jahr rechnet ihr Ministerium mit einem Minus von mehr als 7,5 Milliarden Euro. Und 2028 schon dürfte sich das Defizit mehr als verdoppeln. Nina Wagen warnt, ohne Reform gerate die Zahlungsfähigkeit der Pflegekassen in Gefahr.
4: Und was plant die Ministerin für Pflegebedürftige?
9: Sie spricht in dem Interview den zentralen Punkt an, nämlich die Pflegegrade. Die Pflegegrade sollen nach den Plänen der Ministerin bestehen bleiben. Bestehende Einstufungen will sie nicht antasten. Aber für neue Anträge stellt sie jedoch strengere Maßstäbe in Aussicht. Bei den Pflegegraden 1 bis 3 sollen wissenschaftliche Kriterien gelten, die vor 2017 empfohlen wurden. Das würde wohl bedeuten, dass künftig mehr Voraussetzungen erfüllt werden müssen, um einen Pflegegrad zu bekommen. Gleichzeitig sollen die Leistungen neu organisiert werden. Einzelne Ansprüche sollen in Budgets gebündelt werden. Pflegebedürftige könnten diese Mittel flexibler nutzen, sagt die Ministerin. Vorgesehen sei auch ein eigenes Budget für akute Notlagen. Neu geplant ist auch ein Anspruch auf professionelle Pflegebegleitung. Fachkräfte sollen Betroffene und Angehörige beraten. Die Ministerin erhofft sich davon, Selbstständigkeit länger zu erhalten. Nina Wagen betont aber auch, dass die Pflegeversicherung keine Vollversicherung sei, sondern nur einen Teil der Kosten absichern soll. Sprich, dahinter steckt die Aufforderung, in Sachen Pflege auch selbst vorzusorgen.
4: Wie soll die Reform noch finanziert werden und wann kommt sie?
9: Ministerin Wagen denkt nun doch über höhere Beiträge zur Pflegeversicherung nach, zumindest für Gutverdienende. Geplant ist, die Beitragsbemessungsgrenze anzuheben. Bis zu dieser Einkommensgrenze fallen Beiträge an. Pflege- und Krankenversicherung sollen da gleich behandelt werden. Gleichzeitig strebt die Ministerin stabile Beitragssätze an. Zusätzlich will sie prüfen, ob sich der Pflegevorsorgefonds ertragreicher anlegen lässt. Dieser Fonds soll ja künftige Kosten der Babyboomer, also der geburtenstarken Jahrgänge, abmildern. Und bei Pflegeheimen bringt Wagen ins Spiel, Zuschüsse langsamer steigen zu lassen und Kosten zu bremsen. Konkrete Regeln nennt sie aber noch nicht. All das sind Ankündigungen. Ein Gesetzentwurf soll laut Ministerin bis Mitte Mai vorliegen. Danach beginnen die Beratungen. Ob und wann und in welcher Form die Pläne Gesetz werden, darüber entscheiden dann Bundestag und Bundesrat. Die Reform würde dann frühestens ab dem nächsten Jahr greifen.
4: Informationen von Dietrich Karl Meurer. Ab welchem Alter bekommt mein Kind ein eigenes Smartphone? Eine schwierige Frage, die viele Eltern beschäftigt und für große Diskussionen in den Familien sorgt. Eine deutschlandweite Elterninitiative wirbt jetzt für smartphonefreie Klassen. Auch in Oberbayern machen einige Gymnasien mit, zum Beispiel das Ludwigsgymnasium in München und das Max-Mannheimer-Gymnasium in Grafing. Julia Binder berichtet.
10: Jetzt bei der Anmeldung fürs Gymnasium können die Eltern entscheiden. Melden sie ihre Tochter oder ihren Sohn für eine normale 5. Klasse an oder für eine smartphonefreie. Nicole Storz, die Leiterin des Max-Mannheimer-Gymnasiums Grafing.
11: Der Vorteil ist, dass die Kinder einfach noch ein Jahr länger Kind sein können. Studien haben das erwiesen, dass die Ablenkung durch Bildschirme tatsächlich die Konzentrationsfähigkeit reduziert. Und wir sehen das selber, dass selbst die Kleinsten, wenn sie ein Smartphone haben, dann machen sie nimmer Dinge miteinander, sondern jeder sitzt vor diesem Gerät und schaut in sein Gerät rein.
10: Doch Smartphones deswegen gleich komplett verbieten, zu übergriffig, finden die einen. Dann entstehen Eliteklassen, kritisieren die anderen. Bloß kein Verbot, die Kinder brauchen doch Medienkompetenz, argumentieren viele weitere. Smartphone-frei sorgt freilich für Diskussionen. Hört man sich bei Eltern, Lehrern und Schülern um, gehen die Meinungen auseinander.
12: Ich finde das schwierig mit der Umsetzung.
13: Ich fahre mit dem Zug von weit weg zur Schule. Und wenn da ein Zug ausfällt oder so und ich kein Handy habe, um meiner Mutter Bescheid zu sagen, dann ist es natürlich blöd.
10: Maria Waldinger aus München ist Mutter von zwei Kindern. Sie setzt sich sehr für smartphone-freie Klassen ein.
14: Die Botschaft ist dann aber an alle Eltern: Hey, denkt darüber nach, wie ihr mit Social Media und Smartphone umgeht.
10: Maria Waldinger macht bei der Initiative Smarter Start ab 14 mit und ist wie viele Eltern dort der Meinung, dass eine offizielle smartphonefreie Klasse den Familien viel Ärger ersparen könnte und auch Druck und Energie, weil nicht ständig die leidigen Diskussionen ums Handy geführt werden müssten.
14: Und ich glaube, es ist deshalb wichtig, weil vielen dann auch erstmal bewusst wird, hey, es gibt noch ganz viele andere Eltern, die wollen eigentlich auch ihrem Kind kein Smartphone kaufen. Und dann kann ich das auch machen.
10: Beim Tag der offenen Tür am Grafinger Max-Mannheimer Gymnasium war das Interesse jedenfalls groß, erzählt Schulleiterin Nicole Storz. Und es gibt schon Anmeldungen für die smartphonefreie 5. Klasse. Die Schulleiterin ist überzeugt von der neuen Idee, denn
11: wenn ich in eine normale 5. Klasse gehe und da haben 29 von 30 Kindern ein Smartphone, dann brauche ich natürlich auch eins. Diesem Druck, sich auch als Eltern dann zu widersetzen, das ist wahnsinnig schwierig. Und wenn aber keiner ein Smartphone hat, dann ist es einfach so.
10: Noch läuft die Anmeldung für die Gymnasien. In Grafing steht in gut einer Woche fest, ob es dort die erste smartphonefreie 5. Klasse geben wird.
4: Julia Binder berichtete aus Bayern. Bei Gefängnisinsassen, da denkt man zunächst an Schwerverbrecher, vielleicht an Mörder oder Gewalttäter. Aber in Deutschland müssen jährlich 9000 Menschen ins Gefängnis, weil sie ohne Ticket gefahren sind und die Strafe nicht zahlen konnten. Das ist weiterhin umstritten, berichtet Fabian Krieger.
15: Na, können Sie mir sagen, wie geht's? Kontrollrunde in der JVA Plötzensee. Sozialarbeiter Amin Tanjawi klopft an die Türen.
16: Wie war denn die Wochenende?
17: Schlimm.
16: Echt?
17: Ja. Auch habe ich überlegt.
16: Ja, Gott sei Dank. Toi, toi, toi. Ja. Ich komme später nochmal. Ja?
15: Das Besondere in diesem Trakt? Hier sitzen die Menschen, die eine sogenannte Ersatzfreiheitsstrafe verbüßen. Zum Beispiel, weil sie beim Fahren ohne Ticket erwischt wurden und die Strafe, die sie bekommen haben, nicht bezahlt haben. So wie dieser Mann, den wir Wolfgang nennen.
18: Ich bin Schwarzfahrer. Ich bin jetzt seit 4 Tagen hier und werde noch 31 Tage hier verbringen.
15: Denn wer kein U-Bahn-Ticket hat, begeht in Deutschland eine Straftat. Das heißt, zusätzlich zum sogenannten erhöhten Beförderungsentgelt kann es eine Anzeige mit Verurteilung und Strafe geben. Im Fall von Wolfgang waren das rund 1000 Euro, die er nicht zahlen konnte und die er jetzt absitzen muss. Er hat finanzielle Probleme und ist Alkoholiker.
18: Ich habe mit 7 angefangen. Zuerst nur ein bisschen und dann wurde es dann immer mehr, immer mehr, immer mehr. Irgendwann war ich dann bei 20 Bier und 2 Flaschen rum am Tag. Und jetzt sind so ungefähr noch 10 Bier und eine Flasche Apfel oder so.
15: Es sind vor allem arme Menschen und Menschen in akuten Krisensituationen, die wegen Fahren ohne Ticket eingesperrt werden. Die anderen zahlen ihre Strafe, bevor es soweit kommt, oder leisten ersatzweise Sozialstunden ab. Draußen vor der Gefängnispforte steht einer, der Menschen wie Wolfgang helfen will.
19: Ja, bitte.
20: Ja, hallo, Leonard Isen hier vom Freiheitsfonds. Wir würden gerne 4 Gefangene freikaufen.
15: In der Hand hält Isen ein Bündel Geldscheine. Die Initiative sammelt Spenden, um die Strafen der Inhaftierten zu bezahlen. Dann kommen sie sofort frei. Sozialarbeiter des Gefängnisses sind selber aktiv auf die Initiative zugegangen und haben darum gebeten, Insassen freizukaufen. Aber es geht um mehr. Die Ersatzfreiheitsstrafen, zum Beispiel fürs Fahren ohne Ticket, sollen ganz abgeschafft werden.
20: Hier geht es um Menschen, die ein ganz, ganz kleines Vergehen vorgeworfen wird. Alleine ein einziger Hafttag kostet hier in Berlin 230 Euro. Viel, viel mehr als die Tickets, um die es hier eigentlich geht. Und da muss man einfach sagen, was ist hier los? Was ist hier los?

0: verloren. Da war mehr drin, sagt VfL-Trainer Dieter Hecking.
1: Trotzdem hat man am Ende auch noch wieder die Chance, das Spiel nochmal wieder zumindest unentschieden zu gestalten. Das wäre fürs Gefühl noch besser gewesen. Aber natürlich nehmen wir sehr viel mit, wobei, und das sage ich jetzt einmal, weil heute Samstag ist und dann noch 7 Tage Zeit ist bis zu dem Spiel, das wird ein ganz anderes Spiel werden wie heute Abend. Und da wird vieles an Kleinigkeiten hängen. Und wir müssen uns gut präparieren für diesen Spiel. Und dann werden wir sehen, ob es reicht.
0: Ja, Wolfsburgs Trainer Dieter Hecking spricht es an. Am letzten Spieltag geht es zum punktgleichen FC St. Pauli, der wegen der schlechteren Tordifferenz hinter Wolfsburg auf einem direkten Abstiegsrang liegt. Die Hamburger haben auch verloren am vorletzten Spieltag mit 1:2 in Leipzig. Für die Sachsen war es dagegen der entscheidende Erfolg, um das Champions-League-Ticket für die kommende Saison klarzumachen. Thomas Kunze war dabei.
2: St. Pauli agierte in der ersten Halbzeit defensiv sehr diszipliniert, ließ wenig zu und hatte gegen irgendwie lethargisch wirkende Leipziger durch Kahrs nach 34 Minuten die große Chance zur Führung. Kahrs scheiterte freistehend aus 14 Metern an der Latte. Die Quittung gab es dann ziemlich schnell. Kurz vor der Pause erzielte Xaver Schlager nach einer Ecke das 1:0 für RB Leipzig. Nach dem Seitenwechsel war dann RB die klar bessere Mannschaft, die nach 55 Minuten das 2:0 bejubelte. Willi Orban traf per Kopf. Leipzig verpasste es danach, weitere Tore durch Gruder oder Baumgartner zu erzielen. Und so wurde es nach 86 Minuten doch nochmal spannend. St. Paulis Sessai traf nach Kopfballvorarbeit von Jackson Irvine zum 1:2 aus Gästesicht. Dabei blieb es am Ende aber und so gewinnt Leipzig also mit 2:1 gegen St. Pauli. Und damit kehrt RB in die Champions League zurück.
0: Auf dem Weg in die Königsklasse ist auch der VfB Stuttgart, der mit 3:1 gegen Leverkusen gewonnen hat. Die Schwaben rangieren auf Champions League Platz 4, punktgleich mit Verfolger Hoffenheim. Die TSG hat mit 1:0 gegen Bremen gewonnen. Nur noch geringe Hoffnungen auf die Champions-League-Teilnahme hat Leverkusen als Tabellensechster. Noch eine Mini-Chance auf die Conference-League-Qualifikation hat Augsburg nach dem 3:1-Erfolg gegen Gladbach. Der Rückstand auf Rang 7 und Europa-League-Finalist Freiburg beträgt einen Zähler, aber die Freiburger spielen an diesem Wochenende noch beim Hamburger SV. In die Bundesliga aufsteigen möchte Zweitligist Hannover 96, aber die Mannschaft von Trainer Christian Tietz hat trotz Führung nur 1:1 in Bochum gespielt und rangiert auf dem Aufstiegsrelegationsrang.
3: Es geht darum, dass wir nicht aufgeben, dass es weitergeht. Auch wenn wir jetzt heute hier es nicht geschafft haben, das Spiel für uns zu entscheiden und zu gewinnen, haben wir ein Heimspiel und jetzt heißt es einfach den Kopf wieder hochnehmen, dass die Mannschaft weiß, wir sind nach wie vor in der Saison drin.
0: Über den Ausrutscher von Hannover 96 wird sich Elversberg freuen, denn die Saarländer können zum Wochenabschluss mit einem Sieg beim Abstiegskandidaten Düsseldorf den Aufstieg so gut wie sicher klar machen. So gut wie sicher Zweitligist bleibt der erste FC Magdeburg, der mit 3:1 in Kiel gewonnen hat. Das Fazit von Offensivspieler Barış Artık.
4: Wir wussten, wir müssen auf jeden Fall das Spiel ziehen, um vorzulegen, um Druck auf die anderen aufzubauen. Das ist halt auch Mentalität der Mannschaft, auch eine Charakterfrage. Und die Mannschaft hat heute die Charakterfrage und die Mentalität auf jeden Fall bestanden.
0: Die Magdeburger haben 5 Punkte Vorsprung auf die Abstiegszone und könnten morgen vom Sofa aus den Klassenerhalt feiern. Auch Braunschweig ist auf Kurs Klassenerhalt nach dem 2:1-Erfolg gegen Dresden. Und im Abendspiel hat Nürnberg gegen den bereits feststehenden Aufsteiger Schalke mit 3:0 gewonnen. Mehr dazu gibt's auf sportschau.de. Dort gibt's auch alles zur Fußball-Bundesliga der Frauen und da hat unter anderem Eintracht Frankfurt die vorzeitige Champions-League-Qualifikation verpasst. Bei den bereits feststehenden deutschen Meisterinnen von Bayern München gab's eine 0:2-Niederlage. Und zum Schluss der Blick zur Tischtennis-Team-WM in London. Da hat die deutsche Frauenauswahl das Halbfinale gegen Japan deutlich mit 0:3 verloren. Ein Spiel um Platz 3 gibt es nicht, so war die Bronzemedaille schon vor dem Halbfinalduell sicher.

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1: Um 23.30 Uhr mit Olaf Knapp. Die 16-jährige Ära von Viktor Orbán in Ungarn ist Geschichte. Das Parlament in Budapest hat am Nachmittag den Chef der bürgerlichen Tiso-Partei, Magyar, zum Ministerpräsidenten gewählt. Was der 45-Jährige in Ungarn verändern will, erzählt uns Andreas Bachmann aus Budapest.
2: Also an erster Stelle steht einmal die Tatsache, dass der Rechtsstaat hier wiederhergestellt werden muss. Das heißt, er muss an die Institutionen ran, muss die Unabhängigkeit der Institutionen wiederherstellen. Und dann gibt es auf ganz vielen Gebieten Reformbedarf. Im Bildungsbereich, im Gesundheitsbereich ein ganz großer Punkt, vor allem auf dem Land hier in Ungarn. Aber dann auch beispielsweise beim Thema Wirtschaft. Die Wirtschaft hier in Ungarn liegt am Boden. Und hier sozusagen wieder einen Aufschwung herzustellen. Wir merken das ja auch gerade in Deutschland, wie schwierig das ist, ist auch hier in Ungarn eine Mammutaufgabe für die neue Regierung.
1: Bundesfinanzminister Klingbeil hat eingeräumt, dass es in der schwarz-roten Koalition zuletzt viel Streit gab. Die letzten Wochen seien nicht gut gewesen, sagte der SPD-Chef in Kanada vor seiner Rückreise nach Berlin.
3: Ich kann nur von meiner Seite nochmal sagen, ich will, dass wir da rauskommen. Ich will, dass wir wieder zeigen, was wir gemeinsam hinkriegen. Das heißt, die großen Dinge auch angehen in diesem Land. Ich nehme auch wahr, dass es sowohl bei den Gewerkschaften als auch bei den Arbeitgeberverbänden, dass es viele gibt, die sagen, lasst uns das doch gemeinsam machen, dass ich aus den Bundesländern auch das Signal bekomme, dort Dinge gemeinsam auf den Weg zu bringen. Also, und das ist die Aufgabe, die wir wahrnehmen müssen. Und dafür will ich jetzt werben und halte das auch für ganz wichtig, dass diese Koalition wieder in einen anderen Modus schaltet, nämlich das Miteinander, die großen Dinge in diesem Land hinzubekommen.
1: Bundesfinanzminister und Vizekanzler Klingbeil. Rund zwei Monate nach der Landtagswahl in Baden-Württemberg haben Grüne und CDU den Weg für eine gemeinsame Landesregierung freigemacht. Die Delegierten beider Parteien stimmten dem Koalitionsvertrag auf ihren jeweiligen Landesparteitagen zu. Grüne und CDU regieren in Baden-Württemberg bereits seit 2016 gemeinsam. Bei der Wahl im März waren die Grünen stärkste Kraft geworden, dicht gefolgt von der CDU. In der Fußball-Bundesliga hat der VfL Wolfsburg gegen den deutschen Meister Bayern München einen Überraschungserfolg verpasst. Die Niedersachsen verloren am Abend mit 0:1. Auch die beiden anderen norddeutschen Clubs kassierten Niederlagen. Werder Bremen verlor bei der TSG Hoffenheim mit 0:1. Der FC St. Pauli in Leipzig mit 1:2. Der VfB Stuttgart gewann gegen Leverkusen mit 3:1 und Augsburg gegen Mönchengladbach ebenfalls mit 3:1. Das Wetter in Deutschland. In der Nacht ist es oft trocken bei Tiefstwerten von 11 bis 3 Grad. Morgen im Osten und Südosten heiter, über den Mittelgebirgen und im Norden, später vor allem auch im Südwesten Schauer oder Gewitter bei 18 bis 26 Grad. Das waren die Nachrichten.
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4: Mit einer Entwarnung auf der A661 Egelsbach-Bad Homburg. Kein Falschfahrer mehr zwischen Langen und Offenbach-Taunusring. Und noch eine Entwarnung auf der B15 Saalhaupt-Neufahrn in Niederbayern. Kein Falschfahrer mehr zwischen der A93 Saalhaupt und der A92 Kreuz-Landshut. Die A3 Passau-Nürnberg ist in Fahrtrichtung Passau zwischen Oberülsbach und Neumarkt in der Oberpfalz bis morgen 5 Uhr gesperrt und in Richtung Nürnberg wird die Fahrbahn von Mitternacht an bis morgen 3 Uhr wegen Bauarbeiten gesperrt. Die A4 Köln Richtung Aachen ist zwischen Elsdorf und Merzenich wegen einer Fahrbahnerneuerung bis morgen früh 4 Uhr gesperrt.
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4: Heute mit Sven Hasenklever. Geht es um Gerechtigkeit oder wird es ein Schauprozess? Der Ort Dara in Syrien im Jahr 2011. Jugendliche sprühen regimekritische Slogans an die Wand und werden festgenommen und gefoltert. Verantwortlich dafür soll Atef Najib gewesen sein, ein Cousin des Diktators Bashar al-Assad. Er steht nun in Damaskus vor Gericht. Angeklagt sind auch andere hohe Verantwortliche des alten Regimes, unter ihnen auch der Diktator selbst. Abdul Bazarhan und Moritz Behrendt berichten.
5: Der erste Angeklagte ist Bashar Hafiz al-Assad.
6: Im Gerichtssaal in Damaskus vor knapp 2 Wochen. Der Name des langjährigen Diktators wird aufgerufen. Bashar al-Assad ist abwesend, befindet sich in Moskau im Exil. Anwesend dagegen ist sein Cousin. Atif Najib war im Jahr 2011 Verantwortlicher des syrischen Geheimdienstes in der Provinz Dirra im Süden des Landes. Hier hatte es im Februar 2011 die ersten Proteste gegen die Assad-Herrschaft gegeben. Jugendliche hatten regimekritische Parolen an die Wände geschrieben, wurden daraufhin von Najibs Leuten festgenommen. Jetzt steht Atif Najib in gelb-schwarz gestreifter Häftlingskleidung in einem Käfig im Gerichtssaal. Der Prozess ist öffentlich, hunderte Zuschauer beschimpfen den Mitte-60-Jährigen.
7: Gerechtigkeit für Hussam, für uns alle. Das wäre die Bestrafung von Atif Najib und Bashar al-Assad. Ich hoffe, sie werden in Daraa gehängt,
6: sagt Nihal Ayash der ARD. Ihr Bruder Hussam gehörte zu den ersten Opfern des Aufstands in Syrien. Im März 2011 wurde der 29-Jährige von Regimekräften erschossen. Seine Schwester macht dafür Atif Najib verantwortlich.
7: Egal, was das Problem war, es hätte friedlich gelöst werden können. Nicht mit sofortigen Schüssen.
6: Viele Familien in der Provinz berichten davon, dass ihre Angehörigen gefoltert oder getötet wurden. Die größte Symbolkraft hat der Fall des 13-jährigen Hamza al-Khatib entwickelt. Ende April 2011 wurde er während einer Demonstration festgenommen. Was dann passierte, wühlt seine Mutter noch heute auf.
8: Es vergingen etwa 25 Tage, da hieß es, er sei gestorben. Ich wünschte, er wäre einfach als Märtyrer gestorben, aber er wurde gefoltert. Ich habe ihn nicht wiedererkannt, als ich ihn sah. Es gab keine Menschlichkeit gegenüber Kindern. Was hat dieses Kind denn getan?
6: Bilder der Leiche des Jungen zeigen deutlich, dass er gefoltert wurde. Die Spuren von an seinem Körper ausgedrückten Zigaretten waren noch nicht einmal das Schlimmste. Als Hamza al-Khatib getötet wurde, war Atif Najib als Sicherheitsverantwortlicher von Dera schon abgezogen worden. Ob der Fall jetzt Teil des Prozesses in Damaskus sein wird, ist ungewiss, wie so vieles offen ist in diesem Verfahren.
9: Es wirkte eher wie ein Volksfest als wie ein Gerichtsverfahren,
6: sagt der Rechtsanwalt Amjad Hamoud.
9: Es gab extrem viel Lärm. Man konnte kaum jemanden verstehen, weil alle nur geschrien haben.
6: Nach dem turbulenten Auftakt, bei dem es zunächst nur um Formalien ging, hofft Hamoud, dass der Prozess ab jetzt nach rechtsstaatlichen Prinzipien fortgeführt wird. Und er hat noch eine weitere Hoffnung, dass auch der langjährige Diktator Bashar al-Assad irgendwann in Syrien vor Gericht stehen wird.
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4: Und wir blicken auf die Woche an der Börse zurück. Für uns macht das Bianca von der Au.
10: Die Woche an der Börse begann mit einem neuen Zollhammer. Am 1. Mai-Feiertag kündigte US-Präsident Trump erneut Zölle auf Autos und Lkw aus der Europäischen Union an. Ein Anstieg von 15% auf 25%. Bäm. Zölle rauf, Aktienkurse runter. Insbesondere bei den ohnehin schon gebeutelten deutschen Autobauern.
11: Die USA sind nach Europa tatsächlich der wichtigste Absatzmarkt, insbesondere auch für die deutschen Autobauer.
10: Sagt Aktienanalyst Chris-Oliver Schickentanz von der Capitell Vermögensverwaltung. Zur Mitte der Woche erholten sich die Kurse der Autoaktien dann wieder, nachdem BMW bessere Zahlen als gedacht vorlegte und sich die Hoffnung auf eine Einigung im Zollstreit mit den USA durchsetzte. Für die Autobauer bleibe die Aussicht jedoch schwierig, auch mit Blick auf die Zapfsäule, so Marktkenner Schickentanz.
11: Wir haben natürlich eine Situation, dass viele Konsumenten durch die hohen Spritpreise besonders belastet sind. Das heißt, das verfügbare Haushaltseinkommen in vielen Privathaushalten ist durch diesen starken Benzinpreisschock deutlich gesunken. Und das führt natürlich dazu, dass man jetzt auch nicht die Bereitschaft hat, groß zu investieren, beispielsweise sich einen neuen konventionellen Benziner zu kaufen. Von daher ist das durchaus auch eine indirekte Folge, die die Autokonzerne jetzt verspüren.
10: Auch andere Branchen trifft die unsichere Lage am Persischen Golf. Nicht nur Öl könnte auf dem Weltmarkt knapp und dadurch teurer werden. Auch wichtige Produkte wie Helium, wichtig für die Chipproduktion, können aktuell nicht durch die gesperrte Meerenge geliefert werden. Doch an der Börse wurden die Probleme einmal mehr geflissentlich ignoriert. Marktanalyst Jürgen Mollner von Robomarkets.
12: Im Moment kann man nicht spüren von Sell and May and Go Away. Also die Aktienkurse laufen weiter. Wir sind jetzt im DAX über 24.700. Es sieht im Moment sehr gut aus an den Weltbörsen.
10: Während die KI-Fantasie weiter die Kurse treibt, müssen sich Commerzbank-Aktionäre nun entscheiden, ob sie ihre Aktien an die italienische Großbank UniCredit verkaufen wollen. Deren Chef lässt mit seinen Übernahmeplänen nicht locker und hat sich Anfang der Woche grünes Licht von seinen Aktionären geben lassen. Ein Angebot an die Commerzbank-Aktionäre folgte prompt. Die Italiener bieten kein Bargeld, sondern für jede Commerzbank-Aktie gut eine halbe UniCredit-Aktie. Das entspreche einem Preis von 30,80 Euro pro Commerzbank-Anteil, deutlich unter dem aktuellen Kurs von 35,47 Euro. Für Klaus Nieding von der Deutschen Schutzgemeinschaft für Wertpapierbesitz kein echtes Angebot.
13: Meines Erachtens nach haben die Commerzbank-Aktionäre alle Zeit der Welt, können sich zurücklehnen und in Ruhe beobachten, wie sich dieses Unterfangen von Herrn Oetschel weiterentwickelt. Denn der Kurs ist für die Commerzbank-Aktionäre gelaufen und dieses Übernahmeangebot ist ja gar kein Übernahmeangebot, damit die Aktionäre es annehmen.
10: Der DAX insgesamt zeigte sich diese Woche sehr volatil und pendelte zwischen teils positiven Unternehmensberichten und der Sorge vor Lieferkettenengpässen auf und ab.
4: Soweit die Wirtschaft in der ARD-Infonacht. Der Verkehrsservice, Achtung, ein Falschfahrer auf der Autobahn 81 Würzburg-Stuttgart zwischen Kreuz Weinsberg und Heilbronn-Untergruppenbach kommt Ihnen ein Falschfahrer entgegen. Fahren Sie äußerst rechts und überholen Sie nicht. Auf der Autobahn 81 Würzburg-Stuttgart zwischen Kreuz Weinsberg und Heilbronn-Untergruppenbach ist ein Falschfahrer unterwegs. Vorsicht bitte in beiden Richtungen.
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4: Mit Herzblut europäische Themen vermitteln, so beschreibt Stefan Lock seinen Job als Leiter der EU-Regionalvertretung in Bonn. Europa ist für ihn ein Grund zu feiern, speziell am Europatag. Große Sorge bereitet ihm allerdings die sicherheitspolitisch bedrohliche Situation. In der Reihe "Denk ich an Europa" hat meine WDR-Kollegin Andrea Oster ihn gefragt, wie wichtig es ihm ist, mit Menschen über Europa ins Gespräch zu kommen.
14: Es ist absolut wichtig, ich denke, es ist auch für uns wichtig, zuzuhören. Das machen wir momentan in einer größer angelegten Kampagne in Deutschland. Die nennt sich Lass reden. Da wollen wir insbesondere jungen Menschen zuhören und aufnehmen, was die uns so zur EU zu sagen haben. An Kritik, an Fragen, an Wünschen. Das lief jetzt über die letzten 3 Monate deutschlandweit, auch in Nordrhein-Westfalen. Da waren wir im Ruhrgebiet, auch in Köln, aber auch an kleineren Orten, zum Beispiel in Steinfurt oder in Bocholt. Um da junge Menschen einzuladen, uns mal zu sagen, was ihnen so durch den Kopf geht, wenn wir sie fragen.
10: Ja, was geht denen durch den Kopf?
14: Das war erstaunlich. Man würde erwarten, dass es so um Themen wie die wirtschaftliche Lage, Klimawandel und so weiter geht. Aber was junge Menschen am meisten beschäftigt momentan, ist offensichtlich die Wahrnehmung einer gesellschaftlichen Spaltung, und die Angst vor Polarisierung, die Angst vor politischer Radikalisierung und die Frage, wie man damit umgehen kann. Wir hören auch sehr oft das Thema Desinformation zu europäischen Themen, aber auch weiter gefasst.
10: Was fangen Sie damit an? Also wenn so eine Sorge an Sie herangetragen wird, also diese Frage der Polarisierung, das ist ja auch was Zwiespaltiges. Man nimmt es wahr, aber Forscher sagen, es ist ja gar nicht so polarisiert. Aber die Wahrnehmung ist offenbar da. Wie gehen Sie damit um als Vertreter der EU?
14: Ich glaube, das Entscheidende ist die Wahrnehmung. Und die Wahrnehmung ist ja dann auch ein Fakt. Ne? Da kann man natürlich sagen, okay, empirisch würde das vielleicht ganz anders aussehen und da gibt es mit Sicherheit unterschiedliche wissenschaftliche Einschätzungen auch. Aber Fakt ist, dass uns junge Menschen das eben so sagen. Und ich denke, wir müssen uns da in zweierlei Hinsicht damit auseinandersetzen. Das eine ist, dass wir die Punkte, die uns da genannt werden, konkret aufgreifen. Ja? Also was macht die EU, was machen wir, die Europäische Kommission, was macht auch unser europäischer Auswärtiger Dienst, wenn es um Desinformationskampagnen geht. Also gezielte Falschinformationen, die häufig eingefüttert wird, die wiederholt eingefüttert wird, wo man also ein System erkennen kann. Was machen wir da?
10: Was machen Sie da? Das wäre jetzt meine Frage.
14: Also das eine ist natürlich das Beobachten, das Aufnehmen, der Ansatz, das dann auch richtig zu stellen, in Kommentaren das Ganze zu moderieren. Es gibt aber auch die Möglichkeit, Dinge dann zu blockieren, also bei den Plattformen zu intervenieren und Ströme abzuschneiden. Ja. Mhm. Das ist das eine, aber Sie hatten ja auch gefragt, wie wollen wir längerfristig mit dem umgehen, was uns junge Menschen so sagen. Und ich denke, da ist es wichtig, jetzt nicht nur so eine Frage, eine Antwort, so ein Ping-Pong-Spiel zu betreiben und zu sagen, okay, damit haben wir jetzt jungen Menschen erklärt, wie es funktioniert und was wir machen, sondern diesen Dialog fortzusetzen. Und das ist uns ein ganz wichtiges Anliegen. Also wir werden jetzt in den nächsten Monaten wieder rausgehen, wieder auf junge Menschen zugehen und dieses Gespräch fortsetzen. Mhm. Eben dann auch mit den Punkten, die wir darauf erwidern wollen. Das wird jetzt laufen.
15: Herr Lock, das ist ja ein großes Ding in der Europäischen Union, den Kontakt herzustellen zu den Bürgern und Bürgerinnen. Und wenn Sie sagen, wir werden das jetzt mehr machen, ist das in der Vergangenheit vielleicht zu wenig gemacht worden? War es zu selbstverständlich, was man gemacht hat in Brüssel vielleicht?
14: Ich glaube nicht zu wenig, aber ich denke, wir müssen schon über die Art nachdenken, wie wir das tun und da auch neue Möglichkeiten in Betracht ziehen und eben ja auch uns eingestehen oder für uns wahrnehmen, dass so traditionelle Angebote, Seminarveranstaltungen, ja, Veranstaltungen vor Ort vielleicht nicht mehr so gut funktionieren oder eben nicht besonders die jungen Menschen ansprechen, auf die wir ja besonders zugehen wollen. Also die nicht sehr viel wissen über die Europäische Union, die sich unsicher fühlen, die aber nicht von sich aus zu uns kommen würden und sich Informationsangebote einholen, die wir auch nicht erreichen, wenn wir uns irgendwo eher an einem Veranstaltungsort hinstellen und sagen, kommt mal, wir diskutieren heute Abend zu Desinformation, zu welchem Thema auch immer, dem Binnenmarkt. Ja.
15: Welche Strategien gibt es da, um genau dieses Klientel zu erreichen, diese jungen Leute oder auch Erwachsenen, die der EU eher skeptisch gegenüberstehen oder desinteressiert?
14: Also ich glaube, es gibt da keine Zauberformel oder kein Patentrezept. Worauf es ankommt, ist eine Mischung, das merken wir ja, zwischen Nutzung von Online-Angeboten auf den sozialen Plattformen, mit den neuen Plattformen, die es da auch gibt. Aber was wir sehr oft hören, ist, dass junge Menschen auch wieder direkt miteinander reden wollen. Also es geht auch darum, so ganz analog, ganz im realen Leben einen Ort zu schaffen, wo man wieder miteinander reden kann. Das würde nicht von sich aus funktionieren, sondern es ist die Kombination aus beiden. Darin liegt, glaube ich, so ein bisschen der Schlüssel dessen oder die Erklärung dessen, was wir momentan machen.
15: Herr Lock, wenn Sie sagen, guten Tag, mein Name ist Lock, ich bin Leiter der EU-Regionalvertretung in Bonn, wissen die Leute dann, wer Sie sind oder welchen Job Sie haben?
14: Ich würde ein klassisches Jein antworten als Süddeutscher. Ja. Es ist einerseits manchmal auch für mich überraschend und oft eine schöne Überraschung, wenn mich Leute erkennen, ansprechen. Das passiert mir manchmal in Bonn im Bus oder irgendwo auf einem öffentlichen Platz. Und da freue ich mich drüber. Nicht, dass die Leute mich erkennen, sondern dass die tatsächlich wahrnehmen, dass jemand für die Europäische Union, für die Kommission vor Ort ist und involviert ist in einem Diskurs, der ja stattfindet in der Stadt, ne, unterschiedliche Veranstaltungen und so weiter. Andererseits müssen wir auch immer wieder erklären, warum es uns gibt und was unser Anliegen ist. Und
15: machen Sie das doch auch mal für uns ganz kurz.
14: Also ich sehe mich und auch unser Team in Bonn in erster Linie als Vermittler. Ja, also wir sollen und wollen ja diejenigen sein, die ein Verbindungsglied herstellen zwischen Brüssel, das ja für viele Bürgerinnen und Bürger sehr weit weg ist, und ihrer Lebensrealität vor Ort. Der Kommission, die ja als abstrakte Behörde oft wahrgenommen wird, ein Gesicht geben, einen Kontaktpunkt, eine Identifikationsfläche, jemanden, den oder die man mal was fragen kann und dann hoffentlich auch eine gute Antwort bekommt.
15: Wir haben jetzt viel sozusagen über die Innensicht geredet, wie man die EU innerhalb der EU präsentiert, in Deutschland im Besonderen, hier in der Region im Besonderen. Sie haben aber auch sehr lange im Ausland für die Europäische Union gearbeitet. In Afrika, in Afghanistan waren Sie, in Laos waren Sie. Wie sieht man die Europäische Union da? Da stellen die Menschen wahrscheinlich andere Fragen, oder?
14: Die stellen mit Sicherheit andere Fragen. Was mich überrascht hat, was ich immer wieder auch jetzt einbringe in meine Arbeit, in meine gegenwärtige Arbeit, ist, dass wir außerhalb Europas oft sehr viel positiver wahrgenommen werden. Ja? Als Europäer, als Europäische Union, als wir das innerhalb der Grenzen der EU oder in den Mitgliedstaaten so mitbekommen. Also es ist schon so, dass die Europäische Union als ein Modell, ja, als ein Orientierungspunkt wahrgenommen wird, als ein gewünschter Kooperationspartner auch. Und das ist oft auch herangetragen worden an uns, der Wunsch, mit uns zu kooperieren, partnerschaftlich zu kooperieren, uns an bestimmten Werten zu orientieren in der Zusammenarbeit, das hat eine große Rolle gespielt. Ja.
15: Kommt denn da auch eine größere Enttäuschung mittlerweile dazu, wenn man sieht, wie die Europäische Union auch manchmal in Krisen agiert, diese Uneinigkeit, die sie oft hat, diese Vielstimmigkeit, die manche als Schwäche, manche als Stärke sehen, also auch eine ist es auch manchmal eine enttäuschte Erwartung, die da vorherrscht?
14: Vielleicht ist das aber auch eine Wahrnehmung von Ihnen, Frau Oster, eben eine Binnenperspektive. Ne? Wenn Sie sich die Ukraine anschauen, und die feiern heute auch, ja. Und die haben sich da ja wegentwickelt auch von Russland und der gemeinsamen Feier des Endes des Zweiten Weltkriegs hin zu einer europäischen Feier, weil sie sehr wohl sehen, wie stark wir sie unterstützen. Und die Europäische Union ist die stärkste Unterstützerin der Ukraine. Das muss man einfach so sehen.
15: Wie kommt es, dass Sie Ihr ganzes Berufsleben bisher in den Dienst der EU gestellt haben?
14: Der Weg zur EU hat für mich über Wuppertal geführt, weil ich da studiert habe, sehr breit Sozialwissenschaften studiert habe und da die Europäische Union als politisches Thema entdeckt habe, aber auch für mich so die internationalen Bezüge in der Forschung und so den Wunsch rauszugehen. Ja. Dann ging es aber zunächst mal in die Entwicklungszusammenarbeit und zu den Vereinten Nationen, dann wieder zurück nach Europa, weil ich da in diesem Arbeitsumfeld auch die Europäische Union als sehr starke Akteurin wahrgenommen habe. Und da ist der Wunsch entstanden, mich selber dann auch für die EU einzusetzen und für die EU zu arbeiten. Also ich habe dann einen sogenannten Konkurs durchlaufen, also so ein Bewerbungsverfahren für zukünftige Mitarbeiter. Und das als jemand, der wirklich als Schüler, als Student gar nicht so viel mit der EU zu tun hatte. Ne? Also ich bin mit Sicherheit nicht ein Vertreter der Personalgruppe, die es in Brüssel sicher auch gibt, die wo die Eltern, die Großeltern vielleicht schon für die Kommission tätig waren, die dann selbst schon in einem sehr europäischen Umfeld aufgewachsen sind, fünf Sprachen fließend sprechen und so weiter. Da gehöre ich nicht dazu. Aber das möchte ich auch immer wieder betonen, auch wenn ich mit jungen Menschen spreche. Also dass es die offene Möglichkeit gibt, in einer europäischen Institution zu arbeiten, dass das auch ein Arbeitsumfeld ist, das Spaß macht, das sehr belohnend ist, dass mir kein Tag langweilig ist. Und das versuche ich auch immer wieder rüberzubringen, wenn wir in Schulen gehen, wenn ich mit jungen Menschen rede und sie auch einlade, mal nachzufragen, wie ist das, bei der EU zu arbeiten. Das machen wir regelmäßig.
15: Und wenn ich nochmal persönlicher fragen darf, Sie waren bei den Vereinten Nationen, Sie arbeiten bei der EU. Sind Sie jemand, der gerne zusammenhalten möchte oder Solidarität als wichtigen Wert in seinem Leben hat?
14: Ich denke schon. Ja, ich denke, das liegt eigentlich ziemlich auf der Hand. Sonst würde ich irgendwo in einem Kämmerlein sitzen und vielleicht Bücher schreiben oder was ganz anderes machen. Also das ist was ich erstens in meiner Arbeit umsetzen möchte, aber zweitens auch was mich persönlich sehr erfüllt.
4: Sagt Stefan Lock, er ist Leiter der EU-Regionalvertretung in Bonn. Gleich 23.53 Uhr. Der Plan der Bundesregierung sah vor, Unternehmen durch eine Gesetzesänderung die Möglichkeit zu geben, ihren Beschäftigten eine steuer- und abgabenfreie Prämie von 1.000 Euro zu zahlen. Der Bundestag stimmte dem auch zu, doch am Freitag lehnte der Bundesrat die Entlastungsprämie ab. Mehrere Länder kritisierten zusätzliche Belastungen, die sich durch die Steuerausfälle für Länder und Gemeinden ergeben hätten. Und jetzt steht die Bundesregierung einmal mehr in der Kritik. Mahnungen und Warnungen kommen dabei nicht nur aus der Opposition, sondern auch aus den eigenen Reihen. Aus Berlin berichtet Christina Nagel.
16: Einer, der bei den Verhandlungen über die Entlastungsprämie mit am Tisch saß, im Bundesrat aber gegen sie stimmen ließ, ist Bayerns Ministerpräsident und CSU-Chef Markus Söder. Er ruft die Koalition in der Welt am Sonntag zur Zusammenarbeit auf. Man müsse weniger zerreden und mehr Ergebnisse liefern. Union und SPD dürften nicht in eine Spirale gegenseitiger Empfindlichkeiten geraten. Dass die Performance zu wünschen übrig lasse, steht für Bremens sozialdemokratischen Bürgermeister Andreas Bovenschulte außer Frage. Die Regierung müsse erfolgreich sein, mahnte er auf dem Parteitag der Bremer SPD, denn es gäbe keine Alternative. Weder dürfe es zu einer Regierungsbeteiligung der AfD noch zu einer Minderheitsregierung kommen. Klare Worte kommen auch vom designierten Ministerpräsidenten von Baden-Württemberg, Cem Özdemir von den Grünen. Er rief die Koalition auf, sich zusammenzureißen und ihren Job zu machen. Dauerstreit, Missgunst, Angst vor der eigenen Courage, taktische Spielchen, all das nutze einzig und allein den Fanatikern und den Feinden der Demokratie, sagte er. Dem aktuellen ARD-Deutschland-Trend zufolge sind ein Jahr nach dem Start der schwarz-roten Bundesregierung 86% der Deutschen unzufrieden mit deren Arbeit. Es sind historisch schlechte Werte.
4: Kultur. Der Debütroman Fast Abend, immer noch hell von Linnea Maja Ernst wurde von der dänischen Presse als Adaption von Shakespeares Ein Sommernachtstraum gefeiert. Die 1988 geborene Autorin schickt darin wohl situierte intellektuelle Freunde in ein Sommerhaus im Wald. Dort prallen dann Entwürfe aufeinander, erotische Utopien treffen auf solide Eheleute und es wird unheimlich viel nachgedacht. Lisa Kreisler stellt Fast Abend, immer noch hell vor.
17: Wahrscheinlich gibt es längst ein eigenes Genre für diese Art Roman. Schöne, erfolgreiche Menschen treffen sich in einer surreal unbeschadeten Natur und analysieren mit geschärften Denkwerkzeugen ihre Lebensperformances. Leitfragen bei dieser Feldforschung sind: Was bin ich? Und wie könnte ich noch optimaler sein? Die Meinungen gehen darüber auseinander, ob Call Me By Your Name oder die Bücher von Sally Rooney privilegierte Mikro-Emotionspornos sind oder Philosophie. Linnea Maja Ernst siedelt ihr Kammerspiel Fast Abend, immer noch hell in der erotisch aufgeladenen Sommeridylle Dänemarks an.
18: Der Mädemsö ist klar und still, eine Lichtung aus Wasser. Am Ufer stehen die Birken wie weiße Wächter und tauchen ihre Kätzchen ins Wasser. Ein Zittern läuft durch die Blätter an ihren hängenden Ästen. Ein Vorhang, der gerne zur Seite gleiten möchte, ein raschelnder Trommelwirbel. Quäde spürt eine prickelnde Erwartung.
17: 5 Freunde, alle GeisteswissenschaftlerInnen, treffen sich mit ihren PartnerInnen in der Midsommeridylle. Ihre Leben sind seit der gemeinsamen Studienzeit ruhiger geworden. Karen und Espen wollen heiraten, Grü und Adam sind Eltern, nur Silvia sträubt sich gegen ein monogames Eheleben mit Partnerin Charlie. Sie träumt von einer polyamorösen Gemeinschaft, in der sie auch mit Espen schlafen kann. Transmann Quäde versteht sich selbst als Hermaphrodit und lebt die Lust an der Vieldeutigkeit seines Körpers selbstbewusst aus. In fluider Sprache erzählt Linnea Maja Ernst aus wechselnden Perspektiven. Jede Figur hat andere Sehnsüchte. Grü, der Inbegriff des skandinavischen Tradwives, backt tolles Brot mit Senf und Pistazien, hätte aber nichts gegen eine offene Beziehung. Ihr Partner Adam hält den Selbstoptimierungsvisionen der anderen rationales Denken entgegen.
18: Die Essenz der Wirklichkeit ist der Mangel, wie Sartre schon schrieb. Es gibt nicht genug Liebe, nicht genug Essen, nicht genug Güte, damit alle das bekommen könnten, was sie gerne hätten. Es gibt auch gar nicht genug Zeit, um alles zu machen, was man gern machen würde. Alle Menschen wollen irgendwas und es reicht nie für alle. Man ist immer im Defizit. Die passive Version dessen nennt sich Sehnsucht. Und die aktive heißt Konflikt.
17: Gesellschaftliche Diskurse in Romanform zu gießen, führt oft dazu, dass der Text nicht richtig abhebt. Dieser Gefahr erliegt auch Fast Abend, immer noch hell. Die Figuren diskutieren aber nicht nur, sie schlafen auch miteinander. Die intensiven Sexszenen im Buch zeigen vor allem queeren Sex. Hier führen die Körper selbst Diskurse. Leider sind diese Szenen viel zu kitschig.
18: Für einige lange Atemzüge bleiben sie so stehen und Adam hält ihn nur in den Armen. Starke Arme, als könnte man seine vielen Schwimmzüge spüren, eine ruhige Kraft. Quäde lässt sich umschlingen, er lehnt die Stirn an den Stamm, ihm steigen Tränen in die Augen. Er blinzelt, aber nicht, weil die Abschürfungen brennen. Etwas löst sich tief in seiner Brust.
17: Irgendwo zwischen den Theorien Judith Butlers und der psychologischen Prosa Virginia Woolfs betreibt Linnea Maja Ernst literarische Gendertheorie. Die Aussage, dass jeder Mensch das Wesentliche anders deutet, aber niemand die Deutungshoheit hat, übermittelt sich schnell. Begehren hat viele Gesichter und braucht eine freiheitsliebende Gesellschaft. Die Gesichter von Quäde, Grü, Silvia, Adam, Espen, Charlie und Karen sind aber allesamt zu schön und zu gleichförmig. Fast Abend, immer noch hell, bleibt seinem Genre treu. Das Buch ist ein sexy Wohlfühlroman für all jene, denen es eh schon gut geht.
4: Fast Abend, immer noch hell von Linnea Maja Ernst ist bei S. Fischer erschienen und kostet 24 €.

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1: Um 0 Uhr Mitternacht mit Olaf Knapp. Ungarn hat einen neuen Regierungschef. Das Parlament hat den Vorsitzenden der bürgerlichen Tiso-Partei, Péter Modyar, zum neuen Ministerpräsidenten gewählt. Damit endet die Ära des Rechtsnationalisten Orbán, der Ungarn 16 Jahre lang regiert hatte. Nach der Vereidigung hielt Modyar seine Antrittsrede. Aus Budapest Sarah Beham.
2: Der neue Ministerpräsident wandte sich direkt an die Zehntausenden Ungarinnen und Ungarn, die vor dem Parlament die Vereidigung auf Bildschirmen mitverfolgten. Péter Modyar sagte: Willkommen im freien, demokratischen Ungarn. Das Parlament gehöre wieder dem Volk. Es sei ihr Regimewechsel. Die Ungarn hätten ein Wunder geschaffen. Und die ganze Welt sei jetzt etwas neidisch. Die Korruption wolle Modyar mit seiner Tisza-Regierung bekämpfen und das Land vereinen. Dafür forderte er alle Ungarinnen und Ungarn auf, mitzumachen.
1: Russlands Staatschef Putin hat sich zu einem möglichen Ende des Ukraine-Kriegs geäußert. Nach der traditionellen Militärparade zum Gedenken an das Ende des Zweiten Weltkriegs in Moskau sagte er, er denke, der Konflikt neige sich dem Ende zu. Scharfe Kritik übte der Kreml-Chef an der Unterstützung westlicher Länder für die Ukraine. Als Vermittler zwischen Russland und der EU brachte Putin den ehemaligen deutschen Bundeskanzler Schröder ins Gespräch. Unterdessen warfen Russland und die Ukraine einander vor, gegen die seit Freitagabend geltende Waffenruhe zu verstoßen. Nach dem Hunter-Virus-Ausbruch auf einem Kreuzfahrtschiff wachsen die Sorgen vor weiteren Infektionen. Experten beruhigen aber, morgen soll das Schiff Teneriffa erreichen und vor einem Hafen im Süden der Kanareninsel anlegen. Die Ausschiffung der Menschen soll dann bei Tageslicht beginnen. Seit dem Ausbruch des Hunter-Virus sind bisher 3 Menschen gestorben, ein niederländisches Ehepaar und eine Deutsche. Die Kassenärzte erwarten wegen der geplanten Einsparungen im Gesundheitswesen im kommenden Jahr deutlich weniger Behandlungen in den Praxen. Nach Berechnungen der kassenärztlichen Vereinigungen wären durch den geplanten Sparkurs rund 46 Millionen Behandlungsfälle nicht finanziert. Das Bundeskabinett hatte Ende April ein Sparpaket für das Gesundheitswesen auf den Weg gebracht, das noch durch den Bundestag und Bundesrat muss. Das Wetter in Deutschland. Nachts ist es meist trocken, bei Tiefstwerten von 11 bis 3 Grad. Am Tage im Osten und Südosten heiter, über den Mittelgebirgen und im Norden, später vor allem auch im Südwesten, Schauer und Gewitter. 18 bis maximal 26 Grad, im Norden bleibt es kühler. Montag etwas Regen, im Süden Gewitter bei 10 bis 20 Grad. Es ist 0:03 Uhr.
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3: Mit einer Entwarnung auf der Autobahn 81 Würzburg-Stuttgart kein Falschfahrer mehr zwischen Kreuz Weinsberg und Heilbronn-Untergruppenbach. Die A1 Dortmund Richtung Münster ist zwischen Kreuz Dortmund-Unna und Carmen-Zentrum wegen Bauarbeiten bis Montag früh gesperrt. Die A1 Osnabrück Richtung Bremen wird zwischen Bremen-Arsten und Hemelingen wegen Bauarbeiten von 2 bis 4 Uhr gesperrt. Die A2 Dortmund Richtung Oberhausen ist zwischen Dreieck Bottrop und Kreuz Oberhausen wegen Bauarbeiten bis Montag früh gesperrt. Die A3 Passau-Nürnberg ist zwischen Oberölsbach und Neumarkt in der Oberpfalz in Richtung Nürnberg bis 3 Uhr und in Richtung Passau bis 5 Uhr wegen Bauarbeiten gesperrt. Die A4 Köln Richtung Aachen ist zwischen Elsdorf und Merzenich wegen einer Fahrbahnerneuerung bis 4 Uhr gesperrt. Die A7 Flensburg Richtung Hannover ist zwischen Hamburg-Stellingen und Heimfeld wegen Bauarbeiten bis 19 Uhr gesperrt. Die weiträumige Umleitung führt ab Neumünster Süd über die B205, die A21 und die A1 zum Maschener Kreuz. Die Autobahn 8 München-Salzburg ist zwischen Fraßdorf und Bernau wegen einer Nachtbaustelle bis 5 Uhr in beiden Richtungen gesperrt. Eine Umleitung ist eingerichtet. Die Autobahn 30 Bad Oeynhausen-Osnabrück ist zwischen Bad Oeynhausen-Ost und Dehme wegen Wartungsarbeiten bis 6 Uhr gesperrt und die A81 Heilbronn Richtung Würzburg ist zwischen Weinsberg-Ellhofen und Kreuz-Weinsberg wegen einer Fahrbahnerneuerung bis Montag früh gesperrt.
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3: Und die kommt aus Hamburg, aus den Studios von NDR Info. Am Mikrofon ist Sven Hasenklever. Bundesaußenminister Wade-Fuhl hat den Vorstoß erneut gewagt. Die EU müsse sich an die Realität anpassen und sich dafür grundlegend verändern, hat er gesagt. Bei Fragen der Sicherheit könne das bisherige Einstimmigkeitsprinzip uns in eine existenzielle Gefahr bringen, so Wade-Fuhl wörtlich. Denn es gehe um Leben und Tod, was man jeden Tag in der Ukraine sehen könne. Allerdings sind kleinere Länder zurückhaltend, wenn es um den Abschied vom Einstimmigkeitsprinzip geht. Wie steht es in der EU um die Einstimmigkeit? Aus Brüssel berichtet Jean-Marie Magro.
4: Die EU muss sich verändern und das grundlegend. Die Grundsatzrede des deutschen Außenministers Johann Wade-Fuhl auf der Konferenz der Konrad-Adenauer-Stiftung hallt durch die europäischen Hauptstädte.
5: Das bedeutet, dass wir in Politikbereichen, in denen gemeinsame Fortschritte mit allen 27 Mitgliedstaaten absehbar nicht erreichbar sind, mit einer kleineren Gruppe an Staaten vorangehen.
4: Ein Europa der verschiedenen Geschwindigkeiten. Das gibt es ohnehin schon. Nicht alle Europäer haben zum Beispiel den Euro. Die EU, beobachten sowohl Politiker wie auch Beobachter, ist oft gelähmt, weil in wichtigen Politikfeldern einige Mitgliedstaaten blockieren.
5: Der wichtigste Hebel dafür ist eine schnellere Entscheidungsfindung durch eine qualifizierte Mehrheit. Die Suche nach Konsens werden wir dadurch nicht aufgeben. Durch die Abschaffung von Blockademöglichkeiten aber deutlich erleichtern.
4: Wade-Fuhl fordert also ein Ende des Einstimmigkeitsprinzips, speziell in Außen- und Sicherheitsfragen. In den vergangenen Jahren kam es hier immer wieder zu Verzögerungen, etwa bei Sanktionspaketen gegen Russland. Das bemängelte auch schon Kommissionspräsidentin Ursula von der Leyen. Ich bin der Meinung, dass wir in einigen Bereichen, beispielsweise in der Außenpolitik, zur qualifizierten Mehrheit übergehen müssen. Es ist an der Zeit, uns von den Fesseln der Einstimmigkeit zu befreien. Die qualifizierte Mehrheit wird erreicht bei mindestens 15 der 27 Staaten, die 65% der EU-Bevölkerung ausmachen. Von der Leyens Forderung teilt der liberale italienische Europaabgeordnete Sandro Gozi. Er fordert schon seit Jahren das Ende der Einstimmigkeit. Das Veto sei inzwischen zu einem Erpressungsmittel einzelner Staaten verkommen. Dabei sollte ein Veto im Geiste der Zusammenarbeit eigentlich nur als letztes Mittel dienen. Und zwar dort, wo wirklich sehr wichtige nationale Interessen auf dem Spiel stehen. In bestimmten Bereichen könnten die EU-Staaten eigentlich schon die Einstimmigkeit umgehen, durch sogenannte Passerelle-Klauseln. Die Mitgliedstaaten könnten sich darauf einigen, zum Beispiel Sanktionspakete nur noch mit qualifizierter Mehrheit zu beschließen. Jedoch wurde diese Regelung noch nie angewandt. In den vergangenen Jahren haben sich schon mehrere Bundesregierungen für ein Ende der Einstimmigkeit ausgesprochen, bisher ohne Erfolg. Denn um die Regelung abzuschaffen, müssen alle 27 zustimmen. Vor allem kleinere Länder fürchten, übergangen zu werden. Malta, Griechenland und Zypern sperren sich etwa. Auch Frankreich hält an der Einstimmigkeit fest. Andere Länder wie Dänemark zeigen sich grundsätzlich offen und erkennen die Probleme. Diese würden auch noch größer, wenn weitere Länder wie Montenegro, Albanien oder die Ukraine hinzukämen. Aber für quasi alle Mitgliedstaaten gilt, der Appetit auf Änderungen der EU-Verträge hält sich in Grenzen. Der belgische Premierminister Bart De Wever macht darauf aufmerksam, dass auch in Finanzfragen das Einstimmigkeitsprinzip gilt. Hier vertreten viele Länder die Auffassung, dass die EU gemeinsam Schulden aufnehmen sollte. Ganz im Gegensatz zu den Niederlanden und auch Deutschland.
6: Donc imaginez-vous un jour un vote de tous les autres contre l'Allemagne ou les Pays-Bas?
4: Stellen Sie sich also einmal vor, alle anderen würden eines Tages gegen Deutschland oder die Niederlande stimmen, mit der Begründung, wir kommen voran mit europäischen Schulden, die ihr nicht wollt. Dann ist die Sache nicht so lustig. Und selbst in Außen- und Sicherheitsfragen müsste Deutschland, falls das Einstimmigkeitsprinzip fallen sollte, eine Politik mittragen, gegen die es sich seit Jahren sträubt. Denn eine große Mehrheit der EU-Mitglieder wünscht sich schon länger einen härteren Umgang mit der israelischen Regierung.
3: Ein Bericht von Jean-Marie Magro. Eine gemeinsame EU-Außenpolitik, bislang gestaltet sich das in vielen Details als schwierig. Dabei sind die ausgerufenen Ziele klar formuliert. Friedenserhaltung, Stärkung der internationalen Sicherheit, Förderung der Zusammenarbeit und Einhaltung der Menschenrechte und Grundfreiheiten. Machen wir den Praxistest und blicken auf den Konflikt zwischen Iran, Israel und den USA. Diese Woche gab es eine Ad-hoc-Mission des EU-Parlaments in Saudi-Arabien und Bahrain. Mit dabei war Hannah Neumann von den Grünen und meine WDR-Kollegin Andrea Oster hat sie gefragt, was das Ziel dieser Ad-Hoc-Mission war.
7: Das Ziel der Ad-Hoc-Mission war zum einen einfach den Golfstaaten Solidarität auszudrücken. Die sind ja ähnlich wie Europa nie Teil des Krieges geworden, im Sinne von wir führen diesen Krieg mit, aber sehr stark von dem Krieg betroffen. Zum einen ökonomisch durch die Schließung der Straße von Hormuz, aber eben auch mit ganz, ganz konkreten und vielen Angriffen des Irans. Und die führen sich so ein bisschen in der Zwickmühle und suchen natürlich nach Unterstützung, nach Zusammenarbeit mit Akteuren, denen auch einem Ende dieses Krieges gelegen ist. Und das war so das Erste, also Solidarität auszudrücken und auch zu schauen, wie man zusammenarbeiten kann, damit man zu irgendeiner verlässlichen Beendigung dieses Krieges kommt. Darüber hinaus haben wir ja schon seit mehreren Jahren, ich sag mal, eine kritisch-konstruktive Beziehung zu den Golfstaaten, wo es auch um solche Fragen wie Visaerleichterungen, Zusammenarbeit im Bereich Finanzen, Klimaschutz und Ähnliches geht. Und auch das war Teil der Gespräche.
8: Wenn Sie sagen, es geht darum, Solidarität auszudrücken, kann die Europäische Union denn so viel mehr machen?
7: Also diese Solidarität ausdrücken ist erstmal nicht zu vernachlässigen. Sie müssen sich das immer vergegenwärtigen und das merkt man dann besonders, wenn man vor Ort ist. Israel hat ja direkt den Iran angegriffen. Die Golfstaaten haben eigentlich in den letzten Jahren versucht, so eine Art Containment, also irgendwie so ein annehmbares Verhältnis mit dem islamischen Regime hinzubekommen. Und trotzdem wurden die jetzt sehr zentral angegriffen. Also Israel wurde mit ungefähr 1500 Raketen und Drohnen angegriffen, die Golfstaaten mit mehr als 6000. Und diese Angriffe galten eben nicht nur amerikanischen militärischen Basen, sondern vor allem ziviler Infrastruktur, Krankenhäuser, Entsalzungsanlagen und Ähnliches. Und das hat die schon ins Mark getroffen und stellt auch viele Wirtschaftszweige ganz grundlegend in Frage. Also, dass man da hinfährt und sagt, wir sehen das, wir unterstützen euch, ist gerade auf einer psychologischen Ebene, glaube ich, nicht unwichtig. Und ich, auch deswegen hat unser Besuch doch sehr große Wellen auch medial dort vor Ort geschlagen. Aber es darf dabei nicht bleiben. Also jetzt geht es darum, zum einen im Sicherheits- und Verteidigungsbereich noch mal enger zusammenzuarbeiten. Es gibt jetzt schon die Unterstützung der Ukraine, gerade was Drohnenangriffe, Drohnenabwehr angeht. Aber wir müssen auch schauen, dass wir, und ich glaube, wenn sich die Europäische Union und die Golfstaaten zusammentun, dass wir auch noch mal im Vorstoß wagen, einen, ich sag mal, etwas verlässlicheren, professionelleren Verhandlungskorridor zu öffnen, als das, was wir da gerade in Islamabad sehen, wo man ja noch nicht mehr weiß, wer hier mit wem über was verhandelt.
8: Aber sieht man das dort in diesen Staaten auch so, dass es wichtig ist, dass man mit der Europäischen Union sich enger zusammenschließt? Oder guckt man da vielleicht in ganz andere Regionen dieser Welt?
7: Da geht es uns in Europa wie den Golfstaaten, dass im Moment über das Schicksal der Region verhandelt wird zwischen einem etwas irrlichternden amerikanischen Präsidenten, auf den man sich ja nun überhaupt nicht mehr verlassen kann, zwischen Benjamin Netanyahu, der ja, also dass eine Regierung ja zunehmend auch zu einem destabilisierenden Akteur in der Region wird, und dem islamischen Regime, verhandelt von Pakistan, das lässt dann niemanden ruhig schlafen. Also überlegen sich die Golfstaaten genauso wie wir, wer könnte denn sonst verhandeln, dass wir da irgendwas Sinnvolleres und vor allem was Verlässliches, weil darum geht es ja vor allem, was Verlässliches hinbekommen. Und da sind für die Golfstaaten, glaube ich, die Europäische Union erstmal der naheliegendste Partner, der auch eine gewisse wirtschaftliche, militärische, diplomatische Stärke hat. Für uns sind das in der Region die Golfstaaten. Das Ganze dann noch auszuweiten, gerade um Staaten in Afrika, die ja besonders unter der Schließung der Straße von Hormuz leiden, oder um südostasiatische Staaten, die unter der Energiekrise gerade leiden, da besteht eine große Offenheit für, auch das wieder in den Rahmen der Vereinten Nationen zu bringen. Aber der erste wirklich schlagkräftige Vorschlag, der kann nur von Europäischer Union und den Golfstaaten kommen.
3: Sagt die EU-Abgeordnete Hanna Neumann von den Grünen im Gespräch mit meiner WDR-Kollegin Andrea Oster.
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3: Der proeuropäische Konservative Péter Modrior ist neuer Regierungschef Ungarns. Die Abgeordneten des Parlaments in Budapest wählten den 45-Jährigen gestern zum Ministerpräsidenten und Nachfolger des langjährigen Regierungschefs Viktor Orbán. Modrior versprach, er werde nicht über Ungarn herrschen, sondern seinem Land dienen. Er prangerte die Korruption unter Orbán an und will eine Behörde schaffen, die die veruntreuten Gelder zurückholen soll. Aus Budapest, Sarah Beham.
2: Ungarn in Aufbruchsstimmung. Zehntausende Menschen sind auf den Kossuth-Platz vor dem ungarischen Parlament gekommen, um die Vereidigung des neuen Ministerpräsidenten Péter Modyar mitzuerleben. Darunter auch Matthias Helb. Er schwenkt die Ungarn-Fahne, darauf steht Frankfurt.
9: Ich bin zwar Deutscher, aber meine Frau ist aus Ungarn, ihr Sohn auch. Und nach diesem wahnsinnigen Wahlerfolg und diesem Regimewechsel ist es einfach eine absolute Pflicht, ähnlich wie damals beim Mauerfall, hier mal persönlich dabei zu sein und das mitzufeiern.
2: Und den neuen Ministerpräsidenten zu feiern. Als erste Amtshandlung setzt der proeuropäische Péter Modyar ein klares Zeichen. Die Europafahne wird am ungarischen Parlamentsgebäude gehisst, wo sie Orbán vor mehreren Jahren abgenommen hatte. Doch der Höhepunkt ist die offizielle Wahl zum Ministerpräsidenten. 140 von 199 Abgeordneten stimmen für Modyar, der offiziell vereidigt wird. Nach dem Eid nutzt Péter Modyar seine Rede, um mit Orbáns Regierung abzurechnen. Was illegal gestohlen wurde, werden wir nun mit legalen Mitteln zurückholen. Was Sie verborgen haben, werden wir ans Licht bringen. Diejenigen, die dafür verantwortlich sind, werden jetzt zur Rechenschaft gezogen.
10: Azok számot fognak adni a tetteikről.
2: Klare, scharfe Worte drinnen, dann tritt der proeuropäische Ministerpräsident vor das Parlament, vor Zehntausende Ungarinnen und Ungarn, mit seinem zentralen Versprechen.
11: Szeretettel köszöntünk benneteket.
2: Herzlich willkommen im freien, demokratischen Ungarn.
11: Magyarországon.
2: Die Menge ist begeistert.
12: Also ich hoffe einfach nur, wieder stolz sagen zu können, ich komme aus Ungarn und nicht immer Nachfragen zu bekommen, so über die Situation hier.
2: Ich persönlich erwarte, dass die Zersplitterung zwischen den Menschen endet und ich hoffe, dass die Menschen miteinander friedlicher und geduldiger werden. Die Hoffnung der Ungarinnen und Ungarn liegt jetzt auf Modyar und seiner konservativen proeuropäischen Tisza-Regierung. Der neue Ministerpräsident will der europäischen Staatsanwaltschaft beitreten, den Euro einführen, mit der Korruption aufräumen. 16 Ministerinnen und Minister sollen den illiberalen Umbau des Staats unter Orbán zurückdrehen. Viele Baustellen also liegen vor ihnen, aber jetzt wird erst einmal gefeiert.
3: Sarah Beham berichtete. In Lettland sind am Donnerstag in der Nähe der russischen Grenze erneut zwei Drohnen abgestürzt. Wahrscheinlich stammten sie aus der Ukraine und sollten eigentlich Ziele in Russland treffen. Solche Vorfälle mit verirrten Drohnen haben sich in den drei baltischen EU-Staaten zuletzt gehäuft. In Lettland wird jetzt auch über politische Konsequenzen diskutiert, auch weil der Alarm in der betroffenen Region zu spät kam. Jana Sinram berichtet.
13: Donnerstag früh, Großeinsatz für die Feuerwehr in Rēzekne im Osten Lettlands. Eine Drohne ist auf ein Öllager gestürzt und hat einen Schwelbrand ausgelöst. Der ist zwar schnell gelöscht, denn die getroffenen Öltanks waren leer. Für die Menschen in der Kleinstadt nahe der russischen Grenze trotzdem ein Schreck, sagt Einwohnerin Ilona dem lettischen Rundfunk. Ich habe eine Explosion gehört und dann noch eine zweite. Ich bin aufgewacht und wusste nicht, was passiert. Ich hatte große Angst. Die Behörden in der Grenzregion hatten zwar Handywarnungen über eine mögliche Bedrohung des Luftraums verschickt, bei vielen Menschen in Rēzekne kamen sie aber erst nach dem Absturz an. Auch Ilona traf der Einschlag völlig unvorbereitet. Ich finde, es hätte eine Warnung geben müssen, und zwar nicht erst, nachdem es schon passiert ist. Dann wären die Menschen zwar vielleicht nicht perfekt vorbereitet gewesen, sie hätten aber gewusst, dass etwas passieren kann. Schon Ende März hatten sich ukrainische Drohnen über die Grenze des baltischen NATO-Landes verirrt. Eine Vermutung damals, sie könnten durch russische Störsignale vom Kurs abgekommen sein. Die Lage in der Grenzregion werde immer gefährlicher, sind sich lettische Medien am Tag nach dem neuen Vorfall einig und die Behörden anscheinend überfordert. Wann werden endlich Maßnahmen gegen die Drohnen im lettischen Luftraum ergriffen, fragt die Zeitung Latvijas AVC. Auch sie hätte sich eine schnellere Reaktion gewünscht, räumt Ministerpräsidentin Evika Siliņa in der Frühsendung des lettischen Rundfunks ein. Das habe ich auch gestern schon gesagt und ich bin nicht wirklich zufrieden mit der Arbeit des Verteidigungsministeriums und der Reaktion des Ministers in dieser Situation. Mehrere Oppositionsparteien fordern Verteidigungsminister Andris Brut sogar zum Rücktritt auf. So weit geht Selinja zwar nicht, sie kündigte aber an, ein ernstes Gespräch mit ihm zu führen. Ich werde die Situation nicht so belassen, denn es ist nicht normal, dass wir schon zum wiederholten Mal nicht wirklich etwas tun können. Viele in Lettland fragen sich außerdem, warum die verirrten Drohnen nicht einfach abgeschossen wurden. Sprūts selbst erklärte, er sei bereit, die politische Verantwortung zu übernehmen und werde zurücktreten, wenn das Parlament sich mehrheitlich dafür ausspreche. Die Menschen in der lettischen Grenzregion zu Russland interessiert vor allem, wann sie nachts wieder ruhig schlafen können, so wie Irena, die in Rēzekne lebt. Ich will am liebsten gar nicht reden. Ich fühle mich völlig ungeschützt durch den Staat. Es gibt keinen Schutz. Ich habe Angst.
3: Jana Sinram berichtete. Wie viele Stadtverwaltungen will auch Kaiserslautern in Rheinland-Pfalz digitaler werden, damit die Bürgerinnen und Bürger nicht mehr persönlich auf dem Amt erscheinen müssen und die Arbeit in den Behörden schneller und effizienter wird. Friederike Pick hat sich vor Ort angeschaut, wie die Stadtverwaltung mit der Digitalisierung vorankommt.
14: Wir sehen hier die Stadt Kaiserslautern von oben aufgeteilt in die verschiedenen Versiegelungsgrade, Grünflächen, vollversiegelte Straßenflächen, aber auch Waldflächen.
15: David Müller sitzt in seinem Büro im 15. Stockwerk der Stadtverwaltung Kaiserslautern. Was er beschreibt, ist aber nicht die Sicht aus seinem Fenster. Stattdessen zeigt er auf eine Karte, auf der die Umrisse der Straßen und Häuser in Kaiserslautern zu sehen sind.
14: In unserem System haben wir alle versiegelten Flächen der Stadt Kaiserslautern erfasst und können somit Potenziale berechnen, um städtische Flächen zu entsiegeln, um den Klimaschutz herzustellen.
15: David Müller arbeitet im Referat Digitalisierung und Innovation der Stadtverwaltung Kaiserslautern. Das Referat wurde vor 2 Jahren geschaffen, um die Behörde Stück für Stück immer digitaler werden zu lassen. Müller ist dafür zuständig, immer mehr geografische Daten über die Stadt auch digital zu erfassen, zum Beispiel in solchen Karten. Seine Karten sind aktueller und genauer als zum Beispiel die Karten von Google Maps, sagt Müller. Und sie würden inzwischen von allen möglichen Fachbereichen der Stadtverwaltung genutzt, um schnelle und verlässliche Infos zu bekommen. Die zunehmende Digitalisierung der Stadtverwaltung soll aber auch den Bürgerinnen und Bürgern zugutekommen. So erklärt es Uwe Schmeer, er leitet das neue Referat in Kaiserslautern.
16: Ich sage immer, es gibt einen direkten Bürgernutzen und einen indirekten Bürgernutzen. Der indirekte Bürgernutzen ist, wenn durch unsere Arbeit die Prozesse innerhalb der Verwaltung schneller laufen. Und der direkte Bürgernutzen liegt eben drin in der Nutzung unserer Services, die wir anbieten, dass man eben verschiedene Prozesse von zu Hause aus übers Internet anstoßen kann.
15: Immer mehr Anliegen der Bürgerinnen und Bürger sollen künftig nicht mehr vor Ort bei der Stadtverwaltung geklärt werden, sondern über den digitalen Weg. Das erspare den Menschen den Weg zum Amt und die teilweise langen Wartezeiten, um überhaupt erst einen Termin zu bekommen. Beim Antrag auf Elterngeld ist das bereits jetzt schon möglich. Vor der Digitalisierung haben Eltern teilweise rund 6 Monate auf einen Termin gewartet, berichtet Kevin Künstler von der Stadtverwaltung Kaiserslautern. Kevin Künstler organisiert, welche Behörde in Kaiserslautern als nächstes digitalisiert wird.
17: Die nächsten digitalen Projekte, die wir umsetzen möchten, ist unter anderem der digitale Führerschein. Andere Projekte wäre der digitale Widerspruch, sodass die Bürgerinnen und Bürger Gelegenheit haben, gegen Bescheide auch auf digitalem Wege Widerspruch einzulegen.
15: Vor allem jüngere Menschen nutzen das digitale Angebot. Um Anträge online zu stellen, braucht man allerdings den elektronischen Personalausweis und den haben sich viele noch nicht eingerichtet. Kevin Künstler ist überzeugt, je mehr Angebot es über den digitalen Weg gäbe, desto mehr Menschen würden sich auch für diesen Weg entscheiden. Die Vorteile lägen auf der Hand.
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3: Gleich 0:25 Uhr.
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4: Mit Moritz Kühn und Spannung pur im Kampf um den Abstiegsrelegationsrang in der Fußball-Bundesliga. Heidenheim, St. Pauli und Wolfsburg. Drei Teams haben die Chance

0: 25. Anlauf der erste Fehlschuss des Engländers in einem Bundesligaspiel. Aber Michael Olise zeigte seine Weltklasse und traf in der 56. Minute mit einem genialen Schlenzer von der rechten Strafraumkante ins linke obere Toreck. Wolfsburg wehrte sich, Matthias Swornberg traf in der 90. Minute aber nur den Pfosten. Das war der Unterschied zwischen Wolfsburg und den Bayern.
1: Ja, was für eine Dramatik. Am letzten Spieltag ist Wolfsburg beim punktgleichen Tabellenvorletzten St. Pauli zu Gast. Die Hamburger haben mit 1:2 in Leipzig verloren. Die Leipziger sind dagegen kommende Saison sicher in der Champions League am Start. Die Frage ist, wer noch? Die beste Ausgangsposition hat Stuttgart. Für die Mannschaft um Torschütze Dennis Undav gab es einen 3:1-Sieg gegen den jetzt nur noch Tabellensechsten Leverkusen.
2: Nach dem 3:1 war es einfach nur noch versucht, entweder das Vierte zu machen und kein Gegentor zu kriegen, weil wir wissen, wie es bei uns ist, wenn wir ein Gegentor fressen am Ende. Deswegen Topleistung, Chapeau an die Mannschaft. Wir haben uns da reingeschmissen. Heute ging es um sehr, sehr viel und das hat man, glaube ich, heute gesehen.
1: Stuttgart liegt auf Champions League Rang 4 wegen der besseren Tordifferenz vor den punktgleichen Hoffenheimern. Die TSG hat mit 1:0 gegen Bremen gewonnen. Außerdem setzte sich Augsburg mit 3:1 gegen Gladbach durch und hat noch eine Mini-Chance auf Conference League Rang 7. Kommende Saison wieder in der Bundesliga am Start. Schalke 04. Der bereits feststehende Aufsteiger hat am vorletzten Zweitligaspieltag die Abendpartie in Nürnberg mit 0:3 verloren. Mehr dazu auf sportschau.de. In der Handball-Bundesliga ist die SG Flensburg-Handewitt auf Champions-League-Kurs. Unser Reporter Lars Grüning war beim 38:30-Sieg gegen Lemgo dabei.
3: Die SG brauchte einige Zeit, um in die Partie zu finden. Viele technische Fehler und ein gut aufgelegter TBV Lemgo-Lippe sorgten dafür, dass Flensburg erst nach rund 15 Minuten erstmals in Führung ging. In die Kabinen ging es mit einer 21:17-Führung. Die war nach 40 Minuten allerdings wieder weg. Ein ganz schwacher Flensburger Start in den zweiten Durchgang brachte Lemgo auf einmal wieder in Front. Aber die SG bewies auch hier wieder Moral, behielt die Ruhe und drehte das Spiel erneut. Tor um Tor setzte sich die SG wieder ab und gewann am Ende verdient mit 38:30.
1: Und festigte dadurch Rang 2. Und durch den Flensburger Sieg kann an diesem Wochenende der SC Magdeburg noch nicht deutscher Meister werden. Richtig viel los war auf der zweiten Etappe des Giro d'Italia. Das ist im Radsport die erste große Rundfahrt des Jahres. Steffen Gahr erzählt mehr.
4: Zu dem Sturz kam es gut 22 Kilometer vor dem Ziel. Mehrere Fahrer rutschten in einer Kurve auf leicht nasser Straße weg und knallten in die Leitplanke. Das Rennen wurde zwischenzeitlich neutralisiert, dann aber 18 Kilometer vor dem Ziel ging es weiter. Und wie? Am letzten Anstieg des Tages, gut 11 Kilometer vor dem Ziel, attackierte Jonas Vingegaard, der Topfavorit auf den Gesamtsieg. Nur zwei Fahrer konnten dem Dänen zunächst folgen. Auf dem letzten Kilometer aber kam das Feld wieder heran und zog noch vorbei. Im Sprint mischte dann auch Florian Storck mit, aber der 29-Jährige aus NRW musste sich Guillermo Silva aus Uruguay knapp geschlagen geben.
1: Ja, und heute gibt's dann die dritte Giro-Etappe, die in Bulgariens Hauptstadt Sofia endet. Am Montag steht dann der Transfer nach Italien an.

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1: Um 0.29 Uhr mit Olaf Knapp. Die 16-jährige Ära von Viktor Orbán in Ungarn ist Geschichte. Das Parlament in Budapest hat den Chef der bürgerlichen Tiso-Partei, Magyar, zum Ministerpräsidenten gewählt. Was er verändern will, erzählt uns Andreas Bachmann aus Budapest.
2: Also an erster Stelle steht einmal die Tatsache, dass der Rechtsstaat hier wiederhergestellt werden muss. Das heißt, er muss an die Institutionen ran, muss die Unabhängigkeit der Institutionen wiederherstellen. Und dann gibt es auf ganz vielen Gebieten Reformbedarf. Im Bildungsbereich, im Gesundheitsbereich ein ganz großer Punkt, vor allem auf dem Land hier in Ungarn, aber dann auch beispielsweise beim Thema Wirtschaft. Die Wirtschaft hier in Ungarn liegt am Boden. Und hier sozusagen wieder einen Aufschwung herzustellen, wir merken das ja auch gerade in Deutschland, wie schwierig das ist, ist auch hier in Ungarn eine Mammutaufgabe für die neue Regierung.
1: Nach dem Stopp für die 1.000-Euro-Prämie wollen Union und SPD über das weitere Vorgehen beraten. Bundeskanzler Merz sagte, man werde in der Koalition darüber diskutieren, was noch getan werden könne, um den Bürgern und den Beschäftigten in den deutschen Unternehmen etwas Erleichterung zu verschaffen. Vizekanzler Klingbeil äußerte sich ähnlich. Man werde darüber reden, wie Entlastungen aussehen könnten. Am Dienstag dürfte das Thema im Koalitionsausschuss aufkommen. Gesundheitsminister

0: Bundesministerin Nina Warken will die Pflegeversicherung reformieren. Hintergrund ist ein wachsendes Milliardenloch in der Pflegekasse. Kritik gibt es an Äußerungen der CDU-Politikerin zu den Ursachen. Aus Berlin Dietrich Karl Meurer.
1: Die Gesundheitsministerin hatte gesagt, seit der Reform des Pflegebegriffs bekämen heute auch Gruppenleistungen, an die damals niemand gedacht habe. Dazu zählten viele Kinder und Jugendliche mit ADHS. Die Stiftung Patientenschutz wirft der CDU-Politikerin deshalb vor, pflegebedürftige Kinder für die Finanzprobleme mitverantwortlich zu machen. Doch viele Betroffene hätten schwere Erkrankungen und brauchten Hilfe im Alltag. Auch die Linke kritisiert die Reformpläne. Fraktionschef Sören Pellmann wirft Warken vor, bei besonders schwachen Menschen sparen zu wollen.
0: Die FDP sucht einen neuen Vorsitzenden, weil der amtierende Parteichef Dürr nach nur einem Jahr im Amt nicht mehr zur Wiederwahl antritt. Für die Nachfolge beworben haben sich der frühere Bundestagsvizepräsident Kubicki und der nordrhein-westfälische FDP-Chef Höhne. Sie wollen sich heute der Parteibasis vorstellen. Die neue Parteiführung steht vor der Aufgabe, die FDP wieder aus ihrem Tief herauszuführen. Das Wetter in Deutschland. Nachts ist es meist trocken, bei Tiefstwerten von 11 bis 3 Grad. Am Tage im Osten und Südosten heiter, über den Mittelgebirgen und im Norden, später vor allem auch im Südwesten, Schauer oder Gewitter. Bei 18 bis maximal 26 Grad, im Norden bleibt es etwas kühler. Das waren die Nachrichten.
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3: Die Autobahn 671 Wiesbaden Richtung Mainz ist zwischen Wiesbaden am Möhneburg und Mainz-Kastel nach einem Unfall gesperrt.
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3: Mit Sven Hasenclever. Steht die Demokratie unter Druck und was kann politische Bildung dagegen tun? Sönke Rix ist seit März Präsident der Bundeszentrale für politische Bildung. Er sieht zwar weiter großen Rückhalt für demokratische Werte, beobachtet aber wachsende Zweifel an Politik und Institutionen. Wie er diese Entwicklung einschätzt, warum politische Bildung aus seiner Sicht nicht neutral sein darf und wie er auf Kritik von rechts reagiert, erklärt er im ARD-Interview der Woche. Das Gespräch mit Sönke Rix hat Hauptstadtkorrespondent Dietrich Karl Meurer geführt.
4: Sie treten in recht große Fußstapfen. Ihr Vorgänger Thomas Krüger, der hat die Bundeszentrale 25 Jahre lang geprägt. Mit welchem Gefühl sind Sie in dieses Amt gestartet?
5: Das sind tatsächlich große Fußstapfen, aber jeder Präsident oder jeder, der eine neue Aufgabe übernimmt, soll sie auch mit eigenen Akzenten machen. Ich bin Thomas Krüger sehr dankbar. Der hat die Bundeszentrale in stürmischen Zeiten geführt und hat sie vor allen Dingen auch groß gemacht. Unter seiner Präsidentschaft eine große Anzahl an Mitarbeitern gewachsen, viel Mittel zur Verfügung, aber auch viele Herausforderungen gemeistert. Aber nun kommen neue Zeiten und wir werden auch die neuen Herausforderungen meistern.
4: Und damit bin ich beim Thema. Was möchten Sie in der Bundeszentrale unbedingt bewahren? Was soll so bleiben, wie es ist? Und wo sehen Sie klaren Veränderungsbedarf?
5: Es gibt viele sehr gute Produkte und Angebote der Bundeszentrale. Sowas wollen wir natürlich bewahren. Es sind jetzt auch schon gute Angebote. Insgesamt in der Vielfalt will ich sie auch aufrechterhalten. Sowohl zivilgesellschaftliche Organisationen unterstützen bei ihrer Aufgabe der politischen Bildung, als auch eigene Produkte und eigene Angebote machen. Diese Bandbreite will ich gerne aufrechterhalten.
4: Sie unterstützen Demokratieprojekte und da gibt es aktuell den Vorwurf, die Bundeszentrale habe Gelder verschwendet. Insgesamt mehr als 100.000 Euro flossen in den vergangenen Jahren an ein Demokratieprojekt mit, so heißt es in Schlagzeilen, mit Würmern. Das ergab eine Anfrage der AfD an die Bundesregierung. Das klingt auf den ersten Blick tatsächlich absurd. Wenn man das alles auf die Schlagzeile reduziert, wurde da wirklich ein absurdes Projekt gefördert? Und sehen Sie hier Veränderungsbedarf?
5: Also wenn wir Projekte nur noch danach organisieren, dass sie vielleicht einem gewissen Standard entsprechen, der nur einer gewissen Partei oder einer gewissen Richtung gefällt, dann sind wir verkehrt. Wir sollten unsere Projekte so gestalten, dass sie vielfältig sind, dass sie auch vielleicht mit ein bisschen Provokation auch Menschen ansprechen, die vielleicht als erstes sonst gar nicht vielleicht auf die Idee gekommen wären, dieses Angebot wahrzunehmen. Und von daher würde ich nicht grundsätzlich ausschließen, dass es nicht auch mal Projekte mit Würmern gibt oder mit Korbflechten oder wie auch immer. am Ende ist es doch wichtig, ob man Menschen angesprochen hat und ob man Menschen dazu gebracht hat, über Politik ins Gespräch zu kommen.
4: Muss man dieses Projekt vielleicht auch ein bisschen einordnen im Verhältnis zu den ganzen anderen Projekten, die Sie gefördert haben?
5: Ja, natürlich. Man kann sich immer Einzelfälle rauspicken und es gibt mit Sicherheit auch Einzelfälle, wo wir auch hinterher nicht zufrieden waren, wie es gleich gelaufen ist. Aber in der großen Bandbreite, und das hat uns, sagt uns auch die Wissenschaft, und auch natürlich die Zuarbeit durch die zivilgesellschaftlichen Organisationen, haben wir gute Projekte, die wirklich auch eine breite Anzahl von Menschen auch ansprechen und auch eine gewisse Wirkung haben natürlich.
4: Trotzdem noch mal ganz kurz zu den Würmern. Sagt Ihnen das was? Das Projekt, das war ja vor Ihrer Zeit. Was sollte damit erreicht werden?
5: Ganz ehrlich, ich kenne nicht jedes Projekt und nicht jede Sache, die in den letzten 25 Jahren oder länger auch gelaufen ist oder die da jetzt auch abgefragt worden ist. Aber ich bin mir sicher, sind alle geprüft worden. Und auch wenn sie vielleicht witzig klingen oder vielleicht auch mit einer provokanten Machweise gemacht worden sind, heißt es noch lange nicht, dass sie nicht auch eine gewisse Wirkung bekommen haben.
4: Aufgabe der Bundeszentrale ist es, das demokratische Bewusstsein zu stärken und auch die politische Teilhabe zu fördern. Viele sagen ja, die Demokratie steht heute stärker unter Druck als früher. Teilen Sie die Einschätzung?
5: Ja, ich teile die Einschätzung, das sagen die meisten Untersuchungen auch, dass viele Bürgerinnen und Bürger sich davon abwenden, dass sie kein Vertrauen mehr in die demokratischen Institutionen haben. Wobei der Zuspruch zur Demokratie an sich, der ist nach wie vor groß. Aber man hat doch seine Zweifel daran, ob die demokratischen Organisationen und Institutionen die Herausforderungen meistern können. Das liegt wahrscheinlich auch daran, weil gerade die internationalen Herausforderungen so groß ist und man doch ein bisschen hilflos auf diese Situation guckt und man von einer Krise zur nächsten gerät. Und unsere Aufgabe als Bundeszentrale wird sein, klarzumachen, dass die Institutionen auch solche Herausforderungen meistern können. Es hängt immer davon ab, wer sie natürlich von innen führt.
4: Kann denn politische Bildung verlorenes Vertrauen tatsächlich zurückgewinnen oder wäre das eher eine unrealistische Erwartung?
5: Also Vertrauen in Politik zurückgewinnen müssen Politikerinnen und Politiker schon auch selbst in erster Linie. Was wir tun können, ist sagen können, es gibt das Rüstzeug für jeden Bürger und für jede Bürgerin, sich an dieser Demokratie zu beteiligen. Es lohnt sich für diese Institutionen und für diese Werte auch zu streiten. Sie sind gut und sie sind dazu geeignet, auch große Herausforderungen zu meistern. Diese Information, diese Bildung, das können wir leisten, aber wir können nicht die Politik verändern. Das müssen die Politikerinnen und Politiker schon selber tun.
4: Gibt es denn Zielgruppen, die Sie, wenn Sie das vergleichen, sozusagen mit den letzten Jahren bei Ihrem Vorgänger, Zielgruppen, die Sie stärker erreichen wollen, als das bisher der Fall war?
5: Also ich will das nicht in Abgrenzung zur Zeit meines Vorgängers machen, sondern ich glaube, das ist ein stetiger Prozess, dass wir uns immer wieder genau angucken müssen, welche Menschen sind denn diejenigen, die am meisten sich von Politik abwenden, von Demokratie abwenden, beziehungsweise das Zutrauen verlieren. Und da müssen wir aufpassen, dass wir nicht in gewissen Blasen bleiben, und sondern auch uns an die Menschen wenden, die wir vielleicht nicht mit einer klassischen Veranstaltung erreichen, sondern eher über Social Media oder die Menschen, die wir über ihren Arbeitsplatz, ihren Ausbildungsplatz erreichen. Also hoffe ich auch, dass wir die Zusammenarbeit mit den Arbeitgebern und Arbeitnehmern da noch ausbauen können an vielen Stellen. Also die Menschen auch da abholen, wo sie sind. Weil per se, glaube ich, suchen die nicht erst einmal nach den Informationen der Bundeszentrale für politische Bildung. Sie müssen schon auch direkt angesprochen werden.
4: Mhm. Viele Jugendliche, die wissen gar nicht, was die Bundeszentrale für politische Bildung ist. Wie wollen Sie das angehen?
5: Ich glaube auch nicht, dass es unbedingt ganz wichtig ist, dass wir die Bundeszentrale für politische Bildung an sich stärker bekannt machen. Wir müssen unsere Angebote bekannt machen, unsere Produkte bekannt machen. Also auch sowas wie den Fluter, der für junge Leute tatsächlich eine Zeitschrift ist, die auch im Internet abzurufen ist, die interessant Politik für junge Leute darstellt. Oder Social-Media-Angebote, wo vielleicht gar nicht erstmal politische Bildung draufsteht. Weil natürlich, sagen wir mal so, der Begriff Bundeszentrale für politische Bildung ist vielleicht auch nicht gerade sexy, aber das, was wir machen, das soll unbedingt auch auf eine gewisse Art und Weise sexy sein und den Menschen ansprechen. Und da sind wir ziemlich gut in vielen Dingen, aber wir können besser werden.
4: Und den Namen wollen Sie nicht ändern?
5: Nein, den Namen will ich nicht ändern.
4: Sie haben schon ein paar Mal Social Media angesprochen. Wird quasi die politische Bildung damit jetzt digitaler in den nächsten Jahren?
5: Also sie muss digitaler werden, weil die Auseinandersetzung über Politik, die Diskussion über Politik finden im sozialen Medienraum statt. Wir müssen da auch Angebote ausbauen. Wir sind ja auch vertreten da. Wir haben auch sehr viel Zuspruch dafür, unsere Angebote. Aber ich glaube, wir müssen auch gucken, wie wir dort auch Diskussionsräume zur Verfügung stellen, die von uns auch moderiert werden können, wie wir auch noch besser werden können, Dinge kurz auf den Punkt zu bringen, wo Menschen auch das Hintergrundwissen haben wollen. Zum Beispiel, warum ist die Lage im Nahosten so gerade? Warum gibt es gerade den Krieg? zwischen USA und Iran und solche Dinge. Das wollen die Menschen ja durchaus wissen und wir müssen auch in den sozialen Medien darauf Antworten geben.
4: Und sind Sie da auf allen Plattformen zukünftig unterwegs? Ich frage deshalb, weil gerade in dieser Woche haben Politiker verschiedener Parteien der Plattform X den Rücken zugekehrt. Sie sind bei X vertreten, spielen dort keine Inhalte ein, sondern sind einfach nur dort.
5: Also wir wollen schon.
4: Wie passt das zusammen sozusagen mit Ihrer Online-Strategie?
5: Wir wollen schon sehr breit auch aufgestellt sein in den sozialen Medien und uns nicht nur auf ein soziales Medium, wenn man das so sagen sollte, fokussieren. Wir diskutieren auch gerade innerhalb der Bundeszentrale, wie wir und ob wir auf X zurückkehren. Ich glaube schon, dass es wichtig ist, dass wir auch in den Räumen unterwegs sind, wo wir vielleicht schon andere was aufgegeben haben. Also zumindest ein Angebot zu haben, dass sie auch in den Räumen Informationen abgefragt werden können. Da wollen wir nochmal mit Wissenschaft auch in Kontakt treten. Wir wollen uns das nochmal genauer angucken. Aber das Ziel bleibt schon, auch in den sozialen Medien auch vertreten zu sein, damit auch die Menschen Informationen überall finden und nicht nur in ausgewählten Medien.
4: Also in möglichst vielen sozialen Plattformen, also auch Blue Sky, Mastodon, und so weiter?
5: Genau, mindestens die Angebote zur Information sollten breit aufgestellt sein in den sozialen Medien.
4: Seit Jahren, Herr Rix, gibt es Streit darüber, ob politische Bildung neutral sein kann oder auch neutral sein muss. Wie beantworten Sie die Frage als Präsident jetzt der Bundeszentrale für politische Bildung?
5: Wir als Bundeszentrale für politische Bildung dürfen gar nicht neutral sein, weil wir uns der Verfassung verpflichtet fühlen und dem Grundgesetz. Und unser Grundgesetz und unsere Verfassung ist keine wertneutrale Verfassung. Und deshalb werden wir für die Werte, die diese Verfassung auch hat, auch ständig streiten und auch aktiv sein. Und wenn mit Neutralität aber gemeint ist, parteiübergreifend oder überparteilich, das sind wir selbstverständlich. Wir wollen natürlich weiterhin auch überparteilich agieren. Wir wollen auch immer so agieren, dass wir auch in der Diskussion die Bandbreite darstellen, Pro und Contra von allen Seiten die Dinge auch beleuchten, auch in Veranstaltungen dafür Sorge tragen, dass die Meinungsvielfalt auch abgedeckt ist. Wenn das mit Neutralität, dann bleiben wir da neutral. Neutral, aber wir sind nicht neutral, was die Verfassung anbelangt.
4: Bei Ihrer Person, als Ihr Name letzten Herbst das erste Mal auftauchte als potenzieller künftiger Präsident der Bundeszentrale, da kam gleich von rechts scharfe Kritik, da kamen Schlagworte, ich will mal zitieren, linker Ideologe oder linker Erzieher. Hat Sie das überrascht oder haben Sie damit gerechnet?
5: Also ich habe nicht damit gerechnet, dass ich jetzt zum linken Ideologen wurde und man ist ja auch verwundert, wer sich da alles in den Medien zu Wort meldet oder wer da über mich schreibt, ohne jeweils mich irgendwie kennengelernt zu haben. Aber ist, glaube ich, mit zu rechnen gewesen, weil jetzt an der Spitze der Bundeszentrale mit mir und mit Herrn Ulrich zwei ausgewiesene Parteipolitiker und auch...
4: Herr Ulrich von der CSU,
5: SPD. Herr Ulrich von der CSU, ich von der SPD. Da ist mit zu rechnen gewesen, dass es kritisiert werden kann oder zumindest mal hinterfragt werden kann. Das finde ich auch völlig in Ordnung. Unser Vorgänger oder mein Vorgänger war auch vorher Abgeordneter und Senator, also auch über die Partei. Und vielleicht hat man ihm zum Schluss vorgeworfen, dass er in gewissen Themen vielleicht nicht ganz neutral war, aber man konnte ihm bestimmt nicht vorwerfen, dass er nicht überparteilich wird. Und wir wollen auch überparteilich sein. Und wenn man sowohl jemanden von der CSU als auch von der SPD an der Spitze hat, dann ist vielleicht auch das vielleicht ein bisschen ein Zeichen dafür, dass man sagt, das wollen wir auch ein bisschen breiter aufstellen, auch in die Mitte der Gesellschaft hinein. Und das nehmen wir gerne an, diese Aufgabe.
4: Aber Sie haben in Ihrer Zeit als SPD-Bundestagsabgeordneter auch kräftig ausgeteilt Richtung AfD, auch die Union scharf kritisiert. Wo ziehen Sie da jetzt die Grenze zwischen sozusagen der Person Sönke Rix als Sozialdemokrat, vielleicht auch eher linker Sozialdemokrat und jetzt ihrer institutionellen Verantwortung?
5: Mit jeder Aufgabe hat man natürlich auch neue Herangehensweisen an die Arbeit. Das ist doch selbstverständlich. Und als Abgeordneter wäre es vielleicht auch komisch gewesen, wenn ich nicht den Streit auch mit anderen Parteien gesucht hätte. Davon lebt Demokratie ja auch. Aber jetzt als Präsident der Bundeszentrale für politische Bildung fühle ich mich dem Thema politische Bildung und dem Thema Demokratieförderung und vor allen Dingen unserer Verfassung, unserem Grundgesetz verantwortlich. Wie gesagt, in diesen Fragen bin ich nicht neutral, aber was die Parteien anbelangt, bin ich überparteilich.
4: Was wissen Sie über diesen Auswahlprozess? Hat diese Debatte, wie links Sie sind, wie parteiisch Sie sind, hat das Einfluss darauf gehabt, dass sich eben Ihre Ernennung über Monate hingezogen hat?
5: Ich kann Ihnen zum Auswahlverfahren wirklich nichts sagen. Ich habe irgendwann einen Anruf bekommen mit der Frage, ob ich mir diese Aufgabe zutraue. Meine Gegenantwort war, naja, wenn ihr mir das zutraut, ihr kennt mich jetzt schon seit vielen, vielen Jahren, dann traue ich mir das auch zu. Und dann habe ich mich sehr darüber gefreut, weil das Thema politische Bildung, das Thema Demokratieförderung habe ich auf der quasi anderen Seite im Parlament sehr intensiv behandelt und beraten. Ich war für diese Themen in der SPD-Fraktion zuständig und von da habe ich mich gefreut, als der Anruf kam. Aber was die vorher diskutiert haben, das müssen Sie die Person fragen, die diese Auswahl getroffen
4: hat. Kam der Anruf von der SPD oder aus dem Innenministerium? Der erste Innenminister hat ja eigentlich die Entscheidung sozusagen getroffen.
5: Genau, weil das Vorschlagsrecht bei der SPD lag, kam der erste Anruf von der SPD, aber es folgte dann bald auch ein Anruf aus dem Innenministerium.
4: Und der Vizepräsident, Sie haben ihn schon angesprochen, der ehemalige CSU-Bundestagsabgeordnete Volker Ulrich, ist der jetzt in dieser Doppelspitze an der Bundeszentrale so als politisches Gegengewicht gedacht?
5: Ich weiß nicht, ob sich das einige vielleicht so vorgestellt haben, aber Herr Ulrich und ich arbeiten wirklich sehr partnerschaftlich miteinander zusammen. Er als Vizepräsident, ich als Präsident und wir haben beide nicht irgendwie das Verlangen danach, jeweils nur unsere Parteien irgendwie oder als verlängerte Arme der SPD-Fraktion oder des CSU-Innenministers oder sowas zu sein. Dafür sind wir beide nicht geeignet, sondern wir fühlen uns der Aufgabe verpflichtet. Natürlich auch der Regierung, die uns ins Amt gebracht hat, aber in erster Linie der Aufgabe und wie gesagt den Werten unserer Verfassung. Und das kriegen wir beide auch gut gemeinsam hin.
4: Das ist überhaupt eine Debatte gibt sozusagen über die Besetzung und vor allen Dingen auch so eine emotionale Debatte. Das zeigt, dass unsere Gesellschaft stark polarisiert ist. Sehen Sie da irgendwie Wege zurück zu mehr Verständigung, auch mit Menschen, die eben politisch sehr weit auseinander liegen?
5: Also ich glaube schon, dass wir als Bundeszentrale für politische Bildung auch die Aufgabe haben, Debattenräume zur Verfügung zu stellen. Wir sollten auch es tun, nichts vermeiden, mit erhobenem Zeigefinger und mit Ausschließeritis auch an solche Debatten ranzugehen. Denn wir wollen ja gerade diejenigen, die gerade skeptisch gegenüber der Demokratie oder unserer Verfassung oder im Moment der demokratischen Institution, die wollen wir ja wiedergewinnen. Und das können wir nicht machen, indem wir denen als erstes einen Vorwurf an den Kopf knallen, sage ich mal so. Oder wenn wir ihnen sagen, nein, du hast einfach nur Unrecht. Sondern wir müssen hinterfragen, warum kommen diese Zweifel daran. Und diese Debattenräume müssen wir zur Verfügung stellen. Und da müssen wir gucken, unsere Angebote auch so auszubauen, dass es nicht als belehrend wirkt, sondern als Möglichkeit wirkt, den Menschen auch deutlich zu machen, du kannst was bewegen, du kannst auch mit deiner kritischen Haltung was bewegen. Wir hören auch zu, wir gehen auch miteinander in die Diskussion. Es gibt natürlich immer Grenzen, die Grenzen sind die Verfassung, das ist klar. Aber es soll niemals irgendwie den Anschein erwecken, dass wir einfach nur belehren und ausschließen wollen, sondern wir wollen auch gerade mit denen ins Gespräch kommen, die vielleicht auch ihre Zweifel haben und das vielleicht auch sogar noch gar nicht artikuliert haben, dass sie die Zweifel haben.
4: Aber das gilt auch für die AfD, für viele eine Partei, die durch die Wahl politisch legitimiert ist. Andere sehen die Partei als rechtsextrem und demokratiegefährdend an. Wie geht die Bundeszentrale unter Ihrer Führung mit der AfD um?
5: Also unsere Aufgabe ist es nicht in erster Linie mit Parteivertretern ins Gespräch zu kommen oder mit Abgeordneten. Wir haben das Kuratorium, das ist natürlich mit allen Bundestagsfraktionen besetzt und mit denen arbeiten wir und wollen wir auch gut zusammenarbeiten als Kuratorium insgesamt. Und auch jeder Bundestagsabgeordnete, der bei uns eine Anfrage stellt oder der von uns eine Zuarbeit wissen will oder der Informationen haben will, wird natürlich auch genauso behandelt, also egal von welcher Fraktion er kommt. Unsere Aufgabe ist es eher an diejenigen zu gehen, die die Bürgerinnen und Bürger sind, die die Wählerinnen und Wähler sind. Und mit denen wollen wir ins Gespräch kommen und die wollen wir davon überzeugen, dass sie sich der Verfassung vor allen Dingen und den Werten der Verfassung tatsächlich auch zugehörig fühlen, sage ich mal so an der Stelle. Das wäre das, was wir wollen und nicht irgendwie den Parteien sagen, das dürft ihr nicht oder das dürft ihr nicht. Das ist auch nicht unsere Aufgabe. Und unsere Aufgabe ist es auch nicht, klar zu machen, ob eine Partei extremistisch ist oder vielleicht sogar verboten werden sollte. Dafür haben wir andere Institutionen. Das macht nicht die Bundeszentrale für politische Bildung.
4: Ja, und trotzdem müssen Sie sich gegenüber der AfD verhalten, denn die AfD fordert immer wieder Mittelkürzungen für die Bundeszentrale.
5: Ja, aber das hat nichts mit der politischen Ausrichtung nach rechts, links oder oben oder unten zu tun. Ich bin natürlich als Präsident verpflichtet, auch der Aufgabe, die ich übertragen bekommen habe, auch die entsprechenden Mittel, dass diese entsprechenden Mittel auch zur Verfügung stellen. Und ich kann nur davor warnen, Strukturen zur Demokratieförderung oder zur politischen Bildung zu schwächen. Ganz im Gegenteil, wir brauchen diese Strukturen, wir müssen sie festigen. Und jeder Ansatz, da tatsächlich radikal zu kürzen, wäre der falsche.
4: Sie sind Präsident der bundesweiten Zentrale für politische Bildung. Gerade die AfD macht sich stark für eine Auflösung der Landeszentralen für politische Bildung. Sehen Sie da möglicherweise auch noch für die Zukunft eine wachsende Aufgabe für die Bundeszentrale?
5: Also ich kann nur davor warnen, die Landeszentralen bei ihrer Arbeit zu schwächen oder gar sogar zu schließen. Sie machen eine sehr wichtige Aufgabe, genauso wie die Bundeszentrale. Und sollte tatsächlich es zur Schwächung bei einigen Landeszentralen kommen, wovon ich nicht ausgehe und was ich nicht hoffe, dann werden wir als Bundeszentrale natürlich auch da Wege finden, um da auch etwas aufzufangen.
4: Das heißt, Sie denken schon jetzt drüber nach, über eine spezielle Oststrategie? Wir haben jetzt Wahlen in diesem Jahr in Sachsen-Anhalt und in Mecklenburg-Vorpommern.
5: Also wir haben alle Bereiche der Bundesrepublik im Blick und wir gucken auch insbesondere auf die Gegenden, wo wir auch durch Untersuchungen wissen, wo die Menschen am wenigsten Zutrauen zur Demokratie und zur Politik haben. Und das wissen wir, da sind im Osten auch viele Gegenden von betroffen. Wir haben extra deshalb auch in Gera eine unserer Niederlassung auch, wo wir auch niedrigschwellig Angebots mit unserem Medienzentrum auch stattfinden lassen. Deshalb den Osten haben wir schon die ganze Zeit auch mit im Blick.
4: Herr Rix, kurz nach Ihrem Amtsantritt, da gab es Berichte über Ihre Besoldung. Sie verdienen markant mehr als Ihr Vorgänger. Das ist eine Steilvorlage für Kritiker. Verstehen Sie die Irritation darüber?
5: Ich verstehe die Irritation. Man wird nie Wege finden in Bezahlung von Präsidenten von Bundesbehörden, von Ministern, Staatssekretären, Abgeordneten, die nicht auch zur Diskussion führen. Deshalb verstehe ich das sehr gut. Und gerade angesichts der Tatsache, dass andererseits natürlich auch aufgefordert wird, den Gürtel enger zu schnallen, beziehungsweise es auch Einsparungen geben wird. Ich habe das aber nicht entschieden, das hat der Bundestag entschieden.
4: Was sagen Sie denjenigen, und die Diskussion gibt es garantiert, die darin einen Glaubwürdigkeitskonflikt sehen?
5: Den sage ich ja, das ist wohl richtig so, dass das schwierig in der Vermittlung ist. Und ich sage Ihnen auf keinen Fall, dass es alles Blödsinn und das ist ja nur eine kleine Summe von vielen oder so etwas, sondern dieses Zeichen ist jetzt aber gesetzt worden. Es hat seine Berechtigung in dem Sinne, dass man gesagt hat, okay, alle Präsidenten auf Bundesebene sollen wahrscheinlich ähnlich auch bezahlt werden. Das ist, glaube ich, auch okay so. Aber ich kann diese Debatte nachvollziehen und ich versuche auch gar nicht die großartige Rechtfertigung. Was ich nur machen kann, ist, dass ich das erklären kann. Und zu der Erklärung gehört erstens, das habe nicht ich beschlossen, sondern
4: gut, das war nicht Ihr Verhandlungsergebnis.
5: Das war nicht mein Verhandlungsergebnis, das hat der Deutsche Bundestag so beschlossen. Einerseits eine Erhöhung der Besoldung, andererseits, dass es jetzt auch einen Vizepräsidenten gibt. Wir werden jetzt hoffentlich an unserer Arbeit gemessen und weniger an unserer Bezahlung.
4: Bleiben wir beim Geld. Angesichts des Spardrucks der Bundesregierung, befürchten Sie Kürzungen für die Bundeszentrale? Und was würde das konkret für Ihre Arbeit bedeuten?
5: Es gibt eine Generalansage der Bundesregierung, dass überall gespart werden soll, in allen Behörden. Und ich gehe davon aus, dass auch die Bundeszentrale davon betroffen sein wird. Wir werden uns aber so einstellen, dass wir unsere Kernanliegen, unsere Kernkompetenzen, unsere Kernaufgaben auch weiter erfüllen können, dass wir auch die Zuwendung insbesondere mit unseren zivilgesellschaftlichen Partnern auch erfüllen können und dass es nicht zu radikalen Kürzungen gibt, sondern durch geschickte Umschichtung dann auch gewährleistet werden kann, dass wir die wichtige Aufgabe auch erfüllen.
4: Aber ausgeschlossen ist nicht, dass Sie auch Personal abbauen müssen vielleicht?
5: Alle Bundesbehörden sollen Personal abbauen und davon ist auch die Bundeszentrale für politische Bildung betroffen. Das ist der Beschluss dieser Regierung und da habe ich mich als Behörde natürlich auch dran zu halten.
4: Ganz zum Schluss, mal persönlich gefragt, was motiviert Sie an Ihrer neuen Aufgabe? Ist das eher die Sorge um die Demokratie oder einfach auch die Lust, neue Wege in politischer Bildung zu gehen?
5: Also ich habe im Deutschen Bundestag ja freiwillig aufgehört. Ich habe nach 20 Jahren nicht wieder für den Deutschen Bundestag kandidiert und habe aber schon im Kopf gehabt, ich will mich weiter für diese Demokratie einsetzen, gerade weil sie auch so unter Druck geraten ist. Und mit der Bitte, diese Aufgabe zu übernehmen, habe ich gesagt, das ist eine große Chance, meinen Beitrag, wenn auch nur einen kleinen Beitrag dazu zu leisten, diese Demokratie zu stärken, zu festigen, über das demokratische Wesen in dieser Republik auch aufzuklären. Aber vielleicht auch die Chance, immer durch einen Personalwechsel auch die Chance, ein paar neue Wege zu gehen, ein paar neue Akzente zu setzen. Darauf freue ich mich auf jeden Fall.
3: Das sagt Sönke Rix, seit März Präsident der Bundeszentrale für politische Bildung, im ARD-Interview der Woche. 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
3: Was RuPaul für die Amerikaner ist, ist Olivia Jones für die Deutschen. Die wohl bekannteste Drag Queen des Landes. Wo immer sie auftritt, fällt sie auf und das liegt nicht nur an ihren Outfits, der schrillen Schminke und den neonfarbenen Perücken, sondern auch an ihrer Körpergröße. Auf ihren High Heels, mehr als 2 Meter groß, überragt sie fast alle, die in ihrer Nähe stehen. wie Olivia Jones wurde, was sie ist und welche Hürden sie auf dem Weg zum Erfolg überwinden musste, erzählt ein Biopic, das jetzt im ZDF-Streaming-Portal zu sehen ist. Silke Lamann-Lammert über neue Perlen in den Mediatheken.
6: Ich möchte, dass du nicht mehr an meine Sachen gehst. Ja?
7: Schon als kleiner Junge ist es Olivers größtes Vergnügen, sich Frauenkleider anzuziehen.
6: Hast du das verstanden?
7: Später näht er sich seine Outfits selbst und geht, zum Entsetzen seiner Mutter, geschminkt und mit hochtupierten Haaren auf die Straße.
6: Was soll aus dir werden?
8: Aus mir muss nichts mehr werden. Ich bin schon was.
6: Was denn?
8: Ich bin Travestiekünstler.
6: Travestie ist kein Beruf, Oliver.
8: Doch, natürlich.
6: Nein, es ist nicht normal.
8: Scheidest du jetzt
6: nicht
8: normal?
6: Nicht normal, das ist abartig.
7: Fast könnte man glauben, den echten Oliver Knöbel vor sich zu haben. So überzeugend spielt Johannes Hegemann den Jungen, der aus spießigen Verhältnissen in der Kleinstadt ausbricht, um auf St. Pauli als Drag Queen Olivia Jones Karriere zu machen. Der Weg zum Ruhm erweist sich allerdings als steinig.
8: Nur Absagen. Keiner will mich. Aber ich bin gut. Das weiß ich.
7: Das Biopic Olivia erzählt nicht nur die bewegende Lebensgeschichte der Travestiekünstlerin. Es ist auch ein Film über Empathie und Freundschaft, über Zivilcourage und Widerstand gegen Queerfeindlichkeit und rechte Gewalt.
9: So, jetzt amüsiert euch!
10: Ja!
7: Abrufbar im ZDF-Streaming-Portal. 8 Filme hat der spanische Regisseur Pedro Almodóvar mit seinem Lieblingsschauspieler Antonio Banderas gedreht.
11: He put in my character his own persona.
7: Oft, sagt Banderas, setze Almodóvar ihn als sein alter Ego ein. Auf der Kinoleinwand lebe er die verborgenen Wünsche und Leidenschaften des Regisseurs aus. Bei der Arbeit am Set habe er viel über seine eigenen Moralvorstellungen gelernt. Am Anfang, gesteht der Schauspieler, sei es ihm schwer gefallen, vor laufender Kamera einen Mann zu küssen.
11: Antonio, you killed somebody in scene 21.
7: In Szene 21 hast du jemanden getötet, erinnerte ihn Almodóvar.
11: Why you don't have a problem to kill somebody in a movie, but you have a problem to kiss somebody in a movie? Think about it.
7: Du tötest jemanden im Film, ohne mit der Wimper zu zucken, hast aber ein Problem damit, jemanden zu küssen? Darüber solltest du mal nachdenken. Eine Doku auf Arte erzählt die Geschichte der fruchtbaren und manchmal komplizierten Zusammenarbeit zwischen den beiden Künstlern. Bis zum 4. Oktober online. Antonio Banderas, Pedro Almodóvar, der Meister und seine Muse. Den niederländischen Maler Jan Vermeer umgibt eine Aura des Geheimnisvollen. Warum sind nur 37 Werke von ihm bekannt? Rembrandt, der im selben Jahrhundert lebte, hinterließ 350 Ölgemälde. Ebenso mysteriös sind die Geschichten, die Vermeers Bilder erzählen.
12: Dargestellt ist eine Frau, die sich der Anwesenheit des Betrachters nicht bewusst ist.
7: Beschreibt der Kunsthistoriker Taco Dibitz Vermeers Porträt eines Mädchens, das am offenen Fenster steht, um einen Brief zu lesen. Eine heimliche Liebesbotschaft? Als Betrachtende fühlen wir uns wie Voyeure, die unbemerkt einen intimen Moment beobachten.
12: Er war ein Künstler, der mit großer Detailtreue jene Momente schuf, in denen die Zeit stillzustehen scheint. Und genau das übt bis heute eine Faszination aus.
7: Eine Dokumentation auf Dreisat nimmt uns mit in die geheimnisvolle Welt des niederländischen Malers. Kunst für die Ewigkeit, Jan Vermeer.

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1: Um 1 Uhr mit Olaf Knapp. Auf der spanischen Kanareninsel Teneriffa wird am Morgen die Ankunft der MV Hondius erwartet. An Bord des niederländischen Kreuzfahrtschiffs war das Hunter-Virus ausgebrochen. 3 Menschen waren daran gestorben, darunter eine Deutsche. Katrin Schirrwagen erklärt, wie die Behörden nun vorgehen.
2: Zunächst werden alle Passagiere und Besatzungsmitglieder an Bord auf Krankheitssymptome getestet. Erst dann werden sie an Land gebracht, in versiegelten und bewachten Fahrzeugen auf direktem Weg zum Flughafen. Dort warten dann schon Evakuierungsflugzeuge. Überwacht wird die Aktion von WHO-Chef Tedros. Er beruhigte die besorgten Menschen auf Teneriffa. Das Hunter-Virus sei nicht mit Corona vergleichbar. Das Risiko, sich anzustecken, sei gering.
1: Ungarns neuer Regierungschef Magyar hat sich nach seiner Vereidigung in einer Ansprache vor dem Parlament an die Bürger gewandt. Gemeinsam werde man Ungarn wieder aufbauen, so Magyar. Im Parlament hatte er zuvor gesagt, er werde nicht über Ungarn herrschen, sondern seinem Land dienen. Der 45-Jährige prangerte Korruption unter seinem Vorgänger Orbán an und will eine unabhängige Behörde schaffen, die veruntreute Gelder zurückholen soll. Die Kassenärzte erwarten wegen der geplanten Einsparungen im Gesundheitswesen im kommenden Jahr deutlich weniger Behandlungen in den Praxen. Nach Berechnungen der kassenärztlichen Vereinigungen wären durch den geplanten Sparkurs rund 46 Millionen Behandlungsfälle nicht finanziert. Das Bundeskabinett hatte Ende April ein Sparpaket für das Gesundheitswesen auf den Weg gebracht, das noch durch Bundestag und Bundesrat muss. In der Fußball-Bundesliga hat der VfL Wolfsburg gegen Bayern München verloren. Die Niedersachsen unterlagen dem deutschen Meister mit 0:1. Aus der Sportredaktion Jörg Tegelhütter.
3: Nach ausgeglichener erster Hälfte, in der Kane für die Bayern einen Elfmeter verschoss, geriet der VfL nach dem Wechsel durch das Tor von Ulisse auf die Verliererstraße, bleibt aber als 16. auf dem Relegationsrang. Am letzten Spieltag müssen die Wolfsburger nun beim punktgleichen vorletzten St. Pauli antreten. Die Hamburger unterlagen in Leipzig mit 1:2. Durch die Wolfsburger Niederlage haben Bremen trotz eines 0:1 in Hoffenheim und Köln den Klassenerhalt geschafft. Nach Bayern und Dortmund ist Leipzig sicher für die Champions League qualifiziert. Gute Chancen hat auch Stuttgart als 4. nach einem 3:1 Erfolg gegen Leverkusen. Augsburg gewann gegen Mönchengladbach ebenfalls mit 3:1.
1: Das Wetter in Deutschland. Nachts ist es meist trocken bei Tiefstwerten von 11 bis 3 Grad. Am Tage dann im Osten und Südosten heiter, über den Mittelgebirgen und im Norden, später vor allem auch im Südwesten Schauer oder Gewitter, bei 18 bis 26 Grad, im Norden kühler. Montag örtlich etwas Regen, im Süden Gewitter bei 10 bis 20 Grad. Es ist 1:03 Uhr.
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4: Die Autobahn 1 Dortmund Richtung Münster ist zwischen Kreuz Dortmund-Unna und Carmen-Zentrum wegen Bauarbeiten bis Montag früh gesperrt. Die A1 Osnabrück Richtung Bremen wird zwischen Bremen-Asten und Hemelingen wegen Bauarbeiten von 2 bis 4 Uhr gesperrt. Die A2 Dortmund Richtung Oberhausen ist zwischen Dreieck Bottrop und Kreuz Oberhausen wegen Bauarbeiten bis Montag früh gesperrt. Die A3 Passau-Nürnberg ist zwischen Oberölsbach und Neumarkt in der Oberpfalz in Richtung Nürnberg bis 3 Uhr und in Richtung Passau bis 5 Uhr wegen Bauarbeiten gesperrt. Die A4 Köln Richtung Aachen ist zwischen Elsdorf und Merzenich wegen einer Fahrbahnerneuerung bis 4 Uhr gesperrt. Die A7 Flensburg Richtung Hannover ist zwischen Hamburg-Stellingen und Heimfeld wegen Bauarbeiten bis 19 Uhr gesperrt. Die weiträumige Umleitung führt ab Neumünster Süd über die B205, die A21 und die A1 zum Maschener Kreuz. Die A8 München-Salzburg ist zwischen Fraßdorf und Bernau wegen einer Nachtbaustelle bis 5 Uhr in beiden Richtungen gesperrt. Eine Umleitung ist eingerichtet. Die A30 Bad Oeynhausen-Osnabrück ist zwischen Bad Oeynhausen-Ost und Dehme wegen Wartungsarbeiten bis 6 Uhr in beiden Richtungen gesperrt. Die Autobahn 81 Heilbronn Richtung Würzburg ist zwischen Weinsberg-Ellhofen und Kreuz Weinsberg wegen einer Fahrbahnerneuerung bis Montag früh gesperrt. Die A92 München Richtung Deggendorf ist zwischen Oberschleißheim und Unterschleißheim wegen Bauarbeiten bis 4 Uhr gesperrt. Die Umleitung führt über die U3. Und die A671 Wiesbaden Richtung Mainz ist zwischen Wiesbaden am Möhneburg und Mainz-Kastel wegen Bergungsarbeiten gesperrt. Deutschland was ganz Lustiges. Aber das sage ich Ihnen jetzt nicht, wegen Werbungsarbeiten.
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4: Die kommt wie immer aus den Studios von NDR Info in Hamburg. Am Mikrofon begrüßt sie Sven Hasenklever. Bis morgen dauert eine von US-Präsident Trump vermittelte Waffenruhe zwischen Russland und der Ukraine. Russland hat gestern den Tag des Sieges der Sowjetunion über Nazi-Deutschland gefeiert. Wegen der gespannten Sicherheitslage gab es diesmal aber nicht die übliche Waffenschau mit Panzern, Raketen und anderer Militärtechnik. Die Parade in Moskau hat für uns Björn Blaschke beobachtet.
5: Traditionelle Normalität sollte die diesjährige Militärparade zum Tag des Sieges der Sowjetunion über Nazi-Deutschland demonstrieren. Traditionelle Normalität in unnormalen Zeiten. Traditionell begann die Siegesparade um 10 Uhr Moskauer Zeit, also um 9 Uhr in Deutschland. Wie traditionell üblich auch nahm der Verteidigungsminister der Russischen Föderation, Andrei Belousov, die Parade ab. In einem offenen Auto stehend fuhr er Einheiten aller Waffengattungen ab, salutierend. Und ganz in der Tradition früherer Siegesparaden hielt Kreml-Chef Wladimir Putin eine kurze Rede. Vor letzten Veteranen der Sowjetarmee, ein paar Staats- und anderen Ehrengästen und den Kameras des Staatsfernsehens. Putin erinnerte an die Verbrechen Nazi-Deutschlands und daran, dass sich die Streitkräfte der Sowjetunion dem entgegengestellt haben. Normal mittlerweile auch, dass Putin in seiner Rede zum Gedenken an das Ende des Zweiten Weltkrieges einen Vergleich zog zwischen dem Krieg gegen Nazi-Deutschland und seiner militärischen Spezialoperation, wie der Krieg gegen die Ukraine in Russland genannt werden muss. Immer wieder beleidigt das politische Moskau die Führung in Kiew als Neonazi-Regime oder einfach als Nazis. Die große Heldentat der Generation der Sieger inspiriert die Soldaten, die heute die Aufgaben der Spezialoperation erfüllen. Sie stellen sich einer aggressiven Macht entgegen, die vom gesamten NATO-Block bewaffnet und unterstützt wird. Und trotzdem marschieren unsere Helden vorwärts. Kriegsherren müssen in gewisser Weise Berufsoptimisten sein. Daher zeigte sich Putin sicher, dass er und seine Streitkräfte den Krieg gegen die Ukraine gewinnen. Ich bin fest davon überzeugt, dass unsere Sache gerecht ist. Wir stehen zusammen. Der Sieg war immer auf unserer Seite und wird es immer sein. Ruhm dem siegreichen Volk, Ruhm den Veteranen, Ruhm den Streitkräften Russlands. Zum Feiertag, zum Tag des Sieges.
6: Hurra!
5: Und dann war da das Unnormale im traditionellen Normalen. In diesem Jahr ist bei der Siegesparade die Präsentation moderner Kriegstechnik weggefallen. Das war so vom Verteidigungsministerium angekündigt worden. Die Begründung, die operative Situation. Das heißt, die verstärkten Angriffe der Ukraine. Sie setzen die russische Führung zunehmend unter Druck. Statt also moderne Panzer und Raketensysteme über den Roten Platz zu rollen, wurden perfekt choreografierte Videoclips gezeigt von den Einsätzen der Streitkräfte der Russischen Föderation, Marine, Heer, Luftwaffe, Drohneneinheiten. Soldaten der Streitkräfte der Russischen Föderation sind im Kampfeinsatz, um die Land-, Luft- und Seegrenzen unseres Vaterlandes zu verteidigen. Das Personal der Vereinigten Truppengruppe erfüllt Kampfeinsätze im Gebiet der speziellen Militäroperation. Die verschlankte Siegesparade in diesem Jahr gilt als Spiegelbild der Situation in Putins Krieg. Dabei wurde sie zu einer Mischung aus ernsthaftem Gedenken an die sowjetischen Soldaten im Zweiten Weltkrieg, viel traditionellem Chingerasabum und Filmen, die so auch auf einer Waffenmesse laufen könnten.
4: Ein Bericht von Björn Blaschke. Und über die Militärparade in Moskau hat auf Tagesschau 24 Ralf Baudach mit Russland-Korrespondent Norbert Hahn gesprochen. Die erste Frage war, welchen Eindruck machte die Parade auf ihn im Vergleich zu denen der Vorjahre?
7: Ja, letztes Jahr war ich tatsächlich am Roten Platz und als ich das jetzt hier gesehen habe, da habe ich gedacht, es ist eine andere Veranstaltung. Also es ist wirklich sehr, sehr abgespeckt gewesen. Es ist ja nicht nur so, dass die Panzer oder die Drohnen gefehlt haben oder die strategischen Raketen, sondern es waren ja auch weniger Soldaten auf dem Platz. Im letzten Jahr sollen es über 10.000 gewesen sein, in diesem Jahr ein paar Tausend. Also das ist schon wirklich ein sehr, sehr großer Unterschied gewesen. Und wie gesagt, für mich war es fast eine andere Veranstaltung, auch in dem Moment, als ich Wladimir Putin zugehört habe und er schon nach relativ kurzer Zeit vorbei war.
6: Sowohl der Verteidigungsminister als auch Putin waren quasi ungeschützt, das heißt ohne Schutzglas oder Ähnliches vor Ort. Was sollte das denn zeigen?
7: Naja, wir haben ja schon im Grunde ein Signal nach außen. Wir haben ein Problem. Wir werden deswegen kein schweres Gerät auffahren. Wir werden das Ganze ein bisschen kürzer halten. Das ist ja schon ein Zeichen nach außen. Wir haben ein Sicherheitsproblem. Und wenn man jetzt ausgerechnet dem Präsidenten oder auch dem Verteidigungsminister schusssicheres Glas verpasst hätte oder irgendwelche Käfige gegen Drohnen, das wäre natürlich erst recht ein Zeichen gewesen. Dieses Land ist nicht mehr sicher. Dieses Land können wir nicht mehr schützen. Wir können nicht mal die Spitzenpolitiker hier schützen. Und deswegen, denke ich, wird man davon Abstand genommen haben oder deswegen wird man es vielleicht gar nicht in die Überlegungen überhaupt einbezogen haben.
6: Putin zeigte sich in seiner Rede ja zuversichtlich, den Krieg gegen die Ukraine gewinnen zu können. Ging er auch auf das Wie ein?
7: Nein, er hat ja auch in seinem sein Optimismus war ja sehr wolkig. Er hat gesagt, wir haben immer gesiegt und wir werden auch diesmal siegen. So sehr viel mehr hat er ja eigentlich nicht gesagt. Es war mehr so ein Aufruf zur Ermutigung, Durchhalteparolen ans eigene Volk. So, den Rest schaffen wir jetzt auch noch. So habe ich das gelesen. Wie er das schaffen will, ist schwer zu sagen, denn der Krieg gegen die Ukraine dauert jetzt schon länger als der große Vaterländische Krieg, der als Sieg gefeiert wurde. Wie man das jetzt hinkriegen will, wie man jetzt einen echten Sieg an der Front herbeizaubern will. Ich glaube, das weiß Putin selbst nicht. Und deswegen hat er natürlich auch heute davon Abstand genommen, das irgendwie beschreiben zu wollen.
6: Wenn man jetzt mal auf die Riege der ausländischen Staatsgäste schaut, die vor Ort waren, das hat ja auch eine gewisse Aussagekraft. Wie ist es dieses Mal einzuordnen?
7: Ja, im letzten Jahr waren ja viele eingeladen, viele ganz wichtige, auch Präsident Xi aus China war da, andere wichtige Staatsoberhäupter, Brasilien ist da zu nennen. Es waren ganz viele, die ich jetzt noch aufzählen könnte. In diesem Jahr war das anders. In diesem Jahr hat man aber auch gesagt, wir haben keinen eingeladen. Diejenigen, die dann gekommen sind, die wollten alle kommen. Man könnte jetzt flapsig sagen, die haben sich selbst eingeladen. Der wichtigste ist der König von Malaysia, der Staatsoberhaupt von Laos. Und dann fällt es aber auch schon stark ab. Dann sind da Länder, die eigentlich von kaum einem anderen Land anerkannt werden in der Welt. Die Republik Srpska, Südossetien oder auch Abchasien, was alles eigentlich zu Georgien gehören sollte. Also die sind da und der neue EU-Querulant, der slowakische Ministerpräsident Fico, ist auch gekommen, hat sich angeblich dann auch selbst eingeladen. Der Mann, also der jetzt sozusagen in die Fußstapfen von Viktor Orban tritt, der ja auch immer ein gutes Verhältnis gepflegt hat zu Wladimir Putin.
6: Abschließend die Frage, seit Mitternacht gilt ja eine dreitägige Waffenruhe zwischen Russland und der Ukraine. Gab es dennoch Angriffe?
7: Bislang ist nichts von der Front zu hören, was die Verletzungen des Waffenstillstandes angeht. Das ist schon ganz interessant. Normalerweise war das immer der Fall, diesmal nicht. Vielleicht hat ja die Tatsache, dass der Waffenstillstand von Donald Trump vermittelt wurde, vielleicht hat das ja noch eine Rolle gespielt. Vielleicht haben Zelensky und Putin gesagt, also in diesem Fall müsst ihr wirklich aufpassen. Jedenfalls bislang ist nichts gehört worden von einer Verletzung der Waffenruhe. Und wir hoffen mal, dass es dann bis Ende Montag, so lange soll sie ja gelten, dass es bis dahin auch so bleibt.
4: Russland-Korrespondent Norbert Hahn im Gespräch mit Ralf Baudach auf Tagesschau 24.
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4: Ab welchem Alter bekommt mein Kind ein eigenes Smartphone? Eine schwierige Frage, die viele Eltern beschäftigt und für große Diskussionen sorgt. Eine deutschlandweite Elterninitiative wirbt jetzt für smartphonefreie Klassen. Auch in Oberbayern machen einige Gymnasien mit, zum Beispiel das Ludwigsgymnasium in München und das Max-Mannheimer-Gymnasium in Grafing. Julia Binder berichtet.
8: Jetzt bei der Anmeldung fürs Gymnasium können die Eltern entscheiden. Melden sie ihre Tochter oder ihren Sohn für eine normale 5. Klasse an oder für eine smartphonefreie. Nicole Storz, die Leiterin des Max-Mannheimer-Gymnasiums Grafing.
9: Der Vorteil ist, dass die Kinder einfach noch ein Jahr länger Kind sein können. Studien haben das erwiesen, dass die Ablenkung durch Bildschirme tatsächlich die Konzentrationsfähigkeit reduziert. Und wir sehen das selber, dass selbst die Kleinsten, wenn sie ein Smartphone haben, dann machen sie nimmer Dinge miteinander, sondern jeder sitzt vor diesem Gerät und schaut in sein Gerät rein.
8: Doch Smartphones deswegen gleich komplett verbieten, zu übergriffig, finden die einen. Dann entstehen Eliteklassen, kritisieren die anderen. Bloß kein Verbot, die Kinder brauchen doch Medienkompetenz, argumentieren viele weitere. Smartphone frei sorgt freilich für Diskussionen. Hört man sich bei Eltern, Lehrern und Schülern um, gehen die Meinungen auseinander.
10: Ich finde das schwierig mit der Umsetzung.
11: Ich fahre mit dem Zug von weit weg zur Schule und wenn da ein Zug ausfällt oder so und ich kein Handy habe, um meiner Mutter Bescheid zu sagen, dann ist es natürlich blöd.
8: Maria Waldinger aus München ist Mutter von 2 Kindern. Sie setzt sich sehr für smartphonefreie Klassen ein.
12: Die Botschaft ist dann aber an alle Eltern: Hey, denkt darüber nach, wie ihr mit Social Media und Smartphone umgeht.
8: Maria Waldinger macht bei der Initiative Smarter Start ab 14 mit und ist wie viele Eltern dort der Meinung, dass eine offizielle smartphonefreie Klasse den Familien viel Ärger ersparen könnte und auch Druck und Energie, weil nicht ständig die leidigen Diskussionen ums Handy geführt werden müssten.
12: Und ich glaube, es ist deshalb wichtig, weil vielen dann auch erstmal bewusst wird, hey, es gibt noch ganz viele andere Eltern, die wollen eigentlich auch ihrem Kind kein Smartphone kaufen und dann kann ich das auch machen.
8: Beim Tag der offenen Tür am Grafinger Max-Mannheimer-Gymnasium war das Interesse jedenfalls groß, erzählt Schulleiterin Nicole Storz. Und es gibt schon Anmeldungen für die smartphonefreie 5. Klasse. Die Schulleiterin ist überzeugt von der neuen Idee, denn
9: wenn ich in eine normale 5. Klasse gehe und da haben 29 von 30 Kindern ein Smartphone, dann brauche ich natürlich auch eins. Diesem Druck, sich auch als Eltern dann zu widersetzen, das ist wahnsinnig schwierig. Und wenn aber keiner ein Smartphone hat, dann ist es einfach so.
8: Noch läuft die Anmeldung für die Gymnasien. In Grafing steht in gut einer Woche fest, ob es dort die erste smartphonefreie 5. Klasse geben wird.
4: Julia Binder berichtete. Bei Gefängnisinsassen, da denkt man zunächst an Schwerverbrecher, an Mörder oder Gewalttäter. Aber in Deutschland müssen jährlich 9000 Menschen ins Gefängnis, weil sie ohne Ticket gefahren sind und die Strafe nicht zahlen konnten. Das ist weiterhin umstritten, berichtet Fabian Grieger.
13: Na, können Sie mir sagen, wie geht's?
14: Kontrollrunde in der JVA Plötzensee. Sozialarbeiter Amin Tanjawi klopft an die Türen.
13: Wie war denn die Wochenende?
15: Schlimm.
13: Nicht?
15: Ja. Auch habe ich überlegt.
13: Ja, Gott sei Dank. Toi, toi, toi. Ja. Ich komme später noch
15: gut,
13: mal. Ja?
15: Gut.
14: Das Besondere in diesem Trakt? Hier sitzen die Menschen, die eine sogenannte Ersatzfreiheitsstrafe verbüßen. Zum Beispiel, weil sie beim Fahren ohne Ticket erwischt wurden und die Strafe, die sie bekommen haben, nicht bezahlt haben. So wie dieser Mann, den wir Wolfgang nennen.
16: Ich bin Schwarzfahrer. Ich bin jetzt seit 4 Tagen hier und werde noch 31 Tage hier verbringen.
14: Denn wer kein U-Bahn-Ticket hat, begeht in Deutschland eine Straftat. Das heißt, zusätzlich zum sogenannten erhöhten Beförderungsentgelt kann es eine Anzeige mit Verurteilung und Strafe geben. Im Fall von Wolfgang waren das rund 1000 Euro, die er nicht zahlen konnte und die er jetzt absitzen muss. Er hat finanzielle Probleme und ist Alkoholiker.
16: Ich habe mit 7 angefangen. Zuerst nur ein bisschen und dann wurde es dann immer mehr, immer mehr, immer mehr. Irgendwann war ich dann bei 20 Bier und 2 Flaschen rum am Tag. Und jetzt sind so ungefähr noch 10 Bier und eine Flasche Apfel oder so.
14: Es sind vor allem arme Menschen und Menschen in akuten Krisensituationen, die wegen Fahren ohne Ticket eingesperrt werden. Die anderen zahlen ihre Strafe, bevor es soweit kommt, oder leisten ersatzweise Sozialstunden ab. Draußen vor der Gefängnispforte steht einer, der Menschen wie Wolfgang helfen will.
17: Ja, bitte.
18: Ja, hallo, Leonard Isen hier vom Freiheitsfonds. Wir würden gerne 4 Gefangene freikaufen.
14: In der Hand hält Eason ein Bündel Geldscheine. Die Initiative sammelt Spenden, um die Strafen der Inhaftierten zu bezahlen. Dann kommen sie sofort frei. Sozialarbeiter des Gefängnisses sind selber aktiv auf die Initiative zugegangen und haben darum gebeten, Insassen freizukaufen. Aber es geht um mehr. Die Ersatzfreiheitsstrafen, zum Beispiel fürs Fahren ohne Ticket, sollen ganz abgeschafft werden.
17: Hier geht es um Menschen, die ein ganz, ganz kleines Vergehen vorgeworfen wird. Alleine ein einziger Hafttag kostet hier in Berlin 230 Euro. Viel, viel mehr als die Tickets, um die es hier eigentlich geht. Und da muss man einfach sagen, was ist hier los? Was ist hier los?
14: Auch die Bundesjustizministerin Stefanie Hubig von der SPD hat Zweifel an der Sinnhaftigkeit der Strafe fürs Fahren ohne Ticket bekommen und will, dass es entkriminalisiert wird.
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4: Heute vor 150 Jahren fand die erste offizielle Weltausstellung in den USA statt. Jens Schellhas blickt zurück.
18: Mit großen Tamtam, Salutschüssen und Händels Halleluja wird die Weltausstellung zum 100-jährigen Bestehen der USA eröffnet. Überall in Philadelphia läuten die Glocken. Der Fairmount Park ist mit über 200 Messegebäuden und Pavillons übersät. Der deutsche Maschinenbauprofessor Franz Rollo gehört zur Jury der ausgestellten Exponate. Er schreibt:
19: Centennial heißt alles Denkbare. Die Wagen, die Fahnen. Alle tragen in irgendeiner Weise das Wort irgendwo angeschrieben. Es gibt Centennial-Pomade, Centennial-Seife, Centennial-Bier.
18: Die Vermarktung ist perfekt. Sogar Richard Wagner komponiert den USA zum 100. einen großen Centennial-March. Das Getöse drumherum, zum Beispiel der neuen und riesigen Corliss-Dampfmaschine, lässt seine Musik allerdings untergehen. Am besten sei ohnehin das Honorar von $5,000 gewesen, soll Wagner gesagt haben. Wie jede Weltausstellung ist auch die in den Vereinigten Staaten ein Jahrmarkt internationaler Eitelkeiten. Graham Bell kommt mit dem Telefon. Die Engländer zeigen ihre Hochräder erstmals mit Speichen, Nikolaus Otto einen neuen Viertaktmotor. Und plötzlich gibt es neben Popcorn und Ketchup auch funktionstüchtige Näh- und Schreibmaschinen. Die Türken kommen mit Marihuana und die deutsche Firma Krupp versucht, wie auf anderen Weltausstellungen auch, mit einer gigantischen Kanone zu imponieren. Die New Yorker Evening Post schreibt:
20: Die großspurige Selbstverliebtheit und die unverschämte Arroganz des deutschen Beitrags sind unerträglich.
18: Überhaupt, das Image der deutschen Industrieprodukte ist niederschmetternd. Die Ideen geklaut, alles schlecht und billig produziert und kaum wettbewerbsfähig. So sieht es auch der deutsche Maschinenbauer und Preisrichter Franz Rollo.
19: Es darf nicht verhehlt, es muss sogar laut ausgesprochen werden, dass Deutschland eine schwere Niederlage auf der Philadelphia-Ausstellung erlitten hat.
18: Die Industriellen im Reich des Ramsches hören das nicht sehr gern. Unverzüglich starten sie eine Qualitätsoffensive. 10 Jahre später ist aus dem verpönten Hinweis Made in Germany tatsächlich ein echtes Gütesiegel geworden. Als einziges Gebäude der Weltausstellung ist bis heute die monumentale Memorial Hall geblieben, groß wie ein Fußballfeld. Als ihr markantestes Merkmal springt ihre Kuppel aus Eisen und Glas ins Auge. Halten Sie mal ein Bild des Reichstags in Berlin daneben.
21: Hoffentlich merkt keiner den Betrug. Das ist alles nur geklaut.
18: Der deutsche Architekt Paul Wallot fand sie eben zu schön, die Memorial Hall. Und auch die Vereinigten Staaten fanden ihre erste offizielle Weltausstellung schön. Für ihre Reputation war es ein Hauptgewinn. Begonnen hat die Centennial Exhibition in Philadelphia am 10. Mai 1876, heute vor 150 Jahren.
4: Der Stichtag war das von Jens Schellhas.
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22: Mit Moritz Kühn und dem Endspurt in der Fußball-Bundesliga. Der vorletzte Spieltag läuft und eine Überraschung verpasst hat der VfL Wolfsburg. Der Tabellendrittletzte hat das Abendspiel gegen den bereits feststehenden Meister FC Bayern mit 0:1 verloren. Da war mehr drin, sagt VfL-Trainer Dieter Hecking.
23: Trotzdem hat man am Ende auch noch wieder die Chance, das Spiel noch mal wieder zumindest unentschieden zu gestalten. Das wäre fürs Gefühl noch besser gewesen. Aber natürlich nehmen wir sehr viel mit, wobei und das sage ich jetzt einmal, weil heute Samstag ist und dann noch 7 Tage Zeit ist bis zu dem Spiel. Es wird ein ganz anderes Spiel werden wie heute Abend und da wird vieles an Kleinigkeiten hängen und wir müssen uns gut präparieren für diesen Spiel und dann werden wir sehen, ob es reicht.
1: Ja, Wolfsburgs Trainer Dieter Hecking spricht es an. Am letzten Spieltag geht es zum punktgleichen FC St. Pauli, der wegen der schlechteren Tordifferenz hinter Wolfsburg auf einem direkten Abstiegsrang liegt. Die Hamburger haben auch verloren am vorletzten Spieltag mit 1:2 in Leipzig. Für die Sachsen war es dagegen der entscheidende Erfolg, um das Champions-League-Ticket für die kommende Saison klarzumachen. Thomas Kunze war dabei.
2: St. Pauli agierte in der ersten Halbzeit defensiv sehr diszipliniert, ließ wenig zu und hatte gegen irgendwie lethargisch wirkende Leipziger durch Kars nach 34 Minuten die große Chance zur Führung. Kars scheiterte freistehend aus 14 Metern an der Latte. Die Quittung gab es dann ziemlich schnell. Kurz vor der Pause erzielte Xaver Schlager nach einer Ecke das 1:0 für RB Leipzig. Nach dem Seitenwechsel war dann RB die klar bessere Mannschaft, die nach 55 Minuten das 2:0 bejubelte. Willi Orban traf per Kopf. Leipzig verpasste es danach, weitere Tore durch Gruda oder Baumgartner zu erzielen. Und so wurde es nach 86 Minuten doch nochmal spannend. St.

0: Der Rückstand auf Rang 7 und Europa League-Finalist Freiburg beträgt einen Zähler, aber die Freiburger spielen an diesem Wochenende noch beim Hamburger SV. In die Bundesliga aufsteigen möchte Zweitligist Hannover 96, aber die Mannschaft von Trainer Christian Tietz hat trotz Führung nur 1:1 in Bochum gespielt und rangiert auf dem Aufstiegsrelegationsrang.
1: Es geht darum, dass wir nicht aufgeben, dass es weitergeht. Auch wenn wir jetzt heute hier es nicht geschafft haben, das Spiel für uns zu entscheiden und zu gewinnen, haben wir ein Heimspiel und jetzt heißt es einfach den Kopf wieder hochnehmen, dass die Mannschaft weiß, wir sind nach wie vor in der Saison drin.
0: Über den Ausrutscher von Hannover 96 wird sich Elversberg freuen, denn die Saarländer können zum Wochenabschluss mit einem Sieg beim Abstiegskandidaten Düsseldorf den Aufstieg so gut wie sicher klar machen. So gut wie sicher Zweitligist bleibt der erste FC Magdeburg, der mit 3:1 in Kiel gewonnen hat. Das Fazit von Offensivspieler Barisch Artig.
2: Wir wussten, wir müssen auf jeden Fall das Spiel ziehen, um vorzulegen, um Druck auf die anderen aufzubauen. Das ist halt auch Mentalität der Mannschaft, auch eine Charakterfrage. Und die Mannschaft hat heute die Charakterfrage und die Mentalität auf jeden Fall bestanden.
0: Die Magdeburger haben 5 Punkte Vorsprung auf die Abstiegszone und könnten heute vom Sofa aus den Klassenerhalt feiern. Auch Braunschweig ist auf Kurs Klassenerhalt nach dem 2:1-Erfolg gegen Dresden. Und im Abendspiel hat Nürnberg gegen den bereits feststehenden Aufsteiger Schalke mit 3:0 gewonnen. Mehr dazu gibt's auf sportschau.de. Dort gibt's auch alles zur Fußball-Bundesliga der Frauen und da hat unter anderem Eintracht Frankfurt die vorzeitige Champions-League-Qualifikation verpasst. Bei den bereits feststehenden deutschen Meisterinnen von Bayern München gab's eine 0:2-Niederlage. Und zum Schluss der Blick zur Tischtennis-Team-WM in London. Da hat die deutsche Frauenauswahl das Halbfinale gegen Japan deutlich mit 0:3 verloren. Ein Spiel um Platz 3 gibt es nicht, so war die Bronzemedaille schon vor dem Halbfinalduell sicher.
3: Die Krankenkassenreform wird kommen, so viel ist, glaube ich, sicher. Frage ist nur, wer zahlt drauf und wer spart am Ende und was bringt die Reform wirklich? Diesen Fragen gehen wir nach ausführlich in der kommenden Viertelstunde nach den nächsten Nachrichten um 2:30.

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1: Um 1.29 Uhr mit Olaf Knapp. Das Schiff, auf dem das Hunter-Virus ausgebrochen ist, soll am frühen Morgen die Kanareninsel Teneriffa erreichen. An Bord der MV Hondius waren 3 Menschen an der Infektion gestorben. Aus der Nachrichtenredaktion Klaas Christoffersen.
2: Zunächst sollen alle 150 Menschen an Bord auf Krankheitssymptome getestet werden. Ab dem Mittag ist geplant, Passagiere und Besatzungsmitglieder getrennt nach Nationalität in kleinen Booten an Land zu bringen. Von dort geht es weiter zu einem Flughafen, in versiegelten und bewachten Fahrzeugen, wie die Behörden mitteilten. Deutschland und andere EU-Länder haben für ihre Staatsangehörigen eigene Flugzeuge geschickt. Für die restlichen Personen haben die EU, die USA und Großbritannien Transporte vorbereitet. WHO-Chef Tedros wandte sich in einem Schreiben direkt an die Bevölkerung der Kanareninsel und beruhigte sie, das Risiko, sich anzustecken, sei gering.
1: Ungarn hat einen neuen Regierungschef. Das Parlament des Landes wählte Péter Magyar von der konservativen Tiso-Partei zum Ministerpräsidenten. Auf dem Platz vor dem Parlamentsgebäude in Budapest verfolgten etwa 100.000 Menschen die konstituierende Sitzung. Nach seiner Rede wandte sich Magyar auch direkt an die Bürger. Er prangerte Korruption unter seinem Vorgänger Orbán an. Der neue Ministerpräsident kündigte an, eine unabhängige Behörde einzurichten, die Missstände aufdecken soll. Deutschland erreicht heute am sogenannten Erdüberlastungstag den Punkt, an dem die natürlichen Ressourcen für das gesamte Jahr aufgebraucht sind. Die Organisation Global Footprint Network hat berechnet, wie etwa Treibhausgase oder versiegelte Flächen die Natur übermäßig belasten. Aus der ARD-Klimaredaktion Dominik Bartoschek.
3: Würden alle Länder auf der Erde so wirtschaften und konsumieren wie wir, dann bräuchte es dafür nicht nur einen Planeten, sondern

0: gleich 3. Der BUND verlangt aus diesem Anlass ein Umdenken der Bundesregierung. Energiesparen müsse oberste Priorität bekommen. Unter anderem fordern die Umweltschützer ein generelles Tempolimit auf Autobahnen, den Ausbau der erneuerbaren Energien und der E-Mobilität.
1: Unter dem Motto Stärker mit uns beginnt am Vormittag der 4-tägige DGB-Bundeskongress in Berlin. 400 Delegierte aus den 8 Mitgliedsgewerkschaften beraten über den künftigen Kurs ihrer Dachorganisation. Im Verlauf des Kongresses werden auch Kanzler Merz, Arbeitsministerin Baas und Finanzminister Klingbeil zu den Teilnehmern sprechen. Der DGB kritisiert die Bundesregierung unter anderem wegen einer geplanten Reform des Arbeitszeitgesetzes. Dadurch soll es möglich werden, dass Beschäftigte täglich mehr als regelhaft 8 Stunden arbeiten. Das Wetter in Deutschland: in der Nacht ist es meist trocken, bei Tiefstwerten von 11 bis 3 Grad. Am Tage im Osten und Südosten heiter, über den Mittelgebirgen und im Norden, später vor allem auch im Südwesten Schauer oder Gewitter, 18 bis 26 Grad im Norden kühler. Das waren die Nachrichten.
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3: Uns liegen derzeit keine Störungsmeldungen vor. Ihnen weiterhin eine gute Fahrt.
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3: Heute mit Sven Hasenclever. Die Bundesregierung will im Gesundheitssystem einige Milliarden einsparen. Einen guten Teil davon sollen wir Versicherte stemmen. Die Krankenkassenreform von Gesundheitsministerin Nina Wagen wird deshalb spürbare Folgen haben. Was heißt das konkret für uns alle? Im Plus-Minus-Podcast checkt Anna Planken mit dem ARD-Gesundheitsexperten Nikolaus Nützel, wer drauf zahlt und wer spart und was die Reform wirklich bringt.
4: Gesundheitsjournalist beim Bayerischen Rundfunk. Schön, Nikolaus, dass du dir Zeit genommen hast.
5: Sehr gerne habe ich mir die Zeit genommen, ja.
4: Sehr gut, dass wir das mit dir mal in Ruhe einordnen können. Gab es ja auch diese Expertenkommission, die eine lange Änderungsliste zusammengestellt hat für die CDU-Gesundheitsministerin Nina Wagen. Und als diese Liste bekannt wurde, da gab es erstmal Geschrei von allen Seiten. Jetzt sage ich als Journalist, ist ja meistens nicht das Schlechteste. Wenn alle sagen, oh mein Gott, ist ja oft auch was Gutes dran, oder nicht?
5: Ja, könnte man so sehen, würde ich im ersten Anlauf auch so sehen, dass sie überall hingelangt hat, in Anführungszeichen, oder hinlangen will. Aber muss man natürlich mal ein bisschen vorsichtig sein, weil nicht immer, wenn Leuten wehgetan wird, ist es auch wirklich in Ordnung, ihnen weh zu tun. Müssen wir mal durchgehen.
4: Okay, ja, wir gehen durch. Und die Frage ist natürlich, wie weit geht denn das? Also sie hat ja jetzt nicht alle Vorschläge dieser Kommission auch umgesetzt, sondern hat gesagt, ja, das mache ich nicht, aber alle müssen irgendwie ran. Wie weitreichend und umfassend ist das? Sie sagt, es ist ja eine umfassende Krankenkassenreform.
5: Das sagt sie, aber man muss eins sagen, es ist erstmal nur so eine Art Vorschaltreform. Es ist das erste Schmerzmittel, was, wenn du so möchtest, den groben Schmerz, den wir momentan im System haben, lindern soll. Also der Schmerz ist so groß, dass wir gar nicht mehr richtig weiterlaufen können. Und da soll diese erste Reform mal die Bremse reinhauen. Aber was es wirklich richtig raucht, soll die Bremse reingehauen werden. Das System ganz neu umbauen, das soll erst in einem zweiten Schritt geschehen und das wird auch noch Jahre dauern. Du kannst so ein komplexes System nicht mit einer Reform innerhalb von ein paar Monaten umbauen.
4: Aber schon mit dem ersten Einbremsen, habe ich ja gesagt, ne, gab es die Riesendiskussion über, ich würde mal sagen, wenn du sagst, es ist ein Schmerzmittel, sage ich ja den Beipackzettel, also die Nebenwirkungen. Da gab es verschreibungspflichtige Medikamente werden teurer, genauso wie Zahnersatz. Gutverdiener müssen höhere Beiträge zahlen. Die kostenlose Mitversicherung für Ehepartner wird teilweise abgeschafft. Zucker, hochprozentiger Alkohol, Tabak sollen teurer werden. Was ist mit Homöopathie? Was ist mit dem Hautkrebs? Screening. Da gab es also viel Tamtam und Aufregung drum. Was sagst du? Ist es gerechtfertigt?
5: Ja, weil man muss sich immer eins klar machen, wenn jetzt nichts geschieht, dann werden die Beiträge der gesetzlichen Krankenversicherung weiter schnell steigen. Das hatten wir in den letzten Jahren in einem Tempo, wie es das noch nie gegeben hat, seit Gründung der Bundesrepublik. Und das würde weitergehen, weil wir haben einfach große Lücken, zweistellige Milliardensummen. Diese Expertenkommission hat ausgerechnet, dass mehrere hundert Euro nächstes Jahr, übernächstes Jahr an Zusatzbelastungen über die Beiträge auf die Versicherten zukommen, wenn jetzt nicht die Bremse reingehauen wird. Also da muss was geschehen. Insofern, klar, langer Beipackzettel, aber muss man manchmal sein.
4: Okay, mit einer Schmerztherapie, die für uns alle aber auch erstmal irgendwie schmerzhaft ist. Und jetzt haben wir die Frage, wer wird fair, wer wird unfair behandelt? Wie siehst du das, wenn du auf uns Beitragszahler guckst?
5: Also man muss immer eins klar machen, wenn wir auf die Beitragszahler schauen, geht es wirklich darum, dafür zu sorgen, dass wir nicht nächstes Jahr noch mehr zahlen. Ja, also das ist wirklich das Ziel der Reform. Und das merken die Leute nicht, wenn sie nicht mehr zahlen. Ja, sie merken es, wenn sie irgendwo was dazu zahlen müssen. Aber das ist das Ziel und das soll eingehalten werden, weil rein rechnerisch wird tatsächlich die Lücke geschlossen, die sich momentan da auftut. Und das soll dann eben verteilt werden auf die Kranken, zum Teil auch auf die Beitragszahler, aber auch auf alle anderen sogenannten Akteure im Medizin, Krankenhäuser, Ärzte, Pharmaindustrie. Also so etwa ein Drittel sollen die Versicherten und Beitragszahler tragen. Die anderen etwa zwei Drittel sollen andere tragen, die da Geld verdienen. Insofern schaut man schon, dass man es auf mehrere Schultern verteilt.
4: Und da würdest du auch sagen, so ganz schlecht kommen wir gar nicht dabei weg?
5: Würde ich so sehen, mit allen Einschränkungen. Aber ich denke, wenn Politik mal was unternimmt, soll man auch nicht immer gleich aufschreien und sagen, hey, jetzt machen sie ja was und sich hinterher beschweren, wenn sie nichts tun.
4: Jetzt hat die Bundesgesundheitsministerin ja eigentlich so einen selbstverständlichen Leitsatz ausgegeben. Die Ausgaben sollen die Einnahmen künftig nicht übersteigen. Würde ich sagen, weiß jede schwäbische Hausfrau, die da immer wieder rangezogen wird. Aber wie war denn das vorher?
5: Also es ist eigentlich noch verrückter, weil was stabil bleiben soll, sind die Beitragssätze. Ja, also ob du 17 oder 17,5% von deinem Bruttolohn abführst. Das heißt aber, wenn der Beitragssatz stabil ist, kriegen die Kassen trotzdem mehr Einnahmen, weil ja jedes Jahr insgesamt die Löhne, die Einkommen steigen. Also das war auch so die letzten Jahre. Die Kassen haben 4-5% jedes Jahr mehr eingenommen, aber das hat nicht gereicht, weil die Ausgaben doppelt so schnell teilweise gestiegen sind, um 8%, um 10% in verschiedenen Bereichen. Und dadurch ist eben diese Schere aufgegangen und da muss jetzt die Bremse reingehauen werden.
4: Okay, also das Prinzip verstehen wir alle und sagen auch, okay, da muss was gemacht werden. Wenn jetzt mal angenommen diese Reform, so wie sie vorgeschlagen ist, nicht nur durchs Kabinett geht, sondern auch durch den Bundestag, das ist ja auch noch ganz wichtig, das kommt ja alles noch. Was ändert sich denn dann ab dem nächsten Jahr für mich als eine gesetzlich Versicherte?
5: Also eigentlich sollte sich idealerweise gar nicht viel ändern. Ne? Dein Beitragssatz sollte stabil bleiben und du solltest eigentlich in vielen Fällen, vor allem wenn du gesund bist, eigentlich nicht groß davon was spüren. Also das ist das, was man sich erhofft auf jeden Fall.
4: Aber ich muss wahrscheinlich für irgendwelche Antibiotika oder so mehr zahlen, wenn ich eine fette Erkältung im nächsten Frühjahr habe.
5: Genau, also wenn ich jetzt wirklich krank werde, wenn ich ein verschreibungspflichtiges Medikament brauche, dann soll ich in der Apotheke künftig um die Hälfte mehr zahlen. Klingt dramatisch. Momentan sind es mindestens 5 Euro, die ich dazu zahle, maximal 10 Euro. Da hat die Finanzkommission, diese Expertenkommission gesagt, hoppla, das ist seit über 20 Jahren nicht angehoben worden. Die Preise und auch die Einkommen sind etwa um die Hälfte gestiegen. Deswegen können wir das guten Gewissens um die Hälfte erhöhen. Aber wird natürlich manche Leute ganz schön wundern, dass sie sagen, hoppla, früher waren es 5 Euro, jetzt 7,50 oder früher waren es 10 Euro, jetzt 15. Das werden Menschen merken auf jeden Fall.
4: Okay, wenn dafür mein Beitragssatz sonst nicht steigt, ne, ist vielleicht aber dann der gute Gegeneffekt.
5: Könnte man sagen, ne, auf die Art und Weise trägt man als Kranker was dazu bei, dass insgesamt die Beiträge nicht steigen.
4: Und als Kranker möchte ich ja auch auf jeden Fall drankommen beim Arzt. Ändert sich an diesem großen Problem was oder hat das mit dieser ersten Reform gar nichts zu tun?
5: Hat damit direkt erstmal nichts zu tun. Es hatten ja manche Leute vielleicht schon mal gehört, dass ein sogenanntes Primärarztsystem kommen soll. Sprich, dass ich immer erstmal in Hausarztpraxen mich melden soll. Vielleicht auch die 116, 117, diese zentrale Nummer anrufen, wo es dann eine erste Einschätzung gibt, wo ich tatsächlich hin soll, ob ich es nicht vielleicht alleine auch hinkriege. Das wird erst in einem zweiten, dritten Schritt passieren und deswegen ändert sich da nichts direkt. Im Gegenteil warnen manche Ärzteverbände, die eben sagen, hoppla, wenn ihr uns jetzt nicht mehr so viel Geld gebt, dann gibt's auch nicht mehr so viel Termine. Also das ist das, wo Ärzteverbände schreien, muss man sagen. Ob das tatsächlich so kommt, muss man sehen, weil wie lang mein Termin ist, das ist ja eine Entscheidung in der jeweiligen Praxis. Also da werden Millionen Entscheidungen getroffen und wie die sich dann auf die Versorgung auswirken, das muss man sehen.
4: Okay, also nochmal so abwarten. Und da gibt es eine Sache, die ja im Gesundheitssystem unfassbar viel Geld verschlingt, sage ich mal. Auch wenn natürlich andere sagen, ich brauche das aber dringend. Das sind so große Operationen wie jetzt zum Beispiel ein Knie, Ne? Also Knieschmerzen, ich gehe zum Arzt und dann sagt er, ich muss dein Kniegelenk ausgetauscht kriegen. Ändert sich bei diesen Operationsgeschichten was?
5: Da soll sich was ändern, da soll es zur Vorschrift werden, dass ich mir eine zweite Meinung anhöre. Das kann ich jetzt schon, da gibt es eine Liste von insgesamt 13 Operationen, aufwendige Operationen, wo in einem geregelten Verfahren klargemacht ist, wie du dir da eine zweite Meinung einholen kannst. Klammer auf, eine zweite oder dritte Meinung einholen kann man immer, wenn man jemanden findet dafür. Das soll aber jetzt eben so eine Pflicht werden im Sinne von, du musst eine zweite Meinung gehört haben, damit es bezahlt werden kann von der Kasse. Du musst aber der zweiten Meinung nicht folgen. Das im Einzelnen ausarbeiten wird ein spezielles Gremium, ganz wichtig, hat zwar kaum einer je gehört, gemeinsamer Bundesausschuss. Und da heißt es, die sollen sich anschauen, Knie zum Beispiel, Schulteroperationen, Rückenoperationen auch, solche häufigen, aber auch schweren Eingriffe.
4: Aber das hört sich jetzt ja erstmal an, als ob man dann mehr Arzttermine braucht. Warum macht das ganze System preiswert?
5: Weil es sich gezeigt hat, wenn die Leute eine zweite Meinung hören, dann entscheiden sich gar nicht wenige doch erstmal gegen die Operation. Und eine Operation, die du nicht machst, ist oftmals dann doch günstiger als eine, die du machst. Klar, kostet dann von mir aus Physiotherapie, Schmerzmedikamente, was auch immer. Aber diese Expertenkommission hat gesagt, wir geben einfach zu viel Geld für Operationen auch aus. Und zwar für Operationen, die eigentlich nicht wirklich notwendig sind.
4: Du hast vorhin schon mal gesagt, Deutschland ist nicht besonders gut jetzt bei der Versorgung von Diabetespatienten. Also gucke ich mal auf chronisch Kranke. Was ändert sich für die?
5: Naja, die werden tatsächlich, wenn sie halt zum Beispiel in die Apotheke gehen und ihr Dauermedikament holen, merken, dass die Zuzahlung höher ist. Also das ist einfach so. Da, wo ich früher 10 Euro gezahlt habe, zahle ich dann vielleicht 15 Euro. Die gute Nachricht ist, es bleibt weiterhin dabei, dass ich eine maximale Summe meines Bruttoeinkommens höchstens zahlen muss. Dann kann ich eine Befreiung von der Krankenversicherung bekommen. Das sind für normale Leute in Anführungszeichen 2% meines Bruttoeinkommens. Also wenn ich 40.000 Jahreseinkommen habe, muss ich maximal 800 Euro selber aufwenden für Zuzahlungen bei Medikamenten, Krankenhaus, was es halt alles gibt. Bei Chronikern ist es 1%. Also wenn ich 40.000 Jahreseinkommen habe, wären es 400 Euro, die Chroniker maximal zahlen müssen. Da gibt es auch eine Menge Leute, die wirklich dann so ab der Jahresmitte befreit sind von den Zuzahlungen. Und zumindest in den Grundideen für diese Reform stand drin, das hat die Expertenkommission empfohlen, dass die Kassen die Versicherten dann auch darauf hinweisen sollen, dass sie jetzt bald die Belastungsgrenze erreichen. Ob das so kommt, muss man noch schauen.
4: Dann gibt's ja noch den anderen Part, den viele ganz fleißig genutzt haben, zum Beispiel jetzt beim Zahnarzt, dass sie gesagt haben, ach, ich mache da so ein Bonusheft, ich mache alle Vorsorgeuntersuchungen und dann kriege ich beim Zahnersatz mehr. Dann gibt es auch manchmal irgendwelche Fitnessprogramme. Was sieht die Reform jetzt da vor? Wird das besser, wenn ich mich gesünder verhalte?
5: Also beim Zahnersatz ist es tatsächlich so, dass der Anteil, den die Kasse übernimmt, gesenkt wird. Das geht um 10 Prozentpunkte runter, muss man einfach so sagen.
4: Also muss ich mehr zahlen dann?
5: Dann musst du dann mehr zahlen, es sei denn, du verhandelst mit einem Zahnarzt, dass es dir günstiger macht. Viel Erfolg dabei.
4: Okay.
5: Also musst du mehr zahlen. Die Idee ist, dass man eigentlich Zahnersatz vermeiden kann, weitenteils, wenn man sich die Zähne gut pflegt. Und das hat inzwischen auch ganz gut geklappt. Die Zähne junger Menschen sind viel, viel, viel gesünder, als sie vor ein paar Jahrzehnten gewesen sind. Also da hat man gesagt, da kann man guten Gewissens einen Einschnitt machen. Bei anderen Früherkennungsmaßnahmen, Hautkrebs-Screening, ohne dass ich den Hauch einer Gefährdung habe, ist das ja momentan eine Kassenleistung, gibt's auf der ganzen Welt nicht nochmal. Da hat die Expertenkommission gesagt, das kostet viel Geld, das kostet auch viel Arbeitszeit, das bringt aber nicht viel. Statistiken sagen, das rettet keine Leben. Deswegen kann man darauf verzichten und konzentriert sich lieber auf Leute, die Risikogruppen sozusagen sind. Bei anderen Sachen, die du angesprochen hast, so Sonderleistungen von der Krankenkasse, da wird Homöopathie wegfallen, wenn das Kassen angeboten haben, oder anthroposophische Medizin, weil es soll ein Grundsatz gelten, nur das, was wissenschaftlich in der sogenannten evidenzbasierten Medizin nachweislich was bringt für die Patienten, also wo es sich lohnt, Geld dafür auszugeben, nur das soll von den Kassen bezahlt werden. Sowohl das Vorgeschriebene, aber auch die freiwilligen Leistungen sollen nur wirklich wissenschaftsbasiert sein.
4: Was tragen denn die anderen Player, die auf dem Gesundheitsmarkt sind, zur Erhaltung dieses Systems bei?
5: Die Honorare für Ärzte, die Erlöse für Krankenhäuser, das, was an Apotheken geht, Physiotherapeutenpraxen, das Geld wird langsamer steigen als bisher. Also es soll jetzt nicht eingefroren werden und auch nicht gekürzt werden in der Summe, sondern es soll eben langsamer steigen. Nicht mehr um 6 oder 8%, sondern 2 oder 3%. Das ist aber natürlich, was die Kurve sozusagen deutlich flacher werden lässt. Das führt dazu, dass die einfach weniger Geld haben, auch als sie erwartet haben. Und das wird dazu führen, dass die einzelnen Praxisbetreiber für sich sagen, hoppla, jetzt wird es ein bisschen knapper, schlägt aber natürlich dann jeweils auch aufs Personal durch. Das ist dann heißt, ich kann euch jetzt nicht mehr so viel zusätzlich geben. Bei den Krankenhäusern wird es auch so sein. Also wenn die Gewerkschaft eine gute Lohnerhöhung aushandelt, wird das Krankenhaus künftig stärker drauf schauen müssen, wo sie das Geld dafür herkriegt. Also da kommen eine Menge Konflikte aufs gesamte Gesundheitswesen zu, wo 5 Millionen, 7 Millionen Leute arbeiten, je nachdem, wie man es zählt. Also das trifft Millionen Menschen indirekt.
4: Und dann eine Sache, die überall auch durch die Medien geistert, die riesige Diskussion über die Frage, wer zahlt denn für Bürgergeldempfänger, die ja selber gar keinen Beitrag zur Krankenkasse dann in dem Moment leisten können, weil sie haben ja kein Einkommen. Und die Frage ist, zahlen das dann alle Versicherten? Du hast vorhin Solidargemeinschaft schon als Stichwort genannt. Oder sagt der Staat nicht, nee, wir haben ja noch ein paar andere, die zum Beispiel auch privat versichert sind, die nicht einzahlen, die sollen das mit ihren Steuern auch mittragen. Also die Frage, soll das Bürgergeld der Beitrag von den Krankenkassen Menschen bezahlt werden oder eben vom Staat über die Steuern? Was ändert sich da?
5: Es ändert sich ein bisschen was. Und das ist eine ziemlich irre Geschichte, weil das ist seit einer halben Ewigkeit eigentlich Konsens, dass die Bürgergeldempfänger aus Steuermitteln mitfinanziert werden sollten. Und momentan
4: und damit eben von allen, ne?
5: Damit eben von allen, Solidaraufgabe, wo dann auch wirklich reiche Leute mit dabei wären. Aber da gab es auch schon in Koalitionsverträgen entsprechende Vereinbarungen, ja, machen wir. Aber es passiert einfach nicht. Die Krankenkassen sind deswegen sogar schon vor Gericht gegangen. Die haben gesagt, das ist unser Recht, das müssen wir einklagen. Also da ist seit ein paar Monaten ein Verfahren am Laufen. Aber der Finanzminister sagt natürlich, 12 Milliarden Euro, woher nehmen? Da müsste ich ja zusätzliche Schulden aufnehmen. Vielleicht jetzt macht man einen kleinen Einstieg mit 250 Millionen. Das soll dann so langsam aufwachsen. Es könnten dann aber wirklich Jahrzehnte werden, bis das vollständig gezahlt wird. Stand jetzt. Also da gucken die Kassen momentan tatsächlich in die Röhre. Ein Argument allerdings ist, das würde ja auch nur heißen, wieder mehr Geld ins System geben. Und alle sagen eigentlich, wir haben gar nicht so sehr so ein Einnahmeproblem in der gesetzlichen Krankenversicherung, sondern ein Ausgabenproblem. Trotzdem, wenn das Geld käme, dann könnten vielleicht sogar Kassenbeiträge sinken. Ja, das gab es auch mal. Also das wird weiter ein heißer Zankapfel bleiben.
4: Man muss ja festhalten, so oder so, ob durch zu viel Ausgaben oder zu wenig Einnahmen, wir haben einfach ein Riesenloch. Ne? Den Krankenkassen fehlen allein im nächsten Jahr 15 Milliarden Euro. Also da muss man sagen, das läuft nicht gut. Liegt das auch daran, weil wir so ein Zwei-System uns leisten? Also mit, wir haben es gerade schon angesprochen, gesetzlichen und privaten Krankenkassen?
5: Ja, könnte man auf den ersten Blick denken. Ich glaube, die Krankenversicherung, die gesetzliche Krankenversicherung könnte auch für sich alleine ineffizient sein. Also selbst wenn es jetzt ein einheitliches System wäre, dann würde das die Ineffizienzen nicht automatisch abstellen. Aber ganz klar, wir haben ganz viele merkwürdige Doppelfunktionen in unserer Gesundheitsversorgung. Ja, du hast eben dieses private Element, das richtige Privatunternehmen, die auch Geld verdienen sollen, als Krankenversicherer auftreten. Aber jede einzelne Arztpraxis ist ja auch ein kleines Unternehmen. Pharmakonzerne sind sowieso Unternehmen, die versuchen, möglichst viel Geld für ihre Aktionäre zu erwirtschaften. Gleichzeitig sind die Menschen, die da unterwegs sind, die Patienten ja keine Kunden. Ja, ich entscheide mich ja nicht dafür, krank zu sein, ein neues Knie zu brauchen. Es wird trotzdem dann die Leistungen über Preise ausgehandelt. Und das ist ein nicht auflösbarer Konflikt eigentlich von Marktwirtschaft und Planwirtschaft. Und da gibt's eben ganz viele Reibungen, wo man dann die ganze Zeit kompliziert steuert, weil der Markt alleine macht's nicht gesund, das System, und sorgt eben eher für höhere Ausgaben, weil jeder versucht, seine Einnahmen so weit wie möglich nach oben zu schrauben.
4: Gucken wir jetzt mal auf uns selber so. Jeder fragt ja, wie kann ich denn für mich am meisten rausholen, am wenigsten zahlen? Wie stelle ich mich am besten auf? Und da gibt es viele, die sagen, ja, also vielleicht dann doch als Gutverdiener eine private Krankenversicherung. Und da ändern sich aber jetzt die Spielregeln, oder?
5: Ja, es wird für die gesetzlich Versicherten, die gut verdienen, die sogenannte Beitragsbemessungsgrenze angehoben. Da geht es um 300 Euro pro Monat nach oben. Klingt nach viel, aber das ist ja nur so das, woraus das Geld geschöpft wird, wenn man so möchte.
4: Also und ich muss nicht 300 Euro mehr zahlen, sondern
5: nein, um Himmels Willen. Also das wird je nachdem so um die 20 Euro. Der Verband der privaten Krankenversicherer selber sagt, es sind, wenn man dann Steuervorteile abzieht, eigentlich eher so 17,50 Euro im Monat, die draufkommen für diese etwas besser Verdienenden. Das sagen auch die Privatversicherer selber, da muss man jetzt nicht irgendwie hektisch werden deswegen, ja, und eine Lebensentscheidung treffen, was der Wechsel in die PKV ist. Das ist eine Lebensentscheidung.
3: Und der Verkehrsservice in der ARD-Infonacht mit einer dringenden Meldung. Achtung an Falschfahrer auf der A46 Wuppertal-Heinsberg. Zwischen Düsseldorf-Wersten und Dreieck-Neuss-Süd kommt Ihnen ein Falschfahrer entgegen. Fahren Sie äußerst rechts und überholen Sie nicht. Auf der A46 Wuppertal-Heinsberg zwischen Düsseldorf-Wersten und Dreieck-Neuss-Süd ist ein Falschfahrer unterwegs. Vorsicht bitte in beiden Richtungen. Und jetzt weiter mit unserem Podcast zur Reform der Krankenkassen.
5: Gleichzeitig wird aber auch die sogenannte Versicherungspflichtgrenze angehoben, also die Grenze, ab der es mir überhaupt erst erlaubt ist, in die PKV zu wechseln als Angestellter. Die geht auch um 300 Euro nach oben. Das heißt, es wird für etliche Leute schwieriger, dann in die PKV zu wechseln. Und da könnte es sein, dass das einige dann nochmal angestrengt drüber nachdenken, ob es sich denn lohnt für sie oder ob es einfach eine gute Option für sie ist.
4: Naja, ist es denn? Das ist ja immer die Frage, ne? Also auf der Habenseite, auf der Plusseite hat man natürlich immer die Diskussion, schnellere Termine. Man muss sich nicht mit höheren Zuzahlungen rumschlagen. Die zahlen Dinge, die die gesetzlichen Kassen oft nicht zahlen. Und manchmal noch für einen geringeren Beitrag, da wird man dann geködert und wird gesagt, also bei uns zahlst du nur 300 oder 400 Euro statt bei der gesetzlichen viel, viel mehr. Ist das eine gute Entscheidung für Leute, die genug Geld haben, in die Private zu gehen?
5: Kannst du pauschal leider echt nicht so sagen. Ne? Also es kann ja sein, dass es jetzt für dich, wenn du irgendwie Anfang 30 bist, gut verdienst, sagst ja super, spannende Frage, wirst du Kinder kriegen später, weil die bleiben in der gesetzlichen beitragsfrei mitversichert. In der privaten Krankenversicherung kosten die was. Dann hast du jetzt dann vielleicht einen günstigen Tarif, aber der kann, wenn du älter bist, und da sage ich jetzt nicht mit 90, sondern eigentlich schon so mit um die 50, einiges teurer werden. Also das, was du heute zahlst, kann in 5 oder in 10 Jahren ganz anders sein. Also die private Krankenversicherung hat nach eigenen Angaben zum Beginn des Jahres 2026 die Prämien um 13% im Schnitt angehoben. Ja, also da haben auch viele Leute echt ganz schön geguckt. Das mit den schnelleren Terminen, ja schon, aber ich habe die Erfahrung gemacht, es kommt eigentlich vor allem darauf an, ob du ein gutes Netzwerk in der Ärzteschaft hast, ob du einen Hausarzt hast, eine Hausärztin, die dir dann gut Termine verschaffen, ob du vielleicht einfach im Freundes- und Bekanntenkreis Leute kennst. Also ich habe vor 30 Jahren die Möglichkeit gehabt, in die PKV zu wechseln. Ich habe es nicht gemacht. Ich habe es aber auch nicht bereut.
4: Ah, okay. Das wäre meine nächste Frage gewesen.
5: Nee, aber ich kenne andere Leute, die sind in die PKV gewechselt. Die haben es auch nicht bereut. Ich kenne aber auch welche, die haben es bereut. Also es gibt da echt keine One-Size-Fits-All-Regel dafür, muss man sagen. Was man nicht machen sollte, irgendwie blauäugig jetzt in Hektik, Panik verfallen und sagen, so, jetzt muss ich ganz schnell.
4: Okay, dann bleiben wir jetzt mal, du sagst ja, du hast es nicht bereut, einfach bei der gesetzlichen in diesem Solidarprinzip. Kann ich dann irgendwo sparen? Gibt es irgendwo so kleine Tricks und Kniffe, die du rausgefunden hast, mit denen man vielleicht auch wirklich seinen eigenen Beitrag senken kann oder die Kasse dann doch mehr zahlt, weil sie sagt, ja, der hat es dann verdient, weil der hat wirklich gut auf sich geachtet. Gibt es da was zum Sparen?
5: Da haben viele Kassen verschiedene Bonusprogramme, wo du dann zum Beispiel Zuschüsse kriegst, auch für Sportgeräte oder für Gesundheitskurse. Das musst du dir bei jeder Kasse einzeln anschauen. Aber du musst auch immer gucken, was ist denn das für eine Kasse insgesamt? Weil das sind teilweise Kassen, die dann einen hohen Beitragssatz haben, was dann vielleicht gar nicht auffällt, weil du begeistert bist, hoppla, ich kriege hier 500 Euro für das und das. Also du musst dir wirklich immer das Gesamtpaket anschauen und du musst auch überlegen, ist das jetzt eine Kasse, wo ich das Gefühl habe, dass die groß genug sind, um guten Service zu haben, auch Verträge mit Ärztegruppen zu schließen zum Beispiel. Also gesetzliche Krankenversicherung, muss man einfach sagen, ist nichts für Schnäppchenjäger, sondern ist ein Solidarsystem. Also da ist einfach der Grundgedanke ein anderer, als zu sagen, ich hole hier das und das raus. Es gibt Preisunterschiede bei den Kassen. Es gibt welche, die sind deutlich günstiger als andere. Aber da muss man auch immer vorher gucken, was hat die denn insgesamt eigentlich im Angebot und ist die auch da präsent, wo ich lebe, oder sitzt die irgendwo 500 Kilometer entfernt?
3: 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Zum Beispiel im Brandenburger Handwerk bei den Klimatechnikern, die die Energiewende mit dem Einbau und Austausch von Heizungen und Wärmepumpen umsetzen. Ein neues Bundesprogramm holt jetzt Klimatechniker aus Usbekistan nach Deutschland. Die ersten beiden arbeiten inzwischen in Brandenburg. Amelie Ernst stellt sie und das Projekt vor.
6: Khurshid Bektursunov und Shobajan Rabonov sind Pioniere. Sie sind die ersten usbekischen Klimaanlagenmechaniker, die über das Bundesprogramm FIT nach Deutschland gekommen sind. Seit Mitte Januar arbeiten die beiden bei der Firma HTB Haustechnik in Brandenburg an der Havel. Der Grund für sie, nach Deutschland zu kommen, sind die Perspektiven hier und die Arbeitsqualität.
7: Für mich war vor allem die deutsche Qualität entscheidend. In meiner Kindheit habe ich darüber viel gehört. Bei uns zu Hause, es gibt schon seit vielen Jahren eine deutsche Wasserwaage. Sie funktioniert auch jetzt noch wie neu. Sie ist sogar älter als ich.
8: Ich sehe meine Zukunft in Deutschland, weil es viele Möglichkeiten hier gibt, zu arbeiten, zu lernen. So, ich kann hier eine erfolgreiche Karriere aufbauen. So, deshalb bin ich hier gekommen.
6: Khurshid Bektursunov und Shobajan Rabonov haben ihre Ausbildung zum Klimaanlagenmechaniker in Usbekistan absolviert und dort auch schon mehrere Jahre im Beruf gearbeitet. Vor dem Wechsel nach Deutschland standen intensive Deutschkurse und Fachlehrgänge, denn es gibt Unterschiede im Arbeitsalltag zwischen Usbekistan und Deutschland. Doch größer als die fachlichen Hürden sind für ihren Chef Dirk Lause die bürokratischen. Ein Beispiel, die Anerkennung des usbekischen Führerscheins. Das kann dauern.
9: Aber auch die Anmeldung, eben Steuernummer, Krankenkasse. Überall muss man also hinlaufen. Das geht nicht automatisch. Selbst das Öffnen eines Bankkontos ist für Usbeken dann etwas problematisch. Weil sie müssen den Arbeitsvertrag nachweisen, müssen viele Unterlagen noch wieder mitbringen, damit das anerkannt wird.
6: Trotzdem nimmt die HTB Haustechnik all das gern in Kauf. Denn ansonsten würde das Unternehmen schrumpfen, statt zu wachsen.
9: Also der Druck ist enorm in der Handwerkerschaft. Wir brauchen Nachwuchs, wir brauchen Fachkräfte, um einfach jetzt die Nachfrage zu befriedigen. Und es ist einfach für uns eine Chance, einen weiteren Weg zu gehen.
6: Zwei Bosnier arbeiten bereits erfolgreich im Unternehmen. Gleiches erhofft sich Dirk Lause auch für die beiden neuen Kollegen aus Usbekistan. Vorbehalte gegenüber ausländischen Fachkräften kennt auch Robert Wüst, der Präsident der Potsdamer Handwerkskammer. Doch letztlich müsse sich jeder Betrieb früher oder später mit der Realität auseinandersetzen.
10: Sicherlich haben wir bei uns in Deutschland auch eine Menge Leute, die noch einen Job suchen. Aber Fakt ist eins, dass wir gerade hier in Brandenburg eine Zahl haben. Wir haben jedes Jahr 40.000 Leute, die in den Ruhestand gehen, also quasi aus den Betrieben ausscheiden. Und wir haben nur 20.000 Schulabgänger.
6: Und auch die Kunden müssten ein Interesse am Einsatz ausländischer Fachkräfte haben, sagt Handwerksmeister Dirk Lause. Denn ansonsten müssten sie künftig immer länger auf eine neue Heizung oder Wärmepumpe warten.
3: Usbekische Klimatechniker für Brandenburg, Amelie Ernst berichtete. Und das war die ARD Infonacht bis hierhin mit Sven Hasenclever. Nach den nächsten Nachrichten um 2 geht's weiter mit Detlef Karg.

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1: Um 2 Uhr mit Olaf Knapp. In den frühen Morgenstunden soll die MV Hodius, an deren Bord es bisher zu 8 Infektionen mit dem Hunter-Virus gekommen ist, vor Teneriffa ankern. Die Passagiere und ein Teil der Crew sollen unter hohen Sicherheitsvorkehrungen von Bord gebracht und in ihre Herkunftsländer ausgeflogen werden. Aus Barcelona, Julia Macher.
2: Die MV Hondius legt nicht direkt am Kai an, sondern ankert im Hafenbecken von Granadilla im Südosten Teneriffas. Und von dort werden die 86 Passagiere und ein Teil der Crew nach einer gründlichen Untersuchung dann in Beibooten an Land gebracht. Am Hafen werden sie dann in speziell ausgestatteten Militärfahrzeugen zum 10 Minuten entfernten Flughafen gefahren, wo bereits von den jeweiligen Herkunftsländern gecharterte Flugzeuge und Militärmaschinen bereitstehen. Während der gesamten Transportzeit werde es zu keinem Zeitpunkt zu Kontakt mit der Inselbevölkerung kommen. Das hat die spanische Regierung gestern mehrfach betont.